0: Landespressekonferenz. Armin Willingmann zieht 5-jährige Energiebilanz.
1: Die zu Ende gehende Legislatur veranlasste Energieminister Willingmann zu einer Bilanz der geleisteten Arbeit in den vergangenen 5 Jahren. Liegt doch in seinem Zuständigkeitsbereich die Aufgabe zum Ausbau der Energieinfrastruktur in Sachsen-Anhalt in einem global aufgestellten Marktumfeld. Das hat sich in den letzten Jahren einschneidend verändert. Vor allem die kriegerischen Auseinandersetzungen der Russen in der Ukraine und die kriegerischen Auseinandersetzungen im Nahen Osten sorgten dafür, dass fossile Energieträger wie Erdöl und Erdgas sich nicht nur verteuerten, sondern auch verknappten. Vielleicht ein Ausblick auf Zeiten, wenn diese Rohstoffe wegen ihrer Endlichkeit einmal nicht mehr verfügbar sind? Das veranlasste die aktuelle Landesregierung, dem Trend der Zeit zu folgen und den Ausbau erneuerbarer Energien zu beschleunigen. Energien, die Willingmann gern als Heimatenergien bezeichnet.
2: Wir leben ja in einer etwas diffusen Krisenstimmung. Nicht allerorten wird gejammert und zu Recht auch beklagt, dass diese Situation angespannt ist. Aber wir wollen natürlich auch nochmal darüber reden, wo wir eigentlich hinwollen und was uns helfen kann, aus der Krise rauszukommen. Und ein Thema dabei ist ohne Frage die künftige Versorgung mit Energie und auch die Frage, wie künftig die energieintensiven Einrichtungen bei uns im Lande mit Strom oder mit einem Energieträger zu versorgen.
1: Es geht also darum, internationale Abhängigkeiten zu verringern, auch wenn sicher ist, dass ein Industrieland wie Deutschland auf lange Sicht nicht ohne Energieimporte auskommen wird. Und da kommt der Wasserstoff in den Blick, der als Energieträger der Zukunft gebraucht wird. Den kann man einerseits selbst herstellen, indem man Wasser auf elektrischen Wegen in seine Bestandteile Wasserstoff und Sauerstoff zerlegt, andererseits aber auch importieren aus Ländern des Südens, wo Solarenergie in großen Mengen vorhanden ist. Und da kommt dem Transport des Gases eine besondere Bedeutung zu.
2: Eine der wichtigsten Fragen für die Energieversorgung unserer hochenergieintensiven Industrie ist das sogenannte Wasserstoffkernnetz. Rund 9000 Kilometer Wasserstoffleitung, die es durch ganz Deutschland geben soll. 600 Kilometer davon bei uns in Sachsen-Anhalt. Wir waren die Ersten, die 25 Kilometer neu errichtet oder ertüchtigte Leitung zwischen Bad Lauchstädt und Leuna in Betrieb nehmen konnten. Das war im April 2025 und Gascade hat im Dezember 2025 weitere 400 Kilometer ehemaliger Erdgasleitung auf H2-Transport umgestellt, also auf Wasserstoff. Es geht also an dieser Stelle voran.
1: Da würde sich Willingmann ein größeres Tempo wünschen, denn vor 5 Jahren war man wohl zu optimistisch, was den Fortgang der Wasserstoffsubstitution betraf. Sowohl bei der Herstellung des Gases als auch bei seinem Preis, der immer noch doppelt so hoch ist wie der des Wasserstoffs, den man aus Erdgas herstellt. Weshalb Willingmann politische Weichenstellungen besonders auf EU-Ebene fordert.
2: Die Unternehmen, die grünen Wasserstoff herstellen müssen, nachweisen, dass genau in der Stunde Ökostrom verbraucht wurde, in der auch der Wasserstoff erzeugt wurde. Das ist unproblematisch, wenn Sie nur Ökostrom nutzen, wird dann kritisch, wenn Sie es mixen. Das ist in der Praxis kaum machbar und wir hören von den Unternehmen, dass dieses Nachweisproblem ein extremes Hemmnis ist, um an grünen Wasserstoff, und zwar an bezahlbaren grünen Wasserstoff, zu kommen.
1: Dafür ist man beim Ausbau der Wind- und Solarkraft auf gutem Weg. Sachsen-Anhalt konnte seine Spitzenposition in Deutschland behaupten, allerdings weniger durch Neubau, sondern eher durch sogenanntes Repowering, wo alte Windräder durch neue mit mehr Leistung ersetzt werden.
2: Wir können insgesamt mit unserer Ausbausituation sehr zufrieden sein. Es muss noch mehr werden, also ich sage es jetzt vor allen Dingen für Solar und Wind. Aber es wird ja auch mehr. Wir sehen es an den Genehmigungszahlen jetzt für das laufende Jahr und das, was in der näheren Zukunft geplant ist. Also an dieser Stelle sollte man einfach nicht nachlassen. Es ist gut, dass wir diesen Weg weitergehen.

0: weiter beschreiten.
1: Auch auf dieser Medienkonferenz konnte man die Sorge bemerken, dass ein Regierungswechsel in Sachsen-Anhalt die Weiterentwicklung auf diesem Feld der Landespolitik beenden könnte. Weshalb Willingmann seiner Hoffnung Ausdruck verlieh, dass der Wähler diesen Weg zur Selbstversorgung als gute Alternative zu fossilen Energieträgern erkennt und nicht falsche Prioritäten setzt.
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0: Am Samstagvormittag wird es überwiegend sonnig bei Temperaturen um 23 Grad. Mittags ist es teils sonnig mit ein paar Wolken und es weht ein leichter Wind aus Südwesten. Zum Abend hin ziehen mehr Wolken auf bei Temperaturen um 28 Grad. In der Nacht bleibt es überwiegend bewölkt und es weht ein leichter Wind aus Westen. Der Sonntag bleibt stark bewölkt bei Temperaturen um 22 Grad.
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0: German Stunt Week. Spektakuläre Stunts auf zwei Rädern.
2: So klang es. Und so sah es am Wochenende auf dem Flugplatz Eilstedt aus. Über 650 Motorrad-Stuntfahrer aus Deutschland, Europa und der ganzen Welt trafen sich vom 6. bis 12. Juli auf dem Flugplatz Eilstedt, um sich in verschiedenen Wettbewerben zu messen. Das Gelände bot ausreichend Platz, sodass an mehreren Stellen Rennen und Wettkämpfe ausgetragen werden konnten und teilweise bis zu 300 Fahrer gleichzeitig ihr Können zeigen konnten. Jens Grabner, der gemeinsam mit Sebastian Gläse die German Stunt Week ausrichtet, blickte während der International Stunt Riding Competition bereits auf das Wochenende zurück.
3: Also ich muss sagen, dieses Jahr war wirklich Wahnsinn. Also wir haben super Wetter die ganze Woche gehabt. Wir haben super coole Fahrer da. Wir haben die Pro-Fahrer, die Competition-Fahrer, die hier sind, die sich mit allen jungen Fahrern super verstehen. Wenn sobald da oben Mike Jensen zum Beispiel fährt, ein super Stuntrider aus Dänemark, da stehen alle daneben von den ganzen Jungschen hier und gucken dem zu. Das ist mega, ja. Und ich muss echt sagen, das, was diese Woche hier passiert ist, hatten wir die letzten Jahre gar nicht in so, wie das jetzt ist. Ja, also wir haben wie eine große Familie hier und das ist schon echt stark. Und auch die Crew, also unser Team, arbeitet super zusammen. Also dass wir die nicht im Hintergrund hätten, würde das gar nicht funktionieren, ja. Und Basti und ich, wir machen das ja jetzt nur schon ein paar Jahre und ich muss echt sagen, also dieses Jahr mega.
2: Fastest Wheelie, No Limit Circles, Broken Heads oder Longest Stoppy. Begriffe, die dem Laien nicht viel sagen, ihn jedoch zum Staunen brachten. Vor allem beim Höhepunkt der Veranstaltung, der ISC, International Stunt Riding Competition. 23 Stuntfahrer standen im Halbfinale. Die 10 Besten stellten sich am Samstag im Finale noch einmal der Jury. Wir blicken auf einige Impressionen.

0: Getreu dem Motto von Stuntern für Stunter blickte Jens Grabner abschließend positiv auf das kommende Jahr.
1: Ja, auf jeden Fall, weil wir feiern nächstes Jahr 20 Jahre jetzt. Also dieses Event an sich, die Germ Stunt Days und Germ Stunt Week, die gibt es seit 2007, sind im Priest entstanden, ja, sind dann mal zwischenzeitlich in Zerbst gelandet. Aber wir haben halt das Problem, dass im Priest zum Beispiel der Flugplatz Solarfelder draufgebaut wurden. In Zerbst wurden Solarfelder draufgebaut. Der einzige Flugplatz, den wir jetzt noch haben, der das wirklich hergibt, ist dieser hier in Eichstätt. Und da muss ich auch der Stadt Eichstätt und der ganzen Gemeinde hier ringsherum einen riesen Dank aussprechen, dass wir hier so herzlich aufgenommen wurden. Und das ist so das, was ich einfach nur mitgeben will. Wir sind wirklich glücklich, dass wir diesen riesen Platz hier zur Verfügung haben, um mit so vielen Fahrern und Campern und mit unserer ganzen Crew hier so teilnehmen zu können. Das ist schon echt toll.
2: Viele Projekte. Vorbereitung auf die Landesgartenschau.
3: In 2 Jahren kommt die Landesgartenschau in die Lutherstadt Wittenberg. Hierfür können mit großen Fördersummen einige Projekte umgesetzt werden, die die Stadt verschönern sollen. In der Vergangenheit wurden schon viele dieser Projekte vorgestellt. Nun ging es bei einem Pressetermin am 30. Juni jedoch nicht um die Stadt Wittenberg selbst, sondern um Projekte, die in den verschiedenen Ortsteilen vorgestellt werden.
4: Bei der Lara war uns immer wichtig, dass das bei unserer Landesgartenschau nicht nur in der Kernstadt stattfindet, sondern wir haben nun genügend Ortschaften und die sollen von diesem Ereignis auch mit partizipieren. Und da waren sich Stadtrat und Verwaltung auch einig, dass wir das im Zusammenhang mit der Landesgartenschau auch wirklich fördern.
3: Die Stadt gibt hier einen Sockelbetrag von 20.000 Euro. Mit zusätzlichem Eigenanteil und Spendeneinnahmen wurden nun für 2 Projekte in Segrena 60.000 Euro in die Hand genommen. Als erstes Projekt wurden nun die 3 Bushaltestellen, die den Ort durchziehen, verschönert. Mit einer Summe von 10.000 Euro wurde sich hier ein ganz besonderes Konzept ausgedacht.
5: Diese Bushaltestellen, die sind ja 3 Stück an der Zahl in Segrena, und dass die einen Bezug zu diesem Punkt haben. Also sprich, wir haben viele Denkmäler und wir haben schöne Orte. Also haben wir gesagt, wir haben eine Kirche hier in der Mühlstraße, also Bezug technisch auf die Kirche mit Geschichte und so weiter. Und wir haben gesagt, so setze ich das natürlich auch fort, in Bläsern und am Friedhof. Und am Friedhof haben wir gesagt, wir möchten ein Luftbild, auf dem eben dargestellt wird, was wo ist in Segrena mit Erläuterung und so weiter. Und in Bläsern halt eben das Hofgestüt und die Feuerwehr und so weiter. Und wir sind davon ausgegangen, dass eben an der Bushaltestelle sich das, ja, die Bevölkerung trifft. Man steht hier, man wartet auf den Bus und man möchte sich informieren.
3: Um den Gemeinschaftsgedanken der Haltestellen noch weiter hervorzuheben, ließ Segrena noch ein schwarzes Brett anbringen. Hier können Vereine und Interessierte ihre Veranstaltungen bewerben und wichtige Informationen unter die Bürger bringen. Für ein zweites und umfangreicheres Projekt wollte man sich jedoch nicht alleine im Ortschaftsrat entscheiden. Hier wurde die Jugend mit einbezogen und einfach mal gefragt, was sie denn gerne machen wollen.
6: Wir sind an den Ortschaftsrat herangetreten.

0: vertreten, dass wir sehr gerne die Jugendlichen mit beteiligen würden. Und da war der Jugendclub, der hier in Segrena ist, ein großer Ansprechpartner für uns. Und wir haben dann die Synergien genutzt, dass das Frühlingsfest hier in Segrena immer ein Ereignis ist, wo viele Menschen zusammenkommen, wo das ganze Dorf zusammen ist und wir da auch die Jugendlichen treffen. Und das Event haben wir benutzt, um dann eben auch die Jugendlichen von unserem Workshop zu überzeugen und mit denen ins Gespräch zu kommen, was denn ein guter Platz für sie wäre, wo sie sich wünschen zu sein und generell, was sie denn auch überhaupt möchten, wie sie ihre Freizeit gerne verbringen möchten im Dorf.
1: Mit Workshops und einem Wettbewerb wurde überlegt, was man denn umsetzen will und kann. Am Ende waren sich die meisten einig, den perfekten Ort für ein Projekt gefunden zu haben.
0: Also im Ergebnis hat sich dieser kleine Bolzplatz, den es im Bestand schon gibt, hinter der Dorfkirche als geeignet erwiesen oder auch als Wunsch von den Jugendlichen wurde an uns herangetreten. Und schlussendlich soll dort ein Platz entstehen, der nach ihren Bedürfnissen gestaltet ist. Die wesentlichen Erkenntnisse daraus waren, dass sie sich was wünschen, wo sie mit den Fahrrädern langfahren können, was in Richtung BMX-Strecke geht. Das Thema Sitzen ist ganz groß bei den Jugendlichen verbreitet, aber auch so ganz banale Sachen wie Fahrradabstellbügel, ein Mülleimer und Sitzgelegenheit, die sehr gewünscht worden sind. Ja.
1: Jetzt ist das Projekt rund um den Bollplatz gerade in Planung. Es wird versucht, auf die Wünsche und Ideen der Kinder und Jugendlichen einzugehen. Ob denen das dann auch alles so passt, weiß man im Planungsbüro aber eher selten. Genau deswegen will man auch weiterhin mit ihnen im Kontakt bleiben.
0: Genau, wir sind jetzt dabei, die Planung so weit voranzutreiben, dass sie erstmal, sage ich mal, auch für Jugendliche verständlich ist. Und danach wird man gerne nochmal mit denen auch ins Gespräch gehen, ob das den Zielstellungen entspricht, was sie sich gewünscht haben und dann weiter in die Umsetzungsplanung auch zu gehen.
1: Diese zwei Projekte in der Ortschaft Segrena sind nur wenige von vielen, die in den nächsten 2 Jahren in den verschiedenen Ortsteilen der Lutherstadt Wittenberg umgesetzt werden. Die Lager 2028 bietet hierfür eine tolle Möglichkeit, um nicht nur die Kernstadt, sondern auch ihr Umland schöner zu gestalten.

0: Das Welterbe Quedlinburg. Fachwerk, die Kunst des Hauses aus vergangener Zeit. Wer schon einmal Quedlinburg besucht hat und durch die Innenstadt geschlendert ist, der weiß, dass es in der Welterbestadt das ein oder andere historische Fachwerkhaus gibt. Zusätzlich lässt sich erkennen, dass diese sehr gut erhalten sind, noch immer genutzt werden und maßgeblich das Stadtbild prägen. Die Altstadt ist eine der größten in ganz Deutschland. Die historischen Fachwerkbauten erzählen Geschichten aus den vergangenen Epochen und belegen den Wandel von Baustilen. Die teilweise prunkvollen Bauten spiegeln den damaligen Wohlstand der Quedlinburger wider. Touristen können hinter jeder Ecke neue und einzigartige Fachwerkhäuser entdecken. Schon vor der Aufnahme in die Weltkulturerbeliste ist die Altstadt ein beliebtes Reiseziel und über die Grenzen Sachsen-Anhalts hinaus bekannt. Kein Wunder also, dass das Fachwerk Quedlinburgs ein Grund für die Auszeichnung zum Weltkulturerbe ist.
1: Quedlinburg ist seit dem 17.12.1994 Welterbestadt, in die Liste des Welterbes aufgenommen worden. Quedlinburg ist Welterbe durch seinen außergewöhnlichen universellen Wert, der da ist, dass Quedlinburg eine einflussreiche Stätte deutscher Geschichte ist, sowie ein hervorragendes Denkmal der Stadtbaukunst.
0: Quedlinburg hat mit der erhaltenen Fachwerkkunst ein immenses Glück. Viele andere Städte verloren fast all ihre Fachwerkgebäude im Zuge des Zweiten Weltkrieges. Umso schützenswerter ist gerade dieses Weltkulturerbe in Quedlinburg. Die Pflege der altertümlichen Bauten erfordert besondere Maßnahmen. Verständlich also, dass 2002 die Deutsche Stiftung Denkmalschutz das Deutsche Fachwerkzentrum Quedlinburg im Herzen der Welterbestadt gründete. Die Fachwerkkultur nimmt in der über 1000 Jahre alten Stadt Quedlinburg einen sehr hohen Stellenwert ein.
1: Die Fachwerke erstrecken sich über 8 Jahrhunderte und ganz besonders ist, dass sehr viele Bestandteile des Fachwerkgebäudes erhalten ist, was man auch heute noch authentisch erleben kann, mit allen Details, mit allen Inschriften und mit historischen Hölzern.
0: Durch den Erhalt sämtlicher Details ist die Geschichte hinter den Bauwerken ebenfalls sehr gut nachvollziehbar. Durch die gut zur Geltung kommenden Unterschiede wie Baustile, Größe, Gestaltung und viele mehr ist die Vielfalt in der 1000-jährigen Altstadt grenzenlos. Nicht nur jeder Straßenzug, sondern jedes Haus ist einzigartig unverkennbar und einen Blick wert. Ein immer wiederkehrendes Highlight im Jahr ist der Tag des offenen Denkmals. Dabei dürfen interessierte Besucher sogar in einige der Fachwerkbauten schauen und mehr über die Geschichte des Hauses erfahren.
1: Ganz besonders ist das natürlich möglich zu unserem Tag des offenen Denkmals. Wir haben da in der Regel, öffnen da die Eigentümer ihre Türen von ca. 60 Einzeldenkmalen. Aber wir haben auch ein Fachwerkmuseum, den Ständerbau, was ein typisches Fachwerkgebäude ist, sowie die Kunstgebäude im Wortspeicher, wo man auch die typischen Fachwerkdetails erkennen kann.
0: Die Auszeichnung zum Weltkulturerbe hilft selbstverständlich als Marketinginstrument. Doch der Charme der Altstadt ist nicht zu unterschätzen und spielt bei der Beliebtheit bei Reisenden eine wichtige Rolle. Quedlinburg ist ein Magnet für Touristen und das Jahr für Jahr und gehört in Sachsen-Anhalt zu den wichtigsten Urlaubsdestinationen des Landes. Dazu trägt nicht nur die immense Menge an historischen Fachwerkbauten bei, sondern auch die geschichtlichen Rahmenbedingungen und die professionelle Erhaltung und Pflege der Bauten. Dies alles ist Grund für die Auszeichnung Weltkulturerbe.

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0: Am Samstagvormittag wird es überwiegend sonnig bei Temperaturen um 23 Grad. Mittags ist es teils sonnig mit ein paar Wolken und es weht ein leichter Wind aus Südwesten. Zum Abend hin ziehen mehr Wolken auf bei Temperaturen um 28 Grad. In der Nacht bleibt es überwiegend bewölkt und es weht ein leichter Wind aus Westen. Der Sonntag bleibt stark bewölkt bei Temperaturen um 22 Grad.
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0: Glück auf in Sachsen-Anhalt. Premiere für den Landesbergmannstag.
2: Am 11. und 12. Juli 2026 lud die Rosenstadt Sangerhausen GmbH gemeinsam mit dem Landesverband der Bergmanns-, Hütten- und Knappenvereine zum ersten Landesbergmannstag Sachsen-Anhalt auf den Röhrichschacht Wettelrode ein. Während am Samstag von 10 bis 16 Uhr die bergmännische Souvenir- und Informationsmeile Besucher anlockte, stand am Sonntag traditionsgemäß die Festveranstaltung auf dem Programm. Eröffnet wurde diese durch den Aufmarsch der Vereine, welche die bergmännische Tradition fortführen oder eng mit ihr verbunden sind. Dabei kamen die Vereine aber nicht nur aus der Region Mansfeld-Südharz. Auch weitere Anfahrtswege hatten sie für eine Teilnahme in Kauf genommen. Trotz der frühen Stunde beobachteten einige Schaulustige den kleinen Umzug, der die Vereine und natürlich auch die Gäste am Ende ins Festzelt auf dem Gelände des Schaubergwerks führte.

Musikalisch begleitet durch das Kyffhäuser Landorchester sangen dann zum festlichen Start nahezu alle Anwesenden mehrere Strophen des Steigerliedes, das gern als heimliche Hymne des Mansfelder Landes bezeichnet wird, ursprünglich aber aus dem sächsischen Erzgebirge stammt. Der Marsch steht übrigens seit 2020 im Inventar des immateriellen Kulturerbes von Nordrhein-Westfalen. Seit 2023 auch im bundesweiten Verzeichnis des immateriellen Kulturerbes.

0: Einen Teil der Begrüßung übernahm der Oberbürgermeister der Stadt Sangerhausen, Thorsten Schweiger, der mit emotionalen Worten die Bedeutung des Veranstaltungsortes hervorhob.
1: Es ist mir eine sehr große Freude, Sie hier alle begrüßen zu können, und nicht nur eine Freude, sondern auch eine Ehre. Denn der Röhrichschacht Wettelrode ist natürlich ein besonderer Ort für uns. Dieser Ort ist weit mehr als nur ein technisches Denkmal, was er ja offiziell ist, oder ein historischer Schauplatz. Er ist, glaube ich, ein lebendiger Erinnerungsort für alle, die den Bergbau lieben. Er ist Stück unserer Identität und er ist auch für ganz viele Menschen hier einfach ein Stück Heimat.
0: Es ist mittlerweile schon eine Tradition, dass die am Bergmannstag teilnehmenden Vereine eine Erinnerungsfahnenschleife an ihre Banner gehängt bekommen. Diese Aufgabe übernahmen neben dem Stadtoberhaupt auch die Rosenprinzessin Maike die Erste und die anwesende Stasfurter Salzfee Julia die Erste. Thomas Wäsche, Leiter des Erlebniszentrum Bergbau Röhrigschacht, machte deutlich, welche enorme Herausforderung der Alltag für das kleine Team vor Ort ist.
2: Ja, unser Team ist wirklich winzig. Stefan Ackermann, Lukas Eckert, Marco Thorhauer, Thomas Messerschmidt, Karin Toben und Christine Bergmann versuchen alles, um den Gästen den Aufenthalt in Museum, Schaubergwerk und Gaststätte so angenehm wie möglich zu machen. Dass uns das hier zumeist gelingt, zeigen die Bewertungen bei Google Maps. 4,8 und 5 Sterne sind weit mehr als zufriedenstellend. Sie zeigen, dass wir den Nerv der Besucher treffen. Neben dem Erlebnis, wo Seilfahrt und Bahnfahrt ganz vorn genannt sind, werden Freundlichkeit, Witz und Fachkompetenz hervorgehoben.
0: Durch die Aufwertung als ersten Landesbergmannstag waren nicht nur Gäste erschienen, die auch sonst regelmäßig an der Festveranstaltung teilnehmen. Man konnte auch weitere hochrangige Persönlichkeiten in Wettelrode begrüßen. So war die im Ministerium für Wirtschaft, Tourismus, Landwirtschaft und Forsten für Bergbau verantwortliche Staatssekretärin Stefanie Pötsch aus Magdeburg gekommen. Im Bild rechts neben der Rosenprinzessin. In Begleitung des Geschäftsführers des Bundesverbandes der Bergmann-, Knappen- und Hüttenvereine nahm der Vorsitzende Bernd Stahl teil, der auch ein Grußwort hielt. Davor hatte schon Lukas Eggert, der Vorsitzende des Landesverbandes der Bergmann-, Knappen- und Hüttenvereine, gesprochen. Am Ende seiner Worte erhielt einer der Mitarbeiter des Erlebniszentrums, Stefan Ackermann, einen Dank in Form der Ehrennadel des Verbandes in Bronze. Wichtiger Höhepunkt war aber ohne Zweifel die Übergabe der, sagen wir, Ernennungsurkunde, mit der das Erlebniszentrum Bergbau für das jährliche Fest Bergmannstag auf dem Röhrigschacht nun künftig immer den Titel Landesbergmannstag Sachsen-Anhalt benutzen darf.

0: Unser Land, unsere Vereine.
1: Dessau-Roßlau ist eine Stadt mit einer schillernden Geschichte. Von Fürsten wie Johann Georg II., Leopold I. und der Fürstin Luise mit ihren beeindruckenden Residenzen, über Hugo Junkers mit seinem Junkerswerk bis Walter Gropius, dem Bauhausbegründer. Zahlreiche Ehrenamtliche in der Stadt an Elbe und Mulde setzen sich seit jeher ein, um diese Historie zu erhalten und an die Nachwelt weiterzugeben. So auch im circa 300 Jahre alten Ortsteil Dessau-Alten. Ab 1990 sorgte der Altener Heimatforscher Walter Hartmann dafür, dass die Vergangenheit des Ortes in einer umfangreichen Ausstellung festgehalten wird. Nach seinem Ableben entstand im Jahr 2004 der Förder- und Heimatverein Dessau-Alten, der es sich seither zur Aufgabe macht, die Geschichte des Ortes zu erforschen, zu bewahren und bekannt zu machen. Die Jahre vergingen und nicht alles lief wie erhofft. Im Jahr 2022 stand der Verein vor einem Wendepunkt. Entweder löst man sich auf oder man versucht den Neustart. Vereinsmitglied Bernhard, genannt Benno Krause, entschied sich für die zweite Option.
2: Weil es mir Spaß macht. Ich habe zuerst bei euch Leiter vom Natur- und Lehrpfad und bei euch Umstrukturierung bei uns im Verein. Bevor er ganz zumacht, habe ich gesagt, okay, ich werde es machen. Und es macht einfach Spaß. Muss ich so sagen. Ist natürlich stressig, aber es ist gesunder Stress.
1: Seit 2022 ist der 65-jährige Vorstandsvorsitzender beim Heimatverein und kann seitdem auf eine positive Entwicklung blicken. Waren es Anfang 2022 noch 55 Mitglieder, kann man sich jetzt schon über 74 ehrenamtlich engagierte Helfer freuen. Natürlich bringt die Position des Vorsitzenden auch eine große Verantwortung mit sich. Für den Ruheständler ist der Verein mittlerweile zum Mittelpunkt seines Lebens geworden.
2: Weil ich fast täglich im Verein bin und alles versuche, den Verein nach vorne zu bringen. Ich habe neue Mitglieder geholt, das ist A und O. Und dann ist man auf der Suche immer nach Sponsoren. Also für mich eine große Bedeutung, weil ich da viel Zeit verbringen kann.
1: Der Heimatverein kümmert sich zurzeit um eine Vielzahl an Projekten. Das Herzstück ist dabei das Heimatmuseum, welches Besuchern einen umfangreichen Einblick in die Geschichte des Dessauer Stadtteils Alten bietet. Aber auch mit dem Naturlehrpfad lockt der Verein zahlreiche Interessierte. Mit Informationen über Geologie, Pflanzen, Tiere und ihre Lebensräume kann hier, abseits vom Stadtlärm, Entspannung und Erholung gefunden werden. Blickt man dann noch in den Veranstaltungskalender des Fördervereins, weiß man, dass die Ehrenamtler so einiges zu tun haben. Organisierte Wanderungen, die Teilnahme am Museumstag, zahlreiche Feste im ganzen Ortsgebiet und vieles mehr steht auf der Agenda. Ausruhen auf dem, was man bisher erreicht hat, kommt für Benno Krause nicht in Frage. Sein Blick geht in die Zukunft und auf das Wachstum des Vereins.
2: A, durch neue Mitglieder und B, wollen wir uns anders aufstellen, damit wir auch ein bisschen mehr Werbung machen. Und wir kriegen Unterstützung vom Jobcenter ab 1. November, wo wir dann sagen können, okay, das kann ich das Museum wieder durchgehend öffnen, was momentan gar nicht möglich ist. Denn alles kann man nicht alleine schaffen.
1: Wer mehr über die Arbeit des Förder- und Heimatvereins Dessau-Alten erfahren möchte, kann sich unter www.dessau-alten.de informieren.
3: Neue Straßenwärter im Einsatz. Feierliche Azubi-Zeugnisvergabe.
4: Letzte Woche sind in Schönebeck 42 Straßenwärter nach erfolgreichem Abschluss ihrer Ausbildung feierlich freigesprochen wurden. Bei der Veranstaltung erhielten die Absolventen ihre Abschlusszeugnisse und wurden dadurch offiziell in das Berufsleben verabschiedet. Dazu kamen Vertreter aus Politik, Verwaltung und dem Straßenbetriebsdienst zusammen. Diese sprachen in mehreren Redebeiträgen über die Bedeutung des Berufs für die Verkehrssicherheit und die Infrastruktur in Sachsen-Anhalt. Sie würdigten die Leistung der Absolventen und betonten, dass gut ausgebildete Straßenwärter einen wichtigen Beitrag zum sicheren und funktionierenden Straßennetz leisten.
5: Die Straßen in Sachsen-Anhalt sind ja unsere Infrastruktur, die dafür sorgt, dass die Menschen im Land verbunden werden. Das haben wir heute, glaube ich, auch eindrucksvoll gehört. Und die Straßenwärter und Straßenwärterinnen, die sorgen dafür, dass unsere Straßen bei Wind und Wetter im Winter, im Sommer immer sicher bleiben und dass sie für alle befahrbar sind.
4: Im Mittelpunkt der Veranstaltung stand anschließend die feierliche Übergabe der Abschlusszeugnisse. Gemeinsam mit den Urkunden erhielten die frisch ausgebildeten Fachkräfte auch kleine Präsente. Dazu gehörten unter anderem eine Warnweste, die symbolisch für ihren zukünftigen Arbeitsalltag steht. Die Ausbildung zum Straßenwärter dauert insgesamt 3 Jahre und erfolgt im dualen System. Praktische Erfahrungen sammeln die Auszubildenden unter anderem in Straßenmeistereien, Bauhöfen und Straßenbauämtern. Der theoretische Unterricht findet in der berufsbildenden Schule in Schönebeck statt und wird durch überbetriebliche Lehrgänge ergänzt. Während ihrer Ausbildung erwerben die angehenden Fachkräfte umfangreiche Kenntnisse im Straßen- und Tiefbau sowie im Umgang mit Vermessungsgeräten, Maschinen und verschiedenen Baustoffen. Zu ihren späteren Aufgaben gehören die Kontrolle und Instandhaltung von Straßen, Brücken und Parkplätzen, das Beseitigen von Gefahrenstellen wie Schlaglöchern und beschädigten Fahrbahnrändern, die Reinigung von Fahrbahnen und Verkehrszeichen sowie die Pflege von Grünflächen. Auch die Absicherung von Bau- und Unfallstellen sowie der Winterdienst mit Räumen und Streueinsätzen gehören zum Berufsalltag. In diesem Jahr waren es 4 Absolventen, die die Ausbildung mit der Bestnote sehr gut abschließen konnten. Damit zählen sie zu den leistungsstärksten Nachwuchskräften ihres Jahrgangs. Insgesamt durften sich jedoch alle 42 Absolventen über einen erfolgreichen Abschluss freuen. Stellvertretend für den gesamten Jahrgang sprach anschließend der beste Absolvent einige Dankesworte. Er bedankte sich bei den Ausbildern, den Lehrkräften sowie allen Beteiligten, die die angehenden Straßenwärter während der vergangenen 3 Jahre begleitet und unterstützt hatten.
6: Ich habe da so viel gelernt, da gab es eigentlich keine schlechten Situationen. Klar sagt man irgendwann mal, war das jetzt das Richtige oder auch jetzt mit der Ausbildung. Aber ich bin damit voll zufrieden mit der Ausbildung und im Nachhinein würde ich auch immer wieder gleich jedem die Ausbildung empfehlen. Sie ist sehr vielseitig und man kann so viel lernen, auch was man später im Berufsleben anwenden kann, würde ich immer wieder die Ausbildung empfehlen und machen.
0: Traditionelles Schützenfest. Einblick hinter die Kulissen des Vereinslebens.
7: Die Schützengilde Dessau lud erneut zu ihrem traditionellen Schützenfest ein. Das Fest bot nun bereits zum 18. Mal die Gelegenheit, einen Blick hinter die Kulissen des Vereinslebens zu werfen. Am 11. Juli waren auf dem Vereinsgelände im Tiergarten alle Interessierten herzlich eingeladen, vorbeizuschauen und die Welt des Schützensports kennenzulernen.
8: Es ist schön, dass man die befreundeten Vereine immer wieder sieht. Man kennt sich im Laufe der Jahre, man fährt ja auch gegenseitig zu den Wettkämpfen, lädt sich ein, lässt sich einladen und das ist die Tradition.
7: Von 11 bis 17 Uhr erwartete die Besucher bei freiem Eintritt ein abwechslungsreiches Programm. Für die musikalische Unterhaltung sorgten ein DJ, ein Spielmannszug der Stadt Wolfen sowie die Oranienbaumer Jagdhornbläser. Um 14 Uhr begann der offizielle Festakt mit dem Schützenappell, einem Auftritt des Hochfürstlichen Jägerkorps Anhalt-Dessau und der feierlichen Königsproklamation. Dabei übergab das amtierende Schützenpaar seine Titel an die Nachfolger. Dieter Haseloff und Anja Koch freuten sich sehr über die Auszeichnung.
8: Wir sind ja mit die Organisatoren, ne? Und wir sind seit früh um 8 auf dem Weg hier. Und bereiten alles vor, müssen morgen alles wieder aufräumen. Aber den Titel, den hat man schon gut.
7: Außerdem wurde das neue Stadtschützenkönigspaar proklamiert. Lothar Ackermann und Nicole Heim nahmen ihre Auszeichnungen entgegen.
9: Ich bin sehr erfreut, ich bin sehr aufgeregt, dass wieder ein schönes neues Jahr vor mir steht, wo ich viel reisen kann, viel erleben kann. Und bin aber auch ein ganz kleines bisschen betrübt.
7: Mit dem Schützenfest erinnerte die Schützengilde Dessau auch an ihre Wiedervereinigung vor 36 Jahren. Für die Besucher gab es zahlreiche Mitmachangebote. An verschiedenen Stationen konnten sie sich unter anderem mit der Luftpistole ausprobieren, beim Vogelschießen auf einen Holzvogel zielen oder an einer Biathlonanlage ihre Treffsicherheit testen. Heute steht für viele Mitglieder der sportliche Aspekt im Vordergrund. Die Wege zum Schießsport waren jedoch ganz unterschiedlich.
9: Meine ganze Familie ist quasi im Schützenverein, beziehungsweise die Großeltern und Urgroßeltern waren auch Jäger. Das liegt mir quasi einfach im Blut Und mein Vater hat mich so ein bisschen hergebracht, denn meine Mutter und mein Vater waren schon immer auch sehr mit der Schützengilde verbunden. Und ich bin hier quasi geboren.
8: Ich habe in der Ausbildung angefangen mit Kegeln und mein erster Mann meinte, wir müssten jetzt unbedingt ein gemeinsames Hobby haben.

0: und hat die Schützenvereine in der Umgebung abgeklappert. Und dann sind wir in Ragun gelandet beim Schießen. Und ich habe mich ein bisschen als Naturtalent herausgestellt, aber da waren die Trainingsmöglichkeiten nicht so toll. Also musste ich wechseln und bin in die Schützengilde Dessau gekommen. Da konnte ich besser trainieren.
1: Viele nutzten die Gelegenheit, den Schießsport selbst auszuprobieren und sich über den Verein zu informieren. Gerade Einsteigern wird empfohlen, zunächst mit dem Luftdruckschießen anzufangen, bevor später auf größere Kaliber umgestiegen wird. Wer Interesse am Schießen oder am Vereinsleben hat, ist bei der Schützengilde Dessau jederzeit willkommen.
0: Er muss alt genug sein. Luftgewehr darf man erst ab 12 schießen, KK erst ab 16 mit Erlaubnis der Eltern. Und da kann man sich dann hier immer melden. Wir haben Montag, Mittwoch, Freitag Trainingstage. Und der Ansprechpartner wäre dann Ulf Koch, mein Mann.
1: Mit der Veranstaltung zeigte die Schützengilde einmal mehr, wie lebendig das Vereinsleben in Dessau ist. Für viele Besucher war es ein gelungener Einblick in den Schützensport.
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0: Am Samstagvormittag wird es überwiegend sonnig bei Temperaturen um 23 Grad. Mittags ist es teils sonnig mit ein paar Wolken und es weht ein leichter Wind aus Südwesten. Zum Abend hin ziehen mehr Wolken auf bei Temperaturen um 28 Grad. In der Nacht bleibt es überwiegend bewölkt und es weht ein leichter Wind aus Westen. Der Sonntag bleibt stark bewölkt bei Temperaturen um 22 Grad.
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0: Landespressekonferenz. Armin Willingmann zieht 5-jährige Energiebilanz.
1: Die zu Ende gehende Legislatur veranlasste Energieminister Willingmann zu einer Bilanz der geleisteten Arbeit in den vergangenen 5 Jahren. Liegt doch in seinem Zuständigkeitsbereich die Aufgabe zum Ausbau der Energieinfrastruktur in Sachsen-Anhalt in einem global aufgestellten Marktumfeld. Das hat sich in den letzten Jahren einschneidend verändert. Vor allem die kriegerischen Auseinandersetzungen der Russen in der Ukraine und die kriegerischen Auseinandersetzungen im Nahen Osten sorgten dafür, dass fossile Energieträger wie Erdöl und Erdgas sich nicht nur verteuerten, sondern auch verknappten. Vielleicht ein Ausblick auf Zeiten, wenn diese Rohstoffe wegen ihrer Endlichkeit einmal nicht mehr verfügbar sind? Das veranlasste die aktuelle Landesregierung, dem Trend der Zeit zu folgen und den Ausbau erneuerbarer Energien zu beschleunigen. Energien, die Willingmann gern als Heimatenergien bezeichnet.
2: Wir leben ja in einer etwas diffusen Krisenstimmung. Nicht allerorten wird gejammert und zu Recht auch beklagt, dass diese Situation angespannt ist. Aber wir wollen natürlich auch noch mal darüber reden, wo wir eigentlich hinwollen und was uns helfen kann, aus der Krise rauszukommen. Und ein Thema dabei ist ohne Frage die künftige Versorgung mit Energie und auch die Frage, wie künftig die energieintensiven Einrichtungen bei uns im Lande mit Strom oder mit einem Energieträger zu versorgen.
1: Es geht also darum, internationale Abhängigkeiten zu verringern, auch wenn sicher ist, dass ein Industrieland wie Deutschland auf lange Sicht nicht ohne Energieimporte auskommen wird. Und da kommt der Wasserstoff in den Blick, der als Energieträger der Zukunft gebraucht wird. Den kann man einerseits selbst herstellen, indem man Wasser auf elektrischen Wegen in seine Bestandteile Wasserstoff und Sauerstoff zerlegt, andererseits aber auch importieren aus Ländern des Südens, wo Solarenergie in großen Mengen vorhanden ist. Und da kommt dem Transport des Gases eine besondere Bedeutung zu.
2: Eine der wichtigsten Fragen für die Energieversorgung unserer hochenergieintensiven Industrie ist das sogenannte Wasserstoffkernnetz. Rund 9000 Kilometer Wasserstoffleitung, die es durch ganz Deutschland geben soll. 600 Kilometer davon bei uns in Sachsen-Anhalt. Wir waren die Ersten, die 25 Kilometer neu errichtet oder ertüchtigte Leitung zwischen Bad Lauchstädt und Leuna in Betrieb nehmen konnten. Das war im April 2025 und Gascade hat im Dezember 2025 weitere 400 Kilometer ehemaliger Erdgasleitung auf H2-Transport umgestellt, also auf Wasserstoff. Es geht also an dieser Stelle voran.
1: Da würde sich Willingmann ein größeres Tempo wünschen, denn vor 5 Jahren war man wohl zu optimistisch, was den Fortgang der Wasserstoffsubstitution betraf. Sowohl bei der Herstellung des Gases als auch bei seinem Preis, der immer noch doppelt so hoch ist wie der des Wasserstoffs, den man aus Erdgas herstellt. Weshalb Willingmann politische Weichenstellungen besonders auf EU-Ebene fordert.
2: Die Unternehmen, die grünen Wasserstoff herstellen müssen, nachweisen, dass genau in der Stunde Ökostrom verbraucht wurde, in der auch der Wasserstoff erzeugt wurde. Das ist unproblematisch, wenn Sie nur Ökostrom nutzen, wird dann kritisch, wenn Sie es mixen. Das ist in der Praxis kaum machbar und wir hören von den Unternehmen, dass dieses Nachweisproblem ein extremes Hemmnis ist, um an grünen Wasserstoff, und zwar an bezahlbaren grünen Wasserstoff, zu kommen.
1: Dafür ist man beim Ausbau der Wind- und Solarkraft auf gutem Weg. Sachsen-Anhalt konnte seine Spitzenposition in Deutschland behaupten, allerdings weniger durch Neubau, sondern eher durch sogenanntes Repowering, wo alte Windräder durch neue mit mehr Leistung ersetzt werden.
2: Wir können insgesamt mit unserer Ausbausituation sehr zufrieden sein. Es muss noch mehr werden, also ich sage es jetzt vor allen Dingen für Solar und Wind. Aber es wird ja auch mehr. Wir sehen es an den Genehmigungszahlen jetzt für das laufende Jahr und das, was in der näheren Zukunft geplant ist. Also an dieser Stelle sollte man einfach nicht nachlassen. Es ist gut, dass wir diesen Weg weiter beschreiten.
1: Auch auf dieser Medienkonferenz konnte man die Sorge bemerken, dass ein Regierungswechsel in Sachsen

0: halt die Weiterentwicklung auf diesem Feld der Landespolitik beenden könnte, weshalb Willingmann seiner Hoffnung Ausdruck verlieh, dass der Wähler diesen Weg zur Selbstversorgung als gute Alternative zu fossilen Energieträgern erkennt und nicht falsche Prioritäten setzt.
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0: Am Samstagvormittag wird es überwiegend sonnig bei Temperaturen um 23 Grad. Mittags ist es teils sonnig mit ein paar Wolken und es weht ein leichter Wind aus Südwesten. Zum Abend hin ziehen mehr Wolken auf bei Temperaturen um 28 Grad. In der Nacht bleibt es überwiegend bewölkt und es weht ein leichter Wind aus Westen. Der Sonntag bleibt stark bewölkt bei Temperaturen um 22 Grad.
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0: German Stunt Week. Spektakuläre Stunts auf zwei Rädern.
2: So klang es. Und so sah es am Wochenende auf dem Flugplatz Eilstedt aus. Über 650 Motorrad-Stuntfahrer aus Deutschland, Europa und der ganzen Welt trafen sich vom 6. bis 12. Juli auf dem Flugplatz Eilstedt, um sich in verschiedenen Wettbewerben zu messen. Das Gelände bot ausreichend Platz, sodass an mehreren Stellen Rennen und Wettkämpfe ausgetragen werden konnten und teilweise bis zu 300 Fahrer gleichzeitig ihr Können zeigen konnten. Jens Grabner, der gemeinsam mit Sebastian Gläse die German Stunt Week ausrichtet, blickte während der International Stunt Riding Competition bereits auf das Wochenende zurück.
3: Also ich muss sagen, dieses Jahr war wirklich Wahnsinn. Also wir haben super Wetter die ganze Woche gehabt. Wir haben super coole Fahrer da. Wir haben die Pro-Fahrer, die Competition-Fahrer, die hier sind, die sich mit allen jungen Fahrern super verstehen. Wenn sobald da oben Mike Jensen zum Beispiel fährt, ein super Stuntrider aus Dänemark, da stehen alle daneben von den ganzen Jungschen hier und gucken dem zu. Das ist mega, ja. Und ich muss echt sagen, das, was diese Woche hier passiert ist, hat mir die letzten Jahre gar nicht in so, wie das jetzt ist. Ja, also wir haben wie eine große Familie hier und das ist schon echt stark. Und auch die Crew, also unser Team, arbeitet super zusammen. Also dass wir die nicht im Hintergrund hätten, würde das gar nicht funktionieren. Ja. Und Basti und ich, wir machen das ja jetzt nur schon ein paar Jahre. Und ich muss echt sagen, also dieses Jahr mega.
2: Fastest Wheelie, No Limit Circles, Broken Heads oder Longest Stoppie. Begriffe, die dem Laien nicht viel sagen, ihn jedoch zum Staunen brachten. Vor allem beim Höhepunkt der Veranstaltung, der ISC, International Stunt Riding Competition. 23 Stuntfahrer standen im Halbfinale. Die 10 Besten stellten sich am Samstag im Finale noch einmal der Jury. Wir blicken auf einige Impressionen.

0: Getreu dem Motto von Stuntern für Stunter blickte Jens Grabner abschließend positiv auf das kommende Jahr.
1: Ja, auf jeden Fall, weil wir feiern nächstes Jahr 20-Jähriges. Also dieses Event an sich, die German Stunt Days und German Stunt Week, die gibt es seit 2007, sind in Briest entstanden, ja, sind dann mal zwischenzeitlich in Zerbst gelandet. Aber wir haben halt das Problem, dass in Briest zum Beispiel der Flugplatz Solarfelder draufgebaut wurden. In Zerbst wurden Solarfelder draufgebaut. Der einzige Flugplatz, den wir jetzt noch haben, der das wirklich hergibt, ist dieser hier in Eichstätt. Und da muss ich auch der Stadt Eichstätt und der ganzen Gemeinde hier ringsherum einen riesen Dank aussprechen, dass wir hier so herzlich aufgenommen wurden. Und das ist so das, was ich einfach nur mitgeben will. Wir sind wirklich glücklich, dass wir diesen riesen Platz hier zur Verfügung haben, um mit so vielen Fahrern und Campern und mit unserer ganzen Crew hier so teilnehmen zu können. Das ist schon echt toll.
2: Viele Projekte. Vorbereitung auf die Landesgartenschau.
3: In 2 Jahren kommt die Landesgartenschau in die Lutherstadt Wittenberg. Hierfür können mit großen Fördersummen einige Projekte umgesetzt werden, die die Stadt verschönern sollen. In der Vergangenheit wurden schon viele dieser Projekte vorgestellt. Nun ging es bei einem Pressetermin am 30. Juni jedoch nicht um die Stadt Wittenberg selbst, sondern um Projekte, die in den verschiedenen Ortsteilen vorgestellt werden.
4: Bei der Lara war uns immer wichtig, dass das bei unserer Landesgartenschau nicht nur in der Kernstadt stattfindet, sondern wir haben nun genügend Ortschaften und die sollen von diesem Ereignis auch mit partizipieren. Und da waren sich Stadtrat und Verwaltung auch einig, dass wir das im Zusammenhang mit der Landesgartenschau auch wirklich fördern.
3: Die Stadt gibt hier einen Sockelbetrag von 20.000 Euro. Mit zusätzlichem Eigenanteil und Spendeneinnahmen wurden nun für 2 Projekte in Segrena 60.000 Euro in die Hand genommen. Als erstes Projekt wurden nun die 3 Bushaltestellen, die den Ort durchziehen, verschönert. Mit einer Summe von 10.000 Euro wurde sich hier ein ganz besonderes Konzept ausgedacht.
5: Diese Bushaltestellen, die sind ja 3 Stück an der Zahl in Segrena, und dass die einen Bezug zu diesem Punkt haben. Also sprich, wir haben viele Denkmäler und wir haben schöne Orte. Also haben wir gesagt, wir haben eine Kirche hier in der Mühlstraße, also Bezug technisch auf die Kirche mit Geschichte und so weiter. Und wir haben gesagt, so setze ich das natürlich auch fort in Bläsern und am Friedhof. Und am Friedhof haben wir gesagt, wir möchten ein Luftbild, auf dem eben dargestellt wird, was wo ist in Segrena mit Erläuterungen und so weiter. Und in Bläsern halt eben das Hofgestüt und die Feuerwehr und so weiter. Und wir sind davon ausgegangen, dass eben an einer Bushaltestelle sich das, ja, die Bevölkerung trifft. Man steht hier, man wartet auf den Bus und man möchte sich informieren.
3: Um den Gemeinschaftsgedanken der Haltestellen noch weiter hervorzuheben, ließ Segrena noch ein schwarzes Brett anbringen. Hier können Vereine und Interessierte ihre Veranstaltungen bewerben und wichtige Informationen unter die Bürger bringen. Für ein zweites und umfangreicheres Projekt wollte man sich jedoch nicht alleine im Ortschaftsrat entscheiden. Hier wurde die Jugend mit einbezogen und einfach mal gefragt, was sie denn gerne machen wollen.
6: Wir sind an den Ortschaftsrat herangetreten, dass wir sehr gerne die Jugendlichen mit beteiligen würden. Und da war der Jugendclub, der hier in Segrena ist, ein großer Ansprechpartner für uns. Und wir haben dann die Synergien genutzt, dass das Frühlingsfest hier in Segrena immer ein Ereignis ist, wo viele Menschen zusammenkommen, wo das ganze Dorf zusammen ist und wir da auch die Jugendlichen treffen. Und das Event haben wir benutzt, um dann eben auch die Jugendlichen von unserem Workshop zu überzeugen und mit denen ins Gespräch zu kommen, was denn ein guter Platz für sie wäre, wo sie sich wünschen zu sein und generell, was sie denn auch überhaupt möchten, wie sie ihre Freizeit gerne verbringen möchten im Dorf.
3: Mit Workshops und einem Wettbewerb wurde überlegt, was man denn umsetzen will und kann. Am Ende waren sich die meisten einig, den perfekten Ort für ein Projekt gefunden zu haben.
6: Also im Ergebnis hat sich dieser kleine Bolzplatz, den es im Bestand schon gibt, hinter der Dorfkirche als geeignet erwiesen oder auch als Wunsch von den Jugendlichen wurde an uns herangetreten.

0: Und schlussendlich soll dort ein Platz entstehen, der nach ihren Bedürfnissen gestaltet ist. Die wesentlichen Erkenntnisse daraus waren, dass sie sich was wünschen, wo sie mit den Fahrrädern langfahren können, was in Richtung BMX-Strecke geht. Das Thema Sitzen ist ganz groß bei den Jugendlichen verbreitet, aber auch so ganz banale Sachen wie Fahrradabstellbügel, ein Mülleimer und Sitzgelegenheiten, die sehr gewünscht worden sind. Ja.
1: Jetzt ist das Projekt rund um den Bollplatz gerade in Planung. Es wird versucht, auf die Wünsche und Ideen der Kinder und Jugendlichen einzugehen. Ob denen das dann auch alles so passt, weiß man im Planungsbüro aber eher selten. Genau deswegen will man auch weiterhin mit ihnen in Kontakt bleiben.
0: Genau, wir sind jetzt dabei, die Planung so weit voranzutreiben, dass sie erstmal, sag ich mal, auch für Jugendliche verständlich ist. Und danach wird man gerne nochmal mit denen auch ins Gespräch gehen, ob das den Zielstellungen entspricht, was sie sich gewünscht haben, und dann weiter in die Umsetzungsplanung auch zu gehen.
1: Diese zwei Projekte in der Ortschaft Segrena sind nur wenige von vielen, die in den nächsten 2 Jahren in den verschiedenen Ortsteilen der Lutherstadt Wittenberg umgesetzt werden. Die Lager 2028 bietet hierfür eine tolle Möglichkeit, um nicht nur die Kernstadt, sondern auch ihr Umland schöner zu gestalten.

0: Das Welterbe Quedlinburg. Fachwerk, die Kunst des Hauses aus vergangener Zeit. Wer schon einmal Quedlinburg besucht hat und durch die Innenstadt geschlendert ist, der weiß, dass es in der Welterbestadt das ein oder andere historische Fachwerkhaus gibt. Zusätzlich lässt sich erkennen, dass diese sehr gut erhalten sind, noch immer genutzt werden und maßgeblich das Stadtbild prägen. Die Altstadt ist eine der größten in ganz Deutschland. Die historischen Fachwerkbauten erzählen Geschichten aus den vergangenen Epochen und belegen den Wandel von Baustilen. Die teilweise prunkvollen Bauten spiegeln den damaligen Wohlstand der Quedlinburger wider. Touristen können hinter jeder Ecke neue und einzigartige Fachwerkhäuser entdecken. Schon vor der Aufnahme in die Weltkulturerbeliste ist die Altstadt ein beliebtes Reiseziel und über die Grenzen Sachsen-Anhalts hinaus bekannt. Kein Wunder also, dass das Fachwerk Quedlinburgs ein Grund für die Auszeichnung zum Weltkulturerbe ist.
1: Quedlinburg ist seit dem 17.12.1994 Welterbestadt, in die Liste des Welterbes aufgenommen worden. Quedlinburg ist Welterbe durch seinen außergewöhnlichen universellen Wert, der da ist, dass Quedlinburg eine einflussreiche Stätte deutscher Geschichte ist, sowie ein hervorragendes Denkmal der Stadtbaukunst.
0: Quedlinburg hat mit der erhaltenen Fachwerkkunst ein immenses Glück. Viele andere Städte verloren fast all ihre Fachwerkgebäude im Zuge des Zweiten Weltkrieges. Umso schützenswerter ist gerade dieses Weltkulturerbe in Quedlinburg. Die Pflege der altertümlichen Bauten erfordert besondere Maßnahmen. Verständlich also, dass 2002 die Deutsche Stiftung Denkmalschutz das Deutsche Fachwerkzentrum Quedlinburg im Herzen der Welterbestadt gründete. Die Fachwerkkultur nimmt in der über 1000 Jahre alten Stadt Quedlinburg einen sehr hohen Stellenwert ein.
1: Die Fachwerke erstrecken sich über 8 Jahrhunderte und ganz besonders ist, dass sehr viele Bestandteile des Fachwerkgebäude erhalten ist, was man auch heute noch authentisch erleben kann, mit allen Details, mit allen Inschriften und mit historischen Hölzern.
0: Durch den Erhalt sämtlicher Details ist die Geschichte hinter den Bauwerken ebenfalls sehr gut nachvollziehbar. Durch die gut zur Geltung kommenden Unterschiede wie Baustile, Größe, Gestaltung und viele mehr ist die Vielfalt in der 1000-jährigen Altstadt grenzenlos. Nicht nur jeder Straßenzug, sondern jedes Haus ist einzigartig und verkennbar und einen Blick wert. Ein immer wiederkehrendes Highlight im Jahr ist der Tag des offenen Denkmals. Dabei dürfen interessierte Besucher sogar in einige der Fachwerkbauten schauen und mehr über die Geschichte des Hauses erfahren.
1: Ganz besonders ist das natürlich möglich zu unserem Tag des offenen Denkmals. Wir haben da in der Regel, öffnen da die Eigentümer ihre Türen von ca. 60 Einzeldenkmalen. Aber wir haben auch ein Fachwerkmuseum, den Ständerbau, was ein typisches Fachwerkgebäude ist, sowie die Kunstgebäude im Wortspeicher, wo man auch die typischen Fachwerkdetails erkennen kann.
0: Die Auszeichnung zum Weltkulturerbe hilft selbstverständlich als Marketinginstrument. Doch der Charme der Altstadt ist nicht zu unterschätzen und spielt bei der Beliebtheit bei Reisenden eine wichtige Rolle. Quedlinburg ist ein Magnet für Touristen und das Jahr für Jahr und gehört in Sachsen-Anhalt zu den wichtigsten Urlaubsdestinationen des Landes. Dazu trägt nicht nur die immense Menge an historischen Fachwerkbauten bei, sondern auch die geschichtlichen Rahmenbedingungen und die professionelle Erhaltung und Pflege der Bauten. Dies alles ist Grund für die Auszeichnung Weltkulturerbe.

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0: Am Samstagvormittag wird es überwiegend sonnig bei Temperaturen um 23 Grad. Mittags ist es teils sonnig mit ein paar Wolken und es weht ein leichter Wind aus Südwesten. Zum Abend hin ziehen mehr Wolken auf bei Temperaturen um 28 Grad. In der Nacht bleibt es überwiegend bewölkt und es weht ein leichter Wind aus Westen. Der Sonntag bleibt stark bewölkt bei Temperaturen um 22 Grad.
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0: Glück auf in Sachsen-Anhalt. Premiere für den Landesbergmannstag.
2: Am 11. und 12. Juli 2026 lud die Rosenstadt Sangerhausen GmbH gemeinsam mit dem Landesverband der Bergmanns-, Hütten- und Knappenvereine zum ersten Landesbergmannstag Sachsen-Anhalt auf den Röhrichschacht Wettelrode ein. Während am Samstag von 10 bis 16 Uhr die bergmännische Souvenir- und Informationsmeile Besucher anlockte, stand am Sonntag traditionsgemäß die Festveranstaltung auf dem Programm. Eröffnet wurde diese durch den Aufmarsch der Vereine, welche die bergmännische Tradition fortführen oder eng mit ihr verbunden sind. Dabei kamen die Vereine aber nicht nur aus der Region Mansfeld-Südharz. Auch weitere Anfahrtswege hatten sie für eine Teilnahme in Kauf genommen. Trotz der frühen Stunde beobachteten einige Schaulustige den kleinen Umzug, der die Vereine und natürlich auch die Gäste am Ende ins Festzelt auf dem Gelände des Schaubergwerks führte.

Musikalisch begleitet durch das Kyffhäuser Landorchester, sangen dann zum festlichen Start nahezu alle Anwesenden mehrere Strophen des Steigerliedes, das gern als heimliche Hymne des Mansfelder Landes bezeichnet wird, ursprünglich aber aus dem sächsischen Erzgebirge stammt. Der Marsch steht übrigens seit 2020 im Inventar des immateriellen Kulturerbes von Nordrhein-Westfalen. Seit 2023 auch im bundesweiten Verzeichnis des immateriellen Kulturerbes.

0: Einen Teil der Begrüßung übernahm der Oberbürgermeister der Stadt Sangerhausen, Thorsten Schweiger, der mit emotionalen Worten die Bedeutung des Veranstaltungsortes hervorhob.
1: Es ist mir eine sehr große Freude, Sie hier alle begrüßen zu können, und nicht nur eine Freude, sondern auch eine Ehre. Denn der Röhrichschacht Wettelrode ist natürlich ein besonderer Ort für uns. Dieser Ort ist weit mehr als nur ein technisches Denkmal, was er ja offiziell ist, oder ein historischer Schauplatz. Er ist, glaube ich, ein lebendiger Erinnerungsort für alle, die den Bergbau lieben. Er ist Stück unserer Identität und er ist auch für ganz viele Menschen hier einfach ein Stück Heimat.
0: Es ist mittlerweile schon eine Tradition, dass die am Bergmannstag teilnehmenden Vereine eine Erinnerungsfahnenschleife an ihre Banner gehängt bekommen. Diese Aufgabe übernahmen neben dem Stadtoberhaupt auch die Rosenprinzessin Maike die Erste und die anwesende Staßfurter Salzfee Julia die Erste. Thomas Wäsche, Leiter des Erlebniszentrum Bergbau Röhrigschacht, machte deutlich, welche enorme Herausforderung der Alltag für das kleine Team vor Ort ist.
2: Ja, unser Team ist wirklich winzig. Stefan Ackermann, Lukas Eckert, Marco Thorhauer, Thomas Messerschmidt, Karin Toben und Christine Bergmann versuchen alles, um den Gästen den Aufenthalt in Museum, Schaubergwerk und Gaststätte so angenehm wie möglich zu machen. Dass uns das hier zumeist gelingt, zeigen die Bewertungen bei Google Maps. 4,8 von 5 Sternen sind weit mehr als zufriedenstellend. Sie zeigen, dass wir den Nerv der Besucher treffen. Neben dem Erlebnis, wo Seilfahrt und Bahnfahrt ganz vorn genannt sind, werden Freundlichkeit, Witz und Fachkompetenz hervorgehoben.
0: Durch die Aufwertung als ersten Landesbergmannstag waren nicht nur Gäste erschienen, die auch sonst regelmäßig an der Festveranstaltung teilnehmen. Man konnte auch weitere hochrangige Persönlichkeiten in Wettelrode begrüßen. So war die im Ministerium für Wirtschaft, Tourismus, Landwirtschaft und Forsten für Bergbau verantwortliche Staatssekretärin Stefanie Pötsch aus Magdeburg gekommen. Im Bild rechts neben der Rosenprinzessin. In Begleitung des Geschäftsführers des Bundesverbandes der Bergmann-, Knappen- und Hüttenvereine nahm der Vorsitzende Bernd Stahl teil, der auch ein Grußwort hielt. Davor hatte schon Lukas Eggert, der Vorsitzende des Landesverbandes der Bergmann-, Knappen- und Hüttenvereine, gesprochen. Am Ende seiner Worte erhielt einer der Mitarbeiter des Erlebniszentrums, Stefan Ackermann, einen Dank in Form der Ehrennadel des Verbandes in Bronze. Wichtiger Höhepunkt war aber ohne Zweifel die Übergabe der, sagen wir, Ernennungsurkunde, mit der das Erlebniszentrum Bergbau für das jährliche Fest Bergmannstag auf dem Röhrigschacht nun künftig immer den Titel Landesbergmannstag Sachsen-Anhalt benutzen darf.

0: Unser Land, unsere Vereine.
1: Dessau-Roßlau ist eine Stadt mit einer schillernden Geschichte. Von Fürsten wie Johann Georg II., Leopold I. und der Fürstin Luise mit ihren beeindruckenden Residenzen, über Hugo Junkers mit seinem Junkerswerk bis Walter Gropius, dem Bauhausbegründer. Zahlreiche Ehrenamtliche in der Stadt an Elbe und Mulde setzen sich seit jeher ein, um diese Historie zu erhalten und an die Nachwelt weiterzugeben. So auch im circa 300 Jahre alten Ortsteil Dessau-Alten. Ab 1990 sorgte der Altener Heimatforscher Walter Hartmann dafür, dass die Vergangenheit des Ortes in einer umfangreichen Ausstellung festgehalten wird. Nach seinem Ableben entstand im Jahr 2004 der Förder- und Heimatverein Dessau-Alten, der es sich seither zur Aufgabe macht, die Geschichte des Ortes zu erforschen, zu bewahren und bekannt zu machen. Die Jahre vergingen und nicht alles lief wie erhofft.

0: Im Jahr 2022 stand der Verein vor einem Wendepunkt. Entweder löst man sich auf oder man versucht den Neustart. Vereinsmitglied Bernhard, genannt Benno Krause, entschied sich für die zweite Option.
1: Weil es mir Spaß macht. Ich habe zuerst bei euch Leiter vom Natur- und Lehrfahrt und bei euch Umstrukturierung bei uns im Verein. Bevor er ganz zumacht, habe ich gesagt, okay, ich werde es machen. Und es macht einfach Spaß. Muss ich so sagen. Ist natürlich stressig, aber es ist gesunder Stress.
0: Seit 2022 ist der 65-jährige Vorstandsvorsitzender beim Heimatverein und kann seitdem auf eine positive Entwicklung blicken. Waren es Anfang 2022 noch 55 Mitglieder, kann man sich jetzt schon über 74 ehrenamtlich engagierte Helfer freuen. Natürlich bringt die Position des Vorsitzenden auch eine große Verantwortung mit sich. Für den Ruheständler ist der Verein mittlerweile zum Mittelpunkt seines Lebens geworden.
1: Weil ich fast täglich im Verein bin und alles versuche, den Verein nach vorne zu bringen. Ich habe neue Mitglieder geholt, das ist A und O. Und dann ist man auf der Suche immer nach Sponsoren. Also für mich eine große Bedeutung, weil ich da viel Zeit verbringen kann.
0: Der Heimatverein kümmert sich zurzeit um eine Vielzahl an Projekten. Das Herzstück ist dabei das Heimatmuseum, welches Besuchern einen umfangreichen Einblick in die Geschichte des Dessauer Stadtteils Alten bietet. Aber auch mit dem Naturlehrpfad lockt der Verein zahlreiche Interessierte. Mit Informationen über Geologie, Pflanzen, Tiere und ihre Lebensräume kann hier, abseits vom Stadtlärm, Entspannung und Erholung gefunden werden. Blickt man dann noch in den Veranstaltungskalender des Fördervereins, weiß man, dass die Ehrenamtler so einiges zu tun haben. Organisierte Wanderungen, die Teilnahme am Museumstag, zahlreiche Feste im ganzen Ortsgebiet und vieles mehr steht auf der Agenda. Ausruhen auf dem, was man bisher erreicht hat, kommt für Benno Krause nicht in Frage. Sein Blick geht in die Zukunft und auf das Wachstum des Vereins.
1: A, durch neue Mitglieder und B, wollen wir uns anders aufstellen, damit wir auch ein bisschen mehr Werbung machen. Und wir kriegen Unterstützung vom Jobcenter ab 1. November, wo wir dann sagen können, okay, das kann ich das Museum wieder durchgehend öffnen, was momentan gar nicht möglich ist. Denn alles kann man nicht alleine schaffen.
0: Wer mehr über die Arbeit des Förder- und Heimatvereins Dessau-Alten erfahren möchte, kann sich unter www.dessau-alten.de informieren.
2: Neue Straßenwärter im Einsatz. Feierliche Azubi-Zeugnisvergabe.
3: Letzte Woche sind in Schönebeck 42 Straßenwärter nach erfolgreichem Abschluss ihrer Ausbildung feierlich freigesprochen worden. Bei der Veranstaltung erhielten die Absolventen ihre Abschlusszeugnisse und wurden dadurch offiziell in das Berufsleben verabschiedet. Dazu kamen Vertreter aus Politik, Verwaltung und dem Straßenbetriebsdienst zusammen. Diese sprachen in mehreren Redebeiträgen über die Bedeutung des Berufs für die Verkehrssicherheit und die Infrastruktur in Sachsen-Anhalt. Sie würdigten die Leistung der Absolventen und betonten, dass gut ausgebildete Straßenwärter einen wichtigen Beitrag zum sicheren und funktionierenden Straßennetz leisten.
4: Die Straßen in Sachsen-Anhalt sind ja unsere Infrastruktur, die dafür sorgt, dass die Menschen im Land verbunden werden. Das haben wir heute, glaube ich, auch eindrucksvoll gehört. Und die Straßenwärter und Straßenwärterinnen, die sorgen dafür, dass unsere Straßen bei Wind und Wetter im Winter, im Sommer immer sicher bleiben und dass sie für alle befahrbar sind.
3: Im Mittelpunkt der Veranstaltung stand anschließend die feierliche Übergabe der Abschlusszeugnisse. Gemeinsam mit den Urkunden erhielten die frisch ausgebildeten Fachkräfte auch kleine Präsente. Dazu gehörten unter anderem eine Warnweste, die symbolisch für ihren zukünftigen Arbeitsalltag steht. Die Ausbildung zum Straßenwärter dauert insgesamt 3 Jahre und erfolgt im dualen System. Praktische Erfahrungen sammeln die Auszubildenden unter anderem in Straßenmeistereien, Bauhöfen und Straßenbauämtern. Der theoretische Unterricht findet in der berufsbildenden Schule in Schönebeck statt und wird durch überbetriebliche Lehrgänge ergänzt. Während ihrer Ausbildung erwerben die angehenden Fachkräfte umfangreiche Kenntnisse im Straßen- und Tiefbau sowie im Umgang mit Vermessungsgeräten, Maschinen und verschiedenen Baustoffen. Zu ihren späteren Aufgaben gehören die Kontrolle und Instandhaltung von Straßen, Brücken und Parkplätzen, das Beseitigen von Gefahrenstellen wie Schlaglöchern und beschädigten Fahrbahnrändern, die Reinigung von Fahrbahnen und Verkehrszeichen sowie die Pflege von Grünflächen. Auch die Absicherung von Bau- und Unfallstellen sowie der Winterdienst mit Räumen und Streueinsätzen gehören zum Berufsalltag. In diesem Jahr waren es 4 Absolventen, die die Ausbildung mit der Bestnote sehr gut abschließen konnten. Damit zählen sie zu den leistungsstärksten Nachwuchskräften ihres Jahrgangs. Insgesamt durften sich jedoch alle 42 Absolventen über einen erfolgreichen Abschluss freuen. Stellvertretend für den gesamten Jahrgang sprach anschließend der beste Absolvent einige Dankesworte. Er bedankte sich bei den Ausbildern, den Lehrkräften sowie allen Beteiligten, die die angehenden Straßenwärter während der vergangenen 3 Jahre begleitet und unterstützt hatten.
5: Ich habe da so viel gelernt, da gab es eigentlich keine schlechten Situationen. Klar sagt man irgendwann mal, war das jetzt das Richtige oder auch jetzt mit der Ausbildung. Aber ich bin damit voll zufrieden mit der Ausbildung und im Nachhinein würde ich auch immer wieder gleich jedem die Ausbildung empfehlen. Sie ist sehr vielseitig und man kann so viel lernen, auch was man später im Berufsleben anwenden kann, würde ich immer wieder die Ausbildung empfehlen und machen.
6: Traditionelles Schützenfest. Ein Blick hinter die Kulissen des Vereinslebens.
7: Die Schützengilde Dessau lud erneut zu ihrem traditionellen Schützenfest ein. Das Fest bot nun bereits zum 18. Mal die Gelegenheit, einen Blick hinter die Kulissen des Vereinslebens zu werfen. Am 11. Juli waren auf dem Vereinsgelände im Tiergarten alle Interessierten herzlich eingeladen, vorbeizuschauen und die Welt des Schützensports kennenzulernen.
8: Es ist schön, dass man die befreundeten Vereine immer wieder sieht. Man kennt sich im Laufe der Jahre, man fährt ja auch gegenseitig zu den Wettkämpfen, lädt sich ein, lässt sich einladen und das ist die Tradition.
7: Von 11 bis 17 Uhr erwartete die Besucher bei freiem Eintritt ein abwechslungsreiches Programm. Für die musikalische Unterhaltung sorgten ein DJ, ein Spielmannszug der Stadt Wolfen sowie die Oranienbaumer Jagdhornbläser. Um 14 Uhr begann der offizielle Festakt mit dem Schützenappell, einem Auftritt des Hochfürstlichen Jägerkorps Anhalt-Dessau und der feierlichen Königsproklamation. Dabei übergab das amtierende Schützenpaar seine Titel an die Nachfolger. Dieter Haseloff und Anja Koch freuten sich sehr über die Auszeichnung.
8: Wir sind ja mit die Organisatoren, ne? Und wir sind seit früh um 8 auf dem Weg hier und bereiten alles vor, müssen morgen alles wieder aufräumen. Aber den Titel, den hat man schon gut.
7: Außerdem wurde das neue Stadtschützenkönigspaar proklamiert. Lothar Ackermann und Nicole Heim nahmen ihre Auszeichnungen entgegen.
9: Ich bin sehr erfreut, ich bin sehr aufgeregt, dass wieder ein schönes neues Jahr vor mir steht, wo ich viel reisen kann, viel erleben kann. Und bin aber auch ein ganz kleines bisschen betrübt.
7: Mit dem Schützenfest erinnerte die Schützengilde Dessau auch an ihre Wiedervereinigung vor 36 Jahren. Für die Besucher gab es zahlreiche Mitmachangebote. An verschiedenen Stationen konnten sie sich unter anderem mit der Luftpistole ausprobieren, beim Vogelschießen auf einen Holzvogel zielen oder an einer Biathlonanlage ihre Treffsicherheit testen. Heute steht für viele Mitglieder der sportliche Aspekt im Vordergrund. Die Wege zum Schießsport waren jedoch ganz unterschiedlich.
9: Meine ganze Familie ist quasi im Schützenverein, beziehungsweise die Großeltern und Urgroßeltern waren auch Jäger. Das liegt mir quasi einfach im Blut und mein Vater hat mich so ein bisschen hergebracht, denn meine Mutter und mein Vater waren schon immer auch sehr mit der Schützengilde verbunden und ich bin hier quasi geboren.
8: Ich habe in der Ausbildung angefangen mit Kegeln und mein erster Mann meinte, wir müssten jetzt unbedingt ein gemeinsames Hobby haben und hat die Schützenvereine in der Umgebung abgeklappert und dann sind wir in Ragun gelandet beim Schießen und ich habe mich ein bisschen als Naturtalent herausgestellt, aber da waren die Trainingsmöglichkeiten nicht so toll, also musste ich wechseln und bin in die Schützengilde Dessau gekommen, da konnte ich besser trainieren.
7: Viele nutzten die Gelegenheit, den Schießsport selbst auszuprobieren und sich über den Verein zu informieren. Gerade Einsteigern wird empfohlen, zunächst mit dem Luftdruckschießen anzufangen, bevor später auf größere Kaliber umgestiegen wird. Wer Interesse am Schießen oder am Vereinsleben hat, ist bei der Schützengilde Dessau jederzeit willkommen.
8: Er muss alt genug sein. Luftgewehr darf man erst ab 12 schießen, KK erst ab 16 mit Erlaubnis der Eltern. Und da kann man sich dann hier immer melden. Wir haben Montag, Mittwoch, Freitag Trainingstage. Und der Ansprechpartner wäre dann Ulf Koch, mein Mann.
7: Mit der Veranstaltung zeigte die Schützengilde einmal mehr, wie lebendig das Vereinsleben in Dessau ist. Für viele Besucher war es ein gelungener Einblick in den Schützensport.
10: Und ich denke an He's Coming. 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

0: Am Samstagvormittag wird es überwiegend sonnig bei Temperaturen um 23 Grad. Mittags ist es teils sonnig mit ein paar Wolken und es weht ein leichter Wind aus Südwesten. Zum Abend hin ziehen mehr Wolken auf bei Temperaturen um 28 Grad. In der Nacht bleibt es überwiegend bewölkt und es weht ein leichter Wind aus Westen. Der Sonntag bleibt stark bewölkt bei Temperaturen um 22 Grad.
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1: Einen zauberhaften guten Abend, sehr geehrte Damen und Herren. Ganz zauberhaftes Publikum. Ja, das ist ja wunderschön. Ich grüße Sie. Ganz toll. Ist das toll. Ja, das geht schon mal gut los. Das ist super. Ganz toll. Jetzt gucken wir erstmal, wie die Sterne heute Abend stehen. Und ob das alles irgendwie auch Sinn macht, was wir heute Abend machen. Da gucken wir doch gleich mal ins Horoskop. So, also. Da kommt ein Widder auf seinem Silberpfeil angaloppiert, rettet das zarte Fischlein aus den Fängen des gefährlichen Skorpions, kämpft gegen die Herren Steinbock, Wassermann und Löwe, findet Unterschlupf im Hause des Stiers. Das wird vom Skorpion aufgespürt, weil es die Zwillinge verraten hatten. Diese Tratschgeier. Nee, so geht das nicht. Astrologie ist doch kein Hexenwerk. Sie haben gedacht, ich komme jetzt hier als Brockenhexe, ne? Nein, obwohl manche halten das ja für Hexenwerk, Astrologie, ja? Und dabei haben wir heute Abend eine wunderschöne bunte Mischung. Jetzt wollen wir erstmal gucken, wie gehen wir überhaupt ran an das Thema Astrologie? Also, wir haben hier vielleicht im Publikum Astrologen. Haben wir Astrologen im Publikum? Im Harz könnte das vielleicht naheliegend sein? Nicht gut. Vielleicht Astrologie-Interessierte, schon eher. Ja. Astrologie-Liebhaber, ja. Und Männer, die mit mussten, richtig? Nö. Mussten Sie mit? Nein, alle freiwillig, gut. Meistens ist es bei den Männern immer so, die wollen ja sich nie freiwillig in die Niederung des Sternengedöns begeben, es aber doch gern wissen, wie sie so ticken, als Widder, Waage oder Löwe. Mussten Sie mit oder sind Sie Nein, alles klar, nicht die anderen. Wunderbar, perfekt. Ja? Aber Sie möchten es doch immer alle wissen. Ja? Gucken wir doch mal hier. Es gibt natürlich auch viele Bildhoroskopleser mit Second-Hand-Astrologiewissen. Ne? Gibt es auch. Meistens weiß ja jeder so mit Ach und Krach sein Sternzeichen. Das Zeichen, in dem die Sonne im Geburtshoroskop steht. Jetzt bin ich doch mal gespannt, wie die Verteilung hier heute Abend ist. Wo sind denn die Widder? Ein Widder, zwei Widder, okay, drei. Gut, die sitzen weit auseinander, das dürfte friedlich bleiben. Sehr schön. Gut, wo sind die Stiere? Ja, guck mal, schön verteilt. Ja, gut, alles klar. Schön zu Abend gegessen, ne? Alles fein. Wunderbar. Wo sind die Zwillinge? Guck mal, da sind die Zwillinge. Nur zwei Zwillinge, das passt ja. Genau, richtig. Wo sind die Krebse? Okay. Ja, so ein bisschen am Rand. Oh, ein bisschen versteckt da hinten, ja, genau. Wo sind die Löwen? Keine Löwen da? Die sitzen sonst immer in der ersten Reihe. Keine da? Okay. Wo sind die Jungfrauen? Jawohl. Steuererklärung schon gemacht? Alles gut, wunderbar. Wo sind die Wagen? Ja, Kneefrau, also bitteschön, bei dem schicken Outfit, das muss eine Waage sein. Das muss eine Waage. Wunderschön, also so ein Szenenapplaus hier, das ist ja, mein Gott. Aber was sind denn Schütze? Na mein Gott, das ist ja, das was Sie heute Abend hier haben und nicht in der großen weiten Welt, ist ja wohl eine Freude, ne? Also Wahnsinn, wo sind die Skorpione? Und ganz hin, ja. Die machen immer so ein bisschen, ja? Die gucken erstmal so, wie ist das? Mhm, okay. Wo sind die Schützen? Jawohl. Also eine schöne bunte Mischung. Wirklich. Also schön verteilt. Gut. Wo sind die Steinböcke? Ja. Gut. Ja. Alles schön. Norm. Parkticket gezogen? Nee, alles gut. Wo sind die Wassermänner? Oh, alle gleich zusammen da. Ist ein Wassermann-Nest. Das ist schön. Toll, gut drauf, ne? Gut drauf, die Mädels. Sehr schön. Gut, Wassermänner haben wir. Und wo sind die Fische? So viele Frösche. Ja, Wahnsinn. Wird ja ein wässriger Abend hier. Toll. Eieieiei. Toll. Ja, Wahnsinn. Ja, genau. Apropos Sommer und Fische. Wenn so viele Fische da sind, da schon Urlaub gebucht? Ich meine, es ist Anfang Juni. Es wird Zeit. Ja, oder waren Sie schon? Waren Sie schon? Noch nicht. Aber Urlaub gebucht. Ja, wo geht's denn hin? Geht's denn hin? Große, weite Welt, Meer. Traumreise, ja? Traumschiff. Wunderlich, gut. Bisschen mit dem Kahn. Genau. Wer fährt in die Berge? Ja, okay. Die Berge, sehr schön, prima. Und Städtetour irgendwie, so ein bisschen. Haben wir da was? Ah, gucke. Ja, auch was. Genau. Oder...

Nordpol, Südpol, so die Extremleute? Ja, okay, genau, die Extremsachen. Ja, oder wer möchte lieber Balkonien, Monte Gardenien? Ja. Ach, Reisen ist doch herrlich. Ich könnte ständig verreisen. Ich finde das so toll. Und wissen Sie was, das machen wir heute Abend. Wir verreisen einfach. Gemeinsam. Ist doch toll. Ja? Und dazu nehme ich Sie mal mit in ein besonderes Reisebüro. Denn wenn man verreist, dann freut man sich, Vorfreude, klar. Aber auch die Planung ist wichtig. Ja? Und wenn wir richtig planen, dann brauchen wir natürlich auch einen Ansprechpartner, der sich damit auskennt, wenn wir mit Google überfordert sind. Und ich habe den perfekten Ansprechpartner heute Abend für Sie extra einfliegen lassen. Das ist mein Sparringspartner. Hier ist er. Hier ist er. Freiherr von Elchström. Ja? Alter schwedischer Landadel. Spricht nur, hat sich Schmuck gemacht heute Abend. Ja? Spricht nur Schwedisch, darum sagt er heute nichts. Ja? Aber er ist da, das ist ja wichtig. So, Elchström. Ja, bitteschön. So, und er ist hier die Reiseverkaufsfachkraft. Ja, er ist hier Chef vom Reisebüro und er muss alles wissen. Ja, mal gucken, was er rauslässt. Und wir, meine Damen und Herren, begleiten mal alle unsere Sternzeichen, wie sie in das Reisebüro kommen. Mal kommen sie als Männlein, mal als Weiblein, mal weiß man es nicht so genau, wem auch. So. Und wir begleiten mal alle unsere Sternzeichen bei den Reisevorbereitungen. Mal sehen, was uns da erwartet. Also, herzlich willkommen auf einer Reise ins Land des Sternenzaubers.

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0: Das Wetter am Sonntagvormittag wird bewölkt bei Temperaturen von 15 bis 24 Grad. Der Himmel bedeckt sich zur Mittagszeit und es fängt an zu regnen. Die Verhältnisse verändern sich zum Abend wenig und auch in der Nacht bleibt es regnerisch. Am Montag wird es freundlicher bei 20 Grad.
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2: Alte Schätze, neue Kunst. Das Heimatstipendium im Kulturhistorischen Museum.
3: Im März diesen Jahres ging das Heimatstipendium der Kulturstiftung Sachsen-Anhalt in die inzwischen dritte Runde. Auch in diesem Jahr sollte eine Gruppe KünstlerInnen für ein gemeinsames Kunstprojekt mit einem Museum des Landes geehrt werden. Sechs

0: speziellen Ausschnitt dieser Sammlungen. Und wir haben der Kunststiftung Sachsen-Anhalt vorgeschlagen, dass wir jemanden suchen für eine Gruppe von Gebetsteppichen aus dem 19. Jahrhundert aus der Türkei. Und die Künstlerin Valena Amon hat sich darauf eingelassen und hat ein Thema entwickelt, wie sie mit dieser Gruppe von Gebetsteppichen und mit verwandten Objekten aus der gleichen Sammlung sich beschäftigen möchte.
1: In diesem Rahmen untersucht und recherchiert die Künstlerin die verschiedenen Sammlungsstücke des Museums in ihrem Arbeitsraum, der ihr für den Zeitraum des Stipendiums zur Verfügung steht, und entwickelt mithilfe dieser Recherchen Ideen für eigene Arbeiten, die ebenfalls innerhalb dieser 12 Monate entstehen sollen und im Nachhinein gemeinsam mit den historischen Objekten im Museum ausgestellt werden. Ein erster Einblick in diese Arbeit wurde uns am Dienstagvormittag geboten. Zu erwarten sind zum Ende des Stipendiums originelle Werke aus der Keramik- und Fliesenkunst, sowie im textilen Bereich wie die knapp 20 Teppiche, aus denen sich die historische Sammlung zusammensetzt. Untersuchen möchte die Künstlerin in diesem Zusammenhang zum einen die floralen Muster, die in den Ausstellungsstücken zu finden sind.
2: Einerseits, was wir gerade so schauen, sind die ganzen Ornamente, die drauf sind und welche Pflanzen da vielleicht auch abgebildet sind oder ob die so abstrahiert sind, dass es eher so die Idee von Pflanzen ist, von bestimmten. Und andererseits schauen wir gerade auch nach so Fehlstellen oder Reparaturen, weil dadurch halt auch so ein bisschen geschaut werden kann, wie wurde das Objekt benutzt, wann wurde es repariert, welche Wertschätzung wurde dem auch entgegengebracht. Und mich interessiert formal auch so kleine Abweichungen im Muster. Also wir hatten jetzt verschiedene Teppiche gefunden, wo dann plötzlich so eine von den Blumen einfach so umgedreht war. In einem Muster, wo alles total in Reihe und Glied immer in die gleiche Richtung gezeigt hat.
1: Diesbezüglich befinden sich die Künstlerin und die Kunsthistorikerin des Museums, Sabine Ulrich, derzeit im Austausch mit ExpertInnen, die sich schon länger mit derartigen Teppichen und den darauf erkennbaren Anomalien auseinandersetzen. In der Hoffnung, vielleicht auch Beweise für mögliche Ursachen zu erkennen und nicht nur Spekulationen, wie es bisher der Fall war. Die Faszination mit den floralen Mustern hingegen rührt für Valena Amon daher, dass die Motive im Laufe der Geschichte in quasi allen Kulturen auffindbar sind, allerdings immer mit anderen Bedeutungen.
2: Da die Pflanzenwelt ja um uns rum ist und uns auch mit formt und wir hatten Kleidung, die aus Pflanzen besteht, wir essen Pflanzen, ist es sowieso, die ganze Pflanzenwelt ist stark verschränkt mit unserer Welt und genau wurde oft dann auch für Ornamente gebraucht.
1: Von dem geplanten Geflecht aus Sammlungsstücken und den neuen Arbeiten kann allerdings noch nicht allzu viel besichtigt werden, da man sich derzeit noch tief in der Recherchenphase befindet. Im Herbst 2027, nach Beendigung des 12-monatigen Stipendiums, wird die fertige Ausstellung dann jedoch für Museumsgänger geöffnet sein und die bisher verborgenen Schätze für die Besucher etwas sichtbarer und zugänglicher gestalten.
2: Das heißt, es werden wieder mal Objekte gezeigt, die halt ganz lange nicht zu sehen waren oder vielleicht noch nie zu sehen waren. Ich hoffe natürlich, dass ich es schaffe, auch künstlerische Objekte zu schaffen, die irgendwie Bezug zu Menschen hier vor Ort auch aufnehmen und damit irgendwie resonieren und vielleicht auch so unsere Beziehung zur Pflanzenwelt auch, um das so ein bisschen in so einen zeitgenössischeren Kontext auch zu stellen.
3: Großer Baustart zu Beginn der Sommerferien.
4: Am letzten Schultag vor den Sommerferien war auf dem Schulhof der evangelischen Grundschule Bitterfeld-Wolfen noch einmal großer Trubel. Symbolisch gab es hier den Baustart für ein umfangreiches Bauvorhaben. Kinder, Eltern, Lehrkräfte und Besucher aus Politik und Verwaltung waren zu Gast. Das Vorhaben wird mit Mitteln des Bundes aus dem Investitionsprogramm zum beschleunigten Infrastrukturausbau für Grundschulkinder gefördert. Der Diakonieverein Bitterfeld-Wolfen Gräfenhainichen als Träger der Schule ist über die Förderung sehr froh.
5: Wir sind dankbar, dass wir Fördergelder bekommen haben für das Ganztagsprogramm. Und wir werden hier einen Anbau bauen mit neuen Horträumen oben. Und es wird unten eine Aula, ein Speiseraum entstehen, der in dieser Schule bis jetzt nicht vorhanden ist. Und Sinn und Zweck der ganzen Geschichte ist, dass wir über 50 neue Plätze im Ganztag anbieten können. Wir werden also dann in der Perspektive 184 Kinder hier beschulen können an diesem Ort. Und es schließt sich dann an hier auch noch die energetische Sanierung des alten Schulgebäudes. dem Landkreis bin ich da zu großem Dank verpflichtet. Aber wie gesagt,

0: doch unserer Landeskirche, die in das Projekt mit eingestiegen ist. Und wir freuen uns dann hier wirklich für fast 200 Schülerinnen und Schüler in Bitterfeld-Wolfen gut Schule zu machen. Das heißt, in einer schönen, entspannten Lernatmosphäre, wenn sie dann das sehen oder betrachten, noch auf dem Poster, was hier aushängt, dann können sie die einzelnen Funktionen ja sehen. Ich freue mich darauf.
1: Beim feierlichen Spatenstich brachte man auch eine Zeitkapsel in die Erde. Darin enthalten waren eine aktuelle Tageszeitung, die Baupläne, ein Teamfoto und die guten Wünsche der Schüler für ihr neues Gebäude. Darüber wurde dann symbolisch das Fundament verlegt. Von Seiten der Stadt und des Landkreises blickt man ebenfalls positiv auf die Einrichtung und deren Entwicklung.
2: Wir sind als Stadt Bitterfeld-Wolfen sehr stolz darauf, dass wir eine evangelische Grundschule, eine evangelische Ganztagsschule hier in der Stadt haben. Das Angebot insgesamt wird damit erweitert. Und wir wissen, dass dieses Angebot ja nicht nur für die Bürgerinnen und Bürger der Stadt Bitterfeld-Wolfen zur Verfügung steht, sondern wir wissen, dass eben auch Schülerinnen und Schüler aus dem weiteren Umfeld dieses Angebot nutzen. Und das macht uns als Stadt eben auch wirklich ein ganzes Stück stolz.
3: Die evangelische Grundschule hier in Bitterfeld-Wolfen bereichert seit nunmehr 12 Jahren die Bildungslandschaft im Landkreis Anhalt-Bitterfeld. Und das ist gut so. Und sie leisten hier eine sehr engagierte, sehr wertvolle Arbeit an den Kindern. Und von daher kann man nur sagen, herzlichen Glückwunsch und danke für diesen weiteren wichtigen Schritt.
1: Die Gesamtinvestitionen für das Bauvorhaben belaufen sich auf knapp 7 Millionen Euro. Die Bauzeit ist nun durchaus sportlich gewählt.
0: Wir wollen im nächsten Jahr mit diesem Anbau fertig sein und planen auch jetzt schon den Beginn der Sanierung der Turnhalle und werden dann anschließend in 3 Abschnitten das alte Gebäude energetisch sanieren, sodass wir hoffen, Ende 2028 das Ganze zu Ende gebracht zu haben. Das ist sportlich, aber wir sind noch guter Dinge.
1: Durch die Erweiterung der Grundschule benötigt die Einrichtung dann natürlich auch mehr Mitarbeiter.
0: Also wir haben jetzt ja 6 Lerngruppen bei uns an der Schule und wir werden dann mit 8 Lerngruppen, also einer Doppelzügigkeit könnte man klassisch sagen, weiterarbeiten mit Gruppen 23 Kinder mal 8, das sind 184. Und natürlich wird da auch nicht Personal dann eingestellt werden. Aber das ist der Endpunkt. Erst wenn alles fertig ist, kann man wirklich dann in den Aufwuchs gehen.
1: Neben dem neuen Gebäude gibt es noch ein weiteres großes Projekt, welches für die Schule auf der Agenda steht. Dafür bekommt man jedoch keine Fördermittel und ist auf Spenden angewiesen.
0: Also wir haben ja natürlich hier noch Außenanlagen und wir wollen dann in diesem Bereich einen großen Spielplatz bauen, wofür wir keine Förderung bekommen. Das ist ein großes Spendenprojekt jetzt des Vereins. Der Spendenstand ist schon ganz gut. Wir haben 48.000 Euro bis jetzt da auf dem Konto und sind natürlich dabei zu werben, dass wir hier noch Gelder bekommen.
1: Der Platz wird ungefähr 310.000 Euro kosten. Man hofft noch auf weitere fleißige Spender. Für die Schüler und Lehrer heißt es nun erst einmal Sommerferien genießen. Und wenn sie dann wiederkommen, wird man bestimmt schon die ersten Baufortschritte beim neuen Gebäude sehen.
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0: Das Wetter am Sonntagvormittag wird bewölkt bei Temperaturen von 15 bis 24 Grad. Der Himmel bedeckt sich zur Mittagszeit und es fängt an zu regnen. Die Verhältnisse verändern sich zum Abend wenig und auch in der Nacht bleibt es regnerisch. Am Montag wird es freundlicher bei 20 Grad.
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2: Landespressekonferenz. Armin Willingmann zieht 5-jährige Energiebilanz.
3: Die zu Ende gehende Legislatur veranlasste Energieminister Willingmann zu einer Bilanz der geleisteten Arbeit in den vergangenen 5 Jahren. Liegt doch in seinem Zuständigkeitsbereich die Aufgabe zum Ausbau der Energieinfrastruktur in Sachsen-Anhalt in einem global aufgestellten Marktumfeld. Das hat sich in den letzten Jahren einschneidend verändert. Vor allem die kriegerischen Auseinandersetzungen der Russen in der Ukraine und die kriegerischen Auseinandersetzungen im Nahen Osten sorgten dafür, dass fossile Energieträger wie Erdöl und Erdgas sich nicht nur verteuerten, sondern auch verknappten. Vielleicht ein Ausblick auf Zeiten, wenn diese Rohstoffe wegen ihrer Endlichkeit einmal nicht mehr verfügbar sind? Das veranlasste die aktuelle Landesregierung, dem Trend der Zeit zu folgen und den Ausbau erneuerbarer Energien zu beschleunigen. Energien, die Willingmann gern als Heimatenergien bezeichnet.
4: Wir leben ja in einer etwas diffusen Krisenstimmung. Nicht allerorten wird gejammert und zu Recht auch beklagt, dass diese Situation angespannt ist. Aber wir wollen natürlich auch noch mal darüber reden, wo wir eigentlich hinwollen und was uns helfen kann, aus der Krise rauszukommen. Und ein Thema dabei ist ohne Frage die künftige Versorgung mit Energie und auch die Frage, wie künftig die energieintensiven Einrichtungen bei uns im Lande mit Strom oder mit einem Energieträger zu versorgen.
3: Es geht also darum, internationale Abhängigkeiten zu verringern, auch wenn sicher ist, dass ein Industrieland wie Deutschland auf lange Sicht nicht ohne Energieimporte auskommen wird. Und da kommt der Wasserstoff in den Blick, der als Energieträger der Zukunft gebraucht wird. Den kann man einerseits selbst herstellen, indem man Wasser auf elektrischen Wegen in seine Bestandteile Wasserstoff und Sauerstoff zerlegt, andererseits aber auch importieren aus Ländern des Südens, wo Solarenergie in großen Mengen vorhanden ist. Und da kommt dem Transport des Gases eine besondere Bedeutung zu.
4: Eine der wichtigsten Fragen für die Energieversorgung unserer hochenergieintensiven Industrie ist das sogenannte Wasserstoffkernnetz. Rund 9000 Kilometer Wasserstoffleitung, die es durch ganz Deutschland geben soll. 600 Kilometer davon bei uns in Sachsen-Anhalt. Wir waren die Ersten, die 25 Kilometer neu errichtet oder ertüchtigte Leitung zwischen Bad Lauchstädt und Leuna in Betrieb nehmen konnten. Das war im April 2025. Und Gascade hat im Dezember 2025 weitere 400 Kilometer ehemaliger Erdgasleitung auf H2-Transport umgestellt, also auf Wasserstoff. Es geht also an dieser Stelle voran.
3: Da würde sich Willingmann ein größeres Tempo wünschen, denn vor 5 Jahren war man wohl zu optimistisch, was den Fortgang der Wasserstoffsubstitution betraf. Sowohl bei der Herstellung des Gases als auch bei seinem Preis, der immer noch doppelt so hoch ist wie der des Wasserstoffs, den man aus Erdgas herstellt. Weshalb Willingmann politische Weichenstellungen besonders auf EU-Ebene fordert.
4: Die Unternehmen, die grünen Wasserstoff herstellen müssen, nachweisen, dass genau in der Stunde Ökostrom verbraucht wurde, in der auch der Wasserstoff erzeugt wurde. Das ist unproblematisch, wenn Sie nur Ökostrom nutzen, wird dann kritisch, wenn Sie es mixen. Das ist in der Praxis kaum machbar und wir hören von den Unternehmen, dass dieses Nachweisproblem ein extremes Hemmnis ist, um an grünen Wasserstoff, und zwar an bezahlbaren grünen Wasserstoff, zu kommen.
3: Dafür ist man beim Ausbau der Wind- und Solarkraft auf gutem Weg. Sachsen-Anhalt konnte seine Spitzenposition in Deutschland behaupten, allerdings weniger durch Neubau, sondern eher durch sogenanntes Repowering, wo alte Windräder durch neue mit mehr Leistung ersetzt werden.
4: Wir können insgesamt mit unserer Ausbausituation sehr zufrieden sein. Es muss noch mehr werden, also ich sage es jetzt vor allen Dingen für Solar und Wind. Aber es wird ja auch mehr. Wir sehen es an den Genehmigungszahlen jetzt für das laufende Jahr und das, was in der näheren Zukunft geplant ist. Also an dieser Stelle sollte man einfach nicht nachlassen. Es ist gut, dass wir diesen Weg weiter beschreiten.
3: Auch auf dieser Medienkonferenz konnte man die Sorge bemerken, dass ein Regierungswechsel in Sachsen-Anhalt die Weiterentwicklung auf diesem Feld der Landespolitik beenden könnte. Weshalb Willingmann seiner Hoffnung Ausdruck verlieh, dass der Wähler diesen Weg zur Selbstversorgung als gute Alternative zu fossilen Energieträgern erkennt und nicht falsche Prioritäten setzt.
2: German Stunt Week. Spektakuläre Stunts auf zwei Rädern.
5: So klang es. Und so sah es am Wochenende auf dem Flugplatz Eilstedt aus. Über 650 Motorrad-Stuntfahrer aus Deutschland, Europa und der ganzen Welt trafen sich vom 6. bis 12. Juli auf dem Flugplatz Eilstedt, um sich in verschiedenen Wettbewerben zu messen. Das Gelände bot ausreichend Platz, sodass an mehreren Stellen Rennen und Wettkämpfe ausgetragen werden konnten und teilweise bis zu 300 Fahrer gleichzeitig ihr Können zeigen konnten. Jens Grabner, der gemeinsam mit Sebastian Gläse die German Stunt Week ausrichtet, blickte während der International Stunt Riding Competition bereits auf das Wochenende zurück.
6: Also ich muss sagen, dieses Jahr war wirklich Wahnsinn. Also wir haben super Wetter die ganze Woche gehabt. Wir haben super coole Fahrer da. Wir haben die Pro-Fahrer, die Competition-Fahrer, die hier sind, die sich mit allen jungen Fahrern super verstehen. Wenn sobald da oben Mike Jensen zum Beispiel fährt, ein super Stuntrider aus Dänemark, da stehen alle daneben von den ganzen Jungschen hier und gucken dem zu. Das ist mega, ja. Und ich muss echt sagen, das, was diese Woche hier passiert ist, hat mir die letzten Jahre gar nicht in so, wie das jetzt ist, ja. Also wir haben wie eine große Familie hier und das ist schon echt stark. Und auch die Crew, also unser Team, arbeitet super zusammen. Also das, wenn wir die nicht im Hintergrund hätten, würde das gar nicht funktionieren, ja. Und Basti und ich, wir machen das ja jetzt nur schon ein paar Jahre und ich muss echt sagen, also dieses Jahr mega.
5: Fastest Wheelie. No Limit Circles, Broken Heads oder Longest Stoppy. Begriffe, die dem Laien nicht viel sagen, ihn jedoch zum Staunen brachten. Vor allem beim Höhepunkt der Veranstaltung, der ISC, International Stunt Riding Competition. 23 Stuntfahrer standen im Halbfinale. Die 10 Besten stellten sich am Samstag im Finale noch einmal der Jury. Wir blicken auf einige Impressionen.

0: Mit der Leistung aus dem Halbfinale und dem Finale siegte der Däne Mike Jensen mit insgesamt 73 Punkten.
1: Oh,

0: Getreu dem Motto von Stuntern für Stunter blickte Jens Grabner abschließend positiv auf das kommende Jahr.
1: Ja, auf jeden Fall, weil wir feiern nächstes Jahr 20-Jähriges. Also dieses Event an sich, die German Stunt Days und German Stunt Week, die gibt es seit 2007, sind in Priest entstanden, ja, sind dann mal zwischenzeitlich in Zerbst gelandet. Aber wir haben halt das Problem, dass in Priest zum Beispiel der Flugplatz Solarfelder draufgebaut wurden, in Zerbst wurden Solarfelder draufgebaut. Der einzige Flugplatz, den wir jetzt noch haben, der das wirklich hergibt, ist dieser hier in Eichstätt. Und da muss ich auch der Stadt Eichstätt und der ganzen Gemeinde hier ringsherum einen riesen Dank aussprechen, dass wir hier so herzlich aufgenommen wurden. Und das ist so das, was ich einfach nur mitgeben will. Wir sind wirklich glücklich, dass wir diesen riesen Platz hier zur Verfügung haben, um mit so vielen Fahrern und Campern und mit unserer ganzen Crew hier so teilnehmen zu können. Das ist schon echt toll.
2: Viele Projekte. Vorbereitung auf die Landesgartenschau.
3: In 2 Jahren kommt die Landesgartenschau in die Lutherstadt Wittenberg. Hierfür können mit großen Fördersummen einige Projekte umgesetzt werden, die die Stadt verschönern sollen. In der Vergangenheit wurden schon viele dieser Projekte vorgestellt. Nun ging es bei einem Pressetermin am 30. Juni jedoch nicht um die Stadt Wittenberg selbst, sondern um Projekte, die in den verschiedenen Ortsteilen vorgestellt werden.
4: Bei der Lara war uns immer wichtig, dass das bei unserer Landesgartenschau nicht nur in der Kernstadt stattfindet, sondern wir haben nun genügend Ortschaften und die sollen von diesem Ereignis auch mit partizipieren. Und da waren sich Stadtrat und Verwaltung auch einig, dass wir das im Zusammenhang mit der Landesgartenschau auch wirklich fördern.
3: Die Stadt gibt hier einen Sockelbetrag von 20.000 Euro. Mit zusätzlichem Eigenanteil und Spendeneinnahmen wurden nun für 2 Projekte in Segrena 60.000 Euro in die Hand genommen. Als erstes Projekt wurden nun die 3 Bushaltestellen, die den Ort durchziehen, verschönert. Mit einer Summe von 10.000 Euro wurde sich hier ein ganz besonderes Konzept ausgedacht.
5: Diese Bushaltestellen, die sind ja 3 Stück an der Zahl in Segrena, und dass die einen Bezug zu diesem Punkt haben. Also sprich, wir haben viele Denkmäler und wir haben schöne Orte. Also haben wir gesagt, wir haben eine Kirche hier in der Mühlstraße, also Bezug technisch auf die Kirche mit Geschichte und so weiter. Und wir haben gesagt, so setze ich das natürlich auch fort in Bläsern und am Friedhof. Und am Friedhof haben wir gesagt, wir möchten ein Luftbild, auf dem eben dargestellt wird, was wo ist in Segrena mit Erläuterung und so weiter. Und in Bläsern halt eben das Hofgestüt und die Feuerwehr und so weiter. Und wir sind davon ausgegangen, dass eben an einer Bushaltestelle sich das, ja, die Bevölkerung trifft. Man steht hier, man wartet auf den Bus und man möchte sich informieren.
3: Um den Gemeinschaftsgedanken der Haltestellen noch weiter hervorzuheben, ließ Segrena noch ein schwarzes Brett anbringen. Hier können Vereine und Interessierte ihre Veranstaltungen bewerben und wichtige Informationen unter die Bürger bringen. Für ein zweites und umfangreicheres Projekt wollte man sich jedoch nicht alleine im Ortschaftsrat entscheiden. Hier wurde die Jugend mit einbezogen und einfach mal gefragt, was sie denn gerne machen wollen.
6: Wir sind an den Ortschaftsrat herangetreten, dass wir sehr gerne die Jugendlichen mit beteiligen würden. Und da war der Jugendclub, der hier in Segrena ist, ein großer Ansprechpartner für uns. Und wir haben dann die Synergien genutzt, dass das Frühlingsfest hier in Segrena immer ein Ereignis ist, wo viele Menschen zusammenkommen, wo das ganze Dorf zusammen ist und wir da auch die Jugendlichen treffen. Und das Event haben wir benutzt, um dann eben auch die Jugendlichen von unserem Workshop zu überzeugen und mit denen ins Gespräch zu kommen, was denn ein guter Platz für sie wäre, wo sie sich wünschen zu sein und generell, was sie denn auch überhaupt möchten, wie sie ihre Freizeit gerne verbringen möchten im Dorf.
3: Mit Workshops und einem Wettbewerb wurde überlegt, was man denn umsetzen will und kann. Am Ende waren sich die meisten einig, den perfekten Ort für ein Projekt gefunden zu haben.
6: Also im Ergebnis hat sich dieser kleine Bolzplatz, den es im Bestand schon gibt, hinter der Dorfkirche als geeignet erwiesen oder auch als Wunsch von den Jugendlichen wurde an uns herangetreten. Und schlussendlich soll dort ein Platz entstehen, der nach ihren Bedürfnissen gestaltet ist. Die wesentlichen Erkenntnisse daraus waren, dass sie sich was wünschen, wo sie mit den Fahrrädern langfahren können, was in Richtung BMX-Strecke geht. Das Thema Sitzen ist ganz groß bei den Jugendlichen verbreitet, aber auch so ganz banale Sachen wie Fahrradabstellbügel, ein Mülleimer und Sitzgelegenheiten, die sehr gewünscht worden sind. Ja.
3: Jetzt ist das Projekt rund um den Bollplatz gerade in Planung. Es wird versucht, auf die Wünsche und Ideen der Kinder und Jugendlichen einzugehen. Ob denen das dann auch alles so passt, weiß man im Planungsbüro aber eher selten. Genau deswegen will man auch weiterhin mit ihnen im Kontakt bleiben.
6: Genau, wir sind jetzt dabei, die Planung so weit voranzutreiben, dass sie erstmal, sage ich mal, auch für Jugendliche verständlich ist. Und danach wird man gerne nochmal mit denen auch ins Gespräch gehen, ob das den Zielstellungen entspricht, was sie sich gewünscht haben, und dann weiter in die Umsetzungsplanung auch zu gehen.
3: Diese zwei Projekte in der Ortschaft Segrena sind nur wenige von vielen, die in den nächsten 2 Jahren in den verschiedenen Ortsteilen der Lutherstadt Wittenberg umgesetzt werden. Die Lager 2028 bietet hierfür eine tolle Möglichkeit, um nicht nur die Kernstadt, sondern auch ihr Umland schöner zu gestalten.

0: Das Welterbe Quedlinburg. Fachwerk, die Kunst des Hauses aus vergangener Zeit. Wer schon einmal Quedlinburg besucht hat und durch die Innenstadt geschlendert ist, der weiß, dass es in der Welterbestadt das ein oder andere historische Fachwerkhaus gibt. Zusätzlich lässt sich erkennen, dass diese sehr gut erhalten sind, noch immer genutzt werden und maßgeblich das Stadtbild prägen. Die Altstadt ist eine der größten in ganz Deutschland. Die historischen Fachwerkbauten erzählen Geschichten aus den vergangenen Epochen und belegen den Wandel von Baustilen. Die teilweise prunkvollen Bauten spiegeln den damaligen Wohlstand der Quedlinburger wider. Touristen können hinter jeder Ecke neue und einzigartige Fachwerkhäuser entdecken. Schon vor der Aufnahme in die Weltkulturerbeliste ist die Altstadt ein beliebtes Reiseziel und über die Grenzen Sachsen-Anhalts hinaus bekannt. Kein Wunder also, dass das Fachwerk Quedlinburgs ein Grund für die Auszeichnung zum Weltkulturerbe ist.
1: Quedlinburg ist seit dem 17.12.1994 Welterbestadt, in die Liste des Welterbes aufgenommen worden. Quedlinburg ist Welterbe durch seinen außergewöhnlichen universellen Wert, der da ist, dass Quedlinburg eine einflussreiche Stätte deutscher Geschichte ist, sowie ein hervorragendes Denkmal der Stadtbaukunst.
0: Quedlinburg hat mit der erhaltenen Fachwerkkunst ein immenses Glück. Viele andere Städte verloren fast all ihre Fachwerkgebäude im Zuge des Zweiten Weltkrieges. Umso schützenswerter ist gerade dieses Weltkulturerbe in Quedlinburg. Die Pflege der altertümlichen Bauten erfordert besondere Maßnahmen. Verständlich also, dass 2002 die Deutsche Stiftung Denkmalschutz das Deutsche Fachwerkzentrum Quedlinburg im Herzen der Welterbestadt gründete. Die Fachwerkkultur nimmt in der über 1000 Jahre alten Stadt Quedlinburg einen sehr hohen Stellenwert ein.
1: Die Fachwerke erstrecken sich über 8 Jahrhunderte und ganz besonders ist, dass sehr viele Bestandteile des Fachwerkgebäude erhalten ist, was man auch heute noch authentisch erleben kann, mit allen Details, mit allen Inschriften und mit historischen Hölzern.
0: Durch den Erhalt sämtlicher Details ist die Geschichte hinter den Bauwerken ebenfalls sehr gut nachvollziehbar. Durch die gut zur Geltung kommenden Unterschiede wie Baustile, Größe, Gestaltung und viele mehr ist die Vielfalt in der 1000-jährigen Altstadt grenzenlos. Nicht nur jeder Straßenzug, sondern jedes Haus ist einzigartig unverkennbar und einen Blick wert. Ein immer wiederkehrendes Highlight im Jahr ist der Tag des offenen Denkmals. Dabei dürfen interessierte Besucher sogar in einige der Fachwerkbauten schauen und mehr über die Geschichte des Hauses erfahren.
1: Ganz besonders ist das natürlich möglich zu unserem Tag des offenen Denkmals. Wir haben da in der Regel, öffnen da die Eigentümer ihre Türen von ca. 60 Einzeldenkmalen. Aber wir haben auch ein Fachwerkmuseum, den Ständerbau, was ein typisches Fachwerkgebäude ist, sowie die Kunstgebäude im Wortspeicher, wo man auch die typischen Fachwerkdetails erkennen kann.
0: Die Auszeichnung zum Weltkulturerbe hilft selbstverständlich als Marketinginstrument. Doch der Charme der Altstadt ist nicht zu unterschätzen und spielt bei der Beliebtheit bei Reisenden eine wichtige Rolle. Quedlinburg ist ein Magnet für Touristen und das Jahr für Jahr und gehört in Sachsen-Anhalt zu den wichtigsten Urlaubsdestinationen des Landes. Dazu trägt nicht nur die immense Menge an historischen Fachwerkbauten bei, sondern auch die geschichtlichen Rahmenbedingungen und die professionelle Erhaltung und Pflege der Bauten. Dies alles ist Grund für die Auszeichnung Weltkulturerbe.
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0: Das Wetter am Sonntagvormittag wird bewölkt bei Temperaturen von 15 bis 24 Grad. Der Himmel bedeckt sich zur Mittagszeit und es fängt an zu regnen. Die Verhältnisse verändern sich zum Abend wenig und auch in der Nacht bleibt es regnerisch. Am Montag wird es freundlicher bei 20 Grad.
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2: Das Geschäft mit Ihrem Notfall. Unseriöse Schlüsseldienste halten nicht das, was Sie versprechen. Ausgesperrt. Die Situation hat wohl jeder schon einmal erlebt. Wenn kein Ersatzschlüssel bei einer Vertrauensperson hinterlegt ist, kann guter Rat teuer sein. Und das im wahrsten Sinne des Wortes.
3: Genau. Also in dem Moment merke ich auch, wie man in eine Notsituation kommt. Ja, man fühlt sich gestresst, man hat Angst, dass man nicht mehr reinkommt, man denkt automatisch an die Kosten und was mache ich jetzt? Schlüssel weg. Man hat zwar den ersten Gedanken, das kann teuer sein, aber so in der Aufregung, was habe ich da als Mittel zur Hand? Viele haben ein Handy noch dabei, weil sie vielleicht beim Rauchen sich ausgeschlossen haben oder der Nachbar hat ein Handy. Und was macht man damit? Man fängt an, in der Suchmaschine einzugeben, Schlüsseldienst, jetzt hier in Halberstadt, natürlich Halberstadt. Habe ich auch so probiert. Es kommen allerdings für Halberstadt dieselben Nummern wie für Potsdam. Da kommen dieselben Nummern wie für München. Die kommen in den ganzen Bundesgebiet dieselben Nummern. Immer sieht das so aus, als ob der freundliche Kollege, der dort abgebildet wird, innerhalb von 20 bis 30 Minuten am Ort ist. Und es sieht auch so aus, als ob es nicht teuer ist. Das ist absolut vertrauenserweckend, professionell gemachte Seiten. Und erst wenn ich dann mich vielleicht beruhigt habe und denke mir, oh Moment, da habe ich mal was gehört und dann nur ins Pressum schaue, dann sehe ich, die sitzen nicht in Halberstadt, die sitzen auch nicht in Berlin, die sitzen irgendwann in Neugersdorf, Ebersbach, wo man nicht auf Anhieb weiß, wo das ist. Wir haben recherchiert, es ist in Sachsen. Auf jeden Fall jemand, der dort seinen Sitz hat und als Vermittler tätig ist, der wird nicht in 20 Minuten vor Ort sein. Und es wird nicht immer derselbe Mann sein, der dort abgebildet ist. Ja, das ist Werbung. Und natürlich wissen wir auch, Werbung ist immer ein bisschen übertrieben, ist beschönigt. Aber nicht so, dass dort Versprechen gemacht werden. Und das zeige ich Ihnen dann auf der Internetseite. Es wird wirklich versprochen, Sie haben hier nicht viel Kosten. Wir machen das garantiert ohne Beschädigung auf. Und es wird nicht teuer. Nehmen Sie uns. Ja, und in der Situation, wo man ist, man muss sich ja vielleicht auch vorstellen, vielleicht bin ich eine junge Mutter mit einem Kind auf dem Arm und es ist kalt draußen. Da denke ich nicht mehr so, wie ich jetzt denke. Ja? Viele Verbraucher, die zur Beratung kommen, sagen dann zum Beispiel, ja, ich habe die Berichte gesehen, ich weiß das, aber in der Situation, das ist eben Stress, verursacht bei uns eben doch eine ganze Menge. Wir denken da nicht mehr ganz so klar, dann vielleicht auch die Ängste machen sich bemerkbar. Aber da kann ich mich vorbereiten. Wir haben dazu Flyer entwickelt, das Geschäft mit Ihrem Notfall, und wir haben kleine Kärtchen. Auf die Kärtchen kann man sich, wenn es jetzt so ruhig ist wie jetzt, zum Beispiel hier für Halberstadt oder die Nachbarstädte Quedlinburg und Wernigerode raussuchen, welcher Schlüsseldienst vor Ort hat vielleicht auch einen eigenen Notdienst, wo kann ich da anrufen, wer ist verlässlich, wen kann ich in die Augen gucken, wer kommt wirklich von hier, und sich das notieren. Es gibt diese Kärtchen, die kann man durchaus unter die Fußmatte legen. Teilweise haben Beratungsstellen auch Aufkleber, die man unter die Fußmatte kleben kann. Und da hat man dann den Schlüsseldienst, die richtige Nummer. Und die örtliche Türöffnung, die kostet in den meisten Fällen tatsächlich 30 Euro. Zu solchen Sachen sagt ja auch der Bundesgerichtshof, das darf maximal am Wochenende 150 kosten. Das ist der Rahmen, in den sich's bewegen sollte. Verbraucher kommen allerdings mit Rechnungen, die fangen ungefähr bei 350 Euro an und nach oben ist es wirklich offen. In einer Telefonberatung hat ein Mann geschildert, er wäre angetrunken zu Silvester nach Hause gekommen, Schlüssel nicht gefunden oder nicht ins Schloss bekommen, er wusste nicht mehr genau, woran es lag. Aber am nächsten Morgen, so mit aufgeklärtem Kopf nach Silvester, hat er dann gesehen, da war eine Rechnung von 2000 Euro. Das ist so das Teuerste, was ich so gesehen habe. Aber das sind Rechnungen, die die Leute in ihrer Not bezahlen.
4: Wie
2: Und was kann derjenige tun, der trotz aller guten Vorsätze an einen unseriösen Schlüsseldienstanbieter geraten ist?
3: In erster Linie bitte zu uns kommen. Wir können prüfen, ob es die Firma wirklich gibt. Denn wir haben die Erfahrung gemacht, dass teilweise Subunternehmer kommen, die nicht mehr auffindbar sind, wo sie die Adresse einfach überhaupt nicht herausfinden können. Da steht zwar auf der Rechnung was drauf, aber die gibt es nicht. Und in dem Fall bleibt dann nur noch der Weg zur Polizei. Das ist aber ganz, ganz wichtig, damit man wirklich dort ermittelt, damit man die Täter nicht frei rumlaufen lässt, damit die irgendwann auch mitkriegen, hier kommt Gegenwehr, die Verbraucher machen das nicht mit, da wird sich gewehrt und der Staat braucht eben wenigstens einen Hinweis, da ist ein Problem, um dann handeln zu können. Das ist ganz wichtig. Wenn man jetzt zum Beispiel eine Telefonnummer hat, die eine Ortsvorwahl hat und man denkt deshalb, es ist ein Ortsdienst, dann kann man die Telefonnummer, und das wäre auch ganz wichtig, der Bundesnetzagentur mitteilen und die Bundesnetzagentur prüft es dann. Und wenn sich herausstellt, das ist tatsächlich eine Ortsnummer, die es aber tatsächlich gar nicht in dem Ort gibt, sondern die gekauft ist, dann kann die Bundesnetzagentur das abstellen. Das wäre ganz wichtig. Denn es ist leider so, wenn ich dann einmal Opfer bin und in die Falle reingetappt bin, dann ist es so, dass es kaum noch was möglich ist, das Geld zurückzubekommen. In den seltensten Fällen leider.
2: Damit Sie nicht das Opfer eines unseriösen Anbieters werden, bevorzugen Sie ortsansässige Firmen. Möglichst eine, die Sie kennen. Ein Fachmann genügt, sonst müssten Sie auch mehrere bezahlen. Unterschreiben Sie nichts ungeprüft. Streichen Sie eventuelle nicht gewünschte Passagen. Zahlen Sie nur bei detaillierter Rechnung, möglichst nicht pauschal und in bar. Beantragen Sie nur die Türöffnung. Eine Schlossauswechslung ist nur selten notwendig. Und vereinbaren Sie einen festen Preis. Die Türöffnung dauert in der Regel nur 10 bis 30 Minuten.

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1: Einen zauberhaften guten Abend, sehr geehrte Damen und Herren. Ganz zauberhaftes Publikum. Ja, das ist ja wunderschön. Ich grüße Sie. Ganz toll. Ist das toll. Ja, das geht schon mal gut los. Das ist super. Ganz toll. Jetzt gucken wir erstmal, wie die Sterne heute Abend stehen. Und ob das alles irgendwie auch Sinn macht, was wir heute Abend machen. Da gucken wir doch gleich mal ins Horoskop. So, also. Da kommt ein Widder auf seinem Silberpfeil angaloppiert, rettet das zarte Fischlein aus den Fängen des gefährlichen Skorpions, kämpft gegen die Herren Steinbock, Wassermann und Löwe, findet Unterschlupf im Hause des Stiers. Das wird vom Skorpion aufgespürt, weil es die Zwillinge verraten hatten. Diese Tratschgeier.

Nee, so geht das nicht. Astrologie ist doch kein Hexenwerk. Sie haben gedacht, ich komme jetzt hier als Brockenhexe, ne? Nein, obwohl manche halten das ja für Hexenwerk, Astrologie, ja? Und dabei haben wir heute Abend eine wunderschöne bunte Mischung. Jetzt wollen wir erstmal gucken, wie gehen wir überhaupt ran an das Thema Astrologie? Also, wir haben hier vielleicht im Publikum Astrologen. Haben wir Astrologen im Publikum? Im Harz könnte das vielleicht naheliegend sein? Nicht gut. Vielleicht Astrologie-Interessierte? Schon eher. Ja. Astrologie-Liebhaber? Ja. Und Männer, die mit mussten. Richtig? Nö. Mussten Sie mit? Nein. Alle freiwillig. Gut. Meistens ist es bei den Männern immer so, die wollen ja sich nie freiwillig in die Niederung des Sternengedöns begeben. Es aber doch gern wissen, wie sie so ticken. Als Widder, Waage oder Löwe. Mussten Sie mit oder sind Sie Nein, alles klar, nicht die Antwort. Wunderbar, perfekt. Ja? Aber Sie möchten es doch immer alle wissen. Ja? Gucken wir doch mal hier. Es gibt natürlich auch viele Bildhoroskopleser mit Secondhand-Astrologie-Wissen. No? Gibt es auch. Meistens weiß ja jeder so mit Ach und Krach sein Sternzeichen. Das Zeichen, in dem die Sonne im Geburtshoroskop steht. Jetzt bin ich doch mal gespannt, wie die Verteilung hier heute Abend ist. Wo sind denn die Widder? Ein Widder, zwei Widder, okay, drei. Gut, die sitzen weit auseinander, das dürfte friedlich bleiben. Sehr schön. Gut, wo sind die Stiere? Ja, guck mal, schön verteilt. Ja, gut, alles klar. Schön zu Abend gegessen, ne? Alles fein, wunderbar. Wo sind die Zwillinge? Gucke, da sind die Zwillinge. Nur zwei Zwillinge, das passt ja. Genau, richtig. Wo sind die Krebse? Okay. Ja, so ein bisschen am Rand. Oh, ein bisschen versteckt da hinten, ja, genau. Wo sind die Löwen? Keine Löwen da? Die sitzen sonst immer in der ersten Reihe. Keine da? Okay. Wo sind die Jungfrauen? Jawohl. Steuererklärung schon gemacht? Alles gut, wunderbar. Wo sind die Wagen? Ja, Kneefrau, also bitteschön. Bei dem schicken Auto, das muss eine Waage sein. Das muss eine Waage sein. Wunderschön. Also sagen, Szenenapplaus hier, das ist ja... Mein Gott. Aber was sind denn Schütze? Na mein Gott, das ist ja... Das, was Sie heute Abend hier haben und nicht in der großen, weiten Welt, ist ja wohl eine Freude, ne? Also Wahnsinn. Wo sind die Skorpione? Und ganz hin, ja, die machen immer so ein bisschen, ja, die gucken erstmal so, wie ist das? Mhm, okay. Wo sind die Schützen? Jawohl, also eine schöne bunte Mischung, wirklich, also schön verteilt. Gut, wo sind die Steinböcke? Ja, gut, ja, alles schön, norm. Passticket gezogen? Nee, alles gut. Wo sind die Wassermänner? Oh, alle gleich zusammen da. Das ist ein Wassermann-Nest. Das ist schön. Toll. Gut drauf, ne? Gut drauf, die Mädels. Sehr schön. Gut, Wassermänner haben wir. Und wo sind die Fische? Oh, so viele Fische. Ja, Wahnsinn. Wird ja ein wässriger Abend hier. Toll. Eieieiei. Toll. Ja, Wahnsinn. Ja, genau. Apropos Sommer und Fische. Wenn so viele Fische da sind, da schon Urlaub gebucht? Ich meine, es ist Anfang Juni. Es wird Zeit. Ja, oder waren Sie schon? Waren Sie schon? Noch nicht. Aber Urlaub gebucht, ja? Wo geht's denn hin? Geht's denn hin? Große, weite Welt, Meer. Traumreise, ja? Traumschiff. Wunderlich, gut. Bisschen mit dem Kahn. Genau. Wer fährt in die Berge? Ja, okay. Die Berge, sehr schön, prima. Und Städtetour irgendwie, so ein bisschen. Haben wir da was? Ah, gucke. Ja, auch was? Genau. Oder Nordpol, Südpol, so die extremen Leute? Ja, okay. Genau, die extremen Sachen. Ja. Oder wer möchte lieber Balkonien? Monte Gardenien? Ja. Ach, Reisen ist doch herrlich. Ich kann ständig verreisen. Ich finde das so toll. Und wissen Sie was, das machen wir heute Abend. Wir verreisen einfach. Gemeinsam. Ist doch toll. Ja? Und dazu nehme ich Sie mal mit in ein besonderes Reisebüro. Denn wenn man verreist, dann freut man sich, Vorfreude, klar, aber

auch die Planung ist wichtig. Ja? Und wenn wir richtig planen, dann brauchen wir natürlich auch einen Ansprechpartner, der sich damit auskennt, wenn wir mit Google überfordert sind. Und ich habe den perfekten Ansprechpartner heute Abend für Sie extra einfliegen lassen. Das ist mein Sparringspartner. Hier ist er. Hier ist er. Freiherr von Elchström. Ja? Alter schwedischer Landadel. Spricht nur, hat sich Schmuck gemacht heute Abend. Ja? Spricht nur Schwedisch, darum sagt er heute nichts. Ja? Aber er ist da, das ist ja wichtig. So, Elchström. Ja, bitteschön. So, und er ist hier die Reiseverkaufsfachkraft. Ja, er ist hier Chef vom Reisebüro und er muss alles wissen. Ja, mal gucken, was er rauslässt. Und wir, meine Damen und Herren, begleiten mal alle unsere Sternzeichen, wie sie in das Reisebüro kommen. Mal kommen sie als Männlein, mal als Weiblein, mal weiß man es nicht so genau, wie im Leben auch. Hm, so. Und wir begleiten mal alle unsere Sternzeichen bei den Reisevorbereitungen. Mal sehen, was uns da erwartet. Also, herzlich willkommen auf einer Reise ins Land des Sternenzaubers.

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0: Das Wetter am Sonntagvormittag wird bewölkt bei Temperaturen von 15 bis 24 Grad. Der Himmel bedeckt sich zur Mittagszeit und es fängt an zu regnen. Die Verhältnisse verändern sich zum Abend wenig und auch in der Nacht bleibt es regnerisch. Am Montag wird es freundlicher bei 20 Grad.
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2: Alte Schätze, neue Kunst. Das Heimatstipendium im Kulturhistorischen Museum.
3: Im März diesen Jahres ging das Heimatstipendium der Kulturstiftung Sachsen-Anhalt in die inzwischen dritte Runde. Auch in diesem Jahr sollte eine Gruppe KünstlerInnen für ein gemeinsames Kunstprojekt mit einem Museum des Landes geehrt werden. Sechs kreative Sachsen-Anhalter waren es schließlich, die sich inmitten der 63 Bewerber durchsetzten und durch ihr Schaffen in allen möglichen Teilbereichen der Kunst und Kultur überzeugen konnten. Valena Amon aus Magdeburg ist eine der sechs Finalisten. Für ihr 12-monatiges Stipendium, das sich mit den sogenannten verborgenen Schätzen der Kunst und Kultur auseinandersetzt, arbeitet sie zusammen mit dem Kulturhistorischen Museum der Landeshauptstadt.
4: Wir sind ein großes Haus und haben Sammlungen, die zum Teil bis ins 19. Jahrhundert zurückgehen. Das heißt, sie beschäftigt sich natürlich nur mit einem

0: die Künstlerin die verschiedenen Sammlungsstücke des Museums in ihrem Arbeitsraum, der ihr für den Zeitraum des Stipendiums zur Verfügung steht, und entwickelt mithilfe dieser Recherchen Ideen für eigene Arbeiten, die ebenfalls innerhalb dieser 12 Monate entstehen sollen und im Nachhinein gemeinsam mit den historischen Objekten im Museum ausgestellt werden. Ein erster Einblick in diese Arbeit wurde uns am Dienstagvormittag geboten. Zu erwarten sind zum Ende des Stipendiums originelle Werke aus der Keramik- und Fliesenkunst, sowie im textilen Bereich wie die knapp 20 Teppiche, aus denen sich die historische Sammlung zusammensetzt. Untersuchen möchte die Künstlerin in diesem Zusammenhang zum einen die floralen Muster, die in den Ausstellungsstücken zu finden sind.
1: Einerseits, was wir gerade so schauen, sind die ganzen Ornamente, die drauf sind und welche Pflanzen da vielleicht auch abgebildet sind oder ob die so abstrahiert sind, dass es eher so die Idee von Pflanzen ist, von bestimmten. Und andererseits schauen wir gerade auch nach so Fehlstellen oder Reparaturen, weil dadurch halt auch so ein bisschen geschaut werden kann, wie wurde das Objekt benutzt, wann wurde es repariert, welche Wertschätzung wurde dem auch entgegengebracht. Und mich interessiert formal auch so kleine Abweichungen im Muster. Also wir hatten jetzt verschiedene Teppiche gefunden, wo dann plötzlich so eine von den Blumen einfach so umgedreht war. In einem Muster, wo alles total in Reihe und Glied immer in die gleiche Richtung gezeigt hat.
0: Diesbezüglich befinden sich die Künstlerin und die Kunsthistorikerin des Museums, Sabine Ulrich, derzeit im Austausch mit ExpertInnen, die sich schon länger mit derartigen Teppichen und den darauf erkennbaren Anomalien auseinandersetzen. In der Hoffnung, vielleicht auch Beweise für mögliche Ursachen zu erkennen und nicht nur Spekulationen, wie es bisher der Fall war. Die Faszination mit den floralen Mustern hingegen rührt für Valena Amon daher, dass die Motive im Laufe der Geschichte in quasi allen Kulturen auffindbar sind, allerdings immer mit anderen Bedeutungen.
1: Da die Pflanzenwelt ja um uns rum ist und uns auch mit formt und wir hatten Kleidung, die aus Pflanzen besteht, wir essen Pflanzen, ist es sowieso, die ganze Pflanzenwelt ist stark verschränkt mit unserer Welt und genau wurde oft dann auch für Ornamente gebraucht.
0: Von dem geplanten Geflecht aus Sammlungsstücken und den neuen Arbeiten kann allerdings noch nicht allzu viel besichtigt werden, da man sich derzeit noch tief in der Recherchenphase befindet. Im Herbst 2027, nach Beendigung des 12-monatigen Stipendiums, wird die fertige Ausstellung dann jedoch für Museumsgänger geöffnet sein und die bisher verborgenen Schätze für die Besucher etwas sichtbarer und zugänglicher gestalten.
1: Das heißt, es werden wieder mal Objekte gezeigt, die halt ganz lange nicht zu sehen waren oder vielleicht noch nie zu sehen waren. Und ich hoffe natürlich, dass ich es schaffe, auch künstlerische Objekte zu schaffen, die irgendwie Bezug zu Menschen hier vor Ort auch aufnehmen und damit irgendwie resonieren und vielleicht auch so unsere Beziehung zur Pflanzenwelt auch, um das so ein bisschen in so einen zeitgenössischeren Kontext auch zu stellen.
2: Großer Baustart zu Beginn der Sommerferien.
3: Am letzten Schultag vor den Sommerferien war auf dem Schulhof der evangelischen Grundschule Bitterfeld-Wolfen noch einmal großer Trubel. Symbolisch gab es hier den Baustart für ein umfangreiches Bauvorhaben. Kinder, Eltern, Lehrkräfte und Besucher aus Politik und Verwaltung waren zu Gast. Das Vorhaben wird mit Mitteln des Bundes aus dem Investitionsprogramm zum beschleunigten Infrastrukturausbau für Grundschulkinder gefördert. Der Diakonieverein Bitterfeld-Wolfen Gräfenhainichen als Träger der Schule ist über die Förderung sehr froh.
4: Wir sind dankbar, dass wir Fördergelder bekommen haben für das Ganztagsprogramm. Und wir werden hier einen Anbau bauen mit neuen Horträumen oben. Und es wird unten eine Aula, ein Speiseraum entstehen, der in dieser Schule bis jetzt nicht vorhanden ist. Und Sinn und Zweck der ganzen Geschichte ist, dass wir über 50 neue Plätze im Ganztag anbieten können. Wir werden also dann in der Perspektive 184 Kinder hier beschulen können an diesem Ort. Und es schließt sich dann an hier auch noch die energetische Sanierung des alten Schulgebäudes. Dem Landkreis bin ich da zu großem Dank verpflichtet, aber wie gesagt auch unserer Landeskirche, die in das Projekt mit eingestiegen ist. Und wir freuen uns dann hier wirklich für fast 200 Schülerinnen und Schüler in Bitterfeld-Wolfen gut Schule zu machen. Das heißt in einer schönen, entspannten Lernatmosphäre, wenn sie dann das sehen oder betrachten, noch auf dem Poster, was hier aushängt, dann können sie die einzelnen Funktionen ja sehen. Ich freue mich darauf.
3: Beim feierlichen Spatenstich brachte man auch eine Zeitkapsel in die Erde. Darin enthalten waren eine aktuelle Tageszeitung, die Baupläne

0: Teamfoto und die guten Wünsche der Schüler für ihr neues Gebäude. Darüber wurde dann symbolisch das Fundament verlegt. Von Seiten der Stadt und des Landkreises blickt man ebenfalls positiv auf die Einrichtung und deren Entwicklung.
1: Wir sind als Stadt Bitterfeld-Wolfen sehr stolz darauf, dass wir eine evangelische Grundschule, eine evangelische Ganztagsschule hier in der Stadt haben. Das Angebot insgesamt wird damit erweitert. Und wir wissen, dass dieses Angebot ja nicht nur für die Bürgerinnen und Bürger der Stadt Bitterfeld-Wolfen zur Verfügung steht, sondern wir wissen, dass eben auch Schülerinnen und Schüler aus dem weiteren Umfeld dieses Angebot nutzen. Und das macht uns als Stadt eben auch wirklich ein ganzes Stück stolz.
2: Die evangelische Grundschule hier in Bitterfeld-Wolfen bereichert seit nunmehr 12 Jahren die Bildungslandschaft im Landkreis Anhalt-Bitterfeld. Und das ist gut so. Und sie leisten hier eine sehr engagierte, sehr wertvolle Arbeit an den Kindern. Und von daher kann man nur sagen, herzlichen Glückwunsch und danke für diesen weiteren wichtigen Schritt.
0: Die Gesamtinvestitionen für das Bauvorhaben belaufen sich auf knapp 7 Millionen Euro. Die Bauzeit ist nun durchaus sportlich gewählt.
3: Wir wollen im nächsten Jahr mit diesem Anbau fertig sein und planen auch jetzt schon den Beginn der Sanierung der Turnhalle und werden dann anschließend in 3 Abschnitten das alte Gebäude energetisch sanieren, sodass wir hoffen, Ende 2028 das Ganze zu Ende gebracht zu haben. Das ist sportlich, aber wir sind noch guter Dinge.
0: Durch die Erweiterung der Grundschule benötigt die Einrichtung dann natürlich auch mehr Mitarbeiter.
3: Also wir haben jetzt ja 6 Lerngruppen bei uns an der Schule und wir werden dann mit 8 Lerngruppen, also einer Doppelzügigkeit könnte man klassisch sagen, weiterarbeiten mit Gruppen 23 Kinder mal 8, das sind 184. Und natürlich wird da auch nicht Personal dann eingestellt werden. Aber das ist der Endpunkt. Erst wenn alles fertig ist, kann man wirklich dann in den Aufwuchs gehen.
0: Neben dem neuen Gebäude gibt es noch ein weiteres großes Projekt, welches für die Schule auf der Agenda steht. Dafür bekommt man jedoch keine Fördermittel und ist auf Spenden angewiesen.
3: Also wir haben ja natürlich hier noch Außenanlagen und wir wollen dann in diesem Bereich einen großen Spielplatz bauen, wofür wir keine Förderung bekommen. Das ist ein großes Spendenprojekt jetzt des Vereins. Der Spendenstand ist schon ganz gut. Wir haben 48.000 Euro bis jetzt da auf dem Konto und sind natürlich dabei zu werben, dass wir hier noch Gelder bekommen.
0: Der Platz wird ungefähr 310.000 Euro kosten. Man hofft noch auf weitere fleißige Spender. Für die Schüler und Lehrer heißt es nun erst einmal Sommerferien genießen. Und wenn sie dann wiederkommen, wird man bestimmt schon die ersten Baufortschritte beim neuen Gebäude sehen.
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Das Wetter am Sonntagvormittag wird bewölkt bei Temperaturen von 15 bis 24 Grad. Der Himmel bedeckt sich zur Mittagszeit und es fängt an zu regnen. Die Verhältnisse verändern sich zum Abend wenig und auch in der Nacht bleibt es regnerisch. Am Montag

0: wird es freundlicher bei 20 Grad.
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2: Landespressekonferenz. Armin Willingmann zieht 5-jährige Energiebilanz.
3: Die zu Ende gehende Legislatur veranlasste Energieminister Willingmann zu einer Bilanz der geleisteten Arbeit in den vergangenen 5 Jahren. Liegt doch in seinem Zuständigkeitsbereich die Aufgabe zum Ausbau der Energieinfrastruktur in Sachsen-Anhalt in einem global aufgestellten Marktumfeld. Das hat sich in den letzten Jahren einschneidend verändert. Vor allem die kriegerischen Auseinandersetzungen der Russen in der Ukraine und die kriegerischen Auseinandersetzungen im Nahen Osten sorgten dafür, dass fossile Energieträger wie Erdöl und Erdgas sich nicht nur verteuerten, sondern auch verknappten. Vielleicht ein Ausblick auf Zeiten, wenn diese Rohstoffe wegen ihrer Endlichkeit einmal nicht mehr verfügbar sind? Das veranlasste die aktuelle Landesregierung, dem Trend der Zeit zu folgen und den Ausbau erneuerbarer Energien zu beschleunigen. Energien, die Willingmann gern als Heimatenergien bezeichnet.
4: Wir leben ja in einer etwas diffusen Krisenstimmung. Nicht allerorten wird gejammert und zu Recht auch beklagt, dass diese Situation angespannt ist. Aber wir wollen natürlich auch nochmal darüber reden, wo wir eigentlich hinwollen und was uns helfen kann, aus der Krise rauszukommen. Und ein Thema dabei ist ohne Frage die künftige Versorgung mit Energie und auch die Frage, wie künftig die energieintensiven Einrichtungen bei uns im Lande mit Strom oder mit einem Energieträger zu versorgen.
3: Es geht also darum, internationale Abhängigkeiten zu verringern, auch wenn sicher ist, dass ein Industrieland wie Deutschland auf lange Sicht nicht ohne Energieimporte auskommen wird. Und da kommt der Wasserstoff in den Blick, der als Energieträger der Zukunft gebraucht wird. Den kann man einerseits selbst herstellen, indem man Wasser auf elektrischen Wegen in seine Bestandteile Wasserstoff und Sauerstoff zerlegt, andererseits aber auch importieren aus Ländern des Südens, wo Solarenergie in großen Mengen vorhanden ist. Und da kommt dem Transport des Gases eine besondere Bedeutung zu.
4: Eine der wichtigsten Fragen für die Energieversorgung unserer hochenergieintensiven Industrie ist das sogenannte Wasserstoffkernnetz. Rund 9000 Kilometer Wasserstoffleitung, die es durch ganz Deutschland geben soll. 600 Kilometer davon bei uns in Sachsen-Anhalt. Wir waren die Ersten, die 25 Kilometer neu errichtet oder ertüchtigte Leitung zwischen Bad Lauchstädt und Leuna in Betrieb nehmen konnten. Das war im April 2025. Und Gascade hat im Dezember 2025 weitere 400 Kilometer ehemaliger Erdgasleitung auf H2-Transport umgestellt, also auf Wasserstoff. Es geht also an dieser Stelle voran.
3: Da würde sich Willingmann ein größeres Tempo wünschen, denn vor 5 Jahren war man wohl zu optimistisch, was den Fortgang der Wasserstoffsubstitution betraf. Sowohl bei der Herstellung des Gases als auch bei seinem Preis, der immer noch doppelt so hoch ist wie der des Wasserstoffs, den man aus Erdgas herstellt. Weshalb Willingmann politische Weichenstellungen besonders auf EU-Ebene fordert.
4: Die Unternehmen, die grünen Wasserstoff herstellen müssen, nachweisen, dass genau in der Stunde Ökostrom verbraucht wurde, in der auch der Wasserstoff erzeugt wurde. Das ist unproblematisch, wenn Sie nur Ökostrom nutzen, wird dann kritisch, wenn Sie es mixen. Das ist in der Praxis kaum machbar und wir hören von den Unternehmen, dass dieses Nachweisproblem ein extremes Hemmnis ist, um an grünen Wasserstoff, und zwar an bezahlbaren grünen Wasserstoff, zu kommen.
3: Dafür ist man beim Ausbau der Wind- und Solarkraft auf gutem Weg. Sachsen-Anhalt konnte seine Spitzenposition in Deutschland behaupten, allerdings weniger durch Neubau, sondern eher durch sogenanntes Repowering, wo alte Windräder durch neue mit mehr Leistung ersetzt werden.
4: Wir können insgesamt mit unserer Ausbausituation sehr zufrieden sein. Es muss noch mehr werden, also ich sage es jetzt vor allen Dingen für Solar und Wind. Aber es wird ja auch mehr. Wir sehen es an den Genehmigungszahlen jetzt für das laufende Jahr und das, was in der näheren Zukunft geplant ist. Also an dieser Stelle sollte man einfach nicht nachlassen. Es ist gut, dass wir diesen Weg weiter beschreiten.
3: Auch auf dieser Medienkonferenz konnte man die Sorge bemerken, dass ein Regierungswechsel in Sachsen-Anhalt die Weiterentwicklung auf diesem Feld der Landespolitik beenden könnte. Weshalb Willingmann seiner Hoffnung Ausdruck verlieh, dass der Wähler diesen Weg zur Selbstversorgung als gute Alternative zu fossilen Energieträgern erkennt und nicht falsche Prioritäten setzt.
2: German Stunt Week. Spektakuläre Stunts auf zwei Rädern.
5: So klang es. Und so sah es am Wochenende auf dem Flugplatz Eilstedt aus. Über 650 Motorrad-Stuntfahrer aus Deutschland, Europa und der ganzen Welt trafen sich vom 6. bis 12. Juli auf dem Flugplatz Eilstedt, um sich in verschiedenen Wettbewerben zu messen. Das Gelände bot ausreichend Platz, sodass an mehreren Stellen Rennen und Wettkämpfe ausgetragen werden konnten und teilweise bis zu 300 Fahrer gleichzeitig ihr Können zeigen konnten. Jens Grabner, der gemeinsam mit Sebastian Gläse die German Stunt Week ausrichtet, blickte während der International Stunt Riding Competition bereits auf das Wochenende zurück.
6: Also ich muss sagen, dieses Jahr war wirklich Wahnsinn. Also wir haben super Wetter die ganze Woche gehabt. Wir haben super coole Fahrer da. Wir haben die Pro-Fahrer, die Competition-Fahrer, die hier sind, die sich mit allen jungen Fahrern super verstehen. Wenn sobald da oben Mike Jensen zum Beispiel fährt, ein super Stuntrider aus Dänemark, da stehen alle daneben von den ganzen Jungschen hier und gucken dem zu. Das ist mega, ja. Und ich muss echt sagen, das, was diese Woche hier passiert ist, hatten wir die letzten Jahre gar nicht in so, wie das jetzt ist. Ja, also wir haben wie eine große Familie hier und das ist schon echt stark. Und auch die Crew, also unser Team, arbeitet super zusammen. Also das, wenn wir die nicht im Hintergrund hätten, würde das gar nicht funktionieren. Ja. Und Basti und ich, wir machen das ja jetzt schon ein paar Jahre und ich muss echt sagen, also dieses Jahr mega.
5: Fastest Wheelie, No Limit Circles, Broken Heads oder Longest Stoppy. Begriffe, die dem Laien nicht viel sagen, ihn jedoch zum Staunen brachten. Vor allem beim Höhepunkt der Veranstaltung, der ISC, International Stunt Riding Competition. 23 Stuntfahrer standen im Halbfinale. Die 10 Besten stellten sich am Samstag im Finale noch einmal der Jury. Wir blicken auf einige Impressionen.

Mit der Leistung aus dem Halbfinale und dem Finale siegte der Däne Mike Jensen mit insgesamt 73 Punkten.

0: Ja.
1: Ja, auf jeden Fall, weil wir feiern nächstes Jahr 20-Jähriges. Also dieses Event an sich, die Jumpstunt Days und Jumpstunt Week, die gibt es seit 2007, sind in Briest entstanden, ja, sind dann mal zwischenzeitlich in Zerbst gelandet. Aber wir haben halt das Problem, dass in Briest zum Beispiel der Flugplatz Solarfelder draufgebaut wurden. In Zerbst wurden Solarfelder draufgebaut. Der einzige Flugplatz, den wir jetzt noch haben, der das wirklich hergibt, ist dieser hier in Eichstätt. Und da muss ich auch der Stadt Eichstätt und der ganzen Gemeinde hier ringsherum einen riesen Dank aussprechen, dass wir hier so herzlich aufgenommen wurden. Und das ist so das, was ich einfach nur mitgeben will. Wir sind wirklich glücklich, dass wir diesen riesen Platz hier zur Verfügung haben, um mit so vielen Fahrern und Campern und mit unserer ganzen Crew hier so teilnehmen zu können. Das ist schon echt toll.
2: Viele Projekte. Vorbereitung auf die Landesgartenschau.
3: In 2 Jahren kommt die Landesgartenschau in die Lutherstadt Wittenberg. Hierfür können mit großen Fördersummen einige Projekte umgesetzt werden, die die Stadt verschönern sollen. In der Vergangenheit wurden schon viele dieser Projekte vorgestellt. Nun ging es bei einem Pressetermin am 30. Juni jedoch nicht um die Stadt Wittenberg selbst, sondern um Projekte, die in den verschiedenen Ortsteilen vorgestellt werden.
4: Bei der Lara war uns immer wichtig, dass das bei unserer Landesgartenschau nicht nur in der Kernstadt stattfindet, sondern wir haben nun genügend Ortschaften und die sollen von diesem Ereignis auch mit partizipieren. Und da waren sich Stadtrat und Verwaltung auch einig, dass wir das im Zusammenhang mit der Landesgartenschau auch wirklich fördern.
3: Die Stadt gibt hier einen Sockelbetrag von 20.000 Euro. Mit zusätzlichem Eigenanteil und Spendeneinnahmen wurden nun für 2 Projekte in Segrena 60.000 Euro in die Hand genommen. Als erstes Projekt wurden nun die 3 Bushaltestellen, die den Ort durchziehen, verschönert. Mit einer Summe von 10.000 Euro wurde sich hier ein ganz besonderes Konzept ausgedacht.
5: Diese Bushaltestellen, die sind ja 3 Stück an der Zahl in Segrena, und dass die einen Bezug zu diesem Punkt haben. Also sprich, wir haben viele Denkmäler und wir haben schöne Orte. Also haben wir gesagt, wir haben eine Kirche hier in der Mühlstraße, also Bezug technisch auf die Kirche mit Geschichte und so weiter. Und wir haben gesagt, so setze ich das natürlich auch fort in Bläsern und am Friedhof. Und am Friedhof haben wir gesagt, wir möchten ein Luftbild, auf dem eben dargestellt wird, was wo ist in Segrena mit Erläuterung und so weiter. Und in Bläsern halt eben das Hofgestüt und die Feuerwehr und so weiter. Und wir sind davon ausgegangen, dass eben an der Bushaltestelle sich die Bevölkerung trifft. Man steht hier, man wartet auf den Bus und man möchte sich informieren.
3: Um den Gemeinschaftsgedanken der Haltestellen noch weiter hervorzuheben, ließ Segrena noch ein schwarzes Brett anbringen. Hier können Vereine und Interessierte ihre Veranstaltungen bewerben und wichtige Informationen unter die Bürger bringen. Für ein zweites und umfangreicheres Projekt wollte man sich jedoch nicht alleine im Ortschaftsrat entscheiden. Hier wurde die Jugend mit einbezogen und einfach mal gefragt, was sie denn gerne machen wollen.
6: Wir sind an den Ortschaftsrat herangetreten, dass wir sehr gerne die Jugendlichen mit beteiligen würden. Und da war der Jugendclub, der hier in Segrena ist, ein großer Ansprechpartner für uns. Und wir haben dann die Synergien genutzt, dass das Frühlingsfest hier in Segrena immer ein Ereignis ist, wo viele Menschen zusammenkommen, wo das ganze Dorf zusammen ist und wir da auch die Jugendlichen treffen. Und das Event haben wir benutzt, um dann eben auch die Jugendlichen von unserem Workshop zu überzeugen und mit denen ins Gespräch zu kommen, was denn ein guter Platz für sie wäre, wo sie sich wünschen zu sein und generell, was sie denn auch überhaupt möchten, wie sie ihre Freizeit gerne verbringen möchten im Dorf.
3: Mit Workshops und einem Wettbewerb wurde überlegt, was man denn umsetzen will und kann. Am Ende waren sich die meisten einig, den perfekten Ort für ein Projekt gefunden zu haben.
6: Also im Ergebnis hat sich dieser kleine Bolzplatz, den es im Bestand schon gibt, hinter der Dorfkirche als geeignet erwiesen oder auch als Wunsch von den Jugendlichen wurde an uns herangetreten. Und schlussendlich soll dort ein Platz entstehen, der nach ihren Bedürfnissen gestaltet ist. Die wesentlichen Erkenntnisse daraus waren, dass sie sich was wünschen, wo sie mit den Fahrrädern langfahren können, was in Richtung BMX-Strecke geht. Das Thema Sitzen ist ganz groß bei den Jugendlichen verbreitet, aber auch so ganz banale Sachen wie Fahrradabstellbügel, ein Mülleimer und Sitzgelegenheit, die sehr gewünscht worden sind. Ja.
3: Jetzt ist das Projekt rund um den Bollplatz gerade in Planung. Es wird versucht, auf die Wünsche und Ideen der Kinder und Jugendlichen einzugehen. Ob denen das dann auch alles so passt, weiß man im Planungsbüro aber eher selten. Genau deswegen will man auch weiterhin mit ihnen in Kontakt bleiben.
6: Genau, wir sind jetzt dabei, die Planung so weit voranzutreiben, dass sie erstmal, sage ich mal, auch für Jugendliche verständlich ist. Und danach

0: Ich würde mal gerne noch mal mit denen auch ins Gespräch gehen, ob das den Zielstellungen entspricht, was sie sich gewünscht haben, und dann weiter in die Umsetzungsplanung auch zu gehen.
1: Diese zwei Projekte in der Ortschaft Segrena sind nur wenige von vielen, die in den nächsten 2 Jahren in den verschiedenen Ortsteilen der Lutherstadt Wittenberg umgesetzt werden. Die Lager 2028 bietet hierfür eine tolle Möglichkeit, um nicht nur die Kernstadt, sondern auch ihr Umland schöner zu gestalten.

0: Das Welterbe Quedlinburg. Fachwerk, die Kunst des Hauses aus vergangener Zeit. Wer schon einmal Quedlinburg besucht hat und durch die Innenstadt geschlendert ist, der weiß, dass es in der Welterbestadt das ein oder andere historische Fachwerkhaus gibt. Zusätzlich lässt sich erkennen, dass diese sehr gut erhalten sind, noch immer genutzt werden und maßgeblich das Stadtbild prägen. Die Altstadt ist eine der größten in ganz Deutschland. Die historischen Fachwerkbauten erzählen Geschichten aus den vergangenen Epochen und belegen den Wandel von Baustilen. Die teilweise prunkvollen Bauten spiegeln den damaligen Wohlstand der Quedlinburger wider. Touristen können hinter jeder Ecke neue und einzigartige Fachwerkhäuser entdecken. Schon vor der Aufnahme in die Weltkulturerbeliste ist die Altstadt ein beliebtes Reiseziel und über die Grenzen Sachsen-Anhalts hinaus bekannt. Kein Wunder also, dass das Fachwerk Quedlinburgs ein Grund für die Auszeichnung zum Weltkulturerbe ist.
1: Quedlinburg ist seit dem 17.12.1994 Welterbestadt, in die Liste des Welterbes aufgenommen worden. Quedlinburg ist Welterbe durch seinen außergewöhnlichen universellen Wert, der da ist, dass Quedlinburg eine einflussreiche Stätte deutscher Geschichte ist, sowie ein hervorragendes Denkmal der Stadtbaukunst.
0: Quedlinburg hat mit der erhaltenen Fachwerkkunst ein immenses Glück. Viele andere Städte verloren fast all ihre Fachwerkgebäude im Zuge des Zweiten Weltkrieges. Umso schützenswerter ist gerade dieses Weltkulturerbe in Quedlinburg. Die Pflege der altertümlichen Bauten erfordert besondere Maßnahmen. Verständlich also, dass 2002 die Deutsche Stiftung Denkmalschutz das Deutsche Fachwerkzentrum Quedlinburg im Herzen der Welterbestadt gründete. Die Fachwerkkultur nimmt in der über 1000 Jahre alten Stadt Quedlinburg einen sehr hohen Stellenwert ein.
1: Die Fachwerke erstrecken sich über 8 Jahrhunderte und ganz besonders ist, dass sehr viele Bestandteile des Fachwerkgebäudes erhalten ist, was man auch heute noch authentisch erleben kann, mit allen Details, mit allen Inschriften und mit historischen Hölzern.
0: Durch den Erhalt sämtlicher Details ist die Geschichte hinter den Bauwerken ebenfalls sehr gut nachvollziehbar. Durch die gut zur Geltung kommenden Unterschiede wie Baustile, Größe, Gestaltung und viele mehr ist die Vielfalt in der 1000-jährigen Altstadt grenzenlos. Nicht nur jeder Straßenzug, sondern jedes Haus ist einzigartig und verkennbar und einen Blick wert. Ein immer wiederkehrendes Highlight im Jahr ist der Tag des offenen Denkmals. Dabei dürfen interessierte Besucher sogar in einige der Fachwerkbauten schauen und mehr über die Geschichte des Hauses erfahren.
1: Ganz besonders ist das natürlich möglich zu unserem Tag des offenen Denkmals. Wir haben da in der Regel, öffnen da die Eigentümer ihre Türen von ca. 60 Einzeldenkmalen. Aber wir haben auch ein Fachwerkmuseum, den Ständerbau, was ein typisches Fachwerkgebäude ist, sowie die Kunstgebäude im Wortspeicher, wo man auch die typischen Fachwerkdetails erkennen kann.
0: Die Auszeichnung zum Weltkulturerbe hilft selbstverständlich als Marketinginstrument. Doch der Charme der Altstadt ist nicht zu unterschätzen und spielt bei der Beliebtheit bei Reisenden eine wichtige Rolle. Quedlinburg ist ein Magnet für Touristen und das Jahr für Jahr und gehört in Sachsen-Anhalt zu den wichtigsten Urlaubsdestinationen des Landes. Dazu trägt nicht nur die immense Menge an historischen Fachwerkbauten bei, sondern auch die geschichtlichen Rahmenbedingungen und die professionelle Erhaltung und Pflege der Bauten. Dies alles ist Grund für die Auszeichnung Weltkulturerbe.

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0: Das Wetter am Sonntagvormittag wird bewölkt bei Temperaturen von 15 bis 24 Grad. Der Himmel bedeckt sich zur Mittagszeit und es fängt an zu regnen. Die Verhältnisse verändern sich zum Abend wenig und auch in der Nacht bleibt es regnerisch. Am Montag wird es freundlicher bei 20 Grad.
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2: Das Geschäft mit Ihrem Notfall. Unseriöse Schlüsseldienste halten nicht das, was Sie versprechen. Ausgesperrt. Die Situation hat wohl jeder schon einmal erlebt. Wenn kein Ersatzschlüssel bei einer Vertrauensperson hinterlegt ist, kann guter Rat teuer sein. Und das im wahrsten Sinne des Wortes.
3: Genau. Also in dem Moment merke ich auch, wie man in eine Notsituation kommt. Ja, man fühlt sich gestresst, man hat Angst, dass man nicht mehr reinkommt, man denkt automatisch an die Kosten und was mache ich jetzt? Schlüssel weg. Man hat zwar den ersten Gedanken, das kann teuer sein, aber so in der Aufregung, was habe ich da als Mittel zur Hand? Viele haben ein Handy noch dabei, weil sie vielleicht beim Rauchen sich ausgeschlossen haben oder der Nachbar hat ein Handy. Und was macht man damit? Man fängt an, in der Suchmaschine einzugeben, Schlüsseldienst, jetzt hier in Halberstadt, natürlich Halberstadt. Habe ich auch so probiert. Es kommen allerdings für Halberstadt dieselben Nummern wie für Potsdam. Da kommen dieselben Nummern wie für München. Die kommen in den ganzen Bundesgebiet dieselben Nummern. Immer sieht das so aus, als ob der freundliche Kollege, der dort abgebildet wird, innerhalb von 20 bis 30 Minuten am Ort ist. Und es sieht auch so aus, als ob es nicht teuer ist. Das ist absolut vertrauenserweckend, professionell gemachte Seiten. Und erst wenn ich dann mich vielleicht beruhigt habe und denke mir, oh Moment, da habe ich mal was gehört und dann nur ins Pressum schaue, dann sehe ich, die sitzen nicht in Halberstadt, die sitzen auch nicht in Berlin, die sitzen irgendwann in Neugersdorf, Ebersbach, wo man nicht auf Anhieb weiß, wo das ist. Wir haben recherchiert, es ist in Sachsen. Auf jeden Fall jemand, der dort seinen Sitz hat und als Vermittler tätig ist, der wird nicht in 20 Minuten vor Ort sein. Und es wird nicht immer derselbe Mann sein, der dort abgebildet ist. Ja, das ist Werbung und natürlich wissen wir auch, Werbung ist immer ein bisschen übertrieben, ist beschönigt. Aber nicht so, dass dort Versprechen gemacht werden. Und das zeige ich Ihnen dann auf der Internetseite. Es wird wirklich versprochen, Sie haben hier nicht viel Kosten. Wir machen das garantiert ohne Beschädigung auf und es wird nicht teuer. Nehmen Sie uns. Ja, und in der Situation, wo man ist, man muss sich ja vielleicht noch vorstellen, vielleicht bin ich eine junge Mutter mit einem Kind auf dem Arm und es ist kalt draußen. Da denke ich nicht mehr so, wie ich jetzt denke. Ja, viele Verbraucher, die zur Beratung kommen, sagen dann zum Beispiel, ja, ich habe die Berichte gesehen, ich weiß das, aber in der Situation, das ist eben Stress, verursacht bei uns eben doch eine ganze Menge. Wir denken da nicht mehr ganz so klar, dann vielleicht auch die Ängste machen sich bemerkbar. Aber da kann ich mich vorbereiten. Wir haben dazu Flyer entwickelt, das Geschäft mit Ihrem Notfall und wir haben kleine Kärtchen. Auf die Kärtchen kann man sich, wenn es jetzt so ruhig ist wie jetzt, zum Beispiel hier für Halberstadt oder die Nachbarstädte Quedlinburg und Wernigerode raussuchen, welcher Schlüsseldienst vor Ort hat vielleicht auch einen eigenen Notdienst, wo kann ich da anrufen, wer ist verlässlich, wen kann ich in die Augen gucken, wer kommt wirklich von hier und sich das notieren. Es gibt diese Kärtchen, die kann man durchaus unter die Fußmatte legen. Teilweise haben Beratungsstellen auch Aufkleber, die man unter die Fußmatte kleben kann. Und da hat man dann den Schlüsseldienst, die richtige Nummer. Und die örtliche Türöffnung, die kostet in den meisten Fällen tatsächlich 30 Euro. Zu solchen Sachen sagt ja auch der Bundesgerichtshof, das darf maximal am Wochenende 150 kosten. Das ist der Rahmen, in den sich's bewegen sollte. Verbraucher kommen allerdings mit Rechnungen, die fangen ungefähr bei 350 Euro an und nach oben ist es wirklich offen. In einer Telefonberatung hat ein Mann geschildert, er wäre angetrunken zu Silvester nach Hause gekommen, Schlüssel nicht gefunden oder nicht ins Schloss bekommen, er wusste nicht mehr genau, woran es lag. Aber am nächsten Morgen, so mit aufgeklärtem Kopf nach Silvester, hat er dann gesehen, da war eine Rechnung von 2000 Euro. Das ist so das Teuerste, was ich so gesehen habe. Aber das sind Rechnungen, die die Leute in ihrer Not bezahlen.
2: Und was kann derjenige tun, der trotz aller guten Vorsätze an einen unseriösen Schlüsseldienstanbieter geraten ist?
3: In erster Linie bitte zu uns kommen. Wir können prüfen, ob es die Firma wirklich gibt. Wir haben die Erfahrung gemacht, dass teilweise Subunternehmer kommen, die nicht mehr auffindbar sind, wo sie die Adresse einfach überhaupt nicht herausfinden.

0: rausfinden können. Da steht zwar auf der Rechnung was drauf, aber die gibt es nicht. Und in dem Fall bleibt dann nur noch der Weg zur Polizei. Das ist aber ganz, ganz wichtig, damit man wirklich dort ermittelt, damit man die Täter nicht frei rumlaufen lässt, damit die irgendwann auch mitkriegen, hier kommt Gegenwehr, die Verbraucher machen das nicht mit, da wird sich gewehrt und der Staat braucht eben wenigstens einen Hinweis, da ist ein Problem, um dann handeln zu können. Das ist ganz wichtig. Wenn man jetzt zum Beispiel eine Telefonnummer hat, die eine Ortsvorwahl hat und man denkt deshalb, es ist ein Ortsdienst, dann kann man die Telefonnummer, und das wäre auch ganz wichtig, der Bundesnetzagentur mitteilen und die Bundesnetzagentur prüft es dann und wenn sich herausstellt, das ist tatsächlich eine Ortsnummer, die es aber tatsächlich gar nicht in dem Ort gibt, sondern die gekauft ist, dann kann die Bundesnetzagentur das abstellen. Das wäre ganz wichtig. Denn es ist leider so, wenn ich dann einmal Opfer bin und in die Falle reingetappt bin, dann ist es so, dass es kaum noch was möglich ist, das Geld zurückzubekommen. In den seltensten Fällen leider.
1: Damit Sie nicht das Opfer eines unseriösen Anbieters werden, bevorzugen Sie ortsansässige Firmen, möglichst eine, die Sie kennen. Ein Fachmann genügt, sonst müssten Sie auch mehrere bezahlen. Unterschreiben Sie nichts ungeprüft. Streichen Sie eventuelle nicht gewünschte Passagen. Zahlen Sie nur bei detaillierter Rechnung, möglichst nicht pauschal und in bar. Beantragen Sie nur die Türöffnung. Eine Schlossauswechslung ist nur selten notwendig. Und vereinbaren Sie einen festen Preis. Die Türöffnung dauert in der Regel nur 10 bis 30 Minuten.

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1: Einen zauberhaften guten Abend, sehr geehrte Damen und Herren. Ganz zauberhaftes Publikum. Ja, das ist ja wunderschön. Ich grüße Sie. Ganz toll. Ganz zauberhaftes Publikum. Wow. Ist das toll. Ja, das geht schon mal gut los. Das ist super. Ganz toll. Jetzt gucken wir erstmal, wie die Sterne heute Abend stehen. Und ob das alles irgendwie auch Sinn macht, was wir heute Abend machen. Da gucken wir doch gleich mal ins Horoskop. So, also. Da kommt ein Widder auf seinem Silberpfeil angaloppiert, rettet das zarte Fischlein aus den Fängen des gefährlichen Skorpions, kämpft gegen die Herren Steinbock, Wassermann und Löwe, findet Unterschlupf im Hause des Stiers. Das wird vom Skorpion aufgespürt, weil es die Zwillinge verraten hatten. Diese Tratschgeier. Nee, so geht das nicht. Astrologie ist doch kein Hexenwerk. Sie haben gedacht, ich komme jetzt hier als Brockenhexe, ne? Nein. Obwohl manche halten das ja für Hexenwerk, Astrologie. Ja? Und dabei haben wir heute Abend eine wunderschöne bunte Mischung. Jetzt wollen wir erstmal gucken, wie gehen wir überhaupt ran an das Thema Astrologie. Also, wir haben hier vielleicht im Publikum Astrologen. Haben wir Astrologen im Publikum? Im Harz könnte das vielleicht naheliegend sein.

0: Vielleicht Astrologie-Interessierte? Schon eher. Ja. Astrologie-Liebhaber? Ja. Und Männer, die mit mussten. Richtig? Nö. Mussten Sie mit?
1: Nein.
0: Alle freiwillig. Gut. Meistens ist es bei den Männern immer so, die wollen ja sich nie freiwillig in die Niederung des Sternengedöns begeben, es aber doch gern wissen, wie sie so ticken, als Widder, Waage oder Löwe. Mussten Sie mit oder sind Sie Nein, alles klar, nicht die anderen. Wunderbar, perfekt. Ja? Aber Sie möchten es doch immer alle wissen. Ja? Gucken wir doch mal hier, es gibt natürlich auch viele Bildhoroskopleser mit Second-Hand-Astrologiewissen. No? Gibt es auch. Meistens weiß ja jeder so mit Ach und Krach sein Sternzeichen, das Zeichen, in dem die Sonne im Geburtshoroskop steht. Jetzt bin ich doch mal gespannt, wie die Verteilung hier heute Abend ist. Wo sind denn die Widder? Ein Widder, zwei Widder, okay, drei. Gut, die sitzen weit auseinander, das dürfte friedlich bleiben. Sehr schön. Gut, wo sind die Stiere? Ja, guck mal, schön verteilt, ja, gut. Alles klar, schön zu Abend gegessen, ne? Alles fein, wunderbar. Wo sind die Zwillinge? Guck mal, da sind die Zwillinge. Nur zwei Zwillinge, das passt ja. Genau, richtig. Wo sind die Krebse? Okay. Ja, so ein bisschen am Rand. Oh, ein bisschen versteckt da hinten, ja, genau. Wo sind die Löwen? Keine Löwen da? Die sitzen sonst immer in der ersten Reihe. Keine da? Okay. Wo sind die Jungfrauen? Jawohl. Steuererklärung schon gemacht? Alles gut. Wunderbar. Wo sind die Wagen? Ja, Kneefrau. Also bitteschön. Bei dem schicken Outfit. Das muss eine Waage sein. Das muss eine Waage sein. Wunderschön. Also so ein Szenenapplaus hier. Das ist ja... Mein Gott. Aber was sind denn Schütze? Na mein Gott, das ist ja das, was Sie heute Abend hier haben und nicht in einer großen, weiten Welt, ist ja wohl eine Freude, ne? Also Wahnsinn. Wo sind die Skorpione? Und ganz hin, ja, die machen immer so ein bisschen, ja, die gucken erstmal so, wie ist das? Mhm, okay. Wo sind die Schützen? Jawohl, also eine schöne, bunte Mischung, wirklich, also schön verteilt. Gut, wo sind die Steinböcke? Ja. Gut. Ja, alles schön norm. Parkticket gezogen? Nee, alles gut. Wo sind die Wassermänner? Oh, alle gleich zusammen da. Ist ein Wassermannnest. Das ist schön. Toll. Gut drauf, ne? Gut drauf, die Mädels. Sehr schön. Gut, Wassermänner haben wir. Und wo sind die Fische? So viele Fische. Ja, Wahnsinn. Wird ja ein wässriger Abend hier. Toll. Eieieiei. Toll. Ja, Wahnsinn. Ja, genau. Apropos Sommer und Fische. Wenn so viele Fische da sind, da schon Urlaub gebucht? Ich meine, es ist Anfang Juni. Es wird Zeit. Ja, oder waren Sie schon? Waren Sie schon? Noch nicht. Aber Urlaub gebucht. Ja, wo geht's denn hin? Geht's denn hin? Große, weite Welt? Meer. Traumreise. Ja, Traumschiff. Wunderlich. Gut. Bisschen mit dem Kahn. Genau. Wer fährt in die Berge? Ja, okay, die Berge, sehr schön, prima. Und Städtetour irgendwie, so ein bisschen, haben wir da was? Ah, gucke, ja, auch was, genau. Oder Nordpol, Südpol, so die extremen Leute. Ja, ja, okay, genau, die extremen Sachen. Ja, oder wer möchte lieber Balkonien, Monte Gardenien? Ja. Ach, Reisen ist doch herrlich. Ich kann ständig verreisen. Ich finde das so toll. Und wissen Sie was, das machen wir heute Abend. Wir verreisen einfach. Gemeinsam. Ist doch toll. Ja? Und dazu nehme ich Sie mal mit in ein besonderes Reisebüro. Denn wenn man verreist, dann freut man sich. Vorfreude, klar. Aber auch die Planung ist wichtig. Ja? Und wenn wir richtig planen, dann brauchen wir natürlich auch einen Ansprechpartner, der sich damit auskennt, wenn wir mit Google überfordert sind. Und ich habe den perfekten Ansprechpartner heute Abend für Sie extra einfliegen lassen. Das ist mein Sparringspartner. Hier ist er. Hier ist er. Freiherr von Elchström. Ja? Alter schwedischer Landadel. spricht nur, er hat sich Schmuck gemacht heute Abend. Ja. Ja? Spricht nur Schwedisch, darum sagt er heute nichts. Ja? Aber er ist da, das ist ja wichtig. So, Elström. Ja, bitteschön. So, und er ist hier die Reiseverkaufsfachkraft. Ja, er ist hier Chef vom Reisebüro und er muss alles wissen. Ja, mal gucken, was er rauslässt. Und wir, meine Damen und Herren, begleiten mal alle unsere Sternzeichen, wie sie in das Reisebüro kommen. Mal kommen sie als Männlein, mal als Weiblein, mal weiß man es nicht so genau, wie im Leben auch. So. Und wir begleiten mal alle unsere Sternzeichen bei den Reisevorbereitungen. Mal sehen, was uns da erwartet. Also, herzlich willkommen auf einer Reise ins Land des Sternenzaubers.
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0: Das Wetter am Sonntagvormittag wird bewölkt bei Temperaturen von 15 bis 24 Grad. Der Himmel bedeckt sich zur Mittagszeit und es fängt an zu regnen. Die Verhältnisse verändern sich zum Abend wenig und auch in der Nacht bleibt es regnerisch. Am Montag wird es freundlicher bei 20 Grad.
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2: Alte Schätze, neue Kunst. Das Heimatstipendium im Kulturhistorischen Museum.
3: Im März diesen Jahres ging das Heimatstipendium der Kulturstiftung Sachsen-Anhalt in die inzwischen dritte Runde. Auch in diesem Jahr sollte eine Gruppe KünstlerInnen für ein gemeinsames Kunstprojekt mit einem Museum des Landes geehrt werden. Sechs kreative Sachsen-Anhalter waren es schließlich, die sich inmitten der 63 Bewerber durchsetzten und durch ihr Schaffen in allen möglichen Teilbereichen der Kunst und Kultur überzeugen konnten. Valena Amon aus Magdeburg ist eine der sechs Finalisten. Für ihr 12-monatiges Stipendium, das sich mit den sogenannten verborgenen Schätzen der Kunst und Kultur auseinandersetzt, arbeitet sie zusammen mit dem Kulturhistorischen Museum der Landeshauptstadt.
4: Wir sind ein großes Haus und haben Sammlungen, die zum Teil bis ins 19. Jahrhundert zurückgehen. Das heißt, sie beschäftigt sich natürlich nur mit einem speziellen Ausschnitt dieser Sammlungen. Und wir haben der Kunststiftung Sachsen-Anhalt vorgeschlagen, dass wir jemanden suchen für eine Gruppe von Gebetsteppichen aus dem 19. Jahrhundert aus der Türkei. Und die Künstlerin Valena Amon hat sich darauf eingelassen und hat ein Thema entwickelt, wie sie mit dieser Gruppe von Gebetsteppichen und mit verwandten Objekten aus der gleichen Sammlung sich beschäftigen möchte.
3: In diesem Rahmen untersucht und recherchiert

0: Einerseits, was wir gerade so schauen, sind die ganzen Ornamente, die drauf sind und welche Pflanzen da vielleicht auch abgebildet sind oder ob die so abstrahiert sind, dass es eher so die Idee von Pflanzen ist, von bestimmten. Und andererseits schauen wir gerade auch nach so Fehlstellen oder Reparaturen, weil dadurch halt auch so ein bisschen geschaut werden kann, wie wurde das Objekt benutzt, wann wurde es repariert, welche Wertschätzung wurde dem auch entgegengebracht. Und mich interessiert formal auch so kleine Abweichungen im Muster. Also wir hatten jetzt verschiedene Teppiche gefunden, wo dann plötzlich so eine von den Blumen einfach so umgedreht war. In einem Muster, wo alles total in Reihe und Glied immer in die gleiche Richtung gezeigt hat.
1: Diesbezüglich befinden sich die Künstlerin und die Kunsthistorikerin des Museums, Sabine Ulrich, derzeit im Austausch mit ExpertInnen, die sich schon länger mit derartigen Teppichen und den darauf erkennbaren Anomalien auseinandersetzen. In der Hoffnung, vielleicht auch Beweise für mögliche Ursachen zu erkennen und nicht nur Spekulationen, wie es bisher der Fall war. Die Faszination mit den floralen Mustern hingegen rührt für Valena Amon daher, dass die Motive im Laufe der Geschichte in quasi allen Kulturen auffindbar sind, allerdings immer mit anderen Bedeutungen.
0: Da die Pflanzenwelt ja um uns rum ist und uns auch mit formt und wir hatten Kleidung, die aus Pflanzen besteht, wir essen Pflanzen, ist es sowieso, die ganze Pflanzenwelt ist stark verschränkt mit unserer Welt und genau wurde oft dann auch für Ornamente gebraucht.
1: Von dem geplanten Geflecht aus Sammlungsstücken und den neuen Arbeiten kann allerdings noch nicht allzu viel besichtigt werden, da man sich derzeit noch tief in der Recherchenphase befindet. Im Herbst 2027, nach Beendigung des 12-monatigen Stipendiums, wird die fertige Ausstellung dann jedoch für Museumsgänger geöffnet sein und die bisher verborgenen Schätze für die Besucher etwas sichtbarer und zugänglicher gestalten.
0: Das heißt, es werden wieder mal Objekte gezeigt, die halt ganz lange nicht zu sehen waren oder vielleicht noch nie zu sehen waren. Und ich hoffe natürlich, dass ich es schaffe, auch künstlerische Objekte zu schaffen, die irgendwie Bezug zu Menschen hier vor Ort auch aufnehmen und damit irgendwie resonieren und vielleicht auch so unsere Beziehung zur Pflanzenwelt auch, um das so ein bisschen in so einen zeitgenössischeren Kontext auch zu stellen.
2: Großer Baustart zu Beginn der Sommerferien.
3: Am letzten Schultag vor den Sommerferien war auf dem Schulhof der evangelischen Grundschule Bitterfeld-Wolfen noch einmal großer Trubel. Symbolisch gab es hier den Baustart für ein umfangreiches Bauvorhaben. Kinder, Eltern, Lehrkräfte und Besucher aus Politik und Verwaltung waren zu Gast. Das Vorhaben wird mit Mitteln des Bundes aus dem Investitionsprogramm zum beschleunigten Infrastrukturausbau für Grundschulkinder gefördert. Der Diakonieverein Bitterfeld-Wolfen Gräfenhainichen als Träger der Schule ist über die Förderung sehr froh.
4: Wir sind dankbar, dass wir Fördergelder bekommen haben für das Ganztagsprogramm. Und wir werden hier einen Anbau bauen mit neuen Horträumen oben. Und es wird unten eine Aula, ein Speiseraum entstehen, der in dieser Schule bis jetzt nicht vorhanden ist. Und Sinn und Zweck der ganzen Geschichte ist, dass wir über 50 neue Plätze im Ganztag anbieten können. Wir werden also dann in der Perspektive 184 Kinder hier beschulen können an diesem Ort. Und es schließt sich dann an hier auch noch die energetische Sanierung des alten Schulgebäudes. Dem Landkreis bin ich da zu großem Dank verpflichtet, aber wie gesagt auch unserer Landeskirche, die in das Projekt mit eingestiegen ist. Und wir freuen uns dann hier wirklich für fast 200 Schülerinnen und Schüler in Bitterfeld-Wolfen gut Schule zu machen. Das heißt in einer schönen, entspannten Lernatmosphäre, wenn sie dann das sehen oder betrachten, auch auf dem Poster, was hier aushängt, dann können sie die einzelnen Funktionen ja sehen. Ich freue mich darauf.
3: Beim feierlichen Spatenstich brachte man auch eine Zeitkapsel in die Erde. Darin enthalten waren eine aktuelle Tageszeitung, die Baupläne, ein Teamfoto und die guten Wünsche der Schüler für ihr neues Gebäude. Darüber wurde dann symbolisch das Fundament verlegt. Von Seiten der Stadt und des Landkreises blickt man ebenfalls positiv auf die Einrichtung und deren Entwicklung.
5: Wir sind als Stadt Bitterfeld-Wolfen sehr stolz darauf, dass wir eine evangelische Grundschule, eine evangelische Ganztagsschule hier in der Stadt haben. Das Angebot insgesamt wird damit erweitert. Und wir wissen, dass dieses Angebot ja nicht nur für die Bürgerinnen und Bürger der Stadt Bitterfeld-Wolfen zur Verfügung steht, sondern wir wissen, dass eben auch Schüler

0: Schülerinnen und Schüler aus dem weiteren Umfeld dieses Angebot nutzen. Und das macht uns als Stadt eben auch wirklich ein ganzes Stück stolz.
1: Die evangelische Grundschule hier in Bitterfeld-Wolfen bereichert seit nunmehr 12 Jahren die Bildungslandschaft im Landkreis Anhalt-Bitterfeld. Und das ist gut so. Und sie leisten hier eine sehr engagierte, sehr wertvolle Arbeit an den Kindern. Und von daher kann man nur sagen, herzlichen Glückwunsch und danke für diesen weiteren wichtigen Schritt.
2: Die Gesamtinvestitionen für das Bauvorhaben belaufen sich auf knapp 7 Millionen Euro. Die Bauzeit ist nun durchaus sportlich gewählt.
3: Wir wollen im nächsten Jahr mit diesem Anbau fertig sein und planen auch jetzt schon den Beginn der Sanierung der Turnhalle und werden dann anschließend in 3 Abschnitten das alte Gebäude energetisch sanieren, sodass wir hoffen, Ende 2028 das Ganze zu Ende gebracht zu haben. Das ist sportlich, aber wir sind noch guter Dinge.
2: Durch die Erweiterung der Grundschule benötigt die Einrichtung dann natürlich auch mehr Mitarbeiter.
3: Also wir haben jetzt ja 6 Lerngruppen bei uns an der Schule und wir werden dann mit 8 Lerngruppen, also einer Doppelzügigkeit könnte man klassisch sagen, weiterarbeiten mit Gruppen 23 Kinder mal 8, das sind 184. Und natürlich wird da auch nicht Personal dann angestellt werden. Aber das ist der Endpunkt. Erst wenn alles fertig ist, kann man wirklich dann in den Aufwuchs gehen.
2: Neben dem neuen Gebäude gibt es noch ein weiteres großes Projekt, welches für die Schule auf der Agenda steht. Dafür bekommt man jedoch keine Fördermittel und ist auf Spenden angewiesen.
3: Also wir haben ja natürlich hier noch Außenanlagen und wir wollen dann in diesem Bereich einen großen Spielplatz bauen, wofür wir keine Förderung bekommen. Das ist ein großes Spendenprojekt jetzt des Vereins. Der Spendenstand ist schon ganz gut. Wir haben 48.000 Euro bis jetzt da auf dem Konto und sind natürlich dabei zu werben, dass wir hier noch Gelder bekommen.
2: Der Platz wird ungefähr 310.000 Euro kosten. Man hofft noch auf weitere fleißige Spender. Für die Schüler und Lehrer heißt es nun erst einmal Sommerferien genießen. Und wenn sie dann wiederkommen, wird man bestimmt schon die ersten Baufortschritte beim neuen Gebäude sehen.
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0: Das Wetter am Sonntagvormittag wird bewölkt bei Temperaturen von 15 bis 24 Grad. Der Himmel bedeckt sich zur Mittagszeit und es fängt an zu regnen. Die Verhältnisse verändern sich zum Abend wenig und auch in der Nacht bleibt es regnerisch. Am Montag wird es freundlicher bei 20 Grad.
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2: Landespressekonferenz. Armin Willingmann zieht 5-jährige Energiebilanz.
3: Die zu Ende gehende Legislatur veranlasste Energieminister

0: Minister Willingmann zu einer Bilanz der geleisteten Arbeit in den vergangenen 5 Jahren. Liegt doch in seinem Zuständigkeitsbereich die Aufgabe zum Ausbau der Energieinfrastruktur in Sachsen-Anhalt in einem global aufgestellten Marktumfeld. Das hat sich in den letzten Jahren einschneidend verändert. Vor allem die kriegerischen Auseinandersetzungen der Russen in der Ukraine und die kriegerischen Auseinandersetzungen im Nahen Osten sorgten dafür, dass fossile Energieträger wie Erdöl und Erdgas sich nicht nur verteuerten, sondern auch verknappten. Vielleicht ein Ausblick auf Zeiten, wenn diese Rohstoffe wegen ihrer Endlichkeit einmal nicht mehr verfügbar sind? Das veranlasste die aktuelle Landesregierung, dem Trend der Zeit zu folgen und den Ausbau erneuerbarer Energien zu beschleunigen. Energien, die Willingmann gern als Heimatenergien bezeichnet.
1: Wir leben ja in einer etwas diffusen Krisenstimmung. Nicht allerorten wird gejammert und zu Recht auch beklagt, dass diese Situation angespannt ist. Aber wir wollen natürlich auch noch mal darüber reden, wo wir eigentlich hinwollen und was uns helfen kann, aus der Krise rauszukommen. Und ein Thema dabei ist ohne Frage die künftige Versorgung mit Energie und auch die Frage, wie künftig die energieintensiven Einrichtungen bei uns im Lande mit Strom oder mit einem Energieträger zu versorgen.
0: Es geht also darum, internationale Abhängigkeiten zu verringern, auch wenn sicher ist, dass ein Industrieland wie Deutschland auf lange Sicht nicht ohne Energieimporte auskommen wird. Und da kommt der Wasserstoff in den Blick, der als Energieträger der Zukunft gebraucht wird. Den kann man einerseits selbst herstellen, indem man Wasser auf elektrischen Wegen in seine Bestandteile Wasserstoff und Sauerstoff zerlegt, andererseits aber auch importieren aus Ländern des Südens, wo Solarenergie in großen Mengen vorhanden ist. Und da kommt dem Transport des Gases eine besondere Bedeutung zu.
1: Eine der wichtigsten Fragen für die Energieversorgung unserer hochenergieintensiven Industrie ist das sogenannte Wasserstoffkernnetz. Rund 9000 Kilometer Wasserstoffleitung, die es durch ganz Deutschland geben soll. 600 Kilometer davon bei uns in Sachsen-Anhalt. Wir waren die Ersten, die 25 Kilometer neu errichtet oder ertüchtigte Leitung zwischen Bad Lauchstädt und Leuna in Betrieb nehmen konnten. Das war im April 2025. Und Gascade hat im Dezember 2025 weitere 400 Kilometer ehemaliger Erdgasleitung auf H2-Transport umgestellt, also auf Wasserstoff. Es geht also an dieser Stelle voran.
0: Da würde sich Willingmann ein größeres Tempo wünschen, denn vor 5 Jahren war man wohl zu optimistisch, was den Fortgang der Wasserstoffsubstitution betraf. Sowohl bei der Herstellung des Gases als auch bei seinem Preis, der immer noch doppelt so hoch ist wie der des Wasserstoffs, den man aus Erdgas herstellt. Weshalb Willingmann politische Weichenstellungen besonders auf EU-Ebene fordert.
1: Die Unternehmen, die grünen Wasserstoff herstellen müssen, nachweisen, dass genau in der Stunde Ökostrom verbraucht wurde, in der auch der Wasserstoff erzeugt wurde. Das ist unproblematisch, wenn Sie nur Ökostrom nutzen, wird dann kritisch, wenn Sie es mixen. Das ist in der Praxis kaum machbar und wir hören von den Unternehmen, dass dieses Nachweisproblem ein extremes Hemmnis ist, um an grünen Wasserstoff, und zwar an bezahlbaren grünen Wasserstoff, zu kommen.
0: Dafür ist man beim Ausbau der Wind- und Solarkraft auf gutem Weg. Sachsen-Anhalt konnte seine Spitzenposition in Deutschland behaupten, allerdings weniger durch Neubau, sondern eher durch sogenanntes Repowering, wo alte Windräder durch neue mit mehr Leistung ersetzt werden.
1: Wir können insgesamt mit unserer Ausbausituation sehr zufrieden sein. Das muss noch mehr werden, also ich sage es jetzt vor allen Dingen für Solar und Wind. Aber es wird ja auch mehr. Wir sehen es an den Genehmigungszahlen jetzt für das laufende Jahr und das, was in der näheren Zukunft geplant ist. Also an dieser Stelle sollte man einfach nicht nachlassen. Es ist gut, dass wir diesen Weg weiter beschreiten.
0: Auch auf dieser Medienkonferenz konnte man die Sorge bemerken, dass ein Regierungswechsel in Sachsen-Anhalt die Weiterentwicklung auf diesem Feld der Landespolitik beenden könnte. Weshalb Willingmann seiner Hoffnung Ausdruck verlieh, dass der Wähler diesen Weg zur Selbstversorgung als gute Alternative zu fossilen Energieträgern erkennt und nicht falsche Prioritäten setzt.
2: 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Spektakuläre Stunts auf 2 Rädern.
3: So klang es. Und so sah es am Wochenende auf dem Flugplatz Eilstedt aus. Über 650 Motorrad-Stuntfahrer aus Deutschland, Europa und der ganzen Welt trafen sich vom 6. bis 12.

0: 11. Juli auf dem Flugplatz Allstedt, um sich in verschiedenen Wettbewerben zu messen. Das Gelände bot ausreichend Platz, sodass an mehreren Stellen Rennen und Wettkämpfe ausgetragen werden konnten und teilweise bis zu 300 Fahrer gleichzeitig ihr Können zeigen konnten. Jens Grabner, der gemeinsam mit Sebastian Gläse die German Stunt Week ausrichtet, blickte während der International Stunt Riding Competition bereits auf das Wochenende zurück.
1: Also ich muss sagen, dieses Jahr war wirklich Wahnsinn. Also wir haben super Wetter die ganze Woche gehabt. Wir haben super coole Fahrer da. Wir haben die Pro-Fahrer, die Competition-Fahrer, die hier sind, die sich mit allen jungen Fahrern super verstehen. Wenn sobald da oben Mike Jensen zum Beispiel fährt, ein super Stuntrider aus Dänemark, da stehen alle daneben von den ganzen Jungschen hier und gucken dem zu. Das ist mega, ja. Und ich muss echt sagen, das, was diese Woche hier passiert ist, hatten wir die letzten Jahre gar nicht in so, wie das jetzt ist. Ja, also wir haben wie eine große Familie hier und das ist schon echt stark. Und auch die Crew, also unser Team, arbeitet super zusammen. Also das, wenn wir die nicht im Hintergrund hätten, würde das gar nicht funktionieren, ja. Und Basti und ich, wir machen das ja jetzt nur schon ein paar Jahre und ich muss echt sagen, also dies Jahr mega.
0: Fastest Wheelie, No Limit Circles, Broken Heads oder Longest Stoppie. Begriffe, die dem Laien nicht viel sagen, ihn jedoch zum Staunen brachten. Vor allem beim Höhepunkt der Veranstaltung, der ISC, International Stunt Riding Competition. 23 Stuntfahrer standen im Halbfinale. Die 10 Besten stellten sich am Samstag im Finale noch einmal der Jury. Wir blicken auf einige Impressionen.

Mit der Leistung aus dem Halbfinale und dem Finale siegte der Däne Mike Jensen mit insgesamt 73 Punkten.

0: Getreu dem Motto von Stuntern für Stunter, blickte Jens Grabner abschließend positiv auf das kommende Jahr.
1: Ja, auf jeden Fall, weil wir feiern nächstes Jahr 20-Jähriges. Also dieses Event an sich, die German Stunt Days und German Stunt Week, die gibt es seit 2007, sind in Briest entstanden, ja, sind dann mal zwischenzeitlich in Zerbst gelandet. Aber wir haben halt das Problem, dass in Briest zum Beispiel der Flugplatz Solarfelder draufgebaut wurden. In Zerbst wurden Solarfelder draufgebaut. Der einzige Flugplatz, den wir jetzt noch haben, der das wirklich hergibt, ist dieser hier in Eichstätt. Und da muss ich auch der Stadt Eichstätt und der ganzen Gemeinde hier ringsherum einen riesen Dank aussprechen, dass wir hier so herzlich aufgenommen wurden. Und das ist so das, was ich einfach nur mitgeben will. Wir sind wirklich glücklich, dass wir diesen riesen Platz hier zur Verfügung haben, um mit so vielen Fahrern und Campern und mit unserer ganzen Crew hier so teilnehmen zu können. Das ist schon echt toll.
2: Viele Projekte. Vorbereitung auf die Landesgartenschau.
3: In 2 Jahren kommt die Landesgartenschau in die Lutherstadt Wittenberg. Hierfür können mit großen Fördersummen einige Projekte umgesetzt werden, die die Stadt verschönern sollen. In der Vergangenheit wurden schon viele dieser Projekte vorgestellt. Nun ging es bei einem Pressetermin am 30. Juni jedoch nicht um die Stadt Wittenberg selbst, sondern um Projekte, die in den verschiedenen Ortsteilen vorgestellt werden.
4: Bei der Lara war uns immer wichtig, dass das bei unserer Landesgartenschau nicht nur in der Kernstadt stattfindet, sondern wir haben nun genügend Ortschaften und die sollen von diesem Ereignis auch mit partizipieren. Und da waren sich Stadtrat und Verwaltung auch einig, dass wir das im Zusammenhang mit der Landesgartenschau auch wirklich fördern.
3: Die Stadt gibt hier einen Sockelbetrag von 20.000 Euro. Mit zusätzlichem Eigenanteil und Spendeneinnahmen wurden nun für 2 Projekte in Segrena 60.000 Euro in die Hand genommen. Als erstes Projekt wurden nun die 3 Bushaltestellen, die den Ort durchziehen, verschönert. Mit einer Summe von 10.000 Euro wurde sich hier ein ganz besonderes Konzept ausgedacht.
5: Diese Bushaltestellen, die sind ja 3 Stück an der Zahl in Segrena, und dass die einen Bezug zu diesem Punkt haben. Also sprich, wir haben viele Denkmäler und wir haben schöne Orte. Also haben wir gesagt, wir haben eine Kirche hier in der Mühlstraße, also Bezug technisch auf die Kirche mit Geschichte und so weiter. Und wir haben gesagt, so setze ich das natürlich auch fort in Bläsern und am Friedhof. Und am Friedhof haben wir gesagt, wir möchten ein Luftbild, auf dem eben dargestellt wird, was wo ist in Segrena mit Erläuterung und so weiter. Und in Bläsern halt eben das Hofgestüt und die Feuerwehr und so weiter. Und wir sind davon ausgegangen, dass eben an einer Bushaltestelle sich das, ja, die Bevölkerung trifft. Man steht hier, man wartet auf den Bus und man möchte sich informieren.
3: Um den Gemeinschaftsgedanken der Haltestellen noch weiter hervorzuheben, ließ Segrena noch ein schwarzes Brett anbringen. Hier können Vereine und Interessierte ihre Veranstaltungen bewerben und wichtige Informationen unter die Bürger bringen. Für ein zweites und umfangreicheres Projekt wollte man sich jedoch nicht alleine im Ortschaftsrat entscheiden. Hier wurde die Jugend mit einbezogen und einfach mal gefragt, was sie denn gerne machen wollen.
6: Wir sind an den Ortschaftsrat herangetreten, dass wir sehr gerne die Jugendlichen mit beteiligen würden. Und da war der Jugendclub, der hier in Segrena ist, ein großer Ansprechpartner für uns. Und wir haben dann die Synergien genutzt, dass das Frühlingsfest hier in Segrena immer ein Ereignis ist, wo viele Menschen zusammenkommen, wo das ganze Dorf zusammen ist und wir da auch die Jugendlichen treffen. Und das Event haben wir benutzt, um dann eben auch die Jugendlichen von unserem Workshop zu überzeugen und mit denen ins Gespräch zu kommen, was denn ein guter Platz für sie wäre, wo sie sich wünschen zu sein und generell, was sie denn auch überhaupt möchten, wie sie ihre Freizeit gerne verbringen möchten im Dorf.
3: Mit Workshops und einem Wettbewerb wurde überlegt, was man denn umsetzen will und kann. Am Ende waren sich die meisten einig, den perfekten Ort für ein Projekt gefunden zu haben.
6: Also im Ergebnis hat sich dieser kleine Bolzplatz, den es im Bestand schon gibt, hinter der Dorfkirche als geeignet erwiesen oder auch als Wunsch von den Jugendlichen wurde an uns herangetreten. Und schlussendlich soll dort ein Platz entstehen, der nach ihren Bedürfnissen gestaltet ist. Die wesentlichen Erkenntnisse daraus waren, dass sie sich was wünschen, wo sie mit den Fahrrädern langfahren können, was in Richtung BMX-Strecke geht. Das Thema Sitzen ist ganz groß bei den Jugendlichen verbreitet, aber auch so ganz banale Sachen wie Fahrradabstellbügel, ein Mülleimer und Sitzgelegenheit, die sehr gewünscht worden sind. Ja.
3: Jetzt ist das Projekt rund um den Bollplatz gerade in Planung. Es wird versucht, auf die Wünsche und Ideen der Kinder und Jugendlichen einzugehen. Ob denen das dann auch alles so passt, weiß man im Planungsbüro aber eher selten. Genau deswegen will man auch weiterhin mit ihnen in Kontakt bleiben.
6: Genau, wir sind jetzt dabei, die Planung so weit voranzutreiben, dass sie erstmal, sag ich mal, auch für Jugendliche verständlich ist. Und danach wird man gerne nochmal mit denen auch ins Gespräch gehen, ob das den Zielstellungen entspricht, was sie sich gewünscht haben, und dann weiter in die Umsetzungsplanung auch zu gehen.
3: Diese zwei Projekte in der Ortschaft Segrena sind nur wenige von vielen, die in den nächsten 2 Jahren in den verschiedenen Ortsteilen der Lutherstadt Wittenberg umgesetzt werden. Die Lager 2028 bietet hierfür eine tolle Möglichkeit, um nicht nur die Kernstadt, sondern auch ihr Umland schöner zu gestalten.

0: Das Welterbe Quedlinburg. Fachwerk, die Kunst des Hauses aus vergangener Zeit. Wer schon einmal Quedlinburg besucht hat und durch die Innenstadt geschlendert ist, der weiß, dass es in der Welterbestadt das ein oder andere historische Fachwerkhaus gibt. Zusätzlich lässt sich erkennen, dass diese sehr gut erhalten sind, noch immer genutzt werden und maßgeblich das Stadtbild prägen. Die Altstadt ist eine der größten in ganz Deutschland. Die historischen Fachwerkbauten erzählen Geschichten aus den vergangenen Epochen und belegen den Wandel von Baustilen. Die teilweise prunkvollen Bauten spiegeln den damaligen Wohlstand der Quedlinburger wider. Touristen können hinter jeder Ecke neue und einzigartige Fachwerkhäuser entdecken. Schon vor der Aufnahme in die Weltkulturerbeliste ist die Altstadt ein beliebtes Reiseziel und über die Grenzen Sachsen-Anhalts hinaus bekannt. Kein Wunder also, dass das Fachwerk Quedlinburgs ein Grund für die Auszeichnung zum Weltkulturerbe ist.
1: Quedlinburg ist seit dem 17.12.1994 Welterbestadt, in die Liste des Welterbes aufgenommen worden. Quedlinburg ist Welterbe durch seinen außergewöhnlichen universellen Wert, der da ist, dass Quedlinburg eine einflussreiche Stätte deutscher Geschichte ist, sowie ein hervorragendes Denkmal der Stadtbaukunst.
0: Quedlinburg hat mit der erhaltenen Fachwerkkunst ein immenses Glück. Viele andere Städte verloren fast all ihre Fachwerkgebäude im Zuge des Zweiten Weltkrieges. Umso schützenswerter ist gerade dieses Weltkulturerbe in Quedlinburg. Die Pflege der altertümlichen Bauten erfordert besondere Maßnahmen. Verständlich also, dass 2002 die Deutsche Stiftung Denkmalschutz das Deutsche Fachwerkzentrum Quedlinburg im Herzen der Welterbestadt gründete. Die Fachwerkkultur nimmt in der über 1000 Jahre alten Stadt Quedlinburg einen sehr hohen Stellenwert ein.
1: Die Fachwerke erstrecken sich über 8 Jahrhunderte und ganz besonders ist, dass sehr viele Bestandteile des Fachwerkgebäude erhalten ist, was man auch heute noch authentisch erleben kann, mit allen Details, mit allen Inschriften und mit historischen Hölzern.
0: Durch den Erhalt sämtlicher Details ist die Geschichte hinter den Bauwerken ebenfalls sehr gut nachvollziehbar. Durch die gut zur Geltung kommenden Unterschiede wie Baustile, Größe, Gestaltung und viele mehr ist die Vielfalt in der 1000-jährigen Altstadt grenzenlos. Nicht nur jeder Straßenzug, sondern jedes Haus ist einzigartig unverkennbar und einen Blick wert. Ein immer wiederkehrendes Highlight im Jahr ist der Tag des offenen Denkmals. Dabei dürfen interessierte Besucher sogar in einige der Fachwerkbauten schauen und mehr über die Geschichte des Hauses erfahren.
1: Ganz besonders ist das natürlich möglich zu unserem Tag des offenen Denkmals. Wir haben da in der Regel, öffnen da die Eigentümer ihre Türen von ca. 60 Einzeldenkmalen. Aber wir haben auch ein Fachwerkmuseum, den Ständerbau, was ein typisches Fachwerkgebäude ist, sowie den diesen Kunstgebäude im Wortspeicher, wo man auch die typischen Fachwerkdetails erkennen kann.
0: Die Auszeichnung zum Weltkulturerbe hilft selbstverständlich als Marketinginstrument. Doch der Charme der Altstadt ist nicht zu unterschätzen und spielt bei der Beliebtheit bei Reisenden eine wichtige Rolle. Quedlinburg ist ein Magnet für Touristen und das Jahr für Jahr und gehört in Sachsen-Anhalt zu den wichtigsten Urlaubsdestinationen des Landes. Dazu trägt nicht nur die immense Menge an historischen Fachwerkbauten bei, sondern auch die geschichtlichen Rahmenbedingungen und die professionelle Erhaltung und Pflege der Bauten. Dies alles ist Grund für die Auszeichnung Weltkulturerbe.

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0: Das Wetter am Sonntagvormittag wird bewölkt bei Temperaturen von 15 bis 24 Grad. Der Himmel bedeckt sich zur Mittagszeit und es fängt an zu regnen. Die Verhältnisse verändern sich zum Abend wenig und auch in der Nacht bleibt es regnerisch. Am Montag wird es freundlicher bei 20 Grad.
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2: Das Geschäft mit Ihrem Notfall. Unseriöse Schlüsseldienste halten nicht das, was Sie versprechen. Ausgesperrt. Die Situation hat wohl jeder schon einmal erlebt. Wenn kein Ersatzschlüssel bei einer Vertrauensperson hinterlegt ist, kann guter Rat teuer sein. Und das im wahrsten Sinne des Wortes.
3: Genau. Also in dem Moment merke ich auch, wie man in eine Notsituation kommt. Ja, man fühlt sich gestresst, man hat Angst, dass man nicht mehr reinkommt, man denkt automatisch an die Kosten und was mache ich jetzt? Schlüssel weg. Man hat zwar den ersten Gedanken, das kann teuer sein, aber so in der Aufregung, was habe ich da als Mittel zur Hand? Viele haben ein Handy noch dabei, weil sie vielleicht beim Rauchen sich ausgeschlossen haben oder der Nachbar hat ein Handy. Und was macht man damit? Man fängt an, in der Suchmaschine einzugeben, Schlüsseldienst, jetzt hier in Halberstadt, natürlich Halberstadt. Habe ich auch so probiert. Es kommen allerdings für Halberstadt dieselben Nummern wie für Potsdam. Da kommen dieselben Nummern wie für München. Die kommen in den ganzen Bundesgebiet dieselben Nummern. Immer sieht das so aus, als ob der freundliche Kollege, der dort abgebildet wird, innerhalb von 20 bis 30 Minuten am Ort ist. Und es sieht auch so aus, als ob es nicht teuer ist. Das ist absolut vertrauenserweckend, professionell gemachte Seiten. Und erst wenn ich dann mich vielleicht beruhigt habe und denke mir, oh Moment, da habe ich mal was gehört und dann ins Pressum schaue, dann sehe ich, die sitzen nicht in Halberstadt, die sitzen auch nicht in Berlin, die sitzen irgendwann in Neugersdorf, Ebersbach, wo man nicht auf Anhieb weiß, wo das ist. Wir haben recherchiert, es ist in Sachsen. Auf jeden Fall, jemand, der dort seinen Sitz hat und als Vermittler tätig ist, der wird nicht in 20 Minuten vor Ort sein. Und es wird nicht immer derselbe Mann sein, der dort abgebildet ist. Ja, das ist Werbung. Und natürlich wissen wir auch, Werbung ist immer ein bisschen übertrieben, ist beschönigt. Aber nicht so, dass dort Versprechen gemacht werden. Und das zeige ich Ihnen dann auf der Internetseite. Es wird wirklich versprochen, Sie haben hier nicht viel Kosten. Wir machen das garantiert ohne Beschädigung auf. Und es wird nicht teuer. Nehmen Sie uns. Ja, und in der Situation, wo man ist, man muss sich ja vielleicht auch vorstellen, vielleicht bin ich eine junge Mutter mit einem Kind auf dem Arm und es ist kalt draußen. Da denke ich nicht mehr so, wie ich jetzt denke. Ja? Viele Verbraucher, die zur Beratung kommen, sagen dann zum Beispiel, ja, ich habe die Berichte gesehen, ich weiß das, aber in der Situation, das ist eben Stress, verursacht bei uns eben doch eine ganze Menge. Wir denken da nicht mehr ganz so klar, dann vielleicht auch die Ängste machen sich bemerkbar. Aber da kann ich mich vorbereiten. Wir haben dazu Flyer entwickelt, das Geschäft mit Ihrem Notfall, und wir haben kleine Kärtchen. Auf die Kärtchen kann man sich, wenn es jetzt so ruhig ist wie jetzt, zum Beispiel hier für Halberstadt oder die Nachbarstädte Quedlinburg und Wernigerode raussuchen, welcher Schlüsseldienst vor Ort hat vielleicht auch einen eigenen Notdienst, wo kann ich da anrufen, wer ist verlässlich, wen kann ich in die Augen gucken, wer kommt wirklich von hier, und sich das notieren. Es gibt diese Kärtchen, die kann man durchaus unter die Fußmatte legen. Teilweise haben Beratungsstellen auch Aufkleber, die man unter die Fußmatte kleben kann. Und da hat man dann den Schlüsseldienst, die richtige Nummer. Und die örtliche Türöffnung, die kostet in den meisten Fällen tatsächlich 30 Euro. Zu solchen Sachen sagt ja auch der Bundesgerichtshof, das darf maximal am Wochenende 150 kosten. Das ist der Rahmen, in dem sich's bewegen sollte. Verbraucher kommen allerdings mit Rechnungen, die fangen ungefähr bei 350 Euro an und nach oben ist es wirklich offen. In einer Telefonberatung hat ein Mann geschildert, er wäre angetrunken zu Silvester nach Hause gekommen, Schlüssel nicht gefunden oder nicht ins Schloss bekommen, er wusste nicht mehr genau, woran es lag. Aber am nächsten Morgen, so mit aufgeklärtem Kopf nach Silvester, hat er dann gesehen, da war eine Rechnung von 2000 Euro. Das ist so das Teuerste, was ich so gesehen habe. Aber das sind Rechnungen, die die Leute in ihrer Not bezahlen.
4: Wie
2: Und was kann derjenige tun, der trotz aller guten Vorsätze an einen unseriösen Schlüsseldienstanbieter geraten ist?
3: In erster Linie bitte zu uns kommen. Wir können prüfen, ob es die Firma wirklich gibt. Denn wir haben die Erfahrung gemacht, dass teilweise Subunternehmer kommen, die nicht mehr auffindbar sind, wo sie die Adresse einfach überhaupt nicht herausfinden können. Da steht zwar auf der Rechnung was drauf, aber die gibt es nicht. Und in dem Fall bleibt dann nur noch der Weg zur Polizei. Das ist aber ganz, ganz wichtig, damit man wirklich dort ermittelt, damit man die Täter nicht frei rumlaufen lässt, damit die irgendwann auch mitkriegen, hier kommt Gegenwehr, die Verbraucher machen das nicht mit, da wird sich gewehrt und der Staat braucht eben wenigstens einen Hinweis, da ist ein Problem, um dann handeln zu können. Das ist ganz wichtig. Wenn man jetzt zum Beispiel eine Telefonnummer hat, die eine Ortsvorwahl hat und man denkt deshalb, es ist ein Ortsdienst, dann kann man die Telefonnummer, und das wäre auch ganz wichtig, der Bundesnetzagentur mitteilen. Und die Bundesnetzagentur prüft es dann. Und wenn sich herausstellt, das ist tatsächlich eine Ortsnummer, die es aber tatsächlich gar nicht in dem Ort gibt, sondern die gekauft ist, dann kann die Bundesnetzagentur das abstellen. Das wäre ganz wichtig. Denn es ist leider so, wenn ich dann einmal Opfer bin und in die Falle reingetappt bin, dann ist es so, dass es kaum noch was möglich ist, das Geld zurückzubekommen. In den seltensten Fällen leider.
2: Damit Sie nicht das Opfer eines unseriösen Anbieters werden, bevorzugen Sie ortsansässige Firmen. Möglichst eine, die Sie kennen. Ein Fachmann genügt, sonst müssten Sie auch mehrere bezahlen. Unterschreiben Sie nichts ungeprüft. Streichen Sie eventuelle nicht gewünschte Passagen. Zahlen Sie nur bei detaillierter Rechnung, möglichst nicht pauschal und in bar. Beantragen Sie nur die Türöffnung. Eine Schlossauswechslung ist nur selten notwendig. Und vereinbaren Sie einen festen Preis. Die Türöffnung dauert in der Regel nur 10 bis 30 Minuten.

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1: Einen zauberhaften guten Abend, sehr geehrte Damen und Herren. Ganz zauberhaftes Publikum. Ja, das ist ja wunderschön. Ich grüße Sie. Ganz toll. Ist das toll? Ja, das geht schon mal gut los. Das ist super. Ganz toll. Jetzt gucken wir erstmal, wie die Sterne heute Abend stehen und ob das alles irgendwie auch Sinn macht, was wir heute Abend machen. Da gucken wir doch gleich mal ins Horoskop. So, also. Da kommt ein Widder auf seinem Silberpfeil angaloppiert, rettet das zarte Fischlein aus den Fängen des gefährlichen Skorpions, kämpft gegen die Herren Steinbock, Wassermann und Löwe, findet Unterschlupf im Hause des Stiers. Das wird vom Skorpion aufgespürt, weil es die Zwillinge verraten hatten. Diese Tratschgeier. Nee, so geht das nicht. Astrologie ist doch kein Hexenwerk. Sie haben gedacht, ich komme jetzt hier als Brockenhexe, ne? Nein, obwohl manche halten das ja für Hexenwerk, Astrologie, ja? Und dabei haben wir heute Abend eine wunderschöne bunte Mischung. Jetzt wollen wir erstmal gucken, wie gehen wir überhaupt ran an das Thema Astrologie? Also, wir haben hier vielleicht im Publikum Astrologen. Haben wir Astrologen im Publikum? Im Harz könnte das vielleicht naheliegend sein? Nicht gut. Vielleicht Astrologie-Interessierte? Schon eher. Ja. Astrologie-Liebhaber? Ja. Und Männer, die mit mussten. Richtig? Nö. Mussten Sie mit? Nein. Alle freiwillig. Gut. Meistens ist es bei den Männern immer so, die wollen ja sich nie freiwillig in die Niederung des Sternengedöns begeben. Es aber doch gern wissen, wie sie so ticken. Als Widder, Waage oder Löwe. Mussten Sie mit oder sind Sie frei? Nein, alles klar, nicht die Antwort. Wunderbar, perfekt. Ja? Aber Sie möchten es doch immer alle wissen. Ja? Gucken wir doch mal hier. Es gibt natürlich auch viele Bildhoroskopleser mit Secondhand-Astrologie-Wissen. No? Gibt es auch. Meistens weiß ja jeder so mit Ach und Krach sein Sternzeichen. Das Zeichen, in dem die Sonne im Geburtshoroskop steht. Jetzt bin ich doch mal gespannt, wie die Verteilung hier heute Abend ist. Wo sind denn die Widder? Ein Widder, zwei Widder, okay, drei. Gut, die sitzen weit auseinander, das dürfte friedlich bleiben. Sehr schön. Gut, wo sind die Stiere? Ja, guck mal, schön verteilt. Ja, gut, alles klar. Schön zu Abend gegessen, ne? Alles fein, wunderbar. Wo sind die Zwillinge? Gucke, da sind die Zwillinge. Nur zwei Zwillinge, das passt ja. Genau, richtig. Wo sind die Krebse? Okay. Ja, so ein bisschen am Rand. Oh, ein bisschen versteckt da hinten, ja, genau. Wo sind die Löwen? Keine Löwen da? Die sitzen sonst immer in der ersten Reihe. Keine da? Okay. Wo sind die Jungfrauen? Jawohl. Steuererklärung schon gemacht? Alles gut, wunderbar. Wo sind die Wagen? Ja, Kneefrau, also bitteschön. Bei dem schicken Auto, das muss eine Waage sein. Das muss eine Waage. Wunderschön. Also so ein Szenenapplaus hier, das ist ja... Mein Gott. Aber was sind denn Schütze? Na mein Gott, das ist ja... Das, was Sie heute Abend hier haben und nicht in der großen, weiten Welt, ist ja wohl eine Freude, ne? Also Wahnsinn. Wo sind die Skorpione? Und ganz hin, ja, die machen immer so ein bisschen, ja, die gucken erstmal so, wie ist das? Mhm, okay. Wo sind die Schützen? Jawohl, das ist eine schöne bunte Mischung, wirklich, also schön verteilt. Gut, wo sind die Steinböcke? Ja, gut, so, alles schön, norm. Passticket gezogen? Ja, alles gut. Wo sind die Wassermänner? Oh, alle gleich zusammen da. Ist ein Wassermann-Nest. Das ist schön. Toll. Gut drauf, ne? Gut drauf, die Mädels. Sehr schön. Gut, Wassermänner haben wir. Und wo sind die Fische? So viele Fische. Ja, Wahnsinn. Wird ja ein wässriger Abend hier. Toll. Eieieiei. Toll. Ja, Wahnsinn. Ja, genau. Apropos Sommer und Fische. Wenn so viele Fische da sind, da schon Urlaub gebucht? Ich meine, es ist Anfang Juni. Es wird Zeit. Ja, oder waren Sie schon? Waren Sie schon? Noch nicht. Aber Urlaub gebucht. Ja, wo geht's denn hin? Geht's denn hin? Große, weite Welt, Meer. Traumreise, ja? Traumschiff. Wunderlich, gut. Bisschen mit dem Kahn. Genau. Wer fährt in die Berge? Ja, okay. Die Berge, sehr schön, prima. Und Städtetour irgendwie, so ein bisschen. Haben wir da was? Ah, gucke. Ja, auch was? Genau. Oder Nordpol, Südpol, so die extremen Leute? Ja, ja, okay, genau, die Extremsachen. Ja, oder wer möchte lieber Balkonien, Monte Gardenien? Ja? Ach, Reisen ist doch herrlich. Ich kann ständig verreisen. Ich finde das so toll. Und wissen Sie was, das machen wir heute Abend. Wir verreisen einfach, gemeinsam. Ist doch toll, ja? Und dazu nehme ich Sie mal mit in ein besonderes Reisebüro. Denn wenn man verreist, dann freut man sich, Vorfreude, klar, aber auch die Planung ist wichtig. Ja? Und wenn wir richtig planen, dann brauchen wir natürlich auch einen Ansprechpartner, der sich damit auskennt, wenn wir mit Google überfordert sind. Und ich habe den perfekten Ansprechpartner heute Abend für Sie extra einfliegen lassen. Das ist mein Sparringspartner. Hier ist er. Hier ist er. Freiherr von Elchström, ja, alter schwedischer Landadel, spricht nur, hat sich Schmuck gemacht heute Abend, ja, spricht nur Schwedisch, darum sagt er heute nichts, ja, aber er ist da, das ist ja wichtig. So, Elchström, ja, bitteschön. So, und er ist hier die Reiseverkaufsfachkraft, ja, er ist hier Chef vom Reisebüro und er muss alles wissen, ja, mal gucken, was er rauslässt. Und wir, meine Damen und Herren, begleiten mal alle unsere Sternzeichen, wie sie in das Reisebüro kommen. Mal kommen sie als Männlein, mal als Weiblein, mal weiß man es nicht so genau, wie im Leben auch. So. Und wir begleiten mal alle unsere Sternzeichen bei den Reisevorbereitungen.

Mal sehen, was uns da erwartet. Also, herzlich willkommen auf einer Reise ins Land des Sternenzaubers.

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0: Das Wetter am Sonntagvormittag wird bewölkt bei Temperaturen von 15 bis 24 Grad. Der Himmel bedeckt sich zur Mittagszeit und es fängt an zu regnen. Die Verhältnisse verändern sich zum Abend wenig und auch in der Nacht bleibt es regnerisch. Am Montag wird es freundlicher bei 20 Grad.
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2: Alte Schätze, neue Kunst. Das Heimatstipendium im Kulturhistorischen Museum.
3: Im März diesen Jahres ging das Heimatstipendium der Kulturstiftung Sachsen-Anhalt in die inzwischen dritte Runde. Auch in diesem Jahr sollte eine Gruppe KünstlerInnen für ein gemeinsames Kunstprojekt mit einem Museum des Landes geehrt werden. Sechs kreative Sachsen-Anhalter waren es schließlich, die sich inmitten der 63 Bewerber durchsetzten und durch ihr Schaffen in allen möglichen Teilbereichen der Kunst und Kultur überzeugen konnten. Valena Amon aus Magdeburg ist eine der sechs Finalisten. Für ihr 12-monatiges Stipendium, das sich mit den sogenannten verborgenen Schätzen der Kunst und Kultur auseinandersetzt, arbeitet sie zusammen mit dem Kulturhistorischen Museum der Landeshauptstadt.
4: Wir sind ein großes Haus und haben Sammlungen, die zum Teil bis ins 19. Jahrhundert zurückgehen. Das heißt, sie beschäftigt sich natürlich nur mit einem speziellen Ausschnitt dieser Sammlungen. Und wir haben der Kunststiftung Sachsen-Anhalt vorgeschlagen, dass wir jemanden suchen für eine Gruppe von Gebetsteppichen aus dem 19. Jahrhundert aus der Türkei. Und die Künstlerin Valena Amon hat sich darauf eingelassen und hat ein Thema entwickelt, wie sie mit dieser Gruppe von Gebetsteppichen und mit verwandten Objekten aus der gleichen Sammlung sich beschäftigen möchte.
3: In diesem Rahmen untersucht und recherchiert die Künstlerin die verschiedenen Sammlungsstücke des Museums in ihrem Arbeitsraum, der ihr für den Zeitraum des Stipendiums zur Verfügung steht, und entwickelt mithilfe dieser Recherchen Ideen für eigene Arbeiten, die ebenfalls innerhalb dieser 12 Monate entstehen sollen und im Nachhinein gemeinsam mit den historischen Objekten im Museum ausgestellt werden. Ein erster Einblick in diese Arbeit wurde uns am Dienstagvormittag geboten. Zu erwarten sind zum Ende des Stipendiums originelle Werke aus der Keramik- und Fliesenkunst sowie im textilen Bereich wie die knapp 20 Teppiche, aus denen sich die historische Sammlung zusammensetzt. Untersuchen möchte die Künstlerin in diesem Zusammenhang zum einen die floralen Muster, die in den Ausstellungsstücken zu finden sind.

0: den Blumen einfach so umgedreht war. In einem Muster, wo alles total in Reihe und Glied immer in die gleiche Richtung gezeigt hat.
1: Diesbezüglich befinden sich die Künstlerin und die Kunsthistorikerin des Museums, Sabine Ulrich, derzeit im Austausch mit ExpertInnen, die sich schon länger mit derartigen Teppichen und den darauf erkennbaren Anomalien auseinandersetzen. In der Hoffnung, vielleicht auch Beweise für mögliche Ursachen zu erkennen und nicht nur Spekulationen, wie es bisher der Fall war. Die Faszination mit den floralen Mustern hingegen rührt für Valena Amont daher, dass die Motive im Laufe der Geschichte in quasi allen Kulturen auffindbar sind, allerdings immer mit anderen Bedeutungen.
0: Da die Pflanzenwelt ja um uns rum ist und uns auch mit formt und wir hatten Kleidung, die aus Pflanzen besteht, wir essen Pflanzen, ist es sowieso, die ganze Pflanzenwelt ist stark verschränkt mit unserer Welt und genau wurde oft dann auch für Ornamente gebraucht.
1: Von dem geplanten Geflecht aus Sammlungsstücken und den neuen Arbeiten kann allerdings noch nicht allzu viel besichtigt werden, da man sich derzeit noch tief in der Recherchenphase befindet. Im Herbst 2027, nach Beendigung des 12-monatigen Stipendiums, wird die fertige Ausstellung dann jedoch für Museumsgänger geöffnet sein und die bisher verborgenen Schätze für die Besucher etwas sichtbarer und zugänglicher gestalten.
0: Das heißt, es werden wieder mal Objekte gezeigt, die halt ganz lange nicht zu sehen waren oder vielleicht noch nie zu sehen waren. Und ich hoffe natürlich, dass ich es schaffe, auch künstlerische Objekte zu schaffen, die irgendwie Bezug zu Menschen hier vor Ort auch aufnehmen und damit irgendwie resonieren und vielleicht auch so unsere Beziehung zur Pflanzenwelt auch, um das so ein bisschen in so einen zeitgenössischeren Kontext auch zu stellen.
2: Großer Baustart zu Beginn der Sommerferien.
3: Am letzten Schultag vor den Sommerferien war auf dem Schulhof der evangelischen Grundschule Bitterfeld-Wolfen noch einmal großer Trubel. Symbolisch gab es hier den Baustart für ein umfangreiches Bauvorhaben. Kinder, Eltern, Lehrkräfte und Besucher aus Politik und Verwaltung waren zu Gast. Das Vorhaben wird mit Mitteln des Bundes aus dem Investitionsprogramm zum beschleunigten Infrastrukturausbau für Grundschulkinder gefördert. Der Diakonieverein Bitterfeld-Wolfen Gräfenhainichen als Träger der Schule ist über die Förderung sehr froh.
4: Wir sind dankbar, dass wir Fördergelder bekommen haben für das Ganztagsprogramm. Und wir werden hier einen Anbau bauen mit neuen Horträumen oben. Und es wird unten eine Aula, ein Speiseraum entstehen, der in dieser Schule bis jetzt nicht vorhanden ist. Und Sinn und Zweck der ganzen Geschichte ist, dass wir über 50 neue Plätze im Ganztag anbieten können. Wir werden also dann in der Perspektive 184 Kinder hier beschulen können an diesem Ort. Und es schließt sich dann an hier auch noch die energetische Sanierung des alten Schulgebäudes. Dem Landkreis bin ich da zu großem Dank verpflichtet, aber wie gesagt auch unserer Landeskirche, die in das Projekt mit eingestiegen ist. Und wir freuen uns dann hier wirklich für fast 200 Schülerinnen und Schüler in Bitterfeld-Wolfen gut Schule zu machen. Das heißt in einer schönen, entspannten Lernatmosphäre, wenn sie dann das sehen oder betrachten, auch auf dem Poster, was hier aushängt, dann können sie die einzelnen Funktionen ja sehen. Ich freue mich darauf.
3: Beim feierlichen Spatenstich brachte man auch eine Zeitkapsel in die Erde. Darin enthalten waren eine aktuelle Tageszeitung, die Baupläne, ein Teamfoto und die guten Wünsche der Schüler für ihr neues Gebäude. Darüber wurde dann symbolisch das Fundament verlegt. Von Seiten der Stadt und des Landkreises blickt man ebenfalls positiv auf die Einrichtung und deren Entwicklung.
5: Wir sind als Stadt Bitterfeld-Wolfen sehr stolz darauf, dass wir eine evangelische Grundschule, eine evangelische Ganztagsschule hier in der Stadt haben. Das Angebot insgesamt wird damit erweitert. Und wir wissen, dass dieses Angebot ja nicht nur für die Bürgerinnen und Bürger der Stadt Bitterfeld-Wolfen zur Verfügung steht, sondern wir wissen, dass eben auch Schülerinnen und Schüler aus dem weiteren Umfeld dieses Angebot nutzen. Und das macht uns als Stadt eben auch wirklich ein ganzes Stück stolz.
6: Die evangelische Grundschule hier in Bitterfeld-Wolfen bereichert seit nunmehr 12 Jahren die Bildungslandschaft im Landkreis Anhalt-Bitterfeld. Und das ist gut so. Und sie leisten hier eine sehr engagierte, sehr wertvolle Arbeit an den Kindern. Und von daher kann man nur sagen, herzlichen Glückwunsch und danke für diesen weiteren wichtigen Schritt.
3: Die Gesamtinvestitionen für das Bauvorhaben belaufen sich auf knapp 7 Millionen Euro. Die Bauzeit ist nun durch.

0: durchaus sportlich gewählt.
1: Wir wollen im nächsten Jahr mit diesem Anbau fertig sein und planen auch jetzt schon den Beginn der Sanierung der Turnhalle und werden dann anschließend in 3 Abschnitten das alte Gebäude energetisch sanieren, sodass wir hoffen, Ende 2028 das Ganze zu Ende gebracht zu haben. Das ist sportlich, aber wir sind noch guter Dinge.
0: Durch die Erweiterung der Grundschule benötigt die Einrichtung dann natürlich auch mehr Mitarbeiter.
1: Also wir haben jetzt ja 6 Lerngruppen bei uns an der Schule und wir werden dann mit 8 Lerngruppen, also einer Doppelzügigkeit könnte man klassisch sagen, weiterarbeiten mit Gruppen 23 Kinder mal 8, das sind 184. Und natürlich wird da auch nicht Personal dann eingestellt werden. Aber das ist der Endpunkt. Erst wenn alles fertig ist, kann man wirklich dann in den Aufwuchs gehen.
0: Neben dem neuen Gebäude gibt es noch ein weiteres großes Projekt, welches für die Schule auf der Agenda steht. Dafür bekommt man jedoch keine Fördermittel und ist auf Spenden angewiesen.
1: Also wir haben ja natürlich hier noch Außenanlagen und wir wollen dann in diesem Bereich einen großen Spielplatz bauen, wofür wir keine Förderung bekommen. Das ist ein großes Spendenprojekt jetzt des Vereins. Der Spendenstand ist schon ganz gut. Wir haben 48.000 Euro bis jetzt da auf dem Konto und sind natürlich dabei zu werben, dass wir hier noch Gelder bekommen.
0: Der Platz wird ungefähr 310.000 Euro kosten. Man hofft noch auf weitere fleißige Spender. Für die Schüler und Lehrer heißt es nun erst einmal Sommerferien genießen. Und wenn sie dann wiederkommen, wird man bestimmt schon die ersten Baufortschritte beim neuen Gebäude sehen.
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0: Das Wetter am Sonntagvormittag wird bewölkt bei Temperaturen von 15 bis 24 Grad. Der Himmel bedeckt sich zur Mittagszeit und es fängt an zu regnen. Die Verhältnisse verändern sich zum Abend wenig und auch in der Nacht bleibt es regnerisch. Am Montag wird es freundlicher bei 20 Grad.
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2: Landespressekonferenz. Armin Willingmann zieht 5-jährige Energiebilanz.
3: Die zu Ende gehende Legislatur veranlasste Energieminister Willingmann zu einer Bilanz der geleisteten Arbeit in den vergangenen 5 Jahren. Liegt doch in seinem Zuständigkeitsbereich die Aufgabe zum Ausbau der Energieinfrastruktur in Sachsen-Anhalt in einem global aufgestellten Marktumfeld. Das hat sich in den letzten Jahren einschneidend verändert. Vor allem die kriegerischen Auseinandersetzungen der Russen in der Ukraine und die kriegerischen Auseinandersetzungen im Nahen Osten sorgten dafür, dass fossile Energieträger wie Erdöl und Erdgas sich nicht nur verteuerten, sondern auch verknappten. Vielleicht ein Ausblick auf Zeiten, wenn diese Rohstoffe wegen ihrer Endlichkeit einmal nicht mehr verfügbar sind? Das veranlasste die aktuelle Landesregierung, dem Trend der Zeit zu folgen und den Ausbau erneuerbarer Energien zu beschleunigen. Energien, die Willingmann gern als Heimatenergien bezeichnet.
4: Wir leben ja in einer etwas diffusen Krisenstimmung. Nicht aller Orten wird gejammert und zu Recht auch beklagt, dass diese Situation angespannt ist. Aber wir wollen natürlich auch noch mal darüber reden, wo wir eigentlich hinwollen und was uns helfen kann, aus der Krise rauszukommen. Und ein Thema dabei ist ohne Frage die künftige Versorgung mit Energie und auch die Frage, wie künftig die energieintensiven Einrichtungen bei uns im Lande mit Strom oder mit einem Energieträger zu versorgen.
3: Es geht also darum, internationale Abhängigkeiten zu verringern, auch wenn sicher ist, dass ein Industrieland wie Deutschland auf lange Sicht nicht ohne Energieimporte auskommen wird. Und da kommt der Wasserstoff in den Blick, der als Energieträger der Zukunft gebraucht wird. Den kann man einerseits selbst herstellen, indem man Wasser auf elektrischen Wegen in seine Bestandteile Wasserstoff und Sauerstoff zerlegt, andererseits aber auch importieren aus Ländern des Südens, wo Solarenergie in großen Mengen vorhanden ist. Und da kommt dem Transport des Gases eine besondere Bedeutung zu.
4: Eine der wichtigsten Fragen für die Energieversorgung unserer hochenergieintensiven Industrie ist das sogenannte Wasserstoffkernnetz. Rund 9000 Kilometer Wasserstoffleitung, die es durch ganz Deutschland geben soll. 600 Kilometer davon bei uns in Sachsen-Anhalt. Wir waren die Ersten, die 25 Kilometer neu errichtet oder ertüchtigte Leitung zwischen Bad Lauchstädt und Leuna in Betrieb nehmen konnten. Das war im April 2025. Und Gascade hat im Dezember 2025 weitere 400 Kilometer ehemaliger Erdgasleitung auf H2-Transport umgestellt, also auf Wasserstoff. Es geht also an dieser Stelle voran.
3: Da würde sich Willingmann ein größeres Tempo wünschen, denn vor 5 Jahren war man wohl zu optimistisch, was den Fortgang der Wasserstoffsubstitution betraf. Sowohl bei der Herstellung des Gases als auch bei seinem Preis, der immer noch doppelt so hoch ist wie der des Wasserstoffs, den man aus Erdgas herstellt. Weshalb Willingmann politische Weichenstellungen besonders auf EU-Ebene fordert.
4: Die Unternehmen, die grünen Wasserstoff herstellen müssen, nachweisen, dass genau in der Stunde Ökostrom verbraucht wurde, in der auch der Wasserstoff erzeugt wurde. Das ist unproblematisch, wenn Sie nur Ökostrom nutzen, wird dann kritisch, wenn Sie es mixen. Das ist in der Praxis kaum machbar und wir hören von den Unternehmen, dass dieses Nachweisproblem ein extremes Hemmnis ist, um an grünen Wasserstoff, und zwar an bezahlbaren grünen Wasserstoff, zu kommen.
3: Dafür ist man beim Ausbau der Wind- und Solarkraft auf gutem Weg. Sachsen-Anhalt konnte seine Spitzenposition in Deutschland behaupten, allerdings weniger durch Neubau, sondern eher durch sogenanntes Repowering, wo alte Windräder durch neue mit mehr Leistung ersetzt werden.
4: Wir können insgesamt mit unserer Ausbausituation sehr zufrieden sein. Es muss noch mehr werden, also ich sage es jetzt vor allen Dingen für Solar und Wind. Aber es wird ja auch mehr. Wir sehen es an den Genehmigungszahlen jetzt für das laufende Jahr und das, was in der näheren Zukunft geplant ist. Also an dieser Stelle sollte man einfach nicht nachlassen. Es ist gut, dass wir diesen Weg weiter beschreiten.
3: Auch auf dieser Medienkonferenz konnte man die Sorge bemerken, dass ein Regierungswechsel in Sachsen-Anhalt die Weiterentwicklung auf diesem Feld der Landespolitik beenden könnte. Weshalb Willingmann seiner Hoffnung Ausdruck verlieh, dass der Wähler diesen Weg zur Selbstversorgung als gute Alternative zu fossilen Energieträgern erkennt und nicht falsche Prioritäten setzt.
2: German Stunt Week. Spektakuläre Stunts auf zwei Rädern.
5: So klang es. Und so sah es am Wochenende auf dem Flugplatz Eilstedt aus. Über 650 Motorrad-Stuntfahrer aus Deutschland, Europa und der ganzen Welt trafen sich vom 6. bis 12. Juli auf dem Flugplatz Eilstedt, um sich in verschiedenen Wettbewerben zu messen. Das Gelände bot ausreichend Platz, sodass an mehreren Stellen Rennen und Wettkämpfe ausgetragen werden konnten und teilweise bis zu 300 Fahrer gleichzeitig ihr Können zeigen konnten. Jens Grabner, der gemeinsam mit Sebastian Gläse die German Stunt Week ausrichtet, blickte während der International Stunt Riding Competition bereits auf das Wochenende zurück.
6: Also ich muss sagen, dieses Jahr war wirklich Wahnsinn. Also wir haben super Wetter die ganze Woche gehabt. Wir haben super coole Fahrer da. Wir haben die

0: Pro-Fahrer, die Competition-Fahrer, die hier sind, die sich mit allen jungen Fahrern super verstehen. Die wenn sobald da oben Mike Jensen zum Beispiel fährt, ein super Stuntrider aus Dänemark, da stehen alle daneben von den ganzen Jungschen hier und gucken dem zu. Das ist mega, ja. Und ich muss echt sagen, das, was diese Woche hier passiert ist, hatten wir die letzten Jahre gar nicht in, so, wie das jetzt ist. Ja, also wir haben wie eine große Familie hier und das ist schon echt stark. Und auch dass die Crew, also unser Team, arbeitet super zusammen. Also dass wir die nicht im Hintergrund hätten, würde das gar nicht funktionieren. Ja. Und Basti und ich, wir machen das ja jetzt nur schon ein paar Jahre. Und ich muss echt sagen, also dieses Jahr mega.
1: Fastest Wheelie, No Limit Circles, Broken Heads oder Longest Stoppy. Begriffe, die dem Laien nicht viel sagen, ihn jedoch zum Staunen brachten. Vor allem beim Höhepunkt der Veranstaltung, der ISC, International Stunt Riding Competition. 23 Stuntfahrer standen im Halbfinale. Die 10 Besten stellten sich am Samstag im Finale noch einmal der Jury. Wir blicken auf einige Impressionen.

Hallo.

0: Getreu dem Motto von Stuntern für Stunter blickte Jens Grabner abschließend positiv auf das kommende Jahr.
1: Ja, auf jeden Fall, weil wir feiern nächstes Jahr 20 Jahre. Also dieses Event an sich, die German Stunt Days und German Stunt Week, die gibt es seit 2007, sind im Priest entstanden, ja, sind dann mal zwischenzeitlich in Zerbst gelandet. Aber wir haben halt das Problem, dass im Priest zum Beispiel der Flugplatz Solarfelder draufgebaut wurden, in Zerbst wurden Solarfelder draufgebaut. Der einzige Flugplatz, den wir jetzt noch haben, der das wirklich hergibt, ist dieser hier in Eichstätt. Und da muss ich auch der Stadt Eichstätt und der ganzen Gemeinde hier ringsherum einen riesen Dank aussprechen, dass wir hier so herzlich aufgenommen wurden. Und das ist so das, was ich einfach nur mitgeben will. Wir sind wirklich glücklich, dass wir diesen riesen Platz hier zur Verfügung haben, um mit so vielen Fahrern und Campern und mit unserer ganzen Crew hier so teilnehmen zu können. Das ist schon echt toll.
2: Viele Projekte. Vorbereitung auf die Landesgartenschau.
3: In 2 Jahren kommt die Landesgartenschau in die Lutherstadt Wittenberg. Hierfür können mit großen Fördersummen einige Projekte umgesetzt werden, die die Stadt verschönern sollen. In der Vergangenheit wurden schon viele dieser Projekte vorgestellt. Nun ging es bei einem Pressetermin am 30. Juni jedoch nicht um die Stadt Wittenberg selbst, sondern

0: Projekte, die in den verschiedenen Ortsteilen vorgestellt werden.
1: Bei der Lara war uns immer wichtig, dass das bei unserer Landesgartenschau nicht nur in der Kernstadt stattfindet, sondern wir haben nun genügend Ortschaften und die sollen von diesem Ereignis auch mit partizipieren. Und da waren sich Stadtrat und Verwaltung auch einig, dass wir das im Zusammenhang mit der Landesgartenschau auch wirklich fördern.
0: Die Stadt gibt hier einen Sockelbetrag von 20.000 Euro. Mit zusätzlichem Eigenanteil und Spendeneinnahmen wurden nun für zwei Projekte in Segrena 60.000 Euro in die Hand genommen. Als erstes Projekt wurden nun die drei Bushaltestellen, die den Ort durchziehen, verschönert. Mit einer Summe von 10.000 Euro wurde sich hier ein ganz besonderes Konzept ausgedacht.
2: Diese Bushaltestellen, die sind ja drei Stück an der Zahl in Segrena, und dass die einen Bezug zu diesem Punkt haben. Also sprich, wir haben viele Denkmäler und wir haben schöne Orte. Also haben wir gesagt, wir haben eine Kirche hier in der Mühlstraße, also Bezug technisch auf die Kirche mit Geschichte und so weiter. Und wir haben gesagt, so setze ich das natürlich auch fort in Bläsern und am Friedhof. Und am Friedhof haben wir gesagt, wir möchten ein Luftbild, auf dem eben dargestellt wird, was wo ist in Segrena mit Erläuterung und so weiter. Und in Bläsern halt eben das Hofgestüt und die Feuerwehr und so weiter. Und wir sind davon ausgegangen, dass eben an einer Bushaltestelle sich das, ja, die Bevölkerung trifft. Man steht hier, man wartet auf den Bus und man möchte sich informieren.
0: Um den Gemeinschaftsgedanken der Haltestellen noch weiter hervorzuheben, ließ Segrena noch ein schwarzes Brett anbringen. Hier können Vereine und Interessierte ihre Veranstaltungen bewerben und wichtige Informationen unter die Bürger bringen. Für ein zweites und umfangreicheres Projekt wollte man sich jedoch nicht alleine im Ortschaftsrat entscheiden. Hier wurde die Jugend mit einbezogen und einfach mal gefragt, was sie denn gerne machen wollen.
3: Wir sind an den Ortschaftsrat herangetreten, dass wir sehr gerne die Jugendlichen mit beteiligen würden. Und da war der Jugendclub, der hier in Segrena ist, ein großer Ansprechpartner für uns. Und wir haben dann die Synergien genutzt, dass das Frühlingsfest hier in Segrena immer ein Ereignis ist, wo viele Menschen zusammenkommen, wo das ganze Dorf zusammen ist und wir da auch die Jugendlichen treffen. Und das Event haben wir benutzt, um dann eben auch die Jugendlichen von unserem Workshop zu überzeugen und mit denen ins Gespräch zu kommen, was denn ein guter Platz für sie wäre, wo sie sich wünschen zu sein und generell, was sie denn auch überhaupt möchten, wie sie ihre Freizeit gerne verbringen möchten im Dorf.
0: Mit Workshops und einem Wettbewerb wurde überlegt, was man denn umsetzen will und kann. Am Ende waren sich die meisten einig, den perfekten Ort für ein Projekt gefunden zu haben.
3: Also im Ergebnis hat sich dieser kleine Bolzplatz, den es im Bestand schon gibt, hinter der Dorfkirche als geeignet erwiesen oder auch als Wunsch von den Jugendlichen wurde an uns herangetreten. Und schlussendlich soll dort ein Platz entstehen, der nach ihren Bedürfnissen gestaltet ist. Die wesentlichen Erkenntnisse daraus waren, dass sie sich was wünschen, wo sie mit den Fahrrädern langfahren können, was in Richtung BMX-Strecke geht. Das Thema Sitzen ist ganz groß bei den Jugendlichen verbreitet, aber auch so ganz banale Sachen wie Fahrradabstellbügel, ein Mülleimer und Sitzgelegenheiten, die sehr gewünscht worden sind. Ja.
0: Jetzt ist das Projekt rund um den Bollplatz gerade in Planung. Es wird versucht, auf die Wünsche und Ideen der Kinder und Jugendlichen einzugehen. Ob denen das dann auch alles so passt, weiß man im Planungsbüro aber eher selten. Genau deswegen will man auch weiterhin mit ihnen in Kontakt bleiben.
3: Genau, wir sind jetzt dabei, die Planung so weit voranzutreiben, dass sie erstmal, sage ich mal, auch für Jugendliche verständlich ist. Und danach wird man gerne nochmal mit denen auch ins Gespräch gehen, ob das den Zielstellungen entspricht, was sie sich gewünscht haben, und dann weiter in die Umsetzungsplanung auch zu gehen.
0: Diese zwei Projekte in der Ortschaft Segrena sind nur wenige von vielen, die in den nächsten zwei Jahren in den verschiedenen Ortsteilen der Lutherstadt Wittenberg umgesetzt werden. Die Lager 2028 bietet hierfür eine tolle Möglichkeit, um nicht nur die Kernstadt, sondern auch ihr Umland schöner zu gestalten.

0: Das Welterbe Quedlinburg. Fachwerk, die Kunst des Hauses aus vergangener Zeit. Wer schon einmal Quedlinburg besucht hat und durch die Innenstadt geschlendert ist, der weiß, dass es in der Welterbestadt das ein oder andere historische Fachwerkhaus gibt. Zusätzlich lässt sich erkennen, dass diese sehr gut erhalten sind, noch immer genutzt werden und maßgeblich das Stadtbild prägen. Die Altstadt ist eine der größten in ganz Deutschland. Die historischen Fachwerkbauten erzählen Geschichten aus den vergangenen Epochen und belegen den Wandel von Baustilen. Die teilweise prunkvollen Bauten spiegeln den damaligen Wohlstand der Quedlinburger wider. Touristen können hinter jeder Ecke neue und einzigartige Fachwerkhäuser entdecken. Schon vor der Aufnahme in die Weltkulturerbeliste ist die Altstadt ein beliebtes Reiseziel und über die Grenzen Sachsen-Anhalts hinaus bekannt. Kein Wunder also, dass das Fachwerk Quedlinburgs ein Grund für die Auszeichnung zum Weltkulturerbe ist.
1: Quedlinburg ist seit dem 17.12.1994 Welterbestadt, in die Liste des Welterbes aufgenommen worden. Quedlinburg ist Welterbe durch seinen außergewöhnlichen universellen Wert, der da ist, dass Quedlinburg eine einflussreiche Stätte deutscher Geschichte ist, sowie ein hervorragendes Denkmal der Stadtbaukunst.
0: Quedlinburg hat mit der erhaltenen Fachwerkkunst ein immenses Glück. Viele andere Städte verloren fast all ihre Fachwerkgebäude im Zuge des Zweiten Weltkrieges. Umso schützenswerter ist gerade dieses Weltkulturerbe in Quedlinburg. Die Pflege der altertümlichen Bauten erfordert besondere Maßnahmen. Verständlich also, dass 2002 die Deutsche Stiftung Denkmalschutz das Deutsche Fachwerkzentrum Quedlinburg im Herzen der Welterbestadt gründete. Die Fachwerkkultur nimmt in der über 1000 Jahre alten Stadt Quedlinburg einen sehr hohen Stellenwert ein.
1: Die Fachwerke erstrecken sich über 8 Jahrhunderte und ganz besonders ist, dass sehr viele Bestandteile des Fachwerkgebäudes erhalten ist, was man auch heute noch authentisch erleben kann, mit allen Details, mit allen Inschriften und mit historischen Hölzern.
0: Durch den Erhalt sämtlicher Details ist die Geschichte hinter den Bauwerken ebenfalls sehr gut nachvollziehbar. Durch die gut zur Geltung kommenden Unterschiede wie Baustile, Größe, Gestaltung und viele mehr ist die Vielfalt in der 1000-jährigen Altstadt grenzenlos. Nicht nur jeder Straßenzug, sondern jedes Haus ist einzigartig und verkennbar und einen Blick wert. Ein immer wiederkehrendes Highlight im Jahr ist der Tag des offenen Denkmals. Dabei dürfen interessierte Besucher sogar in einige der Fachwerkbauten schauen und mehr über die Geschichte des Hauses erfahren.
1: Ganz besonders ist das natürlich möglich zu unserem Tag des offenen Denkmals. Wir haben da in der Regel, öffnen da die Eigentümer ihre Türen von ca. 60 Einzeldenkmalen. Aber wir haben auch ein Fachwerkmuseum, den Ständerbau, was ein typisches Fachwerkgebäude ist, sowie die Kunstgebäude im Wortspeicher, wo man auch die typischen Fachwerkdetails erkennen kann.
0: Die Auszeichnung zum Weltkulturerbe hilft selbstverständlich als Marketinginstrument. Doch der Charme der Altstadt ist nicht zu unterschätzen und spielt bei der Beliebtheit bei Reisenden eine wichtige Rolle. Quedlinburg ist ein Magnet für Touristen und das Jahr für Jahr und gehört in Sachsen-Anhalt zu den wichtigsten Urlaubsdestinationen des Landes. Dazu trägt nicht nur die immense Menge an historischen Fachwerkbauten bei, sondern auch die geschichtlichen Rahmenbedingungen und die professionelle Erhaltung und Pflege der Bauten. Dies alles ist Grund für die Auszeichnung Weltkulturerbe.
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0: Das Wetter am Sonntagvormittag wird bewölkt bei Temperaturen von 15 bis 24 Grad. Der Himmel bedeckt sich zur Mittagszeit und es fängt an zu regnen. Die Verhältnisse verändern sich zum Abend wenig und auch in der Nacht bleibt es regnerisch. Am Montag wird es freundlicher bei 20 Grad.
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2: Das Geschäft mit Ihrem Notfall. Unseriöse Schlüsseldienste halten nicht das, was Sie versprechen. Ausgesperrt. Die Situation hat wohl jeder schon einmal erlebt. Wenn kein Ersatzschlüssel bei einer Vertrauensperson hinterlegt ist, kann guter Rat teuer sein. Und das im wahrsten Sinne des Wortes.
3: Genau. Also in dem Moment merke ich auch, wie man in eine Notsituation kommt. Ja, man fühlt sich gestresst, man hat Angst, dass man nicht mehr reinkommt, man denkt automatisch an die Kosten und was mache ich jetzt? Schlüssel weg. Man hat zwar den ersten Gedanken, das kann teuer sein, aber so in der Aufregung, was habe ich da?

0: als Mittel zur Hand. Viele haben ein Handy noch dabei, weil sie vielleicht beim Rauchen sich ausgeschlossen haben, oder der Nachbar hat ein Handy. Und was macht man damit? Man fängt an, in der Suchmaschine einzugeben, Schlüsseldienst, jetzt hier in Halberstadt, natürlich Halberstadt. Habe ich auch so probiert. Es kommen allerdings für Halberstadt dieselben Nummern wie für Potsdam. Da kommen dieselben Nummern wie für München. Die kommen in den ganzen Bundesgebiet dieselben Nummern. Immer sieht das so aus, als ob der freundliche Kollege, der dort abgebildet wird, innerhalb von 20 bis 30 Minuten am Ort ist. Und es sieht auch so aus, als ob es nicht teuer ist. Das ist absolut vertrauenserweckend, professionell gemachte Seiten. Und erst wenn ich dann mich vielleicht beruhigt habe und denke mir, oh Moment, da habe ich mal was gehört, und dann nur ins Pressum schaue, dann sehe ich, die sitzen nicht in Halberstadt, die sitzen auch nicht in Berlin, die sitzen irgendwann in Neugersdorf, Ebersbach, wo man nicht auf Anhieb weiß, wo das ist. Wir haben recherchiert, es ist in Sachsen. Auf jeden Fall, jemand, der dort seinen Sitz hat und als Vermittler tätig ist, der wird nicht in 20 Minuten vor Ort sein. Und es wird nicht immer derselbe Mann sein, der dort abgebildet ist. Ja? Das ist Werbung. Und natürlich wissen wir auch, Werbung ist immer ein bisschen übertrieben, ist beschönigt. Aber nicht so, dass dort Versprechen gemacht werden. Und das zeige ich Ihnen dann auf der Internetseite. Es wird wirklich versprochen, Sie haben hier nicht viel Kosten. Wir machen das garantiert ohne Beschädigung auf. Und es wird nicht teuer. Nehmen Sie uns. Ja, und in der Situation, wo man ist, man muss sich ja vielleicht auch vorstellen, vielleicht bin ich eine junge Mutter mit einem Kind auf dem Arm und es ist kalt draußen. Da denke ich nicht mehr so, wie ich jetzt denke. Ja? Viele Verbraucher, die zur Beratung kommen, sagen dann zum Beispiel, ja, ich habe die Berichte gesehen, ich weiß das, aber in der Situation, das ist eben Stress, verursacht bei uns eben doch eine ganze Menge. Wir denken da nicht mehr ganz so klar, dann vielleicht auch die Ängste machen sich bemerkbar. Aber da kann ich mich vorbereiten. Wir haben dazu Flyer entwickelt, das Geschäft mit ihrem Notfall, und wir haben kleine Kärtchen. Auf die Kärtchen kann man sich, wenn es jetzt so ruhig ist wie jetzt, zum Beispiel hier für Halberstadt oder die Nachbarstädte Quedlinburg und Wernigerode, raussuchen, welcher Schlüsseldienst vor Ort hat vielleicht auch einen eigenen Notdienst, wo kann ich da anrufen, wer ist verlässlich, wen kann ich in die Augen gucken, wer kommt wirklich von hier, und sich das notieren. Es gibt diese Kärtchen, die kann man durchaus unter die Fußmatte legen. Teilweise haben Beratungsstellen auch Aufkleber, die man unter die Fußmatte kleben kann. Und da hat man dann den Schlüsseldienst, die richtige Nummer. Und die örtliche Türöffnung, die kostet in den meisten Fällen tatsächlich 30 Euro. Zu solchen Sachen sagt ja auch der Bundesgerichtshof, das darf maximal am Wochenende 150 kosten. Das ist der Rahmen, in dem sich es bewegen sollte. Verbraucher kommen allerdings mit Rechnungen, die fangen ungefähr bei 350 Euro an, und nach oben ist es wirklich offen. In einer Telefonberatung hat ein Mann geschildert, er wäre angetrunken zu Silvester nach Hause gekommen, Schlüssel nicht gefunden oder nicht ins Schloss bekommen, er wusste nicht mehr genau, woran es lag. Aber am nächsten Morgen, so mit aufgeklärtem Kopf nach Silvester, hat er dann gesehen, da war eine Rechnung von 2000 Euro. Das ist so das Teuerste, was ich so gesehen habe. Aber das sind Rechnungen, die die Leute in ihrer Not bezahlen.
1: Und was kann derjenige tun, der trotz aller guten Vorsätze an einen unseriösen Schlüsseldienstanbieter geraten ist?
0: In erster Linie bitte zu uns kommen. Wir können prüfen, ob es die Firma wirklich gibt. Wir haben die Erfahrung gemacht, dass teilweise Subunternehmer kommen, die nicht mehr auffindbar sind, wo sie die Adresse einfach überhaupt nicht herausfinden können. Da steht zwar auf der Rechnung was drauf, aber die gibt es nicht. Und in dem Fall bleibt dann nur noch der Weg zur Polizei. Das ist aber ganz, ganz wichtig, damit man wirklich dort ermittelt, damit man die Täter nicht frei rumlaufen lässt, damit die irgendwann auch mitkriegen, hier kommt Gegenwehr, die Verbraucher machen das nicht mit, da wird sich gewehrt, und der Staat braucht eben wenigstens einen Hinweis, da ist ein Problem, um dann handeln zu können. Das ist ganz wichtig. Wenn man jetzt zum Beispiel eine Telefonnummer hat, die eine Ortsvorwahl hat, und man denkt deshalb, es ist ein Ortsdienst, dann kann man die Telefonnummer, und das wäre auch ganz wichtig, der Bundesnetzagentur mitteilen. Und die Bundesnetzagentur prüft es dann. Und wenn sich herausstellt, das ist tatsächlich eine Ortsnummer, die es aber tatsächlich gar nicht in dem Ort gibt, sondern die gekauft ist, dann kann die Bundesnetzagentur das abstellen. Das wäre ganz wichtig. Denn es ist leider so, wenn ich dann einmal Opfer bin und in die Falle reingetappt bin, dann ist es so, dass es kaum noch was möglich ist, das Geld zurückzubekommen. In den seltensten Fällen leider.
1: Damit Sie nicht das Opfer eines unseriösen Anbieters werden, bevorzugen Sie ortsansässige Firmen, möglichst eine, die Sie kennen. Ein Fachmann genügt.

genügt, sonst müssten Sie auch mehrere bezahlen. Unterschreiben Sie nichts ungeprüft. Streichen Sie eventuelle nicht gewünschte Passagen. Zahlen Sie nur bei detaillierter Rechnung, möglichst nicht pauschal und in bar. Beantragen Sie nur die Türöffnung. Eine Schlossauswechslung ist nur selten notwendig. Und vereinbaren Sie einen festen Preis. Die Türöffnung dauert in der Regel nur 10 bis 30 Minuten.

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1: Einen zauberhaften guten Abend, sehr geehrte Damen und Herren. Ganz zauberhaftes Publikum. Ja, das ist ja wunderschön. Ich grüße Sie. Ganz toll. Ist das toll. Ja, das geht schon mal gut los. Das ist super. Ganz toll. Jetzt gucken wir erstmal, wie die Sterne heute Abend stehen. Und ob das alles irgendwie auch Sinn macht, was wir heute Abend machen. Da gucken wir doch gleich mal ins Horoskop. So, also. Da kommt ein Widder auf seinem Silberpfeil angaloppiert, rettet das zarte Fischlein aus den Fängen des gefährlichen Skorpions, kämpft gegen die Herren Steinbock, Wassermann und Löwe, findet Unterschlupf im Hause des Stiers. Das wird vom Skorpion aufgespürt, weil es die Zwillinge verraten hatten. Diese Tratschgeier. Nee, so geht das nicht. Astrologie ist doch kein Hexenwerk. Sie haben gedacht, ich komme jetzt hier als Brockenhexe, ne? Nein. Obwohl, manche halten das ja für Hexenwerk, Astrologie. Ja, und dabei haben wir heute Abend eine wunderschöne bunte Mischung. Jetzt wollen wir erstmal gucken, wie gehen wir überhaupt ran an das Thema Astrologie. Also, wir haben hier vielleicht im Publikum Astrologen. Haben wir Astrologen im Publikum? Im Harz könnte das vielleicht naheliegend sein. Nicht gut. Vielleicht Astrologie-Interessierte? Schon eher. Ja. Astrologie-Liebhaber? Ja. Und Männer, die mit mussten. Richtig? Nö. Mussten Sie mit? Nein. Alle freiwillig. Gut. Meistens ist es bei den Männern immer so, die wollen ja sich nie freiwillig in die Niederung des Sternengedöns begeben. Es aber doch gern wissen, wie sie so ticken. Als Widder, Waage oder Löwe. Mussten Sie mit oder sind Sie... Nein, alles klar, nicht die anderen. Wunderbar, perfekt. Ja? Aber Sie möchten es doch immer alle wissen. Ja? Gucken wir doch mal hier. Es gibt natürlich auch viele Bildhoroskopleser mit Second-Hand-Astrologiewissen. No? Gibt es auch. Meistens weiß ja jeder so mit Ach und Krach sein Sternzeichen. Das Zeichen, in dem die Sonne im Geburtshoroskop steht. Jetzt bin ich doch mal gespannt, wie die Verteilung hier heute Abend ist. Wo sind denn die Widder? Ein Widder, zwei Widder, okay, drei. Gut, die sitzen weit auseinander, das dürfte friedlich bleiben. Sehr schön. Gut, wo sind die Stiere? Ja, guck mal, schön verteilt. Ja, gut, alles klar. Schön zu Abend gegessen, ne? Alles fein. Wunderbar. Wo sind die Zwillinge? Ja, Kürke, da sind die Zwillinge. Nur zwei Zwillinge, das passt ja. Genau, richtig. Wo sind die Krebse? Ah, okay. Ja, so ein bisschen am Rand. Oh, ein bisschen versteckt da hinten, ja, genau. Wo sind die Löwen? Keine Löwen da? Die sitzen sonst immer in der ersten Reihe. Keine da? Okay. Wo sind die Jungfrauen? Jawohl. Steuererklärung schon gemacht? Alles gut, wunderbar. Wo sind die Wagen? Ja, Kneefrau, also bitteschön. Bei dem schicken Outfit, das muss eine Waage sein. Das muss eine Waage. Wunderschön. Also so ein Szenenapplaus hier, das ist ja... Mein Gott. Aber was sind denn Schütze? Na mein Gott, das ist ja... Das, was Sie heute Abend hier haben und nicht in der großen, weiten Welt, ist ja wohl eine Freude, ne? Also Wahnsinn. Wo sind die Skorpione? Und ganz hin, ja, die machen immer so ein bisschen, ja, die gucken erstmal so, wie ist das? Mhm, okay. Wo sind die Schützen? Jawohl, also eine schöne bunte Mischung, wirklich, also schön verteilt. Gut, wo sind die Steinböcke? Ja, gut, ja, alles schön, norm. Parkticket gezogen? Nee, alles gut. Wo sind die Wassermänner? Oh, alle gleich zusammen da. Ist ein Wassermann-Nest. Das ist schön. Toll. Gut drauf, ne? Gut drauf, die Mädels. Sehr schön. Gut, Wassermänner haben wir. Und wo sind die Fische? So viel Frische. Ja, Wahnsinn. Wird ja ein wässriger Abend hier. Toll. Eieieiei. Toll. Ja, Wahnsinn. Ja, genau. Apropos Sommer und Fische. Wenn so viele Fische da sind, da schon Urlaub gebucht? Ich meine, es ist Anfang Juni. Es wird Zeit. Ja, oder waren Sie schon? Waren Sie schon? Noch nicht. Aber Urlaub gebucht. Ja, wo geht's denn hin? Geht's denn hin? Große, weite Welt, Meer. Traumreise, ja? Traumschiff. Wunderlich, gut. Bisschen mit dem Kahn. Genau. Wer fährt in die Berge? Ja, okay. Die Berge, sehr schön, prima. Und Städtetour irgendwie, so ein bisschen. Haben wir da was? Ah, gucke. Ja, auch was. Genau. Oder Nordpol, Südpol, so die Extremleute. Ja, ja, okay. Genau, die Extremsachen. Ja, oder wer möchte lieber Balkonien, Monte Gardenien? Ja? Ach, Reisen ist doch herrlich. Ich kann ständig verreisen. Ich finde das so toll. Und wissen Sie was, das machen wir heute Abend. Wir verreisen einfach. Gemeinsam. Ist doch toll. Ja? Und dazu nehme ich Sie mal mit in ein besonderes Reisebüro. Denn wenn man verreist, dann freut man sich. Vorfreude, klar. Aber auch die Planung ist wichtig. Ja? Und wenn wir richtig planen, dann brauchen wir natürlich auch einen Ansprechpartner, der sich damit auskennt, wenn wir mit Google überfordert sind. Und ich habe den perfekten Ansprechpartner heute Abend für Sie extra einfliegen lassen. Das ist mein Sparringspartner. Hier ist er. Hier ist er. Freiherr von Elchström. Ja? Alter schwedischer Landadel. Spricht nur, hat sich Schmuck gemacht heute Abend. Ja? Spricht nur Schwedisch, darum sagt er heute nichts. Ja? Aber er ist da, das ist ja wichtig. So, Elchström. Ja, bitteschön. So, und er ist hier die Reiseverkaufsfachkraft. Ja, er ist hier Chef vom Reisebüro und er muss alles wissen. Ja, mal gucken, was er rauslässt. Und wir, meine Damen und Herren, begleiten mal alle unsere Sternzeichen, wie sie in das Reisebüro kommen. Mal kommen sie als Männlein, mal als Weiblein, mal weiß man es nicht so genau, wie im Leben auch. Hm, so. Und wir begleiten mal alle unsere Sternzeichen bei den Reisevorbereitungen. Mal sehen, was uns da erwartet. Also, herzlich willkommen auf einer Reise ins Land des Sternenzaubers.
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0: Das Wetter am Sonntagvormittag wird bewölkt bei Temperaturen von 15 bis 24 Grad. Der Himmel bedeckt sich zur Mittagszeit und es fängt an zu regnen. Die Verhältnisse verändern sich zum Abend wenig und auch in der Nacht bleibt es regnerisch. Am Montag wird es freundlicher bei 20 Grad.
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2: Alte Schätze, neue Kunst. Das Heimatstipendium im Kulturhistorischen Museum.
3: Im März diesen Jahres ging das Heimatstipendium der Kulturstiftung Sachsen-Anhalt in die inzwischen dritte Runde. Auch in diesem Jahr sollte eine Gruppe KünstlerInnen für ein gemeinsames Kunstprojekt mit einem Museum des Landes geehrt werden. Sechs kreative Sachsen-Anhalter waren es schließlich, die sich inmitten der 63 Bewerber durchsetzten und durch ihr Schaffen in allen möglichen Teilbereichen der Kunst und Kultur überzeugen konnten. Valena Amon aus Magdeburg ist eine der sechs Finalisten. Für ihr 12-monatiges Stipendium, das sich mit den sogenannten verborgenen Schätzen der Kunst und Kultur auseinandersetzt, arbeitet sie zusammen mit dem Kulturhistorischen Museum der Landeshauptstadt.
4: Wir sind ein großes Haus und haben Sammlungen, die zum Teil bis ins 19. Jahrhundert zurückgehen. Das heißt, sie beschäftigt sich natürlich nur mit einem speziellen Ausschnitt dieser Sammlungen. Und wir haben der Kunststiftung Sachsen-Anhalt vorgeschlagen, dass wir jemanden suchen für eine Gruppe von Gebetsteppichen aus dem 19. Jahrhundert aus der Türkei. Und die Künstlerin Valena Amon hat sich darauf eingelassen und hat ein Thema entwickelt, wie sie mit dieser Gruppe von Gebetsteppichen und mit verwandten Objekten aus der gleichen Sammlung sich beschäftigen möchte.
3: In diesem Rahmen untersucht und recherchiert die Künstlerin die verschiedenen Sammlungsstücke des Museums in ihrem Arbeitsraum, der ihr für den Zeitraum des Stipendiums zur Verfügung steht, und entwickelt mithilfe dieser Recherchen Ideen für eigene Arbeiten, die ebenfalls innerhalb dieser 12 Monate entstehen sollen und im Nachhinein gemeinsam mit den historischen Objekten im Museum ausgestellt werden. Ein erster Einblick in diese Arbeit wurde uns am Dienstagvormittag geboten. Zu erwarten sind zum Ende des Stipendiums originelle Werke aus der Keramik- und Fliesenkunst sowie im textilen Bereich wie die knapp 20 Teppiche, aus denen sich die historische Sammlung zusammensetzt. Untersuchen möchte die Künstlerin in diesem Zusammenhang zum einen die floralen Muster, die in den Ausstellungsstücken zu finden sind.
5: Einerseits, was wir gerade so schauen, sind die ganzen Ornamente, die drauf sind und welche Pflanzen da vielleicht auch abgebildet sind oder ob die so abstrahiert sind, dass es eher so die Idee von Pflanzen ist, von bestimmten. Und andererseits schauen wir gerade auch nach so Fehlstellen oder Reparaturen, weil dadurch halt auch so ein bisschen geschaut werden kann, wie wurde das Objekt benutzt, wann wurde es repariert, welche Wertschätzung wurde dem auch entgegengebracht. Und mich interessiert formal auch so kleine Abweichungen im Muster. Also wir hatten jetzt verschiedene Teppiche gefunden, wo dann plötzlich so eine von den

0: anderen Bedeutungen.
1: Da die Pflanzenwelt ja um uns rum ist und uns auch mit formt und wir hatten Kleidung, die aus Pflanzen besteht, wir essen Pflanzen, ist es sowieso, die ganze Pflanzenwelt ist stark verschränkt mit unserer Welt und genau wurde oft dann auch für Ornamente gebraucht.
0: Von dem geplanten Geflecht aus Sammlungsstücken und den neuen Arbeiten kann allerdings noch nicht allzu viel besichtigt werden, da man sich derzeit noch tief in der Recherchenphase befindet. Im Herbst 2027, nach Beendigung des 12-monatigen Stipendiums, wird die fertige Ausstellung dann jedoch für Museumsgänger geöffnet sein und die bisher verborgenen Schätze für die Besucher etwas sichtbarer und zugänglicher gestalten.
1: Das heißt, es werden wieder mal Objekte gezeigt, die halt ganz lange nicht zu sehen waren oder vielleicht noch nie zu sehen waren. Und ich hoffe natürlich, dass ich es schaffe, auch künstlerische Objekte zu schaffen, die irgendwie Bezug zu Menschen hier vor Ort auch aufnehmen und damit irgendwie resonieren und vielleicht auch so unsere Beziehung zur Pflanzenwelt auch, um das so ein bisschen in so einen zeitgenössischeren Kontext auch zu stellen.
2: Großer Baustart zu Beginn der Sommerferien.
3: Am letzten Schultag vor den Sommerferien war auf dem Schulhof der evangelischen Grundschule Bitterfeld-Wolfen noch einmal großer Trubel. Symbolisch gab es hier den Baustart für ein umfangreiches Bauvorhaben. Kinder, Eltern, Lehrkräfte und Besucher aus Politik und Verwaltung waren zu Gast. Das Vorhaben wird mit Mitteln des Bundes aus dem Investitionsprogramm zum beschleunigten Infrastrukturausbau für Grundschulkinder gefördert. Der Diakonieverein Bitterfeld-Wolfen Gräfenhainichen als Träger der Schule ist über die Förderung sehr froh.
4: Wir sind dankbar, dass wir Fördergelder bekommen haben für das Ganztagsprogramm. Und wir werden hier einen Anbau bauen mit neuen Horträumen oben. Und es wird unten eine Aula, ein Speiseraum entstehen, der in dieser Schule bis jetzt nicht vorhanden ist. Und Sinn und Zweck der ganzen Geschichte ist, dass wir über 50 neue Plätze im Ganztag anbieten können. Wir werden also dann in der Perspektive 184 Kinder hier beschulen können an diesem Ort. Und es schließt sich dann an hier auch noch die energetische Sanierung des alten Schulgebäudes. Dem Landkreis bin ich da zu großem Dank verpflichtet, aber wie gesagt auch unserer Landeskirche, die in das Projekt mit eingestiegen ist. Und wir freuen uns dann hier wirklich für fast 200 Schülerinnen und Schüler in Bitterfeld-Wolfen gut Schule zu machen. Das heißt, in einer schönen, entspannten Lernatmosphäre, wenn Sie dann das sehen oder betrachten, auch auf dem Poster, was hier aushängt, dann können Sie die einzelnen Funktionen ja sehen. Ich freue mich darauf.
3: Beim feierlichen Spatenstich brachte man auch eine Zeitkapsel in die Erde. Darin enthalten waren eine aktuelle Tageszeitung, die Baupläne, ein Teamfoto und die guten Wünsche der Schüler für ihr neues Gebäude. Darüber wurde dann symbolisch das Fundament verlegt. Von Seiten der Stadt und des Landkreises blickt man ebenfalls positiv auf die Einrichtung und deren Entwicklung.
5: Wir sind als Stadt Bitterfeld-Wolfen sehr stolz darauf, dass wir eine evangelische Grundschule, eine evangelische Ganztagsschule hier in der Stadt haben. Das Angebot insgesamt wird damit erweitert. Und wir wissen, dass dieses Angebot ja nicht nur für die Bürgerinnen und Bürger der Stadt Bitterfeld-Wolfen zur Verfügung steht, sondern wir wissen, dass eben auch Schülerinnen und Schüler aus dem weiteren Umfeld dieses Angebot nutzen. Und das macht uns als Stadt eben auch wirklich ein ganzes Stück stolz.
6: Die evangelische Grundschule hier in Bitterfeld-Wolfen bereichert seit nunmehr 12 Jahren die Bildungslandschaft im Landkreis Anhalt-Bitterfeld. Und das ist gut so. Und sie leisten hier eine sehr engagierte, sehr wertvolle Arbeit an den Kindern. Und von daher kann man nur sagen, herzlichen Glückwunsch und danke für diesen weiteren wichtigen Schritt.
3: Die Gesamtinvestitionen für das Bauvorhaben belaufen sich auf knapp 7 Millionen Euro. Die Bauzeit ist nun durchaus sportlich gewählt.
4: Wir wollen im nächsten Jahr mit diesem Anbau fertig sein und planen auch jetzt schon den Beginn der Sanierung der Turnhalle und werden dann anschließend in 3 Abschnitten das alte Gebäude energetisch sanieren, sodass wir hoffen, Ende 2028 das Ganze zu Ende gebracht zu haben. Das ist sportlich, aber wir sind noch guter Dinge.
3: Durch die Erweiterung der Grundschule benötigt die Einrichtung dann natürlich auch mehr.

0: HR-Mitarbeiter.
1: Also wir haben jetzt ja 6 Lerngruppen bei uns an der Schule und wir werden dann mit 8 Lerngruppen, also einer Doppelzügigkeit könnte man klassisch sagen, weiterarbeiten mit Gruppen 23 Kinder mal 8, das sind 184. Und natürlich wird da auch nicht Personal dann angestellt werden. Aber das ist der Endpunkt. Erst wenn alles fertig ist, kann man wirklich dann in den Aufwuchs gehen.
0: Neben dem neuen Gebäude gibt es noch ein weiteres großes Projekt, welches für die Schule auf der Agenda steht. Dafür bekommt man jedoch keine Fördermittel und ist auf Spenden angewiesen.
1: Also wir haben ja natürlich hier noch Außenanlagen und wir wollen dann in diesem Bereich einen großen Spielplatz bauen, wofür wir keine Förderung bekommen. Das ist ein großes Spendenprojekt jetzt des Vereins. Der Spendenstand ist schon ganz gut. Wir haben 48.000 Euro bis jetzt da auf dem Konto und sind natürlich dabei zu werben, dass wir hier noch Gelder bekommen.
0: Der Platz wird ungefähr 310.000 Euro kosten. Man hofft noch auf weitere fleißige Spender. Für die Schüler und Lehrer heißt es nun erst einmal Sommerferien genießen. Und wenn sie dann wiederkommen, wird man bestimmt schon die ersten Baufortschritte beim neuen Gebäude sehen.
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0: Das Wetter am Sonntagvormittag wird bewölkt bei Temperaturen von 15 bis 24 Grad. Der Himmel bedeckt sich zur Mittagszeit und es fängt an zu regnen. Die Verhältnisse verändern sich zum Abend wenig und auch in der Nacht bleibt es regnerisch. Am Montag wird es freundlicher bei 20 Grad.
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2: Landespressekonferenz. Armin Willingmann zieht 5-jährige Energiebilanz.
3: Die zu Ende gehende Legislatur veranlasste Energieminister Willingmann zu einer Bilanz der geleisteten Arbeit in den vergangenen 5 Jahren. Liegt doch in seinem Zuständigkeitsbereich die Aufgabe zum Ausbau der Energieinfrastruktur in Sachsen-Anhalt in einem global aufgestellten Marktumfeld. Das hat sich in den letzten Jahren einschneidend verändert. Vor allem die kriegerischen Auseinandersetzungen der Russen in der Ukraine und die kriegerischen Auseinandersetzungen im Nahen Osten sorgten dafür, dass fossile Energieträger wie Erdöl und Erdgas sich nicht nur verteuerten, sondern auch verknappten. Vielleicht ein Ausblick auf Zeiten, wenn diese Rohstoffe wegen ihrer Endlichkeit einmal nicht mehr verfügbar sind? Das veranlasste die aktuelle Landesregierung, dem Trend der Zeit zu folgen und den Ausbau erneuerbarer Energien zu beschleunigen. Energien, die Willingmann gern als Heimatenergien bezeichnet.
4: Wir leben ja in einer etwas diffusen Krisenstimmung. Nicht allerorten wird gejammert und zu Recht auch beklagt, dass diese Situation angespannt ist. Aber wir wollen natürlich auch noch mal darüber reden, wo wir eigentlich hinwollen und was uns helfen kann, aus der Krise rauszukommen. Und ein Thema dabei ist ohne Frage die künftige Versorgung mit Energie und auch die Frage, wie künftig die energieintensiven Einrichtungen bei uns im Lande mit Strom oder mit einem Energieträger zu versorgen.
3: Es geht also darum, internationale Abhängigkeiten zu verringern, auch wenn sicher ist, dass ein Industrieland wie Deutschland auf lange Sicht nicht ohne Energieimporte auskommen wird. Und da kommt der Wasserstoff in den Blick, der als Energieträger der Zukunft gebraucht wird. Den kann man einerseits selbst herstellen, indem man Wasser auf elektrischen Wegen in seine Bestandteile Wasserstoff und Sauerstoff zerlegt, andererseits aber auch importieren aus Ländern des Südens, wo Solarenergie in großen Mengen vorhanden ist. Und da kommt dem Transport des Gases eine besondere Bedeutung zu.
4: Eine der wichtigsten Fragen für die Energieversorgung unserer hochenergieintensiven Industrie ist das sogenannte Wasserstoffkernnetz. Rund 9000 Kilometer Wasserstoffleitung, die es durch ganz Deutschland geben soll. 600 Kilometer davon bei uns in Sachsen-Anhalt. Wir waren die Ersten, die 25 Kilometer neu errichtet oder ertüchtigte Leitung zwischen Bad Lauchstädt und Leuna in Betrieb nehmen konnten. Das war im April 2025. Und Gascade hat im Dezember 2025 weitere 400 Kilometer ehemaliger Erdgasleitung auf H2-Transport umgestellt, also auf Wasserstoff. Es geht also an dieser Stelle voran.
3: Da würde sich Willingmann ein größeres Tempo wünschen, denn vor 5 Jahren war man wohl zu optimistisch, was den Fortgang der Wasserstoffsubstitution betraf. Sowohl bei der Herstellung des Gases als auch bei seinem Preis, der immer noch doppelt so hoch ist wie der des Wasserstoffs, den man aus Erdgas herstellt. Weshalb Willingmann politische Weichenstellungen besonders auf EU-Ebene fordert.
4: Die Unternehmen, die grünen Wasserstoff herstellen müssen, nachweisen, dass genau in der Stunde Ökostrom verbraucht wurde, in der auch der Wasserstoff erzeugt wurde. Das ist unproblematisch, wenn Sie nur Ökostrom nutzen, wird dann kritisch, wenn Sie es mixen. Das ist in der Praxis kaum machbar und wir hören von den Unternehmen, dass dieses Nachweisproblem ein extremes Hemmnis ist, um an grünen Wasserstoff, und zwar an bezahlbaren grünen Wasserstoff zu kommen.
3: Dafür ist man beim Ausbau der Wind- und Solarkraft auf gutem Weg. Sachsen-Anhalt konnte seine Spitzenposition in Deutschland behaupten, allerdings weniger durch Neubau, sondern eher durch sogenanntes Repowering, wo alte Windräder durch neue mit mehr Leistung ersetzt werden.
4: Wir können insgesamt mit unserer Ausbausituation sehr zufrieden sein. Es muss noch mehr werden, also ich sage es jetzt vor allen Dingen für Solar und Wind. Aber es wird ja auch mehr. Wir sehen es an den Genehmigungszahlen jetzt für das laufende Jahr und das, was in der näheren Zukunft geplant ist. Also an dieser Stelle sollte man einfach nicht nachlassen. Es ist gut, dass wir diesen Weg weiter beschreiten.
3: Auch auf dieser Medienkonferenz konnte man die Sorge bemerken, dass ein Regierungswechsel in Sachsen-Anhalt die Weiterentwicklung auf diesem Feld der Landespolitik beenden könnte. Weshalb Willingmann seiner Hoffnung Ausdruck verlieh, dass der Wähler diesen Weg zur Selbstversorgung als gute Alternative zu fossilen Energieträgern erkennt und nicht falsche Prioritäten setzt.
2: German Stunt Week. Spektakuläre Stunts auf zwei Rädern.
5: So klang es. Und so sah es am Wochenende auf dem Flugplatz Eilstedt aus. Über 650 Motorrad-Stuntfahrer aus Deutschland, Europa und der ganzen Welt trafen sich vom 6. bis 12. Juli auf dem Flugplatz Eilstedt, um sich in verschiedenen Wettbewerben zu messen. Das Gelände bot ausreichend Platz, sodass an mehreren Stellen Rennen und Wettkämpfe ausgetragen werden konnten und teilweise bis zu 300 Fahrer gleichzeitig ihr Können zeigen konnten. Jens Grabner, der gemeinsam mit Sebastian Gläse die German Stunt Week ausrichtet, blickte während der International Stunt Riding Competition bereits auf das Wochenende zurück.
6: Also ich muss sagen, dieses Jahr war wirklich Wahnsinn. Also wir haben super Wetter die ganze Woche gehabt. Wir haben super coole Fahrer da. Wir haben die Pro-Fahrer, die Competition-Fahrer, die hier sind, die sich mit allen jungen Fahrern super verstehen. Wenn sobald da oben Mike Jensen zum Beispiel fährt, ein super Stuntrider aus Dänemark, da stehen alle daneben von den ganzen Jungschen hier und gucken dem zu. Das ist mega, ja. Und ich muss echt sagen, das, was diese Woche hier passiert ist, hatten wir die letzten Jahre gar nicht in so, wie das jetzt ist. Ja, also wir haben wie eine große Familie hier und das ist schon echt stark. Und auch die Crew, also unser Team, arbeitet super zusammen. Also das, wenn wir die nicht im Hintergrund hätten, würde das gar nicht funktionieren. Ja, und Basti und ich, wir machen das ja jetzt nur schon ein paar Jahre.

0: und ich muss echt sagen, also dies Jahr mega.
1: Fastest Wheelie, No Limit Circles, Broken Heads oder Longest Stoppie. Begriffe, die dem Laien nicht viel sagen, ihn jedoch zum Staunen brachten. Vor allem beim Höhepunkt der Veranstaltung, der ISC, International Stunt Riding Competition. 23 Stuntfahrer standen im Halbfinale. Die 10 Besten stellten sich am Samstag im Finale noch einmal der Jury. Wir blicken auf einige Impressionen.

0: Getreu dem Motto von Stuntern für Stunter blickte Jens Grabner abschließend positiv auf das kommende Jahr.
1: Ja, auf jeden Fall, weil wir feiern nächstes Jahr 20-Jähriges. Also dieses Event an sich, die German Stunt Days und German Stunt Week, die gibt es seit 2007, sind in Briest entstanden, ja, sind dann mal zwischenzeitlich in Zerbst gelandet. Aber wir haben halt das Problem, dass in Briest zum Beispiel der Flugplatz Solarfelder draufgebaut wurden, in Zerbst wurden Solarfelder draufgebaut. Der einzige Flugplatz, den wir jetzt noch haben, der das wirklich hergibt, ist dieser hier in Eichstätt. Und da muss ich auch der Stadt Eichstätt und der ganzen Gemeinde hier ringsherum einen riesen Dank aussprechen, dass wir hier so herzlich aufgenommen wurden. Und das ist so das, was ich einfach nur mitgeben will. Wir sind wirklich glücklich, dass wir diesen riesen Platz hier zur Verfügung haben, um mit so vielen Fahrern und Campern und mit unserer ganzen Crew hier so teilnehmen zu können. Das ist schon echt toll.
2: Viele Projekte. Vorbereitung auf die Landesgartenschau.
3: In 2 Jahren kommt die Landesgartenschau in die Lutherstadt Wittenberg. Hierfür können mit großen Fördersummen einige Projekte umgesetzt werden, die die Stadt verschönern sollen. In der Vergangenheit wurden schon viele dieser Projekte vorgestellt. Nun ging es bei einem Pressetermin am 30. Juni jedoch nicht um die Stadt Wittenberg selbst, sondern um Projekte, die in den verschiedenen Ortsteilen vorgestellt werden.
4: Bei der Lara war uns immer wichtig, dass das bei unserer Landesgartenschau nicht nur in der Kernstadt stattfindet, sondern wir haben nun genügend Ortschaften und die sollen von diesem Ereignis auch mit partizipieren. Und da waren sich Stadtrat und Verwaltung auch einig, dass wir das im Zusammenhang mit der Landesgartenschau auch wirklich fördern.
3: Die Stadt gibt hier einen Sockelbetrag von 20.000 Euro. Mit zusätzlichem Eigenanteil und Spendeneinnahmen wurden nun für 2 Projekte in Segre

0: 60.000 Euro in die Hand genommen. Als erstes Projekt wurden nun die drei Bushaltestellen, die den Ort durchziehen, verschönert. Mit einer Summe von 10.000 Euro wurde sich hier ein ganz besonderes Konzept ausgedacht.
1: Diese Bushaltestellen, die sind ja drei Stück an der Zahl in Sekrena, und dass die einen Bezug zu diesem Punkt haben. Also sprich, wir haben viele Denkmäler und wir haben schöne Orte. Also haben wir gesagt, wir haben eine Kirche hier in der Mühlstraße, also Bezug technisch auf die Kirche mit Geschichte und so weiter. Und wir haben gesagt, so setze ich das natürlich auch fort, in Bläsern und am Friedhof. Und am Friedhof haben wir gesagt, wir möchten ein Luftbild, auf dem eben dargestellt wird, was wo ist in Sekrena mit Erläuterung und so weiter. Und in Bläsern halt eben das Hofgestüt und die Feuerwehr und so weiter. Und wir sind davon ausgegangen, dass eben an einer Bushaltestelle sich das, ja, die Bevölkerung trifft. Man steht hier, man wartet auf den Bus und man möchte sich informieren.
0: Um den Gemeinschaftsgedanken der Haltestellen noch weiter hervorzuheben, ließ Sekrena noch ein schwarzes Brett anbringen. Hier können Vereine und Interessierte ihre Veranstaltungen bewerben und wichtige Informationen unter die Bürger bringen. Für ein zweites und umfangreicheres Projekt wollte man sich jedoch nicht alleine im Ortschaftsrat entscheiden. Hier wurde die Jugend mit einbezogen und einfach mal gefragt, was sie denn gerne machen wollen.
2: Wir sind an den Ortschaftsrat herangetreten, dass wir sehr gerne die Jugendlichen mit beteiligen würden. Und da war der Jugendclub, der hier in Sekrena ist, ein großer Ansprechpartner für uns. Und wir haben dann die Synergien genutzt, dass das Frühlingsfest hier in Sekrena immer ein Ereignis ist, wo viele Menschen zusammenkommen, wo das ganze Dorf zusammen ist und wir da auch die Jugendlichen treffen. Und das Event haben wir benutzt, um dann eben auch die Jugendlichen von unserem Workshop zu überzeugen und mit denen ins Gespräch zu kommen, was denn ein guter Platz für sie wäre, wo sie sich wünschen zu sein und generell, was sie denn auch überhaupt möchten, wie sie ihre Freizeit gerne verbringen möchten im Dorf.
0: Mit Workshops und einem Wettbewerb wurde überlegt, was man denn umsetzen will und kann. Am Ende waren sich die meisten einig, den perfekten Ort für ein Projekt gefunden zu haben.
2: Also im Ergebnis hat sich dieser kleine Bolzplatz, den es im Bestand schon gibt, hinter der Dorfkirche als geeignet erwiesen oder auch als Wunsch von den Jugendlichen wurde an uns herangetreten. Und schlussendlich soll dort ein Platz entstehen, der nach ihren Bedürfnissen gestaltet ist. Die wesentlichen Erkenntnisse daraus waren, dass sie sich was wünschen, wo sie mit den Fahrrädern langfahren können, was in Richtung BMX-Strecke geht. Das Thema Sitzen ist ganz groß bei den Jugendlichen verbreitet, aber auch so ganz banale Sachen wie Fahrradabstellbügel, ein Mülleimer und Sitzgelegenheiten, die sehr gewünscht worden sind. Ja.
0: Jetzt ist das Projekt rund um den Bollplatz gerade in Planung. Es wird versucht, auf die Wünsche und Ideen der Kinder und Jugendlichen einzugehen. Ob denen das dann auch alles so passt, weiß man im Planungsbüro aber eher selten. Genau deswegen will man auch weiterhin mit ihnen in Kontakt bleiben.
2: Genau, wir sind jetzt dabei, die Planung so weit voranzutreiben, dass sie erstmal, sage ich mal, auch für Jugendliche verständlich ist. Und danach wird man gerne nochmal mit denen auch ins Gespräch gehen, ob das den Zielstellungen entspricht, was sie sich gewünscht haben, und dann weiter in die Umsetzungsplanung auch zu gehen.
0: Diese zwei Projekte in der Ortschaft Sekrena sind nur wenige von vielen, die in den nächsten zwei Jahren in den verschiedenen Ortsteilen der Lutherstadt Wittenberg umgesetzt werden. Die Lager 2028 bietet hierfür eine tolle Möglichkeit, um nicht nur die Kernstadt, sondern auch ihr Umland schöner zu gestalten.

0: Das Welterbe Quedlinburg. Fachwerk, die Kunst des Hauses aus vergangener Zeit. Wer schon einmal Quedlinburg besucht hat und durch die Innenstadt geschlendert ist, der weiß, dass es in der Welterbestadt das ein oder andere historische Fachwerkhaus gibt. Zusätzlich lässt sich erkennen, dass diese sehr gut erhalten sind, noch immer genutzt werden und maßgeblich das Stadtbild prägen. Die Altstadt ist eine der größten in ganz Deutschland. Die historischen Fachwerkbauten erzählen Geschichten aus den vergangenen Epochen und belegen den Wandel von Baustilen. Die teilweise prunkvollen Bauten spiegeln den damaligen Wohlstand der Quedlinburger wider. Touristen können hinter jeder Ecke neue und einzigartige Fachwerkhäuser entdecken. Schon vor der Aufnahme in die Weltkulturerbeliste ist die Altstadt ein beliebtes Reiseziel und über die Grenzen Sachsen-Anhalts hinaus bekannt. Kein Wunder also, dass das Fachwerk Quedlinburgs ein Grund für die Auszeichnung zum Weltkulturerbe ist.
1: Quedlinburg ist seit dem 17.12.1994 Welterbestadt, in die Liste des Welterbes aufgenommen worden. Quedlinburg ist Welterbe durch seinen außergewöhnlichen universellen Wert, der da ist, dass Quedlinburg eine einflussreiche Stätte deutscher Geschichte ist, sowie ein hervorragendes Denkmal der Stadtbaukunst.
0: Quedlinburg hat mit der erhaltenen Fachwerkkunst ein immenses Glück. Viele andere Städte verloren fast all ihre Fachwerkgebäude im Zuge des Zweiten Weltkrieges. Umso schützenswerter ist gerade dieses Weltkulturerbe in Quedlinburg. Die Pflege der altertümlichen Bauten erfordert besondere Maßnahmen. Verständlich also, dass 2002 die Deutsche Stiftung Denkmalschutz das Deutsche Fachwerkzentrum Quedlinburg im Herzen der Welterbestadt gründete. Die Fachwerkkultur nimmt in der über 1000 Jahre alten Stadt Quedlinburg einen sehr hohen Stellenwert ein.
1: Die Fachwerke erstrecken sich über 8 Jahrhunderte und ganz besonders ist, dass sehr viele Bestandteile des Fachwerkgebäude erhalten ist, was man auch heute noch authentisch erleben kann, mit allen Details, mit allen Inschriften und mit historischen Hölzern.
0: Durch den Erhalt sämtlicher Details ist die Geschichte hinter den Bauwerken ebenfalls sehr gut nachvollziehbar. Durch die gut zur Geltung kommenden Unterschiede wie Baustile, Größe, Gestaltung und viele mehr ist die Vielfalt in der 1000-jährigen Altstadt grenzenlos. Nicht nur jeder Straßenzug, sondern jedes Haus ist einzigartig und verkennbar und einen Blick wert. Ein immer wiederkehrendes Highlight im Jahr ist der Tag des offenen Denkmals. Dabei dürfen interessierte Besucher sogar in einige der Fachwerkbauten schauen und mehr über die Geschichte des Hauses erfahren.
1: Ganz besonders ist das natürlich möglich zu unserem Tag des offenen Denkmals. Wir haben da in der Regel, öffnen da die Eigentümer ihre Türen von ca. 60 Einzeldenkmalen. Aber wir haben auch ein Fachwerkmuseum, den Ständerbau, was ein typisches Fachwerkgebäude ist, sowie die Kunstgebäude im Wortspeicher, wo man auch die typischen Fachwerkdetails erkennen kann.
0: Die Auszeichnung zum Weltkulturerbe hilft selbstverständlich als Marketinginstrument. Doch der Charme der Altstadt ist nicht zu unterschätzen und spielt bei der Beliebtheit bei Reisenden eine wichtige Rolle. Quedlinburg ist ein Magnet für Touristen und das Jahr für Jahr und gehört in Sachsen-Anhalt zu den wichtigsten Urlaubsdestinationen des Landes. Dazu trägt nicht nur die immense Menge an historischen Fachwerkbauten bei, sondern auch die geschichtlichen Rahmenbedingungen und die professionelle Erhaltung und Pflege der Bauten. Dies alles ist Grund für die Auszeichnung Weltkulturerbe.
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0: Das Wetter am Sonntagvormittag wird bewölkt bei Temperaturen von 15 bis 24 Grad. Der Himmel bedeckt sich zur Mittagszeit und es fängt an zu regnen. Die Verhältnisse verändern sich zum Abend wenig und auch in der Nacht bleibt es regnerisch. Am Montag wird es freundlicher bei 20 Grad.
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2: Das Geschäft mit Ihrem Notfall. Unseriöse Schlüsseldienste halten nicht das, was Sie versprechen. Ausgesperrt. Die Situation hat wohl jeder schon einmal erlebt. Wenn kein Ersatzschlüssel bei einer Vertrauensperson hinterlegt ist, kann guter Rat teuer sein. Und das im wahrsten Sinne des Wortes.
3: Genau. Also in dem Moment merke ich auch, wie man in eine Notsituation kommt. Ja, man fühlt sich gestresst, man hat Angst, dass man nicht mehr reinkommt, man denkt automatisch an die Kosten und was mache ich jetzt? Schlüssel weg. Man hat zwar den ersten Gedanken, das kann teuer sein, aber so in der Aufregung, was habe ich da als Mittel zur Hand? Viele haben ein Handy noch dabei, weil sie vielleicht beim Rauchen sich ausgeschlossen haben oder der Nachbar hat ein Handy. Und was macht man damit? Man fängt an, in der Suchmaschine einzugeben, Schlüsseldienst, jetzt hier in Halberstadt, natürlich Halberstadt. Habe ich auch so probiert. Es kommen allerdings für Halberstadt dieselben Nummern wie für Potsdam. Da kommen dieselben Nummern wie für München. Die kommen in den ganzen Bundesgebiet dieselben Nummern. Immer sieht das so aus, als ob der freundliche Kollege, der dort abgebildet wird, innerhalb von 20 bis 30 Minuten am Ort ist. Und es sieht auch so

0: Basis, ob es nicht teuer ist, ist absolut vertrauenserweckend, professionell gemachte Seiten. Und erst wenn ich dann mich vielleicht beruhigt habe und denke mir, oh Moment, da habe ich mal was gehört, und dann nur ins Pressum schaue, dann sehe ich, die sitzen nicht in Halberstadt, die sitzen auch nicht in Berlin, die sitzen irgendwann in Neugersdorf, Ebersbach, wo man nicht auf Anhieb weiß, wo das ist. Wir haben recherchiert, es ist in Sachsen. Auf jeden Fall, jemand, der dort seinen Sitz hat und als Vermittler tätig ist, der wird nicht in 20 Minuten vor Ort sein. Und es wird nicht immer derselbe Mann sein, der dort abgebildet ist. Ja? Das ist Werbung. Und natürlich wissen wir auch, Werbung ist immer ein bisschen übertrieben, ist beschönigt. Aber nicht so, dass dort Versprechen gemacht werden. Und das zeige ich Ihnen dann auf der Internetseite. Es wird wirklich versprochen, Sie haben hier nicht viel Kosten. Wir machen das garantiert ohne Beschädigung auf. Und es wird nicht teuer. Nehmen Sie uns. Ja, und in der Situation, wo man ist, man muss sich ja vielleicht auch vorstellen, vielleicht bin ich eine junge Mutter mit einem Kind auf dem Arm und es ist kalt draußen. Da denke ich nicht mehr so, wie ich jetzt denke. Ja? Viele Verbraucher, die zur Beratung kommen, sagen dann zum Beispiel, ja, ich habe die Berichte gesehen, ich weiß das, aber in der Situation, das ist eben Stress, verursacht bei uns eben doch eine ganze Menge. Wir denken da nicht mehr ganz so klar, dann vielleicht auch die Ängste machen sich bemerkbar. Aber da kann ich mich vorbereiten. Wir haben dazu Flyer entwickelt, das Geschäft mit ihrem Notfall, und wir haben kleine Kärtchen. Auf die Kärtchen kann man sich, wenn es jetzt so ruhig ist wie jetzt, zum Beispiel hier für Halberstadt oder die Nachbarstädte Quedlinburg und Wernigerode raussuchen, welcher Schlüsseldienst vor Ort hat vielleicht auch einen eigenen Notdienst, wo kann ich da anrufen, wer ist verlässlich, wen kann ich in die Augen gucken, wer kommt wirklich von hier, und sich das notieren. Es gibt diese Kärtchen, die kann man durchaus unter die Fußmatte legen. Teilweise haben Beratungsstellen auch Aufkleber, die man unter die Fußmatte kleben kann. Und da hat man dann den Schlüsseldienst, die richtige Nummer. Und die örtliche Türöffnung, die kostet in den meisten Fällen tatsächlich 30 Euro. Zu solchen Sachen sagt ja auch der Bundesgerichtshof, das darf maximal am Wochenende 150 kosten. Das ist der Rahmen, in dem sich's bewegen sollte. Verbraucher kommen allerdings mit Rechnungen, die fangen ungefähr bei 350 Euro an, und nach oben ist es wirklich offen. In einer Telefonberatung hat ein Mann geschildert, er wäre angetrunken zu Silvester nach Hause gekommen, Schlüssel nicht gefunden oder nicht ins Schloss bekommen, er wusste nicht mehr genau, woran es lag. Aber am nächsten Morgen, so mit aufgeklärtem Kopf nach Silvester, hat er dann gesehen, da war eine Rechnung von 2000 Euro. Das ist so das Teuerste, was ich so gesehen habe. Aber das sind Rechnungen, die die Leute in ihrer Not bezahlen.
1: Und was kann derjenige tun, der trotz aller guten Vorsätze an einen unseriösen Schlüsseldienstanbieter geraten ist?
0: In erster Linie bitte zu uns kommen. Wir können prüfen, ob es die Firma wirklich gibt. Wir haben die Erfahrung gemacht, dass teilweise Subunternehmer kommen, die nicht mehr auffindbar sind, wo sie die Adresse einfach überhaupt nicht herausfinden können. Da steht zwar auf der Rechnung was drauf, aber die gibt es nicht. Und in dem Fall bleibt dann nur noch der Weg zur Polizei. Das ist aber ganz, ganz wichtig, damit man wirklich dort ermittelt, damit man die Täter nicht frei rumlaufen lässt, damit die irgendwann auch mitkriegen, hier kommt Gegenwehr, die Verbraucher machen das nicht mit, da wird sich gewehrt, und der Staat braucht eben wenigstens einen Hinweis, da ist ein Problem, um dann handeln zu können. Das ist ganz wichtig. Wenn man jetzt zum Beispiel eine Telefonnummer hat, die eine Ortsvorwahl hat, und man denkt deshalb, es ist ein Ortsdienst, dann kann man die Telefonnummer, und das wäre auch ganz wichtig, der Bundesnetzagentur mitteilen. Und die Bundesnetzagentur prüft es dann. Und wenn sich herausstellt, das ist tatsächlich eine Ortsnummer, die es aber tatsächlich gar nicht in dem Ort gibt, sondern die gekauft ist, dann kann die Bundesnetzagentur das abstellen. Das wäre ganz wichtig. Denn es ist leider so, wenn ich dann einmal Opfer bin und in die Falle reingetappt bin, dann ist es so, dass es kaum noch was möglich ist, das Geld zurückzubekommen. In den seltensten Fällen leider.
1: Damit Sie nicht das Opfer eines unseriösen Anbieters werden, bevorzugen Sie ortsansässige Firmen, möglichst eine, die Sie kennen. Ein Fachmann genügt, sonst müssten Sie auch mehrere bezahlen. Unterschreiben Sie nichts ungeprüft. Streichen Sie eventuelle nicht gewünschte Passagen. Zahlen Sie nur bei detaillierter Rechnung, möglichst nicht pauschal und in bar. Beantragen Sie nur die Türöffnung. Eine Schlossauswechslung ist nur selten notwendig. Und vereinbaren Sie einen festen Preis. Die Türöffnung dauert in der Regel nur 10 bis 30 Minuten.

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1: Einen zauberhaften guten Abend, sehr geehrte Damen und Herren. Ganz zauberhaftes Publikum. Ja, das ist ja wunderschön. Ich grüße Sie. Ganz toll. Ist das toll. Ja, das geht schon mal gut los. Das ist super. Ganz toll. Jetzt gucken wir erstmal, wie die Sterne heute Abend stehen. Und ob das alles irgendwie auch Sinn macht, was wir heute Abend machen. Da gucken wir doch gleich mal ins Horoskop. So, also. Da kommt ein Widder auf seinem Silberpfeil angaloppiert, rettet das zarte Fischlein aus den Fängen des gefährlichen Skorpions, kämpft gegen die Herren Steinbock, Wassermann und Löwe, findet Unterschlupf im Hause des Stiers. Das wird vom Skorpion aufgespürt, weil es die Zwillinge verraten hatten. Diese Tratschgeier. Nee, so geht das nicht. Astrologie ist doch kein Hexenwerk. Sie haben gedacht, ich komme jetzt hier als Brockenhexe, ne? Nein, obwohl manche halten das ja für Hexenwerk, Astrologie. Ja, und dabei haben wir heute Abend eine wunderschöne bunte Mischung. Jetzt wollen wir erstmal gucken, wie gehen wir überhaupt ran an das Thema Astrologie. Also, wir haben hier vielleicht im Publikum Astrologen. Haben wir Astrologen im Publikum? Im Harz könnte das vielleicht naheliegend sein. Nicht gut. Vielleicht Astrologie-Interessierte? Schon eher. Ja. Astrologie-Liebhaber? Ja. Und Männer, die mit mussten. Richtig? Nö. Mussten Sie mit? Nein. Alle freiwillig. Gut. Meistens ist es bei den Männern immer so, die wollen ja sich nie freiwillig in die Niederung des Sternengedöns begeben. Es aber doch gern wissen, wie sie so ticken. Als Widder, Waage oder Löwe. Mussten Sie mit oder sind Sie frei? Nein, alles klar, nicht die anderen. Wunderbar, perfekt. Ja? Aber Sie möchten es doch immer alle wissen. Ja? Gucken wir doch mal hier. Es gibt natürlich auch viele Bildhoroskopleser mit Second-Hand-Astrologiewissen. No? Gibt es auch. Meistens weiß ja jeder so mit Ach und Krach sein Sternzeichen, das Zeichen, in dem die Sonne im Geburtshoroskop steht. Jetzt bin ich doch mal gespannt, wie die Verteilung hier heute Abend ist. Wo sind denn die Widder? Ein Widder, zwei Widder, okay, drei. Gut, die sitzen weit auseinander, das dürfte friedlich bleiben. Sehr schön. Gut, wo sind die Stiere? Ja, guck mal, schön verteilt, ja, gut. Alles klar, schön zu Abend gegessen, ne? Alles fein, wunderbar. Wo sind die Zwillinge? Gucke, da sind die Zwillinge. Nur zwei Zwillinge, das passt ja. Genau, richtig. Wo sind die Krebse? Okay. Ja, so ein bisschen am Rand, ein bisschen versteckt da hinten, ja, genau. Wo sind die Löwen? Keine Löwen da? Die sitzen sonst immer in der ersten Reihe. Keine da? Okay. Wo sind die Jungfrauen? Jawohl. Steuererklärung schon gemacht? Alles gut. Wunderbar. Wo sind die Wagen? Ja, Kneefrau. Also bitteschön. Bei dem schicken Outfit. Das muss eine Waage sein. Das muss eine Waage. Wunderschön. Also sagen, Szenenapplaus hier. Das ist ja... Mein Gott. Aber was sind denn Schütze? Na mein Gott, das ist ja das, was Sie heute Abend hier haben und nicht in der großen, weiten Welt, ist ja wohl eine Freude, ne? Also Wahnsinn, wo sind die Skorpione? Und ganz hin, ja, die machen immer so ein bisschen, ja, die gucken erstmal so, wie ist das? Mhm, okay. Wo sind die Schützen? Jawohl, also eine schöne, bunte Mischung, wirklich, also schön verteilt. Gut, wo sind die Steinböcke? Ja. Gut. Ja, alles schön. Norm. Passticket gezogen? Nee, alles gut. Wo sind die Wassermänner?
2: Och, weiß.
1: Oh, alle gleich zusammen da. Ist ein Wassermannnest. Das ist schön. Toll. Gut drauf, ne? Gut drauf, die Mädels. Sehr schön. Gut, Wassermänner haben wir. Und wo sind die Fische? So viele Frösche. Ja, Wahnsinn. Wird ja ein wässriger Abend hier. Toll. Eieieiei. Toll. Ja, Wahnsinn. Ja, genau. Apropos Sommer und Fische. Wenn so viele Fische da sind, da schon Urlaub gebucht? Ich meine, es ist Anfang Juni. Es wird Zeit. Ja, oder waren Sie schon? Waren Sie schon? Noch nicht. Aber Urlaub gebucht. Ja, wo geht's denn hin? Geht's denn hin? Große, weite Welt, Meer. Traumreise, ja? Traumschiff. Wunderlich, gut. Bisschen mit dem Kahn. Genau. Wer fährt in die Berge? Ja, okay. Die Berge, sehr schön, prima. Und Städtetour irgendwie, so ein bisschen. Haben wir da was? Ah, gucke. Ja, auch was. Genau. Oder Nordpol, Südpol, so die Extremleute. Ja, ja, okay. Genau, die Extremsachen. Ja, oder wer möchte lieber Balkonien, Monte Gardenien? Ja? Ach, Reisen ist doch herrlich. Ich kann ständig verreisen. Ich finde das so toll. Und wissen Sie was, das machen wir heute Abend. Wir verreisen einfach. Gemeinsam. Ist doch toll. Ja? Und dazu nehme ich Sie mal mit in ein besonderes Reisebüro. Denn wenn man verreist, dann freut man sich. Vorfreude, klar. Aber auch die Planung ist wichtig. Ja? Und wenn wir richtig planen, dann brauchen wir natürlich auch einen Ansprechpartner, der sich damit auskennt, wenn wir mit Google überfordert sind. Und ich habe den perfekten Ansprechpartner heute Abend für Sie extra einfliegen lassen. Das ist mein Sparringspartner. Hier ist er. Hier ist er. Freiherr von Elchström. Ja? Alter schwedischer Landadel. Spricht nur, hat sich Schmuck gemacht heute Abend. Ja? Spricht nur Schwedisch, darum sagt er heute nichts. Ja? Aber er ist da, das ist ja wichtig. So, Elchström, ja, bitteschön. So, und er ist hier die Reiseverkaufsfachkraft. Ja, er ist hier Chef vom Reisebüro und er muss alles wissen. Ja, mal gucken, was er rauslässt. Und wir, meine Damen und Herren, begleiten mal alle unsere Sternzeichen, wie sie in das Reisebüro kommen. Mal kommen sie als Männlein, mal als Weiblein, mal weiß man es nicht so genau, wem auch. So. Und wir begleiten mal alle unsere Sternzeichen bei den Reisevorbereitungen. Mal sehen, was uns da erwartet. Also, herzlich willkommen auf einer Reise ins Land des Sternenzaubers.

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0: Das Wetter am Sonntagvormittag wird bewölkt bei Temperaturen von 15 bis 24 Grad. Der Himmel bedeckt sich zur Mittagszeit und es fängt an zu regnen. Die Verhältnisse verändern sich zum Abend wenig und auch in der Nacht bleibt es regnerisch. Am Montag wird es freundlicher bei 20 Grad.
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2: Alte Schätze, neue Kunst. Das Heimatstipendium im Kulturhistorischen Museum.
3: Im März diesen Jahres ging das Heimatstipendium der Kulturstiftung Sachsen-Anhalt in die inzwischen dritte Runde. Auch in diesem Jahr sollte eine Gruppe KünstlerInnen für ein gemeinsames Kunstprojekt mit einem Museum des Landes geehrt werden. Sechs kreative Sachsen-Anhalter waren es schließlich, die sich inmitten der 63 Bewerber durchsetzten und durch ihr Schaffen in allen möglichen Teilbereichen der Kunst und Kultur überzeugen konnten. Valena Amon aus Magdeburg ist eine der sechs Finalisten. Für ihr 12-monatiges Stipendium, das sich mit den sogenannten verborgenen Schätzen der Kunst und Kultur auseinandersetzt, arbeitet sie zusammen mit dem Kulturhistorischen Museum der Landeshauptstadt.
4: Wir sind ein großes Haus und haben Sammlungen, die zum Teil bis ins 19. Jahrhundert zurückgehen. Das heißt, sie beschäftigt sich natürlich nur mit einem speziellen Ausschnitt dieser Sammlungen. Und wir haben der Kunststiftung Sachsen-Anhalt vorgeschlagen, dass wir jemanden suchen für eine Gruppe von Gebetsteppichen aus dem 19. Jahrhundert aus der Türkei. Und die Künstlerin Valena Amon hat sich darauf eingelassen und hat ein Thema entwickelt, wie sie mit dieser Gruppe von Gebetsteppichen und mit verwandten Objekten aus der gleichen Sammlung sich beschäftigen möchte.
3: In diesem Rahmen untersucht und recherchiert die Künstlerin die verschiedenen Sammlungsstücke des Museums in ihrem Arbeitsraum, der ihr für den Zeitraum des Stipendiums zur Verfügung steht, und entwickelt mithilfe dieser Recherchen Ideen für eigene Arbeiten, die ebenfalls innerhalb dieser 12 Monate entstehen sollen und im Nachhinein gemeinsam mit den historischen Objekten im Museum ausgestellt werden. Ein erster Einblick in diese Arbeit wurde uns am Dienstagvormittag geboten. Zu erwarten sind zum Ende des Stipendiums originelle Werke aus der Keramik- und Fliesenkunst sowie im textilen Bereich wie die knapp 20 Teppiche, aus denen sich die historische Sammlung zusammensetzt. Untersuchen möchte die Künstlerin in diesem Zusammenhang zum einen die floralen Muster, die in den Ausstellungsstücken zu finden sind.
5: Einerseits, was wir gerade so schauen, sind die ganzen Ornamente, die drauf sind und welche Pflanzen da vielleicht auch abgebildet sind oder ob die so abstrahiert sind, dass es eher so die Idee von Pflanzen ist, von bestimmten. Und andererseits schauen wir gerade auch nach so Fehlstellen oder Reparaturen, weil dadurch halt auch so ein bisschen geschaut werden kann, wie wurde das Objekt benutzt, wann wurde es repariert, welche Wertschätzung wurde dem auch entgegengebracht. Und mich interessiert formal auch so kleine Abweichungen im Muster. Also wir hatten jetzt verschiedene Teppiche gefunden, wo dann plötzlich so eine von den Blumen einfach so umgedreht war. In einem Muster, wo alles total in Reihe und Glied immer in die gleiche Richtung gezeigt hat.
3: Diesbezüglich befinden sich die Künstlerin und die Kunsthistorikerin des Museums, Sabine Ulrich, derzeit im Austausch mit ExpertInnen, die sich schon länger mit derartigen Teppichen und den darauf erkennbaren Anomalien auseinandersetzen. In der Hoffnung, vielleicht auch Beweise für mögliche Ursachen zu erkennen und nicht nur Spekulationen, wie es bisher der Fall war. Die Faszination mit den floralen Mustern hingegen rührt für Valena Amon daher, dass die Motive im Laufe der Geschichte in quasi allen Kulturen auffindbar sind, allerdings immer mit

0: Plätze für die Besucher etwas sichtbarer und zugänglicher gestalten.
1: Das heißt, es werden wieder mal Objekte gezeigt, die halt ganz lange nicht zu sehen waren oder vielleicht noch nie zu sehen waren. Und ich hoffe natürlich, dass ich es schaffe, auch künstlerische Objekte zu schaffen, die irgendwie Bezug zu Menschen hier vor Ort auch aufnehmen und damit irgendwie resonieren und vielleicht auch so unsere Beziehung zur Pflanzenwelt auch, um das so ein bisschen in so einen zeitgenössischeren Kontext auch zu stellen.
2: Großer Baustart zu Beginn der Sommerferien.
3: Am letzten Schultag vor den Sommerferien war auf dem Schulhof der evangelischen Grundschule Bitterfeld-Wolfen noch einmal großer Trubel. Symbolisch gab es hier den Baustart für ein umfangreiches Bauvorhaben. Kinder, Eltern, Lehrkräfte und Besucher aus Politik und Verwaltung waren zu Gast. Das Vorhaben wird mit Mitteln des Bundes aus dem Investitionsprogramm zum beschleunigten Infrastrukturausbau für Grundschulkinder gefördert. Der Diakonieverein Bitterfeld-Wolfen Gräfenhainichen als Träger der Schule ist über die Förderung sehr froh.
4: Wir sind dankbar, dass wir Fördergelder bekommen haben für das Ganztagsprogramm. Und wir werden hier einen Anbau bauen mit neuen Horträumen oben. Und es wird unten eine Aula, ein Speiseraum entstehen, der in dieser Schule bis jetzt nicht vorhanden ist. Und Sinn und Zweck der ganzen Geschichte ist, dass wir über 50 neue Plätze im Ganztag anbieten können. Wir werden also dann in der Perspektive 184 Kinder hier beschulen können an diesem Ort. Und es schließt sich dann an hier auch noch die energetische Sanierung des alten Schulgebäudes. Dem Landkreis bin ich da zu großem Dank verpflichtet, aber wie gesagt auch unserer Landeskirche, die in das Projekt mit eingestiegen ist. Und wir freuen uns dann hier wirklich für fast 200 Schülerinnen und Schüler in Bitterfeld-Wolfen gut Schule zu machen. Das heißt, in einer schönen, entspannten Lernatmosphäre, wenn sie dann das sehen oder betrachten, auch auf dem Poster, was hier aushängt, dann können sie die einzelnen Funktionen ja sehen. Ich freue mich darauf.
3: Beim feierlichen Spatenstich brachte man auch eine Zeitkapsel in die Erde. Darin enthalten waren eine aktuelle Tageszeitung, die Baupläne, ein Teamfoto und die guten Wünsche der Schüler für ihr neues Gebäude. Darüber wurde dann symbolisch das Fundament verlegt. Von Seiten der Stadt und des Landkreises blickt man ebenfalls positiv auf die Einrichtung und deren Entwicklung.
5: Wir sind als Stadt Bitterfeld-Wolfen sehr stolz darauf, dass wir eine evangelische Grundschule, eine evangelische Ganztagsschule hier in der Stadt haben. Das Angebot insgesamt wird damit erweitert. Und wir wissen, dass dieses Angebot ja nicht nur für die Bürgerinnen und Bürger der Stadt Bitterfeld-Wolfen zur Verfügung steht, sondern wir wissen, dass eben auch Schülerinnen und Schüler aus dem weiteren Umfeld dieses Angebot nutzen. Und das macht uns als Stadt eben auch wirklich ein ganzes Stück stolz.
6: Die evangelische Grundschule hier in Bitterfeld-Wolfen bereichert seit nunmehr 12 Jahren die Bildungslandschaft im Landkreis Anhalt-Bitterfeld. Und das ist gut so. Und sie leisten hier eine sehr engagierte, sehr wertvolle Arbeit an den Kindern. Und von daher kann man nur sagen, herzlichen Glückwunsch und danke für diesen weiteren wichtigen Schritt.
3: Die Gesamtinvestitionen für das Bauvorhaben belaufen sich auf knapp 7 Millionen Euro. Die Bauzeit ist nun durchaus sportlich gewählt.
4: Wir wollen im nächsten Jahr mit diesem Anbau fertig sein und planen auch jetzt schon den Beginn der Sanierung der Turnhalle und werden dann anschließend in 3 Abschnitten das alte Gebäude energetisch sanieren, sodass wir hoffen, Ende 2028 das Ganze zu Ende gebracht zu haben. Das ist sportlich. Aber wir sind noch guter Dinge.
3: Durch die Erweiterung der Grundschule benötigt die Einrichtung dann natürlich auch mehr Mitarbeiter.
4: Also wir haben jetzt ja 6 Lerngruppen bei uns an der Schule und wir werden dann mit 8 Lerngruppen, also einer Doppelzügigkeit könnte man klassisch sagen, weiterarbeiten mit Gruppen 23 Kinder mal 8, das sind 184. Und natürlich wird da auch nicht Personal dann angestellt werden. Aber das ist der Endpunkt. Erst wenn alles fertig ist, kann man wirklich dann in den Aufwuchs gehen.
3: Neben dem neuen Gebäude gibt es noch ein weiteres großes Projekt, welches für die Schule auf der Agenda steht. Dafür bekommt man jedoch keine Fördermittel.

0: Lebensmittel und ist auf Spenden angewiesen.
1: Also wir haben ja natürlich hier noch Außenanlagen und wir wollen dann in diesem Bereich einen großen Spielplatz bauen, wofür wir keine Förderung bekommen. Das ist ein großes Spendenprojekt jetzt des Vereins. Der Spendenstand ist schon ganz gut. Wir haben 48.000 Euro bis jetzt da auf dem Konto und sind natürlich dabei zu werben, dass wir hier noch Gelder bekommen.
0: Der Platz wird ungefähr 310.000 Euro kosten. Man hofft noch auf weitere fleißige Spender. Für die Schüler und Lehrer heißt es nun erst einmal Sommerferien genießen. Und wenn sie dann wiederkommen, wird man bestimmt schon die ersten Baufortschritte beim neuen Gebäude sehen.
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0: Das Wetter am Sonntagvormittag wird bewölkt bei Temperaturen von 15 bis 24 Grad. Der Himmel bedeckt sich zur Mittagszeit und es fängt an zu regnen. Die Verhältnisse verändern sich zum Abend wenig und auch in der Nacht bleibt es regnerisch. Am Montag wird es freundlicher bei 20 Grad.
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2: Landespressekonferenz. Armin Willingmann zieht 5-jährige Energiebilanz.
3: Die zu Ende gehende Legislatur veranlasste Energieminister Willingmann zu einer Bilanz der geleisteten Arbeit in den vergangenen 5 Jahren. Liegt doch in seinem Zuständigkeitsbereich die Aufgabe zum Ausbau der Energieinfrastruktur in Sachsen-Anhalt in einem global aufgestellten Marktumfeld. Das hat sich in den letzten Jahren einschneidend verändert. Vor allem die kriegerischen Auseinandersetzungen der Russen in der Ukraine und die kriegerischen Auseinandersetzungen im Nahen Osten sorgten dafür, dass fossile Energieträger wie Erdöl und Erdgas sich nicht nur verteuerten, sondern auch verknappten. Vielleicht ein Ausblick auf Zeiten, wenn diese Rohstoffe wegen ihrer Endlichkeit einmal nicht mehr verfügbar sind? Das veranlasste die aktuelle Landesregierung, dem Trend der Zeit zu folgen und den Ausbau erneuerbarer Energien zu beschleunigen. Energien, die Willingmann gern als Heimatenergien bezeichnet.
4: Wir leben ja in einer etwas diffusen Krisenstimmung. Nicht aller Orten wird gejammert und zu Recht auch beklagt, dass diese Situation angespannt ist. Aber wir wollen natürlich auch nochmal darüber reden, wo wir eigentlich hinwollen und was uns helfen kann, aus der Krise rauszukommen. Und ein Thema dabei ist ohne Frage die künftige Versorgung mit Energie und auch die Frage, wie künftig die energieintensiven Einrichtungen bei uns im Lande mit Strom oder mit einem Energieträger zu versorgen.
3: Es geht also darum, internationale Abhängigkeiten zu verringern, auch wenn sicher ist, dass ein Industrieland wie Deutschland auf lange Sicht nicht ohne Energieimporte auskommen wird. Und da kommt der Wasserstoff in den Blick, der als Energieträger der Zukunft gebraucht wird. Den kann man einerseits selbst herstellen, indem man Wasser auf elektrischen Wegen in seine Bestandteile Wasserstoff und Sauerstoff zerlegt, andererseits aber auch importieren aus Ländern des Südens, wo Solarenergie in großen Mengen.

0: vorhanden ist. Und da kommt dem Transport des Gases eine besondere Bedeutung zu.
1: Eine der wichtigsten Fragen für die Energieversorgung unserer hochenergieintensiven Industrie ist das sogenannte Wasserstoffkernnetz. Rund 9000 Kilometer Wasserstoffleitung, die es durch ganz Deutschland geben soll. 600 Kilometer davon bei uns in Sachsen-Anhalt. Wir waren die Ersten, die 25 Kilometer neu errichtet oder ertüchtigte Leitung zwischen Bad Lauchstädt und Leuna in Betrieb nehmen konnten. Das war im April 2025. Und Gascade hat im Dezember 2025 weitere 400 Kilometer ehemaliger Erdgasleitung auf H2-Transport umgestellt, also auf Wasserstoff. Es geht also an dieser Stelle voran.
0: Da würde sich Willingmann ein größeres Tempo wünschen, denn vor 5 Jahren war man wohl zu optimistisch, was den Fortgang der Wasserstoffsubstitution betraf. Sowohl bei der Herstellung des Gases als auch bei seinem Preis, der immer noch doppelt so hoch ist wie der des Wasserstoffs, den man aus Erdgas herstellt. Weshalb Willingmann politische Weichenstellungen besonders auf EU-Ebene fordert.
2: Die Unternehmen, die Wasserstoff, grünen Wasserstoff herstellen müssen, nachweisen, dass genau in der Stunde Ökostrom verbraucht wurde, in der auch der Wasserstoff erzeugt wurde. Das ist unproblematisch, wenn Sie nur Ökostrom nutzen, wird dann kritisch, wenn Sie es mixen. Das ist in der Praxis kaum machbar und wir hören von den Unternehmen, dass dieses Nachweisproblem ein extremes Hemmnis ist, um an grünen Wasserstoff, und zwar an bezahlbaren grünen Wasserstoff, zu kommen.
0: Dafür ist man beim Ausbau der Wind- und Solarkraft auf gutem Weg. Sachsen-Anhalt konnte seine Spitzenposition in Deutschland behaupten, allerdings weniger durch Neubau, sondern eher durch sogenanntes Repowering, wo alte Windräder durch neue mit mehr Leistung ersetzt werden.
2: Wir können insgesamt mit unserer Ausbausituation sehr zufrieden sein. Das muss noch mehr werden, also ich sage es jetzt vor allen Dingen für Solar und Wind. Aber es wird ja auch mehr. Wir sehen es an den Genehmigungszahlen jetzt für das laufende Jahr und das, was in der näheren Zukunft geplant ist. Also an dieser Stelle sollte man einfach nicht nachlassen. Es ist gut, dass wir diesen Weg weiter beschreiten.
0: Auch auf dieser Medienkonferenz konnte man die Sorge bemerken, dass ein Regierungswechsel in Sachsen-Anhalt die Weiterentwicklung auf diesem Feld der Landespolitik beenden könnte. Weshalb Willingmann seiner Hoffnung Ausdruck verlieh, dass der Wähler diesen Weg zur Selbstversorgung als gute Alternative zu fossilen Energieträgern erkennt und nicht falsche Prioritäten setzt.
3: German Stunt Week. Spektakuläre Stunts auf 2 Rädern.
4: So klang es. Und so sah es am Wochenende auf dem Flugplatz Eilstedt aus. Über 650 Motorrad-Stuntfahrer aus Deutschland, Europa und der ganzen Welt trafen sich vom 6. bis 12. Juli auf dem Flugplatz Eilstedt, um sich in verschiedenen Wettbewerben zu messen. Das Gelände bot ausreichend Platz, sodass an mehreren Stellen Rennen und Wettkämpfe ausgetragen werden konnten und teilweise bis zu 300 Fahrer gleichzeitig ihr Können zeigen konnten. Jens Grabner, der gemeinsam mit Sebastian Gläse die German Stunt Week ausrichtet, blickte während der International Stunt Riding Competition bereits auf das Wochenende zurück.
5: Also ich muss sagen, dieses Jahr war wirklich Wahnsinn. Also wir haben super Wetter die ganze Woche gehabt. Wir haben super coole Fahrer da. Wir haben die Pro-Fahrer, die Competition-Fahrer, die hier sind, die sich mit allen jungen Fahrern super verstehen. Wenn sobald da oben Mike Jensen zum Beispiel fährt, ein super Stuntrider aus Dänemark, da stehen alle daneben von den ganzen Jungschen hier und gucken dem zu. Das ist mega, ja. Und ich muss echt sagen, das, was diese Woche hier passiert ist, hat mir die letzten Jahre gar nicht in so, wie das jetzt ist, ja. Also wir haben wie eine große Familie hier und das ist schon echt stark. Und auch die Crew, also unser Team, arbeitet super zusammen. Also dass wir die nicht im Hintergrund hätten, würde das gar nicht funktionieren, ja. Und Basti und ich, wir machen das ja jetzt nur schon ein paar Jahre und ich muss echt sagen, also dieses Jahr mega.
4: Fastest Wheelie, No Limit Circles, Broken Heads oder Longest Stoppy. Begriffe, die dem Laien nicht viel sagen, ihn jedoch zum Staunen brachten. Vor allem beim Höhepunkt der Veranstaltung, der ISC, International Stunt Riding Competition. 23 Stuntfahrer standen im Halbfinale. Die 10 Besten stellten sich am Samstag im Finale noch einmal der Jury. Wir blicken auf einige Impressionen.

0: Getreu dem Motto von Stuntern für Stunter, blickte Jens Grabner abschließend positiv auf das kommende Jahr.
1: Ja, auf jeden Fall, weil wir feiern nächstes Jahr 20-Jähriges. Also dieses Event an sich, die German Stunt Days und German Stunt Week, die gibt es seit 2007, sind in Briest entstanden, ja, sind dann mal zwischenzeitlich in Zerbst gelandet. Aber wir haben halt das Problem, dass in Briest zum Beispiel der Flugplatz Solarfelder draufgebaut wurden. In Zerbst wurden Solarfelder draufgebaut. Der einzige Flugplatz, den wir jetzt noch haben, der das wirklich hergibt, ist dieser hier in Eichstätt. Und da muss ich auch der Stadt Eichstätt und der ganzen Gemeinde hier ringsherum einen riesen Dank aussprechen, dass wir hier so herzlich aufgenommen wurden. Und das ist so das, was ich einfach nur mitgeben will. Wir sind wirklich glücklich, dass wir diesen riesen Platz hier zur Verfügung haben, um mit so vielen Fahrern und Campern und mit unserer ganzen Crew hier so teilnehmen zu können. Das ist schon echt toll.
2: Viele Projekte. Vorbereitung auf die Landesgartenschau.
3: In 2 Jahren kommt die Landesgartenschau in die Lutherstadt Wittenberg. Hierfür können mit großen Fördersummen einige Projekte umgesetzt werden, die die Stadt verschönern sollen. In der Vergangenheit wurden schon viele dieser Projekte vorgestellt. Nun ging es bei einem Pressetermin am 30. Juni jedoch nicht um die Stadt Wittenberg selbst, sondern um Projekte, die in den verschiedenen Ortsteilen vorgestellt werden.
4: Bei der Lara war uns immer wichtig, dass das bei unserer Landesgartenschau nicht nur in der Kernstadt stattfindet, sondern wir haben nun genügend Ortschaften und die sollen von diesem Ereignis auch mit partizipieren. Und da waren sich Stadtrat und Verwaltung auch einig, dass wir das im Zusammenhang mit der Landesgartenschau auch wirklich fördern.
3: Die Stadt gibt hier einen Sockelbetrag von 20.000 Euro. Mit zusätzlichem Eigenanteil und Spendeneinnahmen wurden nun für 2 Projekte in Segrena 60.000 Euro in die Hand genommen. Als erstes Projekt wurden nun die 3 Bushaltestellen, die den Ort durchziehen, verschönert. Mit einer Summe von 10.000 Euro wurde sich hier ein ganz besonderes Konzept ausgedacht.
5: Diese Bushaltestellen, die sind ja 3 Stück an der Zahl in Segrena, und dass die einen Bezug zu diesem Punkt haben. Also sprich, wir haben viele Denkmäler und wir haben schöne Orte. Also haben wir gesagt, wir haben eine Kirche hier in der Mühlstraße, also Bezug technisch auf die Kirche mit Geschichte und so weiter. Und wir haben gesagt, so

0: setze ich das natürlich auch fort in Bläsern und im, am Friedhof. Und im, am Friedhof haben wir gesagt, wir möchten ein Luftbild, auf dem eben dargestellt wird, was wo ist in Sekrena mit Erläuterung und so weiter. Und in Bläsern halt eben das Hofgestüt und die Feuerwehr und so weiter. Und wir sind davon ausgegangen, dass eben an einer Bushaltestelle sich das, ja, die Bevölkerung trifft. Man steht hier, man wartet auf den Bus und man möchte sich informieren.
1: Um den Gemeinschaftsgedanken der Haltestellen noch weiter hervorzuheben, ließ Sekrena noch ein schwarzes Brett anbringen. Hier können Vereine und Interessierte ihre Veranstaltungen bewerben und wichtige Informationen unter die Bürger bringen. Für ein zweites und umfangreicheres Projekt wollte man sich jedoch nicht alleine im Ortschaftsrat entscheiden. Hier wurde die Jugend mit einbezogen und einfach mal gefragt, was sie denn gern machen wollen.
2: Wir sind an den Ortschaftsrat herangetreten, dass wir sehr gerne die Jugendlichen mit beteiligen würden. Und da war der Jugendclub, der hier in Sekrena ist, ein großer Ansprechpartner für uns. Und wir haben dann die Synergien genutzt, dass das Frühlingsfest hier in Sekrena immer ein Ereignis ist, wo viele Menschen zusammenkommen, wo das ganze Dorf zusammen ist und wir da auch die Jugendlichen treffen. Und das Event haben wir benutzt, um dann eben auch die Jugendlichen von unserem Workshop zu überzeugen und mit denen ins Gespräch zu kommen, was denn ein guter Platz für sie wäre, wo sie sich wünschen zu sein und generell, was sie denn auch überhaupt möchten, wie sie ihre Freizeit gerne verbringen möchten im Dorf.
1: Mit Workshops und einem Wettbewerb wurde überlegt, was man denn umsetzen will und kann. Am Ende waren sich die meisten einig, den perfekten Ort für ein Projekt gefunden zu haben.
2: Also im Ergebnis hat sich dieser kleine Bolzplatz, den es im Bestand schon gibt, hinter der Dorfkirche als geeignet erwiesen oder auch als Wunsch von den Jugendlichen wurde an uns herangetreten. Und schlussendlich soll dort ein Platz entstehen, der nach ihren Bedürfnissen gestaltet ist. Die wesentlichen Erkenntnisse daraus waren, dass sie sich was wünschen, wo sie mit den Fahrrädern langfahren können, was in Richtung BMX-Strecke geht. Das Thema Sitzen ist ganz groß bei den Jugendlichen verbreitet, aber auch so ganz banale Sachen wie Fahrradabstellbügel, ein Mülleimer und Sitzgelegenheit, die sehr gewünscht worden sind. Ja.
1: Jetzt ist das Projekt rund um den Bollplatz gerade in Planung. Es wird versucht, auf die Wünsche und Ideen der Kinder und Jugendlichen einzugehen. Ob denen das dann auch alles so passt, weiß man im Planungsbüro aber eher selten. Genau deswegen will man auch weiterhin mit ihnen in Kontakt bleiben.
2: Genau, wir sind jetzt dabei, die Planung so weit voranzutreiben, dass sie erstmal, sag ich mal, auch für Jugendliche verständlich ist. Und danach wird man gerne nochmal mit denen auch ins Gespräch gehen, ob das den Zielstellungen entspricht, was sie sich gewünscht haben und dann weiter in die Umsetzungsplanung auch zu gehen.
1: Diese zwei Projekte in der Ortschaft Sekrena sind nur wenige von vielen, die in den nächsten zwei Jahren in den verschiedenen Ortsteilen der Lutherstadt Wittenberg umgesetzt werden. Die Lager 2028 bietet hierfür eine tolle Möglichkeit, um nicht nur die Kernstadt, sondern auch ihr Umland schöner zu gestalten.

0: Das Welterbe Quedlinburg. Fachwerk, die Kunst des Hauses aus vergangener Zeit. Wer schon einmal Quedlinburg besucht hat und durch die Innenstadt geschlendert ist, der weiß, dass es in der Welterbestadt das ein oder andere historische Fachwerkhaus gibt. Zusätzlich lässt sich erkennen, dass diese sehr gut erhalten sind, noch immer genutzt werden und maßgeblich das Stadtbild prägen. Die Altstadt ist eine der größten in ganz Deutschland. Die historischen Fachwerkbauten erzählen Geschichten aus den vergangenen Epochen und belegen den Wandel von Baustilen. Die teilweise prunkvollen Bauten spiegeln den damaligen Wohlstand der Quedlinburger wider. Touristen können hinter jeder Ecke neue und einzigartige Fachwerkhäuser entdecken. Schon vor der Aufnahme in die Weltkulturerbeliste ist die Altstadt ein beliebtes Reiseziel und über die Grenzen Sachsen-Anhalts hinaus bekannt. Kein Wunder also, dass das Fachwerk Quedlinburgs ein Grund für die Auszeichnung zum Weltkulturerbe ist.
1: Quedlinburg ist seit dem 17.12.1994 Welterbestadt, in die Liste des Welterbes aufgenommen worden. Quedlinburg ist Welterbe durch seinen außergewöhnlichen universellen Wert, der da ist, dass Quedlinburg eine einflussreiche Stätte deutscher Geschichte ist, sowie ein hervorragendes Denkmal der Stadtbaukunst.
0: Quedlinburg hat mit der erhaltenen Fachwerkkunst ein immenses Glück. Viele andere Städte verloren fast all ihre Fachwerkgebäude im Zuge des Zweiten Weltkrieges. Umso schützenswerter ist gerade dieses Weltkulturerbe in Quedlinburg. Die Pflege der altertümlichen Bauten erfordert besondere Maßnahmen. Verständlich also, dass 2002 die Deutsche Stiftung Denkmalschutz das Deutsche Fachwerkzentrum Quedlinburg im Herzen der Welterbestadt gründete. Die Fachwerkkultur nimmt in der über 1000 Jahre alten Stadt Quedlinburg einen sehr hohen Stellenwert ein.
1: Die Fachwerke erstrecken sich über 8 Jahrhunderte und ganz besonders ist, dass sehr viele Bestandteile des Fachwerkgebäude erhalten ist, was man auch heute noch authentisch erleben kann, mit allen Details, mit allen Inschriften und mit historischen Hölzern.
0: Durch den Erhalt sämtlicher Details ist die Geschichte hinter den Bauwerken ebenfalls sehr gut nachvollziehbar. Durch die gut zur Geltung kommenden Unterschiede wie Baustile, Größe, Gestaltung und viele mehr ist die Vielfalt in der 1000-jährigen Altstadt grenzenlos. Nicht nur jeder Straßenzug, sondern jedes Haus ist einzigartig und verkennbar und einen Blick wert. Ein immer wiederkehrendes Highlight im Jahr ist der Tag des offenen Denkmals. Dabei dürfen interessierte Besucher sogar in einige der Fachwerkbauten schauen und mehr über die Geschichte des Hauses erfahren.
1: Ganz besonders ist das natürlich möglich zu unserem Tag des offenen Denkmals. Wir haben da in der Regel, öffnen da die Eigentümer ihre Türen von ca. 60 Einzeldenkmalen. Aber wir haben auch ein Fachwerkmuseum, den Ständerbau, was ein typisches Fachwerkgebäude ist, sowie den die Kunstgebäude im Wortspeicher, wo man auch die typischen Fachwerkdetails erkennen kann.
0: Die Auszeichnung zum Weltkulturerbe hilft selbstverständlich als Marketinginstrument. Doch der Charme der Altstadt ist nicht zu unterschätzen und spielt bei der Beliebtheit bei Reisenden eine wichtige Rolle. Quedlinburg ist ein Magnet für Touristen und das Jahr für Jahr und gehört in Sachsen-Anhalt zu den wichtigsten Urlaubsdestinationen des Landes. Dazu trägt nicht nur die immense Menge an historischen Fachwerkbauten bei, sondern auch die geschichtlichen Rahmenbedingungen und die professionelle Erhaltung und Pflege der Bauten. Dies alles ist Grund für die Auszeichnung Weltkulturerbe.

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0: Das Wetter am Sonntagvormittag wird bewölkt bei Temperaturen von 15 bis 24 Grad. Der Himmel bedeckt sich zur Mittagszeit und es fängt an zu regnen. Die Verhältnisse verändern sich zum Abend wenig und auch in der Nacht bleibt es regnerisch. Am Montag wird es freundlicher bei 20 Grad.
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2: Das Geschäft mit Ihrem Notfall. Unseriöse Schlüsseldienste halten nicht das, was Sie versprechen. Ausgesperrt. Die Situation hat wohl jeder schon einmal erlebt. Wenn kein Ersatzschlüssel bei einer Vertrauensperson hinterlegt ist, kann guter Rat teuer sein. Und das im wahrsten Sinne des Wortes.
3: Genau. Also in dem Moment merke ich auch, wie man in eine Notsituation kommt. Ja, man fühlt sich gestresst, man hat Angst, dass man nicht mehr reinkommt, man denkt automatisch an die Kosten und was mache ich jetzt? Schlüssel weg. Man hat zwar den ersten Gedanken, das kann teuer sein, aber so in der Aufregung, was habe ich da als Mittel zur Hand? Viele haben ein Handy noch dabei, weil sie vielleicht beim Rauchen sich ausgeschlossen haben oder der Nachbar hat ein Handy. Und was macht man damit? Man fängt an, in der Suchmaschine einzugeben, Schlüsseldienst, jetzt hier in Halberstadt, natürlich Halberstadt. Habe ich auch so probiert. Es kommen allerdings für Halberstadt dieselben Nummern wie für Potsdam. Da kommen dieselben Nummern wie für München. Die kommen in den ganzen Bundesgebiet dieselben Nummern. Immer sieht das so aus, als ob der freundliche Kollege, der dort abgebildet wird, innerhalb von 20 bis 30 Minuten am Ort ist. Und es sieht auch so aus, als ob es nicht teuer ist. Das ist absolut vertrauenserweckend, professionell gemachte Seiten. Und erst wenn ich dann mich vielleicht beruhigt habe und denke mir, oh Moment, da habe ich mal was gehört und dann nur ins Pressum schaue, dann sehe ich, die sitzen nicht in Halberstadt, die sitzen auch nicht in Berlin, die sitzen irgendwann in Neugersdorf, Ebersbach, wo man nicht auf Anhieb weiß, wo das ist. Wir haben recherchiert, es ist in Sachsen. Auf jeden Fall jemand, der dort seinen Sitz hat und als Vermittler tätig ist, der wird nicht in 20 Minuten vor Ort sein und es wird nicht immer derselbe Mann sein, der dort abgebildet.

0: ist, ja. 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Da denke ich nicht mehr so, wie ich jetzt denke. Ja? Viele Verbraucher, die zur Beratung kommen, sagen dann zum Beispiel, ja, ich habe die Berichte gesehen, ich weiß das, aber in der Situation, das ist eben Stress, verursacht bei uns eben doch eine ganze Menge. Wir denken da nicht mehr ganz so klar, dann vielleicht auch die Ängste machen sich bemerkbar. Aber da kann ich mich vorbereiten. Wir haben dazu Flyer entwickelt, das Geschäft mit ihrem Notfall und wir haben kleine Kärtchen. Auf die Kärtchen kann man sich, wenn es jetzt so ruhig ist wie jetzt, zum Beispiel hier für Halberstadt oder die Nachbarstädte Quedlinburg und Wernigerode raussuchen, welcher Schlüsseldienst vor Ort hat vielleicht auch einen eigenen Notdienst, wo kann ich da anrufen, wer ist verlässlich, wen kann ich in die Augen gucken, wer kommt wirklich von hier und sich das notieren. Es gibt diese Kärtchen, die kann man durchaus unter die Fußmatte legen. Teilweise haben Beratungsstellen auch Aufkleber, die man unter die Fußmatte kleben kann. Und da hat man dann den Schlüsseldienst, die richtige Nummer. Und die örtliche Türöffnung, die kostet in den meisten Fällen tatsächlich 30 Euro. Zu solchen Sachen sagt ja auch der Bundesgerichtshof, das darf maximal am Wochenende 150 kosten. Das ist der Rahmen, in dem sich's bewegen sollte. Verbraucher kommen allerdings mit Rechnungen, die fangen ungefähr bei 350 Euro an und nach oben ist es wirklich offen. In einer Telefonberatung hat ein Mann geschildert, er wäre angetrunken zu Silvester nach Hause gekommen, Schlüssel nicht gefunden oder nicht ins Schloss bekommen, er wusste nicht mehr genau, woran es lag. Aber am nächsten Morgen, so mit aufgeklärtem Kopf nach Silvester, hat er dann gesehen, da war eine Rechnung von 2000 Euro. Das ist so das Teuerste, was ich so gesehen habe. Aber das sind Rechnungen, die die Leute in ihrer Not bezahlen.
1: Und was kann derjenige tun, der trotz aller guten Vorsätze an einen unseriösen Schlüsseldienstanbieter geraten ist?
0: In erster Linie bitte zu uns kommen. Wir können prüfen, ob es die Firma wirklich gibt. Wir haben die Erfahrung gemacht, dass teilweise Subunternehmer kommen, die nicht mehr auffindbar sind, wo sie die Adresse einfach überhaupt nicht herausfinden können. Da steht zwar auf der Rechnung was drauf, aber die gibt es nicht. Und in dem Fall bleibt dann nur noch der Weg zur Polizei. Das ist aber ganz, ganz wichtig, damit man wirklich dort ermittelt, damit man die Täter nicht frei rumlaufen lässt, damit die irgendwann auch mitkriegen, hier kommt Gegenwehr, die Verbraucher machen das nicht mit, da wird sich gewehrt und der Staat braucht eben wenigstens einen Hinweis, da ist ein Problem, um dann handeln zu können. Das ist ganz wichtig. Wenn man jetzt zum Beispiel eine Telefonnummer hat, die eine Ortsvorwahl hat und man denkt deshalb, es ist ein Ortsdienst, dann kann man die Telefonnummer, und das wäre auch ganz wichtig, der Bundesnetzagentur mitteilen und die Bundesnetzagentur prüft es dann und wenn sich herausstellt, das ist tatsächlich eine Ortsnummer, die es aber tatsächlich gar nicht in dem Ort gibt, sondern die gekauft ist, dann kann die Bundesnetzagentur das abstellen. Das wäre ganz wichtig. Denn es ist leider so, wenn ich dann einmal Opfer bin und in die Falle reingetappt bin, dann ist es so, dass es kaum noch was möglich ist, das Geld zurückzubekommen. In den seltensten Fällen leider.
1: Damit Sie nicht das Opfer eines unseriösen Anbieters werden, bevorzugen Sie ortsansässige Firmen, möglichst eine, die Sie kennen. Ein Fachmann genügt, sonst müssten Sie auch mehrere bezahlen. Unterschreiben Sie nichts ungeprüft. Streichen Sie eventuelle nicht gewünschte Passagen. Zahlen Sie nur bei detaillierter Rechnung, möglichst nicht pauschal und in bar. Beantragen Sie nur die Türöffnung. Eine Schlossauswechslung ist nur selten notwendig. Und vereinbaren Sie einen festen Preis. Die Türöffnung dauert in der Regel nur 10 bis 30 Minuten.

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1: Einen zauberhaften guten Abend, sehr geehrte Damen und Herren. Ganz zauberhaftes Publikum. Ja, das ist ja wunderschön. Ich grüße Sie. Ganz toll. Ist das toll. Ja, das geht schon mal gut los. Das ist super. Ganz toll. Jetzt gucken wir erstmal, wie die Sterne heute Abend stehen. Und ob das alles irgendwie auch Sinn macht, was wir heute Abend machen. Da gucken wir doch gleich mal ins Horoskop. So, also. Da kommt ein Widder auf seinem Silberpfeil angaloppiert, rettet das zarte Fischlein aus den Fängen des gefährlichen Skorpions, kämpft gegen die Herren Steinbock, Wassermann und Löwe, findet Unterschlupf im Hause des Stiers. Das wird vom Skorpion aufgespürt, weil es die Zwillinge verraten hatten. Diese Tratschgeier. Nee, so geht das nicht. Astrologie ist doch kein Hexenwerk. Sie haben gedacht, ich komme jetzt hier als Brockenhexe, ne? Nein. Obwohl, manche halten das ja für Hexenwerk, Astrologie. Ja, und dabei haben wir heute Abend eine wunderschöne bunte Mischung. Jetzt wollen wir erstmal gucken, wie gehen wir überhaupt ran an das Thema Astrologie. Also, wir haben hier vielleicht im Publikum Astrologen. Haben wir Astrologen im Publikum? Im Harz könnte das vielleicht naheliegend sein? Nicht gut. Vielleicht Astrologie-Interessierte? Schon eher. Ja. Astrologie-Liebhaber? Ja. Und Männer, die mit mussten. Richtig? Nö. Mussten Sie mit? Nein. Alle freiwillig. Gut. Meistens ist es bei den Männern immer so, die wollen ja sich nie freiwillig in die Niederung des Sternengedöns begeben. Es aber doch gern wissen, wie sie so ticken. Als Widder, Waage oder Löwe. Mussten Sie mit oder sind Sie Nein, alles klar, nicht die anderen. Wunderbar, perfekt. Ja? Aber Sie möchten es doch immer alle wissen. Ja? Gucken wir doch mal hier. Es gibt natürlich auch viele Bildhoroskopleser mit Second-Hand-Astrologiewissen. No? Gibt es auch. Meistens weiß ja jeder so mit Ach und Krach sein Sternzeichen. Das Zeichen, in dem die Sonne im Großhoroskop steht. Jetzt bin ich doch mal gespannt, wie die Verteilung hier heute Abend ist. Wo sind denn die Widder? Ein Widder, zwei Widder, okay, drei. Gut, die sitzen weit auseinander, das dürfte friedlich bleiben. Sehr schön. Gut, wo sind die Stiere? Ja, guck mal, schön verteilt. Ja, gut, alles klar. Schön zu Abend gegessen, ne? Alles fein. Wunderbar. Wo sind die Zwillinge? Herr Fall. Ah, gucke, da sind die Zwillinge. Nur zwei Zwillinge, das passt ja. Genau, richtig. Wo sind die Krebse? Ah, okay. Ja, so ein bisschen am Rand. Oh, ein bisschen versteckt da hinten, ja, genau. Wo sind die Löwen? Keine Löwen da? Die sitzen sonst immer in der ersten Reihe. Keine da? Okay. Wo sind die Jungfrauen? Jawohl. Steuererklärung schon gemacht? Alles gut, wunderbar. Wo sind die Wagen? Ja, Kneefrau, also bitteschön. Bei dem schicken Outfit, das muss eine Waage sein. Das muss eine Waage sein. Wunderschön. Also so ein Szenenapplaus hier, das ist ja... Mein Gott. Aber was sind denn Schütze? Na mein Gott, das ist ja... Das, was Sie heute Abend hier haben und nicht in einer großen, weiten Welt, ist ja wohl eine Freude, ne? Also Wahnsinn. Wo sind die Skorpione? Und ganz hin, ja, die machen immer so ein bisschen, ja, die gucken erstmal so, wie ist das? Mhm, okay. Wo sind die Schützen? Jawohl, also eine schöne bunte Mischung, wirklich, also schön verteilt. Gut, wo sind die Steinböcke? Ja, gut, ja, alles schön, norm. Parkticket gezogen? Ja, alles gut. Wo sind die Wassermänner? Oh, alle gleich zusammen da. Ist ein Wassermann-Nest. Das ist schön. Toll. Gut drauf, ne? Gut drauf, die Mädels. Sehr schön. Gut, Wassermänner haben wir. Und wo sind die Fische? So viele Fische. Ja, Wahnsinn. Wird ja ein wässriger Abend hier. Toll. Eieieiei. Toll. Ja, Wahnsinn. Ja, genau. Apropos Sommer und Fische. Wenn so viele Fische da sind, da schon Urlaub gebucht? Ich meine, es ist Anfang Juni. Es wird Zeit. Ja, oder waren Sie schon? Waren Sie schon? Noch nicht. Aber Urlaub gebucht. Ja, wo geht's denn hin? Geht's denn hin? Große, weite Welt, Meer. Traumreise, ja, Traumschiff. Wunderlich, gut. Bisschen mit dem Kahn. Genau. Wer fährt in die Berge? Ja, okay. Die Berge, sehr schön, prima. Und Städtetour irgendwie, so ein bisschen. Haben wir da was? Ah, gucke. Ja, auch was. Genau. Oder Nordpol, Südpol, so die extremen Leute. Ja, ja, okay. Genau, die extremen Sachen. Ja, oder wer möchte lieber Balkonien, Monte Gardenien? Ja. Ach, Reisen ist doch herrlich. Ich könnte ständig verreisen. Ich finde das so toll. Und wissen Sie was, das machen wir heute Abend. Wir verreisen einfach, gemeinsam. Ist doch toll. Ja, und dazu nehme ich Sie mal mit in ein besonderes Reisebüro. Denn wenn man verreist, dann freut man sich, Vorfreude, klar. Aber auch die Planung ist wichtig. Ja, und wenn wir richtig planen, dann brauchen wir natürlich auch einen Ansprechpartner, der sich damit auskennt, wenn wir mit Google überfordert sind. Und ich habe den perfekten Ansprechpartner heute Abend für Sie extra einfliegen lassen. Das ist mein Sparringspartner. Hier ist er. Hier ist er. Freiherr von Elchström. Ja, alter schwedischer Landadel. Spricht nur, hat sich Schmuck gemacht heute Abend. Ja? Spricht nur Schwedisch, darum sagt er heute nichts. Ja? Aber er ist da, das ist ja wichtig. So, Elström. Ja, bitteschön. So, und er ist hier die Reiseverkaufsfachkraft. Ja, er ist hier Chef vom Reisebüro und er muss alles wissen. Ja, mal gucken, was er rauslässt. Und wir, meine Damen und Herren, begleiten mal alle unsere Sternzeichen, wie sie in das Reisebüro kommen. Mal kommen sie als Männlein, mal als Weiblein, mal weiß man es nicht so genau, wie im Leben auch. So. Und wir begleiten mal alle unsere Sternzeichen bei den Reisevorbereitungen. Mal sehen, was uns da erwartet. Also, herzlich willkommen auf einer Reise ins Land des Sternenzaubers.

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0: Das Wetter am Sonntagvormittag wird bewölkt bei Temperaturen von 15 bis 24 Grad. Der Himmel bedeckt sich zur Mittagszeit und es fängt an zu regnen. Die Verhältnisse verändern sich zum Abend wenig und auch in der Nacht bleibt es regnerisch. Am Montag wird es freundlicher bei 20 Grad.
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2: 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Das Heimatstipendium im Kulturhistorischen Museum.
3: Im März diesen Jahres ging das Heimatstipendium der Kulturstiftung Sachsen-Anhalt in die inzwischen dritte Runde. Auch in diesem Jahr sollte eine Gruppe KünstlerInnen für ein gemeinsames Kunstprojekt mit einem Museum des Landes geehrt werden. Sechs kreative Sachsen-Anhalter waren es schließlich, die sich inmitten der 63 Bewerber durchsetzten und durch ihr Schaffen in allen möglichen Teilbereichen der Kunst und Kultur überzeugen konnten. Valena Amon aus Magdeburg ist eine der sechs Finalisten. Für ihr 12-monatiges Stipendium, das sich mit den sogenannten verborgenen Schätzen der Kunst und Kultur auseinandersetzt, arbeitet sie zusammen mit dem Kulturhistorischen Museum der Landeshauptstadt.
4: Wir sind ein großes Haus und haben Sammlungen, die zum Teil bis ins 19. Jahrhundert zurückgehen. Das heißt, sie beschäftigt sich natürlich nur mit einem speziellen Ausschnitt dieser Sammlungen. Und wir haben der Kunststiftung Sachsen-Anhalt vorgeschlagen, dass wir jemanden suchen für eine Gruppe von Gebetsteppichen aus dem 19. Jahrhundert aus der Türkei. Und die Künstlerin Valena Amon hat sich darauf eingelassen und hat ein Thema entwickelt, wie sie mit dieser Gruppe von Gebetsteppichen und mit verwandten Objekten aus der gleichen Sammlung sich beschäftigen möchte.
3: In diesem Rahmen untersucht und recherchiert die Künstlerin die verschiedenen Sammlungsstücke des Museums in ihrem Arbeitsraum, der ihr für den Zeitraum des Stipendiums zur Verfügung steht, und entwickelt mit Hilfe dieser Recherchen Ideen für eigene Arbeiten, die ebenfalls innerhalb dieser 12 Monate entstehen sollen und im Nachhinein gemeinsam mit den historischen Objekten im Museum ausgestellt werden. Ein erster Einblick in diese Arbeit wurde uns am Dienstagvormittag geboten. Zu erwarten sind zum Ende des Stipendiums originelle Werke aus der Keramik- und Fliesenkunst sowie im textilen Bereich wie die knapp 20 Teppiche, aus denen sich die historische Sammlung zusammensetzt. Untersuchen möchte die Künstlerin in diesem Zusammenhang zum einen die floralen Muster, die in den Ausstellungsstücken zu finden sind.
5: Einerseits, was wir gerade so schauen, sind die ganzen Ornamente, die drauf sind und welche Pflanzen da vielleicht auch abgebildet sind oder ob die so abstrahiert sind, dass es eher so die Idee von Pflanzen ist, von bestimmten. Und andererseits schauen wir gerade auch nach so Fehlstellen oder Reparaturen, weil dadurch halt auch so ein bisschen geschaut werden kann, wie wurde das Objekt benutzt, wann wurde es repariert, welche Wertschätzung wurde dem auch entgegengebracht. Und mich interessiert formal auch so kleine Abweichungen im Muster. Also wir hatten jetzt verschiedene Teppiche gefunden, wo dann plötzlich so eine von den Blumen einfach so umgedreht war. In einem Muster, wo alles total in Reihe und Glied immer in die gleiche Richtung gezeigt hat.
3: Diesbezüglich befinden sich die Künstlerin und die Kunsthistorikerin des Museums, Sabine Ulrich, derzeit im Austausch mit ExpertInnen, die sich schon länger mit derartigen Teppichen und den darauf erkennbaren Anomalien auseinandersetzen. In der Hoffnung, vielleicht auch Beweise für mögliche Ursachen zu erkennen und nicht nur Spekulationen, wie es bisher der Fall war. Die Faszination mit den floralen Mustern hingegen rührt für Valena Amon daher, dass die Motive im Laufe der Geschichte in quasi allen Kulturen auffindbar sind, allerdings immer mit anderen Bedeutungen.
5: Da die Pflanzenwelt ja um uns rum ist und uns auch mit formt und wir hatten Kleidung, die aus Pflanzen besteht, wir essen Pflanzen, ist es sowieso, die ganze Pflanzenwelt ist stark verschränkt mit unserer Welt und genau wurde oft dann auch für Ornamente gebraucht.
3: Von dem geplanten Geflecht aus Sammlungsstücken und den neuen Arbeiten kann allerdings noch nicht allzu viel besichtigt werden, da man sich derzeit noch tief in der Recherchenphase befindet. Im Herbst 2027, nach Beendigung des 12-monatigen Stipendiums, wird die fertige Ausstellung dann jedoch für Museumsgänger geöffnet sein und die bisher verborgenen Schätze

0: Am letzten Schultag vor den Sommerferien war auf dem Schulhof der evangelischen Grundschule Bitterfeld-Wolfen noch einmal großer Trubel. Symbolisch gab es hier den Baustart für ein umfangreiches Bauvorhaben. Kinder, Eltern, Lehrkräfte und Besucher aus Politik und Verwaltung waren zu Gast. Das Vorhaben wird mit Mitteln des Bundes aus dem Investitionsprogramm zum beschleunigten Infrastrukturausbau für Grundschulkinder gefördert. Der Diakonieverein Bitterfeld-Wolfen Gräfenhainichen als Träger der Schule ist über die Förderung sehr froh.
1: Wir sind dankbar, dass wir Fördergelder bekommen haben für das Ganztagsprogramm. Und wir werden hier einen Anbau bauen mit neuen Horträumen oben. Und es wird unten eine Aula, ein Speiseraum entstehen, der in dieser Schule bis jetzt nicht vorhanden ist. Und Sinn und Zweck der ganzen Geschichte ist, dass wir über 50 neue Plätze im Ganztag anbieten können. Wir werden also dann in der Perspektive 184 Kinder hier beschulen können an diesem Ort. Und es schließt sich dann an hier auch noch die energetische Sanierung des alten Schulgebäudes. Dem Landkreis bin ich da zu großem Dank verpflichtet, aber wie gesagt auch unserer Landeskirche, die in das Projekt mit eingestiegen ist. Und wir freuen uns dann hier wirklich für fast 200 Schülerinnen und Schüler in Bitterfeld-Wolfen gut Schule zu machen. Das heißt in einer schönen, entspannten Lernatmosphäre, wenn sie dann das sehen oder betrachten, auch auf dem Poster, was hier aushängt, dann können sie die einzelnen Funktionen ja sehen. Ich freue mich darauf.
0: Beim feierlichen Spatenstich brachte man auch eine Zeitkapsel in die Erde. Darin enthalten waren eine aktuelle Tageszeitung, die Baupläne, ein Teamfoto und die guten Wünsche der Schüler für ihr neues Gebäude. Darüber wurde dann symbolisch das Fundament verlegt. Von Seiten der Stadt und des Landkreises blickt man ebenfalls positiv auf die Einrichtung und deren Entwicklung.
2: Wir sind als Stadt Bitterfeld-Wolfen sehr stolz darauf, dass wir eine evangelische Grundschule, eine evangelische Ganztagsschule hier in der Stadt haben. Das Angebot insgesamt wird damit erweitert. Und wir wissen, dass dieses Angebot ja nicht nur für die Bürgerinnen und Bürger der Stadt Bitterfeld-Wolfen zur Verfügung steht, sondern wir wissen, dass eben auch Schülerinnen und Schüler aus dem weiteren Umfeld dieses Angebot nutzen. Und das macht uns als Stadt eben auch wirklich ein ganzes Stück stolz.
3: Die evangelische Grundschule hier in Bitterfeld-Wolfen bereichert seit nunmehr 12 Jahren die Bildungslandschaft im Landkreis Anhalt-Bitterfeld. Und das ist gut so. Und sie leisten hier eine sehr engagierte, sehr wertvolle Arbeit an den Kindern. Und von daher kann man nur sagen, herzlichen Glückwunsch und danke für diesen weiteren wichtigen Schritt.
0: Die Gesamtinvestitionen für das Bauvorhaben belaufen sich auf knapp 7 Millionen Euro. Die Bauzeit ist nun durchaus sportlich gewählt.
1: Wir wollen im nächsten Jahr mit diesem Anbau fertig sein und planen auch jetzt schon den Beginn der Sanierung der Turnhalle und werden dann anschließend in 3 Abschnitten das alte Gebäude energetisch sanieren, sodass wir hoffen, Ende 2028 das Ganze zu Ende gebracht zu haben. Das ist sportlich, aber wir sind noch guter Dinge.
0: Durch die Erweiterung der Grundschule benötigt die Einrichtung dann natürlich auch mehr Mitarbeiter.
1: Also wir haben jetzt ja 6 Lerngruppen bei uns an der Schule und wir werden dann mit 8 Lerngruppen, also einer Doppelzügigkeit könnte man klassisch sagen, weiterarbeiten mit Gruppen 23 Kinder mal 8, das sind 184. Und natürlich wird da auch nicht Personal dann angestellt werden. Aber das ist der Endpunkt. Erst wenn alles fertig ist, kann man wirklich dann in den Aufwuchs gehen.
0: Neben dem neuen Gebäude gibt es noch ein weiteres großes Projekt, welches für die Schule auf der Agenda steht. Dafür bekommt man jedoch keine Fördermittel und ist auf Spenden angewiesen.
1: Also wir haben ja natürlich hier noch Außenanlagen und wir wollen dann in diesem Bereich einen großen Spielplatz bauen, wofür wir keine Förderung bekommen. Das ist ein großes Spendenprojekt jetzt des Vereins. Der Spendenstand ist schon ganz gut. Wir haben 48.000 Euro bis jetzt da auf dem Konto und sind natürlich dabei zu werben, dass wir hier noch Gelder bekommen.
0: Der Platz wird ungefähr 310.000 Euro kosten. Man hofft noch auf weitere fleißige Spender. Für die Schüler und Lehrer.

0: heißt es nun erst einmal Sommerferien genießen. Und wenn sie dann wiederkommen, wird man bestimmt schon die ersten Baufortschritte beim neuen Gebäude sehen.
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0: Das Wetter am Sonntagvormittag wird bewölkt bei Temperaturen von 15 bis 24 Grad. Der Himmel bedeckt sich zur Mittagszeit und es fängt an zu regnen. Die Verhältnisse verändern sich zum Abend wenig und auch in der Nacht bleibt es regnerisch. Am Montag wird es freundlicher bei 20 Grad.
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2: Landespressekonferenz. Armin Willingmann zieht 5-jährige Energiebilanz.
3: Die zu Ende gehende Legislatur veranlasste Energieminister Willingmann zu einer Bilanz der geleisteten Arbeit in den vergangenen 5 Jahren. Liegt doch in seinem Zuständigkeitsbereich die Aufgabe zum Ausbau der Energieinfrastruktur in Sachsen-Anhalt in einem global aufgestellten Marktumfeld. Das hat sich in den letzten Jahren einschneidend verändert. Vor allem die kriegerischen Auseinandersetzungen der Russen in der Ukraine und die kriegerischen Auseinandersetzungen im Nahen Osten sorgten dafür, dass fossile Energieträger wie Erdöl und Erdgas sich nicht nur verteuerten, sondern auch verknappten. Vielleicht ein Ausblick auf Zeiten, wenn diese Rohstoffe wegen ihrer Endlichkeit einmal nicht mehr verfügbar sind? Das veranlasste die aktuelle Landesregierung, dem Trend der Zeit zu folgen und den Ausbau erneuerbarer Energien zu beschleunigen. Energien, die Willingmann gern als Heimatenergien bezeichnet.
4: Wir leben ja in einer etwas diffusen Krisenstimmung. Nicht allerorten wird gejammert und zu Recht auch beklagt, dass diese Situation angespannt ist. Aber wir wollen natürlich auch noch mal darüber reden, wo wir eigentlich hinwollen und was uns helfen kann, aus der Krise rauszukommen. Und ein Thema dabei ist ohne Frage die künftige Versorgung mit Energie und auch die Frage, wie künftig die energieintensiven Einrichtungen bei uns im Lande mit Strom oder mit einem Energieträger zu versorgen.
3: Es geht also darum, internationale Abhängigkeiten zu verringern, auch wenn sicher ist, dass ein Industrieland wie Deutschland auf lange Sicht nicht ohne Energieimporte auskommen wird. Und da kommt der Wasserstoff in den Blick, der als Energieträger der Zukunft gebraucht wird. Den kann man einerseits selbst herstellen, indem man Wasser auf elektrischen Wegen in seine Bestandteile Wasserstoff und Sauerstoff zerlegt, andererseits aber auch importieren aus Ländern des Südens, wo Solarenergie in großen Mengen vorhanden ist. Und da kommt dem Transport des Gases eine besondere Bedeutung zu.
4: Eine der wichtigsten Fragen für die Energieversorgung unserer hochenergieintensiven Industrie ist das sogenannte Wasserstoffkernnetz. Rund 9000 Kilometer Wasserstoffleitung, die es durch ganz Deutschland geben soll. 600 Kilometer davon bei uns in Sachsen-Anhalt. Wir waren die Ersten, die 25 Kilometer neu errichtet oder ertüchtigte Leitung zwischen Bad Lauchstädt und Leuna in Betrieb nehmen konnten. Das war im April 2025 und Gascade hat im Dezember 2025 weitere 400 Kilometer ehemaliger Erdgasleitung auf H2-Transport umgestellt, also auf Wasserstoff. Es geht also an dieser Stelle voran.
3: Da würde sich Willingmann ein größeres Tempo wünschen, denn vor 5 Jahren war man wohl zu optimistisch, was den Fortgang der Wasserstoffsubstitution betraf. Sowohl bei der Herstellung des Gases als auch bei seinem Preis, der immer noch doppelt so hoch ist wie der des Wasserstoffs, den man aus Erdgas herstellt. Weshalb Willingmann politische Weichenstellungen besonders auf EU-Ebene fordert.
4: Die Unternehmen, die grünen Wasserstoff herstellen müssen, nachweisen, dass genau in der Stunde Ökostrom verbraucht wurde, in der auch der Wasserstoff erzeugt wurde. Das ist unproblematisch, wenn Sie nur Ökostrom nutzen, wird dann kritisch, wenn Sie es mixen. Das ist in der Praxis kaum machbar und wir hören von den Unternehmen, dass dieses Nachweisproblem ein extremes Hemmnis ist, um an grünen Wasserstoff, und zwar an bezahlbaren grünen Wasserstoff, zu kommen.
3: Dafür ist man beim Ausbau der Wind- und Solarkraft auf gutem Weg. Sachsen-Anhalt konnte seine Spitzenposition in Deutschland behaupten, allerdings weniger durch Neubau, sondern eher durch sogenanntes Repowering, wo alte Windräder durch neue mit mehr Leistung ersetzt werden.
4: Wir können insgesamt mit unserer Ausbausituation sehr zufrieden sein. Es muss noch mehr werden, also ich sage es jetzt vor allen Dingen für Solar und Wind. Aber es wird ja auch mehr. Wir sehen es an den Genehmigungszahlen jetzt für das laufende Jahr und das, was
5: in der näheren Zukunft geplant ist. Also an dieser Stelle sollte man einfach nicht nachlassen. Es ist gut, dass wir diesen Weg weiter beschreiten.
3: Auch auf dieser Medienkonferenz konnte man die Sorge bemerken, dass ein Regierungswechsel in Sachsen-Anhalt die Weiterentwicklung auf diesem Feld der Landespolitik beenden könnte. Weshalb Willingmann seiner Hoffnung Ausdruck verlieh, dass der Wähler diesen Weg zur Selbstversorgung als gute Alternative zu fossilen Energieträgern erkennt und nicht falsche Prioritäten setzt.
2: German Stunt Week. Spektakuläre Stunts auf zwei Rädern.
6: So klang es. Und so sah es am Wochenende auf dem Flugplatz Eilstedt aus. Über 650 Motorrad-Stuntfahrer aus Deutschland, Europa und der ganzen Welt trafen sich vom 6. bis 12. Juli auf dem Flugplatz Eilstedt, um sich in verschiedenen Wettbewerben zu messen. Das Gelände bot ausreichend Platz, sodass an mehreren Stellen Rennen und Wettkämpfe ausgetragen werden konnten und teilweise bis zu 300 Fahrer gleichzeitig ihr Können zeigen konnten. Jens Grabner, der gemeinsam mit Sebastian Gläse die German Stunt Week ausrichtet, blickte während der International Stunt Riding Competition bereits auf das Wochenende zurück.
7: Also ich muss sagen, dieses Jahr war wirklich Wahnsinn. Also wir haben super Wetter die ganze Woche gehabt. Wir haben super coole Fahrer da. Wir haben die Pro-Fahrer, die Competition-Fahrer, die hier sind, die sich mit allen jungen Fahrern super verstehen. Wenn sobald da oben Mike Jensen zum Beispiel fährt, ein super Stuntrider aus Dänemark, da stehen alle daneben von den ganzen Jungschen hier und gucken dem zu. Das ist mega. Ja. Und ich muss echt sagen, das, was diese Woche hier passiert ist, hatten wir die letzten Jahre gar nicht in so wie das jetzt ist, ja, also wir haben wie eine große Familie hier und das ist schon echt stark und auch dass die Crew, also unser Team, arbeitet super zusammen, also dass wenn die nicht im Hintergrund hätten, würde das gar nicht funktionieren, ja, und Basti und ich, wir machen das ja jetzt nur schon ein paar Jahre und ich muss echt sagen, also dieses Jahr mega.
6: Fastest Wheelie, No Limit Circles, Broken Heads oder Longest Stoppie, Begriffe, die dem Laien nicht viel sagen, ihn jedoch zum Staunen brachten. Vor allem beim Höhepunkt der Veranstaltung, der ISC, International Stunt Riding Competition. 23 Stuntfahrer standen im Halbfinale. Die 10 Besten stellten sich am Samstag im Finale noch einmal der Jury. Wir blicken auf einige Impressionen.

Mit der Leistung aus dem Halbfinale und dem Finale siegte der Däne Mike Jensen mit insgesamt 73 Punkten.

0: Getreu dem Motto von Stuntern für Stunter, blickte Jens Grabner abschließend positiv auf das kommende Jahr.
1: Ja, auf jeden Fall, weil wir feiern nächstes Jahr 20-Jähriges. Also dieses Event an sich, die German Stunt Days und German Stunt Week, die gibt es seit 2007, sind in Priest entstanden, ja, sind dann mal zwischenzeitlich in Zerbst gelandet. Aber wir haben halt das Problem, dass in Priest zum Beispiel der Flugplatz Solarfelder draufgebaut wurden, in Zerbst wurden Solarfelder draufgebaut. Der einzige Flugplatz, den wir jetzt noch haben, der das wirklich hergibt, ist dieser hier in Eichstätt. Und da muss ich auch der Stadt Eichstätt und der ganzen Gemeinde hier ringsherum einen riesen Dank aussprechen, dass wir hier so herzlich aufgenommen wurden. Und das ist so das, was ich einfach nur mitgeben will. Wir sind wirklich glücklich, dass wir diesen riesen Platz hier zur Verfügung haben, um mit so vielen Fahrern und Campern und mit unserer ganzen Crew hier so teilnehmen zu können. Das ist schon echt toll.
2: Viele Projekte. Vorbereitung auf die Landesgartenschau.
3: In 2 Jahren kommt die Landesgartenschau in die Lutherstadt Wittenberg. Hierfür können mit großen Fördersummen einige Projekte umgesetzt werden, die die Stadt verschönern sollen. In der Vergangenheit wurden schon viele dieser Projekte vorgestellt. Nun ging es bei einem Pressetermin am 30. Juni jedoch nicht um die Stadt Wittenberg selbst, sondern um Projekte, die in den verschiedenen Ortsteilen vorgestellt werden.
4: Bei der Lara war uns immer wichtig, dass das bei unserer Landesgartenschau nicht nur in der Kernstadt stattfindet, sondern wir haben nun genügend Ortschaften und die sollen von diesem Ereignis auch mit partizipieren. Und da waren sich Stadtrat und Verwaltung auch einig, dass wir das im Zusammenhang mit der Landesgartenschau auch wirklich fördern.
3: Die Stadt gibt hier einen Sockelbetrag von 20.000 Euro. Mit zusätzlichem Eigenanteil und Spendeneinnahmen wurden nun für 2 Projekte in Segrena 60.000 Euro in die Hand genommen. Als erstes Projekt wurden nun die 3 Bushaltestellen, die den Ort durchziehen, verschönert. Mit einer Summe von 10.000 Euro wurde sich hier ein ganz besonderes Konzept ausgedacht.
5: Diese Bushaltestellen, die sind ja 3 Stück an der Zahl in Segrena, und dass die einen Bezug zu diesem Punkt haben. Also sprich, wir haben viele Denkmäler und wir haben schöne Orte. Also haben wir gesagt, wir haben eine Kirche hier in der Mühlstraße, also Bezug technisch auf die Kirche mit Geschichte und so weiter. Und wir haben gesagt, so setze ich das natürlich auch fort in Bläsern und am Friedhof. Und am Friedhof haben wir gesagt, wir möchten ein Luftbild, auf dem eben dargestellt wird, was wo ist in Segrena mit Erläuterungen und so weiter. Und in Bläsern halt eben das Hofgestüt und die Feuerwehr und so weiter. Und wir sind davon ausgegangen, dass eben an einer Bushaltestelle sich das, ja, die Bevölkerung trifft. Man steht hier, man wartet auf den Bus und man möchte sich informieren.
3: Um den Gemeinschaftsgedanken der Haltestellen noch weiter hervorzuheben, ließ Segrena noch ein schwarzes Brett anbringen. Hier können Vereine und

0: Interessierte ihre Veranstaltungen bewerben und wichtige Informationen unter die Bürger bringen. Für ein zweites und umfangreicheres Projekt wollte man sich jedoch nicht alleine im Ortschaftsrat entscheiden. Hier wurde die Jugend mit einbezogen und einfach mal gefragt, was sie denn gerne machen wollen.
1: Wir sind an den Ortschaftsrat herangetreten, dass wir sehr gerne die Jugendlichen mit beteiligen würden. Und da war der Jugendclub, der hier in Segrena ist, ein großer Ansprechpartner für uns. Und wir haben dann die Synergien genutzt, dass das Frühlingsfest hier in Segrena immer ein Ereignis ist, wo viele Menschen zusammenkommen, wo das ganze Dorf zusammen ist und wir da auch die Jugendlichen treffen. Und das Event haben wir benutzt, um dann eben auch die Jugendlichen von unserem Workshop zu überzeugen und mit denen ins Gespräch zu kommen, was denn ein guter Platz für sie wäre, wo sie sich wünschen zu sein und generell, was sie denn auch überhaupt möchten, wie sie ihre Freizeit gerne verbringen möchten im Dorf.
0: Mit Workshops und einem Wettbewerb wurde überlegt, was man denn umsetzen will und kann. Am Ende waren sich die meisten einig, den perfekten Ort für ein Projekt gefunden zu haben.
1: Also im Ergebnis hat sich dieser kleine Bolzplatz, den es im Bestand schon gibt, hinter der Dorfkirche als geeignet erwiesen oder auch als Wunsch von den Jugendlichen wurde an uns herangetreten. Und schlussendlich soll dort ein Platz entstehen, der nach ihren Bedürfnissen gestaltet ist. Die wesentlichen Erkenntnisse daraus waren, dass sie sich was wünschen, wo sie mit den Fahrrädern langfahren können, was in Richtung BMX-Strecke geht. Das Thema Sitzen ist ganz groß bei den Jugendlichen verbreitet, aber auch so ganz banale Sachen wie Fahrradabstellbügel, ein Mülleimer und Sitzgelegenheiten, die sehr gewünscht worden sind. Ja.
0: Jetzt ist das Projekt rund um den Bollplatz gerade in Planung. Es wird versucht, auf die Wünsche und Ideen der Kinder und Jugendlichen einzugehen. Ob denen das dann auch alles so passt, weiß man im Planungsbüro aber eher selten. Genau deswegen will man auch weiterhin mit ihnen in Kontakt bleiben.
1: Genau, wir sind jetzt dabei, die Planung so weit voranzutreiben, dass sie erstmal, sag ich mal, auch für Jugendliche verständlich ist. Und danach wird man gerne nochmal mit denen auch ins Gespräch gehen, ob das den Zielstellungen entspricht, was sie sich gewünscht haben und dann weiter in die Umsetzungsplanung auch zu gehen.
0: Diese zwei Projekte in der Ortschaft Segrena sind nur wenige von vielen, die in den nächsten zwei Jahren in den verschiedenen Ortsteilen der Lutherstadt Wittenberg umgesetzt werden. Die Lager 2028 bietet hierfür eine tolle Möglichkeit, um nicht nur die Kernstadt, sondern auch ihr Umland schöner zu gestalten.

0: Das Welterbe Quedlinburg. Fachwerk, die Kunst des Hauses aus vergangener Zeit. Wer schon einmal Quedlinburg besucht hat und durch die Innenstadt geschlendert ist, der weiß, dass es in der Welterbestadt das ein oder andere historische Fachwerkhaus gibt. Zusätzlich lässt sich erkennen, dass diese sehr gut erhalten sind, noch immer genutzt werden und maßgeblich das Stadtbild prägen. Die Altstadt ist eine der größten in ganz Deutschland. Die historischen Fachwerkbauten erzählen Geschichten aus den vergangenen Epochen und belegen den Wandel von Baustilen. Die teilweise prunkvollen Bauten spiegeln den damaligen Wohlstand der Quedlinburger wider. Touristen können hinter jeder Ecke neue und einzigartige Fachwerkhäuser entdecken. Schon vor der Aufnahme in die Weltkulturerbeliste ist die Altstadt ein beliebtes Reiseziel und über die Grenzen Sachsen-Anhalts hinaus bekannt. Kein Wunder also, dass das Fachwerk Quedlinburgs ein Grund für die Auszeichnung zum Weltkulturerbe ist.
1: Quedlinburg ist seit dem 17.12.1994 Welterbestadt, in die Liste des Welterbes aufgenommen worden. Quedlinburg ist Welterbe durch seinen außergewöhnlichen universellen Wert, der da ist, dass Quedlinburg eine einflussreiche Stätte deutscher Geschichte ist, sowie ein hervorragendes Denkmal der Stadtbaukunst.
0: Quedlinburg hat mit der erhaltenen Fachwerkkunst ein immenses Glück. Viele andere Städte verloren fast all ihre Fachwerkgebäude im Zuge des Zweiten Weltkrieges. Umso schützenswerter ist gerade dieses Weltkulturerbe in Quedlinburg. Die Pflege der altertümlichen Bauten erfordert besondere Maßnahmen. Verständlich also, dass 2002 die Deutsche Stiftung Denkmalschutz das Deutsche Fachwerkzentrum Quedlinburg im Herzen der Welterbestadt gründete. Die Fachwerkkultur nimmt in der über 1000 Jahre alten Stadt Quedlinburg einen sehr hohen Stellenwert ein.
1: Die Fachwerke erstrecken sich über 8 Jahrhunderte und

0: Ganz besonders ist, dass sehr viele Bestandteile des Fachwerkgebäudes erhalten ist, was man auch heute noch authentisch erleben kann, mit allen Details, mit allen Inschriften und mit historischen Hölzern.
1: Durch den Erhalt sämtlicher Details ist die Geschichte hinter den Bauwerken ebenfalls sehr gut nachvollziehbar. Durch die gut zur Geltung kommenden Unterschiede wie Baustile, Größe, Gestaltung und vielem mehr ist die Vielfalt in der 1000-jährigen Altstadt grenzenlos. Nicht nur jeder Straßenzug, sondern jedes Haus ist einzigartig und verkennbar und einen Blick wert. Ein immer wiederkehrendes Highlight im Jahr ist der Tag des offenen Denkmals. Dabei dürfen interessierte Besucher sogar in einige der Fachwerkbauten schauen und mehr über die Geschichte des Hauses erfahren.
0: Ganz besonders ist das natürlich möglich zu unserem Tag des offenen Denkmals. Wir haben da in der Regel, öffnen da die Eigentümer ihre Türen von ca. 60 Einzeldenkmalen. Aber wir haben auch ein Fachwerkmuseum, den Ständerbau, was ein typisches Fachwerkgebäude ist, sowie den diesen Kunstgebäude im Wortspeicher, wo man auch die typischen Fachwerkdetails erkennen kann.
1: Die Auszeichnung zum Weltkulturerbe hilft selbstverständlich als Marketinginstrument. Doch der Charme der Altstadt ist nicht zu unterschätzen und spielt bei der Beliebtheit bei Reisenden eine wichtige Rolle. Quedlinburg ist ein Magnet für Touristen und das Jahr für Jahr und gehört in Sachsen-Anhalt zu den wichtigsten Urlaubsdestinationen des Landes. Dazu trägt nicht nur die immense Menge an historischen Fachwerkbauten bei, sondern auch die geschichtlichen Rahmenbedingungen und die professionelle Erhaltung und Pflege der Bauten. Dies alles ist Grund für die Auszeichnung Weltkulturerbe.
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0: Das Wetter am Sonntagvormittag wird bewölkt bei Temperaturen von 15 bis 24 Grad. Der Himmel bedeckt sich zur Mittagszeit und es fängt an zu regnen. Die Verhältnisse verändern sich zum Abend wenig und auch in der Nacht bleibt es regnerisch. Am Montag wird es freundlicher bei 20 Grad.
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2: Das Geschäft mit Ihrem Notfall. Unseriöse Schlüsseldienste halten nicht das, was Sie versprechen. Ausgesperrt. Die Situation hat wohl jeder schon einmal erlebt. Wenn kein Ersatzschlüssel bei einer Vertrauensperson hinterlegt ist, kann guter Rat teuer sein. Und das im wahrsten Sinne des Wortes.
3: Genau. Also in dem Moment merke ich auch, wie man in eine Notsituation kommt. Ja, man fühlt sich gestresst, man hat Angst, dass man nicht mehr reinkommt, man denkt automatisch an die Kosten und was mache ich jetzt? Schlüssel weg. Man hat zwar den ersten Gedanken, das kann teuer sein, aber so in der Aufregung, was habe ich da als Mittel zur Hand? Viele haben ein Handy noch dabei, weil sie vielleicht beim Rauchen sich ausgeschlossen haben oder der Nachbar hat ein Handy. Und was macht man damit? Man fängt an, in der Suchmaschine einzugeben, Schlüsseldienst, jetzt hier in Halberstadt, natürlich Halberstadt. Habe ich auch so probiert. Es kommen allerdings für Halberstadt dieselben Nummern wie für Potsdam. Da kommen dieselben Nummern wie für München. Die kommen in den ganzen Bundesgebiet dieselben Nummern. Immer sieht das so aus, als ob der freundliche Kollege, der dort abgebildet wird, innerhalb von 20 bis 30 Minuten am Ort ist. Und es sieht auch so aus, als ob es nicht teuer ist. Das ist absolut vertrauenserweckend, professionell gemachte Seiten. Und erst wenn ich dann mich vielleicht beruhigt habe und denke mir, oh Moment, da habe ich mal was gehört und dann nur ins Pressum schaue, dann sehe ich, die sitzen nicht in Halberstadt, die sitzen auch nicht in Berlin, die sitzen irgendwann in Neugersdorf, Ebersbach, wo man nicht auf Anhieb weiß, wo das ist. Wir haben recherchiert, das ist in Sachsen. Auf jeden Fall jemand, der dort seinen Sitz hat und als Vermittler tätig ist, der wird nicht in 20 Minuten vor Ort sein. Und es wird nicht immer derselbe Mann sein, der dort abgebildet ist. Ja? Das ist Werbung und natürlich wissen wir auch, Werbung ist immer ein bisschen übertrieben, ist beschönigt. Aber nicht so, dass dort Versprechen gemacht werden. Und das zeige ich Ihnen dann auf der Internetseite. Es wird wirklich versprochen, Sie haben hier nicht viel Kosten. Wir machen das garantiert ohne Beschädigung auf und es wird nicht teuer. Nehmen Sie uns. Ja, und in der Situation, wo man ist, man muss sich ja vielleicht auch vorstellen, vielleicht bin ich eine junge Mutter mit einem Kind auf dem Arm und es ist kalt draußen. Da denke ich nicht mehr so, wie ich jetzt denke. Ja? Viele Verbraucher, die zur Beratung kommen, sagen dann zum Beispiel, ja, ich habe die Berichte gesehen, ich weiß das, aber in der Situation, das ist eben Stress, verursacht bei uns eben doch eine ganze Menge. Wir denken da nicht mehr ganz so klar, dann vielleicht auch die Ängste machen sich bemerkbar. Aber da kann ich mich vorbereiten. Wir haben dazu Flyer entwickelt, das Geschäft mit Ihrem Notfall und wir haben kleine Kärtchen. Auf die Kärtchen kann man sich, wenn es jetzt so ruhig ist wie jetzt, zum Beispiel hier für Halberstadt oder die Nachbarstädte Quedlinburg und Wernigerode raussuchen, welcher Schlüsseldienst vor Ort hat vielleicht auch einen eigenen Notdienst, wo kann ich da anrufen, wer ist verlässlich, wen kann ich in die Augen gucken, wer kommt wirklich von hier und sich das notieren. Es gibt diese Kärtchen, die kann man durchaus unter die Fußmatte legen. Teilweise haben Beratungsstellen auch Aufkleber, die man unter die Fußmatte kleben kann. Und da hat man dann den Schlüsseldienst, die richtige Nummer. Und die örtliche Türöffnung, die kostet in den meisten Fällen tatsächlich 30 Euro. Zu solchen Sachen sagt ja auch der Bundesgerichtshof, das darf maximal am Wochenende 150 kosten. Das ist der Rahmen, in den sich's bewegen sollte. Verbraucher kommen allerdings mit Rechnungen, die fangen ungefähr bei 350 Euro an und nach oben ist es wirklich offen. In einer Telefonberatung hat ein Mann geschildert, er wäre angetrunken zu Silvester nach Hause gekommen, Schlüssel nicht gefunden oder nicht ins Schloss bekommen, er wusste nicht mehr genau, woran es lag. Aber am nächsten Morgen, so mit aufgeklärtem Kopf nach Silvester, hat er dann gesehen, da war eine Rechnung von 2000 Euro. Das ist so das Teuerste, was ich so gesehen habe. Aber das sind Rechnungen, die die Leute in ihrer Not bezahlen.
4: Wie
2: Und was kann derjenige tun, der trotz aller guten Vorsätze an einen unseriösen Schlüsseldienstanbieter geraten ist?
3: In erster Linie bitte zu uns kommen. Wir können prüfen, ob es die Firma wirklich gibt. Denn wir haben die Erfahrung gemacht, dass teilweise Subunternehmer kommen, die nicht mehr auffindbar sind, wo sie die Adresse einfach überhaupt nicht herausfinden können. Da steht zwar auf der Rechnung was drauf, aber die gibt es nicht. Und in dem Fall bleibt dann nur noch der Weg zur Polizei. Das ist aber ganz, ganz wichtig, damit man wirklich dort ermittelt, damit man die Täter nicht frei rumlaufen lässt, damit die irgendwann auch mitkriegen, hier kommt Gegenwehr, die Verbraucher machen das nicht mit, da wird sich gewehrt und der Staat braucht eben wenigstens einen Hinweis, da ist ein Problem, um dann handeln zu können. Das ist ganz wichtig. Wenn man jetzt zum Beispiel eine Telefonnummer hat, die eine Ortsvorwahl hat und man denkt deshalb, es ist ein Ortsdienst, dann kann man die Telefonnummer, und das wäre auch ganz wichtig, der Bundesnetzagentur mitteilen. Und die Bundesnetzagentur prüft es dann. Und wenn sich herausstellt, das ist tatsächlich eine Ortsnummer, die es aber tatsächlich gar nicht in dem Ort gibt, sondern die gekauft ist, dann kann die Bundesnetzagentur das abstellen. Das wäre ganz wichtig. Denn es ist leider so, wenn ich dann einmal Opfer bin und in die Falle reingetappt bin, dann ist es so, dass es kaum noch was möglich ist, das Geld zurückzubekommen. In den seltensten Fällen leider.
2: Damit Sie nicht das Opfer eines unseriösen Anbieters werden, bevorzugen Sie ortsansässige Firmen. Möglichst eine, die Sie kennen. Ein Fachmann genügt, sonst müssten Sie auch mehrere bezahlen. Unterschreiben Sie nichts ungeprüft. Streichen Sie eventuelle nicht gewünschte Passagen. Zahlen Sie nur bei detaillierter Rechnung, möglichst nicht pauschal und in bar. Beantragen Sie nur die Türöffnung. Eine Schlossauswechslung ist nur selten notwendig. Und vereinbaren Sie einen festen Preis. Die Türöffnung dauert in der Regel nur 10 bis 30 Minuten.

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1: Einen zauberhaften guten Abend, sehr geehrte Damen und Herren. Ganz zauberhaftes Publikum. Ja, das ist ja wunderschön. Ich grüße Sie. Ganz toll. Ist das toll. Ja, das geht schon mal gut los. Das ist super. Ganz toll. Jetzt gucken wir erstmal, wie die Sterne heute Abend stehen. Und ob das alles irgendwie auch Sinn macht, was wir heute Abend machen. Da gucken wir doch gleich mal ins Horoskop. So, also. Da kommt ein Widder auf seinem Silberpfeil angaloppiert, rettet das zarte Fischlein aus den Fängen des gefährlichen Skorpions, kämpft gegen die Herren Steinbock, Wassermann und Löwe, findet Unterschlupf im Hause des Stiers. Das wird vom Skorpion aufgespürt, weil es die Zwillinge verraten hatten. Diese Tratschgeier. Nee, so geht das nicht. Astrologie ist doch kein Hexenwerk. Sie haben gedacht, ich komme jetzt hier als Brockenhexe, ne? Nein, obwohl manche halten das ja für Hexenwerk, Astrologie, ja? Und dabei haben wir heute Abend eine wunderschöne bunte Mischung. Jetzt wollen wir erstmal gucken, wie gehen wir überhaupt ran an das Thema Astrologie? Also, wir haben hier vielleicht im Publikum Astrologen, haben wir Astrologen im Publikum? Im Harz könnte das vielleicht naheliegend sein? Nicht gut. Vielleicht Astrologie-Interessierte? Schon eher. Ja. Astrologie-Liebhaber? Ja. Und Männer, die mit mussten. Richtig? Nö. Mussten sie mit? Nein. Alle freiwillig. Gut. Meistens ist es bei den Männern immer so, die wollen ja sich nie freiwillig in die Niederung des Sternengedöns begeben. Es aber doch gern wissen, wie sie so ticken. Als Widder, Waage oder Löwe. Mussten sie mit oder sind sie frei? Nein, alles klar, nicht die Antwort. Wunderbar, perfekt. Ja? Aber Sie möchten es doch immer alle wissen. Ja? Gucken wir doch mal hier. Es gibt natürlich auch viele Bildhoroskopleser mit Second-Hand-Astrologie-Wissen. No? Gibt es auch. Meistens weiß ja jeder so mit Ach und Krach sein Sternzeichen. Das Zeichen, in dem die Sonne im Geburtshoroskop steht. Jetzt bin ich doch mal gespannt, wie die Verteilung hier heute Abend ist. Wo sind denn die Widder? Ein Widder, zwei Widder, okay, drei. Gut, die sitzen weit auseinander, das dürfte friedlich bleiben. Sehr schön. Gut, wo sind die Stiere? Ja, guck mal, schön verteilt. Ja, gut, alles klar. Schön zu Abend gegessen, ne? Alles fein. Wunderbar. Wo sind die Zwillinge? Gucke, da sind die Zwillinge. Nur zwei Zwillinge, das passt ja. Genau, richtig. Wo sind die Krebse? Okay. Ja, so ein bisschen am Rand. Oh, ein bisschen versteckt da hinten, ja, genau. Wo sind die Löwen? Keine Löwen da? Die sitzen sonst immer in der ersten Reihe. Keine da? Okay. Wo sind die Jungfrauen? Jawohl. Steuererklärung schon gemacht? Alles gut, wunderbar. Wo sind die Wagen? Ja, Kneefrau, also bitteschön. Bei dem schicken Auto, das muss eine Waage sein. Das muss eine Waage sein. Wunderschön. Also so ein Szenenapplaus hier, das ist ja... Mein Gott. Aber was sind denn Schütze? Na mein Gott, das ist ja... Das, was Sie heute Abend hier haben und nicht in der großen, weiten Welt, ist ja wohl eine Freude, ne? Also Wahnsinn. Wo sind die Skorpione? Und ganz hin, ja, die machen immer so ein bisschen, ja, die gucken erstmal so, wie ist das? Okay. Wo sind die Schützen? Jawohl, also eine schöne bunte Mischung, wirklich, also schön verteilt. Gut, wo sind die Steinböcke? Ja, gut, ja, alles schön, norm. Passticket gezogen? Ja, alles gut. Wo sind die Wassermänner? Oh, alle gleich zusammen da. Das ist ein Wassermann-Nest. Das ist schön. Toll. Gut drauf, ne? Gut drauf, die Mädels. Sehr schön. Gut, Wassermänner haben wir. Und wo sind die Fische?

0: So viel Frische. Ja, Wahnsinn. Wird ja ein wässriger Abend hier. Toll. Eieieiei. Toll. Ja, Wahnsinn. Ja, genau. Apropos Sommer und Fische. Wenn so viele Fische da sind, da schon Urlaub gebucht? Ich meine, es ist Anfang Juni. Es wird Zeit. Ja, oder waren Sie schon? Waren Sie schon? Noch nicht. Aber Urlaub gebucht. Ja, wo geht's denn hin? Geht's denn hin? Große, weite Welt, Meer. Traumreise, ja, Traumschiff. Wunderlich, gut. Bisschen mit dem Kahn. Genau. Wer fährt in die Berge? Ja, okay. Die Berge, sehr schön, prima. Und Städtetour irgendwie, so ein bisschen. Haben wir da was? Ah, gucke. Ja, auch was. Genau. Oder Nordpol, Südpol, so die Extremleute. Ja, ja, okay. Genau, die Extremsachen. Ja, oder wer möchte lieber Balkonien, Monte Gardenien? Ja? Ach, Reisen ist doch herrlich. Ich könnte ständig verreisen. Ich finde das so toll. Und wissen Sie was, das machen wir heute Abend. Wir verreisen einfach. Gemeinsam. Ist doch toll. Ja? Und dazu nehme ich Sie mal mit in ein besonderes Reisebüro. Denn wenn man verreist, dann freut man sich. Vorfreude, klar. Aber auch die Planung ist wichtig. Ja? Und wenn wir richtig planen, dann brauchen wir natürlich auch einen Ansprechpartner, der sich damit auskennt, wenn wir mit Google überfordert sind. Und ich habe den perfekten Ansprechpartner heute Abend für Sie extra einfliegen lassen. Das ist mein Sparringspartner. Hier ist er. Hier ist er. Freiherr von Elchström. Ja? Alter schwedischer Landadel. Spricht nur, hat sich Schmuck gemacht heute Abend. Ja? Spricht nur Schwedisch, darum sagt er heute nichts. Ja? Aber er ist da, das ist ja wichtig. So, Elchström, ja, bitteschön. So, und er ist hier die Reiseverkaufsfachkraft. Ja, er ist hier Chef vom Reisebüro und er muss alles wissen. Ja, mal gucken, was er rauslässt. Und wir, meine Damen und Herren, begleiten mal alle unsere Sternzeichen, wie sie in das Reisebüro kommen. Mal kommen sie als Männlein, mal als Weiblein, mal weiß man es nicht so genau, wem auch. So. Und wir begleiten mal alle unsere Sternzeichen bei den Reisevorbereitungen. Mal sehen, was uns da erwartet. Also, herzlich willkommen auf einer Reise ins Land des Sternenzaubers.
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0: Das Wetter am Sonntagvormittag wird bewölkt bei Temperaturen von 15 bis 24 Grad. Der Himmel bedeckt sich zur Mittagszeit und es fängt an zu regnen. Die Verhältnisse verändern sich zum Abend wenig und auch in der Nacht bleibt es regnerisch. Am Montag wird es freundlicher bei 20 Grad.
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2: 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Das Heimatstipendium im Kulturhistorischen Museum.
3: Im März diesen Jahres ging das Heimatstipendium der Kulturstiftung Sachsen-Anhalt in die inzwischen dritte Runde. Auch in diesem Jahr sollte eine Gruppe KünstlerInnen für ein gemeinsames Kunstprojekt mit einem Museum des Landes geehrt werden. Sechs kreative Sachsen-Anhalter waren es schließlich, die sich inmitten der 63 Bewerber durchsetzten und durch ihr Schaffen in allen möglichen Teilbereichen der Kunst und Kultur überzeugen konnten. Valena Amon aus Magdeburg ist eine der sechs Finalisten. Für ihr 12-monatiges Stipendium, das sich mit den sogenannten verborgenen Schätzen der Kunst und Kultur auseinandersetzt, arbeitet sie zusammen mit dem Kulturhistorischen Museum der Landeshauptstadt.
4: Wir sind ein großes Haus und haben Sammlungen, die zum Teil bis ins 19. Jahrhundert zurückgehen. Das heißt, sie beschäftigt sich natürlich nur mit einem speziellen Ausschnitt dieser Sammlungen. Und wir haben der Kunststiftung Sachsen-Anhalt vorgeschlagen, dass wir jemanden suchen für eine Gruppe von Gebetsteppichen aus dem 19. Jahrhundert aus der Türkei. Und die Künstlerin Valena Amon hat sich darauf eingelassen und hat ein Thema entwickelt, wie sie mit dieser Gruppe von Gebetsteppichen und mit verwandten Objekten aus der gleichen Sammlung sich beschäftigen möchte.
3: In diesem Rahmen untersucht und recherchiert die Künstlerin die verschiedenen Sammlungsstücke des Museums in ihrem Arbeitsraum, der ihr für den Zeitraum des Stipendiums zur Verfügung steht, und entwickelt mithilfe dieser Recherchen Ideen für eigene Arbeiten, die ebenfalls innerhalb dieser 12 Monate entstehen sollen und im Nachhinein gemeinsam mit den historischen Objekten im Museum ausgestellt werden. Ein erster Einblick in diese Arbeit wurde uns am Dienstagvormittag geboten. Zu erwarten sind zum Ende des Stipendiums originelle Werke aus der Keramik- und Fliesenkunst sowie im textilen Bereich wie die knapp 20 Teppiche, aus denen sich die historische Sammlung zusammensetzt. Untersuchen möchte die Künstlerin in diesem Zusammenhang zum einen die floralen Muster, die in den Ausstellungsstücken zu finden sind.
5: Einerseits, was wir gerade so schauen, sind die ganzen Ornamente, die drauf sind und welche Pflanzen da vielleicht auch abgebildet sind oder ob die so abstrahiert sind, dass es eher so die Idee von Pflanzen ist, von bestimmten. Und andererseits schauen wir gerade auch nach so Fehlstellen oder Reparaturen, weil dadurch halt auch so ein bisschen geschaut werden kann, wie wurde das Objekt benutzt, wann wurde es repariert, welche Wertschätzung wurde dem auch entgegengebracht. Und mich interessiert formal auch so kleine Abweichungen im Muster. Also wir hatten jetzt verschiedene Teppiche gefunden, wo dann plötzlich so eine von den Blumen einfach so umgedreht war. In einem Muster, wo alles total in Reihe und Glied immer in die gleiche Richtung gezeigt hat.
3: Diesbezüglich befinden sich die Künstlerin und die Kunsthistorikerin des Museums, Sabine Ulrich, derzeit im Austausch mit ExpertInnen, die sich schon länger mit derartigen Teppichen und den darauf erkennbaren Anomalien auseinandersetzen. In der Hoffnung, vielleicht auch Beweise für mögliche Ursachen zu erkennen und nicht nur Spekulationen, wie es bisher der Fall war. Die Faszination mit den floralen Mustern hingegen rührt für Valena Amon daher, dass die Motive im Laufe der Geschichte in quasi allen Kulturen auffindbar sind, allerdings immer mit anderen Bedeutungen.
5: Da die Pflanzenwelt ja um uns rum ist und uns auch mit formt und wir hatten Kleidung, die aus Pflanzen besteht, wir essen Pflanzen, ist es sowieso, die ganze Pflanzenwelt ist stark verschränkt mit unserer Welt und genau wurde oft dann auch für Ornamente gebraucht.
3: Von dem geplanten Geflecht aus Sammlungsstücken und den neuen Arbeiten kann allerdings noch nicht allzu viel besichtigt werden, da man sich derzeit noch tief in der Recherchenphase befindet. Im Herbst 2027, nach Beendigung des 12-monatigen Stipendiums, wird die fertige Ausstellung dann jedoch für Museumsgänger geöffnet sein und die bisher verborgenen Schätze für die Besucher etwas sichtbarer und zugänglicher gestalten.
5: Das heißt, es werden wieder mal Objekte gezeigt, die halt ganz lange nicht zu sehen waren oder vielleicht noch nie zu sehen waren. Und ich hoffe natürlich, dass ich es schaffe, auch künstlerische Objekte zu schaffen, die irgendwie Bezug zu Menschen hier vor Ort auch aufnehmen und damit irgendwie resonieren und vielleicht auch so unsere Beziehung zur Pflanzenwelt auch, um das so ein bisschen in so einen zeitgenössischeren Kontext auch zu stellen.
6: Großer Baustart zu Beginn der Sommerferien.

0: Gräfin Heinichen, als Träger der Schule, ist über die Förderung sehr froh.
1: Wir sind dankbar, dass wir Fördergelder bekommen haben für das Ganztagsprogramm. Und wir werden hier einen Anbau bauen mit neuen Horträumen oben. Und es wird unten eine Aula, ein Speiseraum entstehen, der in dieser Schule bis jetzt nicht vorhanden ist. Und Sinn und Zweck der ganzen Geschichte ist, dass wir über 50 neue Plätze im Ganztag anbieten können. Wir werden also dann in der Perspektive 184 Kinder hier beschulen können an diesem Ort. Und es schließt sich dann an hier auch noch die energetische Sanierung des alten Schulgebäudes. Dem Landkreis bin ich da zu großem Dank verpflichtet, aber wie gesagt auch unserer Landeskirche, die in das Projekt mit eingestiegen ist. Und wir freuen uns dann hier wirklich für fast 200 Schülerinnen und Schüler in Bitterfeld-Wolfen gut Schule zu machen. Das heißt, in einer schönen, entspannten Lernatmosphäre, wenn sie dann das sehen oder betrachten, auch auf dem Poster, was hier aushängt, dann können sie die einzelnen Funktionen ja sehen. Ich freue mich darauf.
0: Beim feierlichen Spatenstich brachte man auch eine Zeitkapsel in die Erde. Darin enthalten waren eine aktuelle Tageszeitung, die Baupläne, ein Teamfoto und die guten Wünsche der Schüler für ihr neues Gebäude. Darüber wurde dann symbolisch das Fundament verlegt. Von Seiten der Stadt und des Landkreises blickt man ebenfalls positiv auf die Einrichtung und deren Entwicklung.
2: Wir sind als Stadt Bitterfeld-Wolfen sehr stolz darauf, dass wir eine evangelische Grundschule, eine evangelische Ganztagsschule hier in der Stadt haben. Das Angebot insgesamt wird damit erweitert. Und wir wissen, dass dieses Angebot ja nicht nur für die Bürgerinnen und Bürger der Stadt Bitterfeld-Wolfen zur Verfügung steht, sondern wir wissen, dass eben auch Schülerinnen und Schüler aus dem weiteren Umfeld dieses Angebot nutzen. Und das macht uns als Stadt eben auch wirklich ein ganzes Stück stolz.
3: Die evangelische Grundschule hier in Bitterfeld-Wolfen bereichert seit nunmehr 12 Jahren die Bildungslandschaft im Landkreis Anhalt-Bitterfeld. Und das ist gut so. Und sie leisten hier eine sehr engagierte, sehr wertvolle Arbeit an den Kindern. Und von daher kann man nur sagen, herzlichen Glückwunsch und danke für diesen weiteren wichtigen Schritt.
0: Die Gesamtinvestitionen für das Bauvorhaben belaufen sich auf knapp 7 Millionen Euro. Die Bauzeit ist nun durchaus sportlich gewählt.
1: Wir wollen im nächsten Jahr mit diesem Anbau fertig sein und planen auch jetzt schon den Beginn der Sanierung der Turnhalle und werden dann anschließend in 3 Abschnitten das alte Gebäude energetisch sanieren, sodass wir hoffen, Ende 2028 das Ganze zu Ende gebracht zu haben. Das ist sportlich, aber wir sind noch guter Dinge.
0: Durch die Erweiterung der Grundschule benötigt die Einrichtung dann natürlich auch mehr Mitarbeiter.
1: Also wir haben jetzt ja 6 Lerngruppen bei uns an der Schule und wir werden dann mit 8 Lerngruppen, also einer Doppelzügigkeit könnte man klassisch sagen, weiterarbeiten mit Gruppen 23 Kinder mal 8, das sind 184. Und natürlich wird da auch nicht Personal dann eingestellt werden. Aber das ist der Endpunkt. Erst wenn alles fertig ist, kann man wirklich dann in den Aufwuchs gehen.
0: Neben dem neuen Gebäude gibt es noch ein weiteres großes Projekt, welches für die Schule auf der Agenda steht. Dafür bekommt man jedoch keine Fördermittel und ist auf Spenden angewiesen.
1: Also wir haben ja natürlich hier noch Außenanlagen und wir wollen dann in diesem Bereich einen großen Spielplatz bauen, wofür wir keine Förderung bekommen. Das ist ein großes Spendenprojekt jetzt des Vereins. Der Spendenstand ist schon ganz gut. Wir haben 48.000 Euro bis jetzt da auf dem Konto und sind natürlich dabei zu werben, dass wir hier noch Gelder bekommen.
0: Der Platz wird ungefähr 310.000 Euro kosten. Man hofft noch auf weitere fleißige Spender. Für die Schüler und Lehrer heißt es nun erst einmal Sommerferien genießen. Und wenn sie dann wiederkommen, wird man bestimmt schon die ersten Baufortschritte beim neuen Gebäude sehen.
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0: Das Wetter am Sonntagvormittag wird bewölkt bei Temperaturen von 15 bis 24 Grad. Der Himmel bedeckt sich zur Mittagszeit und es fängt an zu regnen. Die Verhältnisse verändern sich zum Abend wenig und auch in der Nacht bleibt es regnerisch. Am Montag wird es freundlicher bei 20 Grad.
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2: Landespressekonferenz. Armin Willingmann zieht 5-jährige Energiebilanz.
3: Die zu Ende gehende Legislatur veranlasste Energieminister Willingmann zu einer Bilanz der geleisteten Arbeit in den vergangenen 5 Jahren. Liegt doch in seinem Zuständigkeitsbereich die Aufgabe zum Ausbau der Energieinfrastruktur in Sachsen-Anhalt in einem global aufgestellten Marktumfeld. Das hat sich in den letzten Jahren einschneidend verändert. Vor allem die kriegerischen Auseinandersetzungen der Russen in der Ukraine und die kriegerischen Auseinandersetzungen im Nahen Osten sorgten dafür, dass fossile Energieträger wie Erdöl und Erdgas sich nicht nur verteuerten, sondern auch verknappten. Vielleicht ein Ausblick auf Zeiten, wenn diese Rohstoffe wegen ihrer Endlichkeit einmal nicht mehr verfügbar sind? Das veranlasste die aktuelle Landesregierung, dem Trend der Zeit zu folgen und den Ausbau erneuerbarer Energien zu beschleunigen. Energien, die Willingmann gern als Heimatenergien bezeichnet.
4: Wir leben ja in einer etwas diffusen Krisenstimmung. Nicht allerorten wird gejammert und zu Recht auch beklagt, dass diese Situation angespannt ist. Aber wir wollen natürlich auch noch mal darüber reden, wo wir eigentlich hinwollen und was uns helfen kann, aus der Krise rauszukommen. Und ein Thema dabei ist ohne Frage die künftige Versorgung mit Energie und auch die Frage, wie künftig die energieintensiven Einrichtungen bei uns im Lande mit Strom oder mit einem Energieträger zu versorgen.
3: Es geht also darum, internationale Abhängigkeiten zu verringern, auch wenn sicher ist, dass ein Industrieland wie Deutschland auf lange Sicht nicht ohne Energieimporte auskommen wird. Und da kommt der Wasserstoff in den Blick, der als Energieträger der Zukunft gebraucht wird. Den kann man einerseits selbst herstellen, indem man Wasser auf elektrischen Wegen in seine Bestandteile Wasserstoff und Sauerstoff zerlegt. Andererseits aber auch importieren aus Ländern des Südens, wo Solarenergie in großen Mengen vorhanden ist. Und da kommt dem Transport des Gases eine besondere Bedeutung zu.
4: Eine der wichtigsten Fragen für die Energieversorgung unserer hochenergieintensiven Industrie ist das sogenannte Wasserstoffkernnetz. Rund 9000 Kilometer Wasserstoffleitung, die es durch ganz Deutschland geben soll. 600 Kilometer davon bei uns in Sachsen-Anhalt. Wir waren die Ersten, die 25 Kilometer neu errichtet oder ertüchtigte Leitung zwischen Bad Lauchstädt und Leuna in Betrieb nehmen konnten. Das war im April 2025. Und Gascade hat im Dezember 2025 weitere 400 Kilometer ehemaliger Erdgasleitung auf H2-Transport umgestellt, also auf Wasserstoff. Es geht also an dieser Stelle voran.
3: Da würde sich Willingmann ein größeres Tempo wünschen, denn vor 5 Jahren war man wohl zu optimistisch, was den Fortgang der Wasserstoffsubstitution betraf. Sowohl bei der Herstellung des Gases als auch bei seinem Preis, der immer noch doppelt so hoch ist wie der des Wasserstoffs, den man aus Erdgas herstellt. Weshalb Willingmann politische Weichenstellungen besonders auf EU-Ebene fordert.
4: Die Unternehmen, die grünen Wasserstoff herstellen müssen, nachweisen, dass genau in der Stunde Ökostrom verbraucht wurde, in der auch der Wasserstoff erzeugt wurde. Das ist unproblematisch, wenn Sie nur Ökostrom nutzen, wird dann kritisch, wenn Sie es mixen. Das ist in der Praxis kaum machbar und wir hören von den Unternehmen, dass dieses Nachweisproblem ein extremes Hemmnis ist, um an grünen Wasserstoff, und zwar an bezahlbaren grünen Wasserstoff, zu kommen.
3: Dafür ist man beim Ausbau der Wind- und Solarkraft auf gutem Weg. Sachsen-Anhalt konnte seine Spitzenposition in Deutschland behaupten, allerdings weniger durch Neubau, sondern eher durch sogenanntes Repowering, wo alte Windräder durch neue mit mehr Leistung ersetzt werden.
4: Wir können insgesamt mit unserer Ausbausituation sehr zufrieden sein. Es muss noch mehr werden, also ich sage es jetzt vor allen Dingen für Solar und Wind. Aber es wird ja auch mehr. Wir sehen es an den Genehmigungszahlen jetzt für das laufende Jahr und das, was in der näheren Zukunft geplant ist. Also an dieser Stelle sollte man einfach nicht nachlassen. Es ist gut, dass wir diesen Weg weiter beschreiten.
3: Auch auf dieser Medienkonferenz konnte man die Sorge bemerken, dass ein Regierungswechsel in Sachsen-Anhalt die Weiterentwicklung auf diesem Feld der Landespolitik beenden könnte. Weshalb Willingmann seiner Hoffnung Ausdruck verlieh, dass der Wähler diesen Weg zur Selbstversorgung als gute Alternative zu fossilen Energieträgern erkennt und nicht falsche Prioritäten setzt.
2: German Stunt Week. Spektakuläre Stunts auf zwei Rädern.
5: So klang es. Und so sah es am Wochenende auf dem Flugplatz Eilstedt aus. Über 650 Motorrad-Stuntfahrer aus Deutschland, Europa und der ganzen Welt trafen sich vom 6. bis 12. Juli auf dem Flugplatz Eilstedt, um sich in verschiedenen Wettbewerben zu messen. Das Gelände bot ausreichend Platz, sodass an mehreren Stellen Rennen und Wettkämpfe ausgetragen werden konnten und teilweise bis zu 300 Fahrer gleichzeitig ihr Können zeigen konnten. Jens Grabner, der gemeinsam mit Sebastian Gläse die German Stunt Week ausrichtet, blickte während der International Stunt Riding Competition bereits auf das Wochenende zurück.
6: Also ich muss sagen, dieses Jahr war wirklich Wahnsinn. Also wir haben super Wetter die ganze Woche gehabt. Wir haben super coole Fahrer da. Wir haben die Pro-Fahrer, die Competition-Fahrer, die hier sind, die sich mit allen jungen Fahrern super verstehen. Wenn sobald da oben Mike Jensen zum Beispiel fährt, ein super Stuntrider aus Dänemark, da stehen alle daneben von den ganzen Jungschen hier und gucken dem zu. Das ist mega, ja. Und ich muss echt sagen, das, was diese Woche hier passiert ist, hat man die letzten Jahre gar nicht in so, wie das jetzt ist. Ja, also wir haben wie eine große Familie hier und das ist schon echt stark. Und auch dass die Crew, also unser Team, arbeitet super zusammen. Also dass wir die nicht im Hintergrund hätten, würde das gar nicht funktionieren. Ja. Und Basti und ich, wir machen das ja jetzt nur schon ein paar Jahre. Und ich muss echt sagen, also dieses Jahr mega.
5: Fastest Wheelie, No Limit Circles, Broken Heads oder Longest Stoppy. Begriffe, die dem Laien nicht viel sagen, ihn jedoch zum Staunen brachten. Vor allem beim Höhepunkt der Veranstaltung, der ISC, International Stunt Riding Competition. 23 Stuntfahrer standen im Halbfinale. Die 10 Besten stellten sich am Samstag im Finale noch einmal der Jury. Wir blicken auf einige Impressionen.

0: Getreu dem Motto von Stuntern für Stunter, blickte Jens Grabner abschließend positiv auf das kommende Jahr.
1: Ja, auf jeden Fall, weil wir feiern nächstes Jahr 20-Jähriges. Also dieses Event an sich, die German Stunt Days und German Stunt Week, die gibt es seit 2007, sind in Briest entstanden, ja, sind dann mal zwischenzeitlich in Zerbst gelandet. Aber wir haben halt das Problem, dass in Briest zum Beispiel der Flugplatz Solarfelder draufgebaut wurden. In Zerbst wurden Solarfelder draufgebaut. Der einzige Flugplatz, den wir jetzt noch haben, der das wirklich hergibt, ist dieser hier in Eichstätt. Und da muss ich auch der Stadt Eichstätt und der ganzen Gemeinde hier ringsherum einen riesen Dank aussprechen, dass wir hier so herzlich aufgenommen wurden. Und das ist so das, was ich einfach nur mitgeben will. Wir sind wirklich glücklich, dass wir diesen riesen Platz hier zur Verfügung haben, um mit so vielen Fahrern und Campern und mit unserer ganzen Crew hier aber so teilnehmen zu können. Das ist schon echt toll.
2: Viele Projekte. Vorbereitung auf die Landesgartenschau.
3: In 2 Jahren kommt die Landesgartenschau in die Lutherstadt Wittenberg. Hierfür können mit großen Fördersummen einige Projekte umgesetzt werden, die die Stadt verschönern sollen. In der Vergangenheit wurden schon viele dieser Projekte vorgestellt. Nun ging es bei einem Pressetermin am 30. Juni jedoch nicht um die Stadt Wittenberg selbst, sondern um Projekte, die in den verschiedenen Ortsteilen vorgestellt werden.
4: Bei der Lara war uns immer wichtig, dass das bei unserer Landesgartenschau nicht nur in der Kernstadt stattfindet, sondern wir haben nun genügend Ortschaften und die sollen von diesem Ereignis auch mit partizipieren. Und da waren sich Stadtrat und Verwaltung auch einig, dass wir das im Zusammenhang mit der Landesgartenschau auch wirklich fördern.
3: Die Stadt gibt hier einen Sockelbetrag von 20.000 Euro. Mit zusätzlichem Eigenanteil und Spendeneinnahmen wurden nun für 2 Projekte in Segrena 60.000 Euro in die Hand genommen. Als erstes Projekt wurden nun die 3 Bushaltestellen, die den Ort durchziehen, verschönert. Mit einer Summe von 10.000 Euro wurde sich hier ein ganz besonderes Konzept ausgedacht.
5: Diese Bushaltestellen, die sind ja 3 Stück an der Zahl in Segrena, und dass die einen Bezug zu diesem Punkt haben. Also sprich, wir haben viele Denkmäler und wir haben schöne Orte. Also haben wir gesagt, wir haben eine Kirche hier in der Mühlstraße, also Bezug technisch auf die Kirche mit Geschichte und so weiter. Und wir haben gesagt, so setze ich das natürlich auch fort in Bläsern und am Friedhof. Und am Friedhof haben wir gesagt, wir möchten ein Luftbild, auf dem eben dargestellt wird, was wo ist in Segrena mit Erläuterung und so weiter. Und in Bläsern halt eben das Hofgestüt und die Feuerwehr und so weiter. Und wir sind davon ausgegangen, dass eben an einer Bushaltestelle sich das, ja, die Bevölkerung trifft. Man steht hier, man wartet auf den Bus und man möchte sich informieren.
3: Um den Gemeinschaftsgedanken der Haltestellen noch weiter hervorzuheben, ließ Segrena noch ein schwarzes Brett anbringen. Hier können Vereine und Interessierte ihre Veranstaltungen bewerben und wichtige Informationen unter die Bürger bringen. Für ein zweites und umfangreicheres Projekt wollte man sich jedoch nicht alleine im Ortschaftsrat entscheiden. Hier wurde die Jugend mit einbezogen und einfach mal gefragt, was sie denn gerne machen wollen.
6: Wir sind an den Ortschaftsrat herangetreten, dass wir sehr gerne die Jugendlichen mit beteiligen würden. Und da war der Jugendclub, der hier in Segrena ist, ein großer Ansprechpartner für uns. Und wir haben dann die Synergien genutzt, dass das Frühlingsfest hier in Segrena immer ein Ereignis ist, wo viele Menschen zusammenkommen, wo das ganze Dorf zusammen ist und wir da auch die Jugendlichen treffen. Und das Event haben wir

0: benutzt, um dann eben auch die Jugendlichen von unserem Workshop zu überzeugen und mit denen ins Gespräch zu kommen, was denn ein guter Platz für sie wäre, wo sie sich wünschen zu sein und generell, was sie denn auch überhaupt möchten, wie sie ihre Freizeit gerne verbringen möchten im Dorf.
1: Mit Workshops und einem Wettbewerb wurde überlegt, was man denn umsetzen will und kann. Am Ende waren sich die meisten einig, den perfekten Ort für ein Projekt gefunden zu haben.
0: Also im Ergebnis hat sich dieser kleine Bolzplatz, den es im Bestand schon gibt, hinter der Dorfkirche als geeignet erwiesen oder auch als Wunsch von den Jugendlichen wurde an uns herangetreten. Und schlussendlich soll dort ein Platz entstehen, der nach ihren Bedürfnissen gestaltet ist. Die wesentlichen Erkenntnisse daraus waren, dass sie sich was wünschen, wo sie mit den Fahrrädern langfahren können, was in Richtung BMX-Strecke geht. Das Thema Sitzen ist ganz groß bei den Jugendlichen verbreitet, aber auch so ganz banale Sachen wie Fahrradabstellbügel, ein Mülleimer und Sitzgelegenheit, die sehr gewünscht worden sind. Ja.
1: Jetzt ist das Projekt rund um den Bollplatz gerade in Planung. Es wird versucht, auf die Wünsche und Ideen der Kinder und Jugendlichen einzugehen. Ob denen das dann auch alles so passt, weiß man im Planungsbüro aber eher selten. Genau deswegen will man auch weiterhin mit ihnen in Kontakt bleiben.
0: Genau, wir sind jetzt dabei, die Planung so weit voranzutreiben, dass sie erstmal, sag ich mal, auch für Jugendliche verständlich ist. Und danach wird man gerne nochmal mit denen auch ins Gespräch gehen, ob das den Zielstellungen entspricht, was sie sich gewünscht haben, und dann weiter in die Umsetzungsplanung auch zu gehen.
1: Diese zwei Projekte in der Ortschaft Segrena sind nur wenige von vielen, die in den nächsten 2 Jahren in den verschiedenen Ortsteilen der Lutherstadt Wittenberg umgesetzt werden. Die Lager 2028 bietet hierfür eine tolle Möglichkeit, um nicht nur die Kernstadt, sondern auch ihr Umland schöner zu gestalten.

0: Das Welterbe Quedlinburg. Fachwerk, die Kunst des Hauses aus vergangener Zeit. Wer schon einmal Quedlinburg besucht hat und durch die Innenstadt geschlendert ist, der weiß, dass es in der Welterbestadt das ein oder andere historische Fachwerkhaus gibt. Zusätzlich lässt sich erkennen, dass diese sehr gut erhalten sind, noch immer genutzt werden und maßgeblich das Stadtbild prägen. Die Altstadt ist eine der größten in ganz Deutschland. Die historischen Fachwerkbauten erzählen Geschichten aus den vergangenen Epochen und belegen den Wandel von Baustilen. Die teilweise prunkvollen Bauten spiegeln den damaligen Wohlstand der Quedlinburger wider. Touristen können hinter jeder Ecke neue und einzigartige Fachwerkhäuser entdecken. Schon vor der Aufnahme in die Weltkulturerbeliste ist die Altstadt ein beliebtes Reiseziel und über die Grenzen Sachsen-Anhalts hinaus bekannt. Kein Wunder also, dass das Fachwerk Quedlinburgs ein Grund für die Auszeichnung zum Weltkulturerbe ist.
1: Quedlinburg ist seit dem 17.12.1994 Welterbestadt, in die Liste des Welterbes aufgenommen worden. Quedlinburg ist Welterbe durch seinen außergewöhnlichen universellen Wert, der da ist, dass Quedlinburg eine einflussreiche Stätte deutscher Geschichte ist, sowie ein hervorragendes Denkmal der Stadtbaukunst.
0: Quedlinburg hat mit der erhaltenen Fachwerkkunst ein immenses Glück. Viele andere Städte verloren fast all ihre Fachwerkgebäude im Zuge des Zweiten Weltkrieges. Umso schützenswerter ist gerade dieses Weltkulturerbe in Quedlinburg. Die Pflege der altertümlichen Bauten erfordert besondere Maßnahmen. Verständlich also, dass 2002 die Deutsche Stiftung Denkmalschutz das Deutsche Fachwerkzentrum Quedlinburg im Herzen der Welterbestadt gründete. Die Fachwerkkultur nimmt in der über 1000 Jahre alten Stadt Quedlinburg einen sehr hohen Stellenwert ein.
1: Die Fachwerke erstrecken sich über 8 Jahrhunderte und ganz besonders ist, dass sehr viele Bestandteile des Fachwerkgebäudes erhalten ist, was man auch heute noch authentisch erleben kann, mit allen Details, mit allen Inschriften und mit historischen Hölzern.
0: Durch den Erhalt sämtlicher Details ist die Geschichte hinter den Bauwerken ebenfalls sehr gut nachvollziehbar. Durch die gut zur Geltung kommenden Unterschiede wie Baustile, Größe, Gestaltung und viele mehr ist die Vielfalt in der 1000-jährigen Altstadt grenzenlos. Nicht nur jeder Straßenzug, sondern jedes Haus ist einzigartig unverkennbar und einen Blick wert. Ein immer wiederkehrendes

0: Highlight im Jahr ist der Tag des offenen Denkmals. Dabei dürfen interessierte Besucher sogar in einige der Fachwerkbauten schauen und mehr über die Geschichte des Hauses erfahren.
1: Ganz besonders ist das natürlich möglich zu unserem Tag des offenen Denkmals. Wir haben da in der Regel, öffnen da die Eigentümer ihre Türen von ca. 60 Einzeldenkmalen. Aber wir haben auch ein Fachwerkmuseum, den Ständerbau, was ein typisches Fachwerkgebäude ist, sowie den diesen Kunstgebäude im Wortspeicher, wo man auch die typischen Fachwerkdetails erkennen kann.
0: Die Auszeichnung zum Weltkulturerbe hilft selbstverständlich als Marketinginstrument. Doch der Charme der Altstadt ist nicht zu unterschätzen und spielt bei der Beliebtheit bei Reisenden eine wichtige Rolle. Quedlinburg ist ein Magnet für Touristen und das Jahr für Jahr und gehört in Sachsen-Anhalt zu den wichtigsten Urlaubsdestinationen des Landes. Dazu trägt nicht nur die immense Menge an historischen Fachwerkbauten bei, sondern auch die geschichtlichen Rahmenbedingungen und die professionelle Erhaltung und Pflege der Bauten. Dies alles ist Grund für die Auszeichnung Weltkulturerbe.
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0: Das Wetter am Sonntagvormittag wird bewölkt bei Temperaturen von 15 bis 24 Grad. Der Himmel bedeckt sich zur Mittagszeit und es fängt an zu regnen. Die Verhältnisse verändern sich zum Abend wenig und auch in der Nacht bleibt es regnerisch. Am Montag wird es freundlicher bei 20 Grad.
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2: Das Geschäft mit Ihrem Notfall. Unseriöse Schlüsseldienste halten nicht das, was Sie versprechen. Ausgesperrt. Die Situation hat wohl jeder schon einmal erlebt. Wenn kein Ersatzschlüssel bei einer Vertrauensperson hinterlegt ist, kann guter Rat teuer sein. Und das im wahrsten Sinne des Wortes.
3: Genau. Also in dem Moment merke ich auch, wie man in eine Notsituation kommt. Ja, man fühlt sich gestresst, man hat Angst, dass man nicht mehr reinkommt, man denkt automatisch an die Kosten und was mache ich jetzt? Schlüssel weg. Man hat zwar den ersten Gedanken, das kann teuer sein, aber so in der Aufregung, was habe ich da als Mittel zur Hand? Viele haben ein Handy noch dabei, weil sie vielleicht beim Rauchen sich ausgeschlossen haben oder der Nachbar hat ein Handy. Und was macht man damit? Man fängt an, in der Suchmaschine einzugeben, Schlüsseldienst, jetzt hier in Halberstadt, natürlich Halberstadt. Habe ich auch so probiert. Es kommen allerdings für Halberstadt dieselben Nummern wie für Potsdam. Da kommen dieselben Nummern wie für München. Die kommen in den ganzen Bundesgebiet dieselben Nummern. Immer sieht das so aus, als ob der freundliche Kollege, der dort abgebildet wird, innerhalb von 20 bis 30 Minuten am Ort ist. Und es sieht auch so aus, als ob es nicht teuer ist. Das ist absolut vertrauenserweckend, professionell gemachte Seiten. Und erst wenn ich dann mich vielleicht beruhigt habe und denke mir, oh Moment, da habe ich mal was gehört und dann ins Pressum schaue, dann sehe ich, die sitzen nicht in Halberstadt, die sitzen auch nicht in Berlin, die sitzen irgendwann in Neugersdorf, Ebersbach, wo man nicht auf Anhieb weiß, wo das ist. Wir haben recherchiert, das ist in Sachsen. Auf jeden Fall, jemand, der dort seinen Sitz hat und als Vermittler tätig ist, der wird nicht in 20 Minuten vor Ort sein. Und es wird nicht immer derselbe Mann sein, der dort abgebildet ist. Ja? Das ist Werbung und natürlich wissen wir auch, Werbung ist immer ein bisschen übertrieben, ist beschönigt. Aber nicht so, dass dort Versprechen gemacht werden. Und das zeige ich Ihnen dann auf der Internetseite. Es wird wirklich versprochen, Sie haben hier nicht viel Kosten. Wir machen das garantiert ohne Beschädigung auf und es wird nicht teuer. Nehmen Sie uns. Ja, und in der Situation, wo man ist, man muss sich ja vielleicht auch vorstellen, vielleicht bin ich eine junge Mutter mit einem Kind auf dem Arm und es ist kalt draußen. Da denke ich nicht mehr so, wie ich jetzt denke. Ja? Viele Verbraucher, die zur Beratung kommen, sagen dann zum Beispiel, ja, ich habe die Berichte gesehen, ich weiß das, aber in der Situation, das ist eben Stress, verursacht bei uns eben doch eine ganze Menge. Wir denken da nicht mehr ganz so klar, dann vielleicht auch die Ängste machen sich bemerkbar. Aber da kann ich mich vorbereiten. Wir haben dazu Flyer entwickelt, das Geschäft mit Ihrem Notfall und wir haben kleine Kärtchen. Auf die Kärtchen kann man sich, wenn es jetzt so ruhig ist wie jetzt, zum Beispiel hier für Halberstadt oder die Nachbarstädte Quedlinburg und Wernigerode raussuchen, welcher Schlüsseldienst vor Ort hat vielleicht auch einen eigenen Notdienst, wo kann ich da anrufen, wer ist verlässlich, wen kann ich in die Augen gucken, wer kommt wirklich von hier und sich das notieren. Es gibt diese Kärtchen, die kann man durchaus unter die Fußmatte legen. Teilweise haben Beratungsstellen auch Aufkleber, die man unter die Fußmatte kleben kann. Und da hat man dann den Schlüsseldienst, die richtige Nummer. Und die örtliche Türöffnung, die kostet in den meisten Fällen tatsächlich 30 Euro. Zu solchen Sachen sagt ja auch der Bundesgerichtshof, das darf maximal am Wochenende 150 kosten. Das ist der Rahmen, in dem sich's bewegen sollte. Verbraucher kommen allerdings mit Rechnungen, die fangen ungefähr bei 350 Euro an und nach oben ist es wirklich offen. In einer Telefonberatung hat ein Mann geschildert, er wäre angetrunken zu Silvester nach Hause gekommen, Schlüssel nicht gefunden oder nicht ins Schloss bekommen, er wusste nicht mehr genau, woran es lag. Aber am nächsten Morgen, so mit aufgeklärtem Kopf nach Silvester, hat er dann gesehen, da war eine Rechnung von 2000 Euro. Das ist so das Teuerste, was ich so gesehen habe. Aber das sind Rechnungen, die die Leute in ihrer Not bezahlen.
4: Wie
2: Und was kann derjenige tun, der trotz aller guten Vorsätze an einen unseriösen Schlüsseldienstanbieter geraten ist?
3: In erster Linie bitte zu uns kommen. Wir können prüfen, ob es die Firma wirklich gibt. Wir haben die Erfahrung gemacht, dass teilweise Subunternehmer kommen, die nicht mehr auffindbar sind, wo sie die Adresse einfach überhaupt nicht herausfinden können. Da steht zwar auf der Rechnung was drauf, aber die gibt es nicht. Und in dem Fall bleibt dann nur noch der Weg zur Polizei. Das ist aber ganz, ganz wichtig, damit man wirklich dort ermittelt, damit man die Täter nicht frei rumlaufen lässt, damit die irgendwann auch mitkriegen, hier kommt Gegenwehr, die Verbraucher machen das nicht mit, da wird sich gewehrt und der Staat braucht eben wenigstens einen Hinweis, da ist ein Problem, um dann handeln zu können. Das ist ganz wichtig. Wenn man jetzt zum Beispiel eine Telefonnummer hat, die eine Ortsvorwahl hat und man denkt deshalb, es ist ein Ortsdienst, dann kann man die Telefonnummer, und das wäre auch ganz wichtig, der Bundesnetzagentur mitteilen. Und die Bundesnetzagentur prüft es dann. Und wenn sich herausstellt, das ist tatsächlich eine Ortsnummer, die es aber tatsächlich gar nicht in dem Ort gibt, sondern die gekauft ist, dann kann die Bundesnetzagentur das abstellen. Das wäre ganz wichtig. Denn es ist leider so, wenn ich dann einmal Opfer bin und in die Falle reingetappt bin, dann ist es so, dass es kaum noch was möglich ist, das Geld zurückzubekommen. In den seltensten Fällen leider.
2: Damit Sie nicht das Opfer eines unseriösen Anbieters werden, bevorzugen Sie ortsansässige Firmen. Möglichst eine, die Sie kennen. Ein Fachmann genügt, sonst müssten Sie auch mehrere bezahlen. Unterschreiben Sie nichts ungeprüft. Streichen Sie eventuelle nicht gewünschte Passagen. Zahlen Sie nur bei detaillierter Rechnung, möglichst nicht pauschal und in bar. Beantragen Sie nur die Türöffnung. Eine Schlossauswechslung ist nur selten notwendig. Und vereinbaren Sie einen festen Preis. Die Türöffnung dauert in der Regel nur 10 bis 30 Minuten.

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1: Einen zauberhaften guten Abend, sehr geehrte Damen und Herren. Ganz zauberhaftes Publikum. Ja, das ist ja wunderschön. Ich grüße Sie. Ganz toll. Ganz toll.

ist das toll. Ja, das geht schon mal gut los. Das ist super. Kannst du, jetzt gucken wir erstmal, wie die Sterne heute Abend stehen. Und ob das alles irgendwie auch Sinn macht, was wir heute Abend machen. Da gucken wir doch gleich mal ins Horoskop. So, also. Da kommt ein Widder auf seinem Silberpfeil angaloppiert. Rettet das zarte Fischlein aus den Fängen des gefährlichen Skorpions, kämpft gegen die Herren Steinbock, Wassermann und Löwe, findet Unterschlupf im Hause des Stiers. Das wird vom Skorpion aufgespürt, weil es die Zwillinge verraten hatten. Diese Tratschgeier. Nee, so geht das nicht. Astrologie ist doch kein Hexenwerk. Sie haben gedacht, ich komme jetzt hier als Brockenhexe, ne? Nein. Obwohl, manche halten das ja für Hexenwerk, Astrologie, ja? Und dabei haben wir heute Abend eine wunderschöne bunte Mischung. Jetzt wollen wir erstmal gucken, wie gehen wir überhaupt ran an das Thema Astrologie? Also, wir haben hier vielleicht im Publikum Astrologen. Haben wir Astrologen im Publikum? Im Harz könnte das vielleicht naheliegend sein? Nicht gut. Vielleicht Astrologie-Interessierte? Schon eher. Ja, Astrologie-Liebhaber, ja, und Männer, die mit mussten, richtig? Mussten Sie mit? Nein, alle freiwillig, gut. Meistens ist es bei den Männern immer so, die wollen ja sich nie freiwillig in die Niederung des Sternengedöns begeben, es aber doch gern wissen, wie sie so ticken, als Widder, Waage oder Löwe. Mussten Sie mit oder sind Sie Nein, alles klar, nicht die anderen. Wunderbar, perfekt. Ja? Aber Sie möchten es doch immer alle wissen. Ja? Gucken wir doch mal hier. Es gibt natürlich auch viele Bildhoroskopleser mit Second-Hand-Astrologiewissen. Ja? Gibt es auch. Meistens weiß ja jeder so mit Ach und Krach sein Sternzeichen. Das Zeichen, in dem die Sonne im Geburtshoroskop steht. Jetzt bin ich doch mal gespannt, wie die Verteilung hier heute Abend ist. Wo sind denn die Widder? Ein Widder, zwei Widder, okay, drei. Gut, die sitzen weit auseinander, das dürfte friedlich bleiben. Sehr schön. Gut, wo sind die Stiere? Ja, guck mal, schön verteilt. Ja, gut, alles klar. Schön zu Abend gegessen, ne? Alles fein. Wunderbar. Wo sind die Zwillinge? Gucke, da sind die Zwillinge. Nur zwei. Zwei Zwillinge, das passt ja. Genau, richtig. Wo sind die Krebse? Okay. Ja, so ein bisschen am Rand. Oh, ein bisschen versteckt da hinten, ja, genau. Wo sind die Löwen? Keine Löwen da? Die sitzen sonst immer in der ersten Reihe. Keine da? Okay. Wo sind die Jungfrauen? Jawohl. Steuererklärung schon gemacht? Alles gut, wunderbar. Wo sind die Wagen? Ja, Kneefrau, also bitteschön, bei dem schicken Outfit, das muss eine Waage sein. Das muss eine Waage sein. Wunderschön, also sagen, Szenenapplaus hier, das ist ja, mein Gott. Aber was sind denn Schütze? Na mein Gott, das ist ja, das was Sie heute Abend hier haben und nicht in einer großen weiten Welt, ist ja wohl eine Freude, ne? Also Wahnsinn, wo sind die Skorpione? Und ganz hin, ja? Die machen immer so ein bisschen, ja? Die gucken erstmal so, wie ist das? Mhm, okay. Wo sind die Schützen? Jawohl. Also eine schöne bunte Mischung. Wirklich. Also schön verteilt. Gut. Wo sind die Steinböcke? Ja. Gut. So. Alles schön. Norm. Parkticket gezogen? Nee, alles gut. Wo sind die Wassermänner? Oh, alle gleich zusammen da. Ist ein Wassermann-Nest. Das ist schön. Toll. Gut drauf, ne? Gut drauf, die Mädels. Sehr schön. Gut, Wassermänner haben wir. Und wo sind die Fische? So viele Fische. Ja, Wahnsinn. Wird ja ein wässriger Abend hier. Toll. Eieieiei. Toll. Ja, Wahnsinn. Ja, genau. Apropos Sommer und Fische. Wenn so viele Fische da sind, da schon Urlaub gebucht? Ich meine, es ist Anfang Juni. Es wird Zeit. Ja, oder waren Sie schon? Waren Sie schon? Noch nicht. Aber Urlaub gebucht, ja? Wo geht's denn hin? Geht's denn hin? Große, weite Welt, Meer. Traumreise, ja? Traumschiff. Wunderbar. Gut. Bisschen mit dem Kahn. Genau.

Wer fährt in die Berge? Ja, okay. Die Berge, sehr schön, prima. Und Städtetour irgendwie, so ein bisschen. Haben wir da was? Ah, gucke. Ja, auch was. Genau. Oder Nordpol, Südpol, so die Extremleute. Ja, okay. Genau, die Extremsachen. Ja, oder wer möchte lieber Balkonien, Monte Gardenien? Ja. Ach, Reisen ist doch herrlich. Ich kann ständig verreisen. Ich finde das so toll. Und wissen Sie was, das machen wir heute Abend. Wir verreisen einfach. Gemeinsam. Ist doch toll. Ja? Und dazu nehme ich Sie mal mit in ein besonderes Reisebüro. Denn wenn man verreist, dann freut man sich, Vorfreude, klar. Aber auch die Planung ist wichtig. Ja? Und wenn wir richtig planen, dann brauchen wir natürlich auch einen Ansprechpartner, der sich damit auskennt, wenn wir mit Google überfordert sind. Und ich habe den perfekten Ansprechpartner heute Abend für Sie extra einfliegen lassen. Das ist mein Sparringspartner. Hier ist er. Hier ist er. Freiherr von Elgström. Ja? Alter schwedischer Landadel. Spricht nur, hat sich Schmuck gemacht heute Abend. Ja? Spricht nur Schwedisch, darum sagt er heute nichts. Ja? Aber er ist da, das ist ja wichtig. So, Elgström. Ja, bitteschön. So, und er ist hier die Reiseverkaufsfachkraft. Ja, er ist hier Chef vom Reisebüro und er muss alles wissen. Ja, mal gucken, was er rauslässt. Und wir, meine Damen und Herren, begleiten mal alle unsere Sternzeichen, wie sie in das Reisebüro kommen. Mal kommen sie als Männlein, mal als Weiblein, mal weiß man es nicht so genau, wem auch. So. Und wir begleiten mal alle unsere Sternzeichen bei den Reisevorbereitungen. Mal sehen, was uns da erwartet. Also, herzlich willkommen auf einer Reise ins Land des Sternenzaubers.

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0: Das Wetter am Sonntagvormittag wird bewölkt bei Temperaturen von 15 bis 24 Grad. Der Himmel bedeckt sich zur Mittagszeit und es fängt an zu regnen. Die Verhältnisse verändern sich zum Abend wenig und auch in der Nacht bleibt es regnerisch. Am Montag wird es freundlicher bei 20 Grad.
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2: Alte Schätze, neue Kunst. Das Heimatstipendium im Kulturhistorischen Museum.

0: Museum.
1: Im März diesen Jahres ging das Heimatstipendium der Kulturstiftung Sachsen-Anhalt in die inzwischen dritte Runde. Auch in diesem Jahr sollte eine Gruppe KünstlerInnen für ein gemeinsames Kunstprojekt mit einem Museum des Landes geehrt werden. Sechs kreative Sachsen-Anhalter waren es schließlich, die sich inmitten der 63 Bewerber durchsetzten und durch ihr Schaffen in allen möglichen Teilbereichen der Kunst und Kultur überzeugen konnten. Valena Amon aus Magdeburg ist eine der sechs Finalisten. Für ihr 12-monatiges Stipendium, das sich mit den sogenannten verborgenen Schätzen der Kunst und Kultur auseinandersetzt, arbeitet sie zusammen mit dem Kulturhistorischen Museum der Landeshauptstadt.
2: Wir sind ein großes Haus und haben Sammlungen, die zum Teil bis ins 19. Jahrhundert zurückgehen. Das heißt, sie beschäftigt sich natürlich nur mit einem speziellen Ausschnitt dieser Sammlungen. Und wir haben der Kunststiftung Sachsen-Anhalt vorgeschlagen, dass wir jemanden suchen für eine Gruppe von Gebetsteppichen aus dem 19. Jahrhundert aus der Türkei. Und die Künstlerin Valena Amon hat sich darauf eingelassen und hat ein Thema entwickelt, wie sie mit dieser Gruppe von Gebetsteppichen und mit verwandten Objekten aus der gleichen Sammlung sich beschäftigen möchte.
1: In diesem Rahmen untersucht und recherchiert die Künstlerin die verschiedenen Sammlungsstücke des Museums in ihrem Arbeitsraum, der ihr für den Zeitraum des Stipendiums zur Verfügung steht, und entwickelt mithilfe dieser Recherchen Ideen für eigene Arbeiten, die ebenfalls innerhalb dieser 12 Monate entstehen sollen und im Nachhinein gemeinsam mit den historischen Objekten im Museum ausgestellt werden. Ein erster Einblick in diese Arbeit wurde uns am Dienstagvormittag geboten. Zu erwarten sind zum Ende des Stipendiums originelle Werke aus der Keramik- und Fliesenkunst sowie im textilen Bereich wie die knapp 20 Teppiche, aus denen sich die historische Sammlung zusammensetzt. Untersuchen möchte die Künstlerin in diesem Zusammenhang zum einen die floralen Muster, die in den Ausstellungsstücken zu finden sind.
3: Einerseits, was wir gerade so schauen, sind die ganzen Ornamente, die drauf sind und welche Pflanzen da vielleicht auch abgebildet sind oder ob die so abstrahiert sind, dass es eher so die Idee von Pflanzen ist, von bestimmten. Und andererseits schauen wir gerade auch nach so Fehlstellen oder Reparaturen, weil dadurch halt auch so ein bisschen geschaut werden kann, wie wurde das Objekt benutzt, wann wurde es repariert, welche Wertschätzung wurde dem auch entgegengebracht. Und mich interessiert formal auch so kleine Abweichungen im Muster. Also wir hatten jetzt verschiedene Teppiche gefunden, wo dann plötzlich so eine von den Blumen einfach so umgedreht war. In einem Muster, wo alles total in Reihe und Glied immer in die gleiche Richtung gezeigt hat.
1: Diesbezüglich befinden sich die Künstlerin und die Kunsthistorikerin des Museums, Sabine Ulrich, derzeit im Austausch mit ExpertInnen, die sich schon länger mit derartigen Teppichen und den darauf erkennbaren Anomalien auseinandersetzen. In der Hoffnung, vielleicht auch Beweise für mögliche Ursachen zu erkennen und nicht nur Spekulationen, wie es bisher der Fall war. Die Faszination mit den floralen Mustern hingegen rührt für Valena Amon daher, dass die Motive im Laufe der Geschichte in quasi allen Kulturen auffindbar sind, allerdings immer mit anderen Bedeutungen.
3: Da die Pflanzenwelt ja um uns rum ist und uns auch mit formt und wir hatten Kleidung, die aus Pflanzen besteht, wir essen Pflanzen, ist es sowieso, die ganze Pflanzenwelt ist stark verschränkt mit unserer Welt und genau wurde oft dann auch für Ornamente gebraucht.
1: Von dem geplanten Geflecht aus Sammlungsstücken und den neuen Arbeiten kann allerdings noch nicht allzu viel besichtigt werden, da man sich derzeit noch tief in der Recherchenphase befindet. Im Herbst 2027, nach Beendigung des 12-monatigen Stipendiums, wird die fertige Ausstellung dann jedoch für Museumsgänger geöffnet sein und die bisher verborgenen Schätze für die Besucher etwas sichtbarer und zugänglicher gestalten.
3: Das heißt, es werden wieder mal Objekte gezeigt, die halt ganz lange nicht zu sehen waren oder vielleicht noch nie zu sehen waren. Und ich hoffe natürlich, dass ich es schaffe, auch künstlerische Objekte zu schaffen, die irgendwie Bezug zu Menschen hier vor Ort auch aufnehmen und damit irgendwie resonieren und vielleicht auch so unsere Beziehung zur Pflanzenwelt auch, um das so ein bisschen in so einen zeitgenössischeren Kontext auch zu stellen.
4: Großer Baustart zu Beginn der Sommerferien.
5: Am letzten Schultag vor den Sommerferien war auf dem Schulhof der evangelischen Grundschule Bitterfeld-Wolfen noch einmal großer Trubel. Symbolisch gab es hier den Baustart für ein umfangreiches Bauvorhaben. Kinder, Eltern, Lehrkräfte und Besucher aus Politik und Verwaltung waren zu Gast. Das Vorhaben wird mit Mitteln des Bundes aus dem Investitionsprogramm zum beschleunigten Infrastrukturausbau für Grundschulkinder gefördert. Der Diakonieverein Bitterfeld-Wolfen

0: schulen können an diesem Ort. Und es schließt sich dann an hier auch noch die energetische Sanierung des alten Schulgebäudes. Dem Landkreis bin ich da zu großem Dank verpflichtet, aber wie gesagt auch unserer Landeskirche, die in das Projekt mit eingestiegen ist. Und wir freuen uns dann hier wirklich für fast 200 Schülerinnen und Schüler in Bitterfeld-Wolfen gut Schule zu machen. Das heißt, in einer schönen, entspannten Lernatmosphäre, wenn sie dann das sehen oder betrachten, auch auf dem Poster, was hier aushängt, dann können sie die einzelnen Funktionen ja sehen. Ich freue mich darauf.
1: Beim feierlichen Spatenstich brachte man auch eine Zeitkapsel in die Erde. Darin enthalten waren eine aktuelle Tageszeitung, die Baupläne, ein Teamfoto und die guten Wünsche der Schüler für ihr neues Gebäude. Darüber wurde dann symbolisch das Fundament verlegt. Von Seiten der Stadt und des Landkreises blickt man ebenfalls positiv auf die Einrichtung und deren Entwicklung.
2: Wir sind als Stadt Bitterfeld-Wolfen sehr stolz darauf, dass wir eine evangelische Grundschule, eine evangelische Ganztagsschule hier in der Stadt haben. Das Angebot insgesamt wird damit erweitert. Und wir wissen, dass dieses Angebot ja nicht nur für die Bürgerinnen und Bürger der Stadt Bitterfeld-Wolfen zur Verfügung steht, sondern wir wissen, dass eben auch Schülerinnen und Schüler aus dem weiteren Umfeld dieses Angebot nutzen. Und das macht uns als Stadt eben auch wirklich ein ganzes Stück stolz.
3: Die evangelische Grundschule hier in Bitterfeld-Wolfen bereichert seit nunmehr 12 Jahren die Bildungslandschaft im Landkreis Anhalt-Bitterfeld. Und das ist gut so. Und sie leisten hier eine sehr engagierte, sehr wertvolle Arbeit an den Kindern. Und von daher kann man nur sagen, herzlichen Glückwunsch und danke für diesen weiteren wichtigen Schritt.
1: Die Gesamtinvestitionen für das Bauvorhaben belaufen sich auf knapp 7 Millionen Euro. Die Bauzeit ist nun durchaus sportlich gewählt.
0: Wir wollen im nächsten Jahr mit diesem Anbau fertig sein und planen auch jetzt schon den Beginn der Sanierung der Turnhalle und werden dann anschließend in 3 Abschnitten das alte Gebäude energetisch sanieren, sodass wir hoffen, Ende 2028 das Ganze zu Ende gebracht zu haben. Das ist sportlich, aber wir sind noch guter Dinge.
1: Durch die Erweiterung der Grundschule benötigt die Einrichtung dann natürlich auch mehr Mitarbeiter.
0: Also wir haben jetzt ja 6 Lerngruppen bei uns an der Schule und wir werden dann mit 8 Lerngruppen, also einer Doppelzügigkeit könnte man klassisch sagen, weiterarbeiten mit Gruppen 23 Kinder mal 8, das sind 184. Und natürlich wird da auch nicht Personal dann eingestellt werden. Aber das ist der Endpunkt. Erst wenn alles fertig ist, kann man wirklich dann in den Aufwuchs gehen.
1: Neben dem neuen Gebäude gibt es noch ein weiteres großes Projekt, welches für die Schule auf der Agenda steht. Dafür bekommt man jedoch keine Fördermittel und ist auf Spenden angewiesen.
0: Also wir haben ja natürlich hier noch Außenanlagen und wir wollen dann in diesem Bereich einen großen Spielplatz bauen, wofür wir keine Förderung bekommen. Das ist ein großes Spendenprojekt jetzt des Vereins. Der Spendenstand ist schon ganz gut. Wir haben 48.000 Euro bis jetzt da auf dem Konto und sind natürlich dabei zu werben, dass wir hier noch Gelder bekommen.
1: Der Platz wird ungefähr 310.000 Euro kosten. Man hofft noch auf weitere fleißige Spender. Für die Schüler und Lehrer heißt es nun erst einmal Sommerferien genießen. Und wenn sie dann wiederkommen, wird man bestimmt schon die ersten Baufortschritte beim neuen Gebäude sehen.
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0: Das Wetter am Sonntagvormittag wird bewölkt bei Temperaturen von 15 bis 24 Grad. Der Himmel bedeckt sich zur Mittagszeit und es fängt an zu regnen. Die Verhältnisse verändern sich zum Abend wenig und auch in der Nacht bleibt es regnerisch. Am Montag wird es freundlicher bei 20 Grad.
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2: Landespressekonferenz. Armin Willingmann zieht 5-jährige Energiebilanz.
3: Die zu Ende gehende Legislatur veranlasste Energieminister Willingmann zu einer Bilanz der geleisteten Arbeit in den vergangenen 5 Jahren. Liegt doch in seinem Zuständigkeitsbereich die Aufgabe zum Ausbau der Energieinfrastruktur in Sachsen-Anhalt in einem global aufgestellten Marktumfeld. Das hat sich in den letzten Jahren einschneidend verändert. Vor allem die kriegerischen Auseinandersetzungen der Russen in der Ukraine und die kriegerischen Auseinandersetzungen im Nahen Osten sorgten dafür, dass fossile Energieträger wie Erdöl und Erdgas sich nicht nur verteuerten, sondern auch verknappten. Vielleicht ein Ausblick auf Zeiten, wenn diese Rohstoffe wegen ihrer Endlichkeit einmal nicht mehr verfügbar sind? Das veranlasste die aktuelle Landesregierung, dem Trend der Zeit zu folgen und den Ausbau erneuerbarer Energien zu beschleunigen. Energien, die Willingmann gern als Heimatenergien bezeichnet.
4: Wir leben ja in einer etwas diffusen Krisenstimmung. Nicht allerorten wird gejammert und zu Recht auch beklagt, dass diese Situation angespannt ist. Aber wir wollen natürlich auch noch mal darüber reden, wo wir eigentlich hinwollen und was uns helfen kann, aus der Krise rauszukommen. Und ein Thema dabei ist ohne Frage die künftige Versorgung mit Energie und auch die Frage, wie künftig die energieintensiven Einrichtungen bei uns im Lande mit Strom oder mit einem Energieträger zu versorgen.
3: Es geht also darum, internationale Abhängigkeiten zu verringern, auch wenn sicher ist, dass ein Industrieland wie Deutschland auf lange Sicht nicht ohne Energieimporte auskommen wird. Und da kommt der Wasserstoff in den Blick, der als Energieträger der Zukunft gebraucht wird. Den kann man einerseits selbst herstellen, indem man Wasser auf elektrischen Wegen in seine Bestandteile Wasserstoff und Sauerstoff zerlegt, andererseits aber auch importieren aus Ländern des Südens, wo Solarenergie in großen Mengen vorhanden ist. Und da kommt dem Transport des Gases eine besondere Bedeutung zu.
4: Eine der wichtigsten Fragen für die Energieversorgung unserer hochenergieintensiven Industrie ist das sogenannte Wasserstoffkernnetz. Rund 9000 Kilometer Wasserstoffleitung, die es durch ganz Deutschland geben soll. 600 Kilometer davon bei uns in Sachsen-Anhalt. Wir waren die Ersten, die 25 Kilometer neu errichtet oder ertüchtigte Leitung zwischen Bad Lauchstädt und Leuna in Betrieb nehmen konnten. Das war im April 2025. Und Gascade hat im Dezember 2025 weitere 400 Kilometer ehemaliger Erdgasleitung auf H2-Transport umgestellt, also auf Wasserstoff. Es geht also an dieser Stelle voran.
3: Da würde sich Willingmann ein größeres Tempo wünschen, denn vor 5 Jahren war man wohl zu optimistisch, was den Fortgang der Wasserstoffsubstitution betraf. Sowohl bei der Herstellung des Gases als auch bei seinem Preis, der immer noch doppelt so hoch ist wie der des Wasserstoffs, den man aus Erdgas herstellt. Weshalb Willingmann politische Weichenstellungen besonders auf EU-Ebene fordert.
4: Die Unternehmen, die grünen Wasserstoff herstellen müssen, nachweisen, dass genau in der Stunde Ökostrom verbraucht wurde, in der auch der Wasserstoff erzeugt wurde. Das ist unproblematisch, wenn Sie nur Ökostrom nutzen, wird dann kritisch, wenn Sie es mixen. Das ist in der Praxis kaum machbar und wir hören von den Unternehmen, dass dieses Nachweisproblem ein extremes Hemmnis ist, um an grünen Wasserstoff, und zwar an bezahlbaren grünen Wasserstoff, zu kommen.
3: Dafür ist man beim Ausbau der Wind- und Solarkraft auf gutem Weg. Sachsen-Anhalt konnte seine Spitzenposition in Deutschland behaupten, allerdings weniger durch Neubau, sondern eher durch sogenanntes Repowering, wo alte Windräder durch neue mit mehr Leistung ersetzt werden.
4: Wir können insgesamt mit unserer Ausbausituation sehr zufrieden sein. Das muss noch mehr werden, also ich sage es jetzt vor allen Dingen für Solar und Wind. Aber es wird ja auch mehr. Wir sehen es an den Genehmigungszahlen jetzt für das laufende Jahr und das, was
5: in der näheren Zukunft geplant ist. Also an dieser Stelle sollte man einfach nicht nachlassen. Es ist gut, dass wir diesen Weg weiter beschreiten.
3: Auch auf dieser Medienkonferenz konnte man die Sorge bemerken, dass ein Regierungswechsel in Sachsen-Anhalt die Weiterentwicklung auf diesem Feld der Landespolitik beenden könnte. Weshalb Willingmann seiner Hoffnung Ausdruck verlieh, dass der Wähler diesen Weg zur Selbstversorgung als gute Alternative zu fossilen Energieträgern erkennt und nicht falsche Prioritäten setzt.
2: German Stunt Week. Spektakuläre Stunts auf zwei Rädern.
6: So klang es. Und so sah es am Wochenende auf dem Flugplatz Eilstedt aus. Über 650 Motorrad-Stuntfahrer aus Deutschland, Europa und der ganzen Welt trafen sich vom 6. bis 12. Juli auf dem Flugplatz Eilstedt, um sich in verschiedenen Wettbewerben zu messen. Das Gelände bot ausreichend Platz, sodass an mehreren Stellen Rennen und Wettkämpfe ausgetragen werden konnten und teilweise bis zu 300 Fahrer gleichzeitig ihr Können zeigen konnten. Jens Grabner, der gemeinsam mit Sebastian Gläse die German Stunt Week ausrichtet, blickte während der International Stunt Riding Competition bereits auf das Wochenende zurück.
7: Also ich muss sagen, dieses Jahr war wirklich Wahnsinn. Also wir haben super Wetter die ganze Woche gehabt. Wir haben super coole Fahrer da. Wir haben die Pro-Fahrer, die Competition-Fahrer, die hier sind, die sich mit allen jungen Fahrern super verstehen. Wenn so weit da oben Mike Jensen zum Beispiel fährt, ein super Stuntrider aus Dänemark, da stehen alle daneben von den ganzen Jungschen hier und gucken dem zu. Das ist mega, ja. Und ich muss echt sagen, das, was diese Woche hier passiert ist, hatten wir die letzten Jahre gar nicht in so, wie das jetzt ist. Ja, also wir haben wie eine große Familie hier und das ist schon echt stark. Und auch die Crew, also unser Team, arbeitet super zusammen. Also das, wenn wir die nicht im Hintergrund hätten, würde das gar nicht funktionieren. Ja. Und Basti und ich, wir machen das ja jetzt nur schon ein paar Jahre. Und ich muss echt sagen, also dieses Jahr mega.
6: Fastest Wheelie. No Limit Circles, Broken Heads oder Longest Stoppie. Begriffe, die dem Laien nicht viel sagen, ihn jedoch zum Staunen brachten. Vor allem beim Höhepunkt der Veranstaltung, der ISC, International Stunt Riding Competition. 23 Stuntfahrer standen im Halbfinale. Die 10 Besten stellten sich am Samstag im Finale noch einmal der Jury. Wir blicken auf einige Impressionen.

Mit der Leistung aus dem Halbfinale und dem Finale siegte der Däne Mike Jensen mit insgesamt 73 Punkten.

0: Getreu dem Motto von Stuntern für Stunter, blickte Jens Grabner abschließend positiv auf das kommende Jahr.
1: Ja, auf jeden Fall, weil wir feiern nächstes Jahr 20-Jähriges. Also dieses Event an sich, die German Stunt Days und German Stunt Week, die gibt es seit 2007, sind in Briest entstanden, ja, sind dann mal zwischenzeitlich in Zerbst gelandet. Aber wir haben halt das Problem, dass in Briest zum Beispiel der Flugplatz Solarfelder draufgebaut wurden. In Zerbst wurden Solarfelder draufgebaut. Der einzige Flugplatz, den wir jetzt noch haben, der das wirklich hergibt, ist dieser hier in Eichstätt. Und da muss ich auch der Stadt Eichstätt und der ganzen Gemeinde hier ringsherum einen riesen Dank aussprechen, dass wir hier so herzlich aufgenommen wurden. Und das ist so das, was ich einfach nur mitgeben will. Wir sind wirklich glücklich, dass wir diesen riesen Platz hier zur Verfügung haben, um mit so vielen Fahrern und Campern und mit unserer ganzen Crew hier so teilnehmen zu können. Das ist schon echt toll.
2: Viele Projekte. Vorbereitung auf die Landesgartenschau.
3: In 2 Jahren kommt die Landesgartenschau in die Lutherstadt Wittenberg. Hierfür können mit großen Fördersummen einige Projekte umgesetzt werden, die die Stadt verschönern sollen. In der Vergangenheit wurden schon viele dieser Projekte vorgestellt. Nun ging es bei einem Pressetermin am 30. Juni jedoch nicht um die Stadt Wittenberg selbst, sondern um Projekte, die in den verschiedenen Ortsteilen vorgestellt werden.
4: Bei der Lara war uns immer wichtig, dass das bei unserer Landesgartenschau nicht nur in der Kernstadt stattfindet, sondern wir haben nun genügend Ortschaften und die sollen von diesem Ereignis auch mit partizipieren. Und da waren sich Stadtrat und Verwaltung auch einig, dass wir das im Zusammenhang mit der Landesgartenschau auch wirklich fördern.
3: Die Stadt gibt hier einen Sockelbetrag von 20.000 Euro. Mit zusätzlichem Eigenanteil und Spendeneinnahmen wurden nun für 2 Projekte in Segrena 60.000 Euro in die Hand genommen. Als erstes Projekt wurden nun die 3 Bushaltestellen, die den Ort durchziehen, verschönert. Mit einer Summe von 10.000 Euro wurde sich hier ein ganz besonderes Konzept ausgedacht.
5: Diese Bushaltestellen, die sind ja 3 Stück an der Zahl in Segrena, und dass die einen Bezug zu diesem Punkt haben. Also sprich, wir haben viele Denkmäler und wir haben schöne Orte. Also haben wir gesagt, wir haben eine Kirche hier in der Mühlstraße, also Bezug technisch auf die Kirche mit Geschichte und so weiter. Und wir haben gesagt, so setze ich das natürlich auch fort in Bläsern und am Friedhof. Und am Friedhof haben wir gesagt, wir möchten ein Luftbild, auf dem eben dargestellt wird, was wo ist in Segrena mit Erläuterungen und so weiter. Und in Bläsern halt eben das Hofgestüt und die Feuerwehr und so weiter. Und wir sind davon ausgegangen, dass eben an einer Bushaltestelle sich das, ja, die Bevölkerung trifft. Man steht hier, man wartet auf den Bus und man möchte sich informieren.
3: Um den Gemeinschaftsgedanken der Haltestellen noch weiter hervorzuheben, ließ Segrena noch ein schwarzes Brett anbringen. Hier können Vereine und Interessierte ihre Veranstaltungen bewerben und wichtige Informationen unter die Bürger bringen. Für ein zweites und umfangreicheres Projekt wollte man sich jedoch nicht alleine im Ortschaftsrat entscheiden. Hier wurde die Jugend mit einbezogen und einfach mal gefragt, was sie denn gerne machen wollen.
6: Wir sind an den Ortschaftsrat herangetreten, dass wir sehr gerne die Jugendlichen mit beteiligen würden. Und da war der Jugendclub, der hier in Segrena ist, ein großer Ansprechpartner für uns. Und wir haben dann die Synergien genutzt, dass das Frühlingsfest hier in Segrena immer ein Ereignis ist, wo viele Menschen zusammenkommen, wo das ganze Dorf zusammen ist und wir da auch die Jugendlichen treffen. Und das Event haben wir benutzt, um dann eben auch die Jugendlichen von unserem Workshop zu überzeugen und mit denen ins Gespräch zu kommen, was denn ein guter Platz für sie wäre, wo sie sich wünschen zu sein und generell, was sie denn auch überhaupt möchten, wie sie ihre Freizeit gerne verbringen möchten im Dorf.
3: Mit Workshops und einem Wettbewerb wurde überlegt, was man denn umsetzen will und kann. Am Ende waren sich die meisten einig, den perfekten Ort für ein Projekt gefunden zu haben.
6: Also im Ergebnis hat sich dieser kleine Bolzplatz, den es im Bestand schon gibt, hinter der Dorfkirche als geeignet erwiesen oder auch als Wunsch von den Jugendlichen wurde an uns herangetreten.

0: Und schlussendlich soll dort ein Platz entstehen, der nach ihren Bedürfnissen gestaltet ist. Die wesentlichen Erkenntnisse daraus waren, dass sie sich was wünschen, wo sie mit den Fahrrädern langfahren können, was in Richtung BMX-Strecke geht. Das Thema Sitzen ist ganz groß bei den Jugendlichen verbreitet, aber auch so ganz banale Sachen wie Fahrradabstellbügel, ein Mülleimer und Sitzgelegenheiten, die sehr gewünscht worden sind. Ja.
1: Jetzt ist das Projekt rund um den Bollplatz gerade in Planung. Es wird versucht, auf die Wünsche und Ideen der Kinder und Jugendlichen einzugehen. Ob denen das dann auch alles so passt, weiß man im Planungsbüro aber eher selten. Genau deswegen will man auch weiterhin mit ihnen in Kontakt bleiben.
0: Genau, wir sind jetzt dabei, die Planung so weit voranzutreiben, dass sie erstmal, sag ich mal, auch für Jugendliche verständlich ist. Und danach wird man gerne nochmal mit denen auch ins Gespräch gehen, ob das den Zielstellungen entspricht, was sie sich gewünscht haben, und dann weiter in die Umsetzungsplanung auch zu gehen.
1: Diese zwei Projekte in der Ortschaft Segrena sind nur wenige von vielen, die in den nächsten 2 Jahren in den verschiedenen Ortsteilen der Lutherstadt Wittenberg umgesetzt werden. Die Lager 2028 bietet hierfür eine tolle Möglichkeit, um nicht nur die Kernstadt, sondern auch ihr Umland schöner zu gestalten.

0: Das Welterbe Quedlinburg. Fachwerk, die Kunst des Hauses aus vergangener Zeit. Wer schon einmal Quedlinburg besucht hat und durch die Innenstadt geschlendert ist, der weiß, dass es in der Welterbestadt das ein oder andere historische Fachwerkhaus gibt. Zusätzlich lässt sich erkennen, dass diese sehr gut erhalten sind, noch immer genutzt werden und maßgeblich das Stadtbild prägen. Die Altstadt ist eine der größten in ganz Deutschland. Die historischen Fachwerkbauten erzählen Geschichten aus den vergangenen Epochen und belegen den Wandel von Baustilen. Die teilweise prunkvollen Bauten spiegeln den damaligen Wohlstand der Quedlinburger wider. Touristen können hinter jeder Ecke neue und einzigartige Fachwerkhäuser entdecken. Schon vor der Aufnahme in die Weltkulturerbeliste ist die Altstadt ein beliebtes Reiseziel und über die Grenzen Sachsen-Anhalts hinaus bekannt. Kein Wunder also, dass das Fachwerk Quedlinburgs ein Grund für die Auszeichnung zum Weltkulturerbe ist.
1: Quedlinburg ist seit dem 17.12.1994 Welterbestadt, in die Liste des Welterbes aufgenommen worden. Quedlinburg ist Welterbe durch seinen außergewöhnlichen universellen Wert, der da ist, dass Quedlinburg eine einflussreiche Stätte deutscher Geschichte ist, sowie ein hervorragendes Denkmal der Stadtbaukunst.
0: Quedlinburg hat mit der erhaltenen Fachwerkkunst ein immenses Glück. Viele andere Städte verloren fast all ihre Fachwerkgebäude im Zuge des Zweiten Weltkrieges. Umso schützenswerter ist gerade dieses Weltkulturerbe in Quedlinburg. Die Pflege der altertümlichen Bauten erfordert besondere Maßnahmen. Verständlich also, dass 2002 die Deutsche Stiftung Denkmalschutz das Deutsche Fachwerkzentrum Quedlinburg im Herzen der Welterbestadt gründete. Die Fachwerkkultur nimmt in der über 1000 Jahre alten Stadt Quedlinburg einen sehr hohen Stellenwert ein.
1: Die Fachwerke erstrecken sich über 8 Jahrhunderte und ganz besonders ist, dass sehr viele Bestandteile des Fachwerkgebäudes erhalten ist, was man auch heute noch authentisch erleben kann, mit allen Details, mit allen Inschriften und mit historischen Hölzern.
0: Durch den Erhalt sämtlicher Details ist die Geschichte hinter den Bauwerken ebenfalls sehr gut nachvollziehbar. Durch die gut zur Geltung kommenden Unterschiede wie Baustile, Größe, Gestaltung und viele mehr ist die Vielfalt in der 1000-jährigen Altstadt grenzenlos. Nicht nur jeder Straßenzug, sondern jedes Haus ist einzigartig und verkennbar und einen Blick wert. Ein immer wiederkehrendes Highlight im Jahr ist der Tag des offenen Denkmals. Dabei dürfen interessierte Besucher sogar in einige der Fachwerkbauten schauen und mehr über die Geschichte des Hauses erfahren.
1: Ganz besonders ist das natürlich möglich zu unserem Tag des offenen Denkmals. Wir haben da in der Regel, öffnen da die Eigentümer ihre Türen von ca. 60 Einzeldenkmalen. Aber wir haben auch ein Fachwerkmuseum, den Ständerbau, was ein typisches Fachwerkgebäude ist, sowie die Kunstgebäude im Wortspeicher, wo man auch die typischen Fachwerkdetails erkennen kann.
0: Die Auszeichnung zum Weltkulturerbe hilft selbstverständlich als Marketinginstrument. Doch der Charme der Altstadt ist nicht zu unterschätzen und spielt bei der Beliebtheit bei Reisenden eine wichtige Rolle. Quedlinburg ist ein Magnet für Touristen und das Jahr für Jahr und gehört in Sachsen-Anhalt zu den wichtigsten Urlaubsdestinationen des Landes. Dazu trägt nicht nur die immense Menge an historischen Fachwerkbauten bei, sondern auch die geschichtlichen Rahmenbedingungen und die professionelle Erhaltung und Pflege der Bauten. Dies alles ist Grund für die Auszeichnung Weltkulturerbe.
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0: Das Wetter am Sonntagvormittag wird bewölkt bei Temperaturen von 15 bis 24 Grad. Der Himmel bedeckt sich zur Mittagszeit und es fängt an zu regnen. Die Verhältnisse verändern sich zum Abend wenig und auch in der Nacht bleibt es regnerisch. Am Montag wird es freundlicher bei 20 Grad.
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2: Das Geschäft mit Ihrem Notfall. Unseriöse Schlüsseldienste halten nicht das, was Sie versprechen. Ausgesperrt. Die Situation hat wohl jeder schon einmal erlebt. Wenn kein Ersatzschlüssel bei einer Vertrauensperson hinterlegt ist, kann guter Rat teuer sein. Und das im wahrsten Sinne des Wortes.
3: Genau. Also in dem Moment merke ich auch, wie man in eine Notsituation kommt. Ja, man fühlt sich gestresst, man hat Angst, dass man nicht mehr reinkommt, man denkt automatisch an die Kosten und was mache ich jetzt? Schlüssel weg. Man hat zwar den ersten Gedanken, das kann teuer sein, aber so in der Aufregung, was habe ich da als Mittel zur Hand? Viele haben ein Handy noch dabei, weil sie vielleicht beim Rauchen sich ausgeschlossen haben oder der Nachbar hat ein Handy. Und was macht man damit? Man fängt an, in der Suchmaschine einzugeben, Schlüsseldienst, jetzt hier in Halberstadt, natürlich Halberstadt. Habe ich auch so probiert. Es kommen allerdings für Halberstadt dieselben Nummern wie für Potsdam. Da kommen dieselben Nummern wie für München. Die kommen in den ganzen Bundesgebiet dieselben Nummern. Immer sieht das so aus, als ob der freundliche Kollege, der dort abgebildet wird, innerhalb von 20 bis 30 Minuten am Ort ist. Und es sieht auch so aus, als ob es nicht teuer ist. Das ist absolut vertrauenserweckend, professionell gemachte Seiten. Und erst wenn ich dann mich vielleicht beruhigt habe und denke mir, oh Moment, da habe ich mal was gehört und dann nur ins Pressum schaue, dann sehe ich, die sitzen nicht in Halberstadt, die sitzen auch nicht in Berlin, die sitzen irgendwann in Neugersdorf, Ebersbach, wo man nicht auf Anhieb weiß, wo das ist. Wir haben recherchiert, das ist in Sachsen. Auf jeden Fall jemand, der dort seinen Sitz hat und als Vermittler tätig ist, der wird nicht in 20 Minuten vor Ort sein. Und es wird nicht immer derselbe Mann sein, der dort abgebildet ist. Ja, das ist Werbung und natürlich wissen wir auch, Werbung ist immer ein bisschen übertrieben, ist beschönigt. Aber nicht so, dass dort Versprechen gemacht werden. Und das zeige ich Ihnen dann auf der Internetseite. Es wird wirklich versprochen, Sie haben hier nicht viel Kosten. Wir machen das garantiert ohne Beschädigung auf und es wird nicht teuer. Nehmen Sie uns. Ja, und in der Situation, wo man ist, man muss sich ja vielleicht auch vorstellen, vielleicht bin ich eine junge Mutter mit einem Kind auf dem Arm und es ist kalt draußen. Da denke ich nicht mehr so, wie ich jetzt denke. Ja? Viele Verbraucher, die zur Beratung kommen, sagen dann zum Beispiel, ja, ich habe die Berichte gesehen, ich weiß das, aber in der Situation, das ist eben Stress, verursacht bei uns eben doch eine ganze Menge. Wir denken da nicht mehr ganz so klar, dann vielleicht auch die Ängste machen sich bemerkbar. Aber da kann ich mich vorbereiten. Wir haben dazu Flyer entwickelt, das Geschäft mit Ihrem Notfall und wir haben kleine Kärtchen. Auf die Kärtchen kann man sich, wenn es jetzt so ruhig ist wie jetzt, zum Beispiel hier für Halberstadt oder die Nachbarstädte Quedlinburg und Wernigerode raussuchen, welcher Schlüsseldienst vor Ort hat vielleicht auch einen eigenen Notdienst, wo kann ich da anrufen, wer ist verlässlich, wen kann ich in die Augen gucken, wer kommt wirklich von hier und sich das notieren. Es gibt diese Kärtchen, die kann man durchaus unter die Fußmatte legen. Teilweise haben Beratungsstellen auch Aufkleber, die man unter die Fußmatte kleben kann. Und da hat man dann den Schlüsseldienst, die richtige Nummer. Und die örtliche Türöffnung, die kostet in den meisten Fällen tatsächlich 30 Euro. Zu solchen Sachen sagt ja auch der Bundesgerichtshof, das darf maximal am Wochenende 150 kosten. Das ist der Rahmen, in dem sich's bewegen sollte. Verbraucher kommen allerdings mit Rechnungen, die fangen ungefähr bei 350 Euro an und nach oben ist es wirklich offen.

0: einer Telefonberatung hat ein Mann geschildert, er wäre angetrunken zu Silvester nach Hause gekommen, Schlüssel nicht gefunden oder nicht ins Schloss bekommen, er wusste nicht mehr genau, woran es lag. Aber am nächsten Morgen, so mit aufgeklärtem Kopf nach Silvester, hat er dann gesehen, da war eine Rechnung von 2000 Euro. Das ist so das Teuerste, was ich so gesehen habe. Aber das sind Rechnungen, die die Leute in ihrer Not bezahlen.
1: Und was kann derjenige tun, der trotz aller guten Vorsätze an einen unseriösen Schlüsseldienstanbieter geraten ist?
0: In erster Linie bitte zu uns kommen. Wir können prüfen, ob es die Firma wirklich gibt. Wir haben die Erfahrung gemacht, dass teilweise Subunternehmer kommen, die nicht mehr auffindbar sind, wo sie die Adresse einfach überhaupt nicht herausfinden können. Da steht zwar auf der Rechnung was drauf, aber die gibt es nicht. Und in dem Fall bleibt dann nur noch der Weg zur Polizei. Das ist aber ganz, ganz wichtig, damit man wirklich dort ermittelt, damit man die Täter nicht frei rumlaufen lässt, damit die irgendwann auch mitkriegen, hier kommt Gegenwehr, die Verbraucher machen das nicht mit, da wird sich gewehrt und der Staat braucht eben wenigstens einen Hinweis, da ist ein Problem, um dann handeln zu können. Das ist ganz wichtig. Wenn man jetzt zum Beispiel eine Telefonnummer hat, die eine Ortsvorwahl hat und man denkt deshalb, es ist ein Ortsdienst, dann kann man die Telefonnummer, und das wäre auch ganz wichtig, der Bundesnetzagentur mitteilen. Und die Bundesnetzagentur prüft es dann. Und wenn sich herausstellt, das ist tatsächlich eine Ortsnummer, die es aber tatsächlich gar nicht in dem Ort gibt, sondern die gekauft ist, dann kann die Bundesnetzagentur das abstellen. Das wäre ganz wichtig. Denn es ist leider so, wenn ich dann einmal Opfer bin und in die Falle reingetappt bin, dann ist es so, dass es kaum noch was möglich ist, das Geld zurückzubekommen. In den seltensten Fällen leider.
1: Damit Sie nicht das Opfer eines unseriösen Anbieters werden, bevorzugen Sie ortsansässige Firmen, möglichst eine, die Sie kennen. Ein Fachmann genügt, sonst müssten Sie auch mehrere bezahlen. Unterschreiben Sie nichts ungeprüft. Streichen Sie eventuelle nicht gewünschte Passagen. Zahlen Sie nur bei detaillierter Rechnung, möglichst nicht pauschal und in bar. Beantragen Sie nur die Türöffnung. Eine Schlossauswechslung ist nur selten notwendig. Und vereinbaren Sie einen festen Preis. Die Türöffnung dauert in der Regel nur 10 bis 30 Minuten.

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1: Einen zauberhaften guten Abend, sehr geehrte Damen und Herren. Ganz zauberhaftes Publikum. Ja, das ist ja wunderschön. Ich grüße Sie. Ganz toll. Ist das toll. Ja, das geht schon mal gut los. Das ist super. Ganz toll. Jetzt gucken wir erstmal, wie die Sterne heute Abend stehen. Und ob das alles irgendwie auch Sinn macht, was wir heute Abend machen. Da gucken wir doch gleich mal ins Horoskop. So, also. Da kommt ein Widder auf seinem Silberpfeil angaloppiert, rettet das zarte Fischlein aus den Fängen des gefährlichen Skorpions, kämpft gegen die Herren Steinbock, Wassermann,

und Löwe findet Unterschlupf im Hause des Stiers. Das wird vom Skorpion aufgespürt, weil es die Zwillinge verraten hatten. Diese Tratschgeier. Nee, nee, so geht das nicht. Astrologie ist doch kein Hexenwerk. Sie haben gedacht, ich komme jetzt hier als Brockenhexe, ne? Nein, obwohl manche halten das ja für Hexenwerk, Astrologie, ja? Und dabei haben wir heute Abend eine wunderschöne bunte Mischung. Jetzt wollen wir erstmal gucken, wie gehen wir überhaupt ran an das Thema Astrologie? Also, wir haben hier vielleicht im Publikum Astrologen. Haben wir Astrologen im Publikum? Im Harz könnte das vielleicht naheliegend sein? Nicht gut. Vielleicht Astrologie-Interessierte? Schon eher. Ja. Astrologie-Liebhaber? Ja. Und Männer, die mit mussten. Richtig? Nö. Mussten Sie mit? Nein. Alle freiwillig. Gut. Meistens ist es bei den Männern immer so, die wollen ja sich nie freiwillig in die Niederung des Sternengedöns begeben. Es aber doch gern wissen, wie sie so ticken. Als Widder, Waage oder Löwe. Mussten Sie mit oder sind Sie freiwillig? Nein, alles klar, nicht die anderen. Wunderbar, perfekt. Ja? Aber Sie möchten es doch immer alle wissen. Ja? Gucken wir doch mal hier. Es gibt natürlich auch viele Bildhoroskopleser mit Secondhand-Astrologie-Wissen. No? Gibt es auch. Meistens weiß ja jeder so mit Ach und Krach sein Sternzeichen, das Zeichen, in dem die Sonne im Geburtshoroskop steht. Jetzt bin ich doch mal gespannt, wie die Verteilung hier heute Abend ist. Wo sind denn die Widder? Ein Widder, zwei Widder, okay, drei. Gut, die sitzen weit auseinander, das dürfte friedlich bleiben. Sehr schön. Gut, wo sind die Stiere? Ja, guck mal, schön verteilt, ja, gut. Alles klar, schön zu Abend gegessen, ne? Alles fein, wunderbar. Wo sind die Zwillinge? Ah, gucke, da sind die Zwillinge. Nur zwei Zwillinge, das passt ja. Genau, richtig, richtig. Wo sind die Krebse? Ah, okay. Ja, so ein bisschen am Rand, ein bisschen versteckt da hinten, ja, genau. Wo sind die Löwen? Keine Löwen da? Die sitzen sonst immer in der ersten Reihe. Keine da? Okay. Wo sind die Jungfrauen? Jawohl. Steuererklärung schon gemacht? Alles gut. Wunderbar. Wo sind die Wagen? Ja, Kneefrau. Also bitteschön. Bei dem schicken Outfit, das muss eine Waage sein. Das muss eine Waage. Wunderschön. Also sagen, Szenenapplaus hier. Das ist ja... Mein Gott. Aber was sind denn Schütze? Na mein Gott, das ist ja, das was Sie heute Abend hier haben und nicht in der großen weiten Welt, ist ja wohl eine Freude, ne? Also Wahnsinn, wo sind die Skorpione? Und ganz hin, ja, die machen immer so ein bisschen, ja, die gucken erstmal so, wie ist das? Mhm, okay. Wo sind die Schützen? Jawohl, das ist eine schöne bunte Mischung, wirklich, also schön verteilt. Gut, wo sind die Steinböcke? Ja. Gut, so, alles schön, norm. Parkticket gezogen? Nee, alles gut. Wo sind die Wassermänner? Oh, alle gleich zusammen da. Ist ein Wassermannnest, das ist schön. Toll, gut drauf, ne? Gut drauf, die Mädels. Sehr schön. Gut, Wassermänner haben wir. Und wo sind die Fische? So viele Fische. Ja, Wahnsinn, wird ja ein wässriger Abend hier. Toll. Eieieiei. Toll. Ja, Wahnsinn. Ja, genau. Apropos Sommer und Fische. Wenn so viele Fische da sind, da schon Urlaub gebucht? Ich meine, es ist Anfang Juni. Es wird Zeit. Ja, oder waren Sie schon? Waren Sie schon? Noch nicht. Aber Urlaub gebucht. Ja, wo geht's denn hin? Geht's denn hin? Große, weite Welt? Meer. Traumreise. Ja, Traumschiff. Wunderlich. Gut. Bisschen mit dem Kahn. Genau. Wer fährt in die Berge? Ja, okay, die Berge, sehr schön, prima. Und Städtetour irgendwie, so ein bisschen, haben wir da was? Ah, gucke, ja, auch was, genau. Oder Nordpol, Südpol, so die extremen Leute. Ja, ja, okay, genau, die extremen Sachen. Ja, oder wer möchte lieber Balkonien, Monte Gardenien? Ja, ach, Reisen ist doch herrlich. Ich kann ständig verreisen. Ich finde das so toll. Und wissen Sie was, das machen wir heute Abend.

0: Wir verreisen einfach. Gemeinsam. Ist doch toll. Ja? Und dazu nehme ich Sie mal mit in ein besonderes Reisebüro. Denn wenn man verreist, dann freut man sich, Vorfreude, klar. Aber auch die Planung ist wichtig. Ja? Und wenn wir richtig planen, dann brauchen wir natürlich auch einen Ansprechpartner, der sich damit auskennt, wenn wir mit Google überfordert sind. Und ich habe den perfekten Ansprechpartner heute Abend für Sie extra einfliegen lassen. Das ist mein Sparringspartner. Hier ist er. Hier ist er. Freiherr von Elgström. Ja? Alter schwedischer Landadel. Spricht nur, hat sich Schmuck gemacht heute Abend. Ja? Spricht nur Schwedisch, darum sagt er heute nichts. Ja? Aber er ist da, das ist ja wichtig. So, Elgström. Ja, bitteschön. So, und er ist hier die Reiseverkaufsfachkraft. Ja, er ist hier Chef vom Reisebüro und er muss alles wissen. Ja, mal gucken, was er rauslässt. Und wir, meine Damen und Herren, begleiten mal alle unsere Sternzeichen, wie sie in das Reisebüro kommen. Mal kommen sie als Männlein, mal als Weiblein, mal weiß man es nicht so genau, wie im Leben auch. So. Und wir begleiten mal alle unsere Sternzeichen bei den Reisevorbereitungen. Mal sehen, was uns da erwartet. Also, herzlich willkommen auf einer Reise ins Land des Sternenzaubers.
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0: Das Wetter am Sonntagvormittag wird bewölkt bei Temperaturen von 15 bis 24 Grad. Der Himmel bedeckt sich zur Mittagszeit und es fängt an zu regnen. Die Verhältnisse verändern sich zum Abend wenig und auch in der Nacht bleibt es regnerisch. Am Montag wird es freundlicher bei 20 Grad.
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2: 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Das Heimatstipendium im Kulturhistorischen Museum.
3: Im März diesen Jahres ging das Heimatstipendium der Kulturstiftung Sachsen-Anhalt in die inzwischen dritte Runde. Auch in diesem Jahr sollte eine Gruppe KünstlerInnen für ein gemeinsames Kunstprojekt mit einem Museum des Landes geehrt werden. Sechs kreative Sachsen-Anhalter waren es schließlich, die sich inmitten der 63 Bewerber durchsetzten und durch ihr Schaffen in allen möglichen Teilbereichen der Kunst und Kultur überzeugen konnten. Valena Amon aus Magdeburg ist eine der sechs Finalisten. Für ihr 12-monatiges Stipendium, das sich mit den sogenannten verborgenen Schätzen der Kunst und Kultur auseinandersetzt, arbeitet sie zusammen mit dem Kulturhistorischen Museum der Landes.

0: Landeshauptstadt.
1: Wir sind ein großes Haus und haben Sammlungen, die zum Teil bis ins 19. Jahrhundert zurückgehen. Das heißt, sie beschäftigt sich natürlich nur mit einem speziellen Ausschnitt dieser Sammlungen. Und wir haben der Kunststiftung Sachsen-Anhalt vorgeschlagen, dass wir jemanden suchen für eine Gruppe von Gebetsteppichen aus dem 19. Jahrhundert aus der Türkei. Und die Künstlerin Valena Amon hat sich darauf eingelassen und hat ein Thema entwickelt, wie sie mit dieser Gruppe von Gebetsteppichen und mit verwandten Objekten aus der gleichen Sammlung sich beschäftigen möchte.
0: In diesem Rahmen untersucht und recherchiert die Künstlerin die verschiedenen Sammlungsstücke des Museums in ihrem Arbeitsraum, der ihr für den Zeitraum des Stipendiums zur Verfügung steht, und entwickelt mithilfe dieser Recherchen Ideen für eigene Arbeiten, die ebenfalls innerhalb dieser 12 Monate entstehen sollen und im Nachhinein gemeinsam mit den historischen Objekten im Museum ausgestellt werden. Ein erster Einblick in diese Arbeit wurde uns am Dienstagvormittag geboten. Zu erwarten sind zum Ende des Stipendiums originelle Werke aus der Keramik- und Fliesenkunst sowie im textilen Bereich wie die knapp 20 Teppiche, aus denen sich die historische Sammlung zusammensetzt. Untersuchen möchte die Künstlerin in diesem Zusammenhang zum einen die floralen Muster, die in den Ausstellungsstücken zu finden sind.
2: Einerseits, was wir gerade so schauen, sind die ganzen Ornamente, die drauf sind und welche Pflanzen da vielleicht auch abgebildet sind oder ob die so abstrahiert sind, dass es eher so die Idee von Pflanzen ist, von bestimmten. Und andererseits schauen wir gerade auch nach so Fehlstellen oder Reparaturen, weil dadurch halt auch so ein bisschen geschaut werden kann, wie wurde das Objekt benutzt, wann wurde es repariert, welche Wertschätzung wurde dem auch entgegengebracht. Und mich interessiert formal auch so kleine Abweichungen im Muster. Also wir hatten jetzt verschiedene Teppiche gefunden, wo dann plötzlich so eine von den Blumen einfach so umgedreht war. In einem Muster, wo alles total in Reihe und Glied immer in die gleiche Richtung gezeigt hat.
0: Diesbezüglich befinden sich die Künstlerin und die Kunsthistorikerin des Museums, Sabine Ulrich, derzeit im Austausch mit ExpertInnen, die sich schon länger mit derartigen Teppichen und den darauf erkennbaren Anomalien auseinandersetzen. In der Hoffnung, vielleicht auch Beweise für mögliche Ursachen zu erkennen und nicht nur Spekulationen, wie es bisher der Fall war. Die Faszination mit den floralen Mustern hingegen rührt für Valena Amon daher, dass die Motive im Laufe der Geschichte in quasi allen Kulturen auffindbar sind, allerdings immer mit anderen Bedeutungen.
2: Da die Pflanzenwelt ja um uns rum ist und uns auch mit formt und wir hatten Kleidung, die aus Pflanzen besteht, wir essen Pflanzen, ist es sowieso, die ganze Pflanzenwelt ist stark verschränkt mit unserer Welt und genau wurde oft dann auch für Ornamente gebraucht.
0: Von dem geplanten Geflecht aus Sammlungsstücken und den neuen Arbeiten kann allerdings noch nicht allzu viel besichtigt werden, da man sich derzeit noch tief in der Recherchenphase befindet. Im Herbst 2027, nach Beendigung des 12-monatigen Stipendiums, wird die fertige Ausstellung dann jedoch für Museumsgänger geöffnet sein und die bisher verborgenen Schätze für die Besucher etwas sichtbarer und zugänglicher gestalten.
2: Das heißt, es werden wieder mal Objekte gezeigt, die halt ganz lange nicht zu sehen waren oder vielleicht noch nie zu sehen waren. Und ich hoffe natürlich, dass ich es schaffe, auch künstlerische Objekte zu schaffen, die irgendwie Bezug zu Menschen hier vor Ort auch aufnehmen und damit irgendwie resonieren und vielleicht auch so unsere Beziehung zur Pflanzenwelt auch, um das so ein bisschen in so einen zeitgenössischeren Kontext auch zu stellen.
3: Großer Baustart zu Beginn der Sommerferien.
4: Am letzten Schultag vor den Sommerferien war auf dem Schulhof der evangelischen Grundschule Bitterfeld-Wolfen noch einmal großer Trubel. Symbolisch gab es hier den Baustart für ein umfangreiches Bauvorhaben. Kinder, Eltern, Lehrkräfte und Besucher aus Politik und Verwaltung waren zu Gast. Das Vorhaben wird mit Mitteln des Bundes aus dem Investitionsprogramm zum beschleunigten Infrastrukturausbau für Grundschulkinder gefördert. Der Diakonieverein Bitterfeld-Wolfen Gräfenhainichen als Träger der Schule ist über die Förderung sehr froh.
5: Wir sind dankbar, dass wir Fördergelder bekommen haben für das Ganztagsprogramm. Und wir werden hier einen Anbau bauen mit neuen Horträumen oben. Und es wird unten eine Aula, ein Speiseraum entstehen, der in dieser Schule bis jetzt nicht vorhanden ist. Und Sinn und Zweck der ganzen Geschichte ist, dass wir über 50 neue Plätze im Ganztag anbieten können. Wir werden also dann in der Perspektive 184 Kinder hier beschäftigen.

0: Beim feierlichen Spatenstich brachte man auch eine Zeitkapsel in die Erde. Darin enthalten waren eine aktuelle Tageszeitung, die Baupläne, ein Teamfoto und die guten Wünsche der Schüler für ihr neues Gebäude. Darüber wurde dann symbolisch das Fundament verlegt. Von Seiten der Stadt und des Landkreises blickt man ebenfalls positiv auf die Einrichtung und deren Entwicklung.
1: Wir sind als Stadt Bitterfeld-Wolfen sehr stolz darauf, dass wir eine evangelische Grundschule, eine evangelische Ganztagsschule hier in der Stadt haben. Das Angebot insgesamt wird damit erweitert. Und wir wissen, dass dieses Angebot ja nicht nur für die Bürgerinnen und Bürger der Stadt Bitterfeld-Wolfen zur Verfügung steht, sondern wir wissen, dass eben auch Schülerinnen und Schüler aus dem weiteren Umfeld dieses Angebot nutzen. Und das macht uns als Stadt eben auch wirklich ein ganzes Stück stolz.
2: Die evangelische Grundschule hier in Bitterfeld-Wolfen bereichert seit nunmehr 12 Jahren die Bildungslandschaft im Landkreis Anhalt-Bitterfeld. Und das ist gut so. Und sie leisten hier eine sehr engagierte, sehr wertvolle Arbeit an den Kindern. Und von daher kann man nur sagen, herzlichen Glückwunsch und danke für diesen weiteren wichtigen Schritt.
0: Die Gesamtinvestitionen für das Bauvorhaben belaufen sich auf knapp 7 Millionen Euro. Die Bauzeit ist nun durchaus sportlich gewählt.
3: Wir wollen im nächsten Jahr mit diesem Anbau fertig sein und planen auch jetzt schon den Beginn der Sanierung der Turnhalle und werden dann anschließend in 3 Abschnitten das alte Gebäude energetisch sanieren, sodass wir hoffen, Ende 2028 das Ganze zu Ende gebracht zu haben. Das ist sportlich. Aber wir sind noch guter Dinge.
0: Durch die Erweiterung der Grundschule benötigt die Einrichtung dann natürlich auch mehr Mitarbeiter.
3: Also wir haben jetzt ja 6 Lerngruppen bei uns an der Schule und wir werden dann mit 8 Lerngruppen, also einer Doppelzügigkeit könnte man klassisch sagen, weiterarbeiten mit Gruppen 23 Kinder mal 8, das sind 184. Und natürlich wird da auch nicht Personal dann angestellt werden. Aber das ist der Endpunkt. Erst wenn alles fertig ist, kann man wirklich dann in den Aufwuchs gehen.
0: Neben dem neuen Gebäude gibt es noch ein weiteres großes Projekt, welches für die Schule auf der Agenda steht. Dafür bekommt man jedoch keine Fördermittel und ist auf Spenden angewiesen.
3: Also wir haben ja natürlich hier noch Außenanlagen und wir wollen dann in diesem Bereich einen großen Spielplatz bauen, wofür wir keine Förderung bekommen. Das ist ein großes Spendenprojekt jetzt des Vereins. Der Spendenstand ist schon ganz gut. Wir haben 48.000 Euro bis jetzt da auf dem Konto und sind natürlich dabei zu werben, dass wir hier noch Gelder bekommen.
0: Der Platz wird ungefähr 310.000 Euro kosten. Man hofft noch auf weitere fleißige Spender. Für die Schüler und Lehrer heißt es nun erst einmal Sommerferien genießen. Und wenn sie dann wiederkommen, wird man bestimmt schon die ersten Baufortschritte beim neuen Gebäude sehen.
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0: legt sich zur Mittagszeit und es fängt an zu regnen. Die Verhältnisse verändern sich zum Abend wenig und auch in der Nacht bleibt es regnerisch. Am Montag wird es freundlicher bei 20 Grad.
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2: Landespressekonferenz. Armin Willingmann zieht 5-jährige Energiebilanz.
3: Die zu Ende gehende Legislatur veranlasste Energieminister Willingmann zu einer Bilanz der geleisteten Arbeit in den vergangenen 5 Jahren. Liegt doch in seinem Zuständigkeitsbereich die Aufgabe zum Ausbau der Energieinfrastruktur in Sachsen-Anhalt in einem global aufgestellten Marktumfeld. Das hat sich in den letzten Jahren einschneidend verändert. Vor allem die kriegerischen Auseinandersetzungen der Russen in der Ukraine und die kriegerischen Auseinandersetzungen im Nahen Osten sorgten dafür, dass fossile Energieträger wie Erdöl und Erdgas sich nicht nur verteuerten, sondern auch verknappten. Vielleicht ein Ausblick auf Zeiten, wenn diese Rohstoffe wegen ihrer Endlichkeit einmal nicht mehr verfügbar sind? Das veranlasste die aktuelle Landesregierung, dem Trend der Zeit zu folgen und den Ausbau erneuerbarer Energien zu beschleunigen. Energien, die Willingmann gern als Heimatenergien bezeichnet.
4: Wir leben ja in einer etwas diffusen Krisenstimmung. Nicht allerorten wird gejammert und zu Recht auch beklagt, dass diese Situation angespannt ist. Aber wir wollen natürlich auch nochmal darüber reden, wo wir eigentlich hinwollen und was uns helfen kann, aus der Krise rauszukommen. Und ein Thema dabei ist ohne Frage die künftige Versorgung mit Energie und auch die Frage, wie künftig die energieintensiven Einrichtungen bei uns im Lande mit Strom oder mit einem Energieträger zu versorgen.
3: Es geht also darum, internationale Abhängigkeiten zu verringern, auch wenn sicher ist, dass ein Industrieland wie Deutschland auf lange Sicht nicht ohne Energieimporte auskommen wird. Und da kommt der Wasserstoff in den Blick, der als Energieträger der Zukunft gebraucht wird. Den kann man einerseits selbst herstellen, indem man Wasser auf elektrischen Wegen in seine Bestandteile Wasserstoff und Sauerstoff zerlegt, andererseits aber auch importieren aus Ländern des Südens, wo Solarenergie in großen Mengen vorhanden ist. Und da kommt dem Transport des Gases eine besondere Bedeutung zu.
4: Eine der wichtigsten Fragen für die Energieversorgung unserer hochenergieintensiven Industrie ist das sogenannte Wasserstoffkernnetz. Rund 9000 Kilometer Wasserstoffleitung, die es durch ganz Deutschland geben soll. 600 Kilometer davon bei uns in Sachsen-Anhalt. Wir waren die Ersten, die 25 Kilometer neu errichtet oder ertüchtigte Leitung zwischen Bad Lauchstädt und Leuna in Betrieb nehmen konnten. Das war im April 2025 und Gascade hat im Dezember 2025 weitere 400 Kilometer ehemaliger Erdgasleitung auf H2-Transport umgestellt, also auf Wasserstoff. Es geht also an dieser Stelle voran.
3: Da würde sich Willingmann ein größeres Tempo wünschen, denn vor 5 Jahren war man wohl zu optimistisch, was den Fortgang der Wasserstoffsubstitution betraf. Sowohl bei der Herstellung des Gases als auch bei seinem Preis, der immer noch doppelt so hoch ist wie der des Wasserstoffs, den man aus Erdgas herstellt. Weshalb Willingmann politische Weichenstellungen besonders auf EU-Ebene fordert.
4: Die Unternehmen, die grünen Wasserstoff herstellen müssen, nachweisen, dass genau in der Stunde Ökostrom verbraucht wurde, in der auch der Wasserstoff erzeugt wurde. Das ist unproblematisch, wenn Sie nur Ökostrom nutzen, wird dann kritisch, wenn Sie es mixen. Das ist in der Praxis kaum machbar und wir hören von den Unternehmen, dass dieses Nachweisproblem ein extremes Hemmnis ist, um an grünen Wasserstoff, und zwar an bezahlbaren grünen Wasserstoff, zu kommen.
3: Dafür ist man beim Ausbau der Wind- und Solarkraft auf gutem Weg. Sachsen-Anhalt konnte seine Spitzenposition in Deutschland behaupten, allerdings weniger durch Neubau, sondern eher durch sogenanntes Repowering, wo alte Windräder durch neue mit mehr Leistung ersetzt werden.
4: Wir können insgesamt mit unserer Ausbausituation sehr zufrieden sein. Es muss noch mehr werden, also ich sage es jetzt vor allen Dingen für Solar und Wind. Aber es wird ja auch mehr. Wir sehen es an den Genehmigungszahlen jetzt für das laufende Jahr und das, was
5: in der näheren Zukunft geplant ist. Also an dieser Stelle sollte man einfach nicht nachlassen. Es ist gut, dass wir diesen Weg weiter beschreiten.
3: Auch auf dieser Medienkonferenz konnte man die Sorge bemerken, dass ein Regierungswechsel in Sachsen-Anhalt die Weiterentwicklung auf diesem Feld der Landespolitik beenden könnte. Weshalb Willingmann seiner Hoffnung Ausdruck verlieh, dass der Wähler diesen Weg zur Selbstversorgung als gute Alternative zu fossilen Energieträgern erkennt und nicht falsche Prioritäten setzt.
2: German Stunt Week. Spektakuläre Stunts auf zwei Rädern.
6: So klang es. Und so sah es am Wochenende auf dem Flugplatz Eilstedt aus. Über 650 Motorrad-Stuntfahrer aus Deutschland, Europa und der ganzen Welt trafen sich vom 6. bis 12. Juli auf dem Flugplatz Eilstedt, um sich in verschiedenen Wettbewerben zu messen. Das Gelände bot ausreichend Platz, sodass an mehreren Stellen Rennen und Wettkämpfe ausgetragen werden konnten und teilweise bis zu 300 Fahrer gleichzeitig ihr Können zeigen konnten. Jens Grabner, der gemeinsam mit Sebastian Gläse die German Stunt Week ausrichtet, blickte während der International Stunt Riding Competition bereits auf das Wochenende zurück.
7: Also ich muss sagen, dieses Jahr war wirklich Wahnsinn. Also wir haben super Wetter die ganze Woche gehabt. Wir haben super coole Fahrer da. Wir haben die Pro-Fahrer, die Competition-Fahrer, die hier sind, die sich mit allen jungen Fahrern super verstehen. Wenn sobald da oben Mike Jensen zum Beispiel fährt, ein super Stuntrider aus Dänemark, da stehen alle daneben von den ganzen Jungschen hier und gucken dem zu. Das ist mega, ja. Und ich muss echt sagen, das, was diese Woche hier passiert ist, hatten wir die letzten Jahre gar nicht in so, wie das jetzt ist. Ja, also wir haben wie eine große Familie hier und das ist schon echt stark. Und auch die Crew, also unser Team, arbeitet super zusammen. Also dass wir die nicht im Hintergrund hätten, würde das gar nicht funktionieren. Ja. Und Basti und ich, wir machen das ja jetzt schon ein paar Jahre. Und ich muss echt sagen, also dieses Jahr mega.
6: Fastest Wheelie, No Limit Circles, Broken Heads oder Longest Stoppy. Begriffe, die dem Laien nicht viel sagen, ihn jedoch zum Staunen brachten. Vor allem beim Höhepunkt der Veranstaltung, der ISC, International Stunt Riding Competition. 23 Stuntfahrer standen im Halbfinale. Die 10 Besten stellten sich am Samstag im Finale noch einmal der Jury. Wir blicken auf einige Impressionen.

0: Getreu dem Motto von Stuntern für Stunter blickte Jens Grabner abschließend positiv auf das kommende Jahr.
1: Ja, auf jeden Fall, weil wir feiern nächstes Jahr 20-Jähriges. Also dieses Event an sich, die German Stunt Days und German Stunt Week, die gibt es seit 2007, sind im Priest entstanden, ja, sind dann mal zwischenzeitlich in Zerbst gelandet. Aber wir haben halt das Problem, dass im Priest zum Beispiel der Flugplatz Solarfelder draufgebaut wurden. In Zerbst wurden Solarfelder draufgebaut. Der einzige Flugplatz, den wir jetzt noch haben, der das wirklich hergibt, ist dieser hier in Eichstätt. Und da muss ich auch der Stadt Eichstätt und der ganzen Gemeinde hier ringsherum einen riesen Dank aussprechen, dass wir hier so herzlich aufgenommen wurden. Und das ist so das, was ich einfach nur mitgeben will. Wir sind wirklich glücklich, dass wir diesen riesen Platz hier zur Verfügung haben, um mit so vielen Fahrern und Campern und mit unserer ganzen Crew hier so teilnehmen zu können. Das ist schon echt toll.
2: Viele Projekte. Vorbereitung auf die Landesgartenschau.
3: In 2 Jahren kommt die Landesgartenschau in die Lutherstadt Wittenberg. Hierfür können mit großen Fördersummen einige Projekte umgesetzt werden, die die Stadt verschönern sollen. In der Vergangenheit wurden schon viele dieser Projekte vorgestellt. Nun ging es bei einem Pressetermin am 30. Juni jedoch nicht um die Stadt Wittenberg selbst, sondern um Projekte, die in den verschiedenen Ortsteilen vorgestellt werden.
4: Bei der Lagerwaren ist immer wichtig, dass das bei unserer Landesgartenschau nicht nur in der Kernstadt stattfindet, sondern wir haben nun genügend Ortschaften und die sollen von diesem Ereignis auch mit partizipieren. Und da waren sich Stadtrat und Verwaltung auch einig, dass wir das im Zusammenhang mit der Landesgartenschau auch wirklich fördern.
3: Die Stadt gibt hier einen Sockelbetrag von 20.000 Euro. Mit zusätzlichem Eigenanteil und Spendeneinnahmen wurden nun für 2 Projekte in Segrena 60.000 Euro in die Hand genommen. Als erstes Projekt wurden nun die 3 Bushaltestellen, die den Ort durchziehen, verschönert. Mit einer Summe von 10.000 Euro wurde sich hier ein ganz besonderes Konzept ausgedacht.
5: Diese Bushaltestellen sind ja 3 Stück an der Zahl in Segrena, und dass die einen Bezug zu diesem Punkt haben. Also sprich, wir haben viele Denkmäler und wir haben schöne Orte. Also haben wir gesagt, wir haben eine Kirche hier in der Mühlstraße, also Bezug technisch auf die Kirche mit Geschichte und so weiter. Und wir haben gesagt, so setze ich das natürlich auch fort in Bläsern und am Friedhof. Und am Friedhof haben wir gesagt, wir möchten ein Luftbild, auf dem eben dargestellt wird, was wo ist in Segrena mit Erläuterungen und so weiter. Und in Bläsern halt eben das Hofgestüt und die Feuerwehr und so weiter. Und wir sind davon ausgegangen, dass eben an einer Bushaltestelle sich das, ja, die Bevölkerung trifft. Man steht hier, man wartet auf den Bus und man möchte sich informieren.
3: Um den Gemeinschaftsgedanken der Haltestellen noch weiter hervorzuheben, ließ Segrena noch ein schwarzes Brett anbringen. Hier können Vereine und Interessierte ihre Veranstaltungen bewerben und wichtige Informationen unter die Bürger bringen. Für ein zweites und umfangreicheres Projekt wollte man sich jedoch nicht alleine im Ortschaftsrat entscheiden. Hier wurde die Jugend mit einbezogen und einfach mal gefragt, was sie denn gerne machen wollen.
6: Wir sind an den Ortschaftsrat herangetreten, dass wir sehr gerne die Jugendlichen mit beteiligen würden. Und da war der Jugendclub, der hier in Segrena ist, ein großer Ansprechpartner für uns. Und wir haben dann die Synergien genutzt, dass das Frühlingsfest hier in Segrena immer ein Ereignis ist, wo viele Menschen zusammenkommen, wo das ganze Dorf zusammen ist und wir da auch die Jugendlichen treffen. Und das Event haben wir benutzt, um dann eben auch die Jugendlichen von unserem Workshop zu überzeugen und mit denen ins Gespräch zu kommen, was denn ein guter Platz für sie wäre, wo sie sich wünschen zu sein und generell, was sie denn auch überhaupt möchten, wie sie ihre Freizeit gerne verbringen möchten im Dorf.
3: Mit Workshops und einem Wettbewerb wurde überlegt, was man denn umsetzen will und kann. Am Ende waren sich die meisten einig, den perfekten Ort für ein Projekt gefunden zu haben.
6: Also im Ergebnis hat sich dieser kleine Bolzplatz, den es im Bestand schon gibt, hinter der Dorfkirche als geeignet erwiesen oder auch als Wunsch von den Jugendlichen wurde an uns herangetreten. Und schlussendlich soll dort ein Platz entstehen, der nach ihren Bedürfnissen gestaltet ist. Die wesentlichen Erkenntnisse daraus waren, dass sie sich was wünschen, wo sie mit den Fahrrädern langfahren können, was in Richtung BMX-Strecke geht. Das Thema Sitzen ist ganz groß bei den Jugendlichen verbreitet, aber auch so ganz banale Sachen wie Fahrradabstellbügel, ein Mülleimer und Sitzgelegenheiten, die sehr gewünscht worden sind. Ja.
3: Jetzt ist das Projekt rund um den Bollplatz gerade in Planung. Es wird versucht, auf die Wünsche und Ideen der Kinder und Jugendlichen einzugehen. Ob denen das dann auch alles so passt, weiß man im Planungsbüro aber eher selten.

0: Genau deswegen will man auch weiterhin mit ihnen im Kontakt bleiben.
1: Genau, wir sind jetzt dabei, die Planung so weit voranzutreiben, dass sie erstmal, sag ich mal, auch für Jugendliche verständlich ist. Und danach wird man gerne nochmal mit denen auch ins Gespräch gehen, ob das den Zielstellungen entspricht, was sie sich gewünscht haben, und dann weiter in die Umsetzungsplanung auch zu gehen.
0: Diese zwei Projekte in der Ortschaft Segrina sind nur wenige von vielen, die in den nächsten 2 Jahren in den verschiedenen Ortsteilen der Lutherstadt Wittenberg umgesetzt werden. Die Lager 2028 bietet hierfür eine tolle Möglichkeit, um nicht nur die Kernstadt, sondern auch ihr Umland schöner zu gestalten.

0: Das Welterbe Quedlinburg. Fachwerk, die Kunst des Hauses aus vergangener Zeit. Wer schon einmal Quedlinburg besucht hat und durch die Innenstadt geschlendert ist, der weiß, dass es in der Welterbestadt das ein oder andere historische Fachwerkhaus gibt. Zusätzlich lässt sich erkennen, dass diese sehr gut erhalten sind, noch immer genutzt werden und maßgeblich das Stadtbild prägen. Die Altstadt ist eine der größten in ganz Deutschland. Die historischen Fachwerkbauten erzählen Geschichten aus den vergangenen Epochen und belegen den Wandel von Baustilen. Die teilweise prunkvollen Bauten spiegeln den damaligen Wohlstand der Quedlinburger wider. Touristen können hinter jeder Ecke neue und einzigartige Fachwerkhäuser entdecken. Schon vor der Aufnahme in die Weltkulturerbeliste ist die Altstadt ein beliebtes Reiseziel und über die Grenzen Sachsen-Anhalts hinaus bekannt. Kein Wunder also, dass das Fachwerk Quedlinburgs ein Grund für die Auszeichnung zum Weltkulturerbe ist.
1: Quedlinburg ist seit dem 17.12.1994 Welterbestadt, in die Liste des Welterbes aufgenommen worden. Quedlinburg ist Welterbe durch seinen außergewöhnlichen universellen Wert, der da ist, dass Quedlinburg eine einflussreiche Stätte deutscher Geschichte ist, sowie ein hervorragendes Denkmal der Stadtbaukunst.
0: Quedlinburg hat mit der erhaltenen Fachwerkkunst ein immenses Glück. Viele andere Städte verloren fast all ihre Fachwerkgebäude im Zuge des Zweiten Weltkrieges. Umso schützenswerter ist gerade dieses Weltkulturerbe in Quedlinburg. Die Pflege der altertümlichen Bauten erfordert besondere Maßnahmen. Verständlich also, dass 2002 die Deutsche Stiftung Denkmalschutz das Deutsche Fachwerkzentrum Quedlinburg im Herzen der Welterbestadt gründete. Die Fachwerkkultur nimmt in der über 1000 Jahre alten Stadt Quedlinburg einen sehr hohen Stellenwert ein.
1: Die Fachwerke erstrecken sich über 8 Jahrhunderte und ganz besonders ist, dass sehr viele Bestandteile des Fachwerkgebäudes erhalten ist, was man auch heute noch authentisch erleben kann, mit allen Details, mit allen Inschriften und mit historischen Hölzern.
0: Durch den Erhalt sämtlicher Details ist die Geschichte hinter den Bauwerken ebenfalls sehr gut nachvollziehbar. Durch die gut zur Geltung kommenden Unterschiede wie Baustile, Größe, Gestaltung und viele mehr ist die Vielfalt in der 1000-jährigen Altstadt grenzenlos. Nicht nur jeder Straßenzug, sondern jedes Haus ist einzigartig unverkennbar und einen Blick wert. Ein immer wiederkehrendes Highlight im Jahr ist der Tag des offenen Denkmals. Dabei dürfen interessierte Besucher sogar in einige der Fachwerkbauten schauen und mehr über die Geschichte des Hauses erfahren.
1: Ganz besonders ist das natürlich möglich zu unserem Tag des offenen Denkmals. Wir haben da in der Regel, öffnen da die Eigentümer ihre Türen von ca. 60 Einzeldenkmalen. Aber wir haben auch ein Fachwerkmuseum, den Ständerbau, was ein typisches Fachwerkgebäude ist, sowie den diesen Kunstgebäude im Wortspeicher, wo man auch die typischen Fachwerkdetails erkennen kann.
0: Die Auszeichnung zum Weltkulturerbe hilft selbstverständlich als Marketinginstrument. Doch der Charme der Altstadt ist nicht zu unterschätzen und spielt bei der Beliebtheit bei Reisenden eine wichtige Rolle. Quedlinburg ist ein Magnet für Touristen und das Jahr für Jahr und gehört in Sachsen-Anhalt zu den wichtigsten Urlaubsdestinationen des Landes. Dazu trägt nicht nur die immense Menge an historischen Fachwerkbauten bei, sondern auch die geschichtlichen Rahmenbedingungen und die professionelle Erhaltung und Pflege der Bauten. Dies alles ist Grund für die Auszeichnung

0: Weltkulturerbe.
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0: Das Wetter am Sonntagvormittag wird bewölkt bei Temperaturen von 15 bis 24 Grad. Der Himmel bedeckt sich zur Mittagszeit und es fängt an zu regnen. Die Verhältnisse verändern sich zum Abend wenig und auch in der Nacht bleibt es regnerisch. Am Montag wird es freundlicher bei 20 Grad.
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2: Das Geschäft mit Ihrem Notfall. Unseriöse Schlüsseldienste halten nicht das, was Sie versprechen. Ausgesperrt. Die Situation hat wohl jeder schon einmal erlebt. Wenn kein Ersatzschlüssel bei einer Vertrauensperson hinterlegt ist, kann guter Rat teuer sein. Und das im wahrsten Sinne des Wortes.
3: Genau. Also in dem Moment merke ich auch, wie man in eine Notsituation kommt. Ja, man fühlt sich gestresst, man hat Angst, dass man nicht mehr reinkommt, man denkt automatisch an die Kosten und was mache ich jetzt? Schlüssel weg. Man hat zwar den ersten Gedanken, das kann teuer sein, aber so in der Aufregung, was habe ich da als Mittel zur Hand? Viele haben ein Handy noch dabei, weil sie vielleicht beim Rauchen sich ausgeschlossen haben oder der Nachbar hat ein Handy. Und was macht man damit? Man fängt an, in der Suchmaschine einzugeben, Schlüsseldienst, jetzt hier in Halberstadt, natürlich Halberstadt. Habe ich auch so probiert. Es kommen allerdings für Halberstadt dieselben Nummern wie für Potsdam. Da kommen dieselben Nummern wie für München. Die kommen in den ganzen Bundesgebiet dieselben Nummern. Immer sieht das so aus, als ob der freundliche Kollege, der dort abgebildet wird, innerhalb von 20 bis 30 Minuten am Ort ist. Und es sieht auch so aus, als ob es nicht teuer ist. Das ist absolut vertrauenserweckend, professionell gemachte Seiten. Und erst wenn ich dann mich vielleicht beruhigt habe und denke mir, oh Moment, da habe ich mal was gehört und dann nur ins Pressum schaue, dann sehe ich, die sitzen nicht in Halberstadt, die sitzen auch nicht in Berlin, die sitzen irgendwann in Neugersdorf, Ebersbach, wo man nicht auf Anhieb weiß, wo das ist. Wir haben recherchiert, das ist in Sachsen. Auf jeden Fall jemand, der dort seinen Sitz hat und als Vermittler tätig ist, der wird nicht in 20 Minuten vor Ort sein. Und es wird nicht immer derselbe Mann sein, der dort abgebildet ist. Ja, das ist Werbung und natürlich wissen wir auch, Werbung ist immer ein bisschen übertrieben, ist beschönigt. Aber nicht so, dass dort Versprechen gemacht werden. Und das zeige ich Ihnen dann auf der Internetseite. Es wird wirklich versprochen, Sie haben hier nicht viel Kosten. Wir machen das garantiert ohne Beschädigung auf und es wird nicht teuer. Nehmen Sie uns. Ja, und in der Situation, wo man ist, man muss sich ja vielleicht auch vorstellen, vielleicht bin ich eine junge Mutter mit einem Kind auf dem Arm und es ist kalt draußen. Da denke ich nicht mehr so, wie ich jetzt denke. Ja, viele Verbraucher, die zur Beratung kommen, sagen dann zum Beispiel, ja, ich habe die Berichte gesehen, ich weiß das, aber in der Situation, das ist eben Stress, verursacht bei uns eben doch eine ganze Menge. Wir denken da nicht mehr ganz so klar, dann vielleicht auch die Ängste machen sich bemerkbar. Aber da kann ich mich vorbereiten. Wir haben dazu Flyer entwickelt, das Geschäft mit Ihrem Notfall und wir haben kleine Kärtchen. Auf die Kärtchen kann man sich, wenn es jetzt so ruhig ist wie jetzt, zum Beispiel hier für Halberstadt oder die Nachbarstädte Quedlinburg und Wernigerode raussuchen, welcher Schlüsseldienst vor Ort hat vielleicht auch einen eigenen Notdienst, wo kann ich da anrufen, wer ist verlässlich, wen kann ich in die Augen gucken, wer kommt wirklich von hier und sich das notieren. Es gibt diese Kärtchen, die kann man durchaus unter die Fußmatte legen. Teilweise haben Beratungsstellen auch Aufkleber, die man unter die Fußmatte kleben kann. Und da hat man dann den Schlüsseldienst, die richtige Nummer. Und die örtliche Türöffnung, die kostet in den meisten Fällen tatsächlich 30 Euro. Zu solchen Sachen sagt ja auch der Bundesgerichtshof, das darf maximal am Wochenende 150 kosten. Das ist der Rahmen, in dem sich's bewegen sollte. Verbraucher kommen allerdings mit Rechnungen, die fangen ungefähr bei 350 Euro an und nach oben ist es wirklich offen. In einer Telefonberatung hat ein Mann geschildert, er wäre angetrunken zu Silvester nach Hause gekommen, Schlüssel nicht gefunden oder nicht ins Schloss bekommen, er wusste nicht mehr genau, woran es lag. Aber am nächsten Morgen, so mit aufgeklärtem Kopf nach Silvester, hat er dann gesehen, da war eine Rechnung von 2000 Euro. Das ist so das Teuerste, was ich so gesehen habe. Aber das sind Rechnungen, die die Leute in ihrer Not bezahlen.
2: Und was kann derjenige tun, der trotz aller guten Vorsätze an einen unseriösen Schlüsseldienstanbieter geraten ist?
3: In erster Linie bitte zu uns kommen. Wir können

0: prüfen, ob es die Firma wirklich gibt. Denn wir haben die Erfahrung gemacht, dass teilweise Subunternehmer kommen, die nicht mehr auffindbar sind, wo sie die Adresse einfach überhaupt nicht herausfinden können. Da steht zwar auf der Rechnung was drauf, aber die gibt es nicht. Und in dem Fall bleibt dann nur noch der Weg zur Polizei. Das ist aber ganz, ganz wichtig, damit man wirklich dort ermittelt, damit man die Täter nicht frei rumlaufen lässt, damit die irgendwann auch mitkriegen, hier kommt Gegenwehr, die Verbraucher machen das nicht mit, da wird sich gewehrt und der Staat braucht eben wenigstens einen Hinweis, da ist ein Problem, um dann handeln zu können. Das ist ganz wichtig. Wenn man jetzt zum Beispiel eine Telefonnummer hat, die eine Ortsvorwahl hat und man denkt deshalb, es ist ein Ortsdienst, dann kann man die Telefonnummer, und das wäre auch ganz wichtig, der Bundesnetzagentur mitteilen. Und die Bundesnetzagentur prüft es dann. Und wenn sich herausstellt, das ist tatsächlich eine Ortsnummer, die es aber tatsächlich gar nicht in dem Ort gibt, sondern die gekauft ist, dann kann die Bundesnetzagentur das abstellen. Das wäre ganz wichtig. Denn es ist leider so, wenn ich dann einmal Opfer bin und in die Falle reingetappt bin, dann ist es so, dass es kaum noch was möglich ist, das Geld zurückzubekommen. In den seltensten Fällen leider.
1: Damit Sie nicht das Opfer eines unseriösen Anbieters werden, bevorzugen Sie ortsansässige Firmen, möglichst eine, die Sie kennen. Ein Fachmann genügt, sonst müssten Sie auch mehrere bezahlen. Unterschreiben Sie nichts ungeprüft. Streichen Sie eventuelle nicht gewünschte Passagen. Zahlen Sie nur bei detaillierter Rechnung, möglichst nicht pauschal und in bar. Beantragen Sie nur die Türöffnung. Eine Schlossauswechslung ist nur selten notwendig. Und vereinbaren Sie einen festen Preis. Die Türöffnung dauert in der Regel nur 10 bis 30 Minuten.

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1: Einen zauberhaften guten Abend, sehr geehrte Damen und Herren. Ganz zauberhaftes Publikum. Ja, das ist ja wunderschön. Ich grüße Sie. Ganz toll. Ist das toll. Ja, das geht schon mal gut los. Das ist super. Ganz toll. Jetzt gucken wir erstmal, wie die Sterne heute Abend stehen. Und ob das alles irgendwie auch Sinn macht, was wir heute Abend machen. Da gucken wir doch gleich mal ins Horoskop. So, also. Da kommt ein Widder auf seinem Silberpfeil angaloppiert, rettet das zarte Fischlein aus den Fängen des gefährlichen Skorpions, kämpft gegen die Herren Steinbock, Wassermann und Löwe, findet Unterschlupf im Hause des Stiers. Das wird vom Skorpion aufgespürt, weil es die Zwillinge verraten hatten. Diese Tratschgeier. Nee, so geht das nicht. Astrologie ist doch kein Hexenwerk. Sie haben gedacht, ich komme jetzt hier als Brockenhexe, ne? Nein. Obwohl, manche halten das ja für Hexenwerk, Astrologie. Ja, und dabei haben wir heute Abend eine wunderschöne bunte Mischung. Jetzt wollen wir erstmal gucken, wie gehen wir überhaupt ran?

das Thema Astrologie. Also, wir haben hier vielleicht im Publikum Astrologen. Haben wir Astrologen im Publikum? Im Harz könnte das vielleicht naheliegend sein? Nicht gut. Vielleicht Astrologie-Interessierte? Schon eher. Ja. Astrologie-Liebhaber? Ja. Und Männer, die mit mussten. Richtig? Nö. Mussten Sie mit? Nein. Alle freiwillig. Gut. Meistens ist es bei den Männern immer so, die wollen ja sich nie freiwillig in die Niederung des Sternengedöns begeben, es aber doch gern wissen, wie sie so ticken, als Widder, Waage oder Löwe. Mussten Sie mit oder sind Sie Nein, alles klar, nicht die anderen. Wunderbar, perfekt. Ja? Aber Sie möchten es doch immer alle wissen. Ja? Gucken wir doch mal hier, es gibt natürlich auch viele Bildhoroskopleser mit Second-Hand-Astrologiewissen. No? Gibt's auch. Meistens weiß ja jeder so mit Ach und Krach sein Sternzeichen, das Zeichen, in dem die Sonne im Geburtshoroskop steht. Jetzt bin ich doch mal gespannt, wie die Verteilung hier heute Abend ist. Wo sind denn die Widder? Ein Widder, zwei Widder, okay, drei. Gut, die sitzen weit auseinander, das dürfte friedlich bleiben. Sehr schön. Gut, wo sind die Stiere? Ja, guck mal, schön verteilt, ja, gut. Alles klar, schön zu Abend gegessen, ne? Alles fein, wunderbar. Wo sind die Zwillinge? Gucke, da sind die Zwillinge. Nur zwei Zwillinge, das passt ja. Genau, richtig. Wo sind die Krebse? Okay. Ja, so ein bisschen am Rand, ein bisschen versteckt da hinten, ja, genau. Wo sind die Löwen? Keine Löwen da? Die sitzen sonst immer in der ersten Reihe. Keine da? Okay. Wo sind die Jungfrauen? Jawohl. Steuererklärung schon gemacht? Alles gut. Wunderbar. Wo sind die Wagen? Ja, Kneefrau. Also bitteschön. Bei dem schicken Auto, das muss eine Waage sein. Das muss eine Waage sein. Wunderschön. Also so ein Szenenapplaus hier. Das ist ja... Mein Gott. Aber was sind denn Schütze? Na mein Gott, das ist ja das, was Sie heute Abend hier haben und nicht in der großen weiten Welt, ist ja wohl eine Freude, ne? Also Wahnsinn. Wo sind die Skorpione? Und ganz hin, ja, die machen immer so ein bisschen, ja? Die gucken erstmal so, wie ist das? Mhm, okay. Wo sind die Schützen? Jawohl. Also eine schöne bunte Mischung, wirklich. Also schön verteilt. Gut. Wo sind die Steinböcke? Ja. Gut. Ja, alles schön norm. Passticket gezogen? Nee, alles gut. Wo sind die Wassermänner? Oh, alle gleich zusammen da. Ist ein Wassermannnest. Das ist schön. Toll. Gut drauf, ne? Gut drauf, die Mädels. Sehr schön. Gut, Wassermänner haben wir. Und wo sind die Fische? Oh, so viele Fische. Ja, Wahnsinn. Wird ja ein wässriger Abend hier. Toll. Eieieiei. Toll. Ja, Wahnsinn. Ja, genau. Apropos Sommer und Fische. Wenn so viele Fische da sind, da schon Urlaub gebucht? Ich meine, es ist Anfang Juni. Es wird Zeit. Ja, oder waren Sie schon? Waren Sie schon? Noch nicht. Aber Urlaub gebucht. Ja, wo geht's denn hin? Geht's denn hin? Große, weite Welt? Meer. Traumreise. Ja, Traumschiff. Wunderlich. Gut. Bisschen mit dem Kahn. Genau. Wer fährt in die Berge? Ja, okay, die Berge, sehr schön, prima. Und Städtetour irgendwie, so ein bisschen, haben wir da was? Ah, gucke, ja, auch was, genau. Oder Nordpol, Südpol, so die Extremleute. Ja, ja, okay, genau, die Extremsachen. Ja, oder wer möchte lieber Balkonien, Monte Gardenien? Ja. Ach, Reisen ist doch herrlich. Ich kann ständig verreisen. Ich finde das so toll. Und wissen Sie was, das machen wir heute Abend. Wir verreisen einfach. Gemeinsam. Ist doch toll. Ja? Und dazu nehme ich Sie mal mit in ein besonderes Reisebüro. Denn wenn man verreist, dann freut man sich. Vorfreude, klar. Aber auch die Planung ist wichtig. Ja? Und wenn wir richtig planen, dann brauchen wir natürlich auch einen Ansprechpartner, der sich damit auskennt, wenn wir mit Google überfordert sind. Und ich habe den perfekten Ansprechpartner heute Abend für Sie extra einfliegen lassen. Das ist mein Sparringspartner. Hier ist er.
Hier ist er. Freiherr von Elgström. Ja? Alter schwedischer Landadel? Spricht nur, hat sich Schmuck gemacht heute Abend. Ja? Spricht nur Schwedisch, darum sagt er heute nichts. Ja? Aber er ist da, das ist ja wichtig. So, Elgström. Ja, bitteschön. So, und er ist hier die Reiseverkaufsfachkraft. Ja, er ist hier Chef vom Reisebüro und er muss alles wissen. Ja, mal gucken, was er rauslässt. Und wir, meine Damen und Herren, begleiten mal alle unsere Sternzeichen, wie sie in das Reisebüro kommen. Mal kommen sie als Männlein, mal als Weiblein, mal weiß man es nicht so genau, wie im Leben auch. So. Und wir begleiten mal alle unsere Sternzeichen bei den Reisevorbereitungen. Mal sehen, was uns da erwartet. Also,

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0: Das Wetter am Sonntagvormittag wird bewölkt bei Temperaturen von 15 bis 24 Grad. Der Himmel bedeckt sich zur Mittagszeit und es fängt an zu regnen. Die Verhältnisse verändern sich zum Abend wenig und auch in der Nacht bleibt es regnerisch. Am Montag wird es freundlicher bei 20 Grad.
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2: Alte Schätze, neue Kunst. Das Heimatstipendium im Kulturhistorischen Museum.
3: Im März diesen Jahres ging das Heimatstipendium der Kulturstiftung Sachsen-Anhalt in die inzwischen dritte Runde. Auch in diesem Jahr sollte eine Gruppe KünstlerInnen für ein gemeinsames Kunstprojekt mit einem Museum des Landes geehrt werden. Sechs kreative Sachsen-Anhalter waren es schließlich, die sich inmitten der 63 Bewerber durchsetzten und durch ihr Schaffen in allen möglichen Teilbereichen der Kunst und Kultur überzeugen konnten. Valena Amon aus Magdeburg ist eine der sechs Finalisten. Für ihr 12-monatiges Stipendium, das sich mit den sogenannten verborgenen Schätzen der Kunst und Kultur auseinandersetzt, arbeitet sie zusammen mit dem Kulturhistorischen Museum der Landeshauptstadt.
4: Wir sind ein großes Haus und haben Sammlungen, die zum Teil bis ins 19. Jahrhundert zurückgehen. Das heißt, sie beschäftigt sich natürlich nur mit einem speziellen Ausschnitt dieser Sammlungen. Und wir haben der Kunststiftung Sachsen-Anhalt vorgeschlagen, dass wir jemanden suchen für eine Gruppe von Gebetsteppichen aus dem 19. Jahrhundert aus der Türkei. Und die Künstlerin Valena Amon hat sich darauf eingelassen und hat ein Thema entwickelt, wie sie mit dieser Gruppe von Gebetsteppichen und mit verwandten Objekten aus der gleichen Sammlung sich beschäftigen möchte.
3: In diesem Rahmen untersucht und recherchiert die Künstlerin die verschiedenen Sammlungsstücke des Museums in ihrem Arbeitsraum, der ihr für den Zeitraum des Stipendiums zur Verfügung steht, und entwickelt mithilfe dieser Recherchen Ideen für eigene Arbeiten, die ebenfalls innerhalb dieser 12 Monate entstehen sollen und im Nachhinein gemeinsam mit den historischen Objekten im Museum ausgestellt werden. Ein erster Einblick in diese Arbeit wurde uns am Dienstagvormittag geboten. Zu erwarten sind zum Ende des Stipendiums originelle Werke aus der Keramik- und Fliesenkunst sowie im textilen Bereich wie die knapp 20 Teppiche, aus denen sich die historische Sammlung zusammensetzt. Untersuchen möchte die Künstlerin in diesem Zusammenhang zum einen die floralen Muster, die in den Ausstellungsstücken zu finden sind.
5: Einerseits, was wir gerade so schauen, sind die ganzen Ornamente, die drauf sind und welche Pflanzen da vielleicht auch abgebildet sind oder ob die so abstrahiert sind, dass es eher so die Idee von Pflanzen ist, von bestimmten. Und andererseits schauen wir gerade auch nach so Fehlstellen oder Reparaturen, weil dadurch halt auch so ein bisschen geschaut werden kann, wie wurde das Objekt benutzt, wann wurde es repariert, welche Wertschätzung wurde dem auch entgegengebracht. Und mich interessiert formal auch so kleine Abweichungen im Muster. Also wir hatten jetzt verschiedene Teppiche gefunden, wo dann plötzlich so eine von

0: den Blumen einfach so umgedreht war. In einem Muster, wo alles total in Reihe und Glied immer in die gleiche Richtung gezeigt hat.
1: Diesbezüglich befinden sich die Künstlerin und die Kunsthistorikerin des Museums, Sabine Ulrich, derzeit im Austausch mit ExpertInnen, die sich schon länger mit derartigen Teppichen und den darauf erkennbaren Anomalien auseinandersetzen. In der Hoffnung, vielleicht auch Beweise für mögliche Ursachen zu erkennen und nicht nur Spekulationen, wie es bisher der Fall war. Die Faszination mit den floralen Mustern hingegen rührt für Valena Amon daher, dass die Motive im Laufe der Geschichte in quasi allen Kulturen auffindbar sind, allerdings immer mit anderen Bedeutungen.
0: Da die Pflanzenwelt ja um uns rum ist und uns auch mit formt und wir hatten Kleidung, die aus Pflanzen besteht, wir essen Pflanzen, ist es sowieso, die ganze Pflanzenwelt ist stark verschränkt mit unserer Welt und genau wurde oft dann auch für Ornamente gebraucht.
1: Von dem geplanten Geflecht aus Sammlungsstücken und den neuen Arbeiten kann allerdings noch nicht allzu viel besichtigt werden, da man sich derzeit noch tief in der Recherchenphase befindet. Im Herbst 2027, nach Beendigung des 12-monatigen Stipendiums, wird die fertige Ausstellung dann jedoch für Museumsgänger geöffnet sein und die bisher verborgenen Schätze für die Besucher etwas sichtbarer und zugänglicher gestalten.
0: Das heißt, es werden wieder mal Objekte gezeigt, die halt ganz lange nicht zu sehen waren oder vielleicht noch nie zu sehen waren. Und ich hoffe natürlich, dass ich es schaffe, auch künstlerische Objekte zu schaffen, die irgendwie Bezug zu Menschen hier vor Ort auch aufnehmen und damit irgendwie resonieren und vielleicht auch so unsere Beziehung zur Pflanzenwelt auch, um das so ein bisschen in so einen zeitgenössischeren Kontext auch zu stellen.
2: Großer Baustart zu Beginn der Sommerferien.
3: Am letzten Schultag vor den Sommerferien war auf dem Schulhof der evangelischen Grundschule Bitterfeld-Wolfen noch einmal großer Trubel. Symbolisch gab es hier den Baustart für ein umfangreiches Bauvorhaben. Kinder, Eltern, Lehrkräfte und Besucher aus Politik und Verwaltung waren zu Gast. Das Vorhaben wird mit Mitteln des Bundes aus dem Investitionsprogramm zum beschleunigten Infrastrukturausbau für Grundschulkinder gefördert. Der Diakonieverein Bitterfeld-Wolfen Gräfenhainichen als Träger der Schule ist über die Förderung sehr froh.
4: Wir sind dankbar, dass wir Fördergelder bekommen haben für das Ganztagsprogramm. Und wir werden hier einen Anbau bauen mit neuen Horträumen oben. Und es wird unten eine Aula, ein Speiseraum entstehen, der in dieser Schule bis jetzt nicht vorhanden ist. Und Sinn und Zweck der ganzen Geschichte ist, dass wir über 50 neue Plätze im Ganztag anbieten können. Wir werden also dann in der Perspektive 184 Kinder hier beschulen können an diesem Ort. Und es schließt sich dann an hier auch noch die energetische Sanierung des alten Schulgebäudes. Dem Landkreis bin ich da zu großem Dank verpflichtet, aber wie gesagt auch unserer Landeskirche, die in das Projekt mit eingestiegen ist. Und wir freuen uns dann hier.

0: Ganztagsschule hier in der Stadt haben. Das Angebot insgesamt wird damit erweitert. Und wir wissen, dass dieses Angebot ja nicht nur für die Bürgerinnen und Bürger der Stadt Bitterfeld-Wolfen zur Verfügung steht, sondern wir wissen, dass eben auch Schülerinnen und Schüler aus dem weiteren Umfeld dieses Angebot nutzen. Und das macht uns als Stadt eben auch wirklich ein ganzes Stück stolz.
1: Die evangelische Grundschule hier in Bitterfeld-Wolfen bereichert seit nunmehr 12 Jahren die Bildungslandschaft im Landkreis Anhalt-Bitterfeld. Und das ist gut so. Und sie leisten hier eine sehr engagierte, sehr wertvolle Arbeit an den Kindern. Und von daher kann man nur sagen, herzlichen Glückwunsch und danke für diesen weiteren wichtigen Schritt.
2: Die Gesamtinvestitionen für das Bauvorhaben belaufen sich auf knapp 7 Millionen Euro. Die Bauzeit ist nun durchaus sportlich gewählt.
3: Wir wollen im nächsten Jahr mit diesem Anbau fertig sein und planen auch jetzt schon den Beginn der Sanierung der Turnhalle und werden dann anschließend in 3 Abschnitten das alte Gebäude energetisch sanieren, sodass wir hoffen, Ende 2028 das Ganze zu Ende gebracht zu haben. Das ist sportlich, aber wir sind noch guter Dinge.
2: Durch die Erweiterung der Grundschule benötigt die Einrichtung dann natürlich auch mehr Mitarbeiter.
3: Also wir haben jetzt ja 6 Lerngruppen bei uns an der Schule und wir werden dann mit 8 Lerngruppen, also einer Doppelzügigkeit könnte man klassisch sagen, weiterarbeiten mit Gruppen 23 Kinder mal 8, das sind 184. Und natürlich wird da auch nicht Personal dann eingestellt werden. Aber das ist der Endpunkt. Erst wenn alles fertig ist, kann man wirklich dann in den Aufwuchs gehen.
2: Neben dem neuen Gebäude gibt es noch ein weiteres großes Projekt, welches für die Schule auf der Agenda steht. Dafür bekommt man jedoch keine Fördermittel und ist auf Spenden angewiesen.
3: Also wir haben ja natürlich hier noch Außenanlagen und wir wollen dann in diesem Bereich einen großen Spielplatz bauen, wofür wir keine Förderung bekommen. Das ist ein großes Spendenprojekt jetzt des Vereins. Der Spendenstand ist schon ganz gut. Wir haben 48.000 Euro bis jetzt da auf dem Konto und sind natürlich dabei zu werben, dass wir hier noch Gelder bekommen.
2: Der Platz wird ungefähr 310.000 Euro kosten. Man hofft noch auf weitere fleißige Spender. Für die Schüler und Lehrer heißt es nun erst einmal Sommerferien genießen. Und wenn sie dann wiederkommen, wird man bestimmt schon die ersten Baufortschritte beim neuen Gebäude sehen.
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0: Das Wetter am Sonntagvormittag wird bewölkt bei Temperaturen von 15 bis 24 Grad. Der Himmel bedeckt sich zur Mittagszeit und es fängt an zu regnen. Die Verhältnisse verändern sich zum Abend wenig und auch in der Nacht bleibt es regnerisch. Am Montag wird es freundlicher bei 20 Grad.
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0: Landespressekonferenz. Armin Willingmann zieht 5-jährige Energiebilanz.
1: Die zu Ende gehende Legislatur veranlasste Energieminister Willingmann zu einer Bilanz der geleisteten Arbeit in den vergangenen 5 Jahren. Liegt doch in seinem Zuständigkeitsbereich die Aufgabe zum Ausbau der Energieinfrastruktur in Sachsen-Anhalt in einem global aufgestellten Marktumfeld. Das hat sich in den letzten Jahren einschneidend verändert. Vor allem die kriegerischen Auseinandersetzungen der Russen in der Ukraine und die kriegerischen Auseinandersetzungen im Nahen Osten sorgten dafür, dass fossile Energieträger wie Erdöl und Erdgas sich nicht nur verteuerten, sondern auch verknappten. Vielleicht ein Ausblick auf Zeiten, wenn diese Rohstoffe wegen ihrer Endlichkeit einmal nicht mehr verfügbar sind? Das veranlasste die aktuelle Landesregierung, dem Trend der Zeit zu folgen und den Ausbau erneuerbarer Energien zu beschleunigen. Energien, die Willingmann gern als Heimatenergien bezeichnet.
2: Wir leben ja in einer etwas diffusen Krisenstimmung. Nicht aller Orten wird gejammert und zu Recht auch beklagt, dass diese Situation angespannt ist. Aber wir wollen natürlich auch nochmal darüber reden, wo wir eigentlich hinwollen und was uns helfen kann, aus der Krise rauszukommen. Und ein Thema dabei ist ohne Frage die künftige Versorgung mit Energie und auch die Frage, wie künftig die energieintensiven Einrichtungen bei uns im Lande mit Strom oder mit einem Energieträger zu versorgen.
1: Es geht also darum, internationale Abhängigkeiten zu verringern, auch wenn sicher ist, dass ein Industrieland wie Deutschland auf lange Sicht nicht ohne Energieimporte auskommen wird. Und da kommt der Wasserstoff in den Blick, der als Energieträger der Zukunft gebraucht wird. Den kann man einerseits selbst herstellen, indem man Wasser auf elektrischen Wegen in seine Bestandteile Wasserstoff und Sauerstoff zerlegt, andererseits aber auch importieren aus Ländern des Südens, wo Solarenergie in großen Mengen vorhanden ist. Und da kommt dem Transport des Gases eine besondere Bedeutung zu.
2: Eine der wichtigsten Fragen für die Energieversorgung unserer hochenergieintensiven Industrie ist das sogenannte Wasserstoffkernnetz. Rund 9000 Kilometer Wasserstoffleitung, die es durch ganz Deutschland geben soll. 600 Kilometer davon bei uns in Sachsen-Anhalt. Wir waren die Ersten, die 25 Kilometer neu errichtet oder ertüchtigte Leitung zwischen Bad Lauchstädt und Leuna in Betrieb nehmen konnten. Das war im April 2025 und Gascade hat im Dezember 2025 weitere 400 Kilometer ehemaliger Erdgasleitung auf H2-Transport umgestellt, also auf Wasserstoff. Es geht also an dieser Stelle voran.
1: Da würde sich Willingmann ein größeres Tempo wünschen, denn vor 5 Jahren war man wohl zu optimistisch, was den Fortgang der Wasserstoffsubstitution betraf. Sowohl bei der Herstellung des Gases als auch bei seinem Preis, der immer noch doppelt so hoch ist wie der des Wasserstoffs, den man aus Erdgas herstellt. Weshalb Willingmann politische Weichenstellungen besonders auf EU-Ebene fordert.
2: Die Unternehmen, die grünen Wasserstoff herstellen müssen, nachweisen, dass genau in der Stunde Ökostrom verbraucht wurde, in der auch der Wasserstoff erzeugt wurde. Das ist unproblematisch, wenn Sie nur Ökostrom nutzen, wird dann kritisch, wenn Sie es mixen. Das ist in der Praxis kaum machbar und wir hören von den Unternehmen, dass dieses Nachweisproblem ein extremes Hemmnis ist, um an grünen Wasserstoff und zwar an bezahlbaren grünen Wasserstoff zu kommen.
1: Dafür ist man beim Ausbau der Wind- und Solarkraft auf gutem Weg. Sachsen-Anhalt konnte seine Spitzenposition in Deutschland behaupten, allerdings weniger durch Neubau, sondern eher durch sogenanntes Repowering, wo alte Windräder durch neue mit mehr Leistung ersetzt werden.
2: Wir können insgesamt mit unserer Ausbausituation sehr zufrieden sein. Es muss noch mehr werden, also ich sage es jetzt vor allen Dingen für Solar und Wind. Aber es wird ja auch mehr. Wir sehen es an den Genehmigungszahlen jetzt für das laufende Jahr und das, was in der näheren Zukunft geplant ist. Also an dieser Stelle sollte man einfach nicht nachlassen. Es ist gut, dass wir diesen Weg weiter beschreiten.
1: Auch auf dieser Medienkonferenz konnte man die Sorge bemerken, dass ein Regierungswechsel in Sachsen-Anhalt die Weiterentwicklung auf diesem Feld der Landespolitik beenden könnte. Weshalb Willingmann seiner Hoffnung Ausdruck verlieh, dass der Wähler diesen Weg zur Selbstversorgung als gute Alternative zu fossilen Energieträgern erkennt und nicht falsche Prioritäten setzt.
0: German Stunt Week. 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
3: So klang es.

0: Und so sah es am Wochenende auf dem Flugplatz Eilstedt aus. Über 650 Motorrad-Stuntfahrer aus Deutschland, Europa und der ganzen Welt trafen sich vom 6. bis 12. Juli auf dem Flugplatz Eilstedt, um sich in verschiedenen Wettbewerben zu messen. Das Gelände bot ausreichend Platz, sodass an mehreren Stellen Rennen und Wettkämpfe ausgetragen werden konnten und teilweise bis zu 300 Fahrer gleichzeitig ihr Können zeigen konnten. Jens Grabner, der gemeinsam mit Sebastian Gläse die German Stunt Week ausrichtet, blickte während der International Stunt Riding Competition bereits auf das Wochenende zurück.
1: Also ich muss sagen, dieses Jahr war wirklich Wahnsinn. Also wir haben super Wetter die ganze Woche gehabt. Wir haben super coole Fahrer da. Wir haben die Pro-Fahrer, die Competition-Fahrer, die hier sind, die sich mit allen jungen Fahrern super verstehen. Wenn sobald da oben Mike Jensen zum Beispiel fährt, ein super Stuntrider aus Dänemark, da stehen alle daneben von den ganzen Jungschen hier und gucken dem zu. Das ist mega, ja. Und ich muss echt sagen, das, was diese Woche hier passiert ist, hatten wir die letzten Jahre gar nicht in so, wie das jetzt ist, ja. Also wir haben wie eine große Familie hier und das ist schon echt stark. Und auch dass die Crew, also unser Team, arbeitet super zusammen. Also dass wir die nicht im Hintergrund hätten, würde das gar nicht funktionieren, ja. Und Basti und ich, wir machen das ja jetzt nur schon ein paar Jahre und ich muss echt sagen, also dieses Jahr mega.
0: Fastest Wheelie, No Limit Circles, Broken Heads oder Longest Stoppie. Begriffe, die dem Laien nicht viel sagen, ihn jedoch zum Staunen brachten. Vor allem beim Höhepunkt der Veranstaltung, der ISC, International Stunt Riding Competition. 23 Stuntfahrer standen im Halbfinale. Die 10 Besten stellten sich am Samstag im Finale noch einmal der Jury. Wir blicken auf einige Impressionen.

Mit der Leistung aus dem Halbfinale und dem Finale siegte der Däne Mike Jensen mit insgesamt 73 Punkten.

0: Getreu dem Motto von Stuntern für Stunter, blickte Jens Grabner abschließend positiv auf das kommende Jahr.
1: Ja, auf jeden Fall, weil wir feiern nächstes Jahr 20 Jahre. Also dieses Event an sich, die German Stunt Days und German Stunt Week, die gibt es seit 2007, sind in Priest entstanden, ja, sind dann mal zwischenzeitlich in Zerbst gelandet. Aber wir haben halt das Problem, dass in Priest zum Beispiel der Flugplatz Solarfelder draufgebaut wurden. In Zerbst wurden Solarfelder draufgebaut. Der einzige Flugplatz, den wir jetzt noch haben, der das wirklich hergibt, ist dieser hier in Eichstätt. Und da muss ich auch der Stadt Eichstätt und der ganzen Gemeinde hier ringsherum einen riesen Dank aussprechen, dass wir hier so herzlich aufgenommen wurden. Und das ist so das, was ich einfach nur mitgeben will. Wir sind wirklich glücklich, dass wir diesen riesen Platz hier zur Verfügung haben, um mit so vielen Fahrern und Campern und mit unserer ganzen Crew hier so teilnehmen zu können. Das ist schon echt toll.
2: Viele Projekte. Vorbereitung auf die Landesgartenschau.
3: In 2 Jahren kommt die Landesgartenschau in die Lutherstadt Wittenberg. Hierfür können mit großen Fördersummen einige Projekte umgesetzt werden, die die Stadt verschönern sollen. In der Vergangenheit wurden schon viele dieser Projekte vorgestellt. Nun ging es bei einem Pressetermin am 30. Juni jedoch nicht um die Stadt Wittenberg selbst, sondern um Projekte, die in den verschiedenen Ortsteilen vorgestellt werden.
4: Bei der Lagerwaren ist immer wichtig, dass das bei unserer Landesgartenschau nicht nur in der Kernstadt stattfindet, sondern wir haben nun genügend Ortschaften und die sollen von diesem Ereignis auch mit partizipieren. Und da waren sich Stadtrat und Verwaltung auch einig, dass wir das im Zusammenhang mit der Landesgartenschau auch wirklich fördern.
3: Die Stadt gibt hier einen Sockelbetrag von 20.000 Euro. Mit zusätzlichem Eigenanteil und Spendeneinnahmen wurden nun für 2 Projekte in Segrena 60.000 Euro in die Hand genommen. Als erstes Projekt wurden nun die 3 Bushaltestellen, die den Ort durchziehen, verschönert. Mit einer Summe von 10.000 Euro wurde sich hier ein ganz besonderes Konzept ausgedacht.
5: Diese Bushaltestellen, die sind ja 3 Stück an der Zahl in Segrena, und dass die einen Bezug zu diesem Punkt haben. Also sprich, wir haben viele Denkmäler und wir haben schöne Orte. Also haben wir gesagt, wir haben eine Kirche hier in der Mühlstraße, also Bezug technisch auf die Kirche mit Geschichte und so weiter. Und wir haben gesagt, so setze ich das natürlich auch fort in Bläsern und am Friedhof. Und am Friedhof haben wir gesagt, wir möchten ein Luftbild, auf dem eben dargestellt wird, was wo ist in Segrena mit Erläuterung und so weiter. Und in Bläsern halt eben das Hofgestüt und die Feuerwehr und so weiter. Und wir sind davon ausgegangen, dass eben an einer Bushaltestelle sich das, ja, die Bevölkerung trifft. Man steht hier, man wartet auf den Bus und man möchte sich informieren.
3: Um den Gemeinschaftsgedanken der Haltestellen noch weiter hervorzuheben, ließ Segrena noch ein schwarzes Brett anbringen. Hier können Vereine und Interessierte ihre Veranstaltungen bewerben und wichtige Informationen unter die Bürger bringen. Für ein zweites und umfangreicheres Projekt wollte man sich jedoch nicht alleine im Ortschaftsrat entscheiden. Hier wurde die Jugend mit einbezogen und einfach mal gefragt, was sie denn gerne machen wollen.
6: Wir sind an den Ortschaftsrat herangetreten, dass wir sehr gerne die Jugendlichen mit beteiligen würden. Und da war der Jugendclub, der hier in Segrena ist, ein großer Ansprechpartner für uns. Und wir haben dann die Synergien genutzt, dass das Frühlingsfest hier in Segrena immer ein Ereignis ist, wo viele Menschen zusammenkommen, wo das ganze Dorf zusammen ist und wir da auch die Jugendlichen treffen. Und das Event haben wir benutzt, um dann eben auch die Jugendlichen von unserem Workshop zu überzeugen und mit denen ins Gespräch zu kommen, was denn ein guter Platz für sie wäre, wo sie sich wünschen zu sein und generell, was sie denn auch überhaupt möchten, wie sie ihre Freizeit gerne verbringen möchten im Dorf.
3: Mit Workshops und einem Wettbewerb wurde überlegt, was man denn umsetzen will und kann. Am Ende waren sich die meisten einig, den perfekten Ort für ein Projekt gefunden zu haben.
6: Also im Ergebnis hat sich dieser kleine Bolzplatz, den es im Bestand schon gibt, hinter der Dorfkirche als geeignet erwiesen oder auch als Wunsch von den Jugendlichen wurde an uns herangetreten. Und schlussendlich soll dort ein Platz entstehen, der nach ihren Bedürfnissen gestaltet ist. Die wesentlichen Erkenntnisse daraus waren, dass sie sich was wünschen, wo sie mit den Fahrrädern langfahren können, was in Richtung BMX-Strecke geht. Das Thema Sitzen ist ganz groß bei den Jugendlichen verbreitet, aber auch so ganz banale Sachen wie Fahrradabstellbügel, ein Mülleimer und Sitzgelegenheiten, die sehr gewünscht worden sind. Ja.
3: Jetzt ist das Projekt rund um den Bollplatz gerade in Planung. Es wird versucht, auf die Wünsche und Ideen der Kinder und Jugendlichen einzugehen. Ob denen das dann auch alles so passt, weiß man im Planungsbüro aber eher selten. Genau deswegen will man auch weiterhin mit ihnen in Kontakt bleiben.
6: Genau, wir sind jetzt dabei, die Planung so weit voranzutreiben, dass sie erstmal, sage ich mal, auch für Jugendliche verständlich ist. Und danach wird man gerne nochmal mit denen auch ins Gespräch gehen, ob das den Zielstellungen entspricht, was sie sich gewünscht haben, und dann weiter in die Umsetzungsplanung auch zu gehen.
3: Diese zwei Projekte in der Ortschaft Segrena sind nur wenige von vielen, die in den nächsten 2 Jahren in den verschiedenen Ortsteilen der Lutherstadt Wittenberg umgesetzt werden. Die Lager 2028 bietet hierfür eine tolle Möglichkeit, um nicht nur die Kernstadt

0: Das Welterbe Quedlinburg. Fachwerk, die Kunst des Hauses aus vergangener Zeit. Wer schon einmal Quedlinburg besucht hat und durch die Innenstadt geschlendert ist, der weiß, dass es in der Welterbestadt das ein oder andere historische Fachwerkhaus gibt. Zusätzlich lässt sich erkennen, dass diese sehr gut erhalten sind, noch immer genutzt werden und maßgeblich das Stadtbild prägen. Die Altstadt ist eine der größten in ganz Deutschland. Die historischen Fachwerkbauten erzählen Geschichten aus den vergangenen Epochen und belegen den Wandel von Baustilen. Die teilweise prunkvollen Bauten spiegeln den damaligen Wohlstand der Quedlinburger wider. Touristen können hinter jeder Ecke neue und einzigartige Fachwerkhäuser entdecken. Schon vor der Aufnahme in die Weltkulturerbeliste ist die Altstadt ein beliebtes Reiseziel und über die Grenzen Sachsen-Anhalts hinaus bekannt. Kein Wunder also, dass das Fachwerk Quedlinburgs ein Grund für die Auszeichnung zum Weltkulturerbe ist.
1: Quedlinburg ist seit dem 17.12.1994 Welterbestadt, in die Liste des Welterbes aufgenommen worden. Quedlinburg ist Welterbe durch seinen außergewöhnlichen universellen Wert, der da ist, dass Quedlinburg eine einflussreiche Stätte deutscher Geschichte ist, sowie ein hervorragendes Denkmal der Stadtbaukunst.
0: Quedlinburg hat mit der erhaltenen Fachwerkkunst ein immenses Glück. Viele andere Städte verloren fast all ihre Fachwerkgebäude im Zuge des Zweiten Weltkrieges. Umso schützenswerter ist gerade dieses Weltkulturerbe in Quedlinburg. Die Pflege der altertümlichen Bauten erfordert besondere Maßnahmen. Verständlich also, dass 2002 die Deutsche Stiftung Denkmalschutz das Deutsche Fachwerkzentrum Quedlinburg im Herzen der Welterbestadt gründete. Die Fachwerkkultur nimmt in der über 1000 Jahre alten Stadt Quedlinburg einen sehr hohen Stellenwert ein.
1: Die Fachwerke erstrecken sich über 8 Jahrhunderte und ganz besonders ist, dass sehr viele Bestandteile des Fachwerkgebäudes erhalten ist, was man auch heute noch authentisch erleben kann, mit allen Details, mit allen Inschriften und mit historischen Hölzern.
0: Durch den Erhalt sämtlicher Details ist die Geschichte hinter den Bauwerken ebenfalls sehr gut nachvollziehbar. Durch die gut zur Geltung kommenden Unterschiede wie Baustile, Größe, Gestaltung und viele mehr ist die Vielfalt in der 1000-jährigen Altstadt grenzenlos. Nicht nur jeder Straßenzug, sondern jedes Haus ist einzigartig und verkennbar und einen Blick wert. Ein immer wiederkehrendes Highlight im Jahr ist der Tag des offenen Denkmals. Dabei dürfen interessierte Besucher sogar in einige der Fachwerkbauten schauen und mehr über die Geschichte des Hauses erfahren.
1: Ganz besonders ist das natürlich möglich zu unserem Tag des offenen Denkmals. Wir haben da in der Regel, öffnen da die Eigentümer ihre Türen von ca. 60 Einzeldenkmalen. Aber wir haben auch ein Fachwerkmuseum, den Ständerbau, was ein typisches Fachwerkgebäude ist, sowie die Kunstgebäude im Wortspeicher, wo man auch die typischen Fachwerkdetails erkennen kann.
0: Die Auszeichnung zum Weltkulturerbe hilft selbstverständlich als Marketinginstrument. Doch der Charme der Altstadt ist nicht zu unterschätzen und spielt bei der Beliebtheit bei Reisenden eine wichtige Rolle. Quedlinburg ist ein Magnet für Touristen und das Jahr für Jahr und gehört in Sachsen-Anhalt zu den wichtigsten Urlaubsdestinationen des Landes. Dazu trägt nicht nur die immense Menge an historischen Fachwerkbauten bei, sondern auch die geschichtlichen Rahmenbedingungen und die professionelle Erhaltung und Pflege der Bauten. Dies alles ist Grund für die Auszeichnung Weltkulturerbe.
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3: Das ist Tim. 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Nun, nicht alle Nahrungsmittelunverträglichkeiten machen sich durch klare Symptome wie Hautreaktionen, Verdauungsstörungen oder Schnupfen deutlich bemerkbar. 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

0: Das Wetter am Sonntagvormittag wird bewölkt bei Temperaturen von 15 bis 24 Grad. Der Himmel bedeckt sich zur Mittagszeit und es fängt an zu regnen. Die Verhältnisse verändern sich zum Abend wenig und auch in der Nacht bleibt es regnerisch. Am Montag wird es freundlicher bei 20 Grad.
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2: Das Geschäft mit Ihrem Notfall. Unseriöse Schlüsseldienste halten nicht das, was Sie versprechen. Ausgesperrt. Die Situation hat wohl jeder schon einmal erlebt. Wenn kein Ersatzschlüssel bei einer Vertrauensperson hinterlegt ist, kann guter Rat teuer sein. Und das im wahrsten Sinne des Wortes.
3: Genau. Also in dem Moment merke ich auch, wie man in eine Notsituation kommt. Ja, man fühlt sich gestresst, man hat Angst, dass man nicht mehr reinkommt, man denkt automatisch an die Kosten und was mache ich jetzt? Schlüssel weg. Man hat zwar den ersten Gedanken, das kann teuer sein, aber so in der Aufregung, was habe ich da als Mittel zur Hand? Viele haben ein Handy noch dabei, weil sie vielleicht beim Rauchen sich ausgeschlossen haben oder der Nachbar hat ein Handy. Und was macht man damit? Man fängt an, in der Suchmaschine einzugeben, Schlüsseldienst, jetzt hier in Halberstadt, natürlich Halberstadt. Habe ich auch so probiert. Es kommen allerdings für Halberstadt dieselben Nummern wie für Potsdam. Da kommen dieselben Nummern wie für München. Die kommen in den ganzen Bundesgebiet dieselben Nummern. Immer sieht das so aus, als ob der freundliche Kollege, der dort abgebildet wird, innerhalb von 20 bis 30 Minuten am Ort ist. Und es sieht auch so aus, als ob es nicht teuer ist. Das ist absolut vertrauenserweckend, professionell gemachte Seiten. Und erst wenn ich dann mich vielleicht beruhigt habe und denke mir, oh Moment, da habe ich mal was gehört. Und dann nur ins Pressum schaue, dann sehe ich, die sitzen nicht in Halberstadt, die sitzen auch nicht in Berlin. Die sitzen irgendwann in Neugersdorf, Ebersbach, wo man nicht auf Anhieb weiß, wo das ist. Wir haben recherchiert, es ist in Sachsen. Auf jeden Fall jemand, der dort seinen Sitz hat und als Vermittler tätig ist, der wird nicht in 20 Minuten vor Ort sein. Und es wird nicht immer derselbe Mann sein, der dort abgebildet ist. Ja, das ist Werbung. Und natürlich wissen wir auch, Werbung ist immer ein bisschen übertrieben, ist beschönigt. Aber nicht so, dass dort Versprechen gemacht werden. Und das zeige ich Ihnen dann auf der Internetseite. Es wird wirklich versprochen, Sie haben hier nicht viel Kosten. Wir machen das garantiert ohne Beschädigung auf. Und es wird nicht teuer. Nehmen Sie uns. Ja, und in der Situation, wo man ist, man muss sich ja vielleicht noch vorstellen, vielleicht bin ich eine junge Mutter mit einem Kind auf dem Arm und es ist kalt draußen. Da denke ich nicht mehr so, wie ich jetzt denke. Ja? Viele Verbraucher, die zur Beratung kommen, sagen dann zum Beispiel, ja, ich habe die Berichte gesehen, ich weiß das, aber in der Situation, das ist eben Stress, verursacht bei uns eben doch eine ganze Menge. Wir denken da nicht mehr ganz so klar, dann vielleicht auch die Ängste machen sich bemerkbar. Aber da kann ich mich vorbereiten. Wir haben dazu Flyer entwickelt, das Geschäft mit Ihrem Notfall, und wir haben kleine Kärtchen. Auf die Kärtchen kann man sich, wenn es jetzt so ruhig ist wie jetzt, zum Beispiel hier für Halberstadt oder die Nachbarstädte Quedlinburg und Wernigerode raussuchen, welcher Schlüsseldienst vor Ort hat vielleicht auch einen eigenen Notdienst, wo kann ich da anrufen, wer ist verlässlich, wen kann ich in die Augen gucken, wer kommt wirklich von hier, und sich das notieren. Es gibt diese Kärtchen, die kann man durchaus unter die Fußmatte legen. Teilweise haben Beratungsstellen auch Aufkleber, die man unter die Fußmatte kleben kann. Und da hat man dann den Schlüsseldienst, die richtige Nummer. Und die örtliche Türöffnung, die kostet in den meisten Fällen tatsächlich 30 Euro. Zu solchen Sachen sagt ja auch der Bundesgerichtshof, das darf maximal am Wochenende 150 kosten. Das ist der Rahmen, in den sich's bewegen sollte. Verbraucher kommen allerdings mit Rechnungen, die fangen ungefähr bei 350 Euro an und nach oben ist es wirklich offen. In einer Telefonberatung hat ein Mann geschildert, er wäre angetrunken zu Silvester nach Hause gekommen, Schlüssel nicht gefunden oder nicht ins Schloss bekommen, er wusste nicht mehr genau, woran es lag. Aber am nächsten Morgen, so mit aufgeklärtem Kopf nach Silvester, hat er dann gesehen, da war eine Rechnung von 2000 Euro. Das ist so das Teuerste, was ich so gesehen habe. Aber das sind Rechnungen, die die Leute in ihrer Not bezahlen.
2: Und was kann derjenige tun, der trotz aller guten Vorsätze an einen unseriösen Schlüsseldienstanbieter geraten ist?
3: In erster Linie bitte zu uns kommen. Wir können prüfen, ob es die Firma wirklich gibt. Wir haben die Erfahrung gemacht, dass teilweise Subunternehmer kommen, die nicht mehr auffindbar sind, wo sie die Adresse einfach überhaupt nicht herausfinden können. Da steht zwar auf der Rechnung was drauf, aber die gibt es nicht. Und in dem Fall bleibt dann nur noch der Weg zur Polizei. Das ist aber ganz, ganz wichtig, damit man wirklich dort ermittelt, damit man die Täter nicht frei rumlaufen lässt, damit die irgendwann auch mitkriegen, hier kommt Gegenwehr, die Verbraucher machen das nicht mit, da wird sich gewehrt und der Staat braucht eben wenigstens einen Hinweis, da ist ein Problem, um dann handeln zu können. Das ist ganz wichtig. Wenn man jetzt zum Beispiel eine Telefonnummer hat, die eine Ortsvorwahl hat und man denkt deshalb, es ist ein Ortsdienst, dann kann man die Telefonnummer, und das wäre auch ganz wichtig, der Bundesnetzagentur mitteilen und die Bundesnetzagentur prüft es dann. Und wenn sich herausstellt, das ist tatsächlich eine Ortsnummer, die es aber tatsächlich gar nicht in dem Ort gibt, sondern die gekauft ist, dann kann die Bundesnetzagentur das abstellen. Das wäre ganz wichtig. Denn es ist leider so, wenn ich dann einmal Opfer bin und in die Falle reingetappt bin, dann ist es so, dass es kaum noch was möglich ist, das Geld zurückzubekommen. In den seltensten Fällen leider.
2: Damit Sie nicht das Opfer eines unseriösen Anbieters werden, bevorzugen Sie ortsansässige Firmen. Möglichst eine, die Sie kennen. Ein Fachmann genügt, sonst müssten Sie auch mehrere bezahlen. Unterschreiben Sie nichts ungeprüft. Streichen Sie eventuelle nicht gewünschte Passagen. Zahlen Sie nur bei detaillierter Rechnung, möglichst nicht pauschal und in bar. Beantragen Sie nur die Türöffnung. Eine Schlossauswechslung ist nur selten notwendig. Und vereinbaren Sie einen festen Preis. Die Türöffnung dauert in der Regel nur 10 bis 30 Minuten.

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1: Einen zauberhaften guten Abend, sehr geehrte Damen und Herren. Ganz zauberhaftes Publikum. Ja, das ist ja wunderschön. Ich grüße Sie. Ganz toll. Überall. Ist das toll. Ja, das geht schon mal gut los. Das ist super. Ganz toll. Jetzt gucken wir erstmal, wie die Sterne heute Abend stehen. Und ob das alles irgendwie auch Sinn macht, was wir heute Abend machen. Da gucken wir doch gleich mal ins Horoskop. So, also. Da kommt ein Widder auf seinem Silberpfeil angaloppiert, rettet das zarte Fischlein aus den Fängen des gefährlichen Skorpions, kämpft gegen die Herren Steinbock, Wassermann und Löwe, findet Unterschlupf im Hause des Stiers. Das wird vom Skorpion aufgespürt, weil es die Zwillinge verraten hatten. Diese Tratschgeier. Nee, so geht das nicht. Astrologie ist doch kein Hexenwerk. Sie haben gedacht, ich komme jetzt hier als Brockenhexe, ne? Nein. Obwohl, manche halten das ja für Hexenwerk, Astrologie. Ja, und dabei haben wir heute Abend eine wunderschöne bunte Mischung. Jetzt wollen wir erstmal gucken, wie gehen wir überhaupt ran an das Thema Astrologie. Also, wir haben hier vielleicht im Publikum Astrologen. Haben wir Astrologen im Publikum? Im Harz könnte das vielleicht naheliegend sein. Nicht gut. Vielleicht Astrologie-Interessierte, schon eher. Ja. Astrologie-Liebhaber. Ja. Und Männer, die mit mussten. Richtig? Nö. Mussten Sie mit? Nein. Alle freiwillig. Gut. Meistens ist es bei den Männern immer so, die wollen ja sich nie freiwillig in die Niederung des Sternengedöns begeben. Es aber doch gern wissen, wie sie so ticken. Als Widder, Waage oder Löwe. Mussten Sie mit oder sind Sie frei? Nein, alles klar, nicht die anderen. Wunderbar, perfekt. Ja? Aber Sie möchten es doch immer alle wissen. Ja? Gucken wir doch mal hier. Es gibt natürlich auch viele Bildhoroskopleser mit Second-Hand-Astrologiewissen. No? Gibt es auch. Meistens weiß ja jeder so mit Ach und Krach sein Sternzeichen. Das Zeichen, in dem die Sonne im Geburtshoroskop steht. Jetzt bin ich doch mal gespannt, wie die Verteilung hier heute Abend ist. Was sind denn die Widder? Ein Widder, zwei Widder, okay, drei. Gut, die sitzen weit auseinander, das dürfte friedlich bleiben. Sehr schön. Gut, wo sind die Stiere? Ja, guck mal, schön verteilt. Ja, gut, alles klar. Schön zu Abend gegessen, ne? Alles fein. Wunderbar. Wo sind die Zwillinge? Guck mal, da sind die Zwillinge. Nur zwei Zwillinge, das passt ja. Genau, richtig. Wo sind die Krebse? Okay. Ja, so ein bisschen am Rand. Oh, ein bisschen versteckt da hinten, ja, genau. Wo sind die Löwen? Keine Löwen da? Die sitzen sonst immer in der ersten Reihe. Keine da? Okay. Wo sind die Jungfrauen? Jawohl. Steuererklärung schon gemacht? Alles gut, wunderbar. Wo sind die Wagen? Ja, Kneefrau, also bitteschön. Bei dem schicken Outfit, das muss eine Waage sein. Das muss eine Waage. Wunderschön. Also sagen, Szenenapplaus hier, das ist ja. Mein Gott. Aber was sind denn Schütze? Na mein Gott, das ist ja. Das, was Sie heute Abend hier haben und nicht in einer großen weiten Welt, ist ja wohl eine Freude, ne? Also Wahnsinn. Wo sind die Skorpione? Und ganz hin, ja, die machen immer so ein bisschen, ja, die gucken erstmal so, wie ist das? Mhm, okay. Wo sind die Schützen? Jawohl, also eine schöne bunte Mischung, wirklich, also schön verteilt. Gut, wo sind die Steinböcke? Ja, gut, ja, alles schön, norm. Parkticket gezogen? Nee, alles gut. Wo sind die Wassermänner? Oh, alle gleich zusammen da. Ist ein Wassermann-Nest. Das ist schön. Toll. Gut drauf, ne? Gut drauf, die Mädels. Sehr schön. Gut, Wassermänner haben wir. Und wo sind die Fische? So viel Frische. Ja, Wahnsinn. Wird ja ein wässriger Abend hier. Toll. Eieieiei. Toll. Ja, Wahnsinn. Ja, genau. Apropos Sommer und Fische. Wenn so viele Fische da sind, da schon Urlaub gebucht? Ich meine, es ist Anfang Juni. Es wird Zeit. Ja, oder waren Sie schon? Waren Sie schon? Noch nicht. Aber Urlaub gebucht. Ja, wo geht's denn hin? Geht's denn hin? Große, weite Welt, Meer. Traumreise, ja? Traumschiff. Wunderlich, gut. Bisschen mit dem Kahn. Genau. Wer fährt in die Berge? Ja, okay. Die Berge, sehr schön, prima. Und Städtetour irgendwie, so ein bisschen. Haben wir da was? Ah, gucke. Ja, auch was. Genau. Oder Nordpol, Südpol, so die Extremleute. Ja, ja, okay. Genau, die Extremsachen. Ja. Oder wer möchte lieber Balkonien? Monte Gardenien? Ja? Ach, Reisen ist doch herrlich. Ich kann ständig verreisen. Ich finde das so toll. Und wissen Sie was, das machen wir heute Abend. Wir verreisen einfach. Gemeinsam. Ist doch toll. Ja? Und dazu nehme ich Sie mal mit in ein besonderes Reisebüro. Denn wenn man verreist, dann freut man sich. Vorfreude, klar. Aber auch die Planung ist wichtig. Ja? Und wenn wir richtig planen, dann brauchen wir natürlich auch einen Ansprechpartner, der sich damit auskennt, wenn wir mit Google überfordert sind. Und ich habe den perfekten Ansprechpartner heute Abend für Sie extra einfliegen lassen. Das ist mein Sparringspartner. Hier ist er. Hier ist er. Freiherr von Elchström. Ja? Alter schwedischer Landadel. Spricht nur, hat sich Schmuck gemacht heute Abend. Ja? Spricht nur Schwedisch, darum sagt er heute nichts. Ja? Aber er ist da, das ist ja wichtig. So, Elchström. Ja, bitteschön. So, und er ist hier die Reiseverkaufsfachkraft. Ja, er ist hier Chef vom Reisebüro und er muss alles wissen. Ja, mal gucken, was er rauslässt. Und wir, meine Damen und Herren, begleiten mal alle unsere Sternzeichen, wie sie in das Reisebüro kommen. Mal kommen sie als Männlein, mal als Weiblein, mal weiß man es nicht so genau, wie im Leben auch. So. Und wir begleiten mal alle unsere Sternzeichen bei den Reisevorbereitungen. Mal sehen, was uns da erwartet. Also, herzlich willkommen auf einer Reise ins Land des Sternenzaubers.

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0: Das Wetter am Sonntagvormittag wird bewölkt bei Temperaturen von 15 bis 24 Grad. Der Himmel bedeckt sich zur Mittagszeit und es fängt an zu regnen. Die Verhältnisse verändern sich zum Abend wenig und auch in der Nacht bleibt es regnerisch. Am Montag wird es freundlicher bei 20 Grad.
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2: Alte Schätze, neue Kunst. Das Heimatstipendium im Kulturhistorischen Museum.
3: Im März diesen Jahres ging das Heimatstipendium der Kulturstiftung Sachsen-Anhalt in die inzwischen dritte Runde. Auch in diesem Jahr sollte eine Gruppe KünstlerInnen für ein gemeinsames Kunstprojekt mit einem Museum des Landes geehrt werden. Sechs kreative Sachsen-Anhalter waren es schließlich, die sich inmitten der 63 Bewerber durchsetzten und durch ihr Schaffen in allen möglichen Teilbereichen der Kunst und Kultur überzeugen konnten. Valena Amon aus Magdeburg ist eine der sechs Finalisten. Für ihr 12-monatiges Stipendium, das sich mit den sogenannten verborgenen Schätzen der Kunst und Kultur auseinandersetzt, arbeitet sie zusammen mit dem Kulturhistorischen Museum der Landeshauptstadt.
4: Wir sind ein großes Haus und haben Sammlungen, die zum Teil bis ins 19. Jahrhundert zurückgehen. Das heißt, sie beschäftigt sich natürlich nur mit einem speziellen Ausschnitt dieser Sammlungen. Und wir haben der Kunststiftung Sachsen-Anhalt vorgeschlagen, dass wir jemanden suchen für eine Gruppe von Gebetsteppichen aus dem 19. Jahrhundert aus der Türkei. Und die Künstlerin Valena Amon hat sich darauf eingelassen und hat ein Thema entwickelt, wie sie mit dieser Gruppe von Gebetsteppichen und mit verwandten Objekten aus der gleichen Sammlung sich beschäftigen möchte.
3: In diesem Rahmen untersucht und recherchiert die Künstlerin die verschiedenen Sammlungsstücke des Museums in ihrem Arbeitsraum, der ihr für den Zeitraum des Stipendiums zur Verfügung steht, und entwickelt mithilfe dieser Recherchen Ideen für eigene Arbeiten, die ebenfalls innerhalb dieser 12 Monate entstehen sollen und im Nachhinein gemeinsam mit den historischen Objekten im Museum ausgestellt werden. Ein erster Einblick in diese Arbeit wurde uns am Dienstagvormittag geboten. Zu erwarten sind zum Ende des Stipendiums originelle Werke aus der Keramik- und

0: und Fliesenkunst sowie im textilen Bereich wie die knapp 20 Teppiche, aus denen sich die historische Sammlung zusammensetzt. Untersuchen möchte die Künstlerin in diesem Zusammenhang zum einen die floralen Muster, die in den Ausstellungsstücken zu finden sind.
1: Einerseits, was wir gerade so schauen, sind die ganzen Ornamente, die drauf sind und welche Pflanzen da vielleicht auch abgebildet sind oder ob die so abstrahiert sind, dass es eher so die Idee von Pflanzen ist, von bestimmten. Und andererseits schauen wir gerade auch nach so Fehlstellen oder Reparaturen, weil dadurch halt auch so ein bisschen geschaut werden kann, wie wurde das Objekt benutzt, wann wurde es repariert, welche Wertschätzung wurde dem auch entgegengebracht. Und mich interessiert formal auch so kleine Abweichungen im Muster. Also wir hatten jetzt verschiedene Teppiche gefunden, wo dann plötzlich so eine von den Blumen einfach so umgedreht war. In einem Muster, wo alles total in Reihe und Glied immer in die gleiche Richtung gezeigt hat.
0: Diesbezüglich befinden sich die Künstlerin und die Kunsthistorikerin des Museums, Sabine Ulrich, derzeit im Austausch mit ExpertInnen, die sich schon länger mit derartigen Teppichen und den darauf erkennbaren Anomalien auseinandersetzen. In der Hoffnung, vielleicht auch Beweise für mögliche Ursachen zu erkennen und nicht nur Spekulationen, wie es bisher der Fall war. Die Faszination mit den floralen Mustern hingegen rührt für Valena Amon daher, dass die Motive im Laufe der Geschichte in quasi allen Kulturen auffindbar sind, allerdings immer mit anderen Bedeutungen.
1: Da die Pflanzenwelt ja um uns rum ist und uns auch mit formt und wir hatten Kleidung, die aus Pflanzen besteht, wir essen Pflanzen, ist es sowieso, die ganze Pflanzenwelt ist stark verschränkt mit unserer Welt und genau wurde oft dann auch für Ornamente gebraucht.
0: Von dem geplanten Geflecht aus Sammlungsstücken und den neuen Arbeiten kann allerdings noch nicht allzu viel besichtigt werden, da man sich derzeit noch tief in der Recherchenphase befindet. Im Herbst 2027, nach Beendigung des 12-monatigen Stipendiums, wird die fertige Ausstellung dann jedoch für Museumsgänger geöffnet sein und die bisher verborgenen Schätze für die Besucher etwas sichtbarer und zugänglicher gestalten.
1: Das heißt, es werden wieder mal Objekte gezeigt, die halt ganz lange nicht zu sehen waren oder vielleicht noch nie zu sehen waren. Und ich hoffe natürlich, dass ich es schaffe, auch künstlerische Objekte zu schaffen, die irgendwie Bezug zu Menschen hier vor Ort auch aufnehmen und damit irgendwie resonieren und vielleicht auch so unsere Beziehung zur Pflanzenwelt auch, um das so ein bisschen in so einen zeitgenössischeren Kontext auch zu stellen.
2: Großer Baustart zu Beginn der Sommerferien.
3: Am letzten Schultag vor den Sommerferien war auf dem Schulhof der evangelischen Grundschule Bitterfeld-Wolfen noch einmal großer Trubel. Symbolisch gab es hier den Baustart für ein umfangreiches Bauvorhaben. Kinder, Eltern, Lehrkräfte und Besucher aus Politik und Verwaltung waren zu Gast. Das Vorhaben wird mit Mitteln des Bundes aus dem Investitionsprogramm zum beschleunigten Infrastrukturausbau für Grundschulkinder gefördert. Der Diakonieverein Bitterfeld-Wolfen Gräfenhainichen als Träger der Schule ist über die Förderung sehr froh.
4: Wir sind dankbar, dass wir Fördergelder bekommen haben für das Ganztagsprogramm. Und wir werden hier einen Anbau bauen mit neuen Horträumen oben. Und es wird unten eine Aula, ein Speiseraum entstehen, der in dieser Schule bis jetzt nicht vorhanden ist. Und Sinn und Zweck der ganzen Geschichte ist, dass wir über 50 neue Plätze im Ganztag anbieten können. Wir werden also dann in der Perspektive 184 Kinder hier beschulen können an diesem Ort. Und es schließt sich dann an hier auch noch die energetische Sanierung des alten Schulgebäudes. Dem Landkreis bin ich da zu großem Dank verpflichtet, aber wie gesagt auch unserer Landeskirche, die in das Projekt mit eingestiegen ist. Und wir freuen uns dann hier wirklich für fast 200 Schülerinnen und Schüler in Bitterfeld-Wolfen gut Schule zu machen. Das heißt in einer schönen, entspannten Lernatmosphäre, wenn sie dann das sehen oder betrachten, auch auf dem Poster, was hier aushängt, dann können sie die einzelnen Funktionen ja sehen. Ich freue mich darauf.
3: Beim feierlichen Spatenstich brachte man auch eine Zeitkapsel in die Erde. Darin enthalten waren eine aktuelle Tageszeitung, die Baupläne, ein Teamfoto und die guten Wünsche der Schüler für ihr neues Gebäude. Darüber wurde dann symbolisch das Fundament verlegt. Von Seiten der Stadt und des Landkreises blickt man ebenfalls positiv auf die Einrichtung und deren Entwicklung.
5: Wir sind als Stadt Bitterfeld-Wolfen sehr stolz darauf, dass wir eine evangelische Grundschule, eine evangelische

0: Glückwunsch und danke für diesen weiteren wichtigen Schritt.
1: Die Gesamtinvestitionen für das Bauvorhaben belaufen sich auf knapp 7 Millionen Euro. Die Bauzeit ist nun durchaus sportlich gewählt.
2: Wir wollen im nächsten Jahr mit diesem Anbau fertig sein und planen auch jetzt schon den Beginn der Sanierung der Turnhalle und werden dann anschließend in drei Abschnitten das alte Gebäude energetisch sanieren, sodass wir hoffen, Ende 2028 das Ganze zu Ende gebracht zu haben. Das ist sportlich, aber wir sind noch guter Dinge.
1: Durch die Erweiterung der Grundschule benötigt die Einrichtung dann natürlich auch mehr Mitarbeiter.
2: Also wir haben jetzt ja 6 Lerngruppen bei uns an der Schule und wir werden dann mit 8 Lerngruppen, also einer Doppelzügigkeit könnte man klassisch sagen, weiterarbeiten mit Gruppen 23 Kinder mal 8, das sind 184. Und natürlich wird da auch nicht Personal dann eingestellt werden. Aber das ist der Endpunkt. Erst wenn alles fertig ist, kann man wirklich dann in den Aufwuchs gehen.
1: Neben dem neuen Gebäude gibt es noch ein weiteres großes Projekt, welches für die Schule auf der Agenda steht. Dafür bekommt man jedoch keine Fördermittel und ist auf Spenden angewiesen.
2: Also wir haben ja natürlich hier noch Außenanlagen und wir wollen dann in diesem Bereich einen großen Spielplatz bauen, wofür wir keine Förderung bekommen. Das ist ein großes Spendenprojekt jetzt des Vereins. Der Spendenstand ist schon ganz gut. Wir haben 48.000 Euro bis jetzt da auf dem Konto und sind natürlich dabei zu werben, dass wir hier noch Gelder bekommen.
1: Der Platz wird ungefähr 310.000 Euro kosten. Man hofft noch auf weitere fleißige Spender. Für die Schüler und Lehrer heißt es nun erst einmal Sommerferien genießen. Und wenn sie dann wiederkommen, wird man bestimmt schon die ersten Baufortschritte beim neuen Gebäude sehen.
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0: Das Wetter am Sonntagvormittag wird bewölkt bei Temperaturen von 15 bis 24 Grad. Der Himmel bedeckt sich zur Mittagszeit und es fängt an zu regnen. Die Verhältnisse verändern sich zum Abend wenig und auch in der Nacht bleibt es regnerisch. Am Montag wird es freundlicher bei 20 Grad.
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2: Landespressekonferenz. Armin Willingmann zieht 5-jährige Energiebilanz.
3: Die zu Ende gehende Legislatur veranlasste Energieminister Willingmann zu einer Bilanz der geleisteten Arbeit in den vergangenen 5 Jahren. Liegt doch in seinem Zuständigkeitsbereich die Aufgabe zum Ausbau der Energieinfrastruktur in Sachsen-Anhalt in einem global aufgestellten Marktumfeld. Das hat sich in den letzten Jahren einschneidend verändert. Vor allem die kriegerischen Auseinandersetzungen der Russen in der Ukraine und die kriegerischen Auseinandersetzungen im Nahen Osten sorgten dafür, dass fossile

0: Viele Energieträger wie Erdöl und Erdgas sich nicht nur verteuerten, sondern auch verknappten. Vielleicht ein Ausblick auf Zeiten, wenn diese Rohstoffe wegen ihrer Endlichkeit einmal nicht mehr verfügbar sind? Das veranlasste die aktuelle Landesregierung, dem Trend der Zeit zu folgen und den Ausbau erneuerbarer Energien zu beschleunigen. Energien, die Willingmann gern als Heimatenergien bezeichnet.
1: Wir leben ja in einer etwas diffusen Krisenstimmung. Nicht aller Orten wird gejammert und zu Recht auch beklagt, dass diese Situation angespannt ist. Aber wir wollen natürlich auch noch mal darüber reden, wo wir eigentlich hinwollen und was uns helfen kann, aus der Krise rauszukommen. Und ein Thema dabei ist ohne Frage die künftige Versorgung mit Energie und auch die Frage, wie künftig die energieintensiven Einrichtungen bei uns im Lande mit Strom oder mit einem Energieträger zu versorgen.
0: Es geht also darum, internationale Abhängigkeiten zu verringern, auch wenn sicher ist, dass ein Industrieland wie Deutschland auf lange Sicht nicht ohne Energieimporte auskommen wird. Und da kommt der Wasserstoff in den Blick, der als Energieträger der Zukunft gebraucht wird. Den kann man einerseits selbst herstellen, indem man Wasser auf elektrischen Wegen in seine Bestandteile Wasserstoff und Sauerstoff zerlegt, andererseits aber auch importieren aus Ländern des Südens, wo Solarenergie in großen Mengen vorhanden ist. Und da kommt dem Transport des Gases eine besondere Bedeutung zu.
1: Eine der wichtigsten Fragen für die Energieversorgung unserer hochenergieintensiven Industrie ist das sogenannte Wasserstoffkernnetz. Rund 9000 Kilometer Wasserstoffleitung, die es durch ganz Deutschland geben soll. 600 Kilometer davon bei uns in Sachsen-Anhalt. Wir waren die Ersten, die 25 Kilometer neu errichtet oder ertüchtigte Leitung zwischen Bad Lauchstädt und Leuna in Betrieb nehmen konnten. Das war im April 2025. Und Gascade hat im Dezember 2025 weitere 400 Kilometer ehemaliger Erdgasleitung auf H2-Transport umgestellt, also auf Wasserstoff. Es geht also an dieser Stelle voran.
0: Da würde sich Willingmann ein größeres Tempo wünschen, denn vor 5 Jahren war man wohl zu optimistisch, was den Fortgang der Wasserstoffsubstitution betraf. Sowohl bei der Herstellung des Gases als auch bei seinem Preis, der immer noch doppelt so hoch ist wie der des Wasserstoffs, den man aus Erdgas herstellt. Weshalb Willingmann politische Weichenstellungen besonders auf EU-Ebene fordert.
1: Die Unternehmen, die grünen Wasserstoff herstellen müssen, nachweisen, dass genau in der Stunde Ökostrom verbraucht wurde, in der auch der Wasserstoff erzeugt wurde. Das ist unproblematisch, wenn Sie nur Ökostrom nutzen, wird dann kritisch, wenn Sie es mixen. Das ist in der Praxis kaum machbar und wir hören von den Unternehmen, dass dieses Nachweisproblem ein extremes Hemmnis ist, um an grünen Wasserstoff, und zwar an bezahlbaren grünen Wasserstoff, zu kommen.
0: Dafür ist man beim Ausbau der Wind- und Solarkraft auf gutem Weg. Sachsen-Anhalt konnte seine Spitzenposition in Deutschland behaupten, allerdings weniger durch Neubau, sondern eher durch sogenanntes Repowering, wo alte Windräder durch neue mit mehr Leistung ersetzt werden.
1: Wir können insgesamt mit unserer Ausbausituation sehr zufrieden sein. Es muss noch mehr werden, also ich sage es jetzt vor allen Dingen für Solar und Wind. Aber es wird ja auch mehr. Wir sehen es an den Genehmigungszahlen jetzt für das laufende Jahr und das, was in der näheren Zukunft geplant ist. Also an dieser Stelle sollte man einfach nicht nachlassen. Es ist gut, dass wir diesen Weg weiter beschreiten.
0: Auch auf dieser Medienkonferenz konnte man die Sorge bemerken, dass ein Regierungswechsel in Sachsen-Anhalt die Weiterentwicklung auf diesem Feld der Landespolitik beenden könnte. Weshalb Willingmann seiner Hoffnung Ausdruck verlieh, dass der Wähler diesen Weg zur Selbstversorgung als gute Alternative zu fossilen Energieträgern erkennt und nicht falsche Prioritäten setzt.
2: German Stunt Week. Spektakuläre Stunts auf 2 Rädern.
3: So klang es. Und so sah es am Wochenende auf dem Flugplatz Eilstedt aus. Über 650 Motorrad-Stuntfahrer aus Deutschland, Europa und der ganzen Welt trafen sich vom 6. bis 12. Juli auf dem Flugplatz Eilstedt, um sich in verschiedenen Wettbewerben zu messen. Das Gelände bot ausreichend Platz, sodass an mehreren Stellen Rennen und Wettkämpfe ausgetragen werden konnten und teilweise bis zu 300 Fahrer gleichzeitig ihr Können zeigen konnten. Jens Grabner, der gemeinsam mit Sebastian Gläse die German Stunt Week ausrichtet, blickte während der International Stunt Riding Competition bereits

0: bereits auf das Wochenende zurück.
1: Also ich muss sagen, dieses Jahr war wirklich Wahnsinn. Also wir haben super Wetter die ganze Woche gehabt. Wir haben super coole Fahrer da. Wir haben die Pro-Fahrer, die Competition-Fahrer, die hier sind, die sich mit allen jungen Fahrern super verstehen. Wenn sobald da oben Mike Jensen zum Beispiel fährt, ein super Stuntrider aus Dänemark, da stehen alle daneben von den ganzen Jungschen hier und gucken dem zu. Das ist mega, ja. Und ich muss echt sagen, das, was diese Woche hier passiert ist, hatten wir die letzten Jahre gar nicht in so, wie das jetzt ist. Ja, also wir haben wie eine große Familie hier und das ist schon echt stark. Und auch die Crew, also unser Team, arbeitet super zusammen. Also dass wir die nicht im Hintergrund hätten, würde das gar nicht funktionieren. Ja. Und Basti und ich, wir machen das ja jetzt nur schon ein paar Jahre und ich muss echt sagen, also dieses Jahr mega.
0: Fastest Wheelie, No Limit Circles, Broken Heads oder Longest Stoppie. Begriffe, die dem Laien nicht viel sagen, ihn jedoch zum Staunen brachten. Vor allem beim Höhepunkt der Veranstaltung, der ISC, International Stunt Riding Competition. 23 Stuntfahrer standen im Halbfinale. Die 10 Besten stellten sich am Samstag im Finale noch einmal der Jury. Wir blicken auf einige Impressionen.

Mit der Leistung aus dem Halbfinale und dem Finale siegte der Däne Mike Jensen mit insgesamt 73 Punkten.

0: Getreu dem Motto von Stuntern für Stunter blickte Jens Grabner abschließend positiv auf das kommende Jahr.
1: Ja, auf jeden Fall, weil wir feiern nächstes Jahr 20 Jahre jetzt. Also dieses Event an sich, die German Stunt Days und German Stunt Week, die gibt es seit 2007, sind in Priest entstanden, ja, sind dann mal zwischenzeitlich in Zerbst gelandet. Aber wir haben halt das Problem, dass in Priest zum Beispiel der Flugplatz Solarfelder draufgebaut wurden. In Zerbst wurden Solarfelder draufgebaut. Der einzige Flugplatz, den wir jetzt noch haben, der das wirklich hergibt, ist dieser hier in Eichstätt. Und da muss ich auch der Stadt Eichstätt und der ganzen Gemeinde hier ringsherum einen riesen Dank aussprechen, dass wir hier so herzlich aufgenommen wurden. Und das ist so das, was ich einfach nur mitgeben will. Wir sind wirklich glücklich, dass wir diesen riesen Platz hier zur Verfügung haben, um mit so vielen Fahrern und Campern und mit unserer ganzen Crew hier aber so teilnehmen zu können. Das ist schon echt toll.
2: Viele Projekte. Vorbereitung auf die Landesgartenschau.
3: In 2 Jahren kommt die Landesgartenschau in die Lutherstadt Wittenberg. Hierfür können mit großen Fördersummen einige Projekte umgesetzt werden, die die Stadt verschönern sollen. In der Vergangenheit wurden schon viele dieser Projekte vorgestellt. Nun ging es bei einem Pressetermin am 30. Juni jedoch nicht um die Stadt Wittenberg selbst, sondern um Projekte, die in den verschiedenen Ortsteilen vorgestellt werden.
4: Bei der Lara war uns immer wichtig, dass das bei unserer Landesgartenschau nicht nur in der Kernstadt stattfindet, sondern wir haben nun genügend Ortschaften und die sollen von diesem Ereignis auch mit partizipieren. Und da waren sich Stadtrat und Verwaltung auch einig, dass wir das im Zusammenhang mit der Landesgartenschau auch wirklich fördern.
3: Die Stadt gibt hier einen Sockelbetrag von 20.000 Euro. Mit zusätzlichem Eigenanteil und Spendeneinnahmen wurden nun für 2 Projekte in Segrena 60.000 Euro in die Hand genommen. Als erstes Projekt wurden nun die 3 Bushaltestellen, die den Ort durchziehen, verschönert. Mit einer Summe von 10.000 Euro wurde sich hier ein ganz besonderes Konzept ausgedacht.
5: Diese Bushaltestellen, die sind ja 3 Stück an der Zahl in Segrena, und dass die einen Bezug zu diesem Punkt haben. Also sprich, wir haben viele Denkmäler und wir haben schöne Orte. Also haben wir gesagt, wir haben eine Kirche hier in der Mühlstraße, also Bezug technisch auf die Kirche mit Geschichte und so weiter. Und wir haben gesagt, so setze ich das natürlich auch fort in Bläsern und am Friedhof. Und am Friedhof haben wir gesagt, wir möchten ein Luftbild, auf dem eben dargestellt wird, was wo ist in Segrena mit Erläuterung und so weiter. Und in Bläsern halt eben das Hofgestüt und die Feuerwehr und so weiter. Und wir sind davon ausgegangen, dass eben an einer Bushaltestelle sich das, ja, die Bevölkerung trifft. Man steht hier, man wartet auf den Bus und man möchte sich informieren.
3: Um den Gemeinschaftsgedanken der Haltestellen noch weiter hervorzuheben, ließ Segrena noch ein schwarzes Brett anbringen. Hier können Vereine und Interessierte ihre Veranstaltungen bewerben und wichtige Informationen unter die Bürger bringen. Für ein zweites und umfangreicheres Projekt wollte man sich jedoch nicht alleine im Ortschaftsrat entscheiden. Hier wurde die Jugend mit einbezogen und einfach mal gefragt, was sie denn gerne machen wollen.
6: Wir sind an den Ortschaftsrat herangetreten, dass wir sehr gerne die Jugendlichen mit beteiligen würden. Und da war der Jugendclub, der hier in Segrena ist, ein großer Ansprechpartner für uns. Und wir haben dann die Synergien genutzt, dass das Frühlingsfest hier in Segrena immer ein Ereignis ist, wo viele Menschen zusammenkommen, wo das ganze Dorf zusammen ist und wir da auch die Jugendlichen treffen. Und das Event haben wir benutzt, um dann eben auch die Jugendlichen von unserem Workshop zu überzeugen und mit denen ins Gespräch zu kommen, was denn ein guter Platz für sie wäre, wo sie sich wünschen zu sein und generell, was sie denn auch überhaupt möchten, wie sie ihre Freizeit gerne verbringen möchten im Dorf.
3: Mit Workshops und einem Wettbewerb wurde überlegt, was man denn umsetzen will und kann. Am Ende waren sich die meisten einig, den perfekten Ort für ein Projekt gefunden zu haben.
6: Also im Ergebnis hat sich dieser kleine Bolzplatz, den es im Bestand schon gibt, hinter der Dorfkirche als geeignet erwiesen oder auch als Wunsch von den Jugendlichen wurde an uns herangetreten. Und schlussendlich soll dort ein Platz entstehen, der nach ihren Bedürfnissen gestaltet ist. Die wesentlichen Erkenntnisse daraus waren, dass sie sich was wünschen, wo sie mit den Fahrrädern langfahren können, was in Richtung BMX-Strecke geht. Das Thema Sitzen ist ganz groß bei den Jugendlichen verbreitet, aber auch so ganz banale Sachen wie Fahrradabstellbügel, ein Mülleimer und Sitzgelegenheiten, die sehr gewünscht worden sind. Ja.
3: Jetzt ist das Projekt rund um den Bollplatz gerade in Planung. Es wird versucht, auf die Wünsche und Ideen der Kinder und Jugendlichen einzugehen. Ob denen das dann auch alles so passt, weiß man im Planungsbüro aber eher selten. Genau deswegen will man auch weiterhin mit ihnen in Kontakt bleiben.
6: Genau, wir sind jetzt dabei, die Planung so weit voranzutreiben, dass sie erstmal, sage ich mal, auch für Jugendliche verständlich ist. Und danach wird man gerne nochmal mit denen auch ins Gespräch gehen, ob das den Zielstellungen entspricht, was sie sich gewünscht haben, und dann weiter in die Umsetzungsplanung auch zu gehen.
3: Diese zwei Projekte in der Ortschaft Segrena sind nur wenige von vielen, die in den nächsten 2 Jahren in den verschiedenen Ortsteilen der Lutherstadt Wittenberg umgesetzt werden. Die Lager 2028 bietet hierfür eine tolle Möglichkeit, um nicht nur die Kernstadt, sondern auch ihr Umland schöner zu gestalten.

0: Wer schon einmal Quedlinburg besucht hat und durch die Innenstadt geschlendert ist, der weiß, dass es in der Welterbestadt das ein oder andere historische Fachwerkhaus gibt. Zusätzlich lässt sich erkennen, dass diese sehr gut erhalten sind, noch immer genutzt werden und maßgeblich das Stadtbild prägen. Die Altstadt ist eine der größten in ganz Deutschland. Die historischen Fachwerkbauten erzählen Geschichten aus den vergangenen Epochen und belegen den Wandel von Baustilen. Die teilweise prunkvollen Bauten spiegeln den damaligen Wohlstand der Quedlinburger wider. Touristen können hinter jeder Ecke neue und einzigartige Fachwerkhäuser entdecken. Schon vor der Aufnahme in die Weltkulturerbe-Liste ist die Altstadt ein beliebtes Reiseziel und über die Grenzen Sachsen-Anhalts hinaus bekannt. Kein Wunder also, dass das Fachwerk Quedlinburgs ein Grund für die Auszeichnung zum Weltkulturerbe ist.
1: Quedlinburg ist seit dem 17.12.1994 Welterbestadt, in die Liste des Welterbes aufgenommen worden. Quedlinburg ist Welterbe durch seinen außergewöhnlichen universellen Wert, der da ist, dass Quedlinburg eine einflussreiche Stätte deutscher Geschichte ist, sowie ein hervorragendes Denkmal der Stadtbaukunst.
0: Quedlinburg hat mit der erhaltenen Fachwerkkunst ein immenses Glück. Viele andere Städte verloren fast all ihre Fachwerkgebäude im Zuge des Zweiten Weltkrieges. Umso schützenswerter ist gerade dieses Weltkulturerbe in Quedlinburg. Die Pflege der altertümlichen Bauten erfordert besondere Maßnahmen. Verständlich also, dass 2002 die Deutsche Stiftung Denkmalschutz das Deutsche Fachwerkzentrum Quedlinburg im Herzen der Welterbestadt gründete. Die Fachwerkkultur nimmt in der über 1000 Jahre alten Stadt Quedlinburg einen sehr hohen Stellenwert ein.
1: Die Fachwerke erstrecken sich über 8 Jahrhunderte und ganz besonders ist, dass sehr viele Bestandteile des Fachwerkgebäude erhalten ist, was man auch heute noch authentisch erleben kann, mit allen Details, mit allen Inschriften und mit historischen Hölzern.
0: Durch den Erhalt sämtlicher Details ist die Geschichte hinter den Bauwerken ebenfalls sehr gut nachvollziehbar. Durch die gut zur Geltung kommenden Unterschiede wie Baustile, Größe, Gestaltung und vielem mehr ist die Vielfalt in der 1000-jährigen Altstadt grenzenlos. Nicht nur jeder Straßenzug, sondern jedes Haus ist einzigartig unverkennbar und einen Blick wert. Ein immer wiederkehrendes Highlight im Jahr ist der Tag des offenen Denkmals. Dabei dürfen interessierte Besucher sogar in einige der Fachwerkbauten schauen und mehr über die Geschichte des Hauses erfahren.
1: Ganz besonders ist das natürlich möglich zu unserem Tag des offenen Denkmals. Wir haben da in der Regel, öffnen da die Eigentümer ihre Türen von ca. 60 Einzeldenkmalen. Aber wir haben auch ein Fachwerkmuseum, den Ständerbau, was ein typisches Fachwerkgebäude ist, sowie die Kunstgebäude im Wortspeicher, wo man auch die typischen Fachwerkdetails erkennen kann.
0: Die Auszeichnung zum Weltkulturerbe hilft selbstverständlich als Marketinginstrument. Doch der Charme der Altstadt ist nicht zu unterschätzen und spielt bei der Beliebtheit bei Reisenden eine wichtige Rolle. Quedlinburg ist ein Magnet für Touristen und das Jahr für Jahr und gehört in Sachsen-Anhalt zu den wichtigsten Urlaubsdestinationen des Landes. Dazu trägt nicht nur die immense Menge an historischen Fachwerkbauten bei, sondern auch die geschichtlichen Rahmenbedingungen und die professionelle Erhaltung und Pflege der Bauten. Dies alles ist Grund für die Auszeichnung Weltkulturerbe.
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0: Das Wetter am Sonntagvormittag wird bewölkt bei Temperaturen von 15 bis 24 Grad. Der Himmel bedeckt sich zur Mittagszeit und es fängt an zu regnen. Die Verhältnisse verändern sich zum Abend wenig und auch in der Nacht bleibt es regnerisch. Am Montag wird es freundlicher bei 20 Grad.
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2: Das Geschäft mit Ihrem Notfall. Unseriöse Schlüsseldienste halten nicht das, was Sie versprechen. Ausgesperrt. Die Situation hat wohl jeder schon einmal erlebt. Wenn kein Ersatzschlüssel bei einer Vertrauensperson hinterlegt ist, kann guter Rat teuer sein. Und das im wahrsten Sinne des Wortes.
3: Genau. Also in dem Moment merke ich auch, wie man in eine Notsituation kommt.

0: Ja, man fühlt sich gestresst, man hat Angst, dass man nicht mehr reinkommt, man denkt automatisch an die Kosten und was mache ich jetzt? Schlüssel weg. Man hat zwar den ersten Gedanken, das kann teuer sein, aber so in der Aufregung, was habe ich da als Mittel zur Hand? Viele haben ein Handy noch dabei, weil sie vielleicht beim Rauchen sich ausgeschlossen haben oder der Nachbar hat ein Handy. Und was macht man damit? Man fängt an, in der Suchmaschine einzugeben, Schlüsseldienst, jetzt hier in Halberstadt, natürlich Halberstadt. Habe ich auch so probiert. Es kommen allerdings für Halberstadt dieselben Nummern wie für Potsdam. Da kommen dieselben Nummern wie für München. Die kommen in den ganzen Bundesgebiet dieselben Nummern. Immer sieht das so aus, als ob der freundliche Kollege, der dort abgebildet wird, innerhalb von 20 bis 30 Minuten am Ort ist. Und es sieht auch so aus, als ob es nicht teuer ist. Das ist absolut vertrauenserweckend, professionell gemachte Seiten. Und erst wenn ich dann mich vielleicht beruhigt habe und denke mir, oh Moment, da habe ich mal was gehört. Und dann nur ins Pressum schaue, dann sehe ich, die sitzen nicht in Halberstadt, die sitzen auch nicht in Berlin, die sitzen irgendwann in Neugersdorf, Ebersbach, wo man nicht auf Anhieb weiß, wo das ist. Wir haben recherchiert, es ist in Sachsen. Auf jeden Fall jemand, der dort seinen Sitz hat und als Vermittler tätig ist, der wird nicht in 20 Minuten vor Ort sein und es wird nicht immer derselbe Mann sein, der dort abgebildet ist. Ja, das ist Werbung und natürlich wissen wir auch, Werbung ist immer ein bisschen übertrieben, ist beschönigt, aber nicht so, dass dort Versprechen gemacht werden und das zeige ich Ihnen dann auf der Internetseite. Es wird wirklich versprochen, Sie haben hier nicht viel Kosten, wir machen das garantiert ohne Beschädigung auf und es wird nicht teuer, nehmen Sie uns. Ja, und in der Situation, wo man ist, man muss sich ja vielleicht auch vorstellen, vielleicht bin ich eine junge Mutter mit einem Kind auf dem Arm und es ist kalt draußen. Da denke ich nicht mehr so, wie ich jetzt denke. Ja? Viele Verbraucher, die zur Beratung kommen, sagen dann zum Beispiel, ja, ich habe die Berichte gesehen, ich weiß das, aber in der Situation, das ist eben Stress, verursacht bei uns eben doch eine ganze Menge. Wir denken da nicht mehr ganz so klar, dann vielleicht auch die Ängste machen sich bemerkbar. Aber da kann ich mich vorbereiten. Wir haben dazu Flyer entwickelt, das Geschäft mit ihrem Notfall und wir haben kleine Kärtchen. Auf die Kärtchen kann man sich, wenn es jetzt so ruhig ist wie jetzt, zum Beispiel hier für Halberstadt oder die Nachbarstädte Quedlinburg und Wernigerode raussuchen, welcher Schlüsseldienst vor Ort hat vielleicht auch einen eigenen Notdienst, wo kann ich da anrufen, wer ist verlässlich, wen kann ich in die Augen gucken, wer kommt wirklich von hier und sich das notieren. Es gibt diese Kärtchen, die kann man durchaus unter die Fußmatte legen. Teilweise haben Beratungsstellen auch Aufkleber, die man unter die Fußmatte kleben kann. Und da hat man dann den Schlüsseldienst, die richtige Nummer. Und die örtliche Türöffnung, die kostet in den meisten Fällen tatsächlich 30 Euro. Zu solchen Sachen sagt ja auch der Bundesgerichtshof, das darf maximal am Wochenende 150 kosten. Das ist der Rahmen, in dem sich's bewegen sollte. Verbraucher kommen allerdings mit Rechnungen, die fangen ungefähr bei 350 Euro an und nach oben ist es wirklich offen. In einer Telefonberatung hat ein Mann geschildert, er wäre angetrunken zu Silvester nach Hause gekommen, Schlüssel nicht gefunden oder nicht ins Schloss bekommen, er wusste nicht mehr genau, woran es lag. Aber am nächsten Morgen, so mit aufgeklärtem Kopf nach Silvester, hat er dann gesehen, da war eine Rechnung von 2000 Euro. Das ist so das Teuerste, was ich so gesehen habe. Aber das sind Rechnungen, die die Leute in ihrer Not bezahlen.
1: Und was kann derjenige tun, der trotz aller guten Vorsätze an einen unseriösen Schlüsseldienstanbieter geraten ist?
0: In erster Linie bitte zu uns kommen. Wir können prüfen, ob es die Firma wirklich gibt. Wir haben die Erfahrung gemacht, dass teilweise Subunternehmer kommen, die nicht mehr auffindbar sind, wo sie die Adresse einfach überhaupt nicht herausfinden können. Da steht zwar auf der Rechnung was drauf, aber die gibt es nicht. Und in dem Fall bleibt dann nur noch der Weg zur Polizei. Das ist aber ganz, ganz wichtig, damit man wirklich dort ermittelt, damit man die Täter nicht frei rumlaufen lässt, damit die irgendwann auch mitkriegen, hier kommt Gegenwehr, die Verbraucher machen das nicht mit, da wird sich gewehrt und der Staat braucht eben wenigstens einen Hinweis, da ist ein Problem, um dann handeln zu können. Das ist ganz wichtig. Wenn man jetzt zum Beispiel eine Telefonnummer hat, die eine Ortsvorwahl hat und man denkt deshalb, es ist ein Ortsdienst, dann kann man die Telefonnummer, und das wäre auch ganz wichtig, der Bundesnetzagentur mitteilen. Und die Bundesnetzagentur prüft es dann. Und wenn sich herausstellt, das ist tatsächlich eine Ortsnummer, die es aber tatsächlich gar nicht in dem Ort gibt, sondern die gekauft ist, dann kann die Bundesnetzagentur das abstellen. Das wäre ganz wichtig. Denn es ist leider so, wenn ich dann einmal Opfer bin und in die Falle reingetappt bin, dann ist es so, dass es kaum noch was möglich ist. das Geld zurückzubekommen. In den seltensten Fällen leider.
1: Damit Sie nicht das Opfer eines unseriösen Anbieters werden, bevorzugen Sie ortsansässige Firmen, möglichst eine, die Sie kennen. Ein Fachmann genügt, sonst müssten Sie auch mehrere bezahlen. Unterschreiben Sie nichts ungeprüft. Streichen Sie eventuelle nicht gewünschte Passagen. Zahlen Sie nur bei detaillierter Rechnung, möglichst nicht pauschal und in bar. Beantragen Sie nur die Türöffnung. Eine Schlossauswechslung ist nur selten notwendig. Und vereinbaren Sie einen festen Preis. Die Türöffnung dauert in der Regel nur 10 bis 30 Minuten.

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1: Einen zauberhaften guten Abend, sehr geehrte Damen und Herren. Ganz zauberhaftes Publikum. Ja, das ist ja wunderschön. Ich grüße Sie. Ganz toll. Ist das toll. Ja, das geht schon mal gut los. Das ist super. Ganz toll. Jetzt gucken wir erstmal, wie die Sterne heute Abend stehen. Und ob das alles irgendwie auch Sinn macht, was wir heute Abend machen. Da gucken wir doch gleich mal ins Horoskop. So, also. Da kommt ein Widder auf seinem Silberpfeil angaloppiert, rettet das zarte Fischlein aus den Fängen des gefährlichen Skorpions, kämpft gegen die Herren Steinbock, Wassermann und Löwe, findet Unterschlupf im Hause des Stiers. Das wird vom Skorpion aufgespürt, weil es die Zwillinge verraten hatten. Diese Tratschgeier. Nee, so geht das nicht. Astrologie ist doch kein Hexenwerk. Sie haben gedacht, ich komme jetzt hier als Brockenhexe, ne? Nein. Obwohl, manche halten das ja für Hexenwerk, Astrologie. Ja? Und dabei haben wir heute Abend eine wunderschöne bunte Mischung. Jetzt wollen wir erstmal gucken, wie gehen wir überhaupt ran an das Thema Astrologie. Also, wir haben hier vielleicht im Publikum Astrologen. Haben wir Astrologen im Publikum? Im Harz könnte das vielleicht naheliegend sein? Nicht gut. Vielleicht Astrologie-Interessierte? Schon eher. Ja. Astrologie-Liebhaber? Ja. Und Männer, die mit mussten. Richtig? Nö. Mussten Sie mit? Nein. Alle freiwillig. Gut. Meistens ist es bei den Männern immer so, die wollen ja sich nie freiwillig in die Niederung des Sternengedöns begeben. Es aber doch gern wissen, wie sie so ticken. Als Widder, Waage oder Löwe. Mussten Sie mit oder sind Sie Nein, alles klar, nicht die Antwort. Wunderbar, perfekt. Ja? Aber Sie möchten es doch immer alle wissen. Ja? Gucken wir doch mal hier. Es gibt natürlich auch viele Bildhoroskopleser mit Second-Hand-Astrologie-Wissen. No? Gibt es auch. Meistens weiß ja jeder so mit Ach und Krach sein Sternzeichen. Das Zeichen, in dem die Sonne im Geburtshoroskop steht. Jetzt bin ich doch mal gespannt, wie die Verteilung hier heute Abend ist. Wo sind denn die Widder? Ein Widder, zwei Widder, okay, drei. Gut, die sitzen weit auseinander, das dürfte friedlich bleiben. Sehr schön. Gut, wo sind die Stiere? Ja, guck mal, schön verteilt. Ja, gut, alles klar. Schön zu Abend gegessen, ne? Alles fein. Wunderbar. Wo sind die Zwillinge? Gucke, da sind die Zwillinge. Nur zwei Zwillinge, das passt ja. Genau, richtig. Wo sind die Krebse? Okay. Ja, so ein bisschen am Rand. Oh, ein bisschen versteckt da hinten, ja, genau. Wo sind die Löwen? Keine Löwen da? Die sitzen sonst immer in der ersten Reihe. Keine da? Okay. Wo sind die Jungfrauen? Jawohl. Steuererklärung schon gemacht? Alles gut, wunderbar. Wo sind die Wagen? Ja, Kneefrau, also bitteschön. Bei dem schicken Outfit, das muss eine Waage sein. Das muss eine Waage. Wunderschön. Also so ein Szenenapplaus hier, das ist ja... Mein Gott. Aber was sind denn Schütze? Na mein Gott, das ist ja... Das, was Sie heute Abend hier haben und nicht in der großen, weiten Welt, ist ja wohl eine Freude, ne? Also Wahnsinn. Wo sind die Skorpione? Und ganz hin, ja, die machen immer so ein bisschen, ja, die gucken erstmal so, wie ist das? Mhm, okay. Wo sind die Schützen? Jawohl, also eine schöne bunte Mischung, wirklich, also schön verteilt. Gut, wo sind die Steinböcke? Ja, gut, so, alles schön, norm. Parkticket gezogen? Nee, alles gut. Wo sind die Wassermänner? Oh, alle gleich zusammen da. Das ist ein Wassermann-Nest. Das ist schön. Toll. Gut drauf, ne? Gut drauf, die Mädels. Sehr schön. Gut, Wassermänner haben wir. Und wo sind die Fische? So viele Frösche. Ja, Wahnsinn. Wird ja ein wässriger Abend hier. Toll. Eieieiei. Toll. Ja, Wahnsinn. Ja, genau. Apropos Sommer und Fische. Wenn so viele Fische da sind, da schon Urlaub gebucht? Ich meine, es ist Anfang Juni. Es wird Zeit. Ja, oder waren Sie schon? Waren Sie schon? Noch nicht. Aber Urlaub gebucht. Ja, wo geht's denn hin? Geht's denn hin? Große, weite Welt, Meer. Traumreise, ja? Traumschiff. Wunderlich, gut. Bisschen mit dem Kahn. Genau. Wer fährt in die Berge? Ja, okay. Die Berge, sehr schön, prima. Und Städtetour irgendwie, so ein bisschen. Haben wir da was? Ah, gucke. Ja, auch was? Genau. Oder Nordpol, Südpol, so die Extremleute? Ja, ja, okay. Genau, die Extremsachen. Ja, oder wer möchte lieber Balkonien, Monte Gardenien? Ja? Ach, Reisen ist doch herrlich. Ich kann ständig verreisen. Ich finde das so toll. Und wissen Sie was, das machen wir heute Abend. Wir verreisen einfach. Gemeinsam. Ist doch toll. Ja? Und dazu nehme ich Sie mal mit in ein besonderes Reisebüro. Denn wenn man verreist, dann freut man sich. Vorfreude, klar. Aber auch die Planung ist wichtig. Ja? Und wenn wir richtig planen, dann brauchen wir natürlich auch einen Ansprechpartner, der sich damit auskennt, wenn wir mit Google überfordert sind. Und ich habe den perfekten Ansprechpartner heute Abend für Sie extra einfliegen lassen. Das ist mein Sparringspartner. Hier ist er. Hier ist er. Freiherr von Elchström. Ja? Alter schwedischer Landadel. Spricht nur, hat sich Schmuck gemacht heute Abend. Ja? Spricht nur Schwedisch, darum sagt er heute nichts. Ja? Aber er ist da, das ist ja wichtig. So, Elchström. Ja, bitteschön. So, und er ist hier die Reiseverkaufsfachkraft. Ja, er ist hier Chef vom Reisebüro und er muss alles wissen. Ja, mal gucken, was er rauslässt. Und wir, meine Damen und Herren, begleiten mal alle unsere Sternzeichen, wie sie in das Reisebüro kommen. Mal kommen sie als Männlein, mal als Weiblein, mal weiß man es nicht so genau, wie im Leben auch. So. Und wir begleiten mal alle unsere Sternzeichen bei den Reisevorbereitungen. Mal sehen, was uns da erwartet. Also, herzlich willkommen auf einer Reise ins Land des Sternenzaubers.

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0: Das Wetter am Sonntagvormittag wird bewölkt bei Temperaturen von 15 bis 24 Grad. Der Himmel bedeckt sich zur Mittagszeit und es fängt an zu regnen. Die Verhältnisse verändern sich zum Abend wenig und auch in der Nacht bleibt es regnerisch. Am Montag wird es freundlicher bei 20 Grad.
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2: Alte Schätze, neue Kunst. Das Heimatstipendium im Kulturhistorischen Museum.
3: Im März diesen Jahres ging das Heimatstipendium der Kulturstiftung Sachsen-Anhalt in die inzwischen dritte Runde. Auch in diesem Jahr sollte eine Gruppe KünstlerInnen für ein gemeinsames Kunstprojekt mit einem Museum des Landes geehrt werden. Sechs kreative Sachsen-Anhalter waren es schließlich, die sich inmitten der 63 Bewerber durchsetzten und durch ihr Schaffen in allen möglichen Teilbereichen der Kunst und Kultur überzeugen konnten. Valena Amon aus Magdeburg ist eine der sechs Finalisten. Für ihr 12-monatiges Stipendium, das sich mit den sogenannten verborgenen Schätzen der Kunst und Kultur auseinandersetzt, arbeitet sie zusammen mit dem Kulturhistorischen Museum der Landeshauptstadt.
4: Wir sind ein großes Haus und haben Sammlungen, die zum Teil bis ins 19. Jahrhundert zurückgehen. Das heißt, sie beschäftigt sich natürlich nur mit einem speziellen Ausschnitt dieser Sammlungen. Und wir haben der Kunststiftung Sachsen-Anhalt vorgeschlagen, dass wir jemanden suchen für eine Gruppe von Gebetsteppichen aus dem 19. Jahrhundert aus der Türkei. Und die Künstlerin Valena Amon hat sich darauf eingelassen und hat ein Thema entwickelt, wie sie mit dieser Gruppe von Gebetsteppichen und mit verwandten Objekten aus der gleichen Sammlung sich beschäftigen möchte.
3: In diesem Rahmen untersucht und recherchiert die Künstlerin die verschiedenen Sammlungsstücke des Museums in ihrem Arbeitsraum, der ihr für den Zeitraum des Stipendiums zur Verfügung steht, und entwickelt mithilfe dieser Recherchen Ideen für eigene Arbeiten, die ebenfalls innerhalb dieser 12 Monate entstehen sollen und im Nachhinein gemeinsam mit den historischen Objekten im Museum ausgestellt werden. Ein erster Einblick in diese Arbeit wurde uns am Dienstagvormittag geboten. Zu erwarten sind zum Ende des Stipendiums originelle Werke aus der Keramik- und Fliesenkunst sowie im textilen Bereich wie die knapp 20 Teppiche, aus denen sich die historische Sammlung zusammensetzt. Untersuchen möchte die Künstlerin in diesem Zusammenhang zum einen die floralen Muster, die in den Ausstellungsstücken zu finden sind.
5: Einerseits, was wir gerade so schauen, sind die ganzen Ornamente, die drauf sind und welche Pflanzen da vielleicht auch abgebildet sind oder ob die so abstrahiert sind, dass es eher so die Idee von Pflanzen ist, von bestimmten. Und andererseits schauen wir gerade auch nach so Fehlstellen oder Reparaturen, weil dadurch halt auch so ein bisschen geschaut werden kann, wie wurde das Objekt benutzt, wann wurde es repariert, welche Wertschätzung wurde dem auch entgegengebracht. Und mich interessiert formal auch so kleine Abweichungen im Muster. Also wir hatten jetzt verschiedene Teppiche gefunden, wo dann plötzlich so eine von den Blumen einfach so umgedreht war. In einem Muster, wo alles total in Reihe und Glied immer in die gleiche Richtung gezeigt hat.
3: Diesbezüglich befinden sich die Künstlerin und die Kunsthistorikerin des Museums, Sabine Ulrich, derzeit im Austausch mit ExpertInnen, die sich schon länger mit derartigen Teppichen und den darauf erkennbaren Anomalien auseinandersetzen. In der Hoffnung, vielleicht auch Beweise für mögliche Ursachen zu erkennen und nicht nur Spekulationen, wie es bisher der Fall war. Die Faszination mit den floralen Mustern hingegen rührt für Valena Amon daher, dass die Motive im Laufe der Geschichte in quasi allen Kulturen auffindbar sind, allerdings immer mit anderen Bedeutungen.
5: Da die Pflanzenwelt ja um uns rum ist und uns auch mit formt und wir hatten Kleidung, die aus Pflanzen besteht, wir essen Pflanzen, ist es sowieso, die ganze Pflanzenwelt ist stark verschränkt mit unserer Welt und genau wurde oft dann auch für Ornamente gebraucht.
3: Von dem geplanten Geflecht aus Sammlungsstücken und den neuen Arbeiten kann allerdings noch nicht allzu viel besichtigt werden, da man sich derzeit noch tief in der Recherchenphase befindet. Im Herbst 2027, nach Beendigung des 12-monatigen Stipendiums, wird die fertige Ausstellung dann jedoch für Museumsgänger geöffnet sein und die bisher verborgenen Schätze für die Besucher etwas sichtbarer und zugänglicher gestalten.
5: Das heißt, es werden wieder mal Objekte gezeigt, die halt ganz lange nicht zu sehen waren oder vielleicht noch nie zu sehen waren. Und ich hoffe natürlich, dass ich es schaffe, auch künstlerische Objekte zu schaffen, die irgendwie Bezug zu Menschen hier vor Ort auch aufnehmen und damit irgendwie resonieren und vielleicht auch so unsere Beziehung zur Pflanzenwelt auch, um das so ein bisschen in so einen zeitgenössischeren Kontext auch zu stellen.
6: Großer Baustart zu Beginn der Sommerferien.
7: Am letzten Schultag vor den Sommerferien war auf dem Schulhof der evangelischen Grundschule Bitterfeld-Wolfen noch einmal großer Trubel. Symbolisch gab es hier den Baustart für ein umfangreiches Bauvorhaben. Kinder, Eltern, Lehrkräfte und Besucher aus Politik und Verwaltung waren zu Gast. Das Vorhaben wird mit Mitteln des Bundes aus dem Investitionsprogramm zum beschleunigten Infrastrukturausbau für Grundschulkinder gefördert. Der Diakonieverein Bitterfeld-Wolfen Gräfenhainichen als Träger der Schule ist über die Förderung sehr froh.
8: Wir sind dankbar, dass wir Fördergelder bekommen haben für das Ganztagsprogramm. Und wir werden hier einen Anbau bauen mit neuen Horträumen oben. Und es wird unten eine Aula, ein Speiseraum entstehen, der in dieser Schule bis jetzt nicht vorhanden ist. Und Sinn und Zweck der ganzen Geschichte ist, dass wir über 50 neue Plätze im Ganztag anbieten können. Wir werden also dann in der Perspektive 184 Kinder hier beschulen können an diesem Ort. Und es schließt sich dann an hier auch noch die energetische Sanierung des alten Schulgebäudes. Dem Landkreis bin ich da zu großem Dank verpflichtet, aber wie gesagt auch unserer Landeskirche, die in das Projekt mit eingestiegen ist. Und wir freuen uns dann hier wirklich für fast 200 Schülerinnen und Schüler in Bitterfeld-Wolfen gut Schule zu machen. Das heißt in einer schönen, entspannten Lernatmosphäre, wenn sie dann das sehen oder betrachten, auch auf dem Poster, was hier aushängt, dann können sie die einzelnen Funktionen ja sehen. Ich freue mich darauf.
7: Beim feierlichen Spatenstich brachte man auch eine Zeitkapsel in die Erde. Darin enthalten waren eine aktuelle Tageszeitung, die Baupläne, ein Teamfoto und die guten Wünsche der Schüler für ihr neues Gebäude. Darüber wurde dann symbolisch das Fundament verlegt. Von Seiten der Stadt und des Landkreises blickt man ebenfalls positiv auf die Einrichtung und deren Entwicklung.
9: Wir sind als Stadt Bitterfeld-Wolfen sehr stolz darauf, dass wir eine evangelische Grundschule, eine evangelische Ganztagsschule hier in der Stadt haben. Das Angebot insgesamt wird damit erweitert. Und wir wissen, dass dieses Angebot ja nicht nur für die Bürgerinnen und Bürger der Stadt Bitterfeld-Wolfen zur Verfügung steht, sondern wir wissen, dass eben auch Schülerinnen und Schüler aus dem weiteren Umfeld dieses Angebot nutzen. Und das macht uns als Stadt eben auch wirklich ein ganzes Stück stolz.
10: Die evangelische Grundschule hier in Bitterfeld-Wolfen bereichert seit nunmehr 12 Jahren die Bildungslandschaft im Landkreis Anhalt-Bitterfeld. Und das ist gut so. Und sie leisten hier eine sehr engagierte, sehr wertvolle Arbeit an den Kindern. Und von daher kann man nur sagen, herzlichen Glückwunsch.

0: Ganze zu Ende gebracht zu haben. Das ist sportlich, aber wir sind noch guter Dinge.
1: Durch die Erweiterung der Grundschule benötigt die Einrichtung dann natürlich auch mehr Mitarbeiter.
0: Also wir haben jetzt ja 6 Lerngruppen bei uns an der Schule und wir werden dann mit 8 Lerngruppen, also einer Doppelzügigkeit könnte man klassisch sagen, weiterarbeiten mit Gruppen 23 Kinder mal 8, das sind 184. Und natürlich wird da auch nicht Personal dann eingestellt werden. Aber das ist der Endpunkt. Erst wenn alles fertig ist, kann man wirklich dann in den Aufwuchs gehen.
1: Neben dem neuen Gebäude gibt es noch ein weiteres großes Projekt, welches für die Schule auf der Agenda steht. Dafür bekommt man jedoch keine Fördermittel und ist auf Spenden angewiesen.
0: Also wir haben ja natürlich hier noch Außenanlagen und wir wollen dann in diesem Bereich einen großen Spielplatz bauen, wofür wir keine Förderung bekommen. Das ist ein großes Spendenprojekt jetzt des Vereins. Der Spendenstand ist schon ganz gut. Wir haben 48.000 Euro bis jetzt da auf dem Konto und sind natürlich dabei zu werben, dass wir hier noch Gelder bekommen.
1: Der Platz wird ungefähr 310.000 Euro kosten. Man hofft noch auf weitere fleißige Spender. Für die Schüler und Lehrer heißt es nun erst einmal Sommerferien genießen. Und wenn sie dann wiederkommen, wird man bestimmt schon die ersten Baufortschritte beim neuen Gebäude sehen.
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0: Das Wetter am Sonntagvormittag wird bewölkt bei Temperaturen von 15 bis 24 Grad. Der Himmel bedeckt sich zur Mittagszeit und es fängt an zu regnen. Die Verhältnisse verändern sich zum Abend wenig und auch in der Nacht bleibt es regnerisch. Am Montag wird es freundlicher bei 20 Grad.
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2: Landespressekonferenz. Armin Willingmann zieht 5-jährige Energiebilanz.
3: Die zu Ende gehende Legislatur veranlasste Energieminister Willingmann zu einer Bilanz der geleisteten Arbeit in den vergangenen 5 Jahren. Liegt doch in seinem Zuständigkeitsbereich die Aufgabe zum Ausbau der Energieinfrastruktur in Sachsen-Anhalt in einem global aufgestellten Marktumfeld. Das hat sich in den letzten Jahren einschneidend verändert. Vor allem die kriegerischen Auseinandersetzungen der Russen in der Ukraine und die kriegerischen Auseinandersetzungen im Nahen Osten sorgten dafür, dass fossile Energieträger wie Erdöl und Erdgas sich nicht nur verteuerten, sondern auch verknappten. Vielleicht ein Ausblick auf Zeiten, wenn diese Rohstoffe wegen ihrer Endlichkeit einmal nicht mehr verfügbar sind? Das veranlasste die aktuelle Landesregierung, dem Trend der Zeit zu folgen und den Ausbau erneuerbarer Energien zu beschleunigen. Energien, die Willingmann gern als Heimatenergien bezeichnet.
4: Wir leben ja in einer etwas diffusen Krisenstimmung. Nicht allerorten wird gejammert und zu Recht auch beklagt, dass diese Situation angespannt ist. Aber

0: wir wollen natürlich auch nochmal darüber reden, wo wir eigentlich hinwollen und was uns helfen kann, aus der Krise rauszukommen. Und ein Thema dabei ist ohne Frage die künftige Versorgung mit Energie und auch die Frage, wie künftig die energieintensiven Einrichtungen bei uns im Lande mit Strom oder mit einem Energieträger zu versorgen.
1: Es geht also darum, internationale Abhängigkeiten zu verringern, auch wenn sicher ist, dass ein Industrieland wie Deutschland auf lange Sicht nicht ohne Energieimporte auskommen wird. Und da kommt der Wasserstoff in den Blick, der als Energieträger der Zukunft gebraucht wird. Den kann man einerseits selbst herstellen, indem man Wasser auf elektrischen Wegen in seine Bestandteile Wasserstoff und Sauerstoff zerlegt, andererseits aber auch importieren aus Ländern des Südens, wo Solarenergie in großen Mengen vorhanden ist. Und da kommt dem Transport des Gases eine besondere Bedeutung zu.
0: Eine der wichtigsten Fragen für die Energieversorgung unserer hochenergieintensiven Industrie ist das sogenannte Wasserstoffkernnetz. Rund 9000 Kilometer Wasserstoffleitung, die es durch ganz Deutschland geben soll. 600 Kilometer davon bei uns in Sachsen-Anhalt. Wir waren die Ersten, die 25 Kilometer neu errichtet oder ertüchtigte Leitung zwischen Bad Lauchstädt und Leuna in Betrieb nehmen konnten. Das war im April 2025. Und Gascade hat im Dezember 2025 weitere 400 Kilometer ehemaliger Erdgasleitung auf H2-Transport umgestellt, also auf Wasserstoff. Es geht also an dieser Stelle voran.
1: Da würde sich Willingmann ein größeres Tempo wünschen, denn vor 5 Jahren war man wohl zu optimistisch, was den Fortgang der Wasserstoffsubstitution betraf. Sowohl bei der Herstellung des Gases als auch bei seinem Preis, der immer noch doppelt so hoch ist wie der des Wasserstoffs, den man aus Erdgas herstellt. Weshalb Willingmann politische Weichenstellungen besonders auf EU-Ebene fordert.
2: Die Unternehmen, die Wasserstoff, grünen Wasserstoff herstellen müssen, nachweisen, dass genau in der Stunde Ökostrom verbraucht wurde, in der auch der Wasserstoff erzeugt wurde. Das ist unproblematisch, wenn Sie nur Ökostrom nutzen, wird dann kritisch, wenn Sie es mixen. Das ist in der Praxis kaum machbar und wir hören von den Unternehmen, dass dieses Nachweisproblem ein extremes Hemmnis ist, um an grünen Wasserstoff, und zwar an bezahlbaren grünen Wasserstoff, zu kommen.
1: Dafür ist man beim Ausbau der Wind- und Solarkraft auf gutem Weg. Sachsen-Anhalt konnte seine Spitzenposition in Deutschland behaupten, allerdings weniger durch Neubau, sondern eher durch sogenanntes Repowering, wo alte Windräder durch neue mit mehr Leistung ersetzt werden.
2: Wir können insgesamt mit unserer Ausbausituation sehr zufrieden sein. Es muss noch mehr werden, also ich sage es jetzt vor allen Dingen für Solar und Wind. Aber es wird ja auch mehr. Wir sehen es an den Genehmigungszahlen jetzt für das laufende Jahr und das, was in der näheren Zukunft geplant ist. Also an dieser Stelle sollte man einfach nicht nachlassen. Es ist gut, dass wir diesen Weg weiter beschreiten.
1: Auch auf dieser Medienkonferenz konnte man die Sorge bemerken, dass ein Regierungswechsel in Sachsen-Anhalt die Weiterentwicklung auf diesem Feld der Landespolitik beenden könnte. Weshalb Willingmann seiner Hoffnung Ausdruck verlieh, dass der Wähler diesen Weg zur Selbstversorgung als gute Alternative zu fossilen Energieträgern erkennt und nicht falsche Prioritäten setzt.
3: German Stunt Week. Spektakuläre Stunts auf 2 Rädern.
4: So klang es. Und so sah es am Wochenende auf dem Flugplatz Eilstedt aus. Über 650 Motorrad-Stuntfahrer aus Deutschland, Europa und der ganzen Welt trafen sich vom 6. bis 12. Juli auf dem Flugplatz Eilstedt, um sich in verschiedenen Wettbewerben zu messen. Das Gelände bot ausreichend Platz, sodass an mehreren Stellen Rennen und Wettkämpfe ausgetragen werden konnten und teilweise bis zu 300 Fahrer gleichzeitig ihr Können zeigen konnten. Jens Grabner, der gemeinsam mit Sebastian Gläse die German Stunt Week ausrichtet, blickte während der International Stunt Riding Competition bereits auf das Wochenende zurück.
5: Also ich muss sagen, dieses Jahr war wirklich Wahnsinn. Also wir haben super Wetter die ganze Woche gehabt. Wir haben super coole Fahrer da. Wir haben die Pro-Fahrer, die Competition-Fahrer, die hier sind, die sich mit allen jungen Fahrern super verstehen. Wenn sobald da oben Mike Jensen zum Beispiel fährt, ein super Stuntrider aus Dänemark, da stehen alle daneben von den ganzen Jungschen hier und gucken dem zu. Das ist mega, ja. Und ich muss echt sagen, das, was diese Woche hier passiert ist, hat mir die letzten Jahre gar nicht in so, wie das jetzt ist. Ja, also wir haben wie eine große Familie hier.

0: Und das ist schon echt stark. Und auch die Crew, also unser Team, arbeitet super zusammen. Also dass wir die nicht im Hintergrund hätten, würde das gar nicht funktionieren. Ja. Und Basti und ich, wir machen das ja jetzt nur schon ein paar Jahre. Und ich muss echt sagen, also dieses Jahr mega.
1: Fastest Wheelie, No Limit Circles, Broken Heads oder Longest Stoppy. Begriffe, die dem Laien nicht viel sagen, ihn jedoch zum Staunen brachten. Vor allem beim Höhepunkt der Veranstaltung, der ISC, International Stunt Riding Competition. 23 Stuntfahrer standen im Halbfinale. Die 10 Besten stellten sich am Samstag im Finale noch einmal der Jury. Wir blicken auf einige Impressionen.

0: Getreu dem Motto von Stuntern für Stunter, blickte Jens Grabner abschließend positiv auf das kommende Jahr.
1: Ja, auf jeden Fall, weil wir feiern nächstes Jahr 20-Jähriges. Also dieses Event an sich, die German Stunt Days und German Stunt Week, die gibt es seit 2007, sind in Briest entstanden, ja, sind dann mal zwischenzeitlich in Zerbst gelandet. Aber wir haben halt das Problem, dass in Briest zum Beispiel der Flugplatz Solarfelder draufgebaut wurden. In Zerbst wurden Solarfelder draufgebaut. Der einzige Flugplatz, den wir jetzt noch haben, der das wirklich hergibt, ist dieser hier in Eichstätt. Und da muss ich auch der Stadt Eichstätt und der ganzen Gemeinde hier ringsherum einen riesen Dank aussprechen, dass wir hier so herzlich aufgenommen wurden. Und das ist so das, was ich einfach nur mitgeben will. Wir sind wirklich glücklich, dass wir diesen riesen Platz hier zur Verfügung haben, um mit so vielen Fahrern und Campern und mit unserer ganzen Crew hier so teilnehmen zu können. Das ist schon echt toll.
2: Viele Projekte. Vorbereitung auf die Landesgartenschau.
3: In 2 Jahren kommt die Landesgartenschau in die Lutherstadt Wittenberg. Hierfür können mit großen Fördersummen einige Projekte umgesetzt werden, die die Stadt verschönern sollen. In der Vergangenheit wurden schon viele dieser Projekte vorgestellt. Nun ging es bei einem Pressetermin am 30. Juni jedoch nicht um die Stadt Wittenberg selbst, sondern um Projekte, die in den verschiedenen Ortsteilen vorgestellt werden.
4: Bei der Lara war uns immer wichtig, dass das bei unserer Landesgartenschau nicht nur in der Kernstadt stattfindet, sondern wir haben nun genügend Ortschaften und die sollen von diesem Ereignis auch mit partizipieren. Und da waren sich Stadtrat und Verwaltung auch einig, dass wir das

0: im Zusammenhang mit der Landesgartenschau auch wirklich fördern.
1: Die Stadt gibt hier einen Sockelbetrag von 20.000 Euro. Mit zusätzlichem Eigenanteil und Spendeneinnahmen wurden nun für zwei Projekte in Segrena 60.000 Euro in die Hand genommen. Als erstes Projekt wurden nun die drei Bushaltestellen, die den Ort durchziehen, verschönert. Mit einer Summe von 10.000 Euro wurde sich hier ein ganz besonderes Konzept ausgedacht.
2: Diese Bushaltestellen sind ja drei Stück an der Zahl in Segrena, und dass die einen Bezug zu diesem Punkt haben. Also sprich, wir haben viele Denkmäler und wir haben schöne Orte. Also haben wir gesagt, wir haben eine Kirche hier in der Mühlstraße, also Bezug technisch auf die Kirche mit Geschichte und so weiter. Und wir haben gesagt, so setze ich das natürlich auch fort in Bläsern und am Friedhof. Und am Friedhof haben wir gesagt, wir möchten ein Luftbild, auf dem eben dargestellt wird, was wo ist in Segrena mit Erläuterung und so weiter. Und in Bläsern halt eben das Hofgestüt und die Feuerwehr und so weiter. Und wir sind davon ausgegangen, dass eben an einer Bushaltestelle sich das, ja, die Bevölkerung trifft. Man steht hier, man wartet auf den Bus und man möchte sich informieren.
1: Um den Gemeinschaftsgedanken der Haltestellen noch weiter hervorzuheben, ließ Segrena noch ein schwarzes Brett anbringen. Hier können Vereine und Interessierte ihre Veranstaltungen bewerben und wichtige Informationen unter die Bürger bringen. Für ein zweites und umfangreicheres Projekt wollte man sich jedoch nicht alleine im Ortschaftsrat entscheiden. Hier wurde die Jugend mit einbezogen und einfach mal gefragt, was sie denn gerne machen wollen.
3: Wir sind an den Ortschaftsrat herangetreten, dass wir sehr gerne die Jugendlichen mit beteiligen würden. Und da war der Jugendclub, der hier in Segrena ist, ein großer Ansprechpartner für uns. Und wir haben dann die Synergien genutzt, dass das Frühlingsfest hier in Segrena immer ein Ereignis ist, wo viele Menschen zusammenkommen, wo das ganze Dorf zusammen ist und wir da auch die Jugendlichen treffen. Und das Event haben wir benutzt, um dann eben auch die Jugendlichen von unserem Workshop zu überzeugen und mit denen ins Gespräch zu kommen, was denn ein guter Platz für sie wäre, wo sie sich wünschen zu sein und generell, was sie denn auch überhaupt möchten, wie sie ihre Freizeit gerne verbringen möchten im Dorf.
1: Mit Workshops und einem Wettbewerb wurde überlegt, was man denn umsetzen will und kann. Am Ende waren sich die meisten einig, den perfekten Ort für ein Projekt gefunden zu haben.
3: Also im Ergebnis hat sich dieser kleine Bolzplatz, den es im Bestand schon gibt, hinter der Dorfkirche als geeignet erwiesen oder auch als Wunsch von den Jugendlichen wurde an uns herangetreten. Und schlussendlich soll dort ein Platz entstehen, der nach ihren Bedürfnissen gestaltet ist. Die wesentlichen Erkenntnisse daraus waren, dass sie sich was wünschen, wo sie mit den Fahrrädern langfahren können, was in Richtung BMX-Strecke geht. Das Thema Sitzen ist ganz groß bei den Jugendlichen verbreitet, aber auch so ganz banale Sachen wie Fahrradabstellbügel, ein Mülleimer und Sitzgelegenheit, die sehr gewünscht worden sind. Ja.
1: Jetzt ist das Projekt rund um den Bollplatz gerade in Planung. Es wird versucht, auf die Wünsche und Ideen der Kinder und Jugendlichen einzugehen. Ob denen das dann auch alles so passt, weiß man im Planungsbüro aber eher selten. Genau deswegen will man auch weiterhin mit ihnen im Kontakt bleiben.
3: Genau, wir sind jetzt dabei, die Planung so weit voranzutreiben, dass sie erstmal, sage ich mal, auch für Jugendliche verständlich ist. Und danach wird man gerne nochmal mit denen auch ins Gespräch gehen, ob das den Zielstellungen entspricht, was sie sich gewünscht haben, und dann weiter in die Umsetzungsplanung auch zu gehen.
1: Diese zwei Projekte in der Ortschaft Segrena sind nur wenige von vielen, die in den nächsten zwei Jahren in den verschiedenen Ortsteilen der Lutherstadt Wittenberg umgesetzt werden. Die Lager 2028 bietet hierfür eine tolle Möglichkeit, um nicht nur die Kernstadt, sondern auch ihr Umland schöner zu gestalten.

0: Das Welterbe Quedlinburg. Fachwerk, die Kunst des Hauses aus vergangener Zeit. Wer schon einmal Quedlinburg besucht hat und durch die Innenstadt geschlendert ist, der weiß, dass es in der Welterbestadt das ein oder andere historische Fachwerkhaus gibt. Zusätzlich lässt sich erkennen, dass diese sehr gut erhalten sind, noch immer genutzt werden und maßgeblich das Stadtbild prägen. Die Altstadt ist eine der größten in ganz Deutschland. Die historischen Fachwerkbauten erzählen Geschichten aus den vergangenen Epochen und belegen den Wandel von Baustilen. Die teilweise prunkvollen Bauten spiegeln den damaligen Wohlstand der Quedlinburger wider. Touristen können hinter jeder Ecke neue und einzigartige Fachwerkhäuser entdecken. Schon vor der Aufnahme in die Weltkulturerbeliste ist die Altstadt ein beliebtes Reiseziel und über die Grenzen Sachsen-Anhalts hinaus bekannt. Kein Wunder also, dass das Fachwerk Quedlinburgs ein Grund für die Auszeichnung zum Weltkulturerbe ist.
1: Quedlinburg ist seit dem 17.12.1994 Welterbestadt, in die Liste des Welterbes aufgenommen worden. Quedlinburg ist Welterbe durch seinen außergewöhnlichen universellen Wert, der da ist, dass Quedlinburg eine einflussreiche Stätte deutscher Geschichte ist, sowie ein hervorragendes Denkmal der Stadtbaukunst.
0: Quedlinburg hat mit der erhaltenen Fachwerkkunst ein immenses Glück. Viele andere Städte verloren fast all ihre Fachwerkgebäude im Zuge des Zweiten Weltkrieges. Umso schützenswerter ist gerade dieses Weltkulturerbe in Quedlinburg. Die Pflege der altertümlichen Bauten erfordert besondere Maßnahmen. Verständlich also, dass 2002 die Deutsche Stiftung Denkmalschutz das Deutsche Fachwerkzentrum Quedlinburg im Herzen der Welterbestadt gründete. Die Fachwerkkultur nimmt in der über 1000 Jahre alten Stadt Quedlinburg einen sehr hohen Stellenwert ein.
1: Die Fachwerke erstrecken sich über 8 Jahrhunderte und ganz besonders ist, dass sehr viele Bestandteile des Fachwerkgebäude erhalten ist, was man auch heute noch authentisch erleben kann, mit allen Details, mit allen Inschriften und mit historischen Hölzern.
0: Durch den Erhalt sämtlicher Details ist die Geschichte hinter den Bauwerken ebenfalls sehr gut nachvollziehbar. Durch die gut zur Geltung kommenden Unterschiede wie Baustile, Größe, Gestaltung und viele mehr ist die Vielfalt in der 1000-jährigen Altstadt grenzenlos. Nicht nur jeder Straßenzug, sondern jedes Haus ist einzigartig und verkennbar und einen Blick wert. Ein immer wiederkehrendes Highlight im Jahr ist der Tag des offenen Denkmals. Dabei dürfen interessierte Besucher sogar in einige der Fachwerkbauten schauen und mehr über die Geschichte des Hauses erfahren.
1: Ganz besonders ist das natürlich möglich zu unserem Tag des offenen Denkmals. Wir haben da in der Regel, öffnen da die Eigentümer ihre Türen von ca. 60 Einzeldenkmalen. Aber wir haben auch ein Fachwerkmuseum, den Ständerbau, was ein typisches Fachwerkgebäude ist, sowie diesen Kunstgebäude im Wortspeicher, wo man auch die typischen Fachwerkdetails erkennen kann.
0: Die Auszeichnung zum Weltkulturerbe hilft selbstverständlich als Marketinginstrument. Doch der Charme der Altstadt ist nicht zu unterschätzen und spielt bei der Beliebtheit bei Reisenden eine wichtige Rolle. Quedlinburg ist ein Magnet für Touristen und das Jahr für Jahr und gehört in Sachsen-Anhalt zu den wichtigsten Urlaubsdestinationen des Landes. Dazu trägt nicht nur die immense Menge an historischen Fachwerkbauten bei, sondern auch die geschichtlichen Rahmenbedingungen und die professionelle Erhaltung und Pflege der Bauten. Dies alles ist Grund für die Auszeichnung Weltkulturerbe.
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0: Das Wetter am Sonntagvormittag wird bewölkt bei Temperaturen von 15 bis 24 Grad. Der Himmel bedeckt sich zur Mittagszeit und es fängt an zu regnen. Die Verhältnisse verändern sich zum Abend wenig und auch in der Nacht bleibt es regnerisch. Am Montag wird es freundlicher bei 20 Grad.
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2: Das Geschäft mit Ihrem Notfall. Unseriöse Schlüsseldienste halten nicht das, was Sie versprechen. Ausgesperrt. Die Situation hat wohl jeder schon einmal erlebt. Wenn kein Ersatzschlüssel bei einer Vertrauensperson hinterlegt ist, kann guter Rat teuer sein. Und das im wahrsten Sinne des Wortes.
3: Genau. Also in dem Moment merke ich auch, wie man in eine Notsituation kommt. Ja, man fühlt sich gestresst, man hat Angst, dass man nicht mehr reinkommt, man denkt automatisch an die Kosten und was mache ich jetzt? Schlüssel weg. Man hat zwar den ersten Gedanken, das kann teuer sein, aber so in der Aufregung, was habe ich da als Mittel zur Hand? Viele haben ein Handy noch dabei, weil sie vielleicht beim Rauchen sich ausgeschlossen haben oder der Nachbar hat ein Handy. Und was macht man damit? Man fängt an, in der Suchmaschine einzugeben, Schlüsseldienst, jetzt hier in Halberstadt, natürlich Halberstadt. Habe ich auch so probiert. Es kommen allerdings für Halberstadt dieselben Nummern wie für Potsdam. Da kommen dieselben

0: Nummern wie für München. Die kommen in den ganzen Bundesgebiet dieselben Nummern. Immer sieht das so aus, als ob der freundliche Kollege, der dort abgebildet wird, innerhalb von 20 bis 30 Minuten am Ort ist. Und es sieht auch so aus, als ob es nicht teuer ist. Das ist absolut vertrauenserweckend, professionell gemachte Seiten. Und erst wenn ich dann mich vielleicht beruhigt habe und denke mir, oh Moment, da habe ich mal was gehört, und dann im Impressum schaue, dann sehe ich, die sitzen nicht in Halberstadt, die sitzen auch nicht in Berlin, die sitzen irgendwann in Neugersdorf, Ebersbach, wo man nicht auf Anhieb weiß, wo das ist. Wir haben recherchiert, es ist in Sachsen. Auf jeden Fall, jemand, der dort seinen Sitz hat und als Vermittler tätig ist, der wird nicht in 20 Minuten vor Ort sein. Und es wird nicht immer derselbe Mann sein, der dort abgebildet ist. Ja? Das ist Werbung. Und natürlich wissen wir auch, Werbung ist immer ein bisschen übertrieben, ist beschönigt. Aber nicht so, dass dort Versprechen gemacht werden. Und das zeige ich Ihnen dann auf der Internetseite. Es wird wirklich versprochen, Sie haben hier nicht viel Kosten. Wir machen das garantiert ohne Beschädigung auf. Und es wird nicht teuer. Nehmen Sie uns. Ja, und in der Situation, wo man ist, man muss sich ja vielleicht auch vorstellen, vielleicht bin ich eine junge Mutter mit einem Kind auf dem Arm und es ist kalt draußen. Da denke ich nicht mehr so, wie ich jetzt denke. Ja? Viele Verbraucher, die zur Beratung kommen, sagen dann zum Beispiel, ja, ich habe die Berichte gesehen, ich weiß das, aber in der Situation, das ist eben Stress, verursacht bei uns eben doch eine ganze Menge. Wir denken da nicht mehr ganz so klar, dann vielleicht auch die Ängste machen sich bemerkbar. Aber da kann ich mich vorbereiten. Wir haben dazu Flyer entwickelt, das Geschäft mit ihrem Notfall, und wir haben kleine Kärtchen. Auf die Kärtchen kann man sich, wenn es jetzt so ruhig ist wie jetzt, zum Beispiel hier für Halberstadt oder die Nachbarstädte Quedlinburg und Wernigerode raussuchen, welcher Schlüsseldienst vor Ort hat vielleicht auch einen eigenen Notdienst, wo kann ich da anrufen, wer ist verlässlich, wen kann ich in die Augen gucken, wer kommt wirklich von hier, und sich das notieren. Es gibt diese Kärtchen, die kann man durchaus unter die Fußmatte legen. Teilweise haben Beratungsstellen auch Aufkleber, die man unter die Fußmatte kleben kann. Und da hat man dann den Schlüsseldienst, die richtige Nummer. Und die örtliche Türöffnung, die kostet in den meisten Fällen tatsächlich 30 Euro. Zu solchen Sachen sagt ja auch der Bundesgerichtshof, das darf maximal am Wochenende 150 kosten. Das ist der Rahmen, in dem sich's bewegen sollte. Verbraucher kommen allerdings mit Rechnungen, die fangen ungefähr bei 350 Euro an, und nach oben ist es wirklich offen. In einer Telefonberatung hat ein Mann geschildert, er wäre angetrunken zu Silvester nach Hause gekommen, Schlüssel nicht gefunden oder nicht ins Schloss bekommen, er wusste nicht mehr genau, woran es lag. Aber am nächsten Morgen, so mit aufgeklärtem Kopf nach Silvester, hat er dann gesehen, da war eine Rechnung von 2000 Euro. Das ist so das Teuerste, was ich so gesehen habe. Aber das sind Rechnungen, die die Leute in ihrer Not bezahlen.
1: Und was kann derjenige tun, der trotz aller guten Vorsätze an einen unseriösen Schlüsseldienstanbieter geraten ist?
0: In erster Linie bitte zu uns kommen. Wir können prüfen, ob es die Firma wirklich gibt. Denn wir haben die Erfahrung gemacht, dass teilweise Subunternehmer kommen, die nicht mehr auffindbar sind, wo sie die Adresse einfach überhaupt nicht herausfinden können. Da steht zwar auf der Rechnung was drauf, aber die gibt es nicht. Und in dem Fall bleibt dann nur noch der Weg zur Polizei. Das ist aber ganz, ganz wichtig, damit man wirklich dort ermittelt, damit man die Täter nicht frei rumlaufen lässt, damit die irgendwann auch mitkriegen, hier kommt Gegenwehr, die Verbraucher machen das nicht mit, da wird sich gewehrt, und der Staat braucht eben wenigstens einen Hinweis, da ist ein Problem, um dann handeln zu können. Das ist ganz wichtig. Wenn man jetzt zum Beispiel eine Telefonnummer hat, die eine Ortsvorwahl hat, und man denkt deshalb, es ist ein Ortsdienst, dann kann man die Telefonnummer, und das wäre auch ganz wichtig, der Bundesnetzagentur mitteilen. Und die Bundesnetzagentur prüft es dann. Und wenn sich herausstellt, das ist tatsächlich eine Ortsnummer, die es aber tatsächlich gar nicht in dem Ort gibt, sondern die gekauft ist, dann kann die Bundesnetzagentur das abstellen. Das wäre ganz wichtig. Denn es ist leider so, wenn ich dann einmal Opfer bin und in die Falle reingetappt bin, dann ist es so, dass es kaum noch was möglich ist, das Geld zurückzubekommen. In den seltensten Fällen leider.
1: Damit Sie nicht das Opfer eines unseriösen Anbieters werden, bevorzugen Sie ortsansässige Firmen, möglichst eine, die Sie kennen. Ein Fachmann genügt, sonst müssten Sie auch mehrere bezahlen. Unterschreiben Sie nichts ungeprüft. Streichen Sie eventuelle nicht gewünschte Passagen. Zahlen Sie nur bei detaillierter Rechnung, möglichst nicht pauschal und in bar. Beantragen Sie nur die Türöffnung. Eine Schlossauswechslung ist nur selten notwendig.

nicht. Und vereinbaren Sie einen festen Preis. Die Türöffnung dauert in der Regel nur 10 bis 30 Minuten.

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1: Einen zauberhaften guten Abend, sehr geehrte Damen und Herren. Ganz zauberhaftes Publikum. Ja, das ist ja wunderschön. Ich grüße Sie. Ganz toll. Ist das toll. Ja, das geht schon mal gut los. Das ist super. Ganz toll. Jetzt gucken wir erstmal, wie die Sterne heute Abend stehen. Und ob das alles irgendwie auch Sinn macht, was wir heute Abend machen. Da gucken wir doch gleich mal ins Horoskop. So, also. Da kommt ein Widder auf seinem Silberpfeil angaloppiert, rettet das zarte Fischlein aus den Fängen des gefährlichen Skorpions, kämpft gegen die Herren Steinbock, Wassermann und Löwe, findet Unterschlupf im Hause des Stiers. Das wird vom Skorpion aufgespürt, weil es die Zwillinge verraten hatten. Diese Tratschgeier. Nee, so geht das nicht. Astrologie ist doch kein Hexenwerk. Sie haben gedacht, ich komme jetzt hier als Brockenhexe, ne? Nein, obwohl manche halten das ja für Hexenwerk, Astrologie, ja? Und dabei haben wir heute Abend eine wunderschöne bunte Mischung. Jetzt wollen wir erstmal gucken, wie gehen wir überhaupt ran an das Thema Astrologie? Also, wir haben hier vielleicht im Publikum Astrologen, haben wir Astrologen im Publikum? Im Harz könnte das vielleicht naheliegend sein? Nicht gut. Vielleicht Astrologie-Interessierte, schon eher. Ja. Astrologie-Liebhaber. Ja. Und Männer, die mit mussten. Richtig? Nö. Mussten Sie mit? Nein. Alle freiwillig. Gut. Meistens ist es bei den Männern immer so, die wollen ja sich nie freiwillig in die Niederung des Sternengedöns begeben. Es aber doch gern wissen, wie sie so ticken. Als Widder, Waage oder Löwe. Mussten Sie mit oder sind Sie Nein, alles klar, nicht die anderen. Wunderbar, perfekt. Ja? Aber Sie möchten es doch immer alle wissen. Ja? Gucken wir doch mal hier. Es gibt natürlich auch viele Bildhoroskopleser mit Second-Hand-Astrologiewissen. No? Gibt es auch. Meistens weiß ja jeder so mit Ach und Krach sein Sternzeichen. Das Zeichen, in dem die Sonne im Geburtshoroskop steht. Jetzt bin ich doch mal gespannt, wie die Verteilung hier heute Abend ist. Wo sind denn die Widder? Ein Widder, zwei Widder, okay, drei. Gut, die sitzen weit auseinander, das dürfte friedlich bleiben. Sehr schön. Gut, wo sind die Stiere? Ja, guck mal, schön verteilt. Ja, gut, alles klar. Schön zu Abend gegessen, ne? Alles fein, wunderbar. Wo sind die Zwillinge? Guck mal, da sind die Zwillinge. Nur zwei Zwillinge, das passt ja. Genau, richtig. Wo sind die Krebse? Okay. Ja, so ein bisschen am Rand. Oh, ein bisschen versteckt da hinten, ja, genau. Wo sind die Löwen? Keine Löwen da? Die sitzen sonst immer in der ersten Reihe. Keine da? Okay. Wo sind die Jungfrauen? Jawohl. Steuererklärung schon gemacht? Alles gut, wunderbar. Wo sind die Wagen? Ja, Kneefrau, also bitteschön. Bei dem schicken Outfit, das muss eine Waage sein. Das muss eine Waage sein. Wunderschön. Also so ein Szenenapplaus hier, das ist ja... Mein Gott. Aber was sind denn Schütze? Na mein Gott, das ist ja... Das, was Sie heute Abend hier haben und nicht in der großen, weiten Welt, ist ja wohl eine Freude, ne? Also Wahnsinn. Wo sind die Skorpione? Und ganz hin, ja, die machen immer so ein bisschen, ja, die gucken erstmal so, wie ist das? Mhm, okay. Wo sind die Schützen? Jawohl, also eine schöne bunte Mischung, wirklich, also schön verteilt. Gut, wo sind die Steinböcke? Ja, gut, ja, alles schön, norm. Passticket gezogen? Nee, alles gut. Wo sind die Wassermänner? Oh, alle gleich zusammen da. Das ist ein Wassermann-Nest. Das ist schön. Toll. Gut drauf, ne? Gut drauf, die Mädels. Sehr schön. Gut, Wassermänner haben wir. Und wo sind die Fische? So Wahnsinn, das wird ja ein wässriger Abend hier. Toll. Eieieiei, toll. Ja, Wahnsinn, ja genau. Apropos Sommer und Fische. Wenn so viele Fische da sind, da schon Urlaub gebucht? Ich meine, es ist Anfang Juni, es wird Zeit. Ja, oder waren Sie schon? Waren Sie schon? Noch nicht. Aber Urlaub gebucht, ja? Wo geht's denn hin? Geht's denn hin? Große, weite Welt, Meer. Traumreise, ja? Traumschiff. Wunderlich, gut. Bisschen mit dem Kahn. Genau. Wer fährt in die Berge? Ja, okay. Die Berge, sehr schön, prima. Und Städtetour irgendwie, so ein bisschen. Haben wir da was? Ah, gucke. Ja, auch was. Genau. Oder Nordpol, Südpol, so die extremen Leute. Ja, ja, okay. Genau, die extremen Sachen. Ja, oder wer möchte lieber Balkonien, Monte Gardenien? Ja. Ach, Reisen ist doch herrlich. Ich kann ständig verreisen. Ich finde das so toll. Und wissen Sie was, das machen wir heute Abend. Wir verreisen einfach. Gemeinsam. Ist doch toll. Ja? Und dazu nehme ich Sie mal mit in ein besonderes Reisebüro. Denn wenn man verreist, dann freut man sich. Vorfreude, klar. Aber auch die Planung ist wichtig. Ja? Und wenn wir richtig planen, dann brauchen wir natürlich auch einen Ansprechpartner, der sich damit auskennt, wenn wir mit Google überfordert sind. Und ich habe den perfekten Ansprechpartner heute Abend für Sie extra einfliegen lassen. Das ist mein Sparringspartner. Hier ist er. Hier ist er. Freiherr von Elchström. Ja? Alter schwedischer Landadel. Spricht nur, hat sich Schmuck gemacht heute Abend. Ja? Spricht nur Schwedisch, darum sagt er heute nichts. Ja? Aber er ist da, das ist ja wichtig. So, Elchström. Ja, bitteschön. So, und er ist hier die Reiseverkaufsfachkraft. Ja, er ist hier Chef vom Reisebüro und er muss alles wissen. Ja, mal gucken, was er rauslässt. Und wir, meine Damen und Herren, begleiten mal alle unsere Sternzeichen, wie sie in das Reisebüro kommen. Mal kommen sie als Männlein, mal als Weiblein, mal weiß man es nicht so genau, wie im Leben auch. So. Und wir begleiten mal alle unsere Sternzeichen bei den Reisevorbereitungen. Mal sehen, was uns da erwartet. Also, herzlich willkommen auf einer Reise ins Land des Sternenzaubers.

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0: Das Wetter am Sonntagvormittag wird bewölkt bei Temperaturen von 15 bis 24 Grad. Der Himmel bedeckt sich zur Mittagszeit und es fängt an zu regnen. Die Verhältnisse verändern sich zum Abend wenig und auch in der Nacht bleibt es regnerisch. Am Montag wird es freundlicher bei 20 Grad.
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2: 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Das Heimatstipendium im Kulturhistorischen Museum.
3: Im März diesen Jahres ging das Heimatstipendium der Kulturstiftung Sachsen-Anhalt in die inzwischen dritte Runde. Auch in diesem Jahr sollte eine Gruppe KünstlerInnen für ein gemeinsames Kunstprojekt mit einem Museum des Landes geehrt werden. Sechs kreative Sachsen-Anhalter waren es schließlich, die sich inmitten der 63 Bewerber durchsetzten und durch ihr Schaffen in allen möglichen Teilbereichen der Kunst und Kultur überzeugen konnten. Valena Amon aus Magdeburg ist eine der sechs Finalisten. Für ihr 12-monatiges Stipendium, das sich mit den sogenannten verborgenen Schätzen der Kunst und Kultur auseinandersetzt, arbeitet sie zusammen mit dem Kulturhistorischen Museum der Landeshauptstadt.
4: Wir sind ein großes Haus und haben Sammlungen, die zum Teil bis ins 19. Jahrhundert zurückgehen. Das heißt, sie beschäftigt sich natürlich nur mit einem speziellen Ausschnitt dieser Sammlungen. Und wir haben der Kunststiftung Sachsen-Anhalt vorgeschlagen, dass wir jemanden suchen für eine Gruppe von Gebetsteppichen aus dem 19. Jahrhundert aus der Türkei. Und die Künstlerin Valena Amon hat sich darauf eingelassen und hat ein Thema entwickelt, wie sie mit dieser Gruppe von Gebetsteppichen und mit verwandten Objekten aus der gleichen Sammlung sich beschäftigen möchte.
3: In diesem Rahmen untersucht und recherchiert die Künstlerin die verschiedenen Sammlungsstücke des Museums in ihrem Arbeitsraum, der ihr für den Zeitraum des Stipendiums zur Verfügung steht, und entwickelt mithilfe dieser Recherchen Ideen für eigene Arbeiten, die ebenfalls innerhalb dieser 12 Monate entstehen sollen und im Nachhinein gemeinsam mit den historischen Objekten im Museum ausgestellt werden. Ein erster Einblick in diese Arbeit wurde uns am Dienstagvormittag geboten. Zu erwarten sind zum Ende des Stipendiums originelle Werke aus der Keramik- und Fliesenkunst sowie im textilen Bereich wie die knapp 20 Teppiche, aus denen sich die historische Sammlung zusammensetzt. Untersuchen möchte die Künstlerin in diesem Zusammenhang zum einen die floralen Muster, die in den Ausstellungsstücken zu finden sind.
5: Einerseits, was wir gerade so schauen, sind die ganzen Ornamente, die drauf sind und welche Pflanzen da vielleicht auch abgebildet sind oder ob die so abstrahiert sind, dass es eher so die Idee von Pflanzen ist, von bestimmten. Und andererseits schauen wir gerade auch nach so Fehlstellen oder Reparaturen, weil dadurch halt auch so ein bisschen geschaut werden kann, wie wurde das Objekt benutzt, wann wurde es repariert, welche Wertschätzung wurde dem auch entgegengebracht. Und mich interessiert formal auch so kleine Abweichungen im Muster. Also wir hatten jetzt verschiedene Teppiche gefunden, wo dann plötzlich so eine von den Blumen einfach so umgedreht war. In einem Muster, wo alles total in Reihe und Glied immer in die gleiche Richtung gezeigt hat.
3: Diesbezüglich befinden sich die Künstlerin und die Kunsthistorikerin des Museums, Sabine Ulrich, derzeit im Austausch mit ExpertInnen, die sich schon länger mit derartigen Teppichen und den darauf erkennbaren Anomalien auseinandersetzen. In der Hoffnung, vielleicht auch Beweise für mögliche Ursachen zu erkennen und nicht nur Spekulationen, wie es bisher der Fall war. Die Faszination mit den floralen Mustern hingegen rührt für Valena Amon daher, dass die Motive im Laufe der Geschichte in quasi allen Kulturen auffindbar sind, allerdings immer mit anderen Bedeutungen.
5: Da die Pflanzenwelt ja um uns rum ist und uns auch mit formt und wir hatten Kleidung, die aus Pflanzen besteht, wir essen Pflanzen, ist es sowieso, die ganze Pflanzenwelt ist stark verschränkt mit unserer Welt und genau wurde oft dann auch für Ornamente gebraucht.
3: Von dem geplanten Geflecht aus Sammlungsstücken und den neuen Arbeiten kann allerdings noch nicht allzu viel besichtigt werden, da man sich derzeit noch tief in der Recherchenphase befindet. Im Herbst 2027, nach Beendigung des 12-monatigen Stipendiums, wird die fertige Ausstellung dann jedoch für Museumsgänger geöffnet sein und die bisher verborgenen Schätze für die Besucher etwas sichtbarer und zugänglicher gestalten.
5: Das heißt, es werden wieder mal Objekte gezeigt, die halt ganz lange nicht zu sehen waren oder vielleicht noch nie zu sehen waren. Und ich hoffe natürlich, dass ich es schaffe, auch künstlerische Objekte zu schaffen, die irgendwie Bezug zu Menschen hier vor Ort auch aufnehmen und damit irgendwie resonieren und vielleicht auch so unsere Beziehung zur Pflanzenwelt auch, um das so ein bisschen in so einen zeitgenössischeren Kontext auch zu stellen.
6: Großer Baustart zu Beginn der Sommerferien.
7: Am letzten Schultag vor den Sommerferien war auf dem Schulhof der evangelischen Grundschule Bitterfeld-Wolfen noch einmal großer Trubel. Symbolisch gab es hier den Baustart für ein umfangreiches Bauvorhaben. Kinder, Eltern, Lehrkräfte und Besucher aus Politik und Verwaltung waren zu Gast. Das Vorhaben wird mit Mitteln des Bundes aus dem Investitionsprogramm zum beschleunigten Infrastrukturausbau für Grundschulkinder gefördert. Der Diakonieverein Bitterfeld-Wolfen Gräfenhainichen als Träger der Schule ist über die Förderung sehr froh.
8: Wir sind dankbar, dass wir Fördergelder bekommen haben für das Ganztagsprogramm. Und wir werden hier einen Anbau bauen mit neuen Horträumen oben. Und es wird unten eine Aula, ein Speiseraum entstehen, der in dieser Schule bis jetzt nicht vorhanden ist. Und Sinn und Zweck der ganzen Geschichte ist, dass wir über 50 neue Plätze im Ganztag anbieten können. Wir werden also dann in der Perspektive 184 Kinder hier beschulen können an diesem Ort. Und es schließt sich dann an hier auch noch die energetische Sanierung des alten Schulgebäudes. Dem Landkreis bin ich da zu großem Dank verpflichtet, aber wie gesagt auch unserer Landeskirche, die in das Projekt mit eingestiegen ist. Und wir freuen uns dann hier wirklich für fast 200 Schülerinnen und Schüler in Bitterfeld-Wolfen gut Schule zu machen. Das heißt in einer schönen, entspannten Lernatmosphäre, wenn sie dann das sehen oder betrachten, auch auf dem Poster, was hier aushängt, dann können sie die einzelnen Funktionen ja sehen. Ich freue mich darauf.
7: Beim feierlichen Spatenstich brachte man auch eine Zeitkapsel in die Erde. Darin enthalten waren eine aktuelle Tageszeitung, die Baupläne, ein Teamfoto und die guten Wünsche der Schüler für ihr neues Gebäude. Darüber wurde dann symbolisch das Fundament verlegt. Von Seiten der Stadt und des Landkreises blickt man ebenfalls positiv auf die Einrichtung und deren Entwicklung.
9: Wir sind als Stadt Bitterfeld-Wolfen sehr stolz darauf, dass wir eine evangelische Grundschule, eine evangelische Ganztagsschule hier in der Stadt haben. Das Angebot insgesamt wird damit erweitert. Und wir wissen, dass dieses Angebot ja nicht nur für die Bürgerinnen und Bürger der Stadt Bitterfeld-Wolfen zur Verfügung steht, sondern wir wissen, dass eben auch Schülerinnen und Schüler aus dem weiteren Umfeld dieses Angebot nutzen. Und das macht uns als Stadt eben auch wirklich ein ganzes Stück stolz.
10: Die evangelische Grundschule hier in Bitterfeld-Wolfen bereichert seit nunmehr 12 Jahren die Bildungslandschaft im Landkreis Anhalt-Bitterfeld. Und das ist gut so. Und sie leisten hier eine sehr engagierte, sehr wertvolle Arbeit an den Kindern. Und von daher kann man nur sagen, herzlichen Glückwunsch und danke für diesen weiteren wichtigen Schritt.
7: Die Gesamtinvestitionen für das Bauvorhaben belaufen sich auf knapp 7 Millionen Euro. Die Bauzeit ist nun durchaus sportlich gewählt.
8: Wir wollen im nächsten Jahr mit diesem Anbau fertig sein und planen auch jetzt schon den Beginn der Sanierung der Turnhalle und werden dann anschließend in 3 Abschnitten das alte Gebäude energetisch sanieren, sodass wir hoffen, Ende 2028

0: in den Aufwuchs gehen.
1: Neben dem neuen Gebäude gibt es noch ein weiteres großes Projekt, welches für die Schule auf der Agenda steht. Dafür bekommt man jedoch keine Fördermittel und ist auf Spenden angewiesen.
0: Also wir haben ja natürlich hier noch Außenanlagen und wir wollen dann in diesem Bereich einen großen Spielplatz bauen, wofür wir keine Förderung bekommen. Das ist ein großes Spendenprojekt jetzt des Vereins. Der Spendenstand ist schon ganz gut. Wir haben 48.000 Euro bis jetzt da auf dem Konto und sind natürlich dabei zu werben, dass wir hier noch Gelder bekommen.
1: Der Platz wird ungefähr 310.000 Euro kosten. Man hofft noch auf weitere fleißige Spender. Für die Schüler und Lehrer heißt es nun erst einmal Sommerferien genießen. Und wenn sie dann wiederkommen, wird man bestimmt schon die ersten Baufortschritte beim neuen Gebäude sehen.
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0: Das Wetter am Sonntagvormittag wird bewölkt bei Temperaturen von 15 bis 24 Grad. Der Himmel bedeckt sich zur Mittagszeit und es fängt an zu regnen. Die Verhältnisse verändern sich zum Abend wenig und auch in der Nacht bleibt es regnerisch. Am Montag wird es freundlicher bei 20 Grad.
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2: Landespressekonferenz. Armin Willingmann zieht 5-jährige Energiebilanz.
3: Die zu Ende gehende Legislatur veranlasste Energieminister Willingmann zu einer Bilanz der geleisteten Arbeit in den vergangenen 5 Jahren. Liegt doch in seinem Zuständigkeitsbereich die Aufgabe zum Ausbau der Energieinfrastruktur in Sachsen-Anhalt in einem global aufgestellten Marktumfeld. Das hat sich in den letzten Jahren einschneidend verändert. Vor allem die kriegerischen Auseinandersetzungen der Russen in der Ukraine und die kriegerischen Auseinandersetzungen im Nahen Osten sorgten dafür, dass fossile Energieträger wie Erdöl und Erdgas sich nicht nur verteuerten, sondern auch verknappten. Vielleicht ein Ausblick auf Zeiten, wenn diese Rohstoffe wegen ihrer Endlichkeit einmal nicht mehr verfügbar sind? Das veranlasste die aktuelle Landesregierung, dem Trend der Zeit zu folgen und den Ausbau erneuerbarer Energien zu beschleunigen. Energien, die Willingmann gern als Heimatenergien bezeichnet.
4: Wir leben ja in einer etwas diffusen Krisenstimmung. Nicht allerorten wird gejammert und zu Recht auch beklagt, dass diese Situation angespannt ist. Aber wir wollen natürlich auch nochmal darüber reden, wo wir eigentlich hinwollen und was uns helfen kann, aus der Krise rauszukommen. Und ein Thema dabei ist ohne Frage die künftige Versorgung mit Energie und auch die Frage, wie künftig die energieintensiven Einrichtungen bei uns im Lande mit Strom oder mit einem Energieträger zu versorgen.
3: Es geht also darum, internationale Abhängigkeiten zu verringern, auch wenn sicher ist, dass ein Industrieland wie Deutschland auf lange Sicht nicht ohne Energieimporte auskommen wird. Und da kommt der Wasserstoff in den Blick, der als Energieträger der Zukunft gebraucht wird. Den kann man

0: seinerseits selbst herstellen, indem man Wasser auf elektrischen Wegen in seine Bestandteile Wasserstoff und Sauerstoff zerlegt, andererseits aber auch importieren aus Ländern des Südens, wo Solarenergie in großen Mengen vorhanden ist. Und da kommt dem Transport des Gases eine besondere Bedeutung zu.
1: Eine der wichtigsten Fragen für die Energieversorgung unserer hochenergieintensiven Industrie ist das sogenannte Wasserstoffkernnetz. Rund 9000 Kilometer Wasserstoffleitung, die es durch ganz Deutschland geben soll. 600 Kilometer davon bei uns in Sachsen-Anhalt. Wir waren die Ersten, die 25 Kilometer neu errichtet oder ertüchtigte Leitung zwischen Bad Lauchstädt und Leuna in Betrieb nehmen konnten. Das war im April 2025 und Gascade hat im Dezember 2025 weitere 400 Kilometer ehemaliger Erdgasleitung auf H2-Transport umgestellt, also auf Wasserstoff. Es geht also an dieser Stelle voran.
0: Da würde sich Willingmann ein größeres Tempo wünschen, denn vor 5 Jahren war man wohl zu optimistisch, was den Fortgang der Wasserstoffsubstitution betraf. Sowohl bei der Herstellung des Gases als auch bei seinem Preis, der immer noch doppelt so hoch ist wie der des Wasserstoffs, den man aus Erdgas herstellt. Weshalb Willingmann politische Weichenstellungen besonders auf EU-Ebene fordert.
2: Die Unternehmen, die Wasserstoff, grünen Wasserstoff herstellen müssen, nachweisen, dass genau in der Stunde Ökostrom verbraucht wurde, in der auch der Wasserstoff erzeugt wurde. Das ist unproblematisch, wenn Sie nur Ökostrom nutzen, wird dann kritisch, wenn Sie es mixen. Das ist in der Praxis kaum machbar und wir hören von den Unternehmen, dass dieses Nachweisproblem ein extremes Hemmnis ist, um an grünen Wasserstoff, und zwar an bezahlbaren grünen Wasserstoff, zu kommen.
0: Dafür ist man beim Ausbau der Wind- und Solarkraft auf gutem Weg. Sachsen-Anhalt konnte seine Spitzenposition in Deutschland behaupten, allerdings weniger durch Neubau, sondern eher durch sogenanntes Repowering, wo alte Windräder durch neue mit mehr Leistung ersetzt werden.
2: Wir können insgesamt mit unserer Ausbausituation sehr zufrieden sein. Es muss noch mehr werden, also ich sage es jetzt vor allen Dingen für Solar und Wind. Aber es wird ja auch mehr. Wir sehen es an den Genehmigungszahlen jetzt für das laufende Jahr und das, was in der näheren Zukunft geplant ist. Also an dieser Stelle sollte man einfach nicht nachlassen. Es ist gut, dass wir diesen Weg weiter beschreiten.
0: Auch auf dieser Medienkonferenz konnte man die Sorge bemerken, dass ein Regierungswechsel in Sachsen-Anhalt die Weiterentwicklung auf diesem Feld der Landespolitik beenden könnte. Weshalb Willingmann seiner Hoffnung Ausdruck verlieh, dass der Wähler diesen Weg zur Selbstversorgung als gute Alternative zu fossilen Energieträgern erkennt und nicht falsche Prioritäten setzt.
3: German Stunt Week. Spektakuläre Stunts auf 2 Rädern.
4: So klang es. Und so sah es am Wochenende auf dem Flugplatz Eilstedt aus. Über 650 Motorrad-Stuntfahrer aus Deutschland, Europa und der ganzen Welt trafen sich vom 6. bis 12. Juli auf dem Flugplatz Eilstedt, um sich in verschiedenen Wettbewerben zu messen. Das Gelände bot ausreichend Platz, sodass an mehreren Stellen Rennen und Wettkämpfe ausgetragen werden konnten und teilweise bis zu 300 Fahrer gleichzeitig ihr Können zeigen konnten. Jens Grabner, der gemeinsam mit Sebastian Gläse die German Stunt Week ausrichtet, blickte während der International Stunt Riding Competition bereits auf das Wochenende zurück.
5: Also ich muss sagen, dieses Jahr war wirklich Wahnsinn. Also wir haben super Wetter die ganze Woche gehabt. Wir haben super coole Fahrer da. Wir haben die Pro-Fahrer, die Competition-Fahrer, die hier sind, die sich mit allen jungen Fahrern super verstehen. Wenn sobald da oben Mike Jensen zum Beispiel fährt, ein super Stuntrider aus Dänemark, da stehen alle daneben von den ganzen Jungschen hier und gucken dem zu. Das ist mega, ja. Und ich muss echt sagen, das, was diese Woche hier passiert ist, hat mir die letzten Jahre gar nicht in so, wie das jetzt ist. Ja, also wir haben wie eine große Familie hier und das ist schon echt stark. Und auch die Crew, also unser Team, arbeitet super zusammen. Also das, wenn wir die nicht im Hintergrund hätten, würde das gar nicht funktionieren. Ja. Und Basti und ich, wir machen das ja jetzt nur schon ein paar Jahre. Und ich muss echt sagen, also dieses Jahr mega.
4: Fastest Wheelie, No Limit Circles, Broken Heads oder Longest Stoppy. Begriffe, die dem Laien nicht viel sagen, ihn jedoch zum Staunen brachten. Vor allem beim Höhepunkt der Veranstaltung, der ISC, International Stunt Riding Competition. 23 Stuntfahrer standen im Halbfinale. Die 10 Besten stellten sich am Samstag im Finale noch einmal der Jury. Wir blicken auf einige Impressionen.

0: Getreu dem Motto von Stuntern für Stunter blickte Jens Grabner abschließend positiv auf das kommende Jahr.
1: Ja, auf jeden Fall, weil wir feiern nächstes Jahr 20 Jahre. Also dieses Event an sich, die German Stunt Days und German Stunt Week, die gibt es seit 2007, sind in Briest entstanden, ja, sind dann mal zwischenzeitlich in Zerbst gelandet. Aber wir haben halt das Problem, dass in Briest zum Beispiel der Flugplatz Solarfelder draufgebaut wurden. In Zerbst wurden Solarfelder draufgebaut. Der einzige Flugplatz, den wir jetzt noch haben, der das wirklich hergibt, ist dieser hier in Eichstätt. Und da muss ich auch der Stadt Eichstätt und der ganzen Gemeinde hier ringsherum einen riesen Dank aussprechen, dass wir hier so herzlich aufgenommen wurden. Und das ist so das, was ich einfach nur mitgeben will. Wir sind wirklich glücklich, dass wir diesen riesen Platz hier zur Verfügung haben, um mit so vielen Fahrern und Campern und mit unserer ganzen Crew hier so teilnehmen zu können. Das ist schon echt toll.
2: Viele Projekte. Vorbereitung auf die Landesgartenschau.
3: In 2 Jahren kommt die Landesgartenschau in die Lutherstadt Wittenberg. Hierfür können mit großen Fördersummen einige Projekte umgesetzt werden, die die Stadt verschönern sollen. In der Vergangenheit wurden schon viele dieser Projekte vorgestellt. Nun ging es bei einem Pressetermin am 30. Juni jedoch nicht um die Stadt Wittenberg selbst, sondern um Projekte, die in den verschiedenen Ortsteilen vorgestellt werden.
4: Bei der Lara war uns immer wichtig, dass das bei unserer Landesgartenschau nicht nur in der Kernstadt stattfindet, sondern wir haben nun genügend Ortschaften und die sollen von diesem Ereignis auch mit partizipieren. Und da waren sich Stadtrat und Verwaltung auch einig, dass wir das im Zusammenhang mit der Landesgartenschau auch wirklich fördern.
3: Die Stadt gibt hier einen Sockelbetrag von 20.000 Euro. Mit zusätzlichem Eigenanteil und Spendeneinnahmen wurden nun für 2 Projekte in Segrena 60.000 Euro in die Hand genommen. Als erstes Projekt wurden nun die 3 Bushaltestellen, die den Ort durchziehen, verschönert. Mit einer Summe von 10.000 Euro wurde sich hier ein ganz besonderes Konzept ausgedacht.
5: Diese Bushaltestellen, die sind ja 3 Stück an der Zahl in Segrena, und dass die einen Bezug zu diesem Punkt haben. Also sprich, wir haben viele Denkmäler und wir haben schöne Orte. Also haben wir gesagt, wir haben eine Kirche hier in der Mühlstraße, also Bezug technisch auf die Kirche mit Geschichte und so weiter. Und wir haben gesagt, so setze ich das natürlich auch fort in Bläsern und am Friedhof. Und am Friedhof haben wir gesagt, wir möchten ein Luftbild, auf dem eben dargestellt wird, was wo ist in Segrena mit Erläuterung und so weiter. Und in Bläsern halt eben das Hofgestüt und die Feuerwehr und so weiter. Und wir sind davon ausgegangen, dass eben an einer Bushaltestelle sich das, ja, die Bevölkerung trifft. Man steht hier, man wartet auf den Bus und man möchte sich informieren.
3: Um den Gemeinschaftsgedanken der Haltestellen noch weiter hervorzuheben, ließ Segrena noch ein schwarzes Brett anbringen. Hier können Vereine und Interessierte ihre Veranstaltungen bewerben und wichtige Informationen unter die Bürger bringen. Für ein zweites und umfangreicheres Projekt wollte man sich jedoch nicht alleine im Ortschaftsrat entscheiden. Hier wurde die Jugend mit einbezogen und einfach mal gefragt, was sie denn gerne machen wollen.
6: Wir sind an den Ortschaftsrat herangetreten, dass wir sehr gerne die Jugendlichen mit beteiligen würden. Und da war der Jugendclub, der hier in Segrena ist, ein großer Ansprechpartner für uns. Und wir haben dann die Synergien genutzt, dass das Frühlingsfest hier in Segrena immer ein Ereignis ist, wo viele Menschen zusammenkommen, wo das ganze Dorf zusammen ist und wir da auch die Jugendlichen treffen. Und das Event haben wir benutzt, um dann eben auch die Jugendlichen von unserem Workshop zu überzeugen und mit denen ins Gespräch zu kommen, was denn ein guter Platz für sie wäre, wo sie sich wünschen zu sein und generell, was sie denn auch überhaupt möchten, wie sie ihre Freizeit gerne verbringen möchten im Dorf.
3: Mit Workshops und einem Wettbewerb wurde überlegt, was man denn umsetzen will und kann. Am Ende waren sich die meisten einig, den perfekten Ort für ein Projekt gefunden zu haben.
6: Also im Ergebnis hat sich dieser kleine Bolzplatz, den es im Bestand schon gibt, hinter der Dorfkirche als geeignet erwiesen oder auch als Wunsch von den Jugendlichen wurde an uns herangetreten. Und schlussendlich soll dort ein Platz entstehen, der nach ihren Bedürfnissen gestaltet ist. Die wesentlichen Erkenntnisse daraus waren, dass sie sich was wünschen, wo sie mit den Fahrrädern langfahren können, was in Richtung BMX-Strecke geht. Das Thema Sitzen ist ganz groß bei den Jugendlichen verbreitet, aber auch so ganz banale Sachen wie Fahrradabstellbügel, ein Mülleimer und Sitzgelegenheit, die sehr gewünscht worden sind. Ja.
3: Jetzt ist das Projekt rund um den Bollplatz gerade in Planung. Es wird versucht, auf die Wünsche und Ideen der Kinder und Jugendlichen einzugehen. Ob denen das dann auch alles so passt, weiß man im Planungsbüro aber eher selten. Genau deswegen will man auch weiterhin mit ihnen im Kontakt bleiben.
6: Genau, wir sind jetzt dabei, die Planung so weit voranzutreiben, dass sie erstmal, sage ich mal, auch für Jugendliche verständlich ist. Und danach wird man gerne nochmal mit denen auch ins Gespräch gehen, ob das den Zielstellungen entspricht, was sie sich gewünscht haben, und dann weiter in die Umsetzungsplanung auch zu gehen.
3: Diese zwei Projekte in der Ortschaft Segrena sind nur wenige von vielen, die in den nächsten 2 Jahren in den verschiedenen Ortsteilen der Lutherstadt Wittenberg umgesetzt werden. Die Lager 2028 bietet hierfür eine tolle Möglichkeit, um nicht nur die Kernstadt, sondern auch ihr Umland schöner zu gestalten.

0: Das Welterbe Quedlinburg. Fachwerk, die Kunst des Hauses aus vergangener Zeit. Wer schon einmal Quedlinburg besucht hat und durch die Innenstadt geschlendert ist, der weiß, dass es in der Welterbestadt das ein oder andere historische Fachwerkhaus gibt. Zusätzlich lässt sich erkennen, dass diese sehr gut erhalten sind, noch immer genutzt werden und maßgeblich das Stadtbild prägen. Die Altstadt ist eine der größten in ganz Deutschland. Die historischen Fachwerkbauten erzählen Geschichten aus den vergangenen Epochen und belegen den Wandel von Baustilen. Die teilweise prunkvollen Bauten spiegeln den damaligen Wohlstand der Quedlinburger wider. Touristen können hinter jeder Ecke neue und einzigartige Fachwerkhäuser entdecken. Schon vor der Aufnahme in die Weltkulturerbeliste ist die Altstadt ein beliebtes Reiseziel und über die Grenzen Sachsen-Anhalts hinaus bekannt. Kein Wunder also, dass das Fachwerk Quedlinburgs ein Grund für die Auszeichnung zum Weltkulturerbe ist.
1: Quedlinburg ist seit dem 17.12.1994 Welterbestadt, in die Liste des Welterbes aufgenommen worden. Quedlinburg ist Welterbe durch seinen außergewöhnlichen universellen Wert, der da ist, dass Quedlinburg eine einflussreiche Stätte deutscher Geschichte ist, sowie ein hervorragendes Denkmal der Stadtbaukunst.
0: Quedlinburg hat mit der erhaltenen Fachwerkkunst ein immenses Glück. Viele andere Städte verloren fast all ihre Fachwerkgebäude im Zuge des Zweiten Weltkrieges. Umso schützenswerter ist gerade dieses Weltkulturerbe in Quedlinburg. Die Pflege der altertümlichen Bauten erfordert besondere Maßnahmen. Verständlich also, dass 2002 die Deutsche Stiftung Denkmalschutz das Deutsche Fachwerkzentrum Quedlinburg im Herzen der Welterbestadt gründete. Die Fachwerkkultur nimmt in der über 1000 Jahre alten Stadt Quedlinburg einen sehr hohen Stellenwert ein.
1: Die Fachwerke erstrecken sich über 8 Jahrhunderte und ganz besonders ist, dass sehr viele Bestandteile des Fachwerkgebäudes erhalten ist, was man auch heute noch authentisch erleben kann, mit allen Details, mit allen Inschriften und mit historischen Hölzern.
0: Durch den Erhalt sämtlicher Details ist die Geschichte hinter den Bauwerken ebenfalls sehr gut nachvollziehbar. Durch die gut zur Geltung kommenden Unterschiede wie Baustile, Größe, Gestaltung und viele mehr ist die Vielfalt in der 1000-jährigen Altstadt grenzenlos. Nicht nur jeder Straßenzug, sondern jedes Haus ist einzigartig und verkennbar und einen Blick wert. Ein immer wiederkehrendes Highlight im Jahr ist der Tag des offenen Denkmals. Dabei dürfen interessierte Besucher sogar in einige der Fachwerkbauten schauen und mehr über die Geschichte des Hauses erfahren.
1: Ganz besonders ist das natürlich möglich zu unserem Tag des offenen Denkmals. Wir haben da in der Regel, öffnen da die Eigentümer ihre Türen von ca. 60 Einzeldenkmalen. Aber wir haben auch ein Fachwerkmuseum, den Ständerbau, was ein typisches Fachwerkgebäude ist, sowie den Kunstgebäude im Wortspeicher, wo man auch die typischen Fachwerkdetails erkennen kann.
0: Die Auszeichnung zum Weltkulturerbe hilft selbstverständlich als Marketinginstrument. Doch der Charme der Altstadt ist nicht zu unterschätzen und spielt bei der Beliebtheit bei Reisenden eine wichtige Rolle. Quedlinburg ist ein Magnet für Touristen und das Jahr für Jahr und gehört in Sachsen-Anhalt zu den wichtigsten Urlaubsdestinationen des Landes. Dazu trägt nicht nur die immense Menge an historischen Fachwerkbauten bei, sondern auch die geschichtlichen Rahmenbedingungen und die professionelle Erhaltung und Pflege der Bauten. Dies alles ist Grund für die Auszeichnung Weltkulturerbe.
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0: Das Wetter am Sonntagvormittag wird bewölkt bei Temperaturen von 15 bis 24 Grad. Der Himmel bedeckt sich zur Mittagszeit und es fängt an zu regnen. Die Verhältnisse verändern sich zum Abend wenig und auch in der Nacht bleibt es regnerisch. Am Montag wird es freundlicher bei 20 Grad.
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2: Das Geschäft mit Ihrem Notfall. Unseriöse Schlüsseldienste halten nicht das, was Sie versprechen. Ausgesperrt. Die Situation hat wohl jeder schon einmal erlebt. Wenn kein Ersatzschlüssel bei einer Vertrauensperson hinterlegt ist, kann guter Rat teuer sein. Und das im wahrsten Sinne des Wortes.
3: Genau. Also in dem Moment merke ich auch, wie man in eine Notsituation kommt. Ja, man fühlt sich gestresst, man hat Angst, dass man nicht mehr reinkommt, man denkt automatisch an die Kosten und was mache ich jetzt? Schlüssel weg. Man hat zwar den ersten Gedanken, das kann teuer sein, aber so in der Aufregung, was habe ich da als Mittel zur Hand? Viele haben ein Handy noch dabei, weil sie vielleicht beim Rauchen sich ausgeschlossen haben, oder der Nachbar hat ein Handy. Und was macht man damit? Man fängt an, in der Suchmaschine einzugeben, Schlüsseldienst, jetzt hier in Halberstadt, natürlich Halberstadt. Habe ich auch so probiert. Es kommen allerdings für Halberstadt dieselben Nummern wie für Potsdam. Da kommen dieselben Nummern wie für München. Die kommen in den ganzen Bundesgebiet dieselben Nummern. Immer sieht das so aus, als ob der freundliche Kollege, der dort abgebildet wird, innerhalb von 20 bis 30 Minuten am Ort ist. Und es sieht auch so aus, als ob es nicht teuer ist. Das ist absolut vertrauenserweckend, professionell gemachte Seiten. Und erst wenn ich dann mich vielleicht beruhigt habe und denke mir, oh Moment, da habe ich mal was gehört, und dann nur ins Pressum schaue, dann sehe ich, die sitzen nicht in Halberstadt, die sitzen auch nicht in Berlin, die sitzen irgendwann in Neugersdorf, Ebersbach, wo man nicht auf Anhieb weiß, wo das ist. Wir haben recherchiert, es ist in Sachsen. Auf jeden Fall, jemand, der dort seinen Sitz hat und als Vermittler tätig ist, der wird nicht in 20 Minuten vor Ort sein. Und es wird nicht immer derselbe Mann sein, der dort abgebildet ist. Ja? Das ist Werbung. Und natürlich wissen wir auch, Werbung ist immer ein bisschen übertrieben, ist beschönigt. Aber nicht so, dass dort Versprechen gemacht werden. Und das zeige ich Ihnen dann auf der Internetseite. Es wird wirklich versprochen, Sie haben hier nicht viel Kosten. Wir machen das garantiert ohne Beschädigung auf. Und es wird nicht teuer. Nehmen Sie uns. Ja, und in der Situation, wo man ist, man muss sich ja vielleicht noch vorstellen, vielleicht bin ich eine junge Mutter mit einem Kind auf dem Arm und es ist kalt draußen. Da denke ich nicht mehr so, wie ich jetzt denke. Ja? Viele Verbraucher, die zur Beratung kommen, sagen dann zum Beispiel, ja, ich habe die Berichte gesehen, ich weiß das, aber in der Situation, das ist eben Stress, verursacht bei uns eben doch eine ganze Menge. Wir denken da nicht mehr ganz so klar, dann vielleicht auch die Ängste machen sich bemerkbar. Aber da kann ich mich vorbereiten. Wir haben dazu Flyer entwickelt, das Geschäft mit Ihrem Notfall, und wir haben kleine Kärtchen. Auf die Kärtchen kann man sich, wenn es jetzt so ruhig ist wie jetzt, zum Beispiel hier für Halberstadt oder die Nachbarstädte Quedlinburg und Wernigerode raussuchen, welcher Schlüsseldienst vor Ort hat vielleicht auch einen eigenen Notdienst, wo kann ich da anrufen, wer ist verlässlich, wen kann ich in die Augen gucken, wer kommt wirklich von hier, und sich das notieren. Es gibt diese Kärtchen, die kann man durchaus unter die Fußmatte legen. Teilweise haben Beratungsstellen auch Aufkleber, die man unter die Fußmatte kleben kann. Und da hat man dann den Schlüsseldienst, die richtige Nummer. Und die örtliche Türöffnung, die kostet in den meisten Fällen tatsächlich 30 Euro. Zu solchen Sachen sagt ja auch der Bundesgerichtshof, das darf maximal am Wochenende 150 kosten. Das ist der Rahmen, in dem sich's bewegen sollte. Verbraucher kommen allerdings mit Rechnungen, die fangen ungefähr bei 350 Euro an und nach oben ist es wirklich offen. In einer Telefonberatung hat ein Mann geschildert, er wäre angetrunken zu Silvester nach Hause gekommen, Schlüssel nicht gefunden oder nicht ins Schloss bekommen, er wusste nicht mehr genau, woran es lag. Aber am nächsten Morgen, so mit aufgeklärtem Kopf nach Silvester, hat er dann gesehen, da war eine Rechnung von 2000 Euro. Das ist so das Teuerste, was ich so gesehen habe. Aber das sind Rechnungen, die die Leute in ihrer Not bezahlen.
2: Und was kann derjenige tun, der trotz aller guten Vorsätze an einen unseriösen Schlüsseldienstanbieter geraten ist?
3: In erster Linie bitte zu uns kommen. Wir können prüfen, ob es die Firma wirklich gibt. Wir haben die Erfahrung gemacht, dass teilweise Subunternehmer kommen, die nicht mehr auffindbar sind, wo sie die Adresse einfach überhaupt nicht herausfinden können. Da steht zwar auf der Rechnung was drauf, aber die gibt es nicht. Und in dem Fall bleibt dann nur noch der Weg zur Polizei. Das ist aber ganz, ganz wichtig, damit man wirklich dort ermittelt, damit man die Täter nicht frei rumlaufen lässt, damit die irgendwann auch mitkriegen, hier kommt Gegenwehr, die Verbraucher machen das nicht mit, da wird sich gewehrt und der Staat braucht eben wenigstens einen Hinweis, da ist ein Problem, um dann handeln zu können. Das ist ganz wichtig. Wenn man jetzt zum Beispiel eine Telefonnummer hat, die eine Ortsvorwahl hat und man denkt deshalb, es ist ein Ortsdienst, dann kann man die Telefonnummer, und das wäre auch ganz wichtig, der Bundesnetzagentur mitteilen und die Bundesnetzagentur prüft es dann. Und wenn sich herausstellt, das ist tatsächlich eine Ortsnummer, die es aber tatsächlich gar nicht in dem Ort gibt, sondern die gekauft ist, dann kann die Bundesnetzagentur das abstellen. Das wäre ganz wichtig. Denn es ist leider so, wenn ich dann einmal Opfer bin und in die Falle reingetappt bin, dann ist es so, dass es kaum noch was möglich ist, das Geld zurückzubekommen. In den seltensten Fällen leider.
2: Damit Sie nicht das Opfer eines unseriösen Anbieters werden, bevorzugen Sie ortsansässige Firmen. Möglichst eine, die Sie kennen. Ein Fachmann genügt, sonst müssten Sie auch mehrere bezahlen. Unterschreiben Sie nichts ungeprüft. Streichen Sie eventuelle nicht gewünschte Passagen. Zahlen Sie nur bei detaillierter Rechnung, möglichst nicht pauschal und in bar. Beantragen Sie nur die Türöffnung. Eine Schlossauswechslung ist nur selten notwendig. Und vereinbaren Sie einen festen Preis. Die Türöffnung dauert in der Regel nur 10 bis 30 Minuten.

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1: Einen zauberhaften guten Abend, sehr geehrte Damen und Herren. Ganz zauberhaftes Publikum. Ja, das ist ja wunderschön. Ich grüße Sie. Ganz toll. Ist das toll. Ja, das geht schon mal gut los. Das ist super. Ganz toll. Jetzt gucken wir erstmal, wie die Sterne heute Abend stehen. Und ob das alles irgendwie auch Sinn macht, was wir heute Abend machen. Da gucken wir doch gleich mal ins Horoskop. So, also. Da kommt ein Widder auf seinem Silberpfeil angaloppiert, rettet das zarte Fischlein aus den Fängen des gefährlichen Skorpions, kämpft gegen die Herren Steinbock, Wassermann und Löwe, findet Unterschlupf im Hause des Stiers. Das wird vom Skorpion aufgespürt, weil es die Zwillinge verraten hatten. Diese Tratschgeier. Nee, so geht das nicht. Astrologie ist doch kein Hexenwerk. Sie haben gedacht, ich komme jetzt hier als Brockenhexe, ne? Nein. Obwohl, manche halten das ja für Hexenwerk, Astrologie. Ja, und dabei haben wir heute Abend eine wunderschöne bunte Mischung. Jetzt wollen wir erstmal gucken, wie gehen wir überhaupt ran an das Thema Astrologie. Also, wir haben hier vielleicht im Publikum Astrologen. Haben wir Astrologen im Publikum? Im Harz könnte das vielleicht naheliegend sein. Nicht gut. Vielleicht Astrologie-Interessierte, schon eher. Ja. Astrologie-Liebhaber. Ja. Und Männer, die mit mussten. Richtig? Nö. Mussten Sie mit? Nein. Alle freiwillig. Gut. Meistens ist es bei den Männern immer so, die wollen ja sich nie freiwillig in die Niederung des Sternengedöns begeben. Es aber doch gern wissen, wie sie so ticken. Als Widder, Waage oder Löwe. Mussten Sie mit oder sind Sie Nein, alles klar, nicht die anderen. Wunderbar, perfekt. Ja? Aber Sie möchten es doch immer alle wissen. Ja? Gucken wir doch mal hier. Es gibt natürlich auch viele Bildhoroskopleser mit Second-Hand-Astrologiewissen. No? Gibt es auch. Meistens weiß ja jeder so mit Ach und Krach sein Sternzeichen. Das Zeichen, in dem die Sonne im Grußhoroskop steht. Jetzt bin ich doch mal gespannt, wie die Verteilung hier heute Abend ist. Wo sind denn die Widder? Ein Widder, zwei Widder, okay, drei. Gut, die sitzen weit auseinander, das dürfte friedlich bleiben. Sehr schön. Gut, wo sind die Stiere? Ja, guck mal, schön verteilt. Ja, gut, alles klar. Schön zu Abend gegessen, ne? Alles fein. Wunderbar. Wo sind die Zwillinge? Guck mal, da sind die Zwillinge. Nur zwei Zwillinge. Zwei Zwillinge, das passt ja. Genau, richtig. Wo sind die Krebse? Okay. Ja, so ein bisschen am Rand. Oh, ein bisschen versteckt da hinten, ja, genau. Wo sind die Löwen? Keine Löwen da? Die sitzen sonst immer in der ersten Reihe. Keine da? Okay. Wo sind die Jungfrauen? Jawohl. Steuererklärung schon gemacht? Alles gut, wunderbar. Wo sind die Wagen? Ja, Kneefrau, also bitteschön, bei dem schicken Outfit, das muss eine Waage sein. Das muss eine Waage sein. Wunderschön, also so ein Szenenapplaus hier, das ist ja, mein Gott. Aber was sind denn

Schütze, na mein Gott, das ist ja, das, was Sie heute Abend hier haben und nicht in der großen weiten Welt, ist ja wohl eine Freude, ne? Also Wahnsinn, wo sind die Skorpione? Und ganz hin, ja, die machen immer so ein bisschen, ja, die gucken erstmal so, wie ist das? Okay. Wo sind die Schützen? Jawohl, also eine schöne bunte Mischung, wirklich, also schön verteilt. Gut, wo sind die Steinböcke? Ja, gut. Ja, alles schön, Norm. Parkticket gezogen? Nee, alles gut. Gut. Wo sind die Wassermänner? Oh, alle gleich zusammen da. Das ist ein Wassermannnest. Das ist schön. Toll. Gut drauf, ne? Gut drauf, die Mädels. Sehr schön. Gut, Wassermänner haben wir. Und wo sind die Fische? So viele Fische. Ja, Wahnsinn. Wird ja ein wässriger Abend hier. Toll. Eieieiei. Toll. Ja, Wahnsinn, ja genau. Apropos Sommer und Fische. Wenn so viele Fische da sind, da schon Urlaub gebucht? Ich meine, es ist Anfang Juni, es wird Zeit. Ja, oder waren Sie schon? Waren Sie schon? Noch nicht. Aber Urlaub gebucht, ja? Wo geht's denn hin? Geht's denn hin? Große, weite Welt, Meer. Traumreise, ja? Traumschiff. Wunderlich, gut. Bisschen mit dem Kahn. Genau. Wer fährt in die Berge? Ja, okay, die Berge, sehr schön, prima. Und Städtetour irgendwie, so ein bisschen. Haben wir da was? Ah, gucke, ja, auch was, genau. Oder Nordpol, Südpol, so die extremen Leute. Ja, okay, genau, die extremen Sachen. Ja, oder wer möchte lieber Balkonien, Monte Gardenien? Ja. Ach, Reisen ist doch herrlich. Ich kann ständig verreisen. Ich finde das so toll. Und wissen Sie was, das machen wir heute Abend. Wir verreisen einfach. Gemeinsam. Ist doch toll. Ja? Und dazu nehme ich Sie mal mit in ein besonderes Reisebüro. Denn wenn man verreist, dann freut man sich. Vorfreude, klar. Aber auch die Planung ist wichtig. Ja? Und wenn wir richtig planen, dann brauchen wir natürlich auch einen Ansprechpartner, der sich damit auskennt, wenn wir mit Google überfordert sind. Und ich habe den perfekten Ansprechpartner heute Abend für Sie extra einfliegen lassen. Das ist mein Sparringspartner. Hier ist er. Hier ist er. Freiherr von Elchström. Ja? Alter schwedischer Landadel. Spricht nur, hat sich Schmuck gemacht heute Abend. Ja? Spricht nur Schwedisch, darum sagt er heute nichts. Ja? Aber er ist da, das ist ja wichtig. So, Elchström. Ja, bitteschön. So, und er ist hier die Reiseverkaufsfachkraft. Ja, er ist hier Chef vom Reisebüro und er muss alles wissen. Ja, mal gucken, was er rauslässt. Und wir, meine Damen und Herren, begleiten mal alle unsere Sternzeichen, wie sie in das Reisebüro kommen. Mal kommen sie als Männlein, mal als Weiblein, mal weiß man es nicht so genau, wie im Leben auch. So. Und wir begleiten mal alle unsere Sternzeichen bei den Reisevorbereitungen. Mal sehen, was uns da erwartet. Also, herzlich willkommen auf einer Reise ins Land des Sternenzaubers.

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0: Das Wetter am Sonntagvormittag wird bewölkt bei Temperaturen von 15 bis 24 Grad. Der Himmel bedeckt sich zur Mittagszeit und es fängt an zu regnen. Die Verhältnisse verändern sich zum Abend wenig und auch in der Nacht bleibt es regnerisch. Am Montag wird es freundlicher bei 20 Grad.
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2: Alte Schätze, neue Kunst. Das Heimatstipendium im Kulturhistorischen Museum.
3: Im März diesen Jahres ging das Heimatstipendium der Kulturstiftung Sachsen-Anhalt in die inzwischen dritte Runde. Auch in diesem Jahr sollte eine Gruppe KünstlerInnen für ein gemeinsames Kunstprojekt mit einem Museum des Landes geehrt werden. Sechs kreative Sachsen-Anhalter waren es schließlich, die sich inmitten der 63 Bewerber durchsetzten und durch ihr Schaffen in allen möglichen Teilbereichen der Kunst und Kultur überzeugen konnten. Valena Amon aus Magdeburg ist eine der sechs Finalisten. Für ihr 12-monatiges Stipendium, das sich mit den sogenannten verborgenen Schätzen der Kunst und Kultur auseinandersetzt, arbeitet sie zusammen mit dem Kulturhistorischen Museum der Landeshauptstadt.
4: Wir sind ein großes Haus und haben Sammlungen, die zum Teil bis ins 19. Jahrhundert zurückgehen. Das heißt, sie beschäftigt sich natürlich nur mit einem speziellen Ausschnitt dieser Sammlungen. Und wir haben der Kunststiftung Sachsen-Anhalt vorgeschlagen, dass wir jemanden suchen für eine Gruppe von Gebetsteppichen aus dem 19. Jahrhundert aus der Türkei. Und die Künstlerin Valena Amon hat sich darauf eingelassen und hat ein Thema entwickelt, wie sie mit dieser Gruppe von Gebetsteppichen und mit verwandten Objekten aus der gleichen Sammlung sich beschäftigen möchte.
3: In diesem Rahmen untersucht und recherchiert die Künstlerin die verschiedenen Sammlungsstücke des Museums in ihrem Arbeitsraum, der ihr für den Zeitraum des Stipendiums zur Verfügung steht, und entwickelt mithilfe dieser Recherchen Ideen für eigene Arbeiten, die ebenfalls innerhalb dieser 12 Monate entstehen sollen und im Nachhinein gemeinsam mit den historischen Objekten im Museum ausgestellt werden. Ein erster Einblick in diese Arbeit wurde uns am Dienstagvormittag geboten. Zu erwarten sind zum Ende des Stipendiums originelle Werke aus der Keramik- und Fliesenkunst, sowie im textilen Bereich wie die knapp 20 Teppiche, aus denen sich die historische Sammlung zusammensetzt. Untersuchen möchte die Künstlerin in diesem Zusammenhang zum einen die floralen Muster, die in den Ausstellungsstücken zu finden sind.
5: Einerseits, was wir gerade so schauen, sind die ganzen Ornamente, die drauf sind und welche Pflanzen da vielleicht auch abgebildet sind oder ob die so abstrahiert sind, dass es eher so die Idee von Pflanzen ist, von bestimmten. Und andererseits schauen wir gerade auch nach so Fehlstellen oder Reparaturen, weil dadurch halt auch so ein bisschen geschaut werden kann, wie wurde das Objekt benutzt, wann wurde es repariert, welche Wertschätzung wurde dem auch entgegengebracht. Und mich interessiert formal auch so kleine Abweichungen im Muster. Also wir hatten jetzt verschiedene Teppiche gefunden, wo dann plötzlich so eine von den Blumen einfach so umgedreht war. In einem Muster, wo alles total in Reihe und Glied immer in die gleiche Richtung gezeigt hat.
3: Diesbezüglich befinden sich die Künstlerin und die Kunsthistorikerin des Museums, Sabine Ulrich, derzeit im Austausch mit ExpertInnen, die sich schon länger mit derartigen Teppichen und den darauf erkennbaren Anomalien auseinandersetzen. In der Hoffnung, vielleicht auch Beweise für mögliche Ursachen zu erkennen und nicht nur Spekulationen, wie es bisher der Fall war. Die Faszination mit den floralen Mustern hingegen rührt für Valena Amon daher, dass die Motive im Laufe der Geschichte in quasi allen Kulturen auffindbar sind, allerdings immer mit anderen Bedeutungen.
5: Da die Pflanzenwelt ja um uns rum ist und uns auch mit formt und wir hatten Kleidung, die aus Pflanzen besteht, wir essen Pflanzen, ist es sowieso, die ganze Pflanzenwelt ist stark verschränkt mit unserer Welt und genau wurde oft dann auch für Ornamente gebraucht.
3: Von dem geplanten Geflecht aus Sammlungsstücken und den neuen Arbeiten kann allerdings noch nicht allzu viel besichtigt werden, da man sich derzeit noch tief in der Recherchenphase befindet. Im Herbst 2027, nach Beendigung des 12-monatigen Stipendiums, wird die fertige Ausstellung dann jedoch für Museumsgänger geöffnet sein und die bisher verborgenen Schätze für die Besucher etwas sichtbarer und zugänglicher gestalten.
5: Das heißt, es werden wieder mal Objekte gezeigt, die halt ganz lange nicht zu sehen waren oder vielleicht noch nie zu sehen waren. Und ich hoffe natürlich, dass ich es schaffe, auch künstlerische Objekte zu schaffen, die irgendwie Bezug zu Menschen hier vor Ort auch aufnehmen und damit irgendwie resonieren und vielleicht auch so unsere Beziehung zur Pflanzenwelt auch, um das so ein bisschen in so einen zeitgenössischeren Kontext auch zu stellen.
6: Großer Baustart zu Beginn der Sommerferien.
7: Am letzten Schultag vor den Sommerferien war auf dem Schulhof der evangelischen Grundschule Bitterfeld-Wolfen noch einmal großer Trubel. Symbolisch gab es hier den Baustart für ein umfangreiches Bauvorhaben. Kinder, Eltern, Lehrkräfte und Besucher aus Politik und Verwaltung waren zu Gast. Das Vorhaben wird mit Mitteln des Bundes aus dem Investitionsprogramm zum beschleunigten Infrastrukturausbau für Grundschulkinder gefördert. Der Diakonieverein Bitterfeld-Wolfen Gräfenhainichen als Träger der Schule ist über die Förderung sehr froh.
8: Wir sind dankbar, dass wir Fördergelder bekommen haben für das Ganztagsprogramm. Und wir werden hier einen Anbau bauen mit neuen Horträumen oben. Und es wird unten eine Aula, ein Speiseraum entstehen, der in dieser Schule bis jetzt nicht vorhanden ist. Und Sinn und Zweck der ganzen Geschichte ist, dass wir über 50 neue Plätze im Ganztag anbieten können. Wir werden also dann in der Perspektive 184 Kinder hier beschulen können an diesem Ort. Und es schließt sich dann an hier auch noch die energetische Sanierung des alten Schulgebäudes. Dem Landkreis bin ich da zu großem Dank verpflichtet, aber wie gesagt auch unserer Landeskirche, die in das Projekt mit eingestiegen ist. Und wir freuen uns dann hier wirklich für fast 200 Schülerinnen und Schüler in Bitterfeld-Wolfen gut Schule zu machen. Das heißt in einer schönen, entspannten Lernatmosphäre, wenn sie dann das sehen oder betrachten, auch auf dem Poster, was hier aushängt, dann können sie die einzelnen Funktionen ja sehen. Ich freue mich darauf.
7: Beim feierlichen Spatenstich brachte man auch eine Zeitkapsel in die Erde. Darin enthalten waren eine aktuelle Tageszeitung, die Baupläne, ein Teamfoto und die guten Wünsche der Schüler für ihr neues Gebäude. Darüber wurde dann symbolisch das Fundament verlegt. Von Seiten der Stadt und des Landkreises blickt man ebenfalls positiv auf die Einrichtung und deren Entwicklung.
9: Wir sind als Stadt Bitterfeld-Wolfen sehr stolz darauf, dass wir eine evangelische Grundschule, eine evangelische Ganztagsschule hier in der Stadt haben. Das Angebot insgesamt wird damit erweitert. Und wir wissen, dass dieses Angebot ja nicht nur für die Bürgerinnen und Bürger der Stadt Bitterfeld-Wolfen zur Verfügung steht, sondern wir wissen, dass eben auch Schülerinnen und Schüler aus dem weiteren Umfeld dieses Angebot nutzen. Und das macht uns als Stadt eben auch wirklich ein ganzes Stück stolz.
10: Die evangelische Grundschule hier in Bitterfeld-Wolfen bereichert seit nunmehr 12 Jahren die Bildungslandschaft im Landkreis Anhalt-Bitterfeld. Und das ist gut so. Und sie leisten hier eine sehr engagierte, sehr wertvolle Arbeit an den Kindern. Und von daher kann man nur sagen, herzlichen Glückwunsch und danke für diesen weiteren wichtigen Schritt.
7: Die Gesamtinvestitionen für das Bauvorhaben belaufen sich auf knapp 7 Millionen Euro. Die Bauzeit ist nun durchaus sportlich gewählt.
8: Wir wollen im nächsten Jahr mit diesem Anbau fertig sein und planen auch jetzt schon den Beginn der Sanierung der Turnhalle und werden dann anschließend in 3 Abschnitten das alte Gebäude energetisch sanieren, sodass wir hoffen, Ende 2028 das Ganze zu Ende gebracht zu haben. Das ist sportlich, aber wir sind noch guter Dinge.
7: Durch die Erweiterung der Grundschule benötigt die Einrichtung dann natürlich auch mehr Mitarbeiter.
8: Also wir haben jetzt ja 6 Lerngruppen bei uns an der Schule und wir werden dann mit 8 Lerngruppen, also einer Doppelzügigkeit könnte man klassisch sagen, weiterarbeiten mit Gruppen 23 Kinder mal 8, das sind 184. Und natürlich wird da auch nicht Personal dann eingestellt werden. Aber das ist der Endpunkt. Erst wenn alles fertig ist, kann man wirklich dann

0: Bis jetzt da auf dem Konto und sind natürlich dabei zu werben, dass wir hier noch Gelder bekommen.
1: Der Platz wird ungefähr 310.000 Euro kosten. Man hofft noch auf weitere fleißige Spender. Für die Schüler und Lehrer heißt es nun erst einmal Sommerferien genießen. Und wenn sie dann wiederkommen, wird man bestimmt schon die ersten Baufortschritte beim neuen Gebäude sehen.
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0: Das Wetter am Sonntagvormittag wird bewölkt bei Temperaturen von 15 bis 24 Grad. Der Himmel bedeckt sich zur Mittagszeit und es fängt an zu regnen. Die Verhältnisse verändern sich zum Abend wenig und auch in der Nacht bleibt es regnerisch. Am Montag wird es freundlicher bei 20 Grad.
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2: Landespressekonferenz. Armin Willingmann zieht 5-jährige Energiebilanz.
3: Die zu Ende gehende Legislatur veranlasste Energieminister Willingmann zu einer Bilanz der geleisteten Arbeit in den vergangenen 5 Jahren. Liegt doch in seinem Zuständigkeitsbereich die Aufgabe zum Ausbau der Energieinfrastruktur in Sachsen-Anhalt in einem global aufgestellten Marktumfeld. Das hat sich in den letzten Jahren einschneidend verändert. Vor allem die kriegerischen Auseinandersetzungen der Russen in der Ukraine und die kriegerischen Auseinandersetzungen im Nahen Osten sorgten dafür, dass fossile Energieträger wie Erdöl und Erdgas sich nicht nur verteuerten, sondern auch verknappten. Vielleicht ein Ausblick auf Zeiten, wenn diese Rohstoffe wegen ihrer Endlichkeit einmal nicht mehr verfügbar sind? Das veranlasste die aktuelle Landesregierung, dem Trend der Zeit zu folgen und den Ausbau erneuerbarer Energien zu beschleunigen. Energien, die Willingmann gern als Heimatenergien bezeichnet.
4: Wir leben ja in einer etwas diffusen Krisenstimmung. Nicht allerorten wird gejammert und zu Recht auch beklagt, dass diese Situation angespannt ist. Aber wir wollen natürlich auch nochmal darüber reden, wo wir eigentlich hinwollen und was uns helfen kann, aus der Krise rauszukommen. Und ein Thema dabei ist ohne Frage die künftige Versorgung mit Energie und auch die Frage, wie künftig die energieintensiven Einrichtungen bei uns im Lande mit Strom oder mit einem Energieträger zu versorgen.
3: Es geht also darum, internationale Abhängigkeiten zu verringern, auch wenn sicher ist, dass ein Industrieland wie Deutschland auf lange Sicht nicht ohne Energieimporte auskommen wird. Und da kommt der Wasserstoff in den Blick, der als Energieträger der Zukunft gebraucht wird. Den kann man einerseits selbst herstellen, indem man Wasser auf elektrischen Wegen in seine Bestandteile Wasserstoff und Sauerstoff zerlegt, andererseits aber auch importieren aus Ländern des Südens, wo Solarenergie in großen Mengen vorhanden ist. Und da kommt dem Transport des Gases eine besondere Bedeutung zu.
4: Eine der wichtigsten Fragen für die Energieversorgung unserer hochenergieintensiven Industrie ist das sogenannte Wasserstoffkernnetz. Rund 9000 Kilometer Wasserstoffleitung, die es durch ganz Deutschland geben soll. 600 Kilometer davon bei uns in Sachsen.

0: Anhalt. Wir waren die Ersten, die 25 Kilometer neu errichtet oder ertüchtigte Leitung zwischen Bad Lauchstädt und Leuna in Betrieb nehmen konnten. Das war im April 2025. Und Gascade hat im Dezember 2025 weitere 400 Kilometer ehemaliger Erdgasleitung auf H2-Transport umgestellt, also auf Wasserstoff. Es geht also an dieser Stelle voran.
1: Da würde sich Willingmann ein größeres Tempo wünschen, denn vor 5 Jahren war man wohl zu optimistisch, was den Fortgang der Wasserstoffsubstitution betraf. Sowohl bei der Herstellung des Gases als auch bei seinem Preis, der immer noch doppelt so hoch ist wie der des Wasserstoffs, den man aus Erdgas herstellt. Weshalb Willingmann politische Weichenstellungen besonders auf EU-Ebene fordert.
0: Die Unternehmen, die grünen Wasserstoff herstellen müssen, nachweisen, dass in der Stunde Ökostrom verbraucht wurde, in der auch der Wasserstoff erzeugt wurde. Das ist unproblematisch, wenn Sie nur Ökostrom nutzen, wird dann kritisch, wenn Sie es mixen. Das ist in der Praxis kaum machbar und wir hören von den Unternehmen, dass dieses Nachweisproblem ein extremes Hemmnis ist, um an grünen Wasserstoff, und zwar an bezahlbaren grünen Wasserstoff, zu kommen.
1: Dafür ist man beim Ausbau der Wind- und Solarkraft auf gutem Weg. Sachsen-Anhalt konnte seine Spitzenposition in Deutschland behaupten, allerdings weniger durch Neubau, sondern eher durch sogenanntes Repowering, wo alte Windräder durch neue mit mehr Leistung ersetzt werden.
0: Wir können insgesamt mit unserer Ausbausituation sehr zufrieden sein. Es muss noch mehr werden, also ich sage es jetzt vor allen Dingen für Solar und Wind. Aber es wird ja auch mehr. Wir sehen es an den Genehmigungszahlen jetzt für das laufende Jahr und das, was in der näheren Zukunft geplant ist. Also an dieser Stelle sollte man einfach nicht nachlassen. Es ist gut, dass wir diesen Weg weiter beschreiten.
1: Auch auf dieser Medienkonferenz konnte man die Sorge bemerken, dass ein Regierungswechsel in Sachsen-Anhalt die Weiterentwicklung auf diesem Feld der Landespolitik beenden könnte. Weshalb Willingmann seiner Hoffnung Ausdruck verlieh, dass der Wähler diesen Weg zur Selbstversorgung als gute Alternative zu fossilen Energieträgern erkennt und nicht falsche Prioritäten setzt.
2: German Stunt Week. Spektakuläre Stunts auf 2 Rädern.
3: So klang es. Und so sah es am Wochenende auf dem Flugplatz Eilstedt aus. Über 650 Motorrad-Stuntfahrer aus Deutschland, Europa und der ganzen Welt trafen sich vom 6. bis 12. Juli auf dem Flugplatz Eilstedt, um sich in verschiedenen Wettbewerben zu messen. Das Gelände bot ausreichend Platz, sodass an mehreren Stellen Rennen und Wettkämpfe ausgetragen werden konnten und teilweise bis zu 300 Fahrer gleichzeitig ihr Können zeigen konnten. Jens Grabner, der gemeinsam mit Sebastian Gläse die German Stunt Week ausrichtet, blickte während der International Stunt Riding Competition bereits auf das Wochenende zurück.
4: Also ich muss sagen, dieses Jahr war wirklich Wahnsinn. Also wir haben super Wetter die ganze Woche gehabt. Wir haben super coole Fahrer da. Wir haben die Pro-Fahrer, die Competition-Fahrer, die hier sind, die sich mit allen jungen Fahrern super verstehen. Wenn sobald da oben Mike Jensen zum Beispiel fährt, ein super Stuntrider aus Dänemark, da stehen alle daneben von den ganzen Jungschen hier und gucken dem zu. Das ist mega, ja. Und ich muss echt sagen, das, was diese Woche hier passiert ist, hatten wir die letzten Jahre gar nicht in so, wie das jetzt ist. Ja, also wir haben wie eine große Familie hier und das ist schon echt stark. Und auch die Crew, also unser Team, arbeitet super zusammen. Also dass wir die nicht im Hintergrund hätten, würde das gar nicht funktionieren. Ja, und Basti und ich, wir machen das ja jetzt nur schon ein paar Jahre und ich muss echt sagen, also dieses Jahr mega.
3: Fastest Wheelie, No Limit Circles, Broken Heads oder Longest Stoppy. Begriffe, die dem Laien nicht viel sagen, ihn jedoch zum Staunen brachten. Vor allem beim Höhepunkt der Veranstaltung, der ISC, International Stunt Riding Competition. 23 Stuntfahrer standen im Halbfinale. Die 10 Besten stellten sich am Samstag im Finale noch einmal der Jury. Wir blicken auf einige Impressionen.

Mit der Leistung aus dem Halbfinale und dem Finale siegte der Däne Mike Jensen mit insgesamt 73 Punkten.

0: Getreu dem Motto von Stuntern für Stunter blickte Jens Grabner abschließend positiv auf das kommende Jahr.
1: Ja, auf jeden Fall, weil wir feiern nächstes Jahr 20-Jähriges. Also dieses Event an sich, die German Stunt Days und German Stunt Week, die gibt es seit 2007, sind im Priest entstanden, ja, sind dann mal zwischenzeitlich in Zerbst gelandet. Aber wir haben halt das Problem, dass im Priest zum Beispiel der Flugplatz Solarfelder draufgebaut wurden. In Zerbst wurden Solarfelder draufgebaut. Der einzige Flugplatz, den wir jetzt noch haben, der das wirklich hergibt, ist dieser hier in Eichstätt. Und da muss ich auch der Stadt Eichstätt und der ganzen Gemeinde hier ringsherum einen riesen Dank aussprechen, dass wir hier so herzlich aufgenommen wurden. Und das ist so das, was ich einfach nur mitgeben will. Wir sind wirklich glücklich, dass wir diesen riesen Platz hier zur Verfügung haben, um mit so vielen Fahrern und Campern und mit unserer ganzen Crew hier aber so teilnehmen zu können. Das ist schon echt toll.
2: Viele Projekte. Vorbereitung auf die Landesgartenschau.
3: In 2 Jahren kommt die Landesgartenschau in die Lutherstadt Wittenberg. Hierfür können mit großen Fördersummen einige Projekte umgesetzt werden, die die Stadt verschönern sollen. In der Vergangenheit wurden schon viele dieser Projekte vorgestellt. Nun ging es bei einem Pressetermin am 30. Juni jedoch nicht um die Stadt Wittenberg selbst, sondern um Projekte, die in den verschiedenen Ortsteilen vorgestellt werden.
4: Bei der Lara war uns immer wichtig, dass das bei unserer Landesgartenschau nicht nur in der Kernstadt stattfindet, sondern wir haben nun genügend Ortschaften und die sollen von diesem Ereignis auch mit partizipieren. Und da waren sich Stadtrat und Verwaltung auch einig, dass wir das im Zusammenhang mit der Landesgartenschau auch wirklich fördern.
3: Die Stadt gibt hier einen Sockelbetrag von 20.000 Euro. Mit zusätzlichem Eigenanteil und Spendeneinnahmen wurden nun für 2 Projekte in Segrena 60.000 Euro in die Hand genommen. Als erstes Projekt wurden nun die 3 Bushaltestellen, die den Ort durchziehen, verschönert. Mit einer Summe von 10.000 Euro wurde sich hier ein ganz besonderes Konzept ausgedacht.
5: Diese Bushaltestellen, die sind ja 3 Stück an der Zahl in Segrena, und dass die einen Bezug zu diesem Punkt haben. Also sprich, wir haben viele Denkmäler und wir haben schöne Orte. Also haben wir gesagt, wir haben eine Kirche hier in der Mühlstraße, also Bezug technisch auf die Kirche mit Geschichte und so weiter. Und wir haben gesagt, so setze ich das natürlich auch fort in Bläsern und am Friedhof. Und am Friedhof haben wir gesagt, wir möchten ein Luftbild, auf dem eben dargestellt wird, was wo ist in Segrena mit Erläuterung und so weiter. Und in Bläsern halt eben das Hofgestüt und die Feuerwehr und so weiter. Und wir sind davon ausgegangen, dass eben an einer Bushaltestelle sich das, ja, die Bevölkerung trifft. Man steht hier, man wartet auf den Bus und man möchte sich informieren.
3: Um den Gemeinschaftsgedanken der Haltestellen noch weiter hervorzuheben, ließ Segrena noch ein schwarzes Brett anbringen. Hier können Vereine und Interessierte ihre Veranstaltungen bewerben und wichtige Informationen unter die Bürger bringen. Für ein zweites und umfangreicheres Projekt wollte man sich jedoch nicht alleine im Ortschaftsrat entscheiden. Hier wurde die Jugend mit einbezogen und einfach mal gefragt, was sie denn gerne machen wollen.
6: Wir sind an den Ortschaftsrat herangetreten, dass wir sehr gerne die Jugendlichen mit beteiligen würden. Und da war der Jugendclub, der hier in Segrena ist, ein großer Ansprechpartner für uns. Und wir haben dann die Synergien genutzt, dass das Frühlingsfest hier in Segrena immer ein Ereignis ist, wo viele Menschen zusammenkommen, wo das ganze Dorf zusammen ist und wir da auch die Jugendlichen treffen. Und das Event haben wir benutzt, um dann eben auch die Jugendlichen von unserem Workshop zu überzeugen und mit denen ins Gespräch zu kommen, was denn ein guter Platz für sie wäre, wo sie sich wünschen zu sein und generell, was sie denn auch überhaupt möchten, wie sie ihre Freizeit gerne verbringen möchten im Dorf.
3: Mit Workshops und einem Wettbewerb wurde überlegt, was man denn umsetzen will und kann. Am Ende waren sich die meisten einig, den perfekten Ort für ein Projekt gefunden zu haben.
6: Also im Ergebnis hat sich dieser kleine Bolzplatz, den es im Bestand schon gibt, hinter der Dorfkirche als geeignet erwiesen oder auch als Wunsch von den Jugendlichen wurde an uns herangetreten. Und schlussendlich soll dort ein Platz entstehen, der nach ihren Bedürfnissen gestaltet ist. Die wesentlichen Erkenntnisse daraus waren, dass sie sich was wünschen, wo sie mit den Fahrrädern langfahren können, was in Richtung BMX-Strecke geht. Das Thema Sitzen ist ganz groß bei den Jugendlichen verbreitet, aber auch so ganz banale Sachen wie Fahrradabstellbügel, ein Mülleimer und Sitzgelegenheiten, die sehr gewünscht worden sind. Ja.
3: Jetzt ist das Projekt rund um den Bollplatz gerade in Planung. Es wird versucht, auf die Wünsche und Ideen der Kinder und Jugendlichen einzugehen. Ob denen das dann auch alles so passt, weiß man im Planungsbüro aber eher selten. Genau deswegen will man auch weiterhin mit ihnen in Kontakt bleiben.
6: Genau, wir sind jetzt dabei, die Planung so weit voranzutreiben, dass sie erstmal, sage ich mal, auch für Jugendliche verständlich ist. Und danach wird man gerne nochmal mit denen auch ins Gespräch gehen, ob das den Zielstellungen entspricht, was sie sich gewünscht haben, und dann weiter in die Umsetzungsplanung auch zu gehen.
3: Diese zwei Projekte in der Ortschaft Segrena sind nur wenige von vielen, die in den nächsten 2 Jahren in den verschiedenen Ortsteilen der Lutherstadt Wittenberg umgesetzt werden. Die Lager 2028 bietet hierfür eine tolle Möglichkeit, um nicht nur die Kernstadt, sondern auch ihr Umland schöner zu gestalten.

0: Das Welterbe Quedlinburg. Fachwerk, die Kunst des Hauses aus vergangener Zeit. Wer schon einmal Quedlinburg besucht hat und durch die Innenstadt geschlendert ist, der weiß, dass es in der Welterbestadt das ein oder andere historische Fachwerkhaus gibt. Zusätzlich lässt sich erkennen, dass diese sehr gut erhalten sind, noch immer genutzt werden und maßgeblich das Stadtbild prägen. Die Altstadt ist eine der größten in ganz Deutschland. Die historischen Fachwerkbauten erzählen Geschichten aus den vergangenen Epochen und belegen den Wandel von Baustilen. Die teilweise prunkvollen Bauten spiegeln den damaligen Wohlstand der Quedlinburger wider. Touristen können hinter jeder Ecke neue und einzigartige Fachwerkhäuser entdecken. Schon vor der Aufnahme in die Weltkulturerbeliste ist die Altstadt ein beliebtes Reiseziel und über die Grenzen Sachsen-Anhalts hinaus bekannt. Kein Wunder also, dass das Fachwerk Quedlinburgs ein Grund für die Auszeichnung zum Weltkulturerbe ist.
1: Quedlinburg ist seit dem 17.12.1994 Welterbestadt, in die Liste des Welterbes aufgenommen worden. Quedlinburg ist Welterbe durch seinen außergewöhnlichen universellen Wert, der da ist, dass Quedlinburg eine einflussreiche Stätte deutscher Geschichte ist, sowie ein hervorragendes Denkmal der Stadtbaukunst.
0: Quedlinburg hat mit der erhaltenen Fachwerkkunst ein immenses Glück. Viele andere Städte verloren fast all ihre Fachwerkgebäude im Zuge des Zweiten Weltkrieges. Umso schützenswerter ist gerade dieses Weltkulturerbe in Quedlinburg. Die Pflege der altertümlichen Bauten erfordert besondere Maßnahmen. Verständlich also, dass 2002 die Deutsche Stiftung Denkmalschutz das Deutsche Fachwerkzentrum Quedlinburg im Herzen der Welterbestadt gründete. Die Fachwerkkultur nimmt in der über 1000 Jahre alten Stadt Quedlinburg einen sehr hohen Stellenwert ein.
1: Die Fachwerke erstrecken sich über 8 Jahrhunderte und ganz besonders ist, dass sehr viele Bestandteile des Fachwerkgebäudes erhalten ist, was man auch heute noch authentisch erleben kann mit allen Details, mit allen Inschriften und mit historischen Hölzern.
0: Durch den Erhalt sämtlicher Details ist die Geschichte hinter den Bauwerken ebenfalls sehr gut nachvollziehbar. Durch die gut zur Geltung kommenden Unterschiede wie Baustile, Größe, Gestaltung und viele mehr ist die Vielfalt in der 1000-jährigen Altstadt grenzenlos. Nicht nur jeder Straßenzug, sondern jedes Haus ist einzigartig und verkennbar und einen Blick wert. Ein immer wiederkehrendes Highlight im Jahr ist der Tag des offenen Denkmals. Dabei dürfen interessierte Besucher sogar in einige der Fachwerkbauten schauen und mehr über die Geschichte des Hauses erfahren.
1: Ganz besonders ist das natürlich möglich zu unserem Tag des offenen Denkmals. Wir haben da in der Regel, öffnen da die Eigentümer ihre Türen von ca. 60 Einzeldenkmalen. Aber wir haben auch ein Fachwerkmuseum, den Ständerbau, was ein typisches Fachwerkgebäude ist, sowie den diesen Kunstgebäude im Wortspeicher, wo man auch die typischen Fachwerkdetails erkennen kann.
0: Die Auszeichnung zum Weltkulturerbe hilft selbstverständlich als Marketinginstrument. Doch der Charme der Altstadt ist nicht zu unterschätzen und spielt bei der Beliebtheit bei Reisenden eine wichtige Rolle. Quedlinburg ist ein Magnet für Touristen und das Jahr für Jahr und gehört in Sachsen-Anhalt zu den wichtigsten Urlaubsdestinationen des Landes. Dazu trägt nicht nur die immense Menge an historischen Fachwerkbauten bei, sondern auch die geschichtlichen Rahmenbedingungen und die professionelle Erhaltung und Pflege der Bauten. Dies alles ist Grund für die Auszeichnung Weltkulturerbe.
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0: Das Wetter am Sonntagvormittag wird bewölkt bei Temperaturen von 15 bis 24 Grad. Der Himmel bedeckt sich zur Mittagszeit und es fängt an zu regnen. Die Verhältnisse verändern sich zum Abend wenig und auch in der Nacht bleibt es regnerisch. Am Montag wird es freundlicher bei 20 Grad.
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2: Das Geschäft mit Ihrem Notfall. Unseriöse Schlüsseldienste halten nicht das, was Sie versprechen. Ausgesperrt. Die Situation hat wohl jeder schon einmal erlebt. Wenn kein Ersatzschlüssel bei einer Vertrauensperson hinterlegt ist, kann guter Rat teuer sein. Und das im wahrsten Sinne des Wortes.
3: Genau. Also in dem Moment merke ich auch, wie man in eine Notsituation kommt. Ja, man fühlt sich gestresst, man hat Angst, dass man nicht mehr reinkommt, man denkt automatisch an die Kosten und was mache ich jetzt? Schlüssel weg. Man hat zwar den ersten Gedanken, das kann teuer sein, aber so in der Aufregung, was habe ich da als Mittel zur Hand? Viele haben ein Handy noch dabei, weil sie vielleicht beim Rauchen sich ausgeschlossen haben oder der Nachbar hat ein Handy. Und was macht man damit? Man fängt an, in der Suchmaschine einzugeben, Schlüsseldienst, jetzt hier in Halberstadt, natürlich Halberstadt. Habe ich auch so probiert. Es kommen allerdings für Halberstadt dieselben Nummern wie für Potsdam. Da kommen dieselben Nummern wie für München. Die kommen in den ganzen Bundesgebiet dieselben Nummern. Immer sieht das so aus, als ob der freundliche Kollege, der dort abgebildet wird, innerhalb von 20 bis 30 Minuten am Ort ist. Und es sieht auch so aus, als ob es nicht teuer ist. Das ist absolut vertrauenserweckend, professionell gemachte Seiten. Und erst wenn ich dann mich vielleicht beruhigt habe und denke mir, oh Moment, da habe ich mal was gehört und dann nur ins Pressum schaue, dann sehe ich, die sitzen nicht in Halberstadt, die sitzen auch nicht in Berlin, die sitzen irgendwann in Neugersdorf, Ebersbach, wo man nicht auf Anhieb weiß, wo das ist. Wir haben recherchiert, es ist in Sachsen. Auf jeden Fall jemand, der dort seinen Sitz hat und als Vermittler tätig ist, der wird nicht in 20 Minuten vor Ort sein. Und es wird nicht immer derselbe Mann sein, der dort abgebildet ist. Ja? Das ist Werbung und natürlich wissen wir auch, Werbung ist immer ein bisschen übertrieben, ist beschönigt. Aber nicht so, dass dort Versprechen gemacht werden. Und das zeige ich Ihnen dann auf der Internetseite. Es wird wirklich versprochen, Sie haben hier nicht viel Kosten. Wir machen das garantiert ohne Beschädigung auf und es wird nicht teuer. Nehmen Sie uns.

0: Ja, und in der Situation, wo man ist, man muss sich ja vielleicht auch vorstellen, vielleicht bin ich eine junge Mutter mit einem Kind auf dem Arm und es ist kalt draußen. Da denke ich nicht mehr so, wie ich jetzt denke. Ja? Viele Verbraucher, die zur Beratung kommen, sagen dann zum Beispiel, ja, ich habe die Berichte gesehen, ich weiß das, aber in der Situation, das ist eben Stress, verursacht bei uns eben doch eine ganze Menge. Wir denken da nicht mehr ganz so klar, dann vielleicht auch die Ängste machen sich bemerkbar. Aber da kann ich mich vorbereiten. Wir haben dazu Flyer entwickelt, das Geschäft mit ihrem Notfall, und wir haben kleine Kärtchen. Auf die Kärtchen kann man sich, wenn es jetzt so ruhig ist wie jetzt, zum Beispiel hier für Halberstadt oder die Nachbarstädte Quedlinburg und Wernigerode raussuchen, welcher Schlüsseldienst vor Ort hat vielleicht auch einen eigenen Notdienst, wo kann ich da anrufen, wer ist verlässlich, wen kann ich in die Augen gucken, wer kommt wirklich von hier, und sich das notieren. Es gibt diese Kärtchen, die kann man durchaus unter die Fußmatte legen. Teilweise haben Beratungsstellen auch Aufkleber, die man unter die Fußmatte kleben kann. Und da hat man dann den Schlüsseldienst, die richtige Nummer. Und die örtliche Türöffnung, die kostet in den meisten Fällen tatsächlich 30 Euro. Zu solchen Sachen sagt ja auch der Bundesgerichtshof, das darf maximal am Wochenende 150 kosten. Das ist der Rahmen, in dem sich's bewegen sollte. Verbraucher kommen allerdings mit Rechnungen, die fangen ungefähr bei 350 Euro an, und nach oben ist es wirklich offen. In einer Telefonberatung hat ein Mann geschildert, er wäre angetrunken zu Silvester nach Hause gekommen, Schlüssel nicht gefunden oder nicht ins Schloss bekommen, er wusste nicht mehr genau, woran es lag. Aber am nächsten Morgen, so mit aufgeklärtem Kopf nach Silvester, hat er dann gesehen, da war eine Rechnung von 2000 Euro. Das ist so das Teuerste, was ich so gesehen habe. Aber das sind Rechnungen, die die Leute in ihrer Not bezahlen.
1: Und was kann derjenige tun, der trotz aller guten Vorsätze an einen unseriösen Schlüsseldienstanbieter geraten ist?
0: In erster Linie bitte zu uns kommen. Wir können prüfen, ob es die Firma wirklich gibt. Denn wir haben die Erfahrung gemacht, dass teilweise Subunternehmer kommen, die nicht mehr auffindbar sind, wo sie die Adresse einfach überhaupt nicht herausfinden können. Da steht zwar auf der Rechnung was drauf, aber die gibt es nicht. Und in dem Fall bleibt dann nur noch der Weg zur Polizei. Das ist aber ganz, ganz wichtig, damit man wirklich dort ermittelt, damit man die Täter nicht frei rumlaufen lässt, damit die irgendwann auch mitkriegen, hier kommt Gegenwehr, die Verbraucher machen das nicht mit, da wird sich gewehrt, und der Staat braucht eben wenigstens einen Hinweis, da ist ein Problem, um dann handeln zu können. Das ist ganz wichtig. Wenn man jetzt zum Beispiel eine Telefonnummer hat, die eine Ortsvorwahl hat, und man denkt deshalb, es ist ein Ortsdienst, dann kann man die Telefonnummer, und das wäre auch ganz wichtig, der Bundesnetzagentur mitteilen. Und die Bundesnetzagentur prüft es dann. Und wenn sich herausstellt, das ist tatsächlich eine Ortsnummer, die es aber tatsächlich gar nicht in dem Ort gibt, sondern die gekauft ist, dann kann die Bundesnetzagentur das abstellen. Das wäre ganz wichtig. Denn es ist leider so, wenn ich dann einmal Opfer bin und in die Falle reingetappt bin, dann ist es so, dass es kaum noch was möglich ist, das Geld zurückzubekommen. In den seltensten Fällen leider.
1: Damit Sie nicht das Opfer eines unseriösen Anbieters werden, bevorzugen Sie ortsansässige Firmen, möglichst eine, die Sie kennen. Ein Fachmann genügt, sonst müssten Sie auch mehrere bezahlen. Unterschreiben Sie nichts ungeprüft. Streichen Sie eventuelle nicht gewünschte Passagen. Zahlen Sie nur bei detaillierter Rechnung, möglichst nicht pauschal und in bar. Beantragen Sie nur die Türöffnung. Eine Schlossauswechslung ist nur selten notwendig. Und vereinbaren Sie einen festen Preis. Die Türöffnung dauert in der Regel nur 10 bis 30 Minuten.

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1: Einen zauberhaften guten Abend, sehr geehrte Damen und Herren. Ganz zauberhaftes Publikum. Ja, das ist ja wunderschön. Ich grüße Sie. Ganz toll. Ist das toll. Ja, das geht schon mal gut los. Das ist super. Ganz toll. Jetzt gucken wir erstmal, wie die Sterne heute Abend stehen. Und ob das alles irgendwie auch Sinn macht, was wir heute Abend machen. Da gucken wir doch gleich mal ins Horoskop. So, also. Da kommt ein Widder auf seinem Silberpfeil angaloppiert, rettet das zarte Fischlein aus den Fängen des gefährlichen Skorpions, kämpft gegen die Herren Steinbock, Wassermann und Löwe, findet Unterschlupf im Hause des Stiers. Das wird vom Skorpion aufgespürt, weil es die Zwillinge verraten hatten. Diese Tratschgeier. Nee, so geht das nicht. Astrologie ist doch kein Hexenwerk. Sie haben gedacht, ich komme jetzt hier als Brockenhexe, ne? Nein. Obwohl, manche halten das ja für Hexenwerk, Astrologie. Ja? Und dabei haben wir heute Abend eine wunderschöne bunte Mischung. Jetzt wollen wir erstmal gucken, wie gehen wir überhaupt ran an das Thema Astrologie. Also, wir haben hier vielleicht im Publikum Astrologen. Haben wir Astrologen im Publikum? Im Harz könnte das vielleicht naheliegend sein. Nicht gut. Vielleicht Astrologie-Interessierte, schon eher. Ja. Astrologie-Liebhaber. Ja. Und Männer, die mit mussten. Richtig? Nö. Mussten Sie mit? Nein. Alle freiwillig. Gut. Meistens ist es bei den Männern immer so, die wollen ja sich nie freiwillig in die Niederung des Sternengedöns begeben. Es aber doch gern wissen, wie sie so ticken. Als Widder, Waage oder Löwe. Mussten Sie mit oder sind Sie Nein, alles klar, nicht die Antwort. Wunderbar, perfekt. Ja? Aber Sie möchten es doch immer alle wissen. Ja? Gucken wir doch mal hier. Es gibt natürlich auch viele Bildhoroskopleser mit Secondhand-Astrologie-Wissen. No? Gibt es auch. Meistens weiß ja jeder so mit Ach und Krach sein Sternzeichen. Das Zeichen, in dem die Sonne im Geburtshoroskop steht. Jetzt bin ich doch mal gespannt, wie die Verteilung hier heute Abend ist. Wo sind denn die Widder? Ein Widder, zwei Widder, okay, drei. Gut, die sitzen weit auseinander, das dürfte friedlich bleiben. Sehr schön. Gut, wo sind die Stiere? Ja, guck mal, schön verteilt. Ja, gut, alles klar. Schön zu Abend gegessen, ne? Alles fein. Wunderbar. Wo sind die Zwillinge? Gucke, da sind die Zwillinge. Nur zwei Zwillinge, das passt ja. Genau, richtig. Wo sind die Krebse? Okay. Ja, so ein bisschen am Rand. Oh, ein bisschen versteckt da hinten, ja, genau. Wo sind die Löwen? Keine Löwen da? Die sitzen sonst immer in der ersten Reihe. Keine da? Okay. Wo sind die Jungfrauen? Jawohl. Steuererklärung schon gemacht? Alles gut, wunderbar. Wo sind die Wagen? Ja, Kneefrau, also bitteschön. Bei dem schicken Auto, das muss eine Waage sein. Das muss eine Waage sein. Wunderschön. Also so ein Szenenapplaus hier, das ist ja... Mein Gott. Aber was sind denn Schütze? Na mein Gott, das ist ja... Das, was Sie heute Abend hier haben und nicht in der großen, weiten Welt, ist ja wohl eine Freude, ne? Also Wahnsinn. Wo sind die Skorpione? Und ganz hin, ja, die machen immer so ein bisschen, ja, die gucken erstmal so, wie ist das? Mhm, okay. Wo sind die Schützen? Jawohl, das ist eine schöne bunte Mischung, wirklich, also schön verteilt. Gut, wo sind die Steinböcke? Ja, gut, so, alles schön, norm. Passticket gezogen? Ja, alles gut. Wo sind die Wassermänner? Oh, alle gleich zusammen da. Ist ein Wassermann-Nest. Das ist schön. Toll. Gut drauf, ne? Gut drauf, die Mädels. Sehr schön. Gut, Wassermänner haben wir. Und wo sind die Fische? So viele Fische. Ja, Wahnsinn. Wird ja ein wässriger Abend hier. Toll. Eieieiei. Toll. Ja, Wahnsinn. Ja, genau. Apropos Sommer und Fische. Wenn so viele Fische da sind, da schon Urlaub gebucht? Ich meine, es ist Anfang Juni. Es wird Zeit. Ja, oder waren Sie schon? Waren Sie schon? Noch nicht. Aber Urlaub gebucht. Ja, wo geht's denn hin? Geht's denn hin? Große, weite Welt, Meer. Traumreise, ja? Traumschiff. Wunderlich, gut. Bisschen mit dem Kahn. Genau. Wer fährt in die Berge? Ja, okay. Die Berge, sehr schön, prima. Und Städtetour irgendwie, so ein bisschen. Haben wir da was? Ah, gucke. Ja, auch was? Genau. Oder Nordpol, Südpol, so die extremen Leute? Ja, ja, okay, genau, die Extremsachen. Ja, oder wer möchte lieber Balkonien, Monte Gardenien? Ja? Ach, Reisen ist doch herrlich. Ich kann ständig verreisen. Ich finde das so toll. Und wissen Sie was, das machen wir heute Abend. Wir verreisen einfach, gemeinsam. Ist doch toll, ja? Und dazu nehme ich Sie mal mit in ein besonderes Reisebüro. Denn wenn man verreist, dann freut man sich, Vorfreude, klar, aber auch die Planung ist wichtig. Ja? Und wenn wir richtig planen, dann brauchen wir natürlich auch einen Ansprechpartner, der sich damit auskennt, wenn wir mit Google überfordert sind. Und ich habe den perfekten Ansprechpartner heute Abend für Sie extra einfliegen lassen. Das ist mein Sparringspartner. Hier ist er. Hier ist er. Freiherr von Elchström, ja, alter schwedischer Landadel, spricht nur, hat sich Schmuck gemacht heute Abend, ja, spricht nur Schwedisch, darum sagt er heute nichts, ja, aber er ist da, das ist ja wichtig. So, Elchström, ja, bitteschön. So, und er ist hier die Reiseverkaufsfachkraft, ja, er ist hier Chef vom Reisebüro und er muss alles wissen, ja, mal gucken, was er rauslässt. Und wir, meine Damen und Herren, begleiten mal alle unsere Sternzeichen, wie sie in das Reisebüro kommen. Mal kommen sie als Männlein, mal als Weiblein, mal weiß man es nicht so genau, wie im Leben auch. So. Und wir begleiten mal alle unsere Sternzeichen bei den Reisevorbereitungen. Mal sehen, was uns da erwartet. Also, herzlich willkommen auf einer Reise ins Land des Sternenzaubers.
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0: Das Wetter am Sonntagvormittag wird bewölkt bei Temperaturen von 15 bis 24 Grad. Der Himmel bedeckt sich zur Mittagszeit und es fängt an zu regnen. Die Verhältnisse verändern sich zum Abend wenig und auch in der Nacht bleibt es regnerisch. Am Montag wird es freundlicher bei 20 Grad.
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2: Alte Schätze, neue Kunst. Das Heimatstipendium im Kulturhistorischen Museum.
3: Im März diesen Jahres ging das Heimatstipendium der Kulturstiftung Sachsen-Anhalt in die inzwischen dritte Runde. Auch in diesem Jahr sollte eine Gruppe KünstlerInnen für ein gemeinsames Kunstprojekt mit einem Museum des Landes geehrt werden. Sechs kreative Sachsen-Anhalter waren es schließlich, die sich inmitten der 63 Bewerber durchsetzten und durch ihr Schaffen in allen möglichen Teilbereichen der Kunst und Kultur überzeugen konnten. Valena Amon aus Magdeburg ist eine der sechs Finalisten. Für ihr 12-monatiges Stipendium, das sich mit den sogenannten verborgenen Schätzen der Kunst und Kultur auseinandersetzt, arbeitet sie zusammen mit dem Kulturhistorischen Museum der Landeshauptstadt.
4: Wir sind ein großes Haus und haben Sammlungen, die zum Teil bis ins 19. Jahrhundert zurückgehen. Das heißt, sie beschäftigt sich natürlich nur mit einem speziellen Ausschnitt dieser Sammlungen. Und wir haben der Kunststiftung Sachsen-Anhalt vorgeschlagen, dass wir jemanden suchen für eine Gruppe von Gebetsteppichen aus dem 19. Jahrhundert aus der Türkei. Und die Künstlerin Valena Amon hat sich darauf eingelassen und hat ein Thema entwickelt, wie sie mit dieser Gruppe von Gebetsteppichen und mit verwandten Objekten aus der gleichen Sammlung sich beschäftigen möchte.
3: In diesem Rahmen untersucht und recherchiert die Künstlerin die verschiedenen Sammlungsstücke des Museums in ihrem Arbeitsraum, der ihr für den Zeitraum des Stipendiums zur Verfügung steht, und entwickelt mithilfe dieser Recherchen Ideen für eigene Arbeiten, die ebenfalls innerhalb dieser 12 Monate entstehen sollen und im Nachhinein gemeinsam mit den historischen Objekten im Museum ausgestellt werden. Ein erster Einblick in diese Arbeit wurde uns am Dienstagvormittag geboten. Zu erwarten sind zum Ende des Stipendiums originelle Werke aus der Keramik- und Fliesenkunst sowie im textilen Bereich wie die knapp 20 Teppiche, aus denen sich die historische Sammlung zusammensetzt. Untersuchen möchte die Künstlerin in diesem Zusammenhang zum einen die floralen Muster, die in den Ausstellungsstücken zu finden sind.
5: Einerseits, was wir gerade so schauen, sind die ganzen Ornamente, die drauf sind und welche Pflanzen da vielleicht auch abgebildet sind oder ob die so abstrahiert sind, dass es eher so die Idee von Pflanzen ist, von bestimmten. Und andererseits schauen wir gerade auch nach so Fehlstellen oder Reparaturen, weil dadurch halt auch so ein bisschen geschaut werden kann, wie wurde das Objekt benutzt, wann wurde es repariert, welche Wertschätzung wurde dem auch entgegengebracht. Und mich interessiert formal auch so kleine Abweichungen im Muster. Also wir hatten jetzt verschiedene Teppiche gefunden, wo dann plötzlich so eine von den Blumen einfach so umgedreht war. In einem Muster, wo alles total in Reihe und Glied immer in die gleiche Richtung gezeigt hat.
3: Diesbezüglich befinden sich die Künstlerin und die Kunsthistorikerin des Museums, Sabine Ulrich, derzeit im Austausch mit ExpertInnen, die sich schon länger mit derartigen Teppichen und den darauf erkennbaren Anomalien auseinandersetzen. In der Hoffnung, vielleicht auch Beweise für mögliche Ursachen zu erkennen und nicht nur Spekulationen, wie es bisher der Fall war. Die Faszination mit den floralen Mustern hingegen rührt für Valena Amon daher, dass die Motive im Laufe der Geschichte in quasi allen Kulturen auffindbar sind, allerdings immer mit anderen Bedeutungen.
5: Da die Pflanzenwelt ja um uns rum ist und uns auch mit formt und wir hatten Kleidung, die aus Pflanzen besteht, wir essen Pflanzen, ist es sowieso, die ganze Pflanzenwelt ist stark verschränkt mit unserer Welt und genau wurde oft dann auch für Ornamente gebraucht.
3: Von dem geplanten Geflecht aus Sammlungsstücken und den neuen Arbeiten kann allerdings noch nicht allzu viel besichtigt werden, da man sich derzeit noch tief in der Recherchenphase befindet. Im Herbst 2027, nach Beendigung des 12-monatigen Stipendiums, wird die fertige Ausstellung dann jedoch für Museumsgänger geöffnet sein und die bisher verborgenen Schätze für die Besucher etwas sichtbarer und zugänglicher gestalten.
5: Das heißt, es werden wieder mal Objekte gezeigt, die halt ganz lange nicht zu sehen waren oder vielleicht noch nie zu sehen waren. Und ich hoffe natürlich, dass ich es schaffe, auch künstlerische Objekte zu schaffen, die irgendwie Bezug zu Menschen hier vor Ort auch aufnehmen und damit irgendwie resonieren und vielleicht auch so unsere Beziehung zur Pflanzenwelt auch, um das so ein bisschen in so einen zeitgenössischeren Kontext auch zu stellen.
6: Großer Baustart zu Beginn der Sommerferien.
7: Am letzten Schultag vor den Sommerferien war auf dem Schulhof der evangelischen Grundschule Bitterfeld-Wolfen noch einmal großer Trubel. Symbolisch gab es hier den Baustart für ein umfangreiches Bauvorhaben. Kinder, Eltern, Lehrkräfte und Besucher aus Politik und Verwaltung waren zu Gast. Das Vorhaben wird mit Mitteln des Bundes aus dem Investitionsprogramm zum beschleunigten Infrastrukturausbau für Grundschulkinder gefördert. Der Diakonieverein Bitterfeld-Wolfen Gräfenhainichen als Träger der Schule ist über die Förderung sehr froh.
8: Wir sind dankbar, dass wir Fördergelder bekommen haben für das Ganztagsprogramm. Und wir werden hier einen Anbau bauen mit neuen Horträumen oben. Und es wird unten eine Aula, ein Speiseraum entstehen, der in dieser Schule bis jetzt nicht vorhanden ist. Und Sinn und Zweck der ganzen Geschichte ist, dass wir über 50 neue Plätze im Ganztag anbieten können. Wir werden also dann in der Perspektive 184 Kinder hier beschulen können an diesem Ort. Und es schließt sich dann an hier auch noch die energetische Sanierung des alten Schulgebäudes. Dem Landkreis bin ich da zu großem Dank verpflichtet, aber wie gesagt auch unserer Landeskirche, die in das Projekt mit eingestiegen ist. Und wir freuen uns dann hier wirklich für fast 200 Schülerinnen und Schüler in Bitterfeld-Wolfen gut Schule zu machen. Das heißt in einer schönen, entspannten Lernatmosphäre, wenn sie dann das sehen oder betrachten, auch auf dem Poster, was hier aushängt, dann können sie die einzelnen Funktionen ja sehen. Ich freue mich darauf.
7: Beim feierlichen Spatenstich brachte man auch eine Zeitkapsel in die Erde. Darin enthalten waren eine aktuelle Tageszeitung, die Baupläne, ein Teamfoto und die guten Wünsche der Schüler für ihr neues Gebäude. Darüber wurde dann symbolisch das Fundament verlegt. Von Seiten der Stadt und des Landkreises blickt man ebenfalls positiv auf die Einrichtung und deren Entwicklung.
9: Wir sind als Stadt Bitterfeld-Wolfen sehr stolz darauf, dass wir eine evangelische Grundschule, eine evangelische Ganztagsschule hier in der Stadt haben. Das Angebot insgesamt wird damit erweitert. Und wir wissen, dass dieses Angebot ja nicht nur für die Bürgerinnen und Bürger der Stadt Bitterfeld-Wolfen zur Verfügung steht, sondern wir wissen, dass eben auch Schülerinnen und Schüler aus dem weiteren Umfeld dieses Angebot nutzen. Und das macht uns als Stadt eben auch wirklich ein ganzes Stück stolz.
10: Die evangelische Grundschule hier in Bitterfeld-Wolfen bereichert seit nunmehr 12 Jahren die Bildungslandschaft im Landkreis Anhalt-Bitterfeld. Und das ist gut so. Und sie leisten hier eine sehr engagierte, sehr wertvolle Arbeit an den Kindern. Und von daher kann man nur sagen, herzlichen Glückwunsch und danke für diesen weiteren wichtigen Schritt.
7: Die Gesamtinvestitionen für das Bauvorhaben belaufen sich auf knapp 7 Millionen Euro. Die Bauzeit ist nun durchaus sportlich gewählt.
8: Wir wollen im nächsten Jahr mit diesem Anbau fertig sein und planen auch jetzt schon den Beginn der Sanierung der Turnhalle und werden dann anschließend in 3 Abschnitten das alte Gebäude energetisch sanieren, sodass wir hoffen, Ende 2028 das Ganze zu Ende gebracht zu haben. Das ist sportlich. Aber wir sind noch guter Dinge.
7: Durch die Erweiterung der Grundschule benötigt die Einrichtung dann natürlich auch mehr Mitarbeiter.
8: Also wir haben jetzt ja 6 Lerngruppen bei uns an der Schule und wir werden dann mit 8 Lerngruppen, also einer Doppelzügigkeit könnte man klassisch sagen, weiterarbeiten mit Gruppen 23 Kinder mal 8, das sind 184. Und natürlich wird da auch nicht Personal dann eingestellt werden. Aber das ist der Endpunkt. Erst wenn alles fertig ist, kann man wirklich dann in den Aufwuchs gehen.
7: Neben dem neuen Gebäude gibt es noch ein weiteres großes Projekt, welches für die Schule auf der Agenda steht. Dafür bekommt man jedoch keine Fördermittel und ist auf Spenden angewiesen.
8: Also wir haben ja natürlich hier noch Außenanlagen und wir wollen dann in diesem Bereich einen großen Spielplatz bauen, wofür wir keine Förderung bekommen. Das ist ein großes Spendenprojekt jetzt des Vereins. Der Spendenstand ist schon ganz gut. Wir haben 48.000 Euro.

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0: Das Wetter am Sonntagvormittag wird bewölkt bei Temperaturen von 15 bis 24 Grad. Der Himmel bedeckt sich zur Mittagszeit und es fängt an zu regnen. Die Verhältnisse verändern sich zum Abend wenig und auch in der Nacht bleibt es regnerisch. Am Montag wird es freundlicher bei 20 Grad.
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2: Landespressekonferenz. Armin Willingmann zieht 5-jährige Energiebilanz.
3: Die zu Ende gehende Legislatur veranlasste Energieminister Willingmann zu einer Bilanz der geleisteten Arbeit in den vergangenen 5 Jahren. Liegt doch in seinem Zuständigkeitsbereich die Aufgabe zum Ausbau der Energieinfrastruktur in Sachsen-Anhalt in einem global aufgestellten Marktumfeld. Das hat sich in den letzten Jahren einschneidend verändert. Vor allem die kriegerischen Auseinandersetzungen der Russen in der Ukraine und die kriegerischen Auseinandersetzungen im Nahen Osten sorgten dafür, dass fossile Energieträger wie Erdöl und Erdgas sich nicht nur verteuerten, sondern auch verknappten. Vielleicht ein Ausblick auf Zeiten, wenn diese Rohstoffe wegen ihrer Endlichkeit einmal nicht mehr verfügbar sind? Das veranlasste die aktuelle Landesregierung, dem Trend der Zeit zu folgen und den Ausbau erneuerbarer Energien zu beschleunigen. Energien, die Willingmann gern als Heimatenergien bezeichnet.
4: Wir leben ja in einer etwas diffusen Krisenstimmung. Nicht allerorten wird gejammert und zu Recht auch beklagt, dass diese Situation angespannt ist. Aber wir wollen natürlich auch noch mal darüber reden, wo wir eigentlich hinwollen und was uns helfen kann, aus der Krise rauszukommen. Und ein Thema dabei ist ohne Frage die künftige Versorgung mit Energie und auch die Frage, wie künftig die energieintensiven Einrichtungen bei uns im Lande mit Strom oder mit einem Energieträger zu versorgen.
3: Es geht also darum, internationale Abhängigkeiten zu verringern, auch wenn sicher ist, dass ein Industrieland wie Deutschland auf lange Sicht nicht ohne Energieimporte auskommen wird. Und da kommt der Wasserstoff in den Blick, der als Energieträger der Zukunft gebraucht wird. Den kann man einerseits selbst herstellen, indem man Wasser auf elektrischen Wegen in seine Bestandteile Wasserstoff und Sauerstoff zerlegt, andererseits aber auch importieren aus Ländern des Südens, wo Solarenergie in großen Mengen vorhanden ist. Und da kommt dem Transport des Gases eine besondere Bedeutung zu.
4: Eine der wichtigsten Fragen für die Energieversorgung unserer hochenergieintensiven Industrie ist das sogenannte Wasserstoffkernnetz. Rund 9000 Kilometer Wasserstoffleitung, die es durch ganz Deutschland geben soll. 600 Kilometer davon bei uns in Sachsen-Anhalt. Wir waren die Ersten, die 25 Kilometer neu errichtet oder ertüchtigte Leitung zwischen Bad Lauchstädt und Leuna in Betrieb nehmen konnten. Das war im April 2025. Und Gascade hat im Dezember 2025 weitere 400 Kilometer ehemaliger Erdgasleitung auf H2-Transport umgestellt, also auf Wasserstoff. Es geht also an dieser Stelle voran.
3: Da würde sich Willingmann ein größeres Tempo wünschen, denn vor 5 Jahren war man wohl zu optimistisch, was den Fortgang der Wasserstoffsubstitution

0: betraf, sowohl bei der Herstellung des Gases als auch bei seinem Preis, der immer noch doppelt so hoch ist wie der des Wasserstoffs, den man aus Erdgas herstellt, weshalb Willingmann politische Weichenstellungen besonders auf EU-Ebene fordert.
1: Die Unternehmen, die Wasserstoff, grünen Wasserstoff herstellen, müssen nachweisen, dass genau in der Stunde Ökostrom verbraucht wurde, in der auch der Wasserstoff erzeugt wurde. Das ist unproblematisch, wenn Sie nur Ökostrom nutzen, wird dann kritisch, wenn Sie es mixen. Das ist in der Praxis kaum machbar und wir hören von den Unternehmen, dass dieses Nachweisproblem ein extremes Hemmnis ist, um an grünen Wasserstoff, und zwar an bezahlbaren grünen Wasserstoff, zu kommen.
0: Dafür ist man beim Ausbau der Wind- und Solarkraft auf gutem Weg. Sachsen-Anhalt konnte seine Spitzenposition in Deutschland behaupten, allerdings weniger durch Neubau, sondern eher durch sogenanntes Repowering, wo alte Windräder durch neue mit mehr Leistung ersetzt werden.
1: Wir können insgesamt mit unserer Ausbausituation sehr zufrieden sein. Es muss noch mehr werden, also ich sage es jetzt vor allen Dingen für Solar und Wind. Aber es wird ja auch mehr. Wir sehen es an den Genehmigungszahlen jetzt für das laufende Jahr und das, was in der näheren Zukunft geplant ist. Also an dieser Stelle sollte man einfach nicht nachlassen. Es ist gut, dass wir diesen Weg weiter beschreiten.
0: Auch auf dieser Medienkonferenz konnte man die Sorge bemerken, dass ein Regierungswechsel in Sachsen-Anhalt die Weiterentwicklung auf diesem Feld der Landespolitik beenden könnte. Weshalb Willingmann seiner Hoffnung Ausdruck verlieh, dass der Wähler diesen Weg zur Selbstversorgung als gute Alternative zu fossilen Energieträgern erkennt und nicht falsche Prioritäten setzt.
2: German Stunt Week. Spektakuläre Stunts auf zwei Rädern.
3: So klang es. Und so sah es am Wochenende auf dem Flugplatz Eilstedt aus. Über 650 Motorrad-Stuntfahrer aus Deutschland, Europa und der ganzen Welt trafen sich vom 6. bis 12. Juli auf dem Flugplatz Eilstedt, um sich in verschiedenen Wettbewerben zu messen. Das Gelände bot ausreichend Platz, sodass an mehreren Stellen Rennen und Wettkämpfe ausgetragen werden konnten und teilweise bis zu 300 Fahrer gleichzeitig ihr Können zeigen konnten. Jens Grabner, der gemeinsam mit Sebastian Gläse die German Stunt Week ausrichtet, blickte während der International Stunt Riding Competition bereits auf das Wochenende zurück.
4: Also ich muss sagen, dieses Jahr war wirklich Wahnsinn. Also wir haben super Wetter die ganze Woche gehabt. Wir haben super coole Fahrer da. Wir haben die Pro-Fahrer, die Competition-Fahrer, die hier sind, die sich mit allen jungen Fahrern super verstehen. Wenn sobald da oben Mike Jensen zum Beispiel fährt, ein super Stuntrider aus Dänemark, da stehen alle daneben von den ganzen Jungschen hier und gucken dem zu. Das ist mega, ja. Und ich muss echt sagen, das, was diese Woche hier passiert ist, hat mir die letzten Jahre gar nicht in so wie das jetzt ist, ja, also wir haben wie eine große Familie hier und das ist schon echt stark und auch die Crew, also unser Team, arbeitet super zusammen, also das, wenn wir die nicht im Hintergrund hätten, würde das gar nicht funktionieren, ja, und Basti und ich, wir machen das ja jetzt nur schon ein paar Jahre und ich muss echt sagen, also dieses Jahr mega.
3: Fastest Wheelie, No Limit Circles, Broken Heads oder Longest Stoppy, Begriffe, die dem Laien nicht viel sagen, ihn jedoch zum Staunen brachten. Vor allem beim Höhepunkt der Veranstaltung, der ISC, International Stunt Riding Competition. 23 Stuntfahrer standen im Halbfinale. Die 10 Besten stellten sich am Samstag im Finale noch einmal der Jury. Wir blicken auf einige Impressionen.

0: Mit der Leistung aus dem Halbfinale und dem Finale siegte der Däne Mike Jensen mit insgesamt 73 Punkten.
1: Oh,

0: Getreu dem Motto von Stuntern für Stunter blickte Jens Grabner abschließend positiv auf das kommende Jahr.
1: Ja, auf jeden Fall, weil wir feiern nächstes Jahr 20-Jähriges. Also dieses Event an sich, die German Stunt Days und German Stunt Week, die gibt es seit 2007, sind im Priest entstanden, ja, sind dann mal zwischenzeitlich in Zerbst gelandet. Aber wir haben halt das Problem, dass in Priest zum Beispiel der Flugplatz Solarfelder draufgebaut wurden. In Zerbst wurden Solarfelder draufgebaut. Der einzige Flugplatz, den wir jetzt noch haben, der das wirklich hergibt, ist dieser hier in Eichstätt. Und da muss ich auch der Stadt Eichstätt und der ganzen Gemeinde hier ringsherum einen riesen Dank aussprechen, dass wir hier so herzlich aufgenommen wurden. Und das ist so das, was ich einfach nur mitgeben will. Wir sind wirklich glücklich, dass wir diesen riesen Platz hier zur Verfügung haben, um mit so vielen Fahrern und Campern und mit unserer ganzen Crew hier so teilnehmen zu können. Das ist schon echt toll.
2: Viele Projekte. Vorbereitung auf die Landesgartenschau.
3: In 2 Jahren kommt die Landesgartenschau in die Lutherstadt Wittenberg. Hierfür können mit großen Fördersummen einige Projekte umgesetzt werden, die die Stadt verschönern sollen. In der Vergangenheit wurden schon viele dieser Projekte vorgestellt. Nun ging es bei einem Pressetermin am 30. Juni jedoch nicht um die Stadt Wittenberg selbst, sondern um Projekte, die in den verschiedenen Ortsteilen vorgestellt werden.
4: Bei der Lara war uns immer wichtig, dass das bei unserer Landesgartenschau nicht nur in der Kernstadt stattfindet, sondern wir haben nun genügend Ortschaften und die sollen von diesem Ereignis auch mit partizipieren. Und da waren sich Stadtrat und Verwaltung auch einig, dass wir das im Zusammenhang mit der Landesgartenschau auch wirklich fördern.
3: Die Stadt gibt hier einen Sockelbetrag von 20.000 Euro. Mit zusätzlichem Eigenanteil und Spendeneinnahmen wurden nun für 2 Projekte in Segrena 60.000 Euro in die Hand genommen. Als erstes Projekt wurden nun die 3 Bushaltestellen, die den Ort durchziehen, verschönert. Mit einer Summe von 10.000 Euro wurde sich hier ein ganz besonderes Konzept ausgedacht.
5: Diese Bushaltestellen, die sind ja 3 Stück an der Zahl in Segrena, und dass die einen Bezug zu diesem Punkt haben. Also sprich, wir haben viele Denkmäler und wir haben schöne Orte. Also haben wir gesagt, wir haben eine Kirche hier in der Mühlstraße, also Bezug technisch auf die Kirche mit Geschichte und so weiter. Und wir haben gesagt, so setze ich das natürlich auch fort in Bläsern und am Friedhof. Und am Friedhof haben wir gesagt, wir möchten ein Luftbild, auf dem eben dargestellt wird, was wo ist in Segrena mit Erläuterungen und so weiter. Und in Bläsern halt eben das Hofgestüt und die Feuerwehr und so weiter. Und wir sind davon ausgegangen, dass eben an einer Bushaltestelle sich das, ja, die Bevölkerung trifft. Man steht hier, man wartet auf den Bus und man möchte sich informieren.
3: Um den Gemeinschaftsgedanken der Haltestellen noch weiter hervorzuheben, ließ Segrena noch ein schwarzes Brett anbringen. Hier können Vereine und Interessierte ihre Veranstaltungen bewerben und wichtige Informationen unter die Bürger bringen. Für ein zweites und umfangreicheres Projekt wollte man sich jedoch nicht alleine im Ortschaftsrat entscheiden. Hier wurde die Jugend mit einbezogen und einfach mal gefragt, was sie denn gerne machen wollen.
6: Wir sind an den Ortschaftsrat herangetreten, dass wir sehr gerne die

0: Jugendlichen mit beteiligen würden. Und da war der Jugendclub, der hier in Segrena ist, ein großer Ansprechpartner für uns. Und wir haben dann die Synergien genutzt, dass das Frühlingsfest hier in Segrena immer ein Ereignis ist, wo viele Menschen zusammenkommen, wo das ganze Dorf zusammen ist und wir da auch die Jugendlichen treffen. Und das Event haben wir benutzt, um dann eben auch die Jugendlichen von unserem Workshop zu überzeugen und mit denen ins Gespräch zu kommen, was denn ein guter Platz für sie wäre, wo sie sich wünschen zu sein und generell, was sie denn auch überhaupt möchten, wie sie ihre Freizeit gerne verbringen möchten im Dorf.
1: Mit Workshops und einem Wettbewerb wurde überlegt, was man denn umsetzen will und kann. Am Ende waren sich die meisten einig, den perfekten Ort für ein Projekt gefunden zu haben.
0: Also im Ergebnis hat sich dieser kleine Bolzplatz, den es im Bestand schon gibt, hinter der Dorfkirche als geeignet erwiesen oder auch als Wunsch von den Jugendlichen wurde an uns herangetreten. Und schlussendlich soll dort ein Platz entstehen, der nach ihren Bedürfnissen gestaltet ist. Die wesentlichen Erkenntnisse daraus waren, dass sie sich was wünschen, wo sie mit den Fahrrädern langfahren können, was in Richtung BMX-Strecke geht. Das Thema Sitzen ist ganz groß bei den Jugendlichen verbreitet, aber auch so ganz banale Sachen wie Fahrradabstellbügel, ein Mülleimer und Sitzgelegenheiten, die sehr gewünscht worden sind. Ja.
1: Jetzt ist das Projekt rund um den Bollplatz gerade in Planung. Es wird versucht, auf die Wünsche und Ideen der Kinder und Jugendlichen einzugehen. Ob denen das dann auch alles so passt, weiß man im Planungsbüro aber eher selten. Genau deswegen will man auch weiterhin mit ihnen in Kontakt bleiben.
0: Genau, wir sind jetzt dabei, die Planung so weit voranzutreiben, dass sie erstmal, sag ich mal, auch für Jugendliche verständlich ist. Und danach wird man gerne nochmal mit denen auch ins Gespräch gehen, ob das den Zielstellungen entspricht, was sie sich gewünscht haben und dann weiter in die Umsetzungsplanung auch zu gehen.
1: Diese zwei Projekte in der Ortschaft Segrena sind nur wenige von vielen, die in den nächsten 2 Jahren in den verschiedenen Ortsteilen der Lutherstadt Wittenberg umgesetzt werden. Die Lager 2028 bietet hierfür eine tolle Möglichkeit, um nicht nur die Kernstadt, sondern auch ihr Umland schöner zu gestalten.

0: Das Welterbe Quedlinburg. Fachwerk, die Kunst des Hauses aus vergangener Zeit. Wer schon einmal Quedlinburg besucht hat und durch die Innenstadt geschlendert ist, der weiß, dass es in der Welterbestadt das ein oder andere historische Fachwerkhaus gibt. Zusätzlich lässt sich erkennen, dass diese sehr gut erhalten sind, noch immer genutzt werden und maßgeblich das Stadtbild prägen. Die Altstadt ist eine der größten in ganz Deutschland. Die historischen Fachwerkbauten erzählen Geschichten aus den vergangenen Epochen und belegen den Wandel von Baustilen. Die teilweise prunkvollen Bauten spiegeln den damaligen Wohlstand der Quedlinburger wider. Touristen können hinter jeder Ecke neue und einzigartige Fachwerkhäuser entdecken. Schon vor der Aufnahme in die Weltkulturerbeliste ist die Altstadt ein beliebtes Reiseziel und über die Grenzen Sachsen-Anhalts hinaus bekannt. Kein Wunder also, dass das Fachwerk Quedlinburgs ein Grund für die Auszeichnung zum Weltkulturerbe ist.
1: Quedlinburg ist seit dem 17.12.1994 Welterbestadt, in die Liste des Welterbes aufgenommen worden. Quedlinburg ist Welterbe durch seinen außergewöhnlichen universellen Wert, der da ist, dass Quedlinburg eine einflussreiche Stätte deutscher Geschichte ist, sowie ein hervorragendes Denkmal der Stadtbaukunst.
0: Quedlinburg hat mit der erhaltenen Fachwerkkunst ein immenses Glück. Viele andere Städte verloren fast all ihre Fachwerkgebäude im Zuge des Zweiten Weltkrieges. Umso schützenswerter ist gerade dieses Weltkulturerbe in Quedlinburg. Die Pflege der altertümlichen Bauten erfordert besondere Maßnahmen. Verständlich also, dass 2002 die Deutsche Stiftung Denkmalschutz das Deutsche Fachwerkzentrum Quedlinburg im Herzen der Welterbestadt gründete. Die Fachwerkkultur nimmt in der über 1000 Jahre alten Stadt Quedlinburg einen sehr hohen Stellenwert ein.
1: Die Fachwerke erstrecken sich über 8 Jahrhunderte und ganz besonders ist, dass sehr viele Bestandteile des Fachwerkgebäude erhalten ist, was man auch heute noch authentisch erleben kann, mit allen Details, mit allen Inschriften und mit historischen Hölzern.
0: Durch den Erhalt sämtlicher Details ist die Geschichte hinter den Bauwerken ebenfalls sehr gut nachvollziehbar. Durch die gut zur Geltung kommenden Unterschiede

0: Unterschiede wie Baustile, Größe, Gestaltung und viele mehr ist die Vielfalt in der 1000-jährigen Altstadt grenzenlos. Nicht nur jeder Straßenzug, sondern jedes Haus ist einzigartig und verkennbar und einen Blick wert. Ein immer wiederkehrendes Highlight im Jahr ist der Tag des offenen Denkmals. Dabei dürfen interessierte Besucher sogar in einige der Fachwerkbauten schauen und mehr über die Geschichte des Hauses erfahren.
1: Ganz besonders ist das natürlich möglich zu unserem Tag des offenen Denkmals. Wir haben da in der Regel, öffnen da die Eigentümer ihre Türen von ca. 60 Einzeldenkmalen. Aber wir haben auch ein Fachwerkmuseum, den Ständerbau, was ein typisches Fachwerkgebäude ist, sowie den diesen Kunstgebäude im Wortspeicher, wo man auch die typischen Fachwerkdetails erkennen kann.
0: Die Auszeichnung zum Weltkulturerbe hilft selbstverständlich als Marketinginstrument. Doch der Charme der Altstadt ist nicht zu unterschätzen und spielt bei der Beliebtheit bei Reisenden eine wichtige Rolle. Quedlinburg ist ein Magnet für Touristen und das Jahr für Jahr und gehört in Sachsen-Anhalt zu den wichtigsten Urlaubsdestinationen des Landes. Dazu trägt nicht nur die immense Menge an historischen Fachwerkbauten bei, sondern auch die geschichtlichen Rahmenbedingungen und die professionelle Erhaltung und Pflege der Bauten. Dies alles ist Grund für die Auszeichnung Weltkulturerbe.
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0: Das Wetter am Sonntagvormittag wird bewölkt bei Temperaturen von 15 bis 24 Grad. Der Himmel bedeckt sich zur Mittagszeit und es fängt an zu regnen. Die Verhältnisse verändern sich zum Abend wenig und auch in der Nacht bleibt es regnerisch. Am Montag wird es freundlicher bei 20 Grad.
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2: Das Geschäft mit Ihrem Notfall. Unseriöse Schlüsseldienste halten nicht das, was Sie versprechen. Ausgesperrt. Die Situation hat wohl jeder schon einmal erlebt. Wenn kein Ersatzschlüssel bei einer Vertrauensperson hinterlegt ist, kann guter Rat teuer sein. Und das im wahrsten Sinne des Wortes.
3: Genau. Also in dem Moment merke ich auch, wie man in eine Notsituation kommt. Ja, man fühlt sich gestresst, man hat Angst, dass man nicht mehr reinkommt, man denkt automatisch an die Kosten und was mache ich jetzt? Schlüssel weg. Man hat zwar den ersten Gedanken, das kann teuer sein, aber so in der Aufregung, was habe ich da als Mittel zur Hand? Viele haben ein Handy noch dabei, weil sie vielleicht beim Rauchen sich ausgeschlossen haben oder der Nachbar hat ein Handy. Und was macht man damit? Man fängt an, in der Suchmaschine einzugeben, Schlüsseldienst, jetzt hier in Halberstadt, natürlich Halberstadt. Habe ich auch so probiert. Es kommen allerdings für Halberstadt dieselben Nummern wie für Potsdam. Da kommen dieselben Nummern wie für München. Die kommen in den ganzen Bundesgebiet dieselben Nummern. Immer sieht das so aus, als ob der freundliche Kollege, der dort abgebildet wird, innerhalb von 20 bis 30 Minuten am Ort ist. Und es sieht auch so aus, als ob es nicht teuer ist. Das ist absolut vertrauenserweckend, professionell gemachte Seiten. Und erst wenn ich dann mich vielleicht beruhigt habe und denke mir, oh Moment, da habe ich mal was gehört und dann nur ins Pressum schaue, dann sehe ich, die sitzen nicht in Halberstadt, die sitzen auch nicht in Berlin, die sitzen irgendwann in Neugersdorf, Ebersbach, wo man nicht auf Anhieb weiß, wo das ist. Wir haben recherchiert, das ist in Sachsen. Auf jeden Fall, jemand, der dort seinen Sitz hat und als Vermittler tätig ist, der wird nicht in 20 Minuten vor Ort sein. Und es wird nicht immer derselbe Mann sein, der dort abgebildet ist. Ja, das ist Werbung. Und natürlich wissen wir auch, Werbung ist immer ein bisschen übertrieben, ist beschönigt. Aber nicht so, dass dort Versprechen gemacht werden. Und das zeige ich Ihnen dann auf der Internetseite. Es wird wirklich versprochen, Sie haben hier nicht viel Kosten. Wir machen das garantiert ohne Beschädigung auf. Und es wird nicht teuer. Nehmen Sie uns. Ja, und in der Situation, wo man ist, man muss sich ja vielleicht auch vorstellen, vielleicht bin ich eine junge Mutter mit einem Kind auf dem Arm und es ist kalt draußen. Da denke ich nicht mehr so, wie ich jetzt denke. Ja? Viele Verbraucher, die zur Beratung kommen, sagen dann zum Beispiel, ja, ich habe die Berichte gesehen, ich weiß das, aber in der Situation, das ist eben Stress, verursacht bei uns eben doch eine ganze Menge. Wir denken da nicht mehr ganz so klar, dann vielleicht auch die Ängste machen sich bemerkbar. Aber da kann ich mich vorbereiten. Wir haben dazu Flyer entwickelt, das Geschäft mit Ihrem Notfall, und wir haben kleine Kärtchen. Auf die Kärtchen kann man sich, wenn es jetzt so ruhig ist wie jetzt, zum Beispiel hier für Halberstadt oder die Nachbarstädte Quedlinburg und Wernigerode raussuchen, welcher Schlüsseldienst vor Ort hat vielleicht auch einen eigenen Notdienst, wo kann ich da anrufen, wer ist verlässlich, wen kann ich in die Augen gucken, wer kommt wirklich von hier, und sich das notieren. Es gibt diese Kärtchen, die kann man durchaus unter die Fußmatte legen. Teilweise haben Beratungsstellen auch Aufkleber, die man unter die Fußmatte kleben kann. Und da hat man dann den Schlüsseldienst, die richtige Nummer. Und die örtliche Türöffnung, die kostet in den meisten Fällen tatsächlich 30 Euro. Zu solchen Sachen sagt ja auch der Bundesgerichtshof, das darf maximal am Wochenende 150 kosten. Das ist der Rahmen, in den sich's bewegen sollte. Verbraucher kommen allerdings mit Rechnungen, die fangen ungefähr bei 350 Euro an und nach oben ist es wirklich offen. In einer Telefonberatung hat ein Mann geschildert, er wäre angetrunken zu Silvester nach Hause gekommen, Schlüssel nicht gefunden oder nicht ins Schloss bekommen, er wusste nicht mehr genau, woran es lag. Aber am nächsten Morgen, so mit aufgeklärtem Kopf nach Silvester, hat er dann gesehen, da war eine Rechnung von 2000 Euro. Das ist so das Teuerste, was ich so gesehen habe. Aber das sind Rechnungen, die die Leute in ihrer Not bezahlen.
4: Wie
2: Und was kann derjenige tun, der trotz aller guten Vorsätze an einen unseriösen Schlüsseldienstanbieter geraten ist?
3: In erster Linie bitte zu uns kommen. Wir können prüfen, ob es die Firma wirklich gibt. Denn wir haben die Erfahrung gemacht, dass teilweise Subunternehmer kommen, die nicht mehr auffindbar sind, wo sie die Adresse einfach überhaupt nicht herausfinden können. Da steht zwar auf der Rechnung was drauf, aber die gibt es nicht. Und in dem Fall bleibt dann nur noch der Weg zur Polizei. Das ist aber ganz, ganz wichtig, damit man wirklich dort ermittelt, damit man die Täter nicht frei rumlaufen lässt, damit die irgendwann auch mitkriegen, hier kommt Gegenwehr, die Verbraucher machen das nicht mit, da wird sich gewehrt und der Staat braucht eben wenigstens einen Hinweis, da ist ein Problem, um dann handeln zu können. Das ist ganz wichtig. Wenn man jetzt zum Beispiel eine Telefonnummer hat, die eine Ortsvorwahl hat und man denkt deshalb, es ist ein Ortsdienst, dann kann man die Telefonnummer, und das wäre auch ganz wichtig, der Bundesnetzagentur mitteilen und die Bundesnetzagentur prüft es dann. Und wenn sich herausstellt, das ist tatsächlich eine Ortsnummer, die es aber tatsächlich gar nicht in dem Ort gibt, sondern die gekauft ist, dann kann die Bundesnetzagentur das abstellen. Das wäre ganz wichtig. Denn es ist leider so, wenn ich dann einmal Opfer bin und in die Falle reingetappt bin, dann ist es so, dass es kaum noch was möglich ist, das Geld zurückzubekommen. In den seltensten Fällen leider.
2: Damit Sie nicht das Opfer eines unseriösen Anbieters werden, bevorzugen Sie ortsansässige Firmen. Möglichst eine, die Sie kennen. Ein Fachmann genügt, sonst müssten Sie auch mehrere bezahlen. Unterschreiben Sie nichts ungeprüft. Streichen Sie eventuelle nicht gewünschte Passagen. Zahlen Sie nur bei detaillierter Rechnung, möglichst nicht pauschal und in bar. Beantragen Sie nur die Türöffnung. Eine Schlossauswechslung ist nur selten notwendig. Und vereinbaren Sie einen festen Preis. Die Türöffnung dauert in der Regel nur 10 bis 30 Minuten.

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1: Einen zauberhaften guten Abend, sehr geehrte Damen und Herren. Ganz zauberhaftes Publikum. Ja, das ist ja wunderschön. Ich grüße Sie. Ganz toll. Ist das toll. Ja, das geht schon mal gut los. Das ist super. Ganz toll. Jetzt gucken wir erstmal, wie die Sterne heute Abend stehen. Und ob das alles irgendwie auch Sinn macht, was wir heute Abend machen. Da gucken wir doch gleich mal ins Horoskop. So, also. Da kommt ein Widder auf seinem Silberpfeil angaloppiert, rettet das zarte Fischlein aus den Fängen des gefährlichen Skorpions, kämpft gegen die Herren Steinbock, Wassermann und Löwe, findet Unterschlupf im Hause des Stiers. Das wird vom Skorpion aufgespürt, weil es die Zwillinge verraten hatten. Diese Tratschgeier. Nee, so geht das nicht. Astrologie ist doch kein Hexenwerk. Sie haben gedacht, ich komme jetzt hier als Brockenhexe, ne? Nein. Obwohl, manche halten das ja für Hexenwerk, Astrologie. Ja, und dabei haben wir heute Abend eine wunderschöne bunte Mischung. Jetzt wollen wir erstmal gucken, wie gehen wir überhaupt ran an das Thema Astrologie. Also, wir haben hier vielleicht im Publikum Astrologen. Haben wir Astrologen im Publikum? Im Harz könnte das vielleicht naheliegend sein. Nicht gut. Vielleicht Astrologie-Interessierte? Schon eher. Ja. Astrologie-Liebhaber? Ja. Und Männer, die mit mussten. Richtig? Nö. Mussten Sie mit? Nein. Alle freiwillig. Gut. Meistens ist es bei den Männern immer so, die wollen ja sich nie freiwillig in die Niederung des Sternengedöns begeben. Es aber doch gern wissen, wie sie so ticken. Als Widder, Waage oder Löwe. Mussten Sie mit oder sind Sie Nein, alles klar, nicht die Antwort. Wunderbar, perfekt. Ja? Aber Sie möchten es doch immer alle wissen. Ja? Gucken wir doch mal hier. Es gibt natürlich auch viele Bildhoroskopleser mit Second-Hand-Astrologie-Wissen. No? Gibt es auch. Meistens weiß ja jeder so mit Ach und Krach sein Sternzeichen, das Zeichen, in dem die Sonne im Geburtshoroskop steht. Jetzt bin ich doch mal gespannt, wie die Verteilung hier heute Abend ist. Wo sind denn die Widder? Ein Widder, zwei Widder, okay, drei. Gut, die sitzen weit auseinander, das dürfte friedlich bleiben. Sehr schön. Gut, wo sind die Stiere? Ja, guck mal, schön verteilt, ja, gut. Alles klar, schön zu Abend gegessen, ne? Alles fein, wunderbar. Wo sind die Zwillinge? Ah, Köke, da sind die Zwillinge. Nur zwei Zwillinge, das passt ja. Genau, richtig. Wo sind die Krebse? Ah, okay. Ja, so ein bisschen am Rand, ein bisschen versteckt da hinten, ja, genau. Wo sind die Löwen? Keine Löwen da? Die sitzen sonst immer in der ersten Reihe. Keine da? Okay. Wo sind die Jungfrauen? Jawohl. Steuererklärung schon gemacht? Alles gut. Wunderbar. Wo sind die Wagen? Ja, Kneefrau, also bitteschön. Bei dem schicken Outfit, das muss eine Waage sein. Das muss eine Waage. Wunderschön. Also so ein Szenenapplaus hier, das ist ja... Mein Gott. Aber was sind denn Schütze? Na mein Gott, das ist ja das, was Sie heute Abend hier haben und nicht in der großen weiten Welt, ist ja wohl eine Freude, ne? Also Wahnsinn. Wo sind die Skorpione? Und ganz hin, ja, die machen immer so ein bisschen, ja? Die gucken erstmal so, wie ist das? Mhm, okay. Wo sind die Schützen? Jawohl. Also eine schöne bunte Mischung, wirklich. Also schön verteilt. Gut. Wo sind die Steinböcke? Ja. Gut. Ja, alles schön. Norm. Passticket gezogen? Nee, alles gut. Wo sind die Wassermänner? Oh, alle gleich zusammen da. Ist ein Wassermannnest. Das ist schön. Toll. Gut drauf, ne? Gut drauf, die Mädels. Sehr schön. Gut, Wassermänner haben wir. Und wo sind die Fische? So viele Frösche. Ja, Wahnsinn. Das wird ja ein wässriger Abend hier. Toll. Eieieiei. Toll. Ja, Wahnsinn. Ja, genau. Apropos Sommer und Fische. Wenn so viele Fische da sind, da schon Urlaub gebucht? Ich meine, es ist Anfang Juni. Es

Zur Zeit? Ja, oder waren Sie schon? Waren Sie schon? Noch nicht. Aber Urlaub gebucht, ja? Wo geht's denn hin? Geht's denn hin? Große, weite Welt, Meer. Traumreise, ja? Traumschiff. Wunderlich, gut. Bisschen mit dem Kahn. Genau. Wer fährt in die Berge? Ja, okay. Die Berge, sehr schön, prima. Und Städtetour irgendwie, so ein bisschen. Haben wir da was? Ah, gucke. Ja, auch was? Genau. Oder Nordpol, Südpol, so die Extremleute? Ja, ja, okay. Genau, die Extremsachen. Ja, oder wer möchte lieber Balkonien, Monte Gardenien? Ja? Ach, Reisen ist doch herrlich. Ich kann ständig verreisen. Ich finde das so toll. Und wissen Sie was, das machen wir heute Abend. Wir verreisen einfach. Gemeinsam. Ist doch toll. Ja? Und dazu nehme ich Sie mal mit in ein besonderes Reisebüro. Denn wenn man verreist, dann freut man sich, Vorfreude, klar, aber auch die Planung ist wichtig. Ja? Und wenn wir richtig planen, dann brauchen wir natürlich auch einen Ansprechpartner, der sich damit auskennt, wenn wir mit Google überfordert sind. Und ich habe den perfekten Ansprechpartner heute Abend für Sie extra einfliegen lassen. Das ist mein Sparringspartner. Hier ist er. Hier ist er, Freiherr von Elchström, ja, alter schwedischer Landadel, spricht nur, hat sich Schmuck gemacht heute Abend, ja, spricht nur Schwedisch, darum sagt er heute nicht, ja, aber er ist da, das ist ja wichtig. So, Elchström, ja, bitteschön. So, und er ist hier die Reiseverkaufsfachkraft, ja, er ist hier Chef vom Reisebüro und er muss alles wissen, ja, mal gucken, was er rauslässt und wir, meine Damen und Herren, begleiten mal alle unsere Sternzeichen, wie sie in das Reisebüro kommen. Mal kommen sie als Männlein, mal als Weiblein, mal weiß man es nicht so genau, wie im Leben auch. So. Und wir begleiten mal alle unsere Sternzeichen bei den Reisevorbereitungen. Mal sehen, was uns da erwartet. Also, herzlich willkommen auf einer Reise ins Land des Sternenzaubers. Thank you.

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0: Das Wetter am Sonntagvormittag wird bewölkt bei Temperaturen von 15 bis 24 Grad. Der Himmel bedeckt sich zur Mittagszeit und es fängt an zu regnen. Die Verhältnisse verändern sich zum Abend wenig und auch in der Nacht bleibt es regnerisch. Am Montag wird es freundlicher bei 20 Grad.
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3: Im März diesen Jahres ging das Heimatstipendium der Kulturstiftung Sachsen-Anhalt in die inzwischen dritte Runde. Auch in diesem Jahr sollte eine Gruppe KünstlerInnen für ein gemeinsames Kunstprojekt mit einem Museum des Landes geehrt werden. Sechs kreative Sachsen-Anhalter waren es schließlich, die sich inmitten der 63 Bewerber durchsetzten und durch ihr Schaffen in allen möglichen Teilbereichen der Kunst und Kultur überzeugen konnten. Valena Amon aus Magdeburg ist eine der sechs Finalisten. Für ihr 12-monatiges Stipendium, das sich mit den sogenannten verborgenen Schätzen der Kunst und Kultur auseinandersetzt, arbeitet sie zusammen mit dem Kulturhistorischen Museum der Landeshauptstadt.
4: Wir sind ein großes Haus und haben Sammlungen, die zum Teil bis ins 19. Jahrhundert zurückgehen. Das heißt, sie beschäftigt sich natürlich nur mit einem speziellen Ausschnitt dieser Sammlungen. Und wir haben der Kunststiftung Sachsen-Anhalt vorgeschlagen, dass wir jemanden suchen für eine Gruppe von Gebetsteppichen aus dem 19. Jahrhundert aus der Türkei. Und die Künstlerin Valena Amon hat sich darauf eingelassen und hat ein Thema entwickelt, wie sie mit dieser Gruppe von Gebetsteppichen und mit verwandten Objekten aus der gleichen Sammlung sich beschäftigen möchte.
3: In diesem Rahmen untersucht und recherchiert die Künstlerin die verschiedenen Sammlungsstücke des Museums in ihrem Arbeitsraum, der ihr für den Zeitraum des Stipendiums zur Verfügung steht, und entwickelt mit Hilfe dieser Recherchen Ideen für eigene Arbeiten, die ebenfalls innerhalb dieser 12 Monate entstehen sollen und im Nachhinein gemeinsam mit den historischen Objekten im Museum ausgestellt werden. Ein erster Einblick in diese Arbeit wurde uns am Dienstagvormittag geboten. Zu erwarten sind zum Ende des Stipendiums originelle Werke aus der Keramik- und Fliesenkunst sowie im textilen Bereich wie die knapp 20 Teppiche, aus denen sich die historische Sammlung zusammensetzt. Untersuchen möchte die Künstlerin in diesem Zusammenhang zum einen die floralen Muster, die in den Ausstellungsstücken zu finden sind.
5: Einerseits, was wir gerade so schauen, sind die ganzen Ornamente, die drauf sind und welche Pflanzen da vielleicht auch abgebildet sind oder ob die so abstrahiert sind, dass es eher so die Idee von Pflanzen ist, von bestimmten. Und andererseits schauen wir gerade auch nach so Fehlstellen oder Reparaturen, weil dadurch halt auch so ein bisschen geschaut werden kann, wie wurde das Objekt benutzt, wann wurde es repariert, welche Wertschätzung wurde dem auch entgegengebracht. Und mich interessiert formal auch so kleine Abweichungen im Muster. Also wir hatten jetzt verschiedene Teppiche gefunden, wo dann plötzlich so eine von den Blumen einfach so umgedreht war. In einem Muster, wo alles total in Reihe und Glied immer in die gleiche Richtung gezeigt hat.
3: Diesbezüglich befinden sich die Künstlerin und die Kunsthistorikerin des Museums, Sabine Ulrich, derzeit im Austausch mit ExpertInnen, die sich schon länger mit derartigen Teppichen und den darauf erkennbaren Anomalien auseinandersetzen. In der Hoffnung, vielleicht auch Beweise für mögliche Ursachen zu erkennen und nicht nur Spekulationen, wie es bisher der Fall war. Die Faszination mit den floralen Mustern hingegen rührt für Valena Amon daher, dass die Motive im Laufe der Geschichte in quasi allen Kulturen auffindbar sind, allerdings immer mit anderen Bedeutungen.
5: Da die Pflanzenwelt ja um uns rum ist und uns auch mit formt und wir hatten Kleidung, die aus Pflanzen besteht, wir essen Pflanzen, ist es sowieso, die ganze Pflanzenwelt ist stark verschränkt mit unserer Welt und genau wurde oft dann auch für Ornamente gebraucht.
3: Von dem geplanten Geflecht aus Sammlungsstücken und den neuen Arbeiten kann allerdings noch nicht allzu viel besichtigt werden, da man sich derzeit noch tief in der Recherchenphase befindet. Im Herbst 2027, nach Beendigung des 12-monatigen Stipendiums, wird die fertige Ausstellung dann jedoch für Museumsgänger geöffnet sein und die bisher verborgenen Schätze für die Besucher etwas sichtbarer und zugänglicher gestalten.
5: Das heißt, es werden wieder mal Objekte gezeigt, die halt ganz lange nicht zu sehen waren oder vielleicht noch nie zu sehen waren. Und ich hoffe natürlich, dass ich es schaffe, auch künstlerische Objekte zu schaffen, die irgendwie Bezug zu Menschen hier vor Ort auch aufnehmen und damit irgendwie resonieren und vielleicht auch so unsere Beziehung zur Pflanzenwelt auch, um das so ein bisschen in so einen zeitgenössischeren Kontext auch zu stellen.
6: Großer Baustart zu Beginn der Sommerferien.
7: Am letzten Schultag vor den Sommerferien war auf dem Schulhof der evangelischen Grundschule Bitterfeld-Wolfen noch einmal großer Trubel. Symbolisch gab es hier den Baustart für ein umfangreiches Bauvorhaben. Kinder, Eltern, Lehrkräfte und Besucher aus Politik und Verwaltung waren zu Gast. Das Vorhaben wird mit Mitteln des Bundes aus dem Investitionsprogramm zum beschleunigten Infrastrukturausbau für Grundschulkinder gefördert. Der Diakonieverein Bitterfeld-Wolfen Gräfenhainichen als Träger der Schule ist über die Förderung sehr froh.
8: Wir sind dankbar, dass wir Fördergelder bekommen haben für das Ganztagsprogramm. Und wir werden hier einen Anbau bauen mit neuen Horträumen oben. Und es wird unten eine Aula, ein Speiseraum entstehen, der in dieser Schule bis jetzt nicht vorhanden ist. Und Sinn und Zweck der ganzen Geschichte ist, dass wir über 50 neue Plätze im Ganztag anbieten können. Wir werden also dann in der Perspektive 184 Kinder hier beschulen können an diesem Ort. Und es schließt sich dann an hier auch noch die energetische Sanierung des alten Schulgebäudes. Dem Landkreis bin ich da zu großem Dank verpflichtet, aber wie gesagt auch unserer Landeskirche, die in das Projekt mit eingestiegen ist. Und wir freuen uns dann hier wirklich für fast 200 Schülerinnen und Schüler in Bitterfeld-Wolfen gut Schule zu machen. Das heißt in einer schönen, entspannten Lernatmosphäre, wenn sie dann das sehen oder betrachten, auch auf dem Poster, was hier aushängt, dann können sie die einzelnen Funktionen ja sehen. Ich freue mich darauf.
7: Beim feierlichen Spatenstich brachte man auch eine Zeitkapsel in die Erde. Darin enthalten waren eine aktuelle Tageszeitung, die Baupläne, ein Teamfoto und die guten Wünsche der Schüler für ihr neues Gebäude. Darüber wurde dann symbolisch das Fundament verlegt. Von Seiten der Stadt und des Landkreises blickt man ebenfalls positiv auf die Einrichtung und deren Entwicklung.
9: Wir sind als Stadt Bitterfeld-Wolfen sehr stolz darauf, dass wir eine evangelische Grundschule, eine evangelische Ganztagsschule hier in der Stadt haben. Das Angebot insgesamt wird damit erweitert. Und wir wissen, dass dieses Angebot ja nicht nur für die Bürgerinnen und Bürger der Stadt Bitterfeld-Wolfen zur Verfügung steht, sondern wir wissen, dass eben auch Schülerinnen und Schüler aus dem weiteren Umfeld dieses Angebot nutzen. Und das macht uns als Stadt eben auch wirklich ein ganzes Stück stolz.
10: Die evangelische Grundschule hier in Bitterfeld-Wolfen bereichert seit nunmehr 12 Jahren die Bildungslandschaft im Landkreis Anhalt-Bitterfeld. Und das ist gut so. Und sie leisten hier eine sehr engagierte, sehr wertvolle Arbeit an den Kindern. Und von daher kann man nur sagen, herzlichen Glückwunsch und danke für diesen weiteren wichtigen Schritt.
7: Die Gesamtinvestitionen für das Bauvorhaben belaufen sich auf knapp 7 Millionen Euro. Die Bauzeit ist nun durchaus sportlich gewählt.
8: Wir wollen im nächsten Jahr mit diesem Anbau fertig sein und planen auch jetzt schon den Beginn der Sanierung der Turnhalle und werden dann anschließend in 3 Abschnitten das alte Gebäude energetisch sanieren, sodass wir hoffen, Ende 2028 das Ganze zu Ende gebracht zu haben. Das ist sportlich. Aber wir sind noch guter Dinge.
7: Durch die Erweiterung der Grundschule benötigt die Einrichtung dann natürlich auch mehr Mitarbeiter.
8: Also wir haben jetzt ja 6 Lerngruppen bei uns an der Schule und wir werden dann mit 8 Lerngruppen, also einer Doppelzügigkeit könnte man klassisch sagen, weiterarbeiten mit Gruppen 23 Kinder mal 8, das sind 184. Und natürlich wird da auch nicht Personal dann eingestellt werden. Aber das ist der Endpunkt. Erst wenn alles fertig ist, kann man wirklich dann in den Aufwuchs gehen.
7: Neben dem neuen Gebäude gibt es noch ein weiteres großes Projekt, welches für die Schule auf der Agenda steht. Dafür bekommt man jedoch keine Fördermittel und ist auf Spenden angewiesen.
8: Also wir haben ja natürlich hier noch Außenanlagen und wir wollen dann in diesem Bereich einen großen Spielplatz bauen, wofür wir keine Förderung bekommen. Das ist ein großes Spendenprojekt jetzt des Vereins. Der Spendenstand ist schon ganz gut. Wir haben 48.000 Euro bis jetzt da auf dem Konto und sind natürlich dabei zu werben, dass wir hier noch Gelder bekommen.
7: Der Platz wird ungefähr 310.000 Euro kosten. Man hofft noch auf weitere fleißige Spender. Für die Schüler und Lehrer heißt es nun erst einmal Sommerferien genießen. Und wenn sie dann wiederkommen, wird man bestimmt schon die ersten Baufortschritte beim neuen Gebäude sehen.

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0: Das Wetter am Sonntagvormittag wird bewölkt bei Temperaturen von 15 bis 24 Grad. Der Himmel bedeckt sich zur Mittagszeit und es fängt an zu regnen. Die Verhältnisse verändern sich zum Abend wenig und auch in der Nacht bleibt es regnerisch. Am Montag wird es freundlicher bei 20 Grad.
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2: Landespressekonferenz. Armin Willingmann zieht 5-jährige Energiebilanz.
3: Die zu Ende gehende Legislatur veranlasste Energieminister Willingmann zu einer Bilanz der geleisteten Arbeit in den vergangenen 5 Jahren. Liegt doch in seinem Zuständigkeitsbereich die Aufgabe zum Ausbau der Energieinfrastruktur in Sachsen-Anhalt in einem global aufgestellten Marktumfeld. Das hat sich in den letzten Jahren einschneidend verändert. Vor allem die kriegerischen Auseinandersetzungen der Russen in der Ukraine und die kriegerischen Auseinandersetzungen im Nahen Osten sorgten dafür, dass fossile Energieträger wie Erdöl und Erdgas sich nicht nur verteuerten, sondern auch verknappten. Vielleicht ein Ausblick auf Zeiten, wenn diese Rohstoffe wegen ihrer Endlichkeit einmal nicht mehr verfügbar sind? Das veranlasste die aktuelle Landesregierung, dem Trend der Zeit zu folgen und den Ausbau erneuerbarer Energien zu beschleunigen. Energien, die Willingmann gern als Heimatenergien bezeichnet.
4: Wir leben ja in einer etwas diffusen Krisenstimmung. Nicht allerorten wird gejammert und zu Recht auch beklagt, dass diese Situation angespannt ist. Aber wir wollen natürlich auch nochmal darüber reden, wo wir eigentlich hinwollen und was uns helfen kann, aus der Krise rauszukommen. Und ein Thema dabei ist ohne Frage die künftige Versorgung mit Energie und auch die Frage, wie künftig die energieintensiven Einrichtungen bei uns im Lande mit Strom oder mit einem Energieträger zu versorgen.
3: Es geht also darum, internationale Abhängigkeiten zu verringern, auch wenn sicher ist, dass ein Industrieland wie Deutschland auf lange Sicht nicht ohne Energieimporte auskommen wird. Und da kommt der Wasserstoff in den Blick, der als Energieträger der Zukunft gebraucht wird. Den kann man einerseits selbst herstellen, indem man Wasser auf elektrischen Wegen in seine Bestandteile Wasserstoff und Sauerstoff zerlegt, andererseits aber auch importieren aus Ländern des Südens, wo Solarenergie in großen Mengen vorhanden ist. Und da kommt dem Transport des Gases eine besondere Bedeutung zu.
4: Eine der wichtigsten Fragen für die Energieversorgung unserer hochenergieintensiven Industrie ist das sogenannte Wasserstoffkernnetz. Rund 9000 Kilometer Wasserstoffleitung, die es durch ganz Deutschland geben soll. 600 Kilometer davon bei uns in Sachsen-Anhalt. Wir waren die Ersten, die 25 Kilometer neu errichtet oder ertüchtigte Leitung zwischen Bad Lauchstädt und Leuna in Betrieb nehmen konnten. Das war im April 2025 und Gascade hat im Dezember 2025 weitere 400 Kilometer ehemaliger Erdgasleitung auf H2-Transport umgestellt, also auf Wasserstoff. Es geht also an dieser Stelle voran.
3: Da würde sich Willingmann ein größeres Tempo wünschen, denn vor 5 Jahren war man wohl zu optimistisch, was den Fortgang der Wasserstoffsubstitution betraf. Sowohl bei der Herstellung des Gases als auch bei seinem Preis, der immer noch doppelt so hoch ist wie der des Wasserstoffs, den man aus Erdgas herstellt. Weshalb Willingmann politische Weichenstellungen besonders auf EU-Ebene fordert.
4: Die Unternehmen, die grünen Wasserstoff herstellen müssen, nachweisen, dass genau in der Stunde Ökostrom verbraucht wurde, in der auch der Wasserstoff erzeugt wurde. Das ist unproblematisch, wenn Sie nur Ökostrom nutzen, wird dann kritisch, wenn Sie es mixen.

0: Das ist in der Praxis kaum machbar und wir hören von den Unternehmen, dass dieses Nachweisproblem ein extremes Hemmnis ist, um an grünen Wasserstoff, und zwar an bezahlbaren grünen Wasserstoff, zu kommen.
1: Dafür ist man beim Ausbau der Wind- und Solarkraft auf gutem Weg. Sachsen-Anhalt konnte seine Spitzenposition in Deutschland behaupten, allerdings weniger durch Neubau, sondern eher durch sogenanntes Repowering, wo alte Windräder durch neue mit mehr Leistung ersetzt werden.
0: Wir können insgesamt mit unserer Ausbausituation sehr zufrieden sein. Es muss noch mehr werden, also ich sage es jetzt vor allen Dingen für Solar und Wind. Aber es wird ja auch mehr. Wir sehen es an den Genehmigungszahlen jetzt für das laufende Jahr und das, was in der näheren Zukunft geplant ist. Also an dieser Stelle sollte man einfach nicht nachlassen. Es ist gut, dass wir diesen Weg weiter beschreiten.
1: Auch auf dieser Medienkonferenz konnte man die Sorge bemerken, dass ein Regierungswechsel in Sachsen-Anhalt die Weiterentwicklung auf diesem Feld der Landespolitik beenden könnte, weshalb Willingmann seiner Hoffnung Ausdruck verlieh, dass der Wähler diesen Weg zur Selbstversorgung als gute Alternative zu fossilen Energieträgern erkennt und nicht falsche Prioritäten setzt.
2: German Stunt Week. Spektakuläre Stunts auf zwei Rädern.
3: So klang es. Und so sah es am Wochenende auf dem Flugplatz Eilstedt aus. Über 650 Motorrad-Stuntfahrer aus Deutschland, Europa und der ganzen Welt trafen sich vom 6. bis 12. Juli auf dem Flugplatz Eilstedt, um sich in verschiedenen Wettbewerben zu messen. Das Gelände bot ausreichend Platz, sodass an mehreren Stellen Rennen und Wettkämpfe ausgetragen werden konnten und teilweise bis zu 300 Fahrer gleichzeitig ihr Können zeigen konnten. Jens Grabner, der gemeinsam mit Sebastian Gläse die German Stunt Week ausrichtet, blickte während der International Stunt Riding Competition bereits auf das Wochenende zurück.
4: Also ich muss sagen, dieses Jahr war wirklich Wahnsinn. Also wir haben super Wetter die ganze Woche gehabt. Wir haben super coole Fahrer da. Wir haben die Pro-Fahrer, die Competition-Fahrer, die hier sind, die sich mit allen jungen Fahrern super verstehen. Wenn sobald da oben Mike Jensen zum Beispiel fährt, ein super Stuntrider aus Dänemark, da stehen alle daneben von den ganzen Jungschen hier und gucken dem zu. Das ist mega, ja. Und ich muss echt sagen, das, was diese Woche hier passiert ist, hatten wir die letzten Jahre gar nicht in so, wie das jetzt ist. Ja, also wir haben wie eine große Familie hier und das ist schon echt stark. Und auch die Crew, also unser Team, arbeitet super zusammen. Also das, wenn wir die nicht im Hintergrund hätten, würde das gar nicht funktionieren. Ja, und Basti und ich, wir machen das ja jetzt nur schon ein paar Jahre und ich muss echt sagen, also dieses Jahr mega.
3: Fastest Wheelie, No Limit Circles, Broken Heads oder Longest Stoppie. Begriffe, die dem Laien nicht viel sagen, ihn jedoch zum Staunen brachten. Vor allem beim Höhepunkt der Veranstaltung, der ISC, International Stunt Riding Competition. 23 Stuntfahrer standen im Halbfinale. Die 10 Besten stellten sich am Samstag im Finale noch einmal der Jury. Wir blicken auf einige Impressionen.

Mit der Leistung aus dem Halbfinale und dem Finale siegte der Däne Mike Jensen mit insgesamt 73 Punkten.

0: Getreu dem Motto von Stuntern für Stunter blickte Jens Grabner abschließend positiv auf das kommende Jahr.
1: Ja, auf jeden Fall, weil wir feiern nächstes Jahr 20 Jahre. Also dieses Event an sich, die German Stunt Days und German Stunt Week, die gibt es seit 2007, sind im Priest entstanden, ja, sind dann mal zwischenzeitlich in Zerbst gelandet. Aber wir haben halt das Problem, dass im Priest zum Beispiel der Flugplatz Solarfelder draufgebaut wurden. In Zerbst wurden Solarfelder draufgebaut. Der einzige Flugplatz, den wir jetzt noch haben, der das wirklich hergibt, ist dieser hier in Eichstätt. Und da muss ich auch der Stadt Eichstätt und der ganzen Gemeinde hier ringsherum einen riesen Dank aussprechen, dass wir hier so herzlich aufgenommen wurden. Und das ist so das, was ich einfach nur mitgeben will. Wir sind wirklich glücklich, dass wir diesen riesen Platz hier zur Verfügung haben, um mit so vielen Fahrern und Campern und mit unserer ganzen Crew hier aber so teilnehmen zu können. Das ist schon echt toll.
2: Viele Projekte. Vorbereitung auf die Landesgartenschau.
3: In 2 Jahren kommt die Landesgartenschau in die Lutherstadt Wittenberg. Hierfür können mit großen Fördersummen einige Projekte umgesetzt werden, die die Stadt verschönern sollen. In der Vergangenheit wurden schon viele dieser Projekte vorgestellt. Nun ging es bei einem Pressetermin am 30. Juni jedoch nicht um die Stadt Wittenberg selbst, sondern um Projekte, die in den verschiedenen Ortsteilen vorgestellt werden.
4: Bei der Lara war uns immer wichtig, dass das bei unserer Landesgartenschau nicht nur in der Kernstadt stattfindet, sondern wir haben nun genügend Ortschaften und die sollen von diesem Ereignis auch mit partizipieren. Und da waren sich Stadtrat und Verwaltung auch einig, dass wir das im Zusammenhang mit der Landesgartenschau auch wirklich fördern.
3: Die Stadt gibt hier einen Sockelbetrag von 20.000 Euro. Mit zusätzlichem Eigenanteil und Spendeneinnahmen wurden nun für 2 Projekte in Segrena 60.000 Euro in die Hand genommen. Als erstes Projekt wurden nun die 3 Bushaltestellen, die den Ort durchziehen, verschönert. Mit einer Summe von 10.000 Euro wurde sich hier ein ganz besonderes Konzept ausgedacht.
5: Diese Bushaltestellen, die sind ja 3 Stück an der Zahl in Segrena, und dass die einen Bezug zu diesem Punkt haben. Also sprich, wir haben viele Denkmäler und wir haben schöne Orte. Also haben wir gesagt, wir haben eine Kirche hier in der Mühlstraße, also Bezug technisch auf die Kirche mit Geschichte und so weiter. Und wir haben gesagt, so setze ich das natürlich auch fort in Bläsern und am Friedhof. Und am Friedhof haben wir gesagt, wir möchten ein Luftbild, auf dem eben dargestellt wird, was wo ist in Segrena mit Erläuterung und so weiter. Und in Bläsern halt eben das Hofgestüt und die Feuerwehr und so weiter. Und wir sind davon ausgegangen, dass eben an einer Bushaltestelle sich das, ja, die Bevölkerung trifft. Man steht hier, man wartet auf den Bus und man möchte sich informieren.
3: Um den Gemeinschaftsgedanken der Haltestellen noch weiter hervorzuheben, ließ Segrena noch ein schwarzes Brett anbringen. Hier können Vereine und Interessierte ihre Veranstaltungen bewerben und wichtige Informationen unter die Bürger bringen. Für ein zweites und umfangreicheres Projekt wollte man sich jedoch nicht alleine im Ortschaftsrat entscheiden. Hier wurde die Jugend mit einbezogen und einfach mal gefragt, was sie denn gerne machen wollen.
6: Wir sind an den Ortschaftsrat herangetreten, dass wir sehr gerne die Jugendlichen mit beteiligen würden. Und da war der Jugendclub, der hier in Segrena ist, ein großer Ansprechpartner für uns. Und wir haben dann die Synergien genutzt, dass das Frühlingsfest hier in Segrena immer ein Ereignis ist, wo viele Menschen zusammenkommen, wo das ganze Dorf zusammen ist und wir da auch die Jugendlichen treffen. Und das Event haben wir benutzt, um dann eben auch die Jugendlichen von unserem Workshop zu überzeugen und mit denen ins Gespräch zu kommen, was denn ein guter Platz für sie wäre, wo sie sich wünschen zu sein und generell, was sie denn auch überhaupt möchten, wie sie ihre Freizeit gerne verbringen möchten im Dorf.
3: Mit Workshops und einem Wettbewerb wurde überlegt, was man denn umsetzen will und kann. Am Ende waren sich die meisten einig, den perfekten Ort für ein Projekt gefunden zu haben.
6: Also im Ergebnis hat sich dieser kleine Bolzplatz, den es im Bestand schon gibt, hinter der Dorfkirche als geeignet erwiesen oder auch als Wunsch von den Jugendlichen wurde an uns herangetreten. Und schlussendlich soll dort ein Platz entstehen, der nach ihren Bedürfnissen gestaltet ist. Die wesentlichen Erkenntnisse daraus waren, dass sie sich was wünschen, wo sie mit den Fahrrädern langfahren können, was in Richtung BMX-Strecke geht. Das Thema Sitzen ist ganz groß bei den Jugendlichen verbreitet, aber auch so ganz banale Sachen wie Fahrradabstellbügel, ein Mülleimer und Sitzgelegenheit, die sehr gewünscht worden sind. Ja.
3: Jetzt ist das Projekt rund um den Bollplatz gerade in Planung. Es wird versucht, auf die Wünsche und Ideen der Kinder und Jugendlichen einzugehen. Ob denen das dann auch alles so passt, weiß man im Planungsbüro aber eher selten. Genau deswegen will man auch weiterhin mit ihnen in Kontakt bleiben.
6: Genau, wir sind jetzt dabei, die Planung so weit voranzutreiben, dass sie erstmal, sage ich mal, auch für Jugendliche verständlich ist. Und danach wird man gerne nochmal mit denen auch ins Gespräch gehen, ob das den Zielstellungen entspricht, was sie sich gewünscht haben, und dann weiter in die Umsetzungsplanung auch zu gehen.
3: Diese zwei Projekte in der Ortschaft Segrena sind nur wenige von vielen, die in den nächsten 2 Jahren in den verschiedenen Ortsteilen der Lutherstadt Wittenberg umgesetzt werden. Die Lager 2028 bietet hierfür eine tolle Möglichkeit, um nicht nur die Kernstadt, sondern auch ihr Umland schöner zu gestalten.

0: Das Welterbe Quedlinburg. Fachwerk, die Kunst des Hauses aus vergangener Zeit. Wer schon einmal Quedlinburg besucht hat und durch die Innenstadt geschlendert ist, der weiß, dass es in der Welterbestadt das ein oder andere historische Fachwerkhaus gibt. Zusätzlich lässt sich erkennen, dass diese sehr gut erhalten sind, noch immer genutzt werden und maßgeblich das Stadtbild prägen. Die Altstadt ist eine der größten in ganz Deutschland. Die historischen Fachwerkbauten erzählen Geschichten aus den vergangenen Epochen und belegen den Wandel von Baustilen. Die teilweise prunkvollen Bauten spiegeln den damaligen Wohlstand der Quedlinburger wider. Touristen können hinter jeder Ecke neue und einzigartige Fachwerkhäuser entdecken. Schon vor der Aufnahme in die Weltkulturerbeliste ist die Altstadt ein beliebtes Reiseziel und über die Grenzen Sachsen-Anhalts hinaus bekannt. Kein Wunder also, dass das Fachwerk Quedlinburgs ein Grund für die Auszeichnung zum Weltkulturerbe ist.
1: Quedlinburg ist seit dem 17.12.1994 Welterbestadt, in die Liste des Welterbes aufgenommen worden. Quedlinburg ist Welterbe durch seinen außergewöhnlichen universellen Wert, der da ist, dass Quedlinburg eine einflussreiche Stätte deutscher Geschichte ist, sowie ein hervorragendes Denkmal der Stadtbaukunst.
0: Quedlinburg hat mit der erhaltenen Fachwerkkunst ein immenses Glück. Viele andere Städte verloren fast all ihre Fachwerkgebäude im Zuge des Zweiten Weltkrieges. Umso schützenswerter ist gerade dieses Weltkulturerbe in Quedlinburg. Die Pflege der altertümlichen Bauten erfordert besondere Maßnahmen. Verständlich also, dass 2002 die Deutsche Stiftung Denkmalschutz das Deutsche Fachwerkzentrum Quedlinburg im Herzen der Welterbestadt gründete. Die Fachwerkkultur nimmt in der über 1000 Jahre alten Stadt Quedlinburg einen sehr hohen Stellenwert ein.
1: Die Fachwerke erstrecken sich über 8 Jahrhunderte und ganz besonders ist, dass sehr viele Bestandteile des Fachwerkgebäudes erhalten ist, was man auch heute noch authentisch erleben kann, mit allen Details, mit allen Inschriften und mit historischen Hölzern.
0: Durch den Erhalt sämtlicher Details ist die Geschichte hinter den Bauwerken ebenfalls sehr gut nachvollziehbar. Durch die gut zur Geltung kommenden Unterschiede wie Baustile, Größe, Gestaltung und viele mehr ist die Vielfalt in der 1000-jährigen Altstadt grenzenlos. Nicht nur jeder Straßenzug, sondern jedes Haus ist einzigartig und verkennbar und einen Blick wert. Ein immer wiederkehrendes Highlight im Jahr ist der Tag des offenen Denkmals. Dabei dürfen interessierte Besucher sogar in einige der Fachwerkbauten schauen und mehr über die Geschichte des Hauses erfahren.
1: Ganz besonders ist das natürlich möglich zu unserem Tag des offenen Denkmals.

0: Wir haben da in der Regel, öffnen da die Eigentümer ihre Türen von ca. 60 Einzeldenkmalen. Aber wir haben auch ein Fachwerkmuseum, den Ständerbau, was ein typisches Fachwerkgebäude ist, sowie den diesen Kunstgebäude im Wortspeicher, wo man auch die typischen Fachwerkdetails erkennen kann.
1: Die Auszeichnung zum Weltkulturerbe hilft selbstverständlich als Marketinginstrument. Doch der Charme der Altstadt ist nicht zu unterschätzen und spielt bei der Beliebtheit bei Reisenden eine wichtige Rolle. Quedlinburg ist ein Magnet für Touristen und das Jahr für Jahr und gehört in Sachsen-Anhalt zu den wichtigsten Urlaubsdestinationen des Landes. Dazu trägt nicht nur die immense Menge an historischen Fachwerkbauten bei, sondern auch die geschichtlichen Rahmenbedingungen und die professionelle Erhaltung und Pflege der Bauten. Dies alles ist Grund für die Auszeichnung Weltkulturerbe.
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0: Das Wetter am Sonntagvormittag wird bewölkt bei Temperaturen von 15 bis 24 Grad. Der Himmel bedeckt sich zur Mittagszeit und es fängt an zu regnen. Die Verhältnisse verändern sich zum Abend wenig und auch in der Nacht bleibt es regnerisch. Am Montag wird es freundlicher bei 20 Grad.
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2: Das Geschäft mit Ihrem Notfall. Unseriöse Schlüsseldienste halten nicht das, was Sie versprechen. Ausgesperrt. Die Situation hat wohl jeder schon einmal erlebt. Wenn kein Ersatzschlüssel bei einer Vertrauensperson hinterlegt ist, kann guter Rat teuer sein. Und das im wahrsten Sinne des Wortes.
3: Genau. Also in dem Moment merke ich auch, wie man in eine Notsituation kommt. Ja, man fühlt sich gestresst, man hat Angst, dass man nicht mehr reinkommt, man denkt automatisch an die Kosten und was mache ich jetzt? Schlüssel weg. Man hat zwar den ersten Gedanken, das kann teuer sein, aber so in der Aufregung, was habe ich da als Mittel zur Hand? Viele haben ein Handy noch dabei, weil sie vielleicht beim Rauchen sich ausgeschlossen haben oder der Nachbar hat ein Handy. Und was macht man damit? Man fängt an, in der Suchmaschine einzugeben, Schlüsseldienst, jetzt hier in Halberstadt, natürlich Halberstadt. Habe ich auch so probiert. Es kommen allerdings für Halberstadt dieselben Nummern wie für Potsdam. Da kommen dieselben Nummern wie für München. Die kommen in den ganzen Bundesgebiet dieselben Nummern. Immer sieht das so aus, als ob der freundliche Kollege, der dort abgebildet wird, innerhalb von 20 bis 30 Minuten am Ort ist. Und es sieht auch so aus, als ob es nicht teuer ist. Das ist absolut vertrauenserweckend, professionell gemachte Seiten. Und erst wenn ich dann mich vielleicht beruhigt habe und denke mir, oh Moment, da habe ich mal was gehört und dann ins Pressum schaue, dann sehe ich, die sitzen nicht in Halberstadt, die sitzen auch nicht in Berlin, die sitzen irgendwann in Neugersdorf, Ebersbach, wo man nicht auf Anhieb weiß, wo das ist. Wir haben recherchiert, es ist in Sachsen. Auf jeden Fall, jemand, der dort seinen Sitz hat und als Vermittler tätig ist, der wird nicht in 20 Minuten vor Ort sein. Und es wird nicht immer derselbe Mann sein, der dort abgebildet ist. Ja, das ist Werbung. Und natürlich wissen wir auch, Werbung ist immer ein bisschen übertrieben, ist beschönigt. Aber nicht so, dass dort Versprechen gemacht werden. Und das zeige ich Ihnen dann auf der Internetseite. Es wird wirklich versprochen, Sie haben hier nicht viel Kosten. Wir machen das garantiert ohne Beschädigung auf. Und es wird nicht teuer. Nehmen Sie uns. Ja, und in der Situation, wo man ist, man muss sich ja vielleicht auch vorstellen, vielleicht bin ich eine junge Mutter mit einem Kind auf dem Arm und es ist kalt draußen. Da denke ich nicht mehr so, wie ich jetzt denke. Ja? Viele Verbraucher, die zur Beratung kommen, sagen dann zum Beispiel, ja, ich habe die Berichte gesehen, ich weiß das. Aber in der Situation, das ist eben Stress, verursacht bei uns eben doch eine ganze Menge. Wir denken da nicht mehr ganz so klar. Dann vielleicht auch die Ängste machen sich bemerkbar. Aber da kann ich mich vorbereiten. Wir haben dazu Flyer entwickelt, das Geschäft mit Ihrem Notfall. Und wir haben kleine Kärtchen. Auf die Kärtchen kann man sich, wenn es jetzt so ruhig ist wie jetzt, zum Beispiel hier für Halberstadt oder die Nachbarstädte Quedlinburg und Wernigerode raussuchen, welcher Schlüsseldienst vor Ort hat vielleicht auch einen eigenen Notdienst, wo kann ich da anrufen, wer ist verlässlich, wen kann ich in die Augen gucken, wer kommt wirklich von hier und sich das notieren. Es gibt diese Kärtchen, die kann man durchaus unter die Fußmatte legen. Teilweise haben Beratungsstellen auch Aufkleber, die man unter die Fußmatte kleben kann. Und da hat man dann den Schlüsseldienst, die richtige Nummer. Und die örtliche Türöffnung, die kostet in den meisten Fällen tatsächlich 30 Euro. Zu solchen Sachen sagt ja auch der Bundesgerichtshof, das darf maximal am Wochenende 150 kosten. Das ist der Rahmen, in dem sich's bewegen sollte. Verbraucher kommen allerdings mit Rechnungen, die fangen ungefähr bei 350 Euro an und nach oben ist es wirklich offen. In einer Telefonberatung hat ein Mann geschildert, er wäre angetrunken zu Silvester nach Hause gekommen, Schlüssel nicht gefunden oder nicht ins Schloss bekommen, er wusste nicht mehr genau, woran es lag. Aber am nächsten Morgen, so mit aufgeklärtem Kopf nach Silvester, hat er dann gesehen, da war eine Rechnung von 2000 Euro. Das ist so das Teuerste, was ich so gesehen habe. Aber das sind Rechnungen, die die Leute in ihrer Not bezahlen.
4: Wie
2: Und was kann derjenige tun, der trotz aller guten Vorsätze an einen unseriösen Schlüsseldienstanbieter geraten ist?
3: In erster Linie bitte zu uns kommen. Wir können prüfen, ob es die Firma wirklich gibt. Denn wir haben die Erfahrung gemacht, dass teilweise Subunternehmer kommen, die nicht mehr auffindbar sind, wo sie die Adresse einfach überhaupt nicht herausfinden können. Da steht zwar auf der Rechnung was drauf, aber die gibt es nicht. Und in dem Fall bleibt dann nur noch der Weg zur Polizei. Das ist aber ganz, ganz wichtig, damit man wirklich dort ermittelt, damit man die Täter nicht frei rumlaufen lässt, damit die irgendwann auch mitkriegen, hier kommt Gegenwehr, die Verbraucher machen das nicht mit, da wird sich gewehrt und der Staat braucht eben wenigstens einen Hinweis, da ist ein Problem, um dann handeln zu können. Das ist ganz wichtig. Wenn man jetzt zum Beispiel eine Telefonnummer hat, die eine Ortsvorwahl hat und man denkt deshalb, es ist ein Ortsdienst, dann kann man die Telefonnummer, und das wäre auch ganz wichtig, der Bundesnetzagentur mitteilen. Und die Bundesnetzagentur prüft es dann. Und wenn sich herausstellt, das ist tatsächlich eine Ortsnummer, die es aber tatsächlich gar nicht in dem Ort gibt, sondern die gekauft ist, dann kann die Bundesnetzagentur das abstellen. Das wäre ganz wichtig. Denn es ist leider so, wenn ich dann einmal Opfer bin und in die Falle reingetappt bin, dann ist es so, dass es kaum noch was möglich ist, das Geld zurückzubekommen. In den seltensten Fällen leider.
2: Damit Sie nicht das Opfer eines unseriösen Anbieters werden, bevorzugen Sie ortsansässige Firmen. Möglichst eine, die Sie kennen. Ein Fachmann genügt, sonst müssten Sie auch mehrere bezahlen. Unterschreiben Sie nichts ungeprüft. Streichen Sie eventuelle nicht gewünschte Passagen. Zahlen Sie nur bei detaillierter Rechnung, möglichst nicht pauschal und in bar. Beantragen Sie nur die Türöffnung. Eine Schlossauswechslung ist nur selten notwendig. Und vereinbaren Sie einen festen Preis. Die Türöffnung dauert in der Regel nur 10 bis 30 Minuten.

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1: Einen zauberhaften guten Abend, sehr geehrte Damen und Herren. Ganz zauberhaftes Publikum. Ja, das ist ja wunderschön. Ich grüße Sie. Ganz toll. Ist das toll? Ja, das geht schon mal gut los. Das ist super. Ganz toll. Jetzt gucken wir erstmal, wie die Sterne heute Abend stehen und ob das alles irgendwie auch Sinn macht, was wir heute Abend machen. Da gucken wir doch gleich mal ins Horoskop.

So, also. Da kommt ein Widder auf seinem Silberpfeil angaloppiert, rettet das zarte Fischlein aus den Fängen des gefährlichen Skorpions, kämpft gegen die Herren Steinbock, Wassermann und Löwe, findet Unterschlupf im Hause des Stiers. Das wird vom Skorpion aufgespürt, weil es die Zwillinge verraten hatten. Diese Tratschgeier. Nee, nee, so geht das nicht. Astrologie ist doch kein Hexenwerk. Sie haben gedacht, ich komme jetzt hier als Brockenhexe, ne? Nein. Obwohl manche halten das ja für Hexenwerk, Astrologie. Ja? Und dabei haben wir heute Abend eine wunderschöne bunte Mischung. Jetzt wollen wir erstmal gucken, wie gehen wir überhaupt ran an das Thema Astrologie? Also, wir haben hier vielleicht im Publikum Astrologen. Haben wir Astrologen im Publikum? Im Harz könnte das vielleicht naheliegend sein. Nicht gut. Vielleicht Astrologie-Interessierte? Schon eher. Ja. Astrologie-Liebhaber? Ja. Und Männer, die mit mussten. Richtig? Nö. Mussten Sie mit? Nein. Alle freiwillig. Gut. Meistens ist es bei den Männern immer so, die wollen ja sich nie freiwillig in die Niederung des Sternengedöns begeben. Es aber doch gern wissen, wie sie so ticken. Als Widder, Waage oder Löwe. Mussten Sie mit oder sind Sie frei? Nein, alles klar, nicht die Antwort. Wunderbar, perfekt. Ja? Aber Sie möchten es doch immer alle wissen. Ja? Gucken wir doch mal hier. Es gibt natürlich auch viele Bildhoroskopleser mit Secondhand-Astrologiewissen. No? Gibt es auch. Meistens weiß ja jeder so mit Ach und Krach sein Sternzeichen. Das Zeichen, in dem die Sonne im Geburtshoroskop steht. Jetzt bin ich doch mal gespannt, wie die Verteilung hier heute Abend ist. Wo sind denn die Widder? Ein Widder, zwei Widder, okay, drei. Gut, die sitzen weit auseinander, das dürfte friedlich bleiben. Sehr schön. Gut, wo sind die Stiere? Ja, guck mal, schön verteilt. Ja, gut, alles klar. Schön zu Abend gegessen, ne? Alles fein. Wunderbar. Wo sind die Zwillinge? Ja, ah, gucke, da sind die Zwillinge. Nur zwei Zwillinge, das passt ja. Genau, richtig, richtig. Wo sind die Krebse? Ah, okay. Ja, so ein bisschen am Rand. Oh, ein bisschen versteckt da hinten, ja, genau. Wo sind die Löwen? Keine Löwen da? Die sitzen sonst immer in der ersten Reihe. Keine da? Okay. Wo sind die Jungfrauen? Jawohl. Steuererklärung schon gemacht? Alles gut, wunderbar. Wo sind die Wagen? Ja, nee, Frau, also bitteschön. Bei dem schicken Outfit, das muss eine Waage sein. Das muss eine Waage. Wunderschön. Also sagen, Szenenapplaus hier, das ist ja. Mein Gott. Aber was sind denn Schütze? Na, mein Gott, das ist ja. Das, was Sie heute Abend hier haben und nicht in der großen, weiten Welt, ist ja wohl eine Freude, ne? Also Wahnsinn. Wo sind die Skorpione? Und ganz hin, ja, die machen immer so ein bisschen, ja? Die gucken erstmal so, wie ist das? Okay. Wo sind die Schützen? Jawohl. Also eine schöne bunte Mischung, wirklich. Also schön verteilt. Gut. Wo sind die Steinböcke? Ja, gut. Ja. Alles schön, norm. Passticket gezogen? Nee, alles gut. Wo sind die Wassermänner? Oh, alle gleich zusammen da. Ist ein Wassermannnest. Das ist schön. Toll. Gut drauf, ne? Gut drauf, die Mädels. Sehr schön. Gut, Wassermänner haben wir. Und wo sind die Fische? Oh, so viele Fische. Ja, Wahnsinn. Wird ja ein wässriger Abend hier. Toll. Eieieiei. Toll. Ja, Wahnsinn. Ja, genau. Apropos Sommer und Fische. Wenn so viele Fische da sind, da schon Urlaub gebucht? Ich meine, es ist Anfang Juni. Es wird Zeit. Ja, oder waren Sie schon? Waren Sie schon? Noch nicht. Aber Urlaub gebucht. Ja, wo geht's denn hin? Geht's denn hin? Große, weite Welt? Meer. Traumreise. Ja, Traumschiff. Wunderlich. Gut. Bisschen mit dem Kahn. Genau. Wer fährt in die Berge? Ja, okay, die Berge, sehr schön, prima. Und Städtetour irgendwie, so ein bisschen. Haben wir da was? Ah, gucke, ja, auch was. Genau.
Oder Nordpol, Südpol, so die Extremleute? Ja, okay, genau, die Extremsachen. Ja, oder wer möchte lieber Balkonien, Monte Gardenien? Ja. Ach, Reisen ist doch herrlich. Ich kann ständig verreisen. Ich finde das so toll. Und wissen Sie was, das machen wir heute Abend. Wir verreisen einfach. Gemeinsam. Ist doch toll. Ja? Und dazu nehme ich Sie mal mit in ein besonderes Reisebüro. Denn wenn man verreist, dann freut man sich, Vorfreude, klar. Aber auch die Planung ist wichtig. Ja? Und wenn wir richtig planen, dann brauchen wir natürlich auch einen Ansprechpartner, der sich damit auskennt, wenn wir mit Google überfordert sind. Und ich habe den perfekten Ansprechpartner heute Abend für Sie extra einfliegen lassen. Das ist mein Sparringspartner. Hier ist er. Hier ist er. Freiherr von Elgström. Ja? Alter schwedischer Landadel. Spricht nur, hat sich Schmuck gemacht heute Abend. Ja? Spricht nur Schwedisch, darum sagt er heute nichts. Ja? Aber er ist da, das ist ja wichtig. So, Elgström. Ja, bitteschön. So, und er ist hier die Reiseverkaufsfachkraft. Ja, er ist hier Chef vom Reisebüro und er muss alles wissen. Ja, mal gucken, was er rauslässt. Und wir, meine Damen und Herren, begleiten mal alle unsere Sternzeichen, wie sie in das Reisebüro kommen. Mal kommen sie als Männlein, mal als Weiblein, mal weiß man es nicht so genau, wie im Leben auch. So. Und wir begleiten mal alle unsere Sternzeichen bei den Reisevorbereitungen. Mal sehen, was uns da erwartet. Also, herzlich willkommen auf einer Reise ins Land des Sternenzaubers.

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0: Das Wetter am Sonntagvormittag wird bewölkt bei Temperaturen von 15 bis 24 Grad. Der Himmel bedeckt sich zur Mittagszeit und es fängt an zu regnen. Die Verhältnisse verändern sich zum Abend wenig und auch in der Nacht bleibt es regnerisch. Am Montag wird es freundlicher bei 20 Grad.
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2: Alte Schätze, neue Kunst. Das Heimatstipendium im Kulturhistorischen Museum.
3: Im März diesen Jahres ging das Heimatstipendium der Kulturstiftung Sachsen-Anhalt in die inzwischen dritte Runde. Auch in diesem Jahr sollte eine Gruppe KünstlerInnen für ein gemeinsames Kunstprojekt mit einem Museum des Landes geehrt werden. Sechs kreative Sachsen-Anhalter waren es schließlich, die sich inmitten der 63 Bewerber durchsetzten und durch ihr Schaffen in allen möglichen Teilbereichen der Kunst und Kultur überzeugen konnten. Valena Amon aus Magdeburg ist eine der sechs Finalisten. Für ihr 12-monatiges Stipendium, das sich mit den sogenannten verborgenen Schätzen der Kunst und Kultur auseinandersetzt, arbeitet sie zusammen mit dem Kulturhistorischen Museum der Landeshauptstadt.
4: Wir sind ein großes Haus und haben Sammlungen, die zum Teil bis ins 19. Jahrhundert zurückgehen. Das heißt, sie beschäftigt sich natürlich nur mit einem speziellen Ausschnitt dieser Sammlungen. Und wir haben der Kunststiftung Sachsen-Anhalt vorgeschlagen, dass wir jemanden suchen für eine Gruppe von Gebetsteppichen aus dem 19. Jahrhundert aus der Türkei. Und die Künstlerin Valena Amon hat sich darauf eingelassen und hat ein Thema entwickelt, wie sie mit dieser Gruppe von Gebetsteppichen und mit verwandten Objekten aus der gleichen Sammlung sich beschäftigen möchte.
3: In diesem Rahmen untersucht und recherchiert die Künstlerin die verschiedenen Sammlungsstücke des Museums in ihrem Arbeitsraum, der ihr für den Zeitraum des Stipendiums zur Verfügung steht, und entwickelt mithilfe dieser Recherchen Ideen für eigene Arbeiten, die ebenfalls innerhalb dieser 12 Monate entstehen sollen und im Nachhinein gemeinsam mit den historischen Objekten im Museum ausgestellt werden. Ein erster Einblick in diese Arbeit wurde uns am Dienstagvormittag geboten. Zu erwarten sind zum Ende des Stipendiums originelle Werke aus der Keramik- und Fliesenkunst sowie im textilen Bereich wie die knapp 20 Teppiche, aus denen sich die historische Sammlung zusammensetzt. Untersuchen möchte die Künstlerin in diesem Zusammenhang zum einen die floralen Muster, die in den Ausstellungsstücken zu finden sind.
5: Einerseits, was wir gerade so schauen, sind die ganzen Ornamente, die drauf sind und welche Pflanzen da vielleicht auch abgebildet sind oder ob die so abstrahiert sind, dass es eher so die Idee von Pflanzen ist, von bestimmten. Und andererseits schauen wir gerade auch nach so Fehlstellen oder Reparaturen, weil dadurch halt auch so ein bisschen geschaut werden kann, wie wurde das Objekt benutzt, wann wurde es repariert, welche Wertschätzung wurde dem auch entgegengebracht. Und mich interessiert formal auch so kleine Abweichungen im Muster. Also wir hatten jetzt verschiedene Teppiche gefunden, wo dann plötzlich so eine von den Blumen einfach so umgedreht war. In einem Muster, wo alles total in Reihe und Glied immer in die gleiche Richtung gezeigt hat.
3: Diesbezüglich befinden sich die Künstlerin und die Kunsthistorikerin des Museums, Sabine Ulrich, derzeit im Austausch mit ExpertInnen, die sich schon länger mit derartigen Teppichen und den darauf erkennbaren Anomalien auseinandersetzen. In der Hoffnung, vielleicht auch Beweise für mögliche Ursachen zu erkennen und nicht nur Spekulationen, wie es bisher der Fall war. Die Faszination mit den floralen Mustern hingegen rührt für Valena Amon daher, dass die Motive im Laufe der Geschichte in quasi allen Kulturen auffindbar sind, allerdings immer mit anderen Bedeutungen.
5: Da die Pflanzenwelt ja um uns rum ist und uns auch mit formt und wir hatten Kleidung, die aus Pflanzen besteht, wir essen Pflanzen, ist es sowieso, die ganze Pflanzenwelt ist stark verschränkt mit unserer Welt und genau wurde oft dann auch für Ornamente gebraucht.
3: Von dem geplanten Geflecht aus Sammlungsstücken und den neuen Arbeiten kann allerdings noch nicht allzu viel besichtigt werden, da man sich derzeit noch tief in der Recherchenphase befindet. Im Herbst 2027, nach Beendigung des 12-monatigen Stipendiums, wird die fertige Ausstellung dann jedoch für Museumsgänger geöffnet sein und die bisher verborgenen Schätze für die Besucher etwas sichtbarer und zugänglicher gestalten.
5: Das heißt, es werden wieder mal Objekte gezeigt, die halt ganz lange nicht zu sehen waren oder vielleicht noch nie zu sehen waren. Und ich hoffe natürlich, dass ich es schaffe, auch künstlerische Objekte zu schaffen, die irgendwie Bezug zu Menschen hier vor Ort auch aufnehmen und damit irgendwie resonieren und vielleicht auch so unsere Beziehung zur Pflanzenwelt auch, um das so ein bisschen in so einen zeitgenössischeren Kontext auch zu stellen.
6: Großer Baustart zu Beginn der Sommerferien.
7: Am letzten Schultag vor den Sommerferien war auf dem Schulhof der evangelischen Grundschule Bitterfeld-Wolfen noch einmal großer Trubel. Symbolisch gab es hier den Baustart für ein umfangreiches Bauvorhaben. Kinder, Eltern, Lehrkräfte und Besucher aus Politik und Verwaltung waren zu Gast. Das Vorhaben wird mit Mitteln des Bundes aus dem Investitionsprogramm zum beschleunigten Infrastrukturausbau für Grundschulkinder gefördert. Der Diakonieverein Bitterfeld-Wolfen Gräfenhainichen als Träger der Schule ist über die Förderung sehr froh.
8: Wir sind dankbar, dass wir Fördergelder bekommen haben für das Ganztagsprogramm. Und wir werden hier einen Anbau bauen mit

0: neuen Horträumen oben. Und es wird unten eine Aula, ein Speiseraum entstehen, der in dieser Schule bis jetzt nicht vorhanden ist. Und Sinn und Zweck der ganzen Geschichte ist, dass wir über 50 neue Plätze im Ganztag anbieten können. Wir werden also dann in der Perspektive 184 Kinder hier beschulen können an diesem Ort. Und es schließt sich dann an hier auch noch die energetische Sanierung des alten Schulgebäudes. Dem Landkreis bin ich da zu großem Dank verpflichtet, aber wie gesagt auch unserer Landeskirche, die in das Projekt mit eingestiegen ist. Und wir freuen uns dann hier wirklich für fast 200 Schülerinnen und Schüler in Bitterfeld-Wolfen gut Schule zu machen. Das heißt in einer schönen, entspannten Lernatmosphäre, wenn sie dann das sehen oder betrachten, auch auf dem Poster, was hier aushängt, dann können sie die einzelnen Funktionen ja sehen. Ich freue mich darauf.
1: Beim feierlichen Spatenstich brachte man auch eine Zeitkapsel in die Erde. Darin enthalten waren eine aktuelle Tageszeitung, die Baupläne, ein Teamfoto und die guten Wünsche der Schüler für ihr neues Gebäude. Darüber wurde dann symbolisch das Fundament verlegt. Von Seiten der Stadt und des Landkreises blickt man ebenfalls positiv auf die Einrichtung und deren Entwicklung.
2: Wir sind als Stadt Bitterfeld-Wolfen sehr stolz darauf, dass wir eine evangelische Grundschule, eine evangelische Ganztagsschule hier in der Stadt haben. Das Angebot insgesamt wird damit erweitert. Und wir wissen, dass dieses Angebot ja nicht nur für die Bürgerinnen und Bürger der Stadt Bitterfeld-Wolfen zur Verfügung steht, sondern wir wissen, dass eben auch Schülerinnen und Schüler aus dem weiteren Umfeld dieses Angebot nutzen. Und das macht uns als Stadt eben auch wirklich ein ganzes Stück stolz.
3: Die evangelische Grundschule hier in Bitterfeld-Wolfen bereichert seit nunmehr 12 Jahren die Bildungslandschaft im Landkreis Anhalt-Bitterfeld. Und das ist gut so. Und sie leisten hier eine sehr engagierte, sehr wertvolle Arbeit an den Kindern. Und von daher kann man nur sagen, herzlichen Glückwunsch und danke für diesen weiteren wichtigen Schritt.
1: Die Gesamtinvestitionen für das Bauvorhaben belaufen sich auf knapp 7 Millionen Euro. Die Bauzeit ist nun durchaus sportlich gewählt.
0: Wir wollen im nächsten Jahr mit diesem Anbau fertig sein und planen auch jetzt schon den Beginn der Sanierung der Turnhalle und werden dann anschließend in 3 Abschnitten das alte Gebäude energetisch sanieren, sodass wir hoffen, Ende 2028 das Ganze zu Ende gebracht zu haben. Das ist sportlich, aber wir sind noch guter Dinge.
1: Durch die Erweiterung der Grundschule benötigt die Einrichtung dann natürlich auch mehr Mitarbeiter.
0: Also wir haben jetzt ja 6 Lerngruppen bei uns an der Schule und wir werden dann mit 8 Lerngruppen, also einer Doppelzügigkeit könnte man klassisch sagen, weiterarbeiten mit Gruppen 23 Kinder mal 8, das sind 184. Und natürlich wird da auch nicht Personal dann angestellt werden. Aber das ist der Endpunkt. Erst wenn alles fertig ist, kann man wirklich dann in den Aufwuchs gehen.
1: Neben dem neuen Gebäude gibt es noch ein weiteres großes Projekt, welches für die Schule auf der Agenda steht. Dafür bekommt man jedoch keine Fördermittel und ist auf Spenden angewiesen.
0: Also wir haben ja natürlich hier noch Außenanlagen und wir wollen dann in diesem Bereich einen großen Spielplatz bauen, wofür wir keine Förderung bekommen. Das ist ein großes Spendenprojekt jetzt des Vereins. Der Spendenstand ist schon ganz gut. Wir haben 48.000 Euro bis jetzt da auf dem Konto und sind natürlich dabei zu werben, dass wir hier noch Gelder bekommen.
1: Der Platz wird ungefähr 310.000 Euro kosten. Man hofft noch auf weitere fleißige Spender. Für die Schüler und Lehrer heißt es nun erst einmal Sommerferien genießen. Und wenn sie dann wiederkommen, wird man bestimmt schon die ersten Baufortschritte beim neuen Gebäude sehen.
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0: Das Wetter am Sonntagvormittag wird bewölkt bei Temperaturen von 15 bis 24 Grad. Der Himmel bedeckt sich zur Mittagszeit und es fängt an zu regnen. Die Verhältnisse verändern sich zum Abend wenig und auch in der Nacht bleibt es regnerisch. Am Montag wird es freundlicher bei 20 Grad.
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2: Landespressekonferenz. Armin Willingmann zieht 5-jährige Energiebilanz.
3: Die zu Ende gehende Legislatur veranlasste Energieminister Willingmann zu einer Bilanz der geleisteten Arbeit in den vergangenen 5 Jahren. Liegt doch in seinem Zuständigkeitsbereich die Aufgabe zum Ausbau der Energieinfrastruktur in Sachsen-Anhalt in einem global aufgestellten Marktumfeld. Das hat sich in den letzten Jahren einschneidend verändert. Vor allem die kriegerischen Auseinandersetzungen der Russen in der Ukraine und die kriegerischen Auseinandersetzungen im Nahen Osten sorgten dafür, dass fossile Energieträger wie Erdöl und Erdgas sich nicht nur verteuerten, sondern auch verknappten. Vielleicht ein Ausblick auf Zeiten, wenn diese Rohstoffe wegen ihrer Endlichkeit einmal nicht mehr verfügbar sind? Das veranlasste die aktuelle Landesregierung, dem Trend der Zeit zu folgen und den Ausbau erneuerbarer Energien zu beschleunigen. Energien, die Willingmann gern als Heimatenergien bezeichnet.
4: Wir leben ja in einer etwas diffusen Krisenstimmung. Nicht allerorten wird gejammert und zu Recht auch beklagt, dass diese Situation angespannt ist. Aber wir wollen natürlich auch nochmal darüber reden, wo wir eigentlich hinwollen und was uns helfen kann, aus der Krise rauszukommen. Und ein Thema dabei ist ohne Frage die künftige Versorgung mit Energie und auch die Frage, wie künftig die energieintensiven Einrichtungen bei uns im Lande mit Strom oder mit einem Energieträger zu versorgen.
3: Es geht also darum, internationale Abhängigkeiten zu verringern, auch wenn sicher ist, dass ein Industrieland wie Deutschland auf lange Sicht nicht ohne Energieimporte auskommen wird. Und da kommt der Wasserstoff in den Blick, der als Energieträger der Zukunft gebraucht wird. Den kann man einerseits selbst herstellen, indem man Wasser auf elektrischen Wegen in seine Bestandteile Wasserstoff und Sauerstoff zerlegt, andererseits aber auch importieren aus Ländern des Südens, wo Solarenergie in großen Mengen vorhanden ist. Und da kommt dem Transport des Gases eine besondere Bedeutung zu.
4: Eine der wichtigsten Fragen für die Energieversorgung unserer hochenergieintensiven Industrie ist das sogenannte Wasserstoffkernnetz. Rund 9000 Kilometer Wasserstoffleitung, die es durch ganz Deutschland geben soll. 600 Kilometer davon bei uns in Sachsen-Anhalt. Wir waren die Ersten, die 25 Kilometer neu errichtet oder ertüchtigte Leitung zwischen Bad Lauchstädt und Leuna in Betrieb nehmen konnten. Das war im April 2025 und Gascade hat im Dezember 2025 weitere 400 Kilometer ehemaliger Erdgasleitung auf H2-Transport umgestellt, also auf Wasserstoff. Es geht also an dieser Stelle voran.
3: Da würde sich Willingmann ein größeres Tempo wünschen, denn vor 5 Jahren war man wohl zu optimistisch, was den Fortgang der Wasserstoffsubstitution betraf. Sowohl bei der Herstellung des Gases als auch bei seinem Preis, der immer noch doppelt so hoch ist wie der des Wasserstoffs, den man aus Erdgas herstellt. Weshalb Willingmann politische Weichenstellungen besonders auf EU-Ebene fordert.
4: Die Unternehmen, die grünen Wasserstoff herstellen müssen, nachweisen, dass in der Stunde Ökostrom verbraucht wurde, in der auch der Wasserstoff erzeugt wurde. Das ist unproblematisch, wenn Sie nur Ökostrom nutzen, wird dann kritisch, wenn Sie es mixen. Das ist in der Praxis kaum machbar und wir hören von den Unternehmen, dass dieses Nachweisproblem ein extremes Hemmnis ist, um an grünen Wasserstoff, und zwar an bezahlbaren grünen Wasserstoff, zu kommen.
3: Dafür ist man beim Ausbau der Wind- und Solarkraft auf gutem Weg. Sachsen-Anhalt konnte seine Spitzenposition in Deutschland behaupten, allerdings weniger durch Neubau, sondern eher durch sogenanntes Repowering, wo alte Windräder durch neue mit mehr Leistung ersetzt werden.
4: Wir können insgesamt mit unserer Ausbausituation sehr zufrieden sein. Das muss noch mehr werden. Also ich sage es jetzt vor allen Dingen für Solar und

0: Wind. Aber es wird ja auch mehr. Wir sehen es an den Genehmigungszahlen jetzt für das laufende Jahr und das, was in der näheren Zukunft geplant ist. Also an dieser Stelle sollte man einfach nicht nachlassen. Es ist gut, dass wir diesen Weg weiter beschreiten.
1: Auch auf dieser Medienkonferenz konnte man die Sorge bemerken, dass ein Regierungswechsel in Sachsen-Anhalt die Weiterentwicklung auf diesem Feld der Landespolitik beenden könnte. Weshalb Willingmann seiner Hoffnung Ausdruck verlieh, dass der Wähler diesen Weg zur Selbstversorgung als gute Alternative zu fossilen Energieträgern erkennt und nicht falsche Prioritäten setzt.
2: German Stunt Week. Spektakuläre Stunts auf zwei Rädern.
3: So klang es. Und so sah es am Wochenende auf dem Flugplatz Eilstedt aus. Über 650 Motorrad-Stuntfahrer aus Deutschland, Europa und der ganzen Welt trafen sich vom 6. bis 12. Juli auf dem Flugplatz Eilstedt, um sich in verschiedenen Wettbewerben zu messen. Das Gelände bot ausreichend Platz, sodass an mehreren Stellen Rennen und Wettkämpfe ausgetragen werden konnten und teilweise bis zu 300 Fahrer gleichzeitig ihr Können zeigen konnten. Jens Grabner, der gemeinsam mit Sebastian Gläse die German Stunt Week ausrichtet, blickte während der International Stunt Riding Competition bereits auf das Wochenende zurück.
4: Also ich muss sagen, dieses Jahr war wirklich Wahnsinn. Also wir haben super Wetter die ganze Woche gehabt. Wir haben super coole Fahrer da. Wir haben die Pro-Fahrer, die Competition-Fahrer, die hier sind, die sich mit allen jungen Fahrern super verstehen. Wenn sobald da oben Mike Jensen zum Beispiel fährt, ein super Stuntrider aus Dänemark, da stehen alle daneben von den ganzen Jungschen hier und gucken dem zu. Das ist mega, ja. Und ich muss echt sagen, das, was diese Woche hier passiert ist, hatten wir die letzten Jahre gar nicht in so, wie das jetzt ist. Ja, also wir haben wie eine große Familie hier und das ist schon echt stark. Und auch die Crew, also unser Team, arbeitet super zusammen. Also dass wir die nicht im Hintergrund hätten, würde das gar nicht funktionieren, ja. Und Basti und ich, wir machen das ja jetzt nur schon ein paar Jahre. Und ich muss echt sagen, also dieses Jahr mega.
3: Fastest Wheelie. No Limit Circles, Broken Heads oder Longest Stoppy. Begriffe, die dem Laien nicht viel sagen, ihn jedoch zum Staunen brachten. Vor allem beim Höhepunkt der Veranstaltung, der ISC, International Stunt Riding Competition. 23 Stuntfahrer standen im Halbfinale. Die 10 Besten stellten sich am Samstag im Finale noch einmal der Jury. Wir blicken auf einige Impressionen.

0: Getreu dem Motto von Stuntern für Stunter blickte Jens Grabner abschließend positiv auf das kommende Jahr.
1: Ja, auf jeden Fall, weil wir feiern nächstes Jahr 20 Jahre jetzt. Also dieses Event an sich, die German Stunt Days und German Stunt Week, die gibt es seit 2007, sind in Priest entstanden, ja, sind dann mal zwischenzeitlich in Zerbst gelandet. Aber wir haben halt das Problem, dass in Priest zum Beispiel der Flugplatz Solarfelder draufgebaut wurden, in Zerbst wurden Solarfelder draufgebaut. Der einzige Flugplatz, den wir jetzt noch haben, der das wirklich hergibt, ist dieser hier in Eichstätt. Und da muss ich auch der Stadt Eichstätt und der ganzen Gemeinde hier ringsherum einen riesen Dank aussprechen, dass wir hier so herzlich aufgenommen wurden. Und das ist so das, was ich einfach nur mitgeben will. Wir sind wirklich glücklich, dass wir diesen riesen Platz hier zur Verfügung haben, um mit so vielen Fahrern und Campern und mit unserer ganzen Crew hier so teilnehmen zu können. Das ist schon echt toll.
2: Viele Projekte. Vorbereitung auf die Landesgartenschau.
3: In 2 Jahren kommt die Landesgartenschau in die Lutherstadt Wittenberg. Hierfür können mit großen Fördersummen einige Projekte umgesetzt werden, die die Stadt verschönern sollen. In der Vergangenheit wurden schon viele dieser Projekte vorgestellt. Nun ging es bei einem Pressetermin am 30. Juni jedoch nicht um die Stadt Wittenberg selbst, sondern um Projekte, die in den verschiedenen Ortsteilen vorgestellt werden.
4: Bei der Lara war uns immer wichtig, dass das bei unserer Landesgartenschau nicht nur in der Kernstadt stattfindet, sondern wir haben nun genügend Ortschaften und die sollen von diesem Ereignis auch mit partizipieren. Und da waren sich Stadtrat und Verwaltung auch einig, dass wir das im Zusammenhang mit der Landesgartenschau auch wirklich fördern.
3: Die Stadt gibt hier einen Sockelbetrag von 20.000 Euro. Mit zusätzlichem Eigenanteil und Spendeneinnahmen wurden nun für 2 Projekte in Segrena 60.000 Euro in die Hand genommen. Als erstes Projekt wurden nun die 3 Bushaltestellen, die den Ort durchziehen, verschönert. Mit einer Summe von 10.000 Euro wurde sich hier ein ganz besonderes Konzept ausgedacht.
5: Diese Bushaltestellen, die sind ja 3 Stück an der Zahl in Segrena, und dass die einen Bezug zu diesem Punkt haben. Also sprich, wir haben viele Denkmäler und wir haben schöne Orte. Also haben wir gesagt, wir haben eine Kirche hier in der Mühlstraße, also Bezug technisch auf die Kirche mit Geschichte und so weiter. Und wir haben gesagt, so setze ich das natürlich auch fort in Bläsern und am Friedhof. Und am Friedhof haben wir gesagt, wir möchten ein Luftbild, auf dem eben dargestellt wird, was wo ist in Segrena mit Erläuterung und so weiter. Und in Bläsern halt eben das Hofgestüt und die Feuerwehr und so weiter. Und wir sind davon ausgegangen, dass eben an einer Bushaltestelle sich das, ja, die Bevölkerung trifft. Man steht hier, man wartet auf den Bus und man möchte sich informieren.
3: Um den Gemeinschaftsgedanken der Haltestellen noch weiter hervorzuheben, ließ Segrena noch ein schwarzes Brett anbringen. Hier können Vereine und Interessierte ihre Veranstaltungen bewerben und wichtige Informationen unter die Bürger bringen. Für ein zweites und umfangreicheres Projekt wollte man sich jedoch nicht alleine im Ortschaftsrat entscheiden. Hier wurde die Jugend mit einbezogen und einfach mal gefragt, was sie denn gerne machen wollen.
6: Wir sind an den Ortschaftsrat herangetreten, dass wir sehr gerne die Jugendlichen mit beteiligen würden. Und da war der Jugendclub, der hier in Segrena ist, ein großer Ansprechpartner für uns. Und wir haben dann die Synergien genutzt, dass das Frühlingsfest hier in Segrena immer ein Ereignis ist, wo viele Menschen zusammenkommen, wo das ganze Dorf zusammen ist und wir da auch die Jugendlichen treffen. Und das Event haben wir benutzt, um dann eben auch die Jugendlichen von unserem Workshop zu überzeugen und mit denen ins Gespräch zu kommen, was denn ein guter Platz für sie wäre, wo sie sich wünschen zu sein und generell, was sie denn auch überhaupt möchten, wie sie ihre Freizeit gerne verbringen möchten im Dorf.
3: Mit Workshops und einem Wettbewerb wurde überlegt, was man denn umsetzen will und kann. Am Ende waren sich die meisten einig, den perfekten Ort für ein Projekt gefunden zu haben.
6: Also im Ergebnis hat sich dieser kleine Bolzplatz, den es im Bestand schon gibt, hinter der Dorfkirche als geeignet erwiesen oder auch als Wunsch von den Jugendlichen wurde an uns herangetreten. Und schlussendlich soll dort ein Platz entstehen, der nach ihren Bedürfnissen gestaltet ist. Die wesentlichen Erkenntnisse daraus waren, dass sie sich was wünschen, wo sie mit den Fahrrädern langfahren können, was in Richtung BMX-Strecke geht. Das Thema Sitzen ist ganz groß bei den Jugendlichen verbreitet, aber auch so ganz banale Sachen wie Fahrradabstellbügel, ein Mülleimer und Sitzgelegenheiten, die sehr gewünscht worden sind. Ja.
3: Jetzt ist das Projekt rund um den Bollplatz gerade in Planung. Es wird versucht, auf die Wünsche und Ideen der Kinder und Jugendlichen einzugehen. Ob denen das dann auch alles so passt, weiß man im Planungsbüro aber eher selten. Genau deswegen will man auch weiterhin mit ihnen in Kontakt bleiben.
6: Genau, wir sind jetzt dabei, die Planung so weit voranzutreiben, dass sie erstmal, sage ich mal, auch für Jugendliche verständlich ist. Und danach wird man gerne nochmal mit denen auch ins Gespräch gehen, ob das den Zielstellungen entspricht, was sie sich gewünscht haben, und dann weiter in die Umsetzungsplanung auch zu gehen.
3: Diese zwei Projekte in der Ortschaft Segrena sind nur wenige von vielen, die in den nächsten 2 Jahren in den verschiedenen Ortsteilen der Lutherstadt Wittenberg umgesetzt werden. Die Lager 2028 bietet hierfür eine tolle Möglichkeit, um nicht nur die Kernstadt, sondern auch ihr Umland schöner zu gestalten.

0: Das Welterbe Quedlinburg. Fachwerk, die Kunst des Hauses aus vergangener Zeit. Wer schon einmal Quedlinburg besucht hat und durch die Innenstadt geschlendert ist, der weiß, dass es in der Welterbestadt das ein oder andere historische Fachwerkhaus gibt. Zusätzlich lässt sich erkennen, dass diese sehr gut erhalten sind, noch immer genutzt werden und maßgeblich das Stadtbild prägen. Die Altstadt ist eine der größten in ganz Deutschland. Die historischen Fachwerkbauten erzählen Geschichten aus den vergangenen Epochen und belegen den Wandel von Baustilen. Die teilweise prunkvollen Bauten spiegeln den damaligen Wohlstand der Quedlinburger wider. Touristen können hinter jeder Ecke neue und einzigartige Fachwerkhäuser entdecken. Schon vor der Aufnahme in die Weltkulturerbeliste ist die Altstadt ein beliebtes Reiseziel und über die Grenzen Sachsen-Anhalts hinaus bekannt. Kein Wunder also, dass das Fachwerk Quedlinburgs ein Grund für die Auszeichnung zum Weltkulturerbe ist.
1: Quedlinburg ist seit dem 17.12.1994 Welterbestadt, in die Liste des Welterbes aufgenommen worden. Quedlinburg ist Welterbe durch seinen außergewöhnlichen universellen Wert, der da ist, dass Quedlinburg eine einflussreiche Stätte deutscher Geschichte ist, sowie ein hervorragendes Denkmal der Stadtbaukunst.
0: Quedlinburg hat mit der erhaltenen Fachwerkkunst ein immenses Glück. Viele andere Städte verloren fast all ihre Fachwerkgebäude im Zuge des Zweiten Weltkrieges. Umso schützenswerter ist gerade dieses Weltkulturerbe in Quedlinburg. Die Pflege der altertümlichen Bauten erfordert besondere Maßnahmen. Verständlich also, dass 2002 die Deutsche Stiftung Denkmalschutz das Deutsche Fachwerkzentrum Quedlinburg im Herzen der Welterbestadt gründete. Die Fachwerkkultur nimmt in der über 1000 Jahre alten Stadt Quedlinburg einen sehr hohen Stellenwert ein.
1: Die Fachwerke erstrecken sich über 8 Jahrhunderte und ganz besonders ist, dass sehr viele Bestandteile des Fachwerkgebäude erhalten ist, was man auch heute noch authentisch erleben kann, mit allen Details, mit allen Inschriften und mit historischen Hölzern.
0: Durch den Erhalt sämtlicher Details ist die Geschichte hinter den Bauwerken ebenfalls sehr gut nachvollziehbar. Durch die gut zur Geltung kommenden Unterschiede wie Baustile, Größe, Gestaltung und viele mehr ist die Vielfalt in der 1000-jährigen Altstadt grenzenlos. Nicht nur jeder Straßenzug, sondern jedes Haus ist einzigartig und verkennbar und einen Blick wert. Ein immer wiederkehrendes Highlight im Jahr ist der Tag des offenen Denkmals. Dabei dürfen interessierte Besucher sogar in einige der Fachwerkbauten schauen und mehr über die Geschichte des Hauses erfahren.
1: Ganz besonders ist das natürlich möglich zu unserem Tag des offenen Denkmals. Wir haben da in der Regel, öffnen da die Eigentümer ihre Türen von ca. 60 Einzeldenkmalen. Aber wir haben auch ein Fachwerkmuseum, den Ständerbau, was ein typisches Fachwerkgebäude ist, sowie den die Kunstgebäude im Wortspeicher, wo man auch die typischen Fachwerkdetails erkennen kann.
0: Die Auszeichnung zum Weltkulturerbe hilft selbstverständlich als Marketinginstrument. Doch der Charme der Altstadt ist nicht zu unterschätzen und spielt bei der Beliebtheit bei Reisenden eine wichtige Rolle. Quedlinburg ist ein Magnet für Touristen und das Jahr für Jahr und gehört in Sachsen-Anhalt zu den wichtigsten Urlaubsdestinationen des Landes. Dazu trägt nicht nur die immense Menge an historischen Fachwerkbauten bei, sondern auch die geschichtlichen Rahmenbedingungen und die professionelle Erhaltung und Pflege der Bauten. Dies alles ist Grund für die Auszeichnung Weltkulturerbe.
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0: Das Wetter am Sonntagvormittag wird bewölkt bei Temperaturen von 15 bis 24 Grad. Der Himmel bedeckt sich zur Mittagszeit und es fängt an zu regnen. Die Verhältnisse verändern sich zum Abend wenig und auch in der Nacht bleibt es regnerisch. Am Montag wird es freundlicher bei 20 Grad.
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2: Das Geschäft mit Ihrem Notfall. Unseriöse Schlüsseldienste halten nicht das, was Sie versprechen. Ausgesperrt. Die Situation hat wohl jeder schon einmal erlebt. Wenn kein Ersatzschlüssel bei einer Vertrauensperson hinterlegt ist, kann guter Rat teuer sein. Und das im wahrsten Sinne des Wortes.
3: Genau. Also in dem Moment merke ich auch, wie man in eine Notsituation kommt. Ja, man fühlt sich gestresst, man hat Angst, dass man nicht mehr reinkommt, man denkt automatisch an die Kosten und was mache ich jetzt? Schlüssel weg. Man hat zwar den ersten Gedanken, das kann teuer sein, aber so in der Aufregung, was habe ich da als Mittel zur Hand? Viele haben ein Handy noch dabei, weil sie vielleicht beim Rauchen sich ausgeschlossen haben, oder der Nachbar hat ein Handy. Und was macht man damit? Man fängt an, in der Suchmaschine einzugeben, Schlüsseldienst, jetzt hier in Halberstadt, natürlich Halberstadt. Habe ich auch so probiert. Es kommen allerdings für Halberstadt dieselben Nummern wie für Potsdam. Da kommen dieselben Nummern wie für München. Die kommen in den ganzen Bundesgebiet dieselben Nummern. Immer sieht das so aus, als ob der freundliche Kollege, der dort abgebildet wird, innerhalb von 20 bis 30 Minuten am Ort ist. Und es sieht auch so aus, als ob es nicht teuer ist. Das ist absolut vertrauenserweckend, professionell gemachte Seiten. Und erst wenn ich dann mich vielleicht beruhigt habe und denke mir, oh Moment, da habe ich mal was gehört, und dann nur ins Pressum schaue, dann sehe ich, die sitzen nicht in Halberstadt, die sitzen auch nicht in Berlin, die sitzen irgendwann in Neugersdorf, Ebersbach, wo man nicht auf Anhieb weiß, wo das ist. Wir haben recherchiert, das ist in Sachsen. Auf jeden Fall, jemand, der dort seinen Sitz hat und als Vermittler tätig ist, der wird nicht in 20 Minuten vor Ort sein. Und es wird nicht immer derselbe Mann sein, der dort abgebildet ist. Ja? Das ist Werbung. Und natürlich wissen wir auch, Werbung ist immer ein bisschen übertrieben, ist beschönigt. Aber nicht so, dass dort Versprechen gemacht werden. Und das zeige ich Ihnen dann auf der Internetseite. Es wird wirklich versprochen, Sie haben hier nicht viel Kosten. Wir machen das garantiert ohne Beschädigung auf. Und es wird nicht teuer. Nehmen Sie uns. Ja, und in der Situation, wo man ist, man muss sich ja vielleicht auch vorstellen, vielleicht bin ich eine junge Mutter mit einem Kind auf dem Arm und es ist kalt draußen. Da denke ich nicht mehr so, wie ich jetzt denke. Ja? Viele Verbraucher, die zur Beratung kommen, sagen dann zum Beispiel, ja, ich habe die Berichte gesehen, ich weiß das, aber in der Situation, das ist eben Stress, verursacht bei uns eben doch eine ganze Menge. Wir denken da nicht mehr ganz so klar. Dann vielleicht auch die Ängste machen sich bemerkbar. Aber da kann ich mich vorbereiten. Wir haben dazu Flyer entwickelt, das Geschäft mit Ihrem Notfall. Und wir haben kleine Kärtchen. Auf die Kärtchen kann man sich, wenn es jetzt so ruhig ist wie jetzt, zum Beispiel hier für Halberstadt oder die Nachbarstädte Quedlinburg und Wernigerode raussuchen, welcher Schlüsseldienst vor Ort hat vielleicht auch einen eigenen Notdienst, wo kann ich da anrufen, wer ist verlässlich, wen kann ich in die Augen gucken, wer kommt wirklich von hier, und sich das notieren. Es gibt diese Kärtchen, die kann man durchaus unter die Fußmatte legen. Teilweise haben Beratungsstellen auch Aufkleber, die man unter die Fußmatte kleben kann. Und da hat man dann den Schlüsseldienst, die richtige Nummer. Und die örtliche Türöffnung, die kostet in den meisten Fällen tatsächlich 30 Euro. Zu solchen Sachen sagt ja auch der Bundesgerichtshof, das darf maximal am Wochenende 150 kosten. Das ist der Rahmen, in den sich es bewegen sollte. Verbraucher kommen allerdings mit Rechnungen, die fangen ungefähr bei 350 Euro an und nach oben ist es wirklich offen. In einer Telefonberatung hat ein Mann geschildert, er wäre angetrunken zu Silvester nach Hause gekommen, Schlüssel nicht gefunden oder nicht ins Schloss bekommen, er wusste nicht mehr genau, woran es lag. Aber am nächsten Morgen, so mit aufgeklärtem Kopf nach Silvester, hat er dann gesehen, da war eine Rechnung von 2000 Euro. Das ist so das Teuerste, was ich so gesehen habe. Aber das sind Rechnungen, die die Leute in ihrer Not bezahlen.
2: Und was kann derjenige tun, der trotz aller guten Vorsätze an einen unseriösen Schlüsseldienstanbieter geraten ist?
3: In erster Linie bitte zu uns kommen. Wir können prüfen, ob es die Firma wirklich gibt. Wir haben die Erfahrung gemacht, dass teilweise Subunternehmer kommen, die nicht mehr auffindbar sind, wo sie die Adresse einfach überhaupt nicht herausfinden können. Da steht zwar auf der Rechnung was drauf, aber die gibt es nicht. Und in dem Fall bleibt dann nur noch der Weg zur Polizei. Das ist aber ganz, ganz wichtig, damit man wirklich dort ermittelt, damit man die Täter nicht frei rumlaufen lässt, damit die irgendwann auch mitkriegen, hier kommt Gegenwehr, die Verbraucher machen das nicht mit, da wird sich gewehrt und der Staat braucht eben wenigstens einen Hinweis, da ist ein Problem, um dann handeln zu können. Das ist ganz wichtig. Wenn man jetzt zum Beispiel eine Telefonnummer hat, die eine Ortsvorwahl hat und man denkt deshalb, es ist ein Ortsdienst, dann kann man die Telefonnummer, und das wäre auch ganz wichtig, der Bundesnetzagentur mitteilen und die Bundesnetzagentur prüft es dann und wenn sich herausstellt, das ist tatsächlich eine Ortsnummer, die es aber tatsächlich gar nicht in dem Ort gibt, sondern die gekauft ist, dann kann die Bundesnetzagentur das abstellen. Das wäre ganz wichtig. Denn es ist leider so, wenn ich dann einmal Opfer bin und in die Falle reingetappt bin, dann ist es so, dass es kaum noch was möglich ist, das Geld zurückzubekommen. In den seltensten Fällen leider.
2: Damit Sie nicht das Opfer eines unseriösen Anbieters werden, bevorzugen Sie ortsansässige Firmen, möglichst eine, die Sie kennen. Ein Fachmann genügt, sonst müssten Sie auch mehrere bezahlen. Unterschreiben Sie nichts ungeprüft. Streichen Sie eventuelle nicht gewünschte Passagen. Zahlen Sie nur bei detaillierter Rechnung, möglichst nicht pauschal und in bar. Beantragen Sie nur die Türöffnung. Eine Schlossauswechslung ist nur selten notwendig. Und vereinbaren Sie einen festen Preis. Die Türöffnung dauert in der Regel nur 10 bis 30 Minuten.

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1: Einen zauberhaften guten Abend, sehr geehrte Damen und Herren. Ganz zauberhaftes Publikum. Ja, das ist ja wunderschön. Ich grüße Sie. Ganz toll. Ist das toll. Ja, das geht schon mal gut los. Das ist super. Ganz toll. Jetzt gucken wir erstmal, wie die Sterne heute Abend stehen. Und ob das alles irgendwie auch Sinn macht, was wir heute Abend machen. Da gucken wir doch gleich mal ins Horoskop. So, also. Da kommt ein Widder auf seinem Silberpfeil angaloppiert, rettet das zarte Fischlein aus den Fängen des gefährlichen Skorpions, kämpft gegen die Herren Steinbock, Wassermann und Löwe, findet Unterschlupf im Hause des Stiers. Das wird vom Skorpion aufgespürt, weil es die Zwillinge verraten hatten. Diese Tratschgeier. Nee, so geht das nicht. Astrologie ist doch kein

Hexenberg. Sie haben gedacht, ich komme jetzt hier als Brockenhexe, ne? Nein. Obwohl manche halten das ja für Hexenwerk, Astrologie. Ja? Und dabei haben wir heute Abend eine wunderschöne bunte Mischung. Jetzt wollen wir erstmal gucken, wie gehen wir überhaupt ran an das Thema Astrologie. Also, wir haben hier vielleicht im Publikum Astrologen. Haben wir Astrologen im Publikum? Im Harz könnte das vielleicht naheliegend sein? Nicht gut. Vielleicht Astrologie-Interessierte? Schon eher. Ja. Astrologie-Liebhaber? Ja. Und Männer, die mit mussten. Richtig? Nö. Mussten Sie mit? Nein. Alle freiwillig. Gut. Meistens ist es bei den Männern immer so, die wollen ja sich nie freiwillig in die Niederung des Sternengedöns begeben. Es aber doch gern wissen, wie sie so ticken. Als Widder, Waage oder Löwe. Mussten Sie mit oder sind Sie frei? Nein, alles klar, nicht die anderen. Wunderbar, perfekt. Ja? Aber Sie möchten es doch immer alle wissen. Ja? Gucken wir doch mal hier. Es gibt natürlich auch viele Bildhoroskopleser mit Second-Hand-Astrologie-Wissen. No? Gibt es auch. Meistens weiß ja jeder so mit Ach und Krach sein Sternzeichen. Das Zeichen, in dem die Sonne im Geburtshoroskop steht. Jetzt bin ich doch mal gespannt, wie die Verteilung hier heute Abend ist. Wo sind denn die Widder? Ein Widder, zwei Widder, okay, drei. Gut, die sitzen weit auseinander, das dürfte friedlich bleiben. Sehr schön. Gut, wo sind die Stiere? Ja, guck mal, schön verteilt. Ja, gut, alles klar. Schön zu Abend gegessen, ne? Alles fein. Wunderbar. Wo sind die Zwillinge? Jawohl. Ah, Köke, da sind die Zwillinge. Nur zwei Zwillinge, das passt ja. Genau, richtig, richtig. Wo sind die Krebse? Ah, okay. Ja, so ein bisschen am Rand. Oh, ein bisschen versteckt da hinten, ja, genau. Wo sind die Löwen? Keine Löwen da? Die sitzen sonst immer in der ersten Reihe. Keine da? Okay. Wo sind die Jungfrauen? Jawohl. Steuererklärung schon gemacht? Alles gut, wunderbar. Wo sind die Wagen? Ja, Kneefrau, also bitteschön. Bei dem schicken Auto, das muss eine Waage sein. Das muss eine Waage. Wunderschön. Also so ein Szenenapplaus hier, das ist ja... Mein Gott. Aber was sind denn Schütze? Na mein Gott, das ist ja... Das, was Sie heute Abend hier haben und nicht in der großen, weiten Welt, ist ja wohl eine Freude, ne? Also Wahnsinn. Wo sind die Skorpione? Und ganz hin, ja, die machen immer so ein bisschen, ja, die gucken erstmal so, wie ist das? Mhm, okay. Wo sind die Schützen? Jawohl, also eine schöne bunte Mischung, wirklich, also schön verteilt. Gut, wo sind die Steinböcke? Ja, gut, ja, alles schön, norm. Passticket gezogen? Nee, alles gut. Wo sind die Wassermänner? Oh, alle gleich zusammen da. Ist ein Wassermann-Nest. Das ist schön. Toll. Gut drauf, ne? Gut drauf, die Mädels. Sehr schön. Gut, Wassermänner haben wir. Und wo sind die Fische? Oh, so viele Fische. Ja, Wahnsinn. Wird ja ein wässriger Abend hier. Toll. Eieieiei. Toll. Ja, Wahnsinn. Ja, genau. Apropos Sommer und Fische. Wenn so viele Fische da sind, da schon Urlaub gebucht? Ich meine, es ist Anfang Juni. Es wird Zeit. Ja, oder waren Sie schon? Waren Sie schon? Noch nicht. Aber Urlaub gebucht. Ja? Wo geht's denn hin? Geht's denn hin? Große, weite Welt? Meer. Traumreise. Ja? Traumschiff. Wunderbar. Gut. Bisschen mit dem Kahn. Genau. Wer fährt in die Berge? Ja, okay. Die Berge, sehr schön. Prima. Und Städtetour irgendwie? So ein bisschen? Haben wir da was? Ah, gucke. Ja, auch was? Genau. Oder Nordpol, Südpol, so die Extremleute? Ja, ja, okay. Genau, die Extremsachen. Ja, oder wer möchte lieber Balkonien, Monte Gardenien? Ja. Ach, Reisen ist doch herrlich. Ich kann ständig verreisen. Ich finde das so toll. Und wissen Sie was, das machen wir heute Abend. Wir verreisen einfach. Gemeinsam. Ist doch toll. Ja, und dazu nehme ich Sie mal mit in ein besonderes Reisebüro. Denn wenn man verreist, dann freut man sich, Vorfreude, klar, aber auch die Planung ist wichtig. Ja,
Und wenn wir

richtig planen, dann brauchen wir natürlich auch einen Ansprechpartner, der sich damit auskennt, wenn wir mit Google überfordert sind. Und ich habe den perfekten Ansprechpartner heute Abend für Sie extra einfliegen lassen. Das ist mein Sparringspartner. Hier ist er. Hier ist er. Freiherr von Elgström. Ja? Alter schwedischer Landadel. Spricht nur, hat sich Schmuck gemacht heute Abend. Ja? Spricht nur Schwedisch, darum sagt er heute nichts. Ja? Aber er ist da, das ist ja wichtig. So, Elgström. Ja, bitteschön. So, und er ist hier die Reiseverkaufsfachkraft. Ja, er ist hier Chef vom Reisebüro und er muss alles wissen. Ja, mal gucken, was er rauslässt. Und wir, meine Damen und Herren, begleiten mal alle unsere Sternzeichen, wie sie in das Reisebüro kommen. Mal kommen sie als Männlein, mal als Weiblein, mal weiß man es nicht so genau, wem auch. So. Und wir begleiten mal alle unsere Sternzeichen bei den Reisevorbereitungen. Mal sehen, was uns da erwartet. Also, herzlich willkommen auf einer Reise ins Land des Sternenzaubers.

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0: Das Wetter am Sonntagvormittag wird bewölkt bei Temperaturen von 15 bis 24 Grad. Der Himmel bedeckt sich zur Mittagszeit und es fängt an zu regnen. Die Verhältnisse verändern sich zum Abend wenig und auch in der Nacht bleibt es regnerisch. Am Montag wird es freundlicher bei 20 Grad.
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2: Alte Schätze, neue Kunst. Das Heimatstipendium im Kulturhistorischen Museum.
3: Im März diesen Jahres ging das Heimatstipendium der Kulturstiftung Sachsen-Anhalt in die inzwischen dritte Runde. Auch in diesem Jahr sollte eine Gruppe KünstlerInnen für ein gemeinsames Kunstprojekt mit einem Museum des Landes geehrt werden. Sechs kreative Sachsen-Anhalter waren es schließlich, die sich inmitten der 63 Bewerber durchsetzten und durch ihr Schaffen in allen möglichen Teilbereichen der Kunst und Kultur überzeugen konnten. Valena Amon aus Magdeburg ist eine der sechs Finalisten. Für ihr 12-monatiges Stipendium, das sich mit den sogenannten verborgenen Schätzen der Kunst und Kultur auseinandersetzt, arbeitet sie zusammen mit dem Kulturhistorischen Museum der Landeshauptstadt.
4: Wir sind ein großes Haus und haben Sammlungen, die zum Teil bis ins 19. Jahrhundert zurückgehen. Das heißt, sie beschäftigt sich natürlich nur mit einem speziellen Ausschnitt dieser Sammlungen. Und wir haben der Kunststiftung Sachsen-Anhalt vorgeschlagen, dass wir jemanden suchen für eine Gruppe von Gebetsteppichen aus dem 19. Jahrhundert aus der Türkei. Und die Künstlerin Valena Amon hat sich darauf eingelassen und hat ein Thema entwickelt, wie sie mit dieser Gruppe von Gebetsteppichen und mit verwandten Objekten aus der gleichen Sammlung sich beschäftigen möchte.
3: In diesem Rahmen untersucht und recherchiert die Künstlerin die verschiedenen Sammlungsstücke des Museums in ihrem Arbeitsraum, der ihr für den Zeitraum des Stipendiums zur Verfügung steht, und entwickelt mithilfe dieser Recherchen Ideen für eigene Arbeiten, die ebenfalls innerhalb dieser 12 Monate entstehen sollen und im Nachhinein gemeinsam mit den historischen Objekten im Museum ausgestellt werden. Ein erster Einblick in diese Arbeit wurde uns am Dienstagvormittag geboten. Zu erwarten sind zum Ende des Stipendiums originelle Werke aus der Keramik- und Fliesenkunst sowie im textilen Bereich wie die knapp 20 Teppiche, aus denen sich die historische Sammlung zusammensetzt. Untersuchen möchte die Künstlerin in diesem Zusammenhang zum einen die floralen Muster, die in den Ausstellungsstücken zu finden sind.
5: Einerseits, was wir gerade so schauen, sind die ganzen Ornamente, die drauf sind und welche Pflanzen da vielleicht auch abgebildet sind oder ob die so abstrahiert sind, dass es eher so die Idee von Pflanzen ist, von bestimmten. Und andererseits schauen wir gerade auch nach so Fehlstellen oder Reparaturen, weil dadurch halt auch so ein bisschen geschaut werden kann, wie wurde das Objekt benutzt, wann wurde es repariert, welche Wertschätzung wurde dem auch entgegengebracht. Und mich interessiert formal auch so kleine Abweichungen im Muster. Also wir hatten jetzt verschiedene Teppiche gefunden, wo dann plötzlich so eine von den Blumen einfach so umgedreht war. In einem Muster, wo alles total in Reihe und Glied immer in die gleiche Richtung gezeigt hat.
3: Diesbezüglich befinden sich die Künstlerin und die Kunsthistorikerin des Museums, Sabine Ulrich, derzeit im Austausch mit ExpertInnen, die sich schon länger mit derartigen Teppichen und den darauf erkennbaren Anomalien auseinandersetzen. In der Hoffnung, vielleicht auch Beweise für mögliche Ursachen zu erkennen und nicht nur Spekulationen, wie es bisher der Fall war. Die Faszination mit den floralen Mustern hingegen rührt für Valena Amon daher, dass die Motive im Laufe der Geschichte in quasi allen Kulturen auffindbar sind, allerdings immer mit anderen Bedeutungen.
5: Da die Pflanzenwelt ja um uns rum ist und uns auch mit formt und wir hatten Kleidung, die aus Pflanzen besteht, wir essen Pflanzen, ist es sowieso, die ganze Pflanzenwelt ist stark verschränkt mit unserer Welt und genau wurde oft dann auch für Ornamente gebraucht.
3: Von dem geplanten Geflecht aus Sammlungsstücken und den neuen Arbeiten kann allerdings noch nicht allzu viel besichtigt werden, da man sich derzeit noch tief in der Recherchenphase befindet. Im Herbst 2027, nach Beendigung des 12-monatigen Stipendiums, wird die fertige Ausstellung dann jedoch für Museumsgänger geöffnet sein und die bisher verborgenen Schätze für die Besucher etwas sichtbarer und zugänglicher gestalten.
5: Das heißt, es werden wieder mal Objekte gezeigt, die halt ganz lange nicht zu sehen waren oder vielleicht noch nie zu sehen waren. Und ich hoffe natürlich, dass ich es schaffe, auch künstlerische Objekte zu schaffen, die irgendwie Bezug zu Menschen hier vor Ort auch aufnehmen und damit irgendwie resonieren und vielleicht auch so unsere Beziehung zur Pflanzenwelt auch, um das so ein bisschen in so einen zeitgenössischeren Kontext auch zu stellen.
6: Großer Baustart zu Beginn der Sommerferien.
7: Am letzten Schultag vor den Sommerferien war auf dem Schulhof der evangelischen Grundschule Bitterfeld-Wolfen noch einmal großer Trubel. Symbolisch gab es hier den Baustart für ein umfangreiches Bauvorhaben. Kinder, Eltern, Lehrkräfte und Besucher aus Politik und Verwaltung waren zu Gast. Das Vorhaben wird mit Mitteln des Bundes aus dem Investitionsprogramm zum beschleunigten Infrastrukturausbau für Grundschulkinder gefördert. Der Diakonieverein Bitterfeld-Wolfen Gräfenhainichen als Träger der Schule ist über die Förderung sehr froh.
8: Wir sind dankbar, dass wir Fördergelder bekommen haben für das Ganztagsprogramm. Und wir werden hier einen Anbau bauen mit neuen Horträumen oben. Und es wird unten eine Aula, ein Speiseraum entstehen, der in dieser Schule bis jetzt nicht vorhanden ist. Und Sinn und Zweck der ganzen Geschichte ist, dass wir über 50 neue Plätze im Ganztag anbieten können. Wir werden also dann in der Perspektive 184 Kinder hier beschulen können an diesem Ort. Und es schließt sich dann an hier auch noch die energetische Sanierung des alten Schulgebäudes. Dem Landkreis bin ich da zu großem Dank verpflichtet, aber wie gesagt auch unserer Landeskirche, die in das Projekt mit eingestiegen ist. Und wir freuen uns dann hier wirklich für fast 200 Schülerinnen und Schüler in Bitterfeld-Wolfen gut Schule zu machen. Das heißt in einer schönen, entspannten Lernatmosphäre, wenn sie dann das sehen oder betrachten, auch auf dem Poster, was hier aushängt, dann können sie die einzelnen Funktionen ja sehen. Ich freue mich darauf.
7: Beim feierlichen Spatenstich brachte man auch eine Zeitkapsel in die Erde. Darin enthalten waren eine aktuelle Tageszeitung, die Baupläne, ein Teamfoto und die guten Wünsche der Schüler für ihr neues Gebäude. Darüber wurde dann symbolisch das Fundament verlegt. Von Seiten der Stadt und des Landkreises blickt man ebenfalls positiv auf die Einrichtung und deren Entwicklung.
9: Wir sind als Stadt Bitterfeld-Wolfen sehr stolz darauf, dass wir eine evangelische Grundschule, eine evangelische Ganztagsschule hier in der Stadt haben. Das Angebot insgesamt wird damit erweitert. Und wir wissen, dass dieses Angebot ja nicht nur für die Bürgerinnen und Bürger der Stadt Bitterfeld-Wolfen zur Verfügung steht, sondern wir wissen, dass eben auch Schülerinnen und Schüler aus dem weiteren Umfeld dieses Angebot nutzen. Und das macht uns als Stadt eben auch wirklich ein ganzes Stück stolz.
10: Die evangelische Grundschule hier in Bitterfeld-Wolfen bereichert seit nunmehr 12 Jahren die Bildungslandschaft im Landkreis Anhalt-Bitterfeld. Und das ist gut so. Und sie leisten hier eine sehr engagierte, sehr wertvolle Arbeit an den Kindern. Und von daher kann man nur sagen, herzlichen Glückwunsch und danke für diesen weiteren wichtigen Schritt.
7: Die Gesamtinvestitionen für das Bauvorhaben belaufen sich auf knapp 7 Millionen Euro. Die Bauzeit ist nun durchaus sportlich gewählt.
8: Wir wollen im nächsten Jahr mit diesem Anbau fertig sein und planen auch jetzt schon den Beginn der Sanierung der Turnhalle und werden dann anschließend in 3 Abschnitten das alte Gebäude energetisch sanieren, sodass wir hoffen, Ende 2028 das Ganze zu Ende gebracht zu haben. Das ist sportlich. Aber wir sind noch guter Dinge.
7: Durch die Erweiterung der Grundschule benötigt die Einrichtung dann natürlich auch mehr Mitarbeiter.
8: Also wir haben jetzt ja 6 Lerngruppen bei uns an der Schule und wir werden dann mit 8 Lerngruppen, also einer Doppelzügigkeit könnte man klassisch sagen, weiterarbeiten mit Gruppen 23 Kinder mal 8, das sind 184. Und natürlich wird da auch nicht Personal dann eingestellt werden. Aber das ist der Endpunkt. Erst wenn alles fertig ist, kann man wirklich dann in den Aufwuchs gehen.
7: Neben dem neuen Gebäude gibt es noch ein weiteres großes Projekt, welches für die Schule auf der Agenda steht. Dafür bekommt man jedoch keine Fördermittel und ist auf Spenden angewiesen.
8: Also wir haben ja natürlich hier noch Außenanlagen und wir wollen dann in diesem Bereich einen großen Spielplatz bauen, wofür wir keine Förderung bekommen. Das ist ein großes Spendenprojekt jetzt des Vereins. Der Spendenstand ist schon ganz gut. Wir haben 48.000 Euro bis jetzt da auf dem Konto und sind natürlich dabei zu werben, dass wir hier noch Gelder bekommen.
7: Der Platz wird ungefähr 310.000 Euro kosten. Man hofft noch auf weitere fleißige Spender. Für die Schüler und Lehrer heißt es nun erst einmal Sommerferien genießen. Und wenn sie dann wiederkommen, wird man bestimmt schon die ersten Baufortschritte beim neuen Gebäude sehen.
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1: Landespressekonferenz. Armin Willingmann zieht 5-jährige Energiebilanz.
2: Die zu Ende gehende Legislatur veranlasste Energieminister Willingmann zu einer Bilanz der geleisteten Arbeit in den vergangenen 5 Jahren. Liegt doch in seinem Zuständigkeitsbereich die Aufgabe zum Ausbau der Energieinfrastruktur in Sachsen-Anhalt in einem global aufgestellten Marktumfeld. Das hat sich in den letzten Jahren einschneidend verändert. Vor allem die kriegerischen Auseinandersetzungen der Russen in der Ukraine und die kriegerischen Auseinandersetzungen im Nahen Osten sorgten dafür, dass fossile Energieträger wie Erdöl und Erdgas sich nicht nur verteuerten, sondern auch verknappten. Vielleicht ein Ausblick auf Zeiten, wenn diese Rohstoffe wegen ihrer Endlichkeit einmal nicht mehr verfügbar sind? Das veranlasste die aktuelle Landesregierung, dem Trend der Zeit zu folgen und den Ausbau erneuerbarer Energien zu beschleunigen. Energien, die Willingmann gern als Heimatenergien bezeichnet.
3: Wir leben ja in einer etwas diffusen Krisenstimmung. Nicht allerorten wird gejammert und zu Recht auch beklagt, dass diese Situation angespannt ist. Aber wir wollen natürlich auch nochmal darüber reden, wo wir eigentlich hinwollen und was uns helfen kann, aus der Krise rauszukommen. Und ein Thema dabei ist ohne Frage die künftige Versorgung mit Energie und auch die Frage, wie künftig die energieintensiven Einrichtungen bei uns im Lande mit Strom oder mit einem Energieträger zu versorgen.
2: Es geht also darum, internationale Abhängigkeiten zu verringern, auch wenn sicher ist, dass ein Industrieland wie Deutschland auf lange Sicht nicht ohne Energieimporte auskommen wird. Und da kommt der Wasserstoff in den Blick, der als Energieträger der Zukunft gebraucht wird. Den kann man einerseits selbst herstellen, indem man Wasser auf elektrischen Wegen in seine Bestandteile Wasserstoff und Sauerstoff zerlegt, andererseits aber auch importieren aus Ländern des Südens, wo Solarenergie in großen Mengen vorhanden ist. Und da kommt dem Transport des Gases eine besondere Bedeutung zu.
3: Eine der wichtigsten Fragen für die Energieversorgung unserer hochenergieintensiven Industrie ist das sogenannte Wasserstoffkernnetz. Rund 9000 Kilometer Wasserstoffleitung, die es durch ganz Deutschland geben soll. 600 Kilometer davon bei uns in Sachsen-Anhalt. Wir waren die Ersten, die 25 Kilometer neu errichtet oder ertüchtigte Leitung zwischen Bad Lauchstädt und Leuna in Betrieb nehmen konnten. Das war im April 2025. Und Gascade hat im Dezember 2025 weitere 400 Kilometer ehemaliger Erdgasleitung auf H2-Transport umgestellt, also auf Wasserstoff. Es geht also an dieser Stelle voran.
2: Da würde sich Willingmann ein größeres Tempo wünschen, denn vor 5 Jahren war man wohl zu optimistisch, was den Fortgang der Wasserstoffsubstitution betraf. Sowohl bei der Herstellung des Gases als auch bei seinem Preis, der immer noch doppelt so hoch ist wie der des Wasserstoffs, den man aus Erdgas herstellt. Weshalb Willingmann politische Weichenstellungen besonders auf EU-Ebene fordert.
3: Die Unternehmen, die Wasserstoff, grünen Wasserstoff herstellen müssen, nachweisen, dass genau in der Stunde Ökostrom verbraucht wurde, in der auch der Wasserstoff erzeugt wurde. Das ist unproblematisch, wenn Sie nur Ökostrom nutzen, wird dann kritisch, wenn Sie es mixen. Das ist in der Praxis kaum machbar und wir hören von den Unternehmen, dass dieses Nachweisproblem ein extremes Hemmnis ist, um an grünen Wasserstoff, und zwar an bezahlbaren grünen Wasserstoff, zu kommen.
2: Dafür ist man beim Ausbau der Wind- und Solarkraft auf gutem Weg. Sachsen-Anhalt konnte seine Spitzenposition in Deutschland behaupten, allerdings weniger durch Neubau, sondern eher durch sogenanntes Repowering, wo alte Windräder durch neue mit mehr Leistung ersetzt werden.
3: Wir können insgesamt mit unserer Ausbausituation sehr zufrieden sein. Das muss noch mehr werden, also ich sage es jetzt vor allen Dingen für Solar und Wind. Aber es wird ja auch mehr. Wir sehen es an den Genehmigungszahlen jetzt für das laufende Jahr und das, was in der näheren Zukunft geplant ist. Also an dieser Stelle sollte man einfach nicht nachlassen. Es ist gut, dass wir diesen Weg weiter beschreiten.
2: Auch auf dieser Medienkonferenz konnte man die Sorge bemerken, dass ein Regierungswechsel in Sachsen-Anhalt die Weiterentwicklung auf diesem Feld der Landespolitik beenden könnte. Weshalb Willingmann seiner Hoffnung Ausdruck verlieh, dass der Wähler diesen Weg zur Selbstversorgung als gute Alternative zu fossilen Energieträgern erkennt und

0: nicht falsche Prioritäten setzt.
1: German Stunt Week. Spektakuläre Stunts auf zwei Rädern.
2: So klang es. Und so sah es am Wochenende auf dem Flugplatz Eilstedt aus. Über 650 Motorrad-Stuntfahrer aus Deutschland, Europa und der ganzen Welt trafen sich vom 6. bis 12. Juli auf dem Flugplatz Eilstedt, um sich in verschiedenen Wettbewerben zu messen. Das Gelände bot ausreichend Platz, sodass an mehreren Stellen Rennen und Wettkämpfe ausgetragen werden konnten und teilweise bis zu 300 Fahrer gleichzeitig ihr Können zeigen konnten. Jens Grabner, der gemeinsam mit Sebastian Gläse die German Stunt Week ausrichtet, blickte während der International Stunt Riding Competition bereits auf das Wochenende zurück.
3: Also ich muss sagen, dieses Jahr war wirklich Wahnsinn. Also wir haben super Wetter die ganze Woche gehabt. Wir haben super coole Fahrer da. Wir haben die Pro-Fahrer, die Competition-Fahrer, die hier sind, die sich mit allen jungen Fahrern super verstehen. Wenn sobald da oben Mike Jensen zum Beispiel fährt, ein super Stuntrider aus Dänemark, da stehen alle daneben von den ganzen Jungschen hier und gucken dem zu. Das ist mega, ja. Und ich muss echt sagen, das, was diese Woche hier passiert ist, hat mir die letzten Jahre gar nicht in so, wie das jetzt ist, ja. Also wir haben wie eine große Familie hier und das ist schon echt stark. Und auch die Crew, also unser Team, arbeitet super zusammen. Also dass wir die nicht im Hintergrund hätten, würde das gar nicht funktionieren, ja. Und Basti und ich, wir machen das ja jetzt nur schon ein paar Jahre und ich muss echt sagen, also dieses Jahr mega.
2: Fastest Wheelie, No Limit Circles, Broken Heads oder Longest Stoppy. Begriffe, die dem Laien nicht viel sagen, ihn jedoch zum Staunen brachten. Vor allem beim Höhepunkt der Veranstaltung, der ISC, International Stunt Riding Competition. 23 Stuntfahrer standen im Halbfinale. Die 10 Besten stellten sich am Samstag im Finale noch einmal der Jury. Wir blicken auf einige Impressionen.

0: Getreu dem Motto von Stuntern für Stunter, blickte Jens Grabner abschließend positiv auf das kommende Jahr.
1: Ja, auf jeden Fall, weil wir feiern nächstes Jahr 20-Jähriges. Also dieses Event an sich, die German Stunt Days und German Stunt Week, die gibt es seit 2007, sind im Priest entstanden, ja, sind dann mal zwischenzeitlich in Zerbst gelandet. Aber wir haben halt das Problem, dass in Priest zum Beispiel der Flugplatz Solarfelder draufgebaut wurden. In Zerbst wurden Solarfelder draufgebaut. Der einzige Flugplatz, den wir jetzt noch haben, der das wirklich hergibt, ist dieser hier in Eichstätt. Und da muss ich auch der Stadt Eichstätt und der ganzen Gemeinde hier ringsherum einen riesen Dank aussprechen, dass wir hier so herzlich aufgenommen wurden. Und das ist so das, was ich einfach nur mitgeben will. Wir sind wirklich glücklich, dass wir diesen riesen Platz hier zur Verfügung haben, um mit so vielen Fahrern und Campern und mit unserer ganzen Crew hier so teilnehmen zu können. Das ist schon echt toll.
2: Viele Projekte. Vorbereitung auf die Landesgartenschau.
3: In 2 Jahren kommt die Landesgartenschau in die Lutherstadt Wittenberg. Hierfür können mit großen Fördersummen einige Projekte umgesetzt werden, die die Stadt verschönern sollen. In der Vergangenheit wurden schon viele dieser Projekte vorgestellt. Nun ging es bei einem Pressetermin am 30. Juni jedoch nicht um die Stadt Wittenberg selbst, sondern um Projekte, die in den verschiedenen Ortsteilen vorgestellt werden.
4: Bei der Lara war uns immer wichtig, dass das bei unserer Landesgartenschau nicht nur in der Kernstadt stattfindet, sondern wir haben nun genügend Ortschaften und die sollen von diesem Ereignis auch mit partizipieren. Und da waren sich Stadtrat und Verwaltung auch einig, dass wir das im Zusammenhang mit der Landesgartenschau auch wirklich fördern.
3: Die Stadt gibt hier einen Sockelbetrag von 20.000 Euro. Mit zusätzlichem Eigenanteil und Spendeneinnahmen wurden nun für 2 Projekte in Segrena 60.000 Euro in die Hand genommen. Als erstes Projekt wurden nun die 3 Bushaltestellen, die den Ort durchziehen, verschönert. Mit einer Summe von 10.000 Euro wurde sich hier ein ganz besonderes Konzept ausgedacht.
5: Diese Bushaltestellen sind ja 3 Stück an der Zahl in Segrena und dass die einen Bezug zu diesem Punkt haben. Also sprich, wir haben viele Denkmäler und wir haben schöne Orte. Also haben wir gesagt, wir haben eine Kirche hier in der Mühlstraße, also Bezug technisch auf die Kirche mit Geschichte und so weiter. Und wir haben gesagt, so setze ich das natürlich auch fort in Bläsern und am Friedhof. Und am Friedhof haben wir gesagt, wir möchten ein Luftbild, auf dem eben dargestellt wird, was wo ist in Segrena mit Erläuterung und so weiter. Und in Bläsern halt eben das Hofgestüt und die Feuerwehr und so weiter. Und wir sind davon ausgegangen, dass eben an einer Bushaltestelle sich das, ja, die Bevölkerung trifft. Man steht hier, man wartet auf den Bus und man möchte sich informieren.
3: Um den Gemeinschaftsgedanken der Haltestellen noch weiter hervorzuheben, ließ Segrena noch ein schwarzes Brett anbringen. Hier können Vereine und Interessierte ihre Veranstaltungen bewerben und wichtige Informationen unter die Bürger bringen. Für ein zweites und umfangreicheres Projekt wollte man sich jedoch nicht alleine im Ortschaftsrat entscheiden. Hier wurde die Jugend mit einbezogen und einfach mal gefragt, was sie denn gerne machen wollen.
6: Wir sind an den Ortschaftsrat herangetreten, dass wir sehr gerne die Jugendlichen mit beteiligen würden und da war der Jugendclub, der hier in Segrena ist, ein großer Ansprechpartner für uns. Und wir haben dann die Synergien genutzt, dass das Frühlingsfest hier in Segrena immer ein Ereignis ist, wo viele Menschen zusammenkommen, wo das ganze Dorf zusammen ist und wir da auch die Jugendlichen treffen. Und das Event haben wir benutzt, um dann eben auch die Jugendlichen von unserem Workshop zu überzeugen und mit denen ins Gespräch zu kommen, was denn ein guter Platz für sie wäre, wo sie sich wünschen zu sein und generell, was sie denn auch überhaupt möchten, wie sie ihre Freizeit gerne verbringen möchten im Dorf.
3: Mit Workshops und einem Wettbewerb wurde überlegt, was man denn umsetzen will und kann. Am Ende waren sich die meisten einig, den perfekten Ort für ein Projekt gefunden zu haben.
6: Also im Ergebnis hat sich dieser kleine Bolzplatz, den es im Bestand schon gibt, hinter der Dorfkirche als geeignet erwiesen oder auch als Wunsch von den Jugendlichen wurde an uns herangetreten. Und schlussendlich soll dort ein Platz entstehen, der nach ihren Bedürfnissen gestaltet ist. Die wesentlichen Erkenntnisse daraus waren, dass sie sich was wünschen, wo sie mit den Fahrrädern langfahren können, was in Richtung BMX-Strecke geht. Das Thema Sitzen ist ganz groß bei den Jugendlichen verbreitet, aber auch so ganz banale Sachen wie Fahrradabstellbügel, ein Mülleimer und Sitzgelegenheiten. Die sehr gewünscht worden sind. Ja.
3: Jetzt ist das Projekt rund um den Bollplatz gerade in Planung. Es wird versucht, auf die Wünsche und Ideen der Kinder und Jugendlichen einzugehen. Ob denen das dann auch alles so passt, weiß man im Planungsbüro aber eher selten. Genau deswegen will man auch weiterhin mit ihnen in Kontakt bleiben.
6: Genau, wir sind jetzt dabei, die Planung so weit voranzutreiben, dass sie erstmal, sage ich mal, auch für Jugendliche verständlich ist. Und danach wird man gerne nochmal mit denen auch ins Gespräch gehen, ob das den Zielstellungen entspricht, was sie sich gewünscht haben, und dann weiter in die Umsetzungsplanung auch zu gehen.
3: Diese zwei Projekte in der Ortschaft Segrena sind nur wenige von vielen, die in den nächsten 2 Jahren in den verschiedenen Ortsteilen der Lutherstadt Wittenberg umgesetzt werden. Die Lager 2028 bietet hierfür eine tolle Möglichkeit, um nicht nur die Kernstadt, sondern auch ihr Umland schöner zu gestalten.

0: Das Welterbe Quedlinburg. Fachwerk, die Kunst des Hauses aus vergangener Zeit. Wer schon einmal Quedlinburg besucht hat und durch die Innenstadt geschlendert ist, der weiß, dass es in der Welterbestadt das ein oder andere historische Fachwerkhaus gibt. Zusätzlich lässt sich erkennen, dass diese sehr gut erhalten sind, noch immer genutzt werden und maßgeblich das Stadtbild prägen. Die Altstadt ist eine der größten in ganz Deutschland. Die historischen Fachwerkbauten erzählen Geschichten aus den vergangenen Epochen und belegen den Wandel von Baustilen. Die teilweise prunkvollen Bauten spiegeln den damaligen Wohlstand der Quedlinburger wider. Touristen können hinter jeder Ecke neue und einzigartige Fachwerkhäuser entdecken. Schon vor der Aufnahme in die Weltkulturerbeliste ist die Altstadt ein beliebtes Reiseziel und über die Grenzen Sachsen-Anhalts hinaus bekannt. Kein Wunder also, dass das Fachwerk Quedlinburgs ein Grund für die Auszeichnung zum Weltkulturerbe ist.
1: Quedlinburg ist seit dem 17.12.1994 Welterbestadt, in die Liste des Welterbes aufgenommen worden. Quedlinburg ist Welterbe durch seinen außergewöhnlichen universellen Wert, der da ist, dass Quedlinburg eine einflussreiche Stätte deutscher Geschichte ist, sowie ein hervorragendes Denkmal der Stadtbaukunst.
0: Quedlinburg hat mit der erhaltenen Fachwerkkunst ein immenses Glück. Viele andere Städte verloren fast all ihre Fachwerkgebäude im Zuge des Zweiten Weltkrieges. Umso schützenswerter ist gerade dieses Weltkulturerbe in Quedlinburg. Die Pflege der altertümlichen Bauten erfordert besondere Maßnahmen. Verständlich also, dass 2002 die Deutsche Stiftung Denkmalschutz das Deutsche Fachwerkzentrum Quedlinburg im Herzen der Welterbestadt gründete. Die Fachwerkkultur nimmt in der über 1000 Jahre alten Stadt Quedlinburg einen sehr hohen Stellenwert ein.
1: Die Fachwerke erstrecken sich über 8 Jahrhunderte und ganz besonders ist, dass sehr viele Bestandteile des Fachwerkgebäude erhalten ist, was man auch heute noch authentisch erleben kann, mit allen Details, mit allen Inschriften und mit historischen Hölzern.
0: Durch den Erhalt sämtlicher Details ist die Geschichte hinter den Bauwerken ebenfalls sehr gut nachvollziehbar. Durch die gut zur Geltung kommenden Unterschiede wie Baustile, Größe, Gestaltung und viele mehr ist die Vielfalt in der 1000-jährigen Altstadt grenzenlos. Nicht nur jeder Straßenzug, sondern jedes Haus ist einzigartig unverkennbar und einen Blick wert. Ein immer wiederkehrendes Highlight im Jahr ist der Tag des offenen Denkmals. Dabei dürfen interessierte Besucher sogar in einige der Fachwerkbauten schauen und mehr über die Geschichte des Hauses erfahren.
1: Ganz besonders ist das natürlich möglich zu unserem Tag des offenen Denkmals. Wir haben da in der Regel, öffnen da die Eigentümer ihre Türen von ca. 60 Einzeldenkmalen. Aber wir haben auch ein Fachwerkmuseum, den Ständerbau, was ein typisches Fachwerkgebäude ist, sowie die Kunstgebäude im Wortspeicher, wo man auch die typischen Fachwerkdetails erkennen kann.
0: Die Auszeichnung zum Weltkulturerbe hilft selbstverständlich als Marketinginstrument. Doch der Charme der Altstadt ist nicht zu unterschätzen und spielt bei der Beliebtheit bei Reisenden eine wichtige Rolle. Quedlinburg ist ein Magnet für Touristen und das Jahr für Jahr und gehört in Sachsen-Anhalt zu den wichtigsten Urlaubsdestinationen des Landes. Dazu trägt nicht nur die immense Menge an historischen Fachwerkbauten bei, sondern auch die geschichtlichen Rahmenbedingungen und die professionelle Erhaltung und Pflege der Bauten. Dies alles ist Grund für die Auszeichnung Weltkulturerbe.
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Das Wetter am Sonntagvormittag wird bewölkt bei Temperaturen von 15 bis 24 Grad. Der Himmel bedeckt sich zur Mittagszeit und es fängt an zu regnen. Die Verhältnisse verändern sich zum Abend wenig und auch in der Nacht bleibt es regnerisch. Am Montag wird es freundlicher.

0: bei 20 Grad.
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2: Das Geschäft mit Ihrem Notfall. Unseriöse Schlüsseldienste halten nicht das, was Sie versprechen. Ausgesperrt. Die Situation hat wohl jeder schon einmal erlebt. Wenn kein Ersatzschlüssel bei einer Vertrauensperson hinterlegt ist, kann guter Rat teuer sein. Und das im wahrsten Sinne des Wortes.
3: Genau. Also in dem Moment merke ich auch, wie man in eine Notsituation kommt. Ja, man fühlt sich gestresst, man hat Angst, dass man nicht mehr reinkommt, man denkt automatisch an die Kosten und was mache ich jetzt? Schlüssel weg. Man hat zwar den ersten Gedanken, das kann teuer sein, aber so in der Aufregung, was habe ich da als Mittel zur Hand? Viele haben ein Handy noch dabei, weil sie vielleicht beim Rauchen sich ausgeschlossen haben oder der Nachbar hat ein Handy. Und was macht man damit? Man fängt an, in der Suchmaschine einzugeben, Schlüsseldienst, jetzt hier in Halberstadt, natürlich Halberstadt. Habe ich auch so probiert. Es kommen allerdings für Halberstadt dieselben Nummern wie für Potsdam. Da kommen dieselben Nummern wie für München. Die kommen in den ganzen Bundesgebiet dieselben Nummern. Immer sieht das so aus, als ob der freundliche Kollege, der dort abgebildet wird, innerhalb von 20 bis 30 Minuten am Ort ist. Und es sieht auch so aus, als ob es nicht teuer ist. Das ist absolut vertrauenserweckend, professionell gemachte Seiten. Und erst wenn ich dann mich vielleicht beruhigt habe und denke mir, oh Moment, da habe ich mal was gehört und dann ins Pressum schaue, dann sehe ich, die sitzen nicht in Halberstadt, die sitzen auch nicht in Berlin, die sitzen irgendwann in Neugersdorf, Ebersbach, wo man nicht auf Anhieb weiß, wo das ist. Wir haben recherchiert, das ist in Sachsen. Auf jeden Fall, jemand, der dort seinen Sitz hat und als Vermittler tätig ist, der wird nicht in 20 Minuten vor Ort sein. Und es wird nicht immer derselbe Mann sein, der dort abgebildet ist. Ja? Das ist Werbung und natürlich wissen wir auch, Werbung ist immer ein bisschen übertrieben, ist beschönigt. Aber nicht so, dass dort Versprechen gemacht werden. Und das zeige ich Ihnen dann auf der Internetseite. Es wird wirklich versprochen, Sie haben hier nicht viel Kosten. Wir machen das garantiert ohne Beschädigung auf und es wird nicht teuer. Nehmen Sie uns. Ja, und in der Situation, wo man ist, man muss sich ja vielleicht auch vorstellen, vielleicht bin ich eine junge Mutter mit einem Kind auf dem Arm und es ist kalt draußen. Da denke ich nicht mehr so, wie ich jetzt denke. Ja? Viele Verbraucher, die zur Beratung kommen, sagen dann zum Beispiel, ja, ich habe die Berichte gesehen, ich weiß das, aber in der Situation, das ist eben Stress, verursacht bei uns eben doch eine ganze Menge. Wir denken da nicht mehr ganz so klar, dann vielleicht auch die Ängste machen sich bemerkbar. Aber da kann ich mich vorbereiten. Wir haben dazu Flyer entwickelt, das Geschäft mit Ihrem Notfall und wir haben kleine Kärtchen. Auf die Kärtchen kann man sich, wenn es jetzt so ruhig ist wie jetzt, zum Beispiel hier für Halberstadt oder die Nachbarstädte Quedlinburg und Wernigerode raussuchen, welcher Schlüsseldienst vor Ort hat vielleicht auch einen eigenen Notdienst, wo kann ich da anrufen, wer ist verlässlich, wen kann ich in die Augen gucken, wer kommt wirklich von hier und sich das notieren. Es gibt diese Kärtchen, die kann man durchaus unter die Fußmatte legen. Teilweise haben Beratungsstellen auch Aufkleber, die man unter die Fußmatte kleben kann. Und da hat man dann den Schlüsseldienst, die richtige Nummer. Und die örtliche Türöffnung, die kostet in den meisten Fällen tatsächlich 30 Euro. Zu solchen Sachen sagt ja auch der Bundesgerichtshof, das darf maximal am Wochenende 150 kosten. Das ist der Rahmen, in den sich's bewegen sollte. Verbraucher kommen allerdings mit Rechnungen, die fangen ungefähr bei 350 Euro an und nach oben ist es wirklich offen. In einer Telefonberatung hat ein Mann geschildert, er wäre angetrunken zu Silvester nach Hause gekommen, Schlüssel nicht gefunden oder nicht ins Schloss bekommen, er wusste nicht mehr genau, woran es lag. Aber am nächsten Morgen, so mit aufgeklärtem Kopf nach Silvester, hat er dann gesehen, da war eine Rechnung von 2000 Euro. Das ist so das Teuerste, was ich so gesehen habe. Aber das sind Rechnungen, die die Leute in ihrer Not bezahlen.
2: Und was kann derjenige tun, der trotz aller guten Vorsätze an einen unseriösen Schlüsseldienstanbieter geraten ist?
3: In erster Linie bitte zu uns kommen. Wir können prüfen, ob es die Firma wirklich gibt. Denn wir haben die Erfahrung gemacht, dass teilweise Subunternehmer kommen, die nicht mehr auffindbar sind, wo sie die Adresse einfach überhaupt nicht herausfinden können. Da steht zwar auf der Rechnung was drauf, aber die gibt es nicht. Und in dem Fall bleibt dann nur noch der Weg zur Polizei. Das ist aber ganz, ganz wichtig, damit man wirklich dort ermittelt, damit man die Täter nicht frei rumlaufen lässt, damit die irgendwann auch mitkriegen, hier kommt Gegenwehr, die Verbraucher machen das nicht mit, da wird sich gewehrt und der Staat braucht eben wenigstens einen Hinweis, da ist ein Problem, um dann handeln zu können. Das ist ganz wichtig. Wenn man jetzt zum Beispiel eine Telefonnummer hat, die eine Ortsvorwahl hat und man denkt deshalb, es ist ein Ortsdienst, dann kann man die Telefonnummer, und das wäre auch ganz wichtig, der Bundesnetzagentur mitteilen. Und die Bundesnetzagentur prüft es dann. Und wenn sich herausstellt, das ist tatsächlich eine Ortsnummer, die es aber tatsächlich gar nicht in dem Ort gibt, sondern die gekauft ist, dann kann die Bundesnetzagentur das abstellen. Das wäre ganz wichtig. Denn es ist leider so, wenn ich dann einmal Opfer bin und in die Falle reingetappt bin, dann ist es so, dass es kaum noch was möglich ist, das Geld zurückzubekommen. In den seltensten Fällen leider.
2: Damit Sie nicht das Opfer eines unseriösen Anbieters werden, bevorzugen Sie ortsansässige Firmen. Möglichst eine, die Sie kennen. Ein Fachmann genügt, sonst müssten Sie auch mehrere bezahlen. Unterschreiben Sie nichts ungeprüft. Streichen Sie eventuelle nicht gewünschte Passagen. Zahlen Sie nur bei detaillierter Rechnung, möglichst nicht pauschal und in bar. Beantragen Sie nur die Türöffnung. Eine Schlossauswechslung ist nur selten notwendig. Und vereinbaren Sie einen festen Preis. 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
1: Einen zauberhaften guten Abend, sehr geehrte Damen und Herren. Ganz zauberhaftes Publikum. Ja, das ist ja wunderschön. Ich grüße Sie. Ganz toll. Ist das toll. Ja, das geht schon mal gut los. Das ist super. Ganz toll. Jetzt gucken wir erstmal, wie die Sterne heute Abend stehen. Und ob das alles irgendwie auch Sinn macht, was wir heute Abend machen. Da gucken wir doch gleich mal ins Horoskop. So, also. Da kommt ein Widder auf seinem Silberpfeil angaloppiert, rettet das zarte Fischlein aus den Fängen des gefährlichen Skorpions, kämpft gegen die Herren Steinbock, Wassermann und Löwe, findet Unterschlupf im Hause des Stiers. Das wird vom Skorpion aufgespürt, weil es die Zwillinge verraten hatten. Diese Tratschgeier. Nee, so geht das nicht. Astrologie ist doch kein Hexenwerk. Sie haben gedacht, ich komme jetzt hier als Brockenhexe, ne? Nein. Obwohl, manche halten das ja für Hexenwerk, Astrologie. Ja, und dabei haben wir heute Abend eine wunderschöne bunte Mischung. Jetzt wollen wir erstmal gucken, wie gehen wir überhaupt ran an das Thema Astrologie. Also, wir haben hier vielleicht im Publikum Astrologen. Haben wir Astrologen im Publikum? Im Harz könnte das vielleicht naheliegend sein. Nicht gut. Vielleicht Astrologie-Interessierte? Schon eher. Ja. Astrologie-Liebhaber? Ja. Und Männer, die mit mussten. Richtig? Nö. Mussten Sie mit? Nein. Alle freiwillig. Gut. Meistens ist es bei den Männern immer so, die wollen ja sich nie freiwillig in die Niederung des Sternengedöns begeben. Es aber doch gern wissen, wie sie so ticken. Als Widder, Waage oder Löwe. Mussten Sie mit oder sind Sie Nein, alles klar, nicht die anderen. Wunderbar, perfekt. Ja? Aber Sie möchten es doch immer alle wissen. Ja? Gucken wir doch mal hier. Es gibt natürlich auch viele Bildhoroskopleser mit Second-Hand-Astrologie-Wissen. No? Gibt es auch. Meistens weiß ja jeder so mit Ach und Krach sein Sternzeichen. Das Zeichen, in dem die Sonne im Geburtshoroskop steht. Jetzt bin ich doch mal gespannt, wie die Verteilung hier heute Abend ist. Wo sind denn die Widder? Ein Widder, zwei Widder, okay, drei. Gut, die sitzen weit auseinander, das dürfte friedlich bleiben. Sehr schön. Gut, wo sind die Stiere? Ja, guck mal, schön verteilt. Ja, gut, alles klar. Schönster Abend gegessen, ne? Alles fein. Wunderbar. Wo sind die Zwillinge? Jawohl. Ah, gucke, da sind die Zwillinge. Nur zwei Zwillinge, das passt ja. Genau, richtig. Wo sind die Krebse? Ah, okay. Ja, so ein bisschen am Rand. Oh, ein bisschen versteckt da hinten, ja, genau. Wo sind die Löwen? Keine Löwen da? Die sitzen sonst immer in der ersten Reihe. Keine da? Okay. Wo sind die Jungfrauen? Jawohl. Steuererklärung schon gemacht? Alles gut. Wunderbar. Wo sind die Wagen? Ja, Kneefrau, also bitteschön. Bei dem schicken Auto, das muss eine Waage sein. Das muss eine Waage sein. Wunderschön. Also so ein Szenenapplaus hier, das ist ja... Mein Gott. Aber was sind denn Schütze? Na mein Gott, das ist ja... Das, was Sie heute Abend hier haben und nicht in der großen, weiten Welt, ist ja wohl eine Freude, ne? Also Wahnsinn. Wo sind die Skorpione? Und ganz hin, ja, die machen immer so ein bisschen, ja? Die gucken erstmal so, wie ist das? Mhm, okay. Wo sind die Schützen? Jawohl. Also eine schöne, bunte Mischung. Wirklich. Also schön verteilt. Gut. Wo sind die Steinböcke? Ja. Gut. Ja. Alles schön. Norm. Passticket gezogen? Nee, alles gut. Wo sind die Wassermänner? Oh, alle gleich zusammen da. Ist ein Wassermannnest. Das ist schön. Toll. Gut drauf, ne? Gut drauf, die Mädels. Sehr schön. Gut, Wassermänner haben wir. Und wo sind die Fische? So Ja, Wahnsinn. Das wird ja ein wässriger Abend hier. Toll. Eieieiei. Toll. Ja, Wahnsinn. Ja, genau. Apropos Sommer und Fische. Wenn so viele Fische da sind, da schon Urlaub gebucht? Ich meine, es ist Anfang Juni. Es wird Zeit. Ja, oder waren Sie schon? Waren Sie schon? Noch nicht. Aber Urlaub gebucht. Ja, wo geht's denn hin? Geht's denn hin? Große, weite Welt, Meer. Traumreise, ja, Traumschiff. Wunderlich, gut. Bisschen mit dem Kahn. Genau. Wer fährt in die Berge? Ja, okay. Die Berge, sehr schön, prima. Und Städtetour irgendwie, so ein bisschen. Haben wir da was? Ah, gucke. Ja, auch was. Genau. Oder Nordpol, Südpol, so die Extremleute. Ja, ja, okay. Genau, die Extremsachen. Ja, oder wer möchte lieber Balkonien, Monte Gardenien? Ja. Ach, Reisen ist doch herrlich. Ich kann ständig verreisen. Ich finde das so toll. Und wissen Sie was, das machen wir heute Abend. Wir verreisen einfach. Gemeinsam. Ist doch toll. Ja, und dazu nehme ich Sie mal mit in ein besonderes Reisebüro. Denn wenn man verreist, dann freut man sich, Vorfreude, klar, aber auch die Planung ist wichtig. Ja, und wenn wir richtig planen, dann brauchen wir natürlich auch einen Ansprechpartner, der sich damit auskennt, wenn wir mit Google überfordert sind. Und ich habe den perfekten Ansprechpartner heute Abend für Sie extra einfliegen lassen. Das ist mein Sparringspartner. Hier ist er. Hier ist er. Freiherr von Elchström. Ja? Alter schwedischer Landadel. Spricht nur, hat sich Schmuck gemacht heute Abend. Ja? Spricht nur Schwedisch, darum sagt er heute nichts. Ja? Aber er ist da, das ist ja wichtig. So, Elchström.

0: bitteschön. So, und er ist hier die Reiseverkaufsfachkraft. Ja, er ist hier Chef vom Reisebüro und er muss alles wissen. Ja, mal gucken, was er rauslässt. Und wir, meine Damen und Herren, begleiten mal alle unsere Sternzeichen, wie sie in das Reisebüro kommen. Mal kommen sie als Männlein, mal als Weiblein, mal weiß man es nicht so genau, wie im Leben auch. So. Und wir begleiten mal alle unsere Sternzeichen bei den Reisevorbereitungen. Mal sehen, was uns da erwartet. Also, herzlich willkommen auf einer Reise ins Land des Sternenzaubers.
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0: Das Wetter am Sonntagvormittag wird bewölkt bei Temperaturen von 15 bis 24 Grad. Der Himmel bedeckt sich zur Mittagszeit und es fängt an zu regnen. Die Verhältnisse verändern sich zum Abend wenig und auch in der Nacht bleibt es regnerisch. Am Montag wird es freundlicher bei 20 Grad.
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2: Alte Schätze, neue Kunst. Das Heimatstipendium im Kulturhistorischen Museum.
3: Im März diesen Jahres ging das Heimatstipendium der Kulturstiftung Sachsen-Anhalt in die inzwischen dritte Runde. Auch in diesem Jahr sollte eine Gruppe KünstlerInnen für ein gemeinsames Kunstprojekt mit einem Museum des Landes geehrt werden. Sechs kreative Sachsen-Anhalter waren es schließlich, die sich inmitten der 63 Bewerber durchsetzten und durch ihr Schaffen in allen möglichen Teilbereichen der Kunst und Kultur überzeugen konnten. Valena Amon aus Magdeburg ist eine der sechs Finalisten. Für ihr 12-monatiges Stipendium, das sich mit den sogenannten verborgenen Schätzen der Kunst und Kultur auseinandersetzt, arbeitet sie zusammen mit dem Kulturhistorischen Museum der Landeshauptstadt.
4: Wir sind ein großes Haus und haben Sammlungen, die zum Teil bis ins 19. Jahrhundert zurückgehen. Das heißt, sie beschäftigt sich natürlich nur mit einem speziellen Ausschnitt dieser Sammlungen. Und wir haben der Kunststiftung Sachsen-Anhalt vorgeschlagen, dass wir jemanden suchen für eine Gruppe von Gebetsteppichen aus dem 19. Jahrhundert aus der Türkei. Und die Künstlerin Valena Amon hat sich darauf eingelassen und hat ein Thema entwickelt, wie sie mit dieser Gruppe von Gebetsteppichen und mit verwandten Objekten aus der gleichen Sammlung sich beschäftigen möchte.
3: In diesem Rahmen untersucht und recherchiert die Künstlerin die verschiedenen Sammlungsstücke des Museums in ihrem Arbeitsraum, der ihr für den Zeitraum des Stipendiums

0: Films zur Verfügung steht und entwickelt mithilfe dieser Recherchen Ideen für eigene Arbeiten, die ebenfalls innerhalb dieser 12 Monate entstehen sollen und im Nachhinein gemeinsam mit den historischen Objekten im Museum ausgestellt werden. Ein erster Einblick in diese Arbeit wurde uns am Dienstagvormittag geboten. Zu erwarten sind zum Ende des Stipendiums originelle Werke aus der Keramik- und Fliesenkunst, sowie im textilen Bereich wie die knapp 20 Teppiche, aus denen sich die historische Sammlung zusammensetzt. Untersuchen möchte die Künstlerin in diesem Zusammenhang zum einen die floralen Muster, die in den Ausstellungsstücken zu finden sind.
1: Einerseits, was wir gerade so schauen, sind die ganzen Ornamente, die drauf sind und welche Pflanzen da vielleicht auch abgebildet sind oder ob die so abstrahiert sind, dass es eher so die Idee von Pflanzen ist, von bestimmten. Und andererseits schauen wir gerade auch nach so Fehlstellen oder Reparaturen, weil dadurch halt auch so ein bisschen geschaut werden kann, wie wurde das Objekt benutzt, wann wurde es repariert, welche Wertschätzung wurde dem auch entgegengebracht. Und mich interessiert formal auch so kleine Abweichungen im Muster. Also wir hatten jetzt verschiedene Teppiche gefunden, wo dann plötzlich so eine von den Blumen einfach so umgedreht war. In einem Muster, wo alles total in Reihe und Glied immer in die gleiche Richtung gezeigt hat.
0: Diesbezüglich befinden sich die Künstlerin und die Kunsthistorikerin des Museums, Sabine Ulrich, derzeit im Austausch mit ExpertInnen, die sich schon länger mit derartigen Teppichen und den darauf erkennbaren Anomalien auseinandersetzen. In der Hoffnung, vielleicht auch Beweise für mögliche Ursachen zu erkennen und nicht nur Spekulationen, wie es bisher der Fall war. Die Faszination mit den floralen Mustern hingegen rührt für Valena Amon daher, dass die Motive im Laufe der Geschichte in quasi allen Kulturen auffindbar sind, allerdings immer mit anderen Bedeutungen.
1: Da die Pflanzenwelt ja um uns rum ist und uns auch mit formt und wir hatten Kleidung, die aus Pflanzen besteht, wir essen Pflanzen, ist es sowieso, die ganze Pflanzenwelt ist stark verschränkt mit unserer Welt und genau wurde oft dann auch für Ornamente gebraucht.
0: Von dem geplanten Geflecht aus Sammlungsstücken und den neuen Arbeiten kann allerdings noch nicht allzu viel besichtigt werden, da man sich derzeit noch tief in der Recherchenphase befindet. Im Herbst 2027, nach Beendigung des 12-monatigen Stipendiums, wird die fertige Ausstellung dann jedoch für Museumsgänger geöffnet sein und die bisher verborgenen Schätze für die Besucher etwas sichtbarer und zugänglicher gestalten.
1: Das heißt, es werden wieder mal Objekte gezeigt, die halt ganz lange nicht zu sehen waren oder vielleicht noch nie zu sehen waren. Und ich hoffe natürlich, dass ich es schaffe, auch künstlerische Objekte zu schaffen, die irgendwie Bezug zu Menschen hier vor Ort auch aufnehmen und damit irgendwie resonieren und vielleicht auch so unsere Beziehung zur Pflanzenwelt auch, um das so ein bisschen in so einen zeitgenössischeren Kontext auch zu stellen.
2: Großer Baustart zu Beginn der Sommerferien.
3: Am letzten Schultag vor den Sommerferien war auf dem Schulhof der evangelischen Grundschule Bitterfeld-Wolfen noch einmal großer Trubel. Symbolisch gab es hier den Baustart für ein umfangreiches Bauvorhaben. Kinder, Eltern, Lehrkräfte und Besucher aus Politik und Verwaltung waren zu Gast. Das Vorhaben wird mit Mitteln des Bundes aus dem Investitionsprogramm zum beschleunigten Infrastrukturausbau für Grundschulkinder gefördert. Der Diakonieverein Bitterfeld-Wolfen Gräfenhainichen als Träger der Schule ist über die Förderung sehr froh.
4: Wir sind dankbar, dass wir Fördergelder bekommen haben für das Ganztagsprogramm. Und wir werden hier einen Anbau bauen mit neuen Horträumen oben. Und es wird unten eine Aula, ein Speiseraum entstehen, der in dieser Schule bis jetzt nicht vorhanden ist. Und Sinn und Zweck der ganzen Geschichte ist, dass wir über 50 neue Plätze im Ganztag anbieten können. Wir werden also dann in der Perspektive 184 Kinder hier beschulen können an diesem Ort. Und es schließt sich dann an hier auch noch die energetische Sanierung des alten Schulgebäudes. Dem Landkreis bin ich da zu großem Dank verpflichtet, aber wie gesagt auch unserer Landeskirche, die in das Projekt mit eingestiegen ist. Und wir freuen uns dann hier wirklich für fast 200 Schülerinnen und Schüler in Bitterfeld-Wolfen gut Schule zu machen. Das heißt in einer schönen, entspannten Lernatmosphäre, wenn sie dann das sehen oder betrachten, noch auf dem Poster, was hier aushängt, dann können sie die einzelnen Funktionen ja sehen. Ich freue mich darauf.
3: Beim feierlichen Spatenstich brachte man auch eine Zeitkapsel in die Erde. Darin enthalten waren eine aktuelle Tageszeitung, die Baupläne, ein Teamfoto und die guten Wünsche der Schüler für ihr neues Gebäude. Darüber wurde dann symbolisch das Fundament verlegt. Von Seiten der Stadt und des Landkreises blickt man ebenfalls positiv auf die Einrichtung und deren Entwicklung.
5: Wir sind als Stadt Bitterfeld-Wolfen sehr stolz darauf, dass wir eine evangelische Grundschule, eine evangelische Ganztagsschule hier in der Stadt haben. Das Angebot insgesamt wird damit erweitert. Und wir wissen, dass dieses Angebot ja nicht nur für die Bürgerinnen und Bürger der Stadt Bitterfeld-Wolfen zur Verfügung steht, sondern wir wissen, dass eben auch Schülerinnen und Schüler aus dem weiteren Umfeld dieses Angebot nutzen. Und das macht uns als Stadt eben auch wirklich ein ganzes Stück stolz.
6: Die evangelische Grundschule hier in Bitterfeld-Wolfen bereichert seit nunmehr 12 Jahren die Bildungslandschaft im Landkreis Anhalt-Bitterfeld. Und das ist gut so. Und sie leisten hier eine sehr engagierte, sehr wertvolle Arbeit an den Kindern. Und von daher kann man nur sagen, herzlichen Glückwunsch und danke für diesen weiteren wichtigen Schritt.
3: Die Gesamtinvestitionen für das Bauvorhaben belaufen sich auf knapp 7 Millionen Euro. Die Bauzeit ist nun durchaus sportlich gewählt.
7: Wir wollen im nächsten Jahr mit diesem Anbau fertig sein und planen auch jetzt schon den Beginn der Sanierung der Turnhalle und werden dann anschließend in 3 Abschnitten das alte Gebäude energetisch sanieren, sodass wir hoffen, Ende 2028 das Ganze zu Ende gebracht zu haben. Das ist sportlich, aber wir sind noch guter Dinge.
3: Durch die Erweiterung der Grundschule benötigt die Einrichtung dann natürlich auch mehr Mitarbeiter.
7: Also wir haben jetzt ja 6 Lerngruppen bei uns an der Schule und wir werden dann mit 8 Lerngruppen, also einer Doppelzügigkeit könnte man klassisch sagen, weiterarbeiten mit Gruppen 23 Kinder mal 8, das sind 184. Und natürlich wird da auch nicht Personal dann eingestellt werden. Aber das ist der Endpunkt. Erst wenn alles fertig ist, kann man wirklich dann in den Aufwuchs gehen.
3: Neben dem neuen Gebäude gibt es noch ein weiteres großes Projekt, welches für die Schule auf der Agenda steht. Dafür bekommt man jedoch keine Fördermittel und ist auf Spenden angewiesen.
7: Also wir haben ja natürlich hier noch Außenanlagen und wir wollen dann in diesem Bereich einen großen Spielplatz bauen, wofür wir keine Förderung bekommen. Das ist ein großes Spendenprojekt jetzt des Vereins. Der Spendenstand ist schon ganz gut. Wir haben 48.000 Euro bis jetzt da auf dem Konto und sind natürlich dabei zu werben, dass wir hier noch Gelder bekommen.
3: Der Platz wird ungefähr 310.000 Euro kosten. Man hofft noch auf weitere fleißige Spender. Für die Schüler und Lehrer heißt es nun erst einmal Sommerferien genießen. Und wenn sie dann wiederkommen, wird man bestimmt schon die ersten Baufortschritte beim neuen Gebäude sehen.
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Das Wetter am Sonntagvormittag wird bewölkt bei Temperaturen von 15 bis 24 Grad. Der Himmel bedeckt sich zur Mittagszeit und es fängt an zu regnen. Die Verhältnisse verändern sich zum Abend wenig und auch in der Nacht bleibt es regnerisch. Am Montag wird es freundlicher bei 20 Grad.

0: doch in seinem Zuständigkeitsbereich die Aufgabe zum Ausbau der Energieinfrastruktur in Sachsen-Anhalt in einem global aufgestellten Marktumfeld. Das hat sich in den letzten Jahren einschneidend verändert. Vor allem die kriegerischen Auseinandersetzungen der Russen in der Ukraine und die kriegerischen Auseinandersetzungen im Nahen Osten sorgten dafür, dass fossile Energieträger wie Erdöl und Erdgas sich nicht nur verteuerten, sondern auch verknappten. Vielleicht ein Ausblick auf Zeiten, wenn diese Rohstoffe wegen ihrer Endlichkeit einmal nicht mehr verfügbar sind? Das veranlasste die aktuelle Landesregierung, dem Trend der Zeit zu folgen und den Ausbau erneuerbarer Energien zu beschleunigen. Energien, die Willingmann gern als Heimatenergien bezeichnet.
1: Wir leben ja in einer etwas diffusen Krisenstimmung. Nicht allerorten wird gejammert und zu Recht auch beklagt, dass diese Situation angespannt ist. Aber wir wollen natürlich auch nochmal darüber reden, wo wir eigentlich hinwollen und was uns helfen kann, aus der Krise rauszukommen. Und ein Thema dabei ist ohne Frage die künftige Versorgung mit Energie und auch die Frage, wie künftig die energieintensiven Einrichtungen bei uns im Lande mit Strom oder mit einem Energieträger zu versorgen.
0: Es geht also darum, internationale Abhängigkeiten zu verringern, auch wenn sicher ist, dass ein Industrieland wie Deutschland auf lange Sicht nicht ohne Energieimporte auskommen wird. Und da kommt der Wasserstoff in den Blick, der als Energieträger der Zukunft gebraucht wird. Den kann man einerseits selbst herstellen, indem man Wasser auf elektrischen Wegen in seine Bestandteile Wasserstoff und Sauerstoff zerlegt. Andererseits aber auch importieren aus Ländern des Südens, wo Solarenergie in großen Mengen vorhanden ist. Und da kommt dem Transport des Gases eine besondere Bedeutung zu.
1: Eine der wichtigsten Fragen für die Energieversorgung unserer hochenergieintensiven Industrie ist das sogenannte Wasserstoffkernnetz. Rund 9000 Kilometer Wasserstoffleitung, die es durch ganz Deutschland geben soll. 600 Kilometer davon bei uns in Sachsen-Anhalt. Wir waren die Ersten, die 25 Kilometer neu errichtet oder ertüchtigte Leitung zwischen Bad Lauchstädt und Leuna in Betrieb nehmen konnten. Das war im April 2025. Und Gascade hat im Dezember 2025 weitere 400 Kilometer ehemaliger Erdgasleitung auf H2-Transport umgestellt, also auf Wasserstoff. Es geht also an dieser Stelle voran.
0: Da würde sich Willingmann ein größeres Tempo wünschen, denn vor 5 Jahren war man wohl zu optimistisch, was den Fortgang der Wasserstoffsubstitution betraf. Sowohl bei der Herstellung des Gases als auch bei seinem Preis, der immer noch doppelt so hoch ist wie der des Wasserstoffs, den man aus Erdgas herstellt. Weshalb Willingmann politische Weichenstellungen besonders auf EU-Ebene fordert.
1: Die Unternehmen, die Wasserstoff, grünen Wasserstoff herstellen müssen, nachweisen, dass genau in der Stunde Ökostrom verbraucht wurde, in der auch der Wasserstoff erzeugt wurde. Das ist unproblematisch, wenn Sie nur Ökostrom nutzen, wird dann kritisch, wenn Sie es mixen. Das ist in der Praxis kaum machbar und wir hören von den Unternehmen, dass dieses Nachweisproblem ein extremes Hemmnis ist, um an grünen Wasserstoff, und zwar an bezahlbaren grünen Wasserstoff zu kommen.
0: Dafür ist man beim Ausbau der Wind- und Solarkraft auf gutem Weg. Sachsen-Anhalt konnte seine Spitzenposition in Deutschland behaupten, allerdings weniger durch Neubau, sondern eher durch sogenanntes Repowering, wo alte Windräder durch neue mit mehr Leistung ersetzt werden.
1: Wir können insgesamt mit unserer Ausbausituation sehr zufrieden sein. Es muss noch mehr werden, also ich sage es jetzt vor allen Dingen für Solar und Wind. Aber es wird ja auch mehr. Wir sehen es an den Genehmigungszahlen jetzt für das laufende Jahr und das, was in der näheren Zukunft geplant ist. Also an dieser Stelle sollte man einfach nicht nachlassen. Es ist gut, dass wir diesen Weg weiter beschreiten.
0: Auch auf dieser Medienkonferenz konnte man die Sorge bemerken, dass ein Regierungswechsel in Sachsen-Anhalt die Weiterentwicklung auf diesem Feld der Landespolitik beenden könnte. Weshalb Willingmann seiner Hoffnung Ausdruck verlieh, dass der Wähler diesen Weg zur Selbstversorgung als gute Alternative zu fossilen Energieträgern erkennt und nicht falsche Prioritäten setzt.
2: German Stunt Week. Spektakuläre Stunts auf 2 Rädern.
3: So klang es. Und so sah es am Wochenende auf dem Flugplatz Eilstedt aus. Über 650 Motorrad-Stuntfahrer aus Deutschland, Europa und der ganzen Welt trafen sich vom 6. bis 12. Juli auf dem Flugplatz Eilstedt, um sich in verschiedenen Wettbewerben zu messen.

0: Das Gelände bot ausreichend Platz, sodass an mehreren Stellen Rennen und Wettkämpfe ausgetragen werden konnten und teilweise bis zu 300 Fahrer gleichzeitig ihr Können zeigen konnten. Jens Grabner, der gemeinsam mit Sebastian Gläse die German Stunt Week ausrichtet, blickte während der International Stunt Riding Competition bereits auf das Wochenende zurück.
1: Also ich muss sagen, dieses Jahr war wirklich Wahnsinn. Also wir haben super Wetter die ganze Woche gehabt. Wir haben super coole Fahrer da. Wir haben die Pro-Fahrer, die Competition-Fahrer, die hier sind, die sich mit allen jungen Fahrern super verstehen. Wenn sobald da oben Mike Jensen zum Beispiel fährt, ein super Stuntrider aus Dänemark, da stehen alle daneben von den ganzen Jungschen hier und gucken dem zu. Das ist mega, ja. Und ich muss echt sagen, das, was diese Woche hier passiert ist, hatten wir die letzten Jahre gar nicht in so, wie das jetzt ist, ja. Also wir haben wie eine große Familie hier und das ist schon echt stark. Und auch die Crew, also unser Team, arbeitet super zusammen. Also das, wenn wir die nicht im Hintergrund hätten, würde das gar nicht funktionieren, ja. Und Basti und ich, wir machen das ja jetzt nur schon ein paar Jahre und ich muss echt sagen, also dieses Jahr mega.
0: Fastest Wheelie, No Limit Circles, Broken Heads oder Longest Stoppie. Begriffe, die dem Laien nicht viel sagen, ihn jedoch zum Staunen brachten. Vor allem beim Höhepunkt der Veranstaltung, der ISC, International Stunt Riding Competition. 23 Stuntfahrer standen im Halbfinale. Die 10 Besten stellten sich am Samstag im Finale noch einmal der Jury. Wir blicken auf einige Impressionen.

0: Getreu dem Motto von Stuntern für Stunter, blickte Jens Grabner abschließend positiv auf das kommende Jahr.
1: Ja, auf jeden Fall, weil wir feiern nächstes Jahr 20 Jahre. Also dieses Event an sich, die German Stunt Days und German Stunt Week, die gibt es seit 2007, sind in Briest entstanden, ja, sind dann mal zwischenzeitlich in Zerbst gelandet. Aber wir haben halt das Problem, dass in Briest zum Beispiel der Flugplatz Solarfelder draufgebaut wurden. In Zerbst wurden Solarfelder draufgebaut. Der einzige Flugplatz, den wir jetzt noch haben, der das wirklich hergibt, ist dieser hier in Eichstätt. Und da muss ich auch der Stadt Eichstätt und der ganzen Gemeinde hier ringsherum einen riesen Dank aussprechen, dass wir hier so herzlich aufgenommen wurden. Und das ist so das, was ich einfach nur mitgeben will. Wir sind wirklich glücklich, dass wir diesen riesen Platz hier zur Verfügung haben, um mit so vielen Fahrern und Campern und mit unserer ganzen Crew hier so teilzunehmen.

0: einnehmen zu können. Das ist schon echt toll.
1: Viele Projekte. Vorbereitung auf die Landesgartenschau.
2: In 2 Jahren kommt die Landesgartenschau in die Lutherstadt Wittenberg. Hierfür können mit großen Fördersummen einige Projekte umgesetzt werden, die die Stadt verschönern sollen. In der Vergangenheit wurden schon viele dieser Projekte vorgestellt. Nun ging es bei einem Pressetermin am 30. Juni jedoch nicht um die Stadt Wittenberg selbst, sondern um Projekte, die in den verschiedenen Ortsteilen vorgestellt werden.
3: Bei der Lara war uns immer wichtig, dass das bei unserer Landesgartenschau nicht nur in der Kernstadt stattfindet, sondern wir haben nun genügend Ortschaften und die sollen von diesem Ereignis auch mit partizipieren. Und da waren sich Stadtrat und Verwaltung auch einig, dass wir das im Zusammenhang mit der Landesgartenschau auch wirklich fördern.
2: Die Stadt gibt hier einen Sockelbetrag von 20.000 Euro. Mit zusätzlichem Eigenanteil und Spendeneinnahmen wurden nun für 2 Projekte in Segrena 60.000 Euro in die Hand genommen. Als erstes Projekt wurden nun die 3 Bushaltestellen, die den Ort durchziehen, verschönert. Mit einer Summe von 10.000 Euro wurde sich hier ein ganz besonderes Konzept ausgedacht.
4: Diese Bushaltestellen, die sind ja 3 Stück an der Zahl in Segrena, und dass die einen Bezug zu diesem Punkt haben. Also sprich, wir haben viele Denkmäler und wir haben schöne Orte. Also haben wir gesagt, wir haben eine Kirche hier in der Mühlstraße, also Bezug technisch auf die Kirche mit Geschichte und so weiter. Und wir haben gesagt, so setze ich das natürlich auch fort in Bläsern und am Friedhof. Und am Friedhof haben wir gesagt, wir möchten ein Luftbild, auf dem eben dargestellt wird, was wo ist in Segrena mit Erläuterung und so weiter. Und in Bläsern halt eben das Hofgestüt und die Feuerwehr und so weiter. Und wir sind davon ausgegangen, dass eben an einer Bushaltestelle sich das, ja, die Bevölkerung trifft. Man steht hier, man wartet auf den Bus und man möchte sich informieren.
2: Um den Gemeinschaftsgedanken der Haltestellen noch weiter hervorzuheben, ließ Segrena noch ein schwarzes Brett anbringen. Hier können Vereine und Interessierte ihre Veranstaltungen bewerben und wichtige Informationen unter die Bürger bringen. Für ein zweites und umfangreicheres Projekt wollte man sich jedoch nicht alleine im Ortschaftsrat entscheiden. Hier wurde die Jugend mit einbezogen und einfach mal gefragt, was sie denn gerne machen wollen.
5: Wir sind an den Ortschaftsrat herangetreten, dass wir sehr gerne die Jugendlichen mit beteiligen würden. Und da war der Jugendclub, der hier in Segrena ist, ein großer Ansprechpartner für uns. Und wir haben dann die Synergien genutzt, dass das Frühlingsfest hier in Segrena immer ein Ereignis ist, wo viele Menschen zusammenkommen, wo das ganze Dorf zusammen ist und wir da auch die Jugendlichen treffen. Und das Event haben wir benutzt, um dann eben auch die Jugendlichen von unserem Workshop zu überzeugen und mit denen ins Gespräch zu kommen, was denn ein guter Platz für sie wäre, wo sie sich wünschen zu sein und generell, was sie denn auch überhaupt möchten, wie sie ihre Freizeit gerne verbringen möchten im Dorf.
2: Mit Workshops und einem Wettbewerb wurde überlegt, was man denn umsetzen will und kann. Am Ende waren sich die meisten einig, den perfekten Ort für ein Projekt gefunden zu haben.
5: Also im Ergebnis hat sich dieser kleine Bolzplatz, den es im Bestand schon gibt, hinter der Dorfkirche als geeignet erwiesen oder auch als Wunsch von den Jugendlichen wurde an uns herangetreten. Und schlussendlich soll dort ein Platz entstehen, der nach ihren Bedürfnissen gestaltet ist. Die wesentlichen Erkenntnisse daraus waren, dass sie sich was wünschen, wo sie mit den Fahrrädern langfahren können, was in Richtung BMX-Strecke geht. Das Thema Sitzen ist ganz groß bei den Jugendlichen verbreitet, aber auch so ganz banale Sachen wie Fahrradabstellbügel, ein Mülleimer und Sitzgelegenheit, die sehr gewünscht worden sind. Ja.
2: Jetzt ist das Projekt rund um den Bollplatz gerade in Planung. Es wird versucht, auf die Wünsche und Ideen der Kinder und Jugendlichen einzugehen. Ob denen das dann auch alles so passt, weiß man im Planungsbüro aber eher selten. Genau deswegen will man auch weiterhin mit ihnen in Kontakt bleiben.
5: Genau, wir sind jetzt dabei, die Planung so weit voranzutreiben, dass sie erstmal, sage ich mal, auch für Jugendliche verständlich ist. Und danach wird man gerne nochmal mit denen auch ins Gespräch gehen, ob das den Zielstellungen entspricht, was sie sich gewünscht haben, und dann weiter in die Umsetzungsplanung auch zu gehen.
2: Diese 2 Projekte in der Ortschaft Segrena sind nur wenige von vielen, die in den nächsten 2 Jahren in den verschiedenen Ortsteilen der Lutherstadt Wittenberg umgesetzt werden. Die Lager 2028 bietet hierfür eine tolle Möglichkeit, um nicht nur die Kernstadt, sondern auch ihr Umland schöner zu gestalten.

0: Das Welterbe Quedlinburg. Fachwerk, die Kunst des Hauses aus vergangener Zeit. Wer schon einmal Quedlinburg besucht hat und durch die Innenstadt geschlendert ist, der weiß, dass es in der Welterbestadt das ein oder andere historische Fachwerkhaus gibt. Zusätzlich lässt sich erkennen, dass diese sehr gut erhalten sind, noch immer genutzt werden und maßgeblich das Stadtbild prägen. Die Altstadt ist eine der größten in ganz Deutschland. Die historischen Fachwerkbauten erzählen Geschichten aus den vergangenen Epochen und belegen den Wandel von Baustilen. Die teilweise prunkvollen Bauten spiegeln den damaligen Wohlstand der Quedlinburger wider. Touristen können hinter jeder Ecke neue und einzigartige Fachwerkhäuser entdecken. Schon vor der Aufnahme in die Weltkulturerbeliste ist die Altstadt ein beliebtes Reiseziel und über die Grenzen Sachsen-Anhalts hinaus bekannt. Kein Wunder also, dass das Fachwerk Quedlinburgs ein Grund für die Auszeichnung zum Weltkulturerbe ist.
1: Quedlinburg ist seit dem 17.12.1994 Welterbestadt, in die Liste des Welterbes aufgenommen worden. Quedlinburg ist Welterbe durch seinen außergewöhnlichen universellen Wert, der da ist, dass Quedlinburg eine einflussreiche Stätte deutscher Geschichte ist, sowie ein hervorragendes Denkmal der Stadtbaukunst.
0: Quedlinburg hat mit der erhaltenen Fachwerkkunst ein immenses Glück. Viele andere Städte verloren fast all ihre Fachwerkgebäude im Zuge des Zweiten Weltkrieges. Umso schützenswerter ist gerade dieses Weltkulturerbe in Quedlinburg. Die Pflege der altertümlichen Bauten erfordert besondere Maßnahmen. Verständlich also, dass 2002 die Deutsche Stiftung Denkmalschutz das Deutsche Fachwerkzentrum Quedlinburg im Herzen der Welterbestadt gründete. Die Fachwerkkultur nimmt in der über 1000 Jahre alten Stadt Quedlinburg einen sehr hohen Stellenwert ein.
1: Die Fachwerke erstrecken sich über 8 Jahrhunderte und ganz besonders ist, dass sehr viele Bestandteile des Fachwerkgebäude erhalten ist, was man auch heute noch authentisch erleben kann, mit allen Details, mit allen Inschriften und mit historischen Hölzern.
0: Durch den Erhalt sämtlicher Details ist die Geschichte hinter den Bauwerken ebenfalls sehr gut nachvollziehbar. Durch die gut zur Geltung kommenden Unterschiede wie Baustile, Größe, Gestaltung und viele mehr ist die Vielfalt in der 1000-jährigen Altstadt grenzenlos. Nicht nur jeder Straßenzug, sondern jedes Haus ist einzigartig unverkennbar und einen Blick wert. Ein immer wiederkehrendes Highlight im Jahr ist der Tag des offenen Denkmals. Dabei dürfen interessierte Besucher sogar in einige der Fachwerkbauten schauen und mehr über die Geschichte des Hauses erfahren.
1: Ganz besonders ist das natürlich möglich zu unserem Tag des offenen Denkmals. Wir haben da in der Regel, öffnen da die Eigentümer ihre Türen von ca. 60 Einzeldenkmalen. Aber wir haben auch ein Fachwerkmuseum, den Ständerbau, was ein typisches Fachwerkgebäude ist, sowie die Kunstgebäude im Wortspeicher, wo man auch die typischen Fachwerkdetails erkennen kann.
0: Die Auszeichnung zum Weltkulturerbe hilft selbstverständlich als Marketinginstrument. Doch der Charme der Altstadt ist nicht zu unterschätzen und spielt bei der Beliebtheit bei Reisenden eine wichtige Rolle. Quedlinburg ist ein Magnet für Touristen und das Jahr für Jahr und gehört in Sachsen-Anhalt zu den wichtigsten Urlaubsdestinationen des Landes. Dazu trägt nicht nur die immense Menge an historischen Fachwerkbauten bei, sondern auch die geschichtlichen Rahmenbedingungen und die professionelle Erhaltung und Pflege der Bauten. Dies alles ist Grund für die Auszeichnung Weltkulturerbe.
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0: Das Wetter am Sonntagvormittag wird bewölkt bei Temperaturen von 15 bis 24 Grad. Der Himmel bedeckt sich zur Mittagszeit und es fängt an zu regnen. Die Verhältnisse verändern sich zum Abend wenig und auch in der Nacht bleibt es regnerisch. Am Montag wird es freundlicher bei 20 Grad.
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2: Das Geschäft mit Ihrem Notfall. Unseriöse Schlüsseldienste halten nicht das, was Sie versprechen. Ausgesperrt. Die Situation hat wohl

0: jeder schon einmal erlebt. Wenn kein Ersatzschlüssel bei einer Vertrauensperson hinterlegt ist, kann guter Rat teuer sein. Und das im wahrsten Sinne des Wortes.
1: Genau. Also in dem Moment merke ich auch, wie man in eine Notsituation kommt. Ja, man fühlt sich gestresst, man hat Angst, dass man nicht mehr reinkommt, man denkt automatisch an die Kosten und was mache ich jetzt? Schlüssel weg. Man hat zwar den ersten Gedanken, das kann teuer sein, aber so in der Aufregung, was habe ich da als Mittel zur Hand? Viele haben ein Handy noch dabei, weil sie vielleicht beim Rauchen sich ausgeschlossen haben oder der Nachbar hat ein Handy. Und was macht man damit? Man fängt an, in der Suchmaschine einzugeben, Schlüsseldienst, jetzt hier in Halberstadt, natürlich Halberstadt. Habe ich auch so probiert. Es kommen allerdings für Halberstadt dieselben Nummern wie für Potsdam. Da kommen dieselben Nummern wie für München. Die kommen in den ganzen Bundesgebiet dieselben Nummern. Immer sieht das so aus, als ob der freundliche Kollege, der dort abgebildet wird, innerhalb von 20 bis 30 Minuten am Ort ist. Und es sieht auch so aus, als ob es nicht teuer ist. Das ist absolut vertrauenserweckend, professionell gemachte Seiten. Und erst wenn ich dann mich vielleicht beruhigt habe und denke mir, oh Moment, da habe ich mal was gehört und dann nur ins Pressum schaue, dann sehe ich, die sitzen nicht in Halberstadt, die sitzen auch nicht in Berlin, die sitzen irgendwann in Neugersdorf, Ebersbach, wo man nicht auf Anhieb weiß, wo das ist. Wir haben recherchiert, es ist in Sachsen. Auf jeden Fall jemand, der dort seinen Sitz hat und als Vermittler tätig ist, der wird nicht in 20 Minuten vor Ort sein. Und es wird nicht immer derselbe Mann sein, der dort abgebildet ist. Ja? Das ist Werbung und natürlich wissen wir auch, Werbung ist immer ein bisschen übertrieben, ist beschönigt. Aber nicht so, dass dort Versprechen gemacht werden. Und das zeige ich Ihnen dann auf der Internetseite. Es wird wirklich versprochen, Sie haben hier nicht viel Kosten. Wir machen das garantiert ohne Beschädigung auf und es wird nicht teuer. Nehmen Sie uns. Ja, und in der Situation, wo man ist, man muss sich ja vielleicht auch vorstellen, vielleicht bin ich eine junge Mutter mit einem Kind auf dem Arm und es ist kalt draußen. Da denke ich nicht mehr so, wie ich jetzt denke. Ja? Viele Verbraucher, die zur Beratung kommen, sagen dann zum Beispiel, ja, ich habe die Berichte gesehen, ich weiß das, aber in der Situation, das ist eben Stress, verursacht bei uns eben doch eine ganze Menge. Wir denken da nicht mehr ganz so klar, dann vielleicht auch die Ängste machen sich bemerkbar. Aber da kann ich mich vorbereiten. Wir haben dazu Flyer entwickelt, das Geschäft mit ihrem Notfall und wir haben kleine Kärtchen. Auf die Kärtchen kann man sich, wenn es jetzt so ruhig ist wie jetzt, zum Beispiel hier für Halberstadt oder die Nachbarstädte Quedlinburg und Wernigerode raussuchen, welcher Schlüsseldienst vor Ort hat vielleicht auch einen eigenen Notdienst, wo kann ich da anrufen, wer ist verlässlich, wen kann ich in die Augen gucken, wer kommt wirklich von hier und sich das notieren. Es gibt diese Kärtchen, die kann man durchaus unter die Fußmatte legen. Teilweise haben Beratungsstellen auch Aufkleber, die man unter die Fußmatte kleben kann. Und da hat man dann den Schlüsseldienst, die richtige Nummer. Und die örtliche Türöffnung, die kostet in den meisten Fällen tatsächlich 30 Euro. Zu solchen Sachen sagt ja auch der Bundesgerichtshof, das darf maximal am Wochenende 150 kosten. Das ist der Rahmen, in den sich's bewegen sollte. Verbraucher kommen allerdings mit Rechnungen, die fangen ungefähr bei 350 Euro an und nach oben ist es wirklich offen. In einer Telefonberatung hat ein Mann geschildert, er wäre angetrunken zu Silvester nach Hause gekommen, Schlüssel nicht gefunden oder nicht ins Schloss bekommen, er wusste nicht mehr genau, woran es lag. Aber am nächsten Morgen, so mit aufgeklärtem Kopf nach Silvester, hat er dann gesehen, da war eine Rechnung von 2000 Euro. Das ist so das Teuerste, was ich so gesehen habe. Aber das sind Rechnungen, die die Leute in ihrer Not bezahlen.
0: Und was kann derjenige tun, der trotz aller guten Vorsätze an einen unseriösen Schlüsseldienstanbieter geraten ist?
1: In erster Linie bitte zu uns kommen. Wir können prüfen, ob es die Firma wirklich gibt. Wir haben die Erfahrung gemacht, dass teilweise Subunternehmer kommen, die nicht mehr auffindbar sind, wo sie die Adresse einfach überhaupt nicht herausfinden können. Da steht zwar auf der Rechnung was drauf, aber die gibt es nicht. Und in dem Fall bleibt dann nur noch der Weg zur Polizei. Das ist aber ganz, ganz wichtig, damit man wirklich dort ermittelt, damit man die Täter nicht frei rumlaufen lässt, damit die irgendwann auch mitkriegen, hier kommt Gegenwehr, die Verbraucher machen das nicht mit, da wird sich gewehrt und der Staat braucht eben wenigstens einen Hinweis, da ist ein Problem, um dann handeln zu können. Das ist ganz wichtig. Wenn man jetzt zum Beispiel eine Telefonnummer hat, die eine Ortsvorwahl hat und man denkt deshalb, es ist ein Ortsdienst, dann kann man die Telefonnummer, und das wäre auch ganz wichtig, der Bundesnetzagentur mitteilen. Und die Bundesnetzagentur prüft es dann. Und wenn sich herausstellt, das ist tatsächlich eine Ortsnummer, die es aber tatsächlich gar nicht in dem Ort gibt, sondern die gekauft ist, dann kann die Bundesnetzagentur das abstellen. Das wäre ganz wichtig. Denn es ist leider so, wenn ich dann einmal Opfer bin und in die Falle reingetappt bin, dann ist es so, dass es kaum noch was möglich ist, das Geld zurückzubekommen. In den seltensten Fällen leider.
0: Damit Sie nicht das Opfer eines unseriösen Anbieters werden, bevorzugen Sie ortsansässige Firmen. Möglichst eine, die Sie kennen. Ein Fachmann genügt, sonst müssten Sie auch mehrere bezahlen. Unterschreiben Sie nichts ungeprüft. Streichen Sie eventuelle nicht gewünschte Passagen. Zahlen Sie nur bei detaillierter Rechnung, möglichst nicht pauschal und in bar. Beantragen Sie nur die Türöffnung. Eine Schlossauswechslung ist nur selten notwendig. Und vereinbaren Sie einen festen Preis. Die Türöffnung dauert in der Regel nur 10 bis 30 Minuten.

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1: Einen zauberhaften guten Abend, sehr geehrte Damen und Herren. Ganz zauberhaftes Publikum. Ja, das ist ja wunderschön. Ich grüße Sie. Ganz toll. Ist das toll. Ja, das geht schon mal gut los. Das ist super. Ganz toll. Jetzt gucken wir erstmal, wie die Sterne heute Abend stehen. Und ob das alles irgendwie auch Sinn macht, was wir heute Abend machen. Da gucken wir doch gleich mal ins Horoskop. So, also. Da kommt ein Widder auf seinem Silberpfeil angaloppiert, rettet das zarte Fischlein aus den Fängen des gefährlichen Skorpions, kämpft gegen die Herren Steinbock, Wassermann und Löwe, findet Unterschlupf im Hause des Stiers. Das wird vom Skorpion aufgespürt, weil es die Zwillinge verraten hatten. Diese Tratschgeier. Nee, so geht das nicht. Astrologie ist doch kein Hexenwerk. Sie haben gedacht, ich komme jetzt hier als Brockenhexe, ne? Nein. Obwohl, manche halten das ja für Hexenwerk, Astrologie. Ja, und dabei haben wir heute Abend eine wunderschöne bunte Mischung. Jetzt wollen wir erstmal gucken, wie gehen wir überhaupt ran an das Thema Astrologie. Also, wir haben hier vielleicht im Publikum Astrologen. Haben wir Astrologen im Publikum? Im Harz könnte das vielleicht naheliegend sein. Nicht gut. Vielleicht Astrologie-Interessierte? Schon eher. Ja. Astrologie-Liebhaber? Ja. Und Männer, die mit mussten. Richtig? Nö. Mussten Sie mit? Nein. Alle freiwillig. Gut. Meistens ist es bei den Männern immer so, die wollen ja sich nie freiwillig in die Niederung des Sternengedöns begeben. Es aber doch gern wissen, wie sie so ticken. Als Widder, Waage oder Löwe. Mussten Sie mit oder sind Sie frei? Nein, alles klar, nicht die Antwort. Wunderbar, perfekt. Ja? Aber Sie möchten es doch immer alle wissen. Ja? Gucken wir doch mal hier. Es gibt natürlich auch viele Bildhoroskopleser mit Secondhand-Astrologiewissen. No?

0: gibt's auch. Meistens weiß ja jeder so mit Ach und Krach sein Sternzeichen, das Zeichen, in dem die Sonne im Geburtshoroskop steht. Jetzt bin ich doch mal gespannt, wie die Verteilung hier heute Abend ist. Wo sind denn die Widder? Ein Widder, zwei Widder, okay, drei. Gut, die sitzen weit auseinander, das dürfte friedlich bleiben. Sehr schön. Gut, wo sind die Stiere? Ja, guck mal, schön verteilt, ja, gut. Alles klar, schön zu Abend gegessen, ne? Alles fein, wunderbar. Wo sind die Zwillinge? Gucke, da sind die Zwillinge. Nur zwei Zwillinge, das passt ja. Genau, richtig, richtig. Wo sind die Krebse? Okay. Ja, so ein bisschen am Rand, ein bisschen versteckt da hinten, ja, genau. Wo sind die Löwen? Keine Löwen da? Die sitzen sonst immer in der ersten Reihe. Keine da? Okay. Wo sind die Jungfrauen? Jawohl. Steuererklärung schon gemacht? Alles gut. Wunderbar. Wo sind die Wagen? Ja, Kneefrau. Also bitteschön. Bei dem schicken Auto, das muss eine Waage sein. Das muss eine Waage sein. Wunderschön. Also sagen, Szenenapplaus hier. Das ist ja... Mein Gott. Aber was sind denn Schütze? Na mein Gott, das ist ja das, was Sie heute Abend hier haben und nicht in der großen weiten Welt, ist ja wohl eine Freude, ne? Also Wahnsinn. Wo sind die Skorpione? Und ganz hin, ja, die machen immer so ein bisschen, ja? Die gucken erstmal so, wie ist das? Mhm, okay. Wo sind die Schützen? Jawohl. Also eine schöne bunte Mischung, wirklich. Also schön verteilt. Gut. Wo sind die Steinböcke? Ja. Gut. So, alles schön, norm. Parkticket gezogen? Nee, alles gut. Wo sind die Wassermänner? Oh, alle gleich zusammen da. Ist ein Wassermannnest. Das ist schön. Toll. Gut drauf, ne? Gut drauf, die Mädels. Sehr schön. Gut, Wassermänner haben wir. Und wo sind die Fische? So viele Fische. Ja, Wahnsinn. Wird ja ein wässriger Abend hier. Toll. Eieieiei. Toll. Ja, Wahnsinn, ja genau. Apropos Sommer und Fische. Wenn so viele Fische da sind, da schon Urlaub gebucht? Ich meine, es ist Anfang Juni, es wird Zeit. Ja, oder waren Sie schon? Waren Sie schon? Noch nicht. Aber Urlaub gebucht, ja? Wo geht's denn hin? Geht's denn hin? Große, weite Welt, Meer. Traumreise, ja? Traumschiff. Wunderlich, gut. Bisschen mit dem Kahn. Genau. Wer fährt in die Berge? Ja, okay, die Berge, sehr schön, prima. Und Städtetour irgendwie, so ein bisschen, haben wir da was? Ah, gucke, ja, auch was, genau. Oder Nordpol, Südpol, so die extremen Leute. Ja, ja, okay, genau, die extremen Sachen. Ja, oder wer möchte lieber Balkonien, Monte Gardenien? Ja, ach, Reisen ist doch herrlich. Ich kann ständig verreisen. Ich finde das so toll. Und wissen Sie was, das machen wir heute Abend. Wir verreisen einfach. Gemeinsam. Ist doch toll. Ja? Und dazu nehme ich Sie mal mit in ein besonderes Reisebüro. Denn wenn man verreist, dann freut man sich. Vorfreude, klar. Aber auch die Planung ist wichtig. Ja? Und wenn wir richtig planen, dann brauchen wir natürlich auch einen Ansprechpartner, der sich damit auskennt, wenn wir mit Google überfordert sind. Und ich habe den perfekten Ansprechpartner heute Abend für Sie extra einfliegen lassen. Das ist mein Sparringspartner. Hier ist er. Hier ist er. Freiherr von Elchström. Ja? Alter schwedischer Landadel. Spricht nur, hat sich Schmuck gemacht heute Abend. Ja? Spricht nur Schwedisch, darum sagt er heute nichts. Ja? Aber er ist da, das ist ja wichtig. So, Elchström. Ja, bitteschön. So, und er ist hier die Reiseverkaufsfachkraft. Ja, er ist hier Chef vom Reisebüro und er muss alles wissen. Ja, mal gucken, was er rauslässt. Und wir, meine Damen und Herren, begleiten mal alle unsere Sternzeichen, wie sie in das Reisebüro kommen. Mal kommen sie als Männlein, mal als Weiblein, mal weiß man es nicht so genau, wie im Leben auch. Hm, so. Und wir begleiten mal alle unsere Sternzeichen bei den Reisevorbereitungen. Mal sehen, was uns da erwartet. Also, Herzlich willkommen auf einer Reise ins Land des Sternenzaubers.
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0: Das Wetter am Sonntagvormittag wird bewölkt bei Temperaturen von 15 bis 24 Grad. Der Himmel bedeckt sich zur Mittagszeit und es fängt an zu regnen. Die Verhältnisse verändern sich zum Abend wenig und auch in der Nacht bleibt es regnerisch. Am Montag wird es freundlicher bei 20 Grad.
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2: 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Das Heimatstipendium im Kulturhistorischen Museum.
3: Im März diesen Jahres ging das Heimatstipendium der Kulturstiftung Sachsen-Anhalt in die inzwischen dritte Runde. Auch in diesem Jahr sollte eine Gruppe KünstlerInnen für ein gemeinsames Kunstprojekt mit einem Museum des Landes geehrt werden. Sechs kreative Sachsen-Anhalter waren es schließlich, die sich inmitten der 63 Bewerber durchsetzten und durch ihr Schaffen in allen möglichen Teilbereichen der Kunst und Kultur überzeugen konnten. Valena Amon aus Magdeburg ist eine der sechs Finalisten. Für ihr 12-monatiges Stipendium, das sich mit den sogenannten verborgenen Schätzen der Kunst und Kultur auseinandersetzt, arbeitet sie zusammen mit dem Kulturhistorischen Museum der Landeshauptstadt.
4: Wir sind ein großes Haus und haben Sammlungen, die zum Teil bis ins 19. Jahrhundert zurückgehen. Das heißt, sie beschäftigt sich natürlich nur mit einem speziellen Ausschnitt dieser Sammlungen. Und wir haben der Kunststiftung Sachsen-Anhalt vorgeschlagen, dass wir jemanden suchen für eine Gruppe von Gebetsteppichen aus dem 19. Jahrhundert aus der Türkei. Und die Künstlerin Valena Amon hat sich darauf eingelassen und hat ein Thema entwickelt, wie sie mit dieser Gruppe von Gebetsteppichen und mit verwandten Objekten aus der gleichen Sammlung sich beschäftigen möchte.
3: In diesem Rahmen untersucht und recherchiert die Künstlerin die verschiedenen Sammlungsstücke des Museums in ihrem Arbeitsraum, der ihr für den Zeitraum des Stipendiums zur Verfügung steht, und entwickelt mithilfe dieser Recherchen Ideen für eigene Arbeiten, die ebenfalls innerhalb dieser 12 Monate entstehen sollen und im Nachhinein gemeinsam mit den historischen Objekten im Museum ausgestellt werden. Ein erster Einblick in diese Arbeit wurde uns am Dienstagvormittag geboten. Zu erwarten sind zum Ende des Stipendiums originelle Werke aus der Keramik- und Fliesenkunst sowie im textilen Bereich wie die knapp 20 Teppiche, aus denen sich die historische Sammlung zusammensetzt. Untersuchen möchte die Künstlerin in diesem Zusammenhang zum einen die floralen Muster, die in den Ausstellungsstücken zu finden sind.
5: Einerseits, was wir gerade so schauen, sind die ganzen Ornamente, die drauf sind und welche Pflanzen da vielleicht auch abgebildet sind oder ob die so abstrahiert sind, dass es eher so die Idee von Pflanzen ist, von bestimmten. Und andererseits schauen wir gerade auch nach so Fehlstellen oder Reparaturen, weil dadurch halt auch so ein bisschen geschaut werden kann, wie wurde das Objekt benutzt, wann wurde es repariert, welche Wertschätzung wurde dem auch entgegengebracht. Und mich interessiert formal auch so kleine Abweichungen im Muster. Also wir hatten jetzt verschiedene Teppiche gefunden, wo dann plötzlich so eine von den Blumen einfach so umgedreht war. In einem Muster, wo alles total in Reihe und Glied immer in die gleiche Richtung gezeigt hat.
3: Diesbezüglich befinden sich die Künstlerin und die Kunsthistorikerin des Museums, Sabine Ulrich, derzeit im Austausch mit ExpertInnen, die sich schon länger mit derartigen Teppichen und den darauf erkennbaren Anomalien auseinandersetzen. In der Hoffnung, vielleicht auch Beweise für mögliche Ursachen zu erkennen und nicht nur Spekulationen, wie es bisher der Fall war. Die Faszination mit den floralen Mustern hingegen rührt für Valena Amon daher, dass die Motive im Laufe der Geschichte in quasi allen Kulturen auffindbar sind, allerdings immer mit anderen Bedeutungen.
5: Da die Pflanzenwelt ja um uns rum ist und uns auch mit formt und wir hatten Kleidung, die aus Pflanzen besteht, wir essen Pflanzen, ist es sowieso, die ganze Pflanzenwelt ist stark verschränkt mit unserer Welt und genau wurde oft dann auch für Ornamente gebraucht.
3: Von dem geplanten Geflecht aus Sammlungsstücken und den neuen Arbeiten kann allerdings noch nicht allzu viel besichtigt werden, da man sich derzeit noch tief in der Recherchenphase befindet. Im Herbst 2027, nach Beendigung des 12-monatigen Stipendiums, wird die fertige Ausstellung dann jedoch für Museumsgänger geöffnet sein und die bisher verborgenen Schätze für die Besucher etwas sichtbarer und zugänglicher gestalten.
5: Das heißt, es werden wieder mal Objekte gezeigt, die halt ganz lange nicht zu sehen waren oder vielleicht noch nie zu sehen waren. Und ich hoffe natürlich, dass ich es schaffe, auch künstlerische Objekte zu schaffen, die irgendwie Bezug zu Menschen hier vor Ort auch aufnehmen und damit irgendwie resonieren und vielleicht auch so unsere Beziehung zur Pflanzenwelt auch, um das so ein bisschen in so einen zeitgenössischeren Kontext auch zu stellen.
6: Großer Baustart zu Beginn der Sommerferien.
7: Am letzten Schultag vor den Sommerferien war auf dem Schulhof der evangelischen Grundschule Bitterfeld-Wolfen noch einmal großer Trubel. Symbolisch gab es hier den Baustart für ein umfangreiches Bauvorhaben. Kinder, Eltern, Lehrkräfte und Besucher aus Politik und Verwaltung waren zu Gast. Das Vorhaben wird mit Mitteln des Bundes aus dem Investitionsprogramm zum beschleunigten Infrastrukturausbau für Grundschulkinder gefördert. Der Diakonieverein Bitterfeld-Wolfen Gräfenhainichen als Träger der Schule ist über die Förderung sehr froh.
8: Wir sind dankbar, dass wir Fördergelder bekommen haben für das Ganztagsprogramm. Und wir werden hier einen Anbau bauen mit neuen Horträumen oben. Und es wird unten eine Aula, ein Speiseraum entstehen, der in dieser Schule bis jetzt nicht vorhanden ist. Und Sinn und Zweck der ganzen Geschichte ist, dass wir über 50 neue Plätze im Ganztag anbieten können. Wir werden also dann in der Perspektive 184 Kinder hier beschulen können an diesem Ort. Und es schließt sich dann an hier auch noch die energetische Sanierung des alten Schulgebäudes. Dem Landkreis bin ich da zu großem Dank verpflichtet, aber wie gesagt auch unserer Landeskirche, die in das Projekt mit eingestiegen ist. Und wir freuen uns dann hier wirklich für fast 200 Schülerinnen und Schüler in Bitterfeld-Wolfen gut Schule zu machen. Das heißt in einer schönen, entspannten Lernatmosphäre, wenn sie dann das sehen oder betrachten, noch auf dem Poster, was hier aushängt, dann können sie die einzelnen Funktionen ja sehen. Ich freue mich darauf.
7: Beim feierlichen Spatenstich brachte man auch eine Zeitkapsel in die Erde. Darin enthalten waren eine aktuelle Tageszeitung, die Baupläne, ein Teamfoto und die guten Wünsche der Schüler für ihr neues Gebäude. Darüber wurde dann symbolisch das Fundament verlegt. Von Seiten der Stadt und des Landkreises blickt man ebenfalls positiv auf die Einrichtung und deren Entwicklung.
9: Wir sind als Stadt Bitterfeld-Wolfen sehr stolz darauf, dass wir eine evangelische Grundschule, eine evangelische Ganztagsschule hier in der Stadt haben. Das Angebot insgesamt wird damit erweitert. Und wir wissen, dass dieses Angebot ja nicht nur für die Bürgerinnen und Bürger der Stadt Bitterfeld-Wolfen zur Verfügung steht, sondern wir wissen, dass eben auch Schülerinnen und Schüler aus dem weiteren Umfeld dieses Angebot nutzen. Und das macht uns als Stadt eben auch wirklich ein ganzes Stück stolz.
10: Die evangelische Grundschule hier in Bitterfeld-Wolfen bereichert seit nunmehr 12 Jahren die Bildungslandschaft im Landkreis Anhalt-Bitterfeld. Und das ist gut so. Und sie leisten hier eine sehr engagierte, sehr wertvolle Arbeit an den Kindern. Und von daher kann man nur sagen, herzlichen Glückwunsch und danke für diesen weiteren wichtigen Schritt.
7: Die Gesamtinvestitionen für das Bauvorhaben belaufen sich auf knapp 7 Millionen Euro. Die Bauzeit ist nun durchaus sportlich gewählt.
8: Wir wollen im nächsten Jahr mit diesem Anbau fertig sein und planen auch jetzt schon den Beginn der Sanierung der Turnhalle und werden dann anschließend in 3 Abschnitten das alte Gebäude energetisch sanieren, sodass wir hoffen, Ende 2028 das Ganze zu Ende gebracht zu haben. Das ist sportlich, aber wir sind noch guter Dinge.
7: Durch die Erweiterung der Grundschule benötigt die Einrichtung dann natürlich auch mehr Mitarbeiter.
8: Also wir haben jetzt ja 6 Lerngruppen bei uns an der Schule und wir werden dann mit 8 Lerngruppen, also einer Doppelzügigkeit könnte man klassisch sagen, weiterarbeiten mit Gruppen 23 Kinder mal 8, das sind 184. Und natürlich wird da auch nicht Personal dann eingestellt werden. Aber das ist der Endpunkt. Erst wenn alles fertig ist, kann man wirklich dann in den Aufwuchs gehen.
7: Neben dem neuen Gebäude gibt es noch ein weiteres großes Projekt, welches für die Schule auf der Agenda steht. Dafür bekommt man jedoch keine Fördermittel und ist auf Spenden angewiesen.
8: Also wir haben ja natürlich hier noch Außenanlagen und wir wollen dann in diesem Bereich einen großen Spielplatz bauen, wofür wir keine Förderung bekommen. Das ist ein großes Spendenprojekt jetzt des Vereins. Der Spendenstand ist schon ganz gut. Wir haben 48.000 Euro bis jetzt da auf dem Konto und sind natürlich dabei zu werben, dass wir hier noch Gelder bekommen.
7: Der Platz wird ungefähr 310.000 Euro kosten. Man hofft noch auf weitere fleißige Spender. Für die Schüler und Lehrer heißt es nun erst einmal Sommerferien genießen. Und wenn sie dann wiederkommen, wird man bestimmt schon die ersten Baufortschritte beim neuen Gebäude sehen.
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0: Das Wetter am Sonntagvormittag wird bewölkt bei Temperaturen von 15 bis 24 Grad. Der Himmel bedeckt sich zur Mittagszeit und es fängt an zu regnen. Die Verhältnisse verändern sich zum Abend wenig und auch in der Nacht bleibt es regnerisch. Am Montag wird es freundlicher bei 20 Grad.
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2: Landespressekonferenz. Armin Willingmann zieht 5-jährige Energiebilanz.
3: Die zu Ende gehende Legislatur veranlasste Energieminister Willingmann zu einer Bilanz der geleisteten Arbeit in den vergangenen 5 Jahren. Liegt

0: Landesregierung, dem Trend der Zeit zu folgen und den Ausbau erneuerbarer Energien zu beschleunigen. Energien, die Willingmann gern als Heimatenergien bezeichnet.
1: Wir leben ja in einer etwas diffusen Krisenstimmung. Nicht aller Orten wird gejammert und zu Recht auch beklagt, dass diese Situation angespannt ist. Aber wir wollen natürlich auch noch mal darüber reden, wo wir eigentlich hinwollen und was uns helfen kann, aus der Krise rauszukommen. Und ein Thema dabei ist ohne Frage die künftige Versorgung mit Energie und auch die Frage, wie künftig die energieintensiven Einrichtungen bei uns im Lande mit Strom oder mit einem Energieträger zu versorgen.
0: Es geht also darum, internationale Abhängigkeiten zu verringern, auch wenn sicher ist, dass ein Industrieland wie Deutschland auf lange Sicht nicht ohne Energieimporte auskommen wird. Und da kommt der Wasserstoff in den Blick, der als Energieträger der Zukunft gebraucht wird. Den kann man einerseits selbst herstellen, indem man Wasser auf elektrischen Wegen in seine Bestandteile Wasserstoff und Sauerstoff zerlegt, andererseits aber auch importieren aus Ländern des Südens, wo Solarenergie in großen Mengen vorhanden ist. Und da kommt dem Transport des Gases eine besondere Bedeutung zu.
1: Eine der wichtigsten Fragen für die Energieversorgung unserer hochenergieintensiven Industrie ist das sogenannte Wasserstoffkernnetz. Rund 9000 Kilometer Wasserstoffleitung, die es durch ganz Deutschland geben soll. 600 Kilometer davon bei uns in Sachsen-Anhalt. Wir waren die Ersten, die 25 Kilometer neu errichtet oder ertüchtigte Leitung zwischen Bad Lauchstädt und Leuna in Betrieb nehmen konnten. Das war im April 2025. Und Gascade hat im Dezember 2025 weitere 400 Kilometer ehemaliger Erdgasleitung auf H2-Transport umgestellt, also auf Wasserstoff. Es geht also an dieser Stelle voran.
0: Da würde sich Willingmann ein größeres Tempo wünschen, denn vor 5 Jahren war man wohl zu optimistisch, was den Fortgang der Wasserstoffsubstitution betraf. Sowohl bei der Herstellung des Gases als auch bei seinem Preis, der immer noch doppelt so hoch ist wie der des Wasserstoffs, den man aus Erdgas herstellt. Weshalb Willingmann politische Weichenstellungen besonders auf EU-Ebene fordert.
1: Die Unternehmen, die grünen Wasserstoff herstellen müssen, nachweisen, dass genau in der Stunde Ökostrom verbraucht wurde, in der auch der Wasserstoff erzeugt wurde. Das ist unproblematisch, wenn Sie nur Ökostrom nutzen, wird dann kritisch, wenn Sie es mixen. Das ist in der Praxis kaum machbar und wir hören von den Unternehmen, dass dieses Nachweisproblem ein extremes Hemmnis ist, um an grünen Wasserstoff, und zwar an bezahlbaren grünen Wasserstoff, zu kommen.
0: Dafür ist man beim Ausbau der Wind- und Solarkraft auf gutem Weg. Sachsen-Anhalt konnte seine Spitzenposition in Deutschland behaupten, allerdings weniger durch Neubau, sondern eher durch sogenanntes Repowering, wo alte Windräder durch neue mit mehr Leistung ersetzt werden.
1: Wir können insgesamt mit unserer Ausbausituation sehr zufrieden sein. Das muss noch mehr werden, also ich sage es jetzt vor allen Dingen für Solar und Wind. Aber es wird ja auch mehr. Wir sehen es an den Genehmigungszahlen jetzt für das laufende Jahr und das, was in der näheren Zukunft geplant ist. Also an dieser Stelle sollte man einfach nicht nachlassen. Es ist gut, dass wir diesen Weg weiter beschreiten.
0: Auch auf dieser Medienkonferenz konnte man die Sorge bemerken, dass ein Regierungswechsel in Sachsen-Anhalt die Weiterentwicklung auf diesem Feld der Landespolitik beenden könnte. Weshalb Willingmann seiner Hoffnung Ausdruck verlieh, dass der Wähler diesen Weg zur Selbstversorgung als gute Alternative zu fossilen Energieträgern erkennt und nicht falsche Prioritäten setzt.
2: German Stunt Week. Spektakuläre Stunts auf 2 Rädern.
3: So klang es. Und so sah es am Wochenende auf dem Flugplatz Eilstedt aus. Über 650 Motorrad-Stuntfahrer aus Deutschland, Europa und der ganzen Welt trafen sich vom 6. bis 12. Juli auf dem Flugplatz Eilstedt, um sich in verschiedenen Wettbewerben zu messen. Das Gelände bot ausreichend Platz, sodass an mehreren Stellen Rennen und Wettkämpfe ausgetragen werden konnten und teilweise bis zu 300 Fahrer gleichzeitig ihr Können zeigen konnten. Jens Grabner, der gemeinsam mit Sebastian Gläse die German Stunt Week ausrichtet, blickte während der International Stunt Riding Competition bereits auf das Wochenende zurück.
4: Also ich muss sagen, dieses Jahr war wirklich Wahnsinn. Also wir haben super Wetter die ganze Woche gehabt. Wir haben super coole Fahrer da. Wir haben die Pro-Fahrer, die Competition-Fahrer, die hier sind, die sich

0: mit allen jungen Fahrern super verstehen. Wenn sobald da oben Mike Jensen zum Beispiel fährt, ein super Stuntrider aus Dänemark, da stehen alle daneben von den ganzen Jungschen hier und gucken dem zu. Das ist mega, ja. Und ich muss echt sagen, das, was diese Woche hier passiert ist, hatten wir die letzten Jahre gar nicht in so, wie das jetzt ist. Ja, also wir haben wie eine große Familie hier und das ist schon echt stark. Und auch die Crew, also unser Team, arbeitet super zusammen. Also dass wir die nicht im Hintergrund hätten, würde das gar nicht funktionieren. Ja. Und Basti und ich, wir machen das ja jetzt nur schon ein paar Jahre. Und ich muss echt sagen, also dieses Jahr mega.
1: Fastest Wheelie, No Limit Circles, Broken Heads oder Longest Stoppy. Begriffe, die dem Laien nicht viel sagen, ihn jedoch zum Staunen brachten. Vor allem beim Höhepunkt der Veranstaltung, der ISC, International Stunt Riding Competition. 23 Stuntfahrer standen im Halbfinale. Die 10 Besten stellten sich am Samstag im Finale noch einmal der Jury. Wir blicken auf einige Impressionen.

Ja.

0: Getreu dem Motto von Stuntern für Stunter, blickte Jens Grabner abschließend positiv auf das kommende Jahr.
1: Ja, auf jeden Fall, weil wir feiern nächstes Jahr 20 Jahre. Also dieses Event an sich, die German Stunt Days und German Stunt Week, die gibt es seit 2007, sind in Priest entstanden, ja, sind dann mal zwischenzeitlich in Zerbst gelandet. Aber wir haben halt das Problem, dass in Priest zum Beispiel der Flugplatz Solarfelder draufgebaut wurden. In Zerbst wurden Solarfelder draufgebaut. Der einzige Flugplatz, den wir jetzt noch haben, der das wirklich hergibt, ist dieser hier in Eichstätt. Und da muss ich auch der Stadt Eichstätt und der ganzen Gemeinde hier ringsherum einen riesen Dank aussprechen, dass wir hier so herzlich aufgenommen wurden. Und das ist so das, was ich einfach nur mitgeben will. Wir sind wirklich glücklich, dass wir diesen riesen Platz hier zur Verfügung haben, um mit so vielen Fahrern und Campern und mit unserer ganzen Crew hier so teilnehmen zu können. Das ist schon echt toll.
2: Viele Projekte. Vorbereitung auf die Landesgartenschau.
3: In 2 Jahren kommt die Landesgartenschau in die Lutherstadt Wittenberg. Hierfür können mit großen Fördersummen einige Projekte umgesetzt werden, die die Stadt verschönern sollen. In der Vergangenheit wurden schon viele dieser Projekte vorgestellt. Nun ging es bei einem Pressetermin am 30. Juni jedoch nicht um die Stadt Wittenberg selbst, sondern um Projekte, die in den verschiedenen Ortsteilen vorgestellt werden.
4: Bei der Lara war uns immer wichtig, dass das bei unserer Landesgartenschau nicht nur in der Kernstadt stattfindet, sondern wir haben nun genügend Ortschaften und die sollen von diesem Ereignis auch mit partizipieren. Und da waren sich Stadtrat und Verwaltung auch einig, dass wir das im Zusammenhang mit der Landesgartenschau auch wirklich fördern.
3: Die Stadt gibt hier einen Sockelbetrag von 20.000 Euro. Mit zusätzlichem Eigenanteil und Spendeneinnahmen wurden nun für 2 Projekte in Segrena 60.000 Euro in die Hand genommen. Als erstes Projekt wurden nun die 3 Bushaltestellen, die den Ort durchziehen, verschönert. Mit einer Summe von 10.000 Euro wurde sich hier ein ganz besonderes Konzept ausgedacht.
5: Diese Bushaltestellen, die sind ja 3 Stück an der Zahl in Segrena, und dass die einen Bezug zu diesem Punkt haben. Also sprich, wir haben viele Denkmäler und wir haben schöne Orte. Also haben wir gesagt, wir haben eine Kirche hier in der Mühlstraße, also Bezug technisch auf die Kirche mit Geschichte und so weiter. Und wir haben gesagt, so setze ich das natürlich auch fort in Bläsern und am Friedhof. Und am Friedhof haben wir gesagt, wir möchten ein Luftbild, auf dem eben dargestellt wird, was wo ist in Segrena mit Erläuterungen und so weiter. Und in Bläsern halt eben das Hofgestüt und die Feuerwehr und so weiter. Und wir sind davon ausgegangen, dass eben an einer Bushaltestelle sich das, ja, die Bevölkerung trifft. Man steht hier, man wartet auf den Bus und man möchte sich informieren.
3: Um den Gemeinschaftsgedanken der Haltestellen noch weiter hervorzuheben, ließ Segrena noch ein schwarzes Brett anbringen. Hier können Vereine und Interessierte ihre Veranstaltungen bewerben und wichtige Informationen unter die Bürger bringen. Für ein zweites und umfangreicheres Projekt wollte man sich jedoch nicht alleine im Ortschaftsrat entscheiden. Hier wurde die Jugend mit einbezogen und einfach mal gefragt, was sie denn gerne machen wollen.
6: Wir sind an den Ortschaftsrat herangetreten, dass wir sehr gerne die Jugendlichen mit beteiligen würden. Und da war der Jugendclub, der hier in Segrena ist, ein großer Ansprechpartner für uns. Und wir haben dann die Synergien genutzt, dass das Frühlingsfest hier in Segrena immer ein Ereignis ist, wo viele Menschen zusammenkommen, wo das ganze Dorf zusammen ist und wir da auch die Jugendlichen treffen. Und das Event haben wir benutzt, um dann eben auch die Jugendlichen von unserem Workshop zu überzeugen und mit denen ins Gespräch zu kommen, was denn ein guter Platz für sie wäre, wo sie sich wünschen zu sein und generell, was sie denn auch überhaupt möchten, wie sie ihre Freizeit gerne verbringen möchten im Dorf.
3: Mit Workshops und einem Wettbewerb wurde überlegt, was man denn umsetzen will und kann. Am Ende waren sich die meisten einig, den perfekten Ort für ein Projekt gefunden zu haben.
6: Also im Ergebnis hat sich dieser kleine Bolzplatz, den es im Bestand schon gibt, hinter der Dorfkirche als geeignet erwiesen oder auch als Wunsch von den Jugendlichen wurde an uns herangetreten. Und schlussendlich soll dort ein Platz entstehen, der nach ihren Bedürfnissen gestaltet ist. Die wesentlichen Erkenntnisse daraus waren, dass sie sich was wünschen, wo sie mit den Fahrrädern langfahren können, was in Richtung BMX-Strecke geht. Das Thema Sitzen ist ganz groß bei den Jugendlichen verbreitet, aber auch so ganz banale Sachen wie Fahrradabstellbügel, ein Mülleimer und Sitzgelegenheiten, die sehr gewünscht worden sind. Ja.
3: Jetzt ist das Projekt rund um den Bollplatz gerade in Planung. Es wird versucht, auf die Wünsche und Ideen der Kinder und Jugendlichen einzugehen. Ob denen das dann auch alles so passt, weiß man im Planungsbüro aber eher selten. Genau deswegen will man auch weiterhin mit ihnen in Kontakt bleiben.
6: Genau, wir sind jetzt dabei, die Planung so weit voranzutreiben, dass sie erstmal, sage ich mal, auch für Jugendliche verständlich ist. Und danach wird man gerne nochmal mit denen auch ins Gespräch gehen, ob das den Zielstellungen entspricht, was sie sich gewünscht haben, und dann weiter in die Umsetzungsplanung auch zu gehen.
3: Diese zwei Projekte in der Ortschaft Segrena sind nur wenige von vielen, die in den nächsten 2 Jahren in den verschiedenen Ortsteilen der Lutherstadt Wittenberg umgesetzt werden. Die Lager 2028 bietet hierfür eine tolle Möglichkeit, um nicht nur die Kernstadt, sondern auch ihr Umland schöner zu gestalten.

0: Das Welterbe Quedlinburg. Fachwerk, die Kunst des Hauses aus vergangener Zeit. Wer schon einmal Quedlinburg besucht hat und durch die Innenstadt geschlendert ist, der weiß, dass es in der Welterbestadt das ein oder andere historische Fachwerkhaus gibt. Zusätzlich lässt sich erkennen, dass diese sehr gut erhalten sind, noch immer genutzt werden und maßgeblich das Stadtbild prägen. Die Altstadt ist eine der größten in ganz Deutschland. Die historischen Fachwerkbauten erzählen Geschichten aus den vergangenen Epochen und belegen den Wandel von Baustilen. Die teilweise prunkvollen Bauten spiegeln den damaligen Wohlstand der Quedlinburger wider. Touristen können hinter jeder Ecke neue und einzigartige Fachwerkhäuser entdecken. Schon vor der Aufnahme in die Weltkulturerbeliste ist die Altstadt ein beliebtes Reiseziel und über die Grenzen Sachsen-Anhalts hinaus bekannt. Kein Wunder also, dass das Fachwerk Quedlinburgs ein Grund für die Auszeichnung zum Weltkulturerbe ist.
1: Quedlinburg ist seit dem 17.12.1994 Welterbestadt, in die Liste des Welterbes aufgenommen worden. Quedlinburg ist Welterbe durch seinen außergewöhnlichen universellen Wert, der da ist, dass Quedlinburg eine einflussreiche Stätte deutscher Geschichte ist, sowie ein hervorragendes Denkmal der Stadtbaukunst.
0: Quedlinburg hat mit der erhaltenen Fachwerkkunst ein immenses Glück. Viele andere Städte verloren fast all ihre Fachwerkgebäude im Zuge des Zweiten Weltkrieges. Umso schützenswerter ist gerade dieses Weltkulturerbe in Quedlinburg. Die Pflege der altertümlichen Bauten erfordert besondere Maßnahmen. Verständlich also, dass 2002 die Deutsche Stiftung Denkmalschutz das Deutsche Fachwerkzentrum Quedlinburg im Herzen der Welterbestadt gründete. Die Fachwerkkultur nimmt in der über 1000 Jahre alten Stadt Quedlinburg einen sehr hohen Stellenwert ein.
1: Die Fachwerke erstrecken sich über 8 Jahrhunderte und ganz besonders ist, dass sehr viele Bestandteile des Fachwerkgebäude erhalten ist, was man auch heute noch authentisch erleben kann, mit allen Details, mit allen Inschriften und mit historischen Hölzern.
0: Durch den Erhalt sämtlicher Details ist die Geschichte hinter den Bauwerken ebenfalls sehr gut nachvollziehbar. Durch die gut zur Geltung kommenden Unterschiede wie Baustile, Größe, Gestaltung und viele mehr ist die Vielfalt in der 1000-jährigen Altstadt grenzenlos. Nicht nur jeder Straßenzug, sondern jedes Haus ist einzigartig unverkennbar und einen Blick wert. Ein immer wiederkehrendes Highlight im Jahr ist der Tag des offenen Denkmals. Dabei dürfen interessierte Besucher sogar in einige der Fachwerkbauten schauen und mehr über die Geschichte des Hauses erfahren.
1: Ganz besonders ist das natürlich möglich zu unserem Tag des offenen Denkmals. Wir haben da in der Regel, öffnen da die Eigentümer ihre Türen von ca. 60 Einzeldenkmalen. Aber wir haben auch ein Fachwerkmuseum, den Ständerbau, was ein typisches Fachwerkgebäude ist, sowie die Kunstgebäude im Wortspeicher, wo man auch die typischen Fachwerkdetails erkennen kann.
0: Die Auszeichnung zum Weltkulturerbe hilft selbstverständlich als Marketinginstrument. Doch der Charme der Altstadt ist nicht zu unterschätzen und spielt bei der Beliebtheit bei Reisenden eine wichtige Rolle. Quedlinburg ist ein Magnet für Touristen und das Jahr für Jahr und gehört in Sachsen-Anhalt zu den wichtigsten Urlaubsdestinationen des Landes. Dazu trägt nicht nur die immense Menge an historischen Fachwerkbauten bei, sondern auch die geschichtlichen Rahmenbedingungen und die professionelle Erhaltung und Pflege der Bauten. Dies alles ist Grund für die Auszeichnung Weltkulturerbe.
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0: Das Wetter am Sonntagvormittag wird bewölkt bei Temperaturen von 15 bis 24 Grad. Der Himmel bedeckt sich zur Mittagszeit und es fängt an zu regnen. Die Verhältnisse verändern sich zum Abend wenig und auch in der Nacht bleibt es regnerisch. Am Montag wird es freundlicher bei 20 Grad.
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2: Das Geschäft mit Ihrem Notfall. Unseriöse Schlüsseldienste halten nicht das, was Sie versprechen. Ausgesperrt. Die Situation hat wohl jeder schon einmal erlebt. Wenn kein Ersatzschlüssel bei einer Vertrauensperson hinterlegt ist, kann guter Rat teuer sein. Und das im wahrsten Sinne des Wortes.
3: Genau. Also in dem Moment merke ich auch, wie man in eine Notsituation kommt. Ja, man fühlt sich gestresst, man hat Angst, dass man nicht mehr reinkommt, man denkt automatisch an die Kosten und was mache ich jetzt? Schlüssel weg. Man hat zwar den ersten Gedanken, das kann teuer sein, aber so in der Aufregung, was habe ich da als Mittel zur Hand? Viele haben

mit dem Handy noch dabei, weil sie vielleicht beim Rauchen sich ausgeschlossen haben, oder der Nachbar hat ein Handy. Und was macht man damit? Man fängt an, in der Suchmaschine einzugeben, Schlüsseldienst, jetzt hier in Halberstadt, natürlich Halberstadt. Habe ich auch so probiert. Es kommen allerdings für Halberstadt dieselben Nummern wie für Potsdam. Da kommen dieselben Nummern wie für München. Die kommen in den ganzen Bundesgebiet dieselben Nummern. Immer sieht das so aus, als ob der freundliche Kollege, der dort abgebildet wird, innerhalb von 20 bis 30 Minuten am Ort ist. Und es sieht auch so aus, als ob es nicht teuer ist. Das ist absolut vertrauenserweckend, professionell gemachte Seiten. Und erst wenn ich dann mich vielleicht beruhigt habe und denke mir, oh Moment, da habe ich mal was gehört. Und dann nur ins Pressum schaue, dann sehe ich, die sitzen nicht in Halberstadt, die sitzen auch nicht in Berlin, die sitzen irgendwann in Neugersdorf, Ebersbach, wo man nicht auf Anhieb weiß, wo das ist. Wir haben recherchiert, es ist in Sachsen. Auf jeden Fall, jemand, der dort seinen Sitz hat und als Vermittler tätig ist, der wird nicht in 20 Minuten vor Ort sein. Und es wird nicht immer derselbe Mann sein, der dort abgebildet ist. Ja? Das ist Werbung. Und natürlich wissen wir auch, Werbung ist immer ein bisschen übertrieben, ist beschönigt. Aber nicht so, dass dort Versprechen gemacht werden. Und das zeige ich Ihnen dann auf der Internetseite. Es wird wirklich versprochen, Sie haben hier nicht viel Kosten. Wir machen das garantiert ohne Beschädigung auf. Und es wird nicht teuer. Nehmen Sie uns. Ja, und in der Situation, wo man ist, man muss sich ja vielleicht doch vorstellen, vielleicht bin ich eine junge Mutter mit einem Kind auf dem Arm und es ist kalt draußen. Da denke ich nicht mehr so, wie ich jetzt denke. Ja? Viele Verbraucher, die zur Beratung kommen, sagen dann zum Beispiel, ja, ich habe die Berichte gesehen, ich weiß das, aber in der Situation, das ist eben Stress, verursacht bei uns eben doch eine ganze Menge. Wir denken da nicht mehr ganz so klar, dann vielleicht auch die Ängste machen sich bemerkbar. Aber da kann ich mich vorbereiten. Wir haben dazu Flyer entwickelt, das Geschäft mit ihrem Notfall, und wir haben kleine Kärtchen. Auf die Kärtchen kann man sich, wenn es jetzt so ruhig ist wie jetzt, zum Beispiel hier für Halberstadt oder die Nachbarstädte Quedlinburg und Wernigerode raussuchen, welcher Schlüsseldienst vor Ort hat vielleicht auch einen eigenen Notdienst, wo kann ich da anrufen, wer ist verlässlich, wen kann ich in die Augen gucken, wer kommt wirklich von hier, und sich das notieren. Es gibt diese Kärtchen, die kann man durchaus unter die Fußmatte legen. Teilweise haben Beratungsstellen auch Aufkleber, die man unter die Fußmatte kleben kann. Und da hat man dann den Schlüsseldienst, die richtige Nummer. Und die örtliche Türöffnung, die kostet in den meisten Fällen tatsächlich 30 Euro. Zu solchen Sachen sagt ja auch der Bundesgerichtshof, das darf maximal am Wochenende 150 kosten. Das ist der Rahmen, in dem sich's bewegen sollte. Verbraucher kommen allerdings mit Rechnungen, die fangen ungefähr bei 350 Euro an, und nach oben ist es wirklich offen. In einer Telefonberatung hat ein Mann geschildert, er wäre angetrunken zu Silvester nach Hause gekommen, Schlüssel nicht gefunden oder nicht ins Schloss bekommen, er wusste nicht mehr genau, woran es lag. Aber am nächsten Morgen, so mit aufgeklärtem Kopf nach Silvester, hat er dann gesehen, da war eine Rechnung von 2000 Euro. Es ist so das Teuerste, was ich so

so mit aufgeklärtem Kopf nach Silvester, hat er dann gesehen, da war eine Rechnung von 2000 Euro. Das ist so das Teuerste, was ich so gesehen habe, aber das sind Rechnungen, die die Leute in ihrer Not bezahlen.

0: Bundesnetzagentur mitteilen und die Bundesnetzagentur prüft es dann. Und wenn sich herausstellt, das ist tatsächlich eine Ortsnummer, die es aber tatsächlich gar nicht in dem Ort gibt, sondern die gekauft ist, dann kann die Bundesnetzagentur das abstellen. Das wäre ganz wichtig. Denn es ist leider so, wenn ich dann einmal Opfer bin und in die Falle reingetappt bin, dann ist es so, dass es kaum noch was möglich ist, das Geld zurückzubekommen. In den seltensten Fällen leider.
1: Damit Sie nicht das Opfer eines unseriösen Anbieters werden, bevorzugen Sie ortsansässige Firmen, möglichst eine, die Sie kennen. Ein Fachmann genügt, sonst müssten Sie auch mehrere bezahlen. Unterschreiben Sie nichts ungeprüft. Streichen Sie eventuelle nicht gewünschte Passagen. Zahlen Sie nur bei detaillierter Rechnung, möglichst nicht pauschal und in bar. Beantragen Sie nur die Türöffnung. Eine Schlossauswechslung ist nur selten notwendig. Und vereinbaren Sie einen festen Preis. Die Türöffnung dauert in der Regel nur 10 bis 30 Minuten.

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1: Einen zauberhaften guten Abend, sehr geehrte Damen und Herren. Ganz zauberhaftes Publikum. Ja, das ist ja wunderbar.

Nein! Obwohl manche halten das ja für Hexenwerk, Astrologie. Ja? Und dabei haben wir heute Abend eine wunderschöne bunte Mischung. Jetzt wollen wir erstmal gucken, wie gehen wir überhaupt ran an das Thema Astrologie. Also, wir haben hier vielleicht im Publikum Astrologen. Haben wir Astrologen im Publikum? Im Harz könnte das vielleicht naheliegend sein? Nicht gut. Vielleicht Astrologie-Interessierte? Schon eher. Ja. Astrologie-Liebhaber? Ja. Und Männer, die mit mussten. Richtig? Nö. Mussten Sie mit? Nein. Alle freiwillig. Gut. Meistens ist es bei den Männern immer so, die wollen ja sich nie freiwillig in die Niederung des Sternengedöns begeben. Es aber doch gern wissen, wie sie so ticken. Als Widder, Waage oder Löwe. Mussten Sie mit oder sind Sie... Nein, alles klar, nicht die anderen. Wunderbar.

Alles gut, wunderbar. Wo sind die Wagen? Ja, Kneefrau, also bitteschön. Bei dem schicken Outfit, das muss eine Waage sein. Das muss eine Waage. Wunderschön. Also so ein Szenenapplaus hier, das ist ja. Mein Gott. Ach, was sind denn Schütze? Na, mein Gott, das ist ja. Das, was Sie heute Abend hier haben und nicht nur groß im weiten Welt, ist ja wohl eine Freude, ne? Also Wahnsinn. Wo sind die Skorpione? Und ganz hin, ja, die machen immer so ein bisschen, ja, die gucken erstmal so, wie ist das? Okay. Wo sind die Schützen? Jawohl, also eine schöne bunte Mischung, wirklich, also schön verteilt. Gut, wo sind die Steinböcke? Ja, gut, ja, alles schön, norm. Parkticket gezogen? Nee, alles gut. Gut. Wo sind die Wassermänner? Oh, alle gleich zusammen da. Ist ein Wassermannnest. Das ist schön. Toll. Gut drauf, ne? Gut drauf, die Mädels. Sehr schön. Gut, Wassermänner haben wir. Und wo sind die Fische? So viele Fische. Ja, Wahnsinn. Wird ja ein wässriger Abend hier. Toll. Eieieiei. Toll. Ja, Wahnsinn. Ja, genau. Apropos Sommer und Fische. Wenn so viele Fische da sind, da schon Urlaub gebucht? Ich meine, es ist Anfang Juni. Es wird Zeit. Ja, oder waren Sie schon? Waren Sie schon? Noch nicht. Aber Urlaub gebucht. Ja? Wo geht's denn hin? Geht's denn hin? Große, weite Welt? Meer. Traumreise. Ja? Traumschiff. Wunderlich. Gut. Bisschen mit dem Kahn. Genau. Wer fährt in die Berge? Ja, okay. Die Berge, sehr schön. Prima. Und Städtetour irgendwie? So ein bisschen? Haben wir da was? Ah, gucke. Ja, auch was? Genau. Oder Nordpol, Südpol, so die Extremleute. Ja, okay. Genau, die Extremsachen. Ja. Oder wer möchte lieber Balkonien, Monte Gardenien? Ja. Ach, Reisen ist doch herrlich. Ich könnte ständig verreisen. Ich finde das so toll. Und wissen Sie was, das machen wir heute Abend. Wir verreisen einfach. Gemeinsam. Ist doch toll. Ja, und dazu nehme ich Sie mal mit in ein besonderes Reisebüro. Denn wenn man verreist, dann freut man sich, Vorfreude, klar, aber auch die Planung ist wichtig. Ja, und wenn wir richtig planen, dann brauchen wir natürlich auch einen Ansprechpartner, der sich damit auskennt, wenn wir mit Google überfordert sind. Und ich habe den perfekten Ansprechpartner heute Abend für Sie extra einfliegen lassen. Das ist mein Sparringspartner. Hier ist er. Hier ist er, Freiherr von Elgström. Ja, alter schwedischer Landadel. Spricht nur, hat sich Schmuck gemacht heute Abend. Ja, spricht nur Schwedisch, darum sagt er heute nichts. Ja, aber er ist da, das ist ja wichtig. So, Elgström, ja, bitteschön. So, und er ist hier die Reiseverkaufsfachkraft. Ja, er ist hier Chef vom Reisebüro und er muss alles wissen. Ja, mal gucken, was er rauslässt. Und wir, meine Damen und Herren, begleiten mal alle unsere Sternzeichen, wie sie in das Reisebüro kommen. Mal kommen sie als Männlein, mal als Weiblein, mal weiß man es nicht so genau, wie im Leben auch. So. Und wir begleiten mal alle unsere Sternzeichen bei den Reisevorbereitungen. Mal sehen, was uns da erwartet. Also, herzlich willkommen auf einer Reise ins Land des Sternenzaubers. Thank you.

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0: Das Wetter am Sonntagvormittag wird bewölkt bei Temperaturen von 15 bis 24 Grad. Der Himmel bedeckt sich zur Mittagszeit und es fängt an zu regnen. Die Verhältnisse verändern sich zum Abend wenig und auch in der Nacht bleibt es regnerisch. Am Montag wird es freundlicher bei 20 Grad.
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1: Alte Schätze, neue Kunst. Das Heimatstipendium im Kulturhistorischen Museum.
2: Im März diesen Jahres ging das Heimatstipendium der Kulturstiftung Sachsen-Anhalt in die inzwischen dritte Runde. Auch in diesem Jahr sollte eine Gruppe KünstlerInnen für ein gemeinsames Kunstprojekt mit einem Museum des Landes geehrt werden. Sechs kreative Sachsen-Anhalter waren es schließlich, die sich inmitten der 63 Bewerber durchsetzten und durch ihr Schaffen in allen möglichen Teilbereichen der Kunst und Kultur überzeugen konnten. Valena Amon aus Magdeburg ist eine der sechs Finalisten. Für ihr 12-monatiges Stipendium, das sich mit den sogenannten verborgenen Schätzen der Kunst und Kultur auseinandersetzt, arbeitet sie zusammen mit dem Kulturhistorischen Museum der Landeshauptstadt.
3: Wir sind ein großes Haus und haben Sammlungen, die zum Teil bis ins 19. Jahrhundert zurückgehen. Das heißt, sie beschäftigt sich natürlich nur mit einem speziellen Ausschnitt dieser Sammlungen. Und wir haben der Kunststiftung Sachsen-Anhalt vorgeschlagen, dass wir jemanden suchen für eine Gruppe von Gebetsteppichen aus dem 19. Jahrhundert aus der Türkei. Und die Künstlerin Valena Amon hat sich darauf eingelassen und hat ein Thema entwickelt, wie sie mit dieser Gruppe von Gebetsteppichen und mit verwandten Objekten aus der gleichen Sammlung sich beschäftigen möchte.
2: In diesem Rahmen untersucht und recherchiert die Künstlerin die verschiedenen Sammlungsstücke des Museums in ihrem Arbeitsraum, der ihr für den Zeitraum des Stipendiums zur Verfügung steht, und entwickelt mithilfe dieser Recherchen Ideen für eigene Arbeiten, die ebenfalls innerhalb dieser 12 Monate entstehen sollen und im Nachhinein gemeinsam mit den historischen Objekten im Museum ausgestellt werden. Ein erster Einblick in diese Arbeit wurde uns am Dienstagvormittag geboten. Zu erwarten sind zum Ende des Stipendiums originelle Werke aus der Keramik- und Fliesenkunst sowie im textilen Bereich wie die knapp 20 Teppiche, aus denen sich die historische Sammlung zusammensetzt. Untersuchen möchte die Künstlerin in diesem Zusammenhang zum einen die floralen Muster, die in den Ausstellungsstücken zu finden sind.

0: Und nicht nur Spekulationen, wie es bisher der Fall war. Die Faszination mit den floralen Mustern hingegen rührt für Valena Amon daher, dass die Motive im Laufe der Geschichte in quasi allen Kulturen auffindbar sind, allerdings immer mit anderen Bedeutungen.
1: Da die Pflanzenwelt ja um uns rum ist und uns auch mit formt und wir hatten Kleidung, die aus Pflanzen besteht, wir essen Pflanzen, ist es sowieso, die ganze Pflanzenwelt ist stark verschränkt mit unserer Welt und genau wurde oft dann auch für Ornamente gebraucht.
0: Von dem geplanten Geflecht aus Sammlungsstücken und den neuen Arbeiten kann allerdings noch nicht allzu viel besichtigt werden, da man sich derzeit noch tief in der Recherchenphase befindet. Im Herbst 2027, nach Beendigung des 12-monatigen Stipendiums, wird die fertige Ausstellung dann jedoch für Museumsgänger geöffnet sein und die bisher verborgenen Schätze für die Besucher etwas sichtbarer und zugänglicher gestalten.
1: Das heißt, es werden wieder mal Objekte gezeigt, die halt ganz lange nicht zu sehen waren oder vielleicht noch nie zu sehen waren. Und ich hoffe natürlich, dass ich es schaffe, auch künstlerische Objekte zu schaffen, die irgendwie Bezug zu Menschen hier vor Ort auch aufnehmen und damit irgendwie resonieren und vielleicht auch so unsere Beziehung zur Pflanzenwelt auch, um das so ein bisschen in so einen zeitgenössischeren Kontext auch zu stellen.
2: Großer Baustart zu Beginn der Sommerferien.
3: Am letzten Schultag vor den Sommerferien war auf dem Schulhof der evangelischen Grundschule Bitterfeld-Wolfen noch einmal großer Trubel. Symbolisch gab es hier den Baustart für ein umfangreiches Bauvorhaben. Kinder, Eltern, Lehrkräfte und Besucher aus Politik und Verwaltung waren zu Gast. Das Vorhaben wird mit Mitteln des Bundes aus dem Investitionsprogramm zum beschleunigten Infrastrukturausbau für Grundschulkinder gefördert. Der Diakonieverein Bitterfeld-Wolfen Gräfenhainichen als Träger der Schule ist über die Förderung sehr froh.
4: Wir sind dankbar, dass wir Fördergelder bekommen haben für das Ganztagsprogramm. Und wir werden hier einen Anbau bauen mit neuen Horträumen oben. Und es wird unten eine Aula, ein Speiseraum entstehen, der in dieser Schule bis jetzt nicht vorhanden ist. Und Sinn und Zweck der ganzen Geschichte ist, dass wir über 50 neue Plätze im Ganztag anbieten können. Wir werden also dann in der Perspektive 184 Kinder hier beschulen können an diesem Ort. Und es schließt sich dann an hier auch noch die energetische Sanierung des alten Schulgebäudes. Dem Landkreis bin ich da zu großem Dank verpflichtet, aber wie gesagt auch unserer Landeskirche, die in das Projekt mit eingestiegen ist. Und wir freuen uns dann hier wirklich für fast 200 Schülerinnen und Schüler in Bitterfeld-Wolfen gut Schule zu machen. Das heißt, in einer schönen, entspannten Lernatmosphäre, wenn Sie dann das sehen oder betrachten, auch auf dem Poster, was hier aushängt, dann können Sie die einzelnen Funktionen ja sehen. Ich freue mich darauf.
3: Beim feierlichen Spatenstich brachte man auch eine Zeitkapsel in die Erde. Darin enthalten waren eine aktuelle Tageszeitung, die Baupläne, ein Teamfoto und die guten Wünsche der Schüler für ihr neues Gebäude. Darüber wurde dann symbolisch das Fundament verlegt. Von Seiten der Stadt und des Landkreises blickt man ebenfalls positiv auf die Einrichtung und deren Entwicklung.
5: Wir sind als Stadt Bitterfeld-Wolfen sehr stolz darauf, dass wir eine evangelische Grundschule, eine evangelische Ganztagsschule hier in der Stadt haben. Das Angebot insgesamt wird damit erweitert. Und wir wissen, dass dieses Angebot ja nicht nur für die Bürgerinnen und Bürger der Stadt Bitterfeld-Wolfen zur Verfügung steht, sondern wir wissen, dass eben auch Schülerinnen und Schüler aus dem weiteren Umfeld dieses Angebot nutzen. Und das macht uns als Stadt eben auch wirklich ein ganzes Stück stolz.
6: Die evangelische Grundschule hier in Bitterfeld-Wolfen bereichert seit nunmehr 12 Jahren die Bildungslandschaft im Landkreis Anhalt-Bitterfeld. Und das ist gut so. Und sie leisten hier eine sehr engagierte, sehr wertvolle Arbeit an den Kindern. Und von daher kann man nur sagen, herzlichen Glückwunsch und danke für diesen weiteren wichtigen Schritt.
3: Die Gesamtinvestitionen für das Bauvorhaben belaufen sich auf knapp 7 Millionen Euro. Die Bauzeit ist nun durchaus sportlich gewählt.
4: Wir wollen im nächsten Jahr mit diesem Anbau fertig sein und planen auch jetzt schon den Beginn der Sanierung der Turnhalle und werden dann anschließend in 3 Abschnitten das alte Gebäude energetisch sanieren, sodass wir hoffen, Ende 2028 das Ganze

0: zu Ende gebracht zu haben. Das ist sportlich, aber wir sind noch guter Dinge.
1: Durch die Erweiterung der Grundschule benötigt die Einrichtung dann natürlich auch mehr Mitarbeiter.
0: Also wir haben jetzt ja 6 Lerngruppen bei uns an der Schule und wir werden dann mit 8 Lerngruppen, also einer Doppelzügigkeit könnte man klassisch sagen, weiterarbeiten mit Gruppen 23 Kinder mal 8, das sind 184. Und natürlich wird da auch nicht Personal dann eingestellt werden. Aber das ist der Endpunkt. Erst wenn alles fertig ist, kann man wirklich dann in den Aufwuchs gehen.
1: Neben dem neuen Gebäude gibt es noch ein weiteres großes Projekt, welches für die Schule auf der Agenda steht. Dafür bekommt man jedoch keine Fördermittel und ist auf Spenden angewiesen.
0: Also wir haben ja natürlich hier noch Außenanlagen und wir wollen dann in diesem Bereich einen großen Spielplatz bauen, wofür wir keine Förderung bekommen. Das ist ein großes Spendenprojekt jetzt des Vereins. Der Spendenstand ist schon ganz gut. Wir haben 48.000 Euro bis jetzt da auf dem Konto und sind natürlich dabei zu werben, dass wir hier noch Gelder bekommen.
1: Der Platz wird ungefähr 310.000 Euro kosten. Man hofft noch auf weitere fleißige Spender. Für die Schüler und Lehrer heißt es nun erst einmal Sommerferien genießen. Und wenn sie dann wiederkommen, wird man bestimmt schon die ersten Baufortschritte beim neuen Gebäude sehen.
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0: Das Wetter am Sonntagvormittag wird bewölkt bei Temperaturen von 15 bis 24 Grad. Der Himmel bedeckt sich zur Mittagszeit und es fängt an zu regnen. Die Verhältnisse verändern sich zum Abend wenig und auch in der Nacht bleibt es regnerisch. Am Montag wird es freundlicher bei 20 Grad.
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2: Landespressekonferenz. Armin Willingmann zieht 5-jährige Energiebilanz.
3: Die zu Ende gehende Legislatur veranlasste Energieminister Willingmann zu einer Bilanz der geleisteten Arbeit in den vergangenen 5 Jahren. Liegt doch in seinem Zuständigkeitsbereich die Aufgabe zum Ausbau der Energieinfrastruktur in Sachsen-Anhalt in einem global aufgestellten Marktumfeld. Das hat sich in den letzten Jahren einschneidend verändert. Vor allem die kriegerischen Auseinandersetzungen der Russen in der Ukraine und die kriegerischen

0: uns im Lande mit Strom oder mit einem Energieträger zu versorgen.
1: Es geht also darum, internationale Abhängigkeiten zu verringern, auch wenn sicher ist, dass ein Industrieland wie Deutschland auf lange Sicht nicht ohne Energieimporte auskommen wird. Und da kommt der Wasserstoff in den Blick, der als Energieträger der Zukunft gebraucht wird. Den kann man einerseits selbst herstellen, indem man Wasser auf elektrischen Wegen in seine Bestandteile Wasserstoff und Sauerstoff zerlegt, andererseits aber auch importieren aus Ländern des Südens, wo Solarenergie in großen Mengen vorhanden ist. Und da kommt dem Transport des Gases eine besondere Bedeutung zu.
0: Eine der wichtigsten Fragen für die Energieversorgung unserer hochenergieintensiven Industrie ist das sogenannte Wasserstoffkernnetz. Rund 9000 Kilometer Wasserstoffleitung, die es durch ganz Deutschland geben soll. 600 Kilometer davon bei uns in Sachsen-Anhalt. Wir waren die Ersten, die 25 Kilometer neu errichtet oder ertüchtigte Leitung zwischen Bad Lauchstädt und Leuna in Betrieb nehmen konnten. Das war im April 2025. Und Gascade hat im Dezember 2025 weitere 400 Kilometer ehemaliger Erdgasleitung auf H2-Transport umgestellt, also auf Wasserstoff. Es geht also an dieser Stelle voran.
1: Da würde sich Willingmann ein größeres Tempo wünschen, denn vor 5 Jahren war man wohl zu optimistisch, was den Fortgang der Wasserstoffsubstitution betraf. Sowohl bei der Herstellung des Gases als auch bei seinem Preis, der immer noch doppelt so hoch ist wie der des Wasserstoffs, den man aus Erdgas herstellt. Weshalb Willingmann politische Weichenstellungen besonders auf EU-Ebene fordert.
2: Die Unternehmen, die Wasserstoff, grünen Wasserstoff herstellen müssen, nachweisen, dass genau in der Stunde Ökostrom verbraucht wurde, in der auch der Wasserstoff erzeugt wurde. Das ist unproblematisch, wenn Sie nur Ökostrom nutzen, wird dann kritisch, wenn Sie es mixen. Das ist in der Praxis kaum machbar und wir hören von den Unternehmen, dass dieses Nachweisproblem ein extremes Hemmnis ist, um an grünen Wasserstoff, und zwar an bezahlbaren grünen Wasserstoff, zu kommen.
1: Dafür ist man beim Ausbau der Wind- und Solarkraft auf gutem Weg. Sachsen-Anhalt konnte seine Spitzenposition in Deutschland behaupten, allerdings weniger durch Neubau, sondern eher durch sogenanntes Repowering, wo alte Windräder durch neue mit mehr Leistung ersetzt werden.
2: Wir können insgesamt mit unserer Ausbausituation sehr zufrieden sein. Es muss noch mehr werden, also ich sage es jetzt vor allen Dingen für Solar und Wind. Aber es wird ja auch mehr. Wir sehen es an den Genehmigungszahlen jetzt für das laufende Jahr und das, was in der näheren Zukunft geplant ist. Also an dieser Stelle sollte man einfach nicht nachlassen. Es ist gut, dass wir diesen Weg weiter beschreiten.
1: Auch auf dieser Medienkonferenz konnte man die Sorge bemerken, dass ein Regierungswechsel in Sachsen-Anhalt die Weiterentwicklung auf diesem Feld der Landespolitik beenden könnte. Weshalb Willingmann seiner Hoffnung Ausdruck verlieh, dass der Wähler diesen Weg zur Selbstversorgung als gute Alternative zu fossilen Energieträgern erkennt und nicht falsche Prioritäten setzt.
3: German Stunt Week. Spektakuläre Stunts auf 2 Rädern.
4: So klang es. Und so sah es am Wochenende auf dem Flugplatz Eilstedt aus. Über 650 Motorrad-Stuntfahrer aus Deutschland, Europa und der ganzen Welt trafen sich vom 6. bis 12. Juli auf dem Flugplatz Eilstedt, um sich in verschiedenen Wettbewerben zu messen. Das Gelände bot ausreichend Platz, sodass an mehreren Stellen Rennen und Wettkämpfe ausgetragen werden konnten und teilweise bis zu 300 Fahrer gleichzeitig ihr Können zeigen konnten. Jens Grabner, der gemeinsam mit Sebastian Gläse die German Stunt Week ausrichtet, blickte während der International Stunt Riding Competition bereits auf das Wochenende zurück.
5: Also ich muss sagen, dieses Jahr war wirklich Wahnsinn. Also wir haben super Wetter die ganze Woche gehabt. Wir haben super coole Fahrer da. Wir haben die Pro-Fahrer, die Competition-Fahrer, die hier sind, die sich mit allen jungen Fahrern super verstehen. Wenn sobald da oben Mike Jensen zum Beispiel fährt, ein super Stuntrider aus Dänemark, da stehen alle daneben von den ganzen Jungschen hier und gucken dem zu. Das ist mega, ja. Und ich muss echt sagen, das, was diese Woche hier passiert ist, hatten wir die letzten Jahre gar nicht in so, wie das jetzt ist. Ja, also wir haben wie eine große Familie hier und das ist schon echt stark. Und auch die Crew, also unser Team, arbeitet super zusammen. Also das, wenn wir die nicht im Hintergrund hätten, würde das gar nicht funktionieren. Ja. Und Basti und ich, wir machen das ja jetzt nur schon ein paar Jahre und ich muss echt sagen, also dieses Jahr mega.
4: Fastest Week.

Daily, No Limit Circles, Broken Heads oder Longest Stoppy. Begriffe, die dem Laien nicht viel sagen, ihn jedoch zum Staunen brachten. Vor allem beim Höhepunkt der Veranstaltung, der ISC, International Stunt Riding Competition. 23 Stuntfahrer standen im Halbfinale. Die 10 Besten stellten sich am Samstag im Finale noch einmal der Jury. Wir blicken auf einige Impressionen.

0: Getreu dem Motto von Stuntern für Stunter blickte Jens Grabner abschließend positiv auf das kommende Jahr.
1: Ja, auf jeden Fall, weil wir feiern nächstes Jahr 20-Jähriges. Also dieses Event an sich, die German Stunt Days und German Stunt Week, die gibt es seit 2007, sind im Priest entstanden, ja, sind dann mal zwischenzeitlich in Zerbst gelandet. Aber wir haben halt das Problem, dass im Priest zum Beispiel der Flugplatz Solarfelder draufgebaut wurden, in Zerbst wurden Solarfelder draufgebaut. Der einzige Flugplatz, den wir jetzt noch haben, der das wirklich hergibt, ist dieser hier in Eichstätt. Und da muss ich auch der Stadt Eichstätt und der ganzen Gemeinde hier ringsherum einen riesen Dank aussprechen, dass wir hier so herzlich aufgenommen wurden. Und das ist so das, was ich einfach nur mitgeben will. Wir sind wirklich glücklich, dass wir diesen riesen Platz hier zur Verfügung haben, um mit so vielen Fahrern und Campern und mit unserer ganzen Crew hier aber so teilnehmen zu können. Das ist schon echt toll.
2: Viele Projekte. Vorbereitung auf die Landesgartenschau.
3: In 2 Jahren kommt die Landesgartenschau in die Lutherstadt Wittenberg. Hierfür können mit großen Fördersummen einige Projekte umgesetzt werden, die die Stadt verschönern sollen. In der Vergangenheit wurden schon viele dieser Projekte vorgestellt. Nun ging es bei einem Pressetermin am 30. Juni jedoch nicht um die Stadt Wittenberg selbst, sondern um Projekte, die in den verschiedenen Ortsteilen vorgestellt werden.
4: Bei der Lagerwaren ist immer wichtig, dass das bei unserer Landesgartenschau nicht nur in der Kernstadt stattfindet, sondern wir haben nun genügend Ortschaften und die sollen von diesem Ereignis auch mit partizipieren. Und da waren sich Stadtrat und Verwaltung auch einig, dass wir das im Zusammenhang mit der Landesgartenschau auch wirklich fördern.
3: Die Stadt gibt hier einen Sockelbetrag von 20.000 Euro. Mit zusätzlichem Eigenanteil und Spendeneinnahmen wurden nun für 2 Projekte in Segrena 60.000 Euro in die Hand genommen. Als erstes Projekt wurden nun die 3 Bushaltestellen, die den Ort durchziehen, verschönert. Mit einer Summe von 10.000 Euro wurde sich hier ein ganz besonderes Konzept ausgedacht.
5: Diese Bushaltestellen, die sind ja 3 Stück an der Zahl in Segrena, und dass die einen Bezug zu diesem Punkt haben. Also sprich, wir haben viele Denkmäler und wir haben schöne Orte. Also haben wir gesagt, wir haben eine Kirche hier in der Mühlstraße, also Bezug technisch auf die Kirche mit Geschichte und so weiter. Und wir haben gesagt, so setze ich das natürlich auch fort in Bläsern und am Friedhof. Und am Friedhof haben wir gesagt, wir möchten ein Luftbild, auf dem eben dargestellt wird, was wo ist in Segrena mit Erläuterung und so weiter. Und in Bläsern halt eben das Hofgestüt und die Feuerwehr und so weiter. Und wir sind davon ausgegangen, dass eben an einer Bushaltestelle sich das, ja, die Bevölkerung trifft. Man steht hier, man wartet auf den Bus und man möchte sich informieren.
3: Um den Gemeinschaftsgedanken der Haltestellen noch weiter hervorzuheben, ließ Segrena noch ein schwarzes Brett anbringen. Hier können Vereine und Interessierte ihre Veranstaltungen bewerben und wichtige Informationen unter die Bürger bringen. Für ein zweites und umfangreicheres Projekt wollte man sich jedoch nicht alleine im Ortschaftsrat entscheiden. Hier wurde die Jugend mit einbezogen und einfach mal gefragt, was sie denn gerne machen wollen.
6: Wir sind an den Ortschaftsrat herangetreten, dass wir sehr gerne die Jugendlichen mit beteiligen würden. Und da war der Jugendclub, der hier in Segrena ist, ein großer Ansprechpartner für uns. Und wir haben dann die Synergien genutzt, dass das Frühlingsfest hier in Segrena immer ein Ereignis ist, wo viele Menschen zusammenkommen, wo das ganze Dorf zusammen ist und wir da auch die Jugendlichen treffen. Und das Event haben wir benutzt, um dann eben auch die Jugendlichen von unserem Workshop zu überzeugen und mit denen ins Gespräch zu kommen, was denn ein guter Platz für sie wäre, wo sie sich wünschen zu sein und generell, was sie denn auch überhaupt möchten, wie sie ihre Freizeit gerne verbringen möchten im Dorf.
3: Mit Workshops und einem Wettbewerb wurde überlegt, was man denn umsetzen will und kann. Am Ende waren sich die meisten einig, den perfekten Ort für ein Projekt gefunden zu haben.
6: Also im Ergebnis hat sich dieser kleine Bolzplatz, den es im Bestand schon gibt, hinter der Dorfkirche als geeignet erwiesen oder auch als Wunsch von den Jugendlichen wurde an uns herangetreten. Und schlussendlich soll dort ein Platz entstehen, der nach ihren Bedürfnissen gestaltet ist. Die wesentlichen Erkenntnisse daraus waren, dass sie sich was wünschen, wo sie mit den Fahrrädern langfahren können, was in Richtung BMX-Strecke geht. Das Thema Sitzen ist ganz groß bei den Jugendlichen verbreitet, aber auch so ganz banale Sachen wie Fahrradabstellbügel, ein Mülleimer und Sitzgelegenheiten, die sehr gewünscht worden sind. Ja.
3: Jetzt ist das Projekt rund um den Bollplatz gerade in Planung. Es wird versucht, auf die Wünsche und Ideen der Kinder und Jugendlichen einzugehen. Ob denen das dann auch alles so passt, weiß man im Planungsbüro aber eher selten. Genau deswegen will man auch weiterhin mit ihnen in Kontakt bleiben.
6: Genau, wir sind jetzt dabei, die Planung so weit voranzutreiben, dass sie erstmal, sage ich mal, auch für Jugendliche verständlich ist. Und danach wird man gerne nochmal mit denen auch ins Gespräch gehen, ob das den Zielstellungen entspricht, was sie sich gewünscht haben, und dann weiter in die Umsetzungsplanung auch zu gehen.
3: Diese zwei Projekte in der Ortschaft Segrena sind nur wenige von vielen, die in den nächsten 2 Jahren in den verschiedenen Ortsteilen der Lutherstadt Wittenberg umgesetzt werden. Die Lager 2028 bietet hierfür eine tolle Möglichkeit, um nicht nur die Kernstadt, sondern auch ihr Umland schöner zu gestalten.

0: Das Welterbe Quedlinburg. Fachwerk, die Kunst des Hauses aus vergangener Zeit. Wer schon einmal Quedlinburg besucht hat und durch die Innenstadt geschlendert ist, der weiß, dass es in der Welterbestadt das ein oder andere historische Fachwerkhaus gibt. Zusätzlich lässt sich erkennen, dass diese sehr gut erhalten sind, noch immer genutzt werden und maßgeblich das Stadtbild prägen. Die Altstadt ist eine der größten in ganz Deutschland. Die historischen Fachwerkbauten erzählen Geschichten aus den vergangenen Epochen und belegen den Wandel von Baustilen. Die teilweise prunkvollen Bauten spiegeln den damaligen Wohlstand der Quedlinburger wider. Touristen können hinter jeder Ecke neue und einzigartige Fachwerkhäuser entdecken. Schon vor der Aufnahme in die Weltkulturerbeliste ist die Altstadt ein beliebtes Reiseziel und über die Grenzen Sachsen-Anhalts hinaus bekannt. Kein Wunder also, dass das Fachwerk Quedlinburgs ein Grund für die Auszeichnung zum Weltkulturerbe ist.
1: Quedlinburg ist seit dem 17.12.1994 Welterbestadt, in die Liste des Welterbes aufgenommen worden. Quedlinburg ist Welterbe durch seinen außergewöhnlichen universellen Wert, der da ist, dass Quedlinburg eine einflussreiche Stätte deutscher Geschichte ist, sowie ein hervorragendes Denkmal der Stadtbaukunst.
0: Quedlinburg hat mit der erhaltenen Fachwerkkunst ein immenses Glück. Viele andere Städte verloren fast all ihre Fachwerkgebäude im Zuge des Zweiten Weltkrieges. Umso schützenswerter ist gerade dieses Weltkulturerbe in Quedlinburg. Die Pflege der altertümlichen Bauten erfordert besondere Maßnahmen. Verständlich also, dass 2002 die Deutsche Stiftung Denkmalschutz das Deutsche Fachwerkzentrum Quedlinburg im Herzen der Welterbestadt gründete. Die Fachwerkkultur nimmt in der über 1000 Jahre alten Stadt Quedlinburg einen sehr hohen Stellenwert ein.
1: Die Fachwerke erstrecken sich über 8 Jahrhunderte und ganz besonders ist, dass sehr viele Bestandteile des Fachwerkgebäude erhalten ist, was man auch heute noch authentisch erleben kann, mit allen Details, mit allen Inschriften und mit historischen Hölzern.
0: Durch den Erhalt sämtlicher Details ist die Geschichte hinter den Bauwerken ebenfalls sehr gut nachvollziehbar. Durch die gut zur Geltung kommenden Unterschiede wie Baustile, Größe, Gestaltung und viele mehr ist die Vielfalt in der 1000-jährigen Altstadt grenzenlos. Nicht nur jeder Straßenzug, sondern jedes Haus ist einzigartig und verkennbar und einen Blick wert. Ein immer wiederkehrendes Highlight im Jahr ist der Tag des offenen Denkmals. Dabei dürfen interessierte Besucher sogar in einige der Fachwerkbauten schauen und mehr über die Geschichte des Hauses erfahren.
1: Ganz besonders ist das natürlich möglich zu unserem Tag des offenen Denkmals. Wir haben da in der Regel, öffnen da die Eigentümer ihre Türen von ca. 60 Einzeldenkmalen. Aber wir haben auch ein Fachwerkmuseum, den Ständerbau, was ein typisches Fachwerkgebäude ist, sowie die Kunstgebäude im Wortspeicher, wo man auch die typischen Fachwerkdetails erkennen kann.
0: Die Auszeichnung zum Weltkulturerbe hilft selbstverständlich als Marketinginstrument. Doch der Charme der Altstadt ist nicht zu unterschätzen und spielt bei der Beliebtheit bei Reisenden eine wichtige Rolle. Quedlinburg ist ein Magnet für Touristen und das Jahr für Jahr und gehört in Sachsen-Anhalt zu den wichtigsten Urlaubsdestinationen des Landes. Dazu trägt nicht nur die immense Menge an historischen Fachwerkbauten bei, sondern auch die geschichtlichen Rahmenbedingungen und die professionelle Erhaltung und Pflege der Bauten. Dies alles ist Grund für die Auszeichnung Weltkulturerbe.
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0: Das Wetter am Sonntagvormittag wird bewölkt bei Temperaturen von 15 bis 24 Grad. Der Himmel bedeckt sich zur Mittagszeit und es fängt an zu regnen. Die Verhältnisse verändern sich zum Abend wenig und auch in der Nacht bleibt es regnerisch. Am Montag wird es freundlicher bei 20 Grad.
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2: Das Geschäft mit Ihrem Notfall. Unseriöse Schlüsseldienste halten nicht das, was Sie versprechen. Ausgesperrt. Die Situation hat wohl jeder schon einmal erlebt. Wenn kein Ersatzschlüssel bei einer Vertrauensperson hinterlegt ist, kann guter Rat teuer sein. Und das im wahrsten Sinne des Wortes.
3: Genau. Also in dem Moment merke ich auch, wie man in eine Notsituation kommt. Ja, man fühlt sich gestresst, man hat Angst, dass man nicht mehr reinkommt, man denkt automatisch an die Kosten und was mache ich jetzt? Schlüssel weg. Man hat zwar den ersten Gedanken, das kann teuer sein, aber so in der Aufregung, was habe ich da als Mittel zur Hand? Viele haben ein Handy noch dabei, weil sie vielleicht beim Rauchen sich ausgeschlossen haben oder der Nachbar hat ein Handy. Und was macht man damit? Man fängt an, in der Suchmaschine einzugeben, Schlüsseldienst, jetzt hier in Halberstadt, natürlich Halberstadt. Habe ich auch so probiert. Es kommen allerdings für Halberstadt dieselben Nummern wie für Potsdam. Da kommen dieselben Nummern wie für München. Die kommen in den ganzen Bundesgebiet dieselben Nummern. Immer sieht das so aus, als ob der freundliche Kollege, der dort abgebildet wird, innerhalb von 20 bis 30 Minuten am Ort ist. Und es sieht auch so aus, als ob es nicht teuer ist. Das ist absolut vertrauenserweckend, professionell gemachte Seiten. Und erst wenn ich dann mich vielleicht beruhigt habe und denke mir, oh Moment, da habe ich mal was gehört und dann ins Pressum schaue, dann sehe ich, die sitzen nicht in Halberstadt, die sitzen auch nicht in Berlin, die sitzen irgendwann in Neugersdorf, Ebersbach, wo man nicht auf Anhieb weiß, wo das ist. Wir haben recherchiert, es ist in Sachsen. Auf jeden Fall jemand, der dort seinen Sitz hat und als Vermittler tätig ist, der wird nicht in 20 Minuten vor Ort sein. Und es wird nicht immer derselbe Mann sein, der dort abgebildet ist. Ja? Das ist Werbung und natürlich wissen wir auch, Werbung ist immer ein bisschen übertrieben, ist beschönigt. Aber nicht so, dass dort Versprechen gemacht werden. Und das zeige ich Ihnen dann auf der Internetseite. Es wird wirklich versprochen, Sie haben hier nicht viel Kosten. Wir machen das garantiert ohne Beschädigung auf und es wird nicht teuer. Nehmen Sie uns. Ja, und in der Situation, wo man ist, man muss sich ja vielleicht auch vorstellen, vielleicht bin ich eine junge Mutter mit einem Kind auf dem Arm und es ist kalt draußen. Da denke ich nicht mehr so, wie ich jetzt denke. Ja? Viele Verbraucher, die zur Beratung kommen, sagen dann zum Beispiel, ja, ich habe die Berichte gesehen, ich weiß das, aber in der Situation, das ist eben Stress, verursacht bei uns eben doch eine ganze Menge. Wir denken da nicht mehr ganz so klar, dann vielleicht auch die Ängste machen sich bemerkbar. Aber da kann ich mich vorbereiten. Wir haben dazu Flyer entwickelt, das Geschäft mit Ihrem Notfall und wir haben kleine Kärtchen. Auf die Kärtchen kann man sich, wenn es jetzt so ruhig ist wie jetzt, zum Beispiel hier für Halberstadt oder die Nachbarstädte Quedlinburg und Wernigerode raussuchen, welcher Schlüsseldienst vor Ort hat vielleicht auch einen eigenen Notdienst, wo kann ich da anrufen, wer ist verlässlich, wen kann ich in die Augen gucken, wer kommt wirklich von hier und sich das notieren. Es gibt diese Kärtchen, die kann man durchaus unter die Fußmatte legen. Teilweise haben Beratungsstellen auch Aufkleber, die man unter die Fußmatte kleben kann. Und da hat man dann den Schlüsseldienst, die richtige Nummer. Und die örtliche Türöffnung, die kostet in den meisten Fällen tatsächlich 30 Euro. Zu solchen Sachen sagt ja auch der Bundesgerichtshof, das darf maximal am Wochenende 150 kosten. Das ist der Rahmen, in dem sich's bewegen sollte. Verbraucher kommen allerdings mit Rechnungen, die fangen ungefähr bei 350 Euro an und nach oben ist es wirklich offen. In einer Telefonberatung hat ein Mann geschildert, er wäre angetrunken zu Silvester nach Hause gekommen, Schlüssel nicht gefunden oder nicht ins Schloss bekommen, er wusste nicht mehr genau, woran es lag. Aber am nächsten Morgen, so mit aufgeklärtem Kopf nach Silvester, hat er dann gesehen, da war eine Rechnung von 2000 Euro. Das ist so das Teuerste, was ich so gesehen habe. Aber das sind Rechnungen, die die Leute in ihrer Not bezahlen.
4: Wie
2: Und was kann derjenige tun, der trotz aller guten Vorsätze an einen unseriösen Schlüsseldienstanbieter geraten ist?
3: In erster Linie bitte zu uns kommen. Wir können prüfen, ob es die Firma wirklich gibt. Denn wir haben die Erfahrung gemacht, dass teilweise Subunternehmer kommen, die nicht mehr auffindbar sind, wo sie die Adresse einfach überhaupt nicht herausfinden können. Da steht zwar auf der Rechnung was drauf, aber die gibt es nicht. Und in dem Fall bleibt dann nur noch der Weg zur Polizei. Das ist aber ganz, ganz wichtig, damit man wirklich dort ermittelt, damit man die Täter nicht frei rumlaufen lässt, damit die irgendwann auch mitkriegen, hier kommt Gegenwehr, die Verbraucher machen das nicht mit, da wird sich gewehrt und der Staat braucht eben wenigstens einen Hinweis, da ist ein Problem, um dann handeln zu können. Das ist ganz wichtig. Wenn man jetzt zum Beispiel eine Telefonnummer hat, die eine Ortsvorwahl hat und man denkt deshalb, es ist ein Ortsdienst, dann kann man die Telefonnummer, und das wäre auch ganz wichtig, der Bundesnetzagentur mitteilen. Und die Bundesnetzagentur prüft es dann. Und wenn sich herausstellt, das ist tatsächlich eine Ortsnummer, die es aber tatsächlich gar nicht in dem Ort gibt, sondern die gekauft ist, dann kann die Bundesnetzagentur das abstellen. Das wäre ganz wichtig. Denn es ist leider so, wenn ich dann einmal Opfer bin und in die Falle reingetappt bin, dann ist es so, dass es kaum noch was möglich ist, das Geld zurückzubekommen. In den seltensten Fällen leider.
2: Damit Sie nicht das Opfer eines unseriösen Anbieters werden, bevorzugen Sie ortsansässige Firmen. Möglichst eine, die Sie kennen. Ein Fachmann genügt, sonst müssten Sie auch mehrere bezahlen. Unterschreiben Sie nichts ungeprüft. Streichen Sie eventuelle nicht gewünschte Passagen. Zahlen Sie nur bei detaillierter Rechnung, möglichst nicht pauschal und in bar. Beantragen Sie nur die Türöffnung. Eine Schlossauswechslung ist nur selten notwendig. Und vereinbaren Sie einen festen Preis. Die Türöffnung dauert in der Regel nur 10 bis 30 Minuten.

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1: Einen zauberhaften guten Abend, sehr geehrte Damen und Herren. Ganz zauberhaftes Publikum. Ja, das ist ja wunderschön. Ich grüße Sie. Ganz toll. Ist das toll. Ja, das geht schon mal gut los. Das ist super. Ganz toll. Jetzt gucken wir erstmal, wie die Sterne heute Abend stehen. Und ob das alles irgendwie auch Sinn macht, was wir heute Abend machen. Da gucken wir doch gleich mal ins Horoskop. So, also. Da kommt ein Widder auf seinem Silberpfeil angaloppiert, rettet das zarte Fischlein aus den Fängen des gefährlichen Skorpions, kämpft gegen die Herren Steinbock, Wassermann und Löwe, findet Unterschlupf im Hause des Stiers. Das wird vom Skorpion aufgespürt, weil es die Zwillinge verraten hatten. Diese Tratschgeier. Nee, so geht das nicht. Astrologie ist doch kein Hexenwerk. Sie haben gedacht, ich komme jetzt hier als Brockenhexe, ne? Nein, obwohl manche halten das ja für Hexenwerk, Astrologie. Ja, und dabei haben wir heute Abend eine wunderschöne bunte Mischung. Jetzt wollen wir erstmal gucken, wie gehen wir überhaupt ran an das Thema Astrologie. Also, wir haben hier vielleicht im Publikum Astrologen. Haben wir Astrologen im Publikum? Im Harz könnte das vielleicht naheliegend sein. Nicht gut. Vielleicht Astrologie-Interessierte? Schon eher. Ja. Astrologie-Liebhaber? Ja. Und Männer, die mit mussten. Richtig? Nö. Mussten Sie mit? Nein. Alle freiwillig. Gut. Meistens ist es bei den Männern immer so, die wollen ja sich nie freiwillig in die Niederung des Sternengedöns begeben. Es aber doch gern wissen, wie sie so ticken. Als Widder, Waage oder Löwe. Mussten Sie mit oder sind Sie frei? Nein, alles klar, nicht die Antwort. Wunderbar, perfekt. Ja? Aber Sie möchten es doch immer alle wissen. Ja? Gucken wir doch mal hier. Es gibt natürlich auch viele Bildhoroskopleser mit Secondhand-Astrologiewissen. No? Gibt es auch. Meistens weiß ja jeder so mit Ach und Krach sein Sternzeichen. Das Zeichen, in dem die Sonne im Geburtshoroskop steht. Jetzt bin ich doch mal gespannt, wie die Verteilung hier heute Abend ist. Wo sind denn die Widder? Ein Widder, zwei Widder, okay, drei. Gut, die sitzen weit auseinander, das dürfte friedlich bleiben. Sehr schön. Gut, wo sind die Stiere? Ja, guck mal, schön verteilt. Ja, gut, alles klar. Schön zu Abend gegessen, ne? Alles fein. Wunderbar. Wo sind die Zwillinge? Jawohl. Ah, gucke, da sind die Zwillinge. Nur zwei Zwillinge, das passt ja. Genau, richtig. Wo sind die Krebse? Ah, okay. Ja, so ein bisschen am Rand. Oh, ein bisschen versteckt da hinten, ja, genau. Wo sind die Löwen? Keine Löwen da? Die sitzen sonst immer in der ersten Reihe. Keine da? Okay. Wo sind die Jungfrauen? Jawohl. Steuererklärung schon gemacht?